0: amerikanischen Tech-Konzern Meta verpflichtet, im Messenger-Dienst WhatsApp auch Chatbots von anderen Anbietern kostenlos zuzulassen. Meta muss laut einer einstweiligen Anordnung die Vorgaben innerhalb von 5 Tagen anpassen. Die Ermittlungen wegen möglicher Verstöße gegen das EU-Wettbewerbsrecht laufen zudem weiter. Meta hat seit Jahresbeginn einen eigenen Chatbot fest in WhatsApp integriert. Wenn andere Unternehmen selbst einen Chatbot in den Messenger-Dienst einbauen wollen, müssen sie derzeit Gebühren zahlen. Die Chatbots werden zum Beispiel dafür genutzt, um Kundenanfragen über WhatsApp zu bearbeiten. Die EU-Kommission erklärte, die Gebühren kämen einer Sperre der Konkurrenz gleich. Brüssel befürchtet, dass US-Tech-Konzerne wie Meta durch ihre Marktmacht europäischen Entwicklern von künstlicher Intelligenz benachteiligen. Das Wetter. In der Nacht südlich der Donau teils regnerisch, im Nordsee-Umfeldschauer und einzelne Gewitter, sonst kaum Regen. Temperaturrückgang auf 11 bis 5 Grad. Am Tage wechselnd bewölkt und im Verlauf wiederholt Schauer und kurze Gewitter. Am Alpenrand Regen, später nachlassend. Höchstwerte 15 bis 21 Grad. Die weiteren Aussichten. Am morgigen Donnerstag wechselnd bewölkt mit zahlreichen Schauern und einzelnen Gewittern. Später gehäuft vor allem in den östlichen Landesteilen. Abends von Westen her Bewölkungszunahme 15 bis 20 Grad. Das waren die Nachrichten.
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2: Weiter mit Josephine Schulz. Hallo. Deutschland will die Grenzkontrollen weiterführen, obwohl das gegen Freizügigkeit in der EU verstößt und auch nicht zur neuen EU-Asylreform passt, die diese Woche in Kraft tritt. Dazu gleich ein Kommentar. Außerdem in dieser Stunde ein Feature über die Sagrada Familia zum 100. Todestag von Architekt Gaudí. Und Svenja Schleiber liest aus ihrem Buch Nelka. Deutschland tut mittlerweile seit Jahren etwas, was durch die EU und das Schengen-System eigentlich ein Relikt der Vergangenheit sein sollte. Kontrollen an den Grenzen. Das widerspricht EU-Recht und passt auch nicht zum neuen Asylsystem, das in dieser Woche in Europa in Kraft tritt, kritisiert Gudula Geuter in ihrem Kommentar.
3: Die Forderungen nach einem Ende der deutschen Grenzkontrollen sind nicht neu. Und so ist es nicht weiter erstaunlich, dass die Diskussion gerade wieder aufflammt im Vorfeld des neuen gemeinsamen europäischen Asylsystems, das Ende der Woche in Kraft tritt. Erstaunlich ist etwas anderes, nämlich wie defensiv die Kritiker auftreten. Perspektivisch sollten die Kontrollen an den deutschen Grenzen zu einem Ende kommen, sagt der SPD-Innenpolitiker Sebastian Fiedler. Und die EU-Kommission rät der Bundesregierung zu einem schrittweisen Abbau. Das klingt gerade so, als wäre der Umgang mit den Kontrollen ins Belieben der Politik gestellt. Das ist es nicht. Deutschland ist Teil des Schengen-Raumes. Das heißt, es hat sich verpflichtet, nicht nur politisch, sondern auch rechtlich, zu offenen Grenzen in Europa. Es gibt Ausnahmen, aber die sind eng und sie gelten an sich jeweils nur für kurze Zeit. Deutschland bricht mit beidem. Ohne ausreichende Begründung wird auch da kontrolliert, wo es wenige illegale Übertritte gibt, aus Luxemburg zum Beispiel. Und auch wenn die Rundumkontrollen, eingeführt von der SPD-Politikerin Nancy Faeser, verstärkt vom CSU-Mann Alexander Dobrindt, die Kontrollen weiter ins Bewusstsein gerückt haben, von zeitlicher Begrenzung kann mancherorts keine Rede sein. An den Autobahnen aus Österreich geht es seit vielen Jahren um feste Einrichtungen. Ja, Deutschland ist derzeit nicht das einzige Land, das hemdsärmelig mit den Regeln umgeht, aber das macht es nicht besser. Wie hemdsärmelig es zugeht, zeigen die angeführten Argumente. Allen Ernstes wird da etwa vorgebracht, dass offene Haftbefehle vollzogen werden könnten oder Drogenschmuggler ins Netz gingen. Natürlich tun sie das. Das täten sie auch bei Kontrollen an der Grenze zwischen Berlin und Brandenburg. Wer so argumentiert, will schon im Ansatz kein Europa der offenen Grenzen. Unionspolitiker sagen zudem, und so sagt es auch der Koalitionsvertrag, bevor die Kontrollen enden, müsse zuerst der Schutz der europäischen Außengrenzen funktionieren. Das ist eine Art Notwehrargument. Aber wie kann das gelten, wenn sich die illegalen Grenzübertritte an den Außengrenzen mehr als halbiert haben, wenn die Zahl der Asylanträge in Deutschland auf dem Niveau vor der Flüchtlingskrise ist? Vor dem Hintergrund ist es auch schief, weil unnötig, jetzt mit dem Inkrafttreten des neuen Asylsystems zu argumentieren. Es geht nicht nur um Politik, es geht in erster Linie um Recht. Das Bundesinnenministerium zeigt sich davon unbeeindruckt und das ist das eigentliche Problem. Um den Preis eines Kräftemessens in Europa, einer Reaktion,

0: Auf die gefühlte Stimmung im Land werden Regeln für beliebig erklärt. Es ist ein weiterer Beitrag zur Erosion von Recht. Und das hat Folgen nicht nur für Europa, sondern es strahlt auch ins Inland aus. Deutschland kann das an sich nicht recht sein und den Regierungsparteien auch nicht.
1: Das war die Meinung von Gudula Geuter. Wer in Barcelona nicht nur Tapas essen und am Strand liegen und feiern will, sondern auch was von der Stadt sehen möchte, der wird sehr wahrscheinlich auch die Sagrada Familia ansteuern. Das Wahrzeichen der Stadt vom berühmten Architekten Gaudí. Was eher nicht so schön ist, ist dann der hohe Eintrittspreis und die oft kilometerlangen Schlangen von Touristen, die sich davor drängeln. Aber die Sagrada Familia ist ja nicht nur Touri-Attraktionen, sondern vor allem auch ein religiöses Gebäude. Eine Ambivalenz, die wir jetzt im Feature näher beleuchten, heute zum 100. Todestag von Antoni Gaudí.
2: Der Platz vor der Sagrada Familia in Barcelona. Am U-Bahn-Ausgang bei der Geburtsfassade hat sich eine kleine Traube Menschen angesammelt. Sie legen den Kopf in den Nacken und beobachten, wie in genau 172,5 Metern Höhe drei Handwerker am Turm arbeiten. Mit Hilfe eines riesigen Krans setzen sie in Millimeterarbeit ein noch verhülltes, balkenartiges Segment auf den Unterbau des filigranen Turms. Das Segment ist das Schlussstück des Kreuzes auf dem Jesusturm, dem höchsten Kirchturm der Christenheit. Sie sei mit ihrer Tochter eigens hergekommen, um diesen Moment mitzuerleben, sagt Marta Dominguez.
3: Die Sagrada Familia ist ein Symbol für Barcelona. Wir haben sie im Laufe der Zeit wachsen sehen. Und in unserem heutigen Zeitalter mitzuerleben, wie so ein Bauwerk fertiggestellt wird, ist schon etwas Besonderes. Es fehlt zwar noch die Gloria-Fassade, aber nun den höchsten Turm der Christenheit in unserer Stadt zu haben, freut mich sehr.
2: Wenig später, an diesem Februartag, tritt Jordi Faulí, der Chefarchitekt der Sagrada Familia, vor die Kameras und Mikrofone. Der kleine Mann mit dem spitz gestutzten grauen Vollbart ist sichtlich bewegt.
4: Heute haben wir den obersten Teil des Kreuzes des Jesusturms angebracht und damit den höchsten Punkt der Sagrada Familia vollendet. Es ist ein Kreuz mit vier Armen, genau wie Gaudí es sich gewünscht hat, verkleidet mit weißer Keramik, sodass es weithin leuchtet. Für mich ist das heute ein sehr schöner Tag.
2: Pünktlich zum 100. Todestag des Architekten Antoni Gaudí wird im Juni 2026 Papst Leo XIV. Den Turm segnen und weihen.
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2: Millionen Touristinnen und Touristen besuchen die Sagrada Familia jährlich. Allein 2025 waren es rund 4,9 Millionen. Sie fotografieren die von Antoni Gaudí gestalteten, üppig mit Pflanzen, Tieren und Ornamenten verzierten Portale der Geburtsfassade, auf der die Geschichte von Jesu Geburt und seiner Kindheit erzählt wird. Sie bestaunen die vier von Löwe, Stier, Adler und Engel gekrönten Evangelistentürme und erfahren, wie viele der insgesamt 18 Türme sich noch im Bau befinden. Als Predigt aus Stein bezeichnete Antoni Gaudí die von ihm entworfene Basilika immer wieder. Nicht nur die Figuren, auch die Geometrie selbst hat eine religiöse Botschaft, sagt Chefarchitekt Jordi Faulí.
4: In der Sagrada Familia drückt Gaudí seine theologische Botschaft über die Architektur aus, die sehr häufig auf geometrische Formen oder die Kombination verschiedener Formen zurückgeht. Die Säulen im Hauptschiff fußen auf einer manchmal sternförmigen, manchmal eher runden Grundfläche und verzweigen sich immer weiter nach oben, sodass die Grundfläche, je weiter sie nach oben strebt, immer kreisförmiger wird. Gaudí hat gesagt, die Säule steht für die Suche nach Gott. Denn der Kreis ist ja letztlich nichts weiter als eine Figur mit unendlich vielen den Seiten. Und das Unendliche ist das Göttliche.
2: Jordi Fauli leitet seit 2012 die Bauarbeiten und ist damit der vierte Chefarchitekt nach Antoni Gaudí. Gaudí selbst konnte bis zu seinem tödlichen Straßenbahnunfall 1926 nur die Krypta, einen Teil der Geburtsfassade sowie den ersten der geplanten 18 Türme fertigstellen. Seinen Nachfolgern hat der Architekt Fotografien, Skizzen, Notizen und Gipsmodelle hinterlassen, die im Spanischen Bürgerkrieg teils schwer beschädigt wurden. Gaudís Ideen so wahrheitsgetreu wie möglich umzusetzen, sieht Fauli als seine Lebensaufgabe.
4: Gaudí wusste, dass er dieses Bauwerk zu Lebzeiten nicht vollenden würde und hat daher uns Nachfolgern so viele Informationen wie möglich hinterlassen. Es gibt sehr detaillierte Vorlagen, zum Beispiel diese großen Gipsmodelle. Wir haben auch Zeichnungen, die sind zweidimensional. Wir müssen ihnen also erst eine Form geben, abgeleitet von dem, was wir aus den Gipsmodellen wissen. Für alles, was nicht so genau ausgearbeitet ist, hat er uns seine mathematischen Überlegungen, die so klug miteinander kombinierten geometrischen Figuren hinterlassen.
2: Die Art und Weise, wie Gaudís Nachfolger an der Kathedrale weiterbauen und seine Ideen interpretieren, stieß nicht immer auf Gegenliebe. 1965 forderten namhafte Architekten und Künstler wie Le Corbusier, Mies van der Rohe und Joan Miró in einem offenen Brief einen Baustopp. Es sei schlicht unmöglich, das Werk eines immer wieder, auch spontan arbeitenden Künstlers, posthum weiterzuführen, ohne die Essenz zu verfälschen, heißt es darin. Heute ist es vor allem die Passionsfassade, die manche Besucher kopfschüttelnd zurücklässt. Der Bildhauer Josep Subirax hat hier in den 1980er Jahren mit roh wirkenden kantigen Skulpturen das Leiden Christi dargestellt. Eine ästhetische Zumutung, findet Anwohner Salvador Barroso.
6: Schauen Sie sich das doch mal an. Erinnern diese Figuren Sie nicht an einen berühmten Film? Genau. Star Wars. Gaudí hätte sowas niemals gemacht.
2: Am Fuß der Passionsfassade kauert eine weitere Skulptur von Subirax. Den fast rechteckigen Kopf gesenkt, die Augen zu zwei schmalen Schlitzen geschlossen, die Mundwinkel nach unten gezogen. Die Schande des Petrus hat der Bildhauer sein Werk genannt. Esteve Camps ist Präsident der Junta Directiva, der Stiftung, die die Sagrada Familia verwaltet. Er stattet der Kirche fast wöchentlich einen Besuch ab und sieht darin das Vermächtnis von Antoni Gaudí gut zeitgenössisch übersetzt.
7: Ich liebe die Schande des Petrus, weil sie der Tragödie und dem Schmerz ein menschliches Antlitz gibt. Subirax übermittelt das Leiden eines Menschen, der seine Schuld eingesteht und sie bereut, in nur 4 Linien. Gaudí hat schon 1913 gesagt, dass die Passionsfassade, im Gegensatz zur Geburtsfassade mit den glücklich und zufrieden wirkenden Menschen, hart wirken und am besten Angst einflößen sollte.
8: Diese Fassade muss hart und grausam sein, als bestünde sie aus Knochen.
2: Soll Gaudí seinen Mitarbeitern mit auf den Weg gegeben haben. Angst, Schmerz, Schuld und Sühne, das sind zentrale Gedanken der Sagrada Familia. Der Mäzen Josep Maria Boccabella konzipierte sie in den 1870er Jahren als Sühnetempel. Die Kirche sollte ausschließlich durch Spenden und Almosen finanziert werden, als Akt der Buße für die Sünden der modernen Welt. Boccabella, von Beruf Buchhändler, war Mitbegründer und Präsident der Josefsgesellschaft in Barcelona. Dem Schutzpatron der Handwerker gewidmet, unterhielt die katholische Gesellschaft Fürsorgeeinrichtungen für Arbeiter und sollte so der auch in Barcelona aufflammenden Arbeiterbewegung den Wind aus den Segeln nehmen. An der Geburtsfassade zeigt eine Figurengruppe einen Teufel in Drachengestalt. Der Teufel reicht einem Arbeiter eine sogenannte Orsini-Bombe, eine mit Stacheln besetzte Sprengbombe aus Stahl. Sie ähnelt der, die ein anarchistischer Attentäter Ende des 19. Jahrhunderts in den vollbesetzten Saal des Opernhauses Liceo warf. Der Anschlag verstörte Barcelonas Bourgeoisie zutiefst. Das Kriegsrecht wurde verhängt. Hunderte Arbeiter verhaftet und der Täter zum Tode verurteilt. Versuchung der Menschheit hat Gaudí das von ihm entworfene Ensemble genannt. Ein politisches Statement im Sinne der Josefsgesellschaft. Wer Gewalt gegen die Eliten verübt, ist vom Teufel angestiftet. Allein in Barcelona zählte die Josefsgesellschaft 600.000 Mitglieder, sagt Stiftungspräsident STW Camps.
9: Les entitats piadoses tenien l'obligació d'anar
7: Religiöse Wohltätigkeitsgesellschaften wie die Josefsgesellschaften hatten damals die Verpflichtung, nach Rom zu reisen, für den sogenannten Peterspfennig, eine Spende zur Förderung der Kirche. Als Josep Maria Boccabella nach Rom reiste, gratulierte der Heilige Vater ihm zu den vielen Mitgliedern, sagte aber: Inzwischen widmet sich jeder dem heiligen Josef, aber niemand erinnert sich, dass der Menschensohn von einer Mutter geboren wurde. Vater, Mutter, Sohn. Das ist die heilige Familie. Zurück in Barcelona gab Herr Boccabella das dem Vorstand weiter. Das ist der eigentliche Ursprung der Sagrada Familia.
2: Ein Sühnetempel für die heilige Familie. Für Jesus, Maria und Josef. Auch darin steckt eine politische Botschaft. Es war der Versuch, der Säkularisierung Einhalt zu gebieten und traditionelle Familienstrukturen zu stärken. Bis heute fließen alle Eintrittsgelder für die berühmte Touristenattraktion in den Bau. Zwischen 26 und 33 Euro kostet ein Ticket. Dazu kommen private Spenden. Das Geschäft floriert. 134 bis 135 Millionen Euro nimmt die Sagrada Familia laut eigenen Angaben im Jahr ein. Tag für Tag schieben sich Besuchermassen auf den beiden Vorplätzen vor Barcelonas berühmtestem Wahrzeichen. Fliegende Händler verkaufen Kühlschrankmagneten und Schlüsselanhänger mit Gaudís Bau. Straßenmusiker versuchen sich in stimmungsvoller Untermalung. Den Parkplatz für Touristenbusse hat die Stadtverwaltung nach Beschwerden der Anwohner ein paar hundert Meter in Richtung Meer verlegt. Doch die Sagrada Familia ist nicht nur Touristenattraktion. Sie hat auch seelsorgerische Aufgaben. Josep Maria Turull ist Rektor der Basilika und der Pfarrei. Die Balance zwischen beidem zu finden, sei eine tägliche Herausforderung.
10: Wir versuchen, den touristischen Moment ganz klar vom liturgischen zu trennen. Wenn eine Messe gefeiert wird, sind keine touristischen Besucher erlaubt. Aber auch unsere Kirchengemeinde selbst hat eine Doppelfunktion. Sie ist zum einen eine relativ überschaubare lokale Gemeinde, zum anderen Anlaufstelle für internationale Pilger. Wir versuchen warmherzig die Menschen aufzunehmen, die aus aller Welt kommen, um sich hier an Gaudís einzigartiger Spiritualität zu erfreuen.
2: Jeden Sonntag wird in der Sagrada Familia eine internationale Messe gefeiert. Wer sie besuchen will, muss vorher online eine der 900 kostenlosen Eintrittskarten reservieren und sich ab 8 Uhr morgens in einer langen Schlange einreihen. Pilgergruppen aus Italien stehen neben einem Ehepaar aus Polen. Eine französische Schulklasse posiert fürs Gruppenfoto. Es herrscht babylonisches Sprachgewirr, auch während des Gottesdienstes. In Predigt und Fürbitten gibt es Passagen auf Spanisch, Katalanisch, Deutsch, Englisch, Italienisch. Die meisten Besucher sind mit den Riten der katholischen Messe vertraut. Manche schauen erst scheu zum Sitznachbarn, bevor sie sich niederknien oder bekreuzigen. Vor der Eucharistie eine Lautsprecherdurchsage auf Japanisch und Chinesisch. An der Heiligen Kommunion dürfen nur katholisch Getaufte teilnehmen. Nach Ende des Gottesdienstes knipsen fast alle noch ein Selfie von sich im Säulenwald der Basilika.
3: Ich bin sehr glücklich, hier zu sein. Das ist einfach ein einzigartiges Erlebnis, das ich nicht vergessen werde. All diese architektonischen Details, die ich zwar nicht ganz verstehe, aber die trotzdem wunderschön sind.
2: Schwärmt eine in den USA lebende Venezolanerin. Josep Maria Turull kennt solche Reaktionen. Er spricht von der Via Pulchritudinis, dem Weg der Schönheit. Ein theologischer Ansatz, der die Erfahrung von Schönheit durch Kunst, Musik und Architektur als Weg zum Göttlichen beschreibt.
10: Wenn die Menschen zum ersten Mal vor der Sagrada Familia stehen, wenn sie zum ersten Mal den Innenraum betreten, bleibt ihnen vor lauter Bewunderung buchstäblich der Mund offen stehen. Und wenn sie den Mund geöffnet haben, dann öffnen sie in der Regel auch etwas ihre Herzen, und sei es nur einen winzigen Spalt, für den Schöpfer dieser Schönheit, für Gott. Das ist das Wunder, das sich in der Sagrada Familia immer wieder ereignet.
2: Ein Wunder. Josep Maria Turull wählt seine Worte bewusst. Der Theologe gehört zur Vereinigung, die die Seligsprechung des Architekten Antoni Gaudí vorantreibt. Ein frommer, vorbildlicher Lebenswandel wurde dem ehrwürdigen Diener Gottes bereits bestätigt. Was kirchenrechtlich noch fehlt, ist ein Wunder. Zum Beispiel eine medizinisch unerklärliche Heilung dank Gaudís Fürsprache bei Gott. Die Seligsprechung ist in der katholischen Kirche die Vorstufe zur Heiligsprechung.
10: Gaudí hat diese Kirche erschaffen, aber diese Kirche hat auch ihn geschaffen. Er ist durch die Arbeit an ihr zu einem gläubigen Menschen geworden, der täglich die heilige Messe hörte, den Rosenkranz betete, zur Beichte ging. Er war nicht nur ein Genie, sondern auch Gott sehr nah.
2: Die weißen Mosaiksteine des Kreuzes auf dem Jesusturm der Sagrada Familia glitzern in der Sonne. Zur Einweihung hat man sie auf Hochglanz poliert. Doch die Bauarbeiten gehen weiter. Noch fehlt die Gloria-Fassade mit dem Hauptportal der Basilika, gekrönt von 4 Türmen mit einer weitläufigen Treppe davor. Auf der Gloria-Fassade soll nach dem Willen Gaudís der Aufstieg des Menschen zu Gott dargestellt werden.
7: Die Basilika fertigzustellen ist keine einfache Aufgabe. Es ist ja etwas völlig anderes, die Hölle im 19. Jahrhundert darzustellen, als das aus der heutigen Zeit herauszutun. Schon allein wegen des technologischen Fortschritts. Eine theologische Kommission hat sich 3 Jahre lang damit beschäftigt, Gaudís Botschaft an die heutige Zeit anzupassen.
2: Sagt STW Camps. 3 verschiedene Künstler hat die Stiftung der Sagrada Familia damit beauftragt. Den Bildhauer Miquel Barceló aus Mallorca, die Künstlerin Cristina Iglesias aus Madrid und den Mexikaner Javier Marín. Geplante Zeit bis zur Fertigstellung 10 Jahre mindestens, vielleicht auch länger.
8: Mein Kunde hat keine Eile.
2: Wenn Antoni Gaudí zu Lebzeiten gefragt wurde, wann die Sagrada Familia denn nun endlich vollendet sei, soll er immer wieder mit diesem Satz geantwortet haben. Ein Verweis auf Gott, den Gaudí als seinen eigentlichen Bauherrn betrachtete. Auch Jordi Faulí, der heutige Chefarchitekt, hat den Ausspruch in seinen Wortschatz übernommen. Wie bereits seine Vorgänger und womöglich auch seine Nachfolger. Dennoch. Wenn Jordi Faulí seine Augen schließt, sieht er Barcelonas berühmtestes Bauwerk in fertigem Zustand vor sich.
11: Ich stelle sie mir immer schon vollendet vor. Um sie zu betrachten, wähle ich den Weg vom Meer. Man sieht sie schon von Weitem. Wenn man sich ihr nähert, verschwindet sie manchmal zwischen den Häusern, taucht aber immer wieder auf mit ihren 18 Türmen, den 3 Fassaden. Ich würde sie einmal umrunden und dann durch eine der 3 Türen in der Gloria-Fassade treten, in das Innere der Basilika. Die Gesamtheit der Sagrada Familia erblicke ich von dort. den gesamten Innenraum. Das wird sich in fast keiner anderen Kirche erleben lassen, in fast keiner so großen. Alles in ihr, jedes Portal, jede Säule ist gleich wichtig.
2: Irgendwann, da ist er sich sicher, ist Barcelonas ewige Baustelle Geschichte und die Sagrada Familia tatsächlich vollendet.
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1: Die Schriftstellerin Svenja Leiber erzählt in ihrem Buch Nelka das Leben einer Zwangsarbeiterin, einer 16-Jährigen, die 1941 aus der heutigen Ukraine nach Deutschland verschleppt wird. Und das Buch zeigt, wie sich politische Gewalt des 20. Jahrhunderts richtig in den Körper der Menschen einbrennt. Sie war zu Gast bei uns in der Sendung Lesezeit bei meiner Kollegin Wiebke Koromka.
12: Bevor wir gleich eine Lesung aus Ihrem Roman hören, es ist der 5. nach Ihrem Debüt Büchsenlicht aus dem Jahr 2005, das war ein Erzählband. Vielleicht versuchen wir mal für all diejenigen, die Ihr Werk nicht ganz kennen oder nur einzelne Bücher kennen, uns dem so ein wenig anzunähern. Und ich fange mal ganz äußerlich an, nämlich bei den Titeln Ihrer Bücher. Büchsenlicht habe ich schon erwähnt, Schipino könnte man noch nennen, Casamira, jetzt Nelka, Das letzte Land gibt es noch. Das sind alles Titel, bis auf Das letzte Land, die sehr kurz sind. Also immer ein Wort und manchmal auch so einen etwas merkwürdigen Namen haben. Auf den ersten Blick könnte man ja sagen, sie sind in Hamburg geboren, in Norddeutschland aufgewachsen. Man unterstellt ja den Norddeutschen immer so eine gewisse Lakonie. Aber erzählt das vielleicht auch was über ihre Haltung, ihren Blick, ihren Zugriff auf einen Stoff?
13: Interessante Frage. Also tatsächlich ist auch Das letzte Land der einzige Titel, der eigentlich nicht von mir war. Lakonie finde ich auch sehr gut, also als Stichwort, weil mir das tatsächlich auch wichtig ist eigentlich, dass die immer im Schreiben auch anwesend ist. Und es sind ja jetzt bei Casimira und Nelka, das sind tatsächlich die Eigennamen ja der Hauptfiguren. Und da ist es wirklich auch so gedacht, es kommt eigentlich noch ein dritter Teil, Trud, wieder ein etwas eigensinniger Name, wirklich diese Frauen ganz so ins Zentrum zu stellen und das eigentlich im Titel schon festzumachen, dass es um diese Figur gehen wird, obwohl da ja dann immer sehr viel andere Geschichte drumherum erzählt wird.
12: Und wenn ich jetzt mal topografisch gucke und sozusagen ihr Werk probiere, so ein bisschen zu vermessen oder zu umreißen, dann kann man auf der einen Seite feststellen, Norddeutschland spielt immer wieder eine Rolle, auch jetzt in ihrem neuesten Roman, und Osteuropa. Norddeutschland kann man, ich habe es eben erwähnt, natürlich einfach biografisch erklären. Wie ist dieser osteuropäische Raum zu einem Raum geworden, den Sie schreibend erkunden in Ihren Büchern?
13: Ich glaube, mein Interesse am osteuropäischen Raum kam ganz und gar über die Literatur. Also eigentlich fast so ein bisschen so ein slavophiler Zug, der über die Literatur kam. Und dabei muss man aber sagen, und das ist mir aber erst sehr, sehr spät aufgefallen, zum Beispiel eine Gesamtausgabe von Dostojewski war ein Geschenk, was mein Großvater an viele in der Familie sozusagen gemacht hat. Und mein Großvater, ja, wie der eine wie der andere im Russlandfeldzug war. Und dieser Großvater aber, und das ist ja eine Wendung, die einige gemacht haben, in diesem Angriffskrieg und in diesem Grauen eigentlich dann vielleicht aus Selbstschutz, vielleicht auch aus bestimmten Begebenheiten heraus, slavophil geworden ist. Und ich habe da lange auch drüber nachdenken müssen, was ist das eigentlich für eine Wendung? Das ist ja etwas, was in Deutschland auch in einigen Themen nach dem Krieg auch passiert ist. Und das hatte aber zur Folge, dass ich ganz früh, Anfang der 90er Jahre, zunächst nach Russland gereist bin, auf den Spuren von diesem Mann, von diesem Großvater, in dem Versuch, irgendetwas nicht wieder gut zu machen, das wäre anmaßend, aber an irgendeiner Art Begegnung oder ja, Austausch zu arbeiten. Und ich war damals mit dem Tagebuch von ihm tatsächlich dort unterwegs, um auch die Orte aufzusuchen, wo er war, was er notiert hat. Und aus dem, glaube ich, hat sich immer mehr eigentlich dieses Interesse am osteuropäischen Raum entwickelt. Und ich bin dann sehr, sehr viel, natürlich auch durch Polen, aber auch durchs Baltikum und dann später in die Ukraine und also nach Südosteuropa gereist. Und würde irgendwie auch sagen, das ist so eine Art innerer Kompass auch, der so irgendwie nach Osten ausgerichtet ist. Ich war zum Beispiel noch nie in Amerika und werde ich vielleicht auch nie mehr hinfahren. Das ist jetzt auch sehr unwahrscheinlich geworden, fast. Aber, und das ist aber irgendwie eine Neigung auch, die vielleicht sogar noch irrationaler ist als das, was ich jetzt beschrieben habe.
12: Ihr jüngster Roman, Nelka, aus dem Sie jetzt gleich lesen werden, der spielt auch genau in diesen Gegenden, eben in Norddeutschland und in der Ukraine und damit ja auch in einer sehr versehrten Gesellschaft, Landschaft, die jetzt auch durch den russischen Angriffskrieg wieder versehrt, verletzt, brutal eingenommen wurde oder versucht wurde einzunehmen. Mhm. Was gibt es für einen historischen Hintergrund für diese Geschichte, die Sie jetzt in Ihrem Roman erzählen? Es geht um eine junge Frau, Nelka, 16-jährig, wird die verschleppt von deutschen Soldaten nach Norddeutschland und das ist ja kein Einzelfall, sondern da steht eine große Geschichte dahinter, die Sie auch in Ihrem Nachwort erläutern. Und mir schien, das ist so ein Teil, man kann ja sagen, die Geschichte, die Verbrechen des Nationalsozialismus sind vergleichsweise gut aufgearbeitet. Aber dieser Teil der Geschichte, der scheint mir so ein bisschen aus dem breiten Bewusstsein, ja, oder da noch nicht angekommen zu sein.
13: Ja, also das ist, man muss tatsächlich sagen, dass die historische Aufarbeitung der Zwangsarbeit dieses ganzen Komplexes, von dem ja über 20 Millionen Menschen betroffen waren, später eingesetzt hat, deutlich später als die Aufarbeitung des Holocaust, obwohl man es eigentlich gar nicht trennen kann, obwohl natürlich der Holocaust auch über Arbeit stattgefunden hat, unter anderem. Und ich bin aber konkret auf dieses Thema gestoßen. Also ich hatte mich vorher in dem Roman Casimira ja schon mal sozusagen mit dieser Phase auch der NS-Zeit beziehungsweise auch der Zeit davor beschäftigt und da noch mehr mit Fokus eigentlich auf eine jüdische Unternehmerfamilie. Und ich bin bei diesem Thema eigentlich fast überraschend darauf aufmerksam gemacht worden, dass der Apfelbaum im Garten meiner Eltern, ein Baum, der da noch steht, früher waren das viele Bäume, dass dieser Apfelbaum, für den ich eigentlich einfach einen Nachbarn gefragt habe, ob er den verjüngen könnte, von Zwangsarbeitern gepflanzt worden sei. Wie übrigens, so sagt er, auch die anderen Obstbäume in der Gegend. Und weil ich das nicht wusste, hat es mich einfach auch plötzlich so betroffen gemacht, dass ich angefangen habe zu recherchieren, von welchen Zwangsarbeitern spricht er, weil er sprach von sehr vielen, die dort waren. Und was hatte es mit diesen Pflanzungen auf sich? Und ich bin dann in dem Dorf selbst, aus dem ich komme, das ist ein ganz, ganz kleines Dorf mit 35 Einwohnern, nicht auf konkrete Quellen mehr gestoßen und habe deswegen meine Suche so ein bisschen ausgedehnt und schließlich mich ganz auf Schleswig-Holstein sozusagen ausgerichtet und auf die Landwirtschaft, weil dann sehr schnell deutlich wurde, dass gerade da sehr, sehr viele Zwangsarbeitende eingesetzt waren. Das hat mit der Struktur von der Landwirtschaft da natürlich zu tun. Und sich dann zeigt, es waren über 225.000 Menschen in Schleswig-Holstein allein zur Arbeit gezwungen. Und so kam sozusagen diese Doppelung, also einerseits überhaupt nicht mit Zwangsarbeit zu beschäftigen, aber eben vor allem auch anhand dieses Themas der Äpfel oder des Obstes. Zunächst war das noch allgemein Obst. Und dazu kam auch, dass ich auf eine Erzählung gestoßen bin auf einem Gutshof, der in der Nähe gelegen ist von diesem Dorf, wo tatsächlich der ehemalige Verwalter später eine Obstplantage angelegt hat.
12: Svenja Leiber, wir hören jetzt eine Lesung aus Nelka. Nicht den Anfang des Romans, aber man könnte sagen ein wenig den Anfang jedenfalls der Familiengeschichte von Nelka, die in Lemberg spielt.
13: Womit beginnen? Mit den Herren oder mit den Knechten? Mit den Erzählten oder den Unerzählten? Womit beginnen? Mit dem Kummer oder mit dem Trost? Es muss von allem handeln und es muss vorn beginnen. Und seinen Anfang nahm es vor vielen Jahren im armen Kronland Galizien in der Stadt Lemberg, damals gerade polnisch Lwów, wo ein Mann namens Wendelin Lechner lebte, der aber kein Pole war, dafür ein nicht unbekannter Pomologe. Oder jedenfalls den Bauern und Pächtern bekannt, die eine Ahnung von Äpfeln hatten, diesen so selbstverständlichen und dabei so eigenartigen Früchten, verwandt mit Erdbeeren und Rosen, die angeblich einmal im Paradies wuchsen, in seiner Mitte sogar, und die doch auch das Paradies zerstörten und die Menschen lehrten, sich zu schämen, was immer Scham ist und was immer das Paradies gewesen sein mochte, eine Idee oder schon Ideologie. Wendelin Lechner, bis vor wenigen Jahren noch Baumwart und Wanderlehrer im österreichisch-kaiserlichen Dienst, der die öffentlichen Obstbäume entlang der Hauptstraßen und die privaten Obstbäume in Gärten und Plantagen begutachtete, beschnitt und beschrieb, und der nach dem Zerfall der Monarchie und der zeitweiligen Russifizierung der Stadt nun ein Berater für Obstbau am Botanischen Institut der Universität Lemberg oder Lwów war, lebte jedenfalls in der Hochzeit der Ideologien. Und Lemberg lag wie ein Zankapfel in einem Gebiet, nach dem alle Seiten griffen. Mal der Zar, mal die Polnische Republik, mal die Ukrainer, dann der erste Generalsekretär und schließlich die Faschisten. Wendelin Lechner lebte zwischen den Gewalten. Und eines Tages auf dem Heimweg vom Institut, es war der 11. Juni 1924, erblickte er Jewa Silber, die eben aus einer Buchhandlung trat, welche Bücher in mehreren Sprachen anbot. Denn in Lemberg zwitscherte und stritt es mindestens auf Polnisch, Russisch, Ruthenisch, Deutsch und Jiddisch in den Straßen, wie in einer belebten Gartenhecke. Und Jewa beherrschte diese Sprachen alle. Darum verstand sie auch den beiläufig gemurmelten Satz von Wendelin, der ihm bei ihrem Anblick eher versehentlich auf die Lippen gekommen war und der ungefähr davon handelte, dass ein so schöner Juniabend der Welt verloren ginge, verbrächte ihn ein Mensch ganz allein. Und so verbrachten sie ihn zusammen, nah beieinander, so nah, wie es eben geht. Sie liebten sich im Dunkeln hinter einem Denkmal im Park und in den folgenden Tagen liebten sie sich noch mehrmals in einem Hinterzimmer im Institut, zwischen Regalen und Kisten oder im rauschenden Regen in den Wiesen vor der Stadt. Sie heirateten, solange Jewas Bauch noch in ein Kleid passte, und bezogen in der Kopernikusstraße oder Ulica Kopernika eine Wohnung mit zwei Zimmern in der obersten Etage eines Mietshauses, wie sie damals in Lemberg üblich waren. Gelb gestrichen, 2 bis 3 Etagen über dem Erdgeschoss, in welchem in diesem Fall ein Uhrengeschäft ansässig war. Dort lebten sie bald zu dritt und wie die meisten nicht arm und nicht reich, nicht besser, aber auch nicht schlechter. Sie lebten einfach in diesem Lemberg mit seinen beleuchteten und unbeleuchteten Ecken, seinen elektrischen Straßenbahnen und seinen Pferdewagen, seinem lauten Lachen und den leisen Gerüchten, seinen überhitzten Dachstuben und feuchten Kellern, seinen blendenden Lichtspielen und schummrigen Buchläden, Büros und Bordellen, Juweliergeschäften und Bäckereien, seinen Volksschulen und seiner Universität, seinen armen Küchen und Cafés, den Milchhallen und Restaurants, seinen verschiedenen Betstuben, Gotteshäusern und Theatern, seinen Traffics und Druckereien, seinen Postboten, Schraubenhändlern, Zahnärzten und Hutmacherinnen, in jenem Lemberg, das ein berühmter Schriftsteller einmal einen bunten Fleck und Wendelin Lechner, vielleicht in Anlehnung an die gelben Fassaden, oder aus eigensinniger Liebe einen goldenen Pepping nannte, den allerfeinsten unter den Äpfeln. Im Sommer zogen sie, indem sie auf der Verlängerung der Kopernikusstraße nach Südwesten fuhren, den Park und den Zopkow-Teich rechter Hand und das Ende der Straßenbahn und ihre Wagenschuppen hinter sich lassend vor die Stadt, wo Wendelin einen Obstgarten hatte. Sie richteten sich dort, sobald es warm genug war, in einem schlichten Holzhaus ein, versorgten die Bäume am Tag und empfingen am Abend Gäste. Nelka erzogen sie lose in ihrem jeweiligen Glauben und ihrer jeweiligen Sprache, wobei das Polnische ihre Haussprache war und ihr Glaube nur alte Gewohnheit. Wenn es aber um Politik ging, sprach Jewa Russisch, und wenn es um Äpfel ging, sprach Wendelin Deutsch. Und so lernte Nelka die Beschreibung der Systeme und die Beschreibung der Früchte, aber selbst sprach sie kaum. Grüßte nur flüsternd die komische Grete, die Renetten, Lord Grosvenor, Madame Favre oder Ingrid Marie in den Kronen, während sie durch den Garten streifte, schwamm im Teich hinterm Zaun, so leise es ging, um die Frösche nicht zu stören, und schlief nachts in der untersten Schublade der breiten Kommode, bis sie so groß geworden war, dass die Beine und Arme hinaushingen. Die Welt um sie her wuchs und verging, die Natur setzte zusammen und zersetzte auch wieder. Nelka sammelte ein und säte aus, glaubte an alles, was sie sah, Schöpfung im Frühjahr, Erschöpfung im Herbst, und dazwischen in Sommer und Winter zwei Weisen des Schlafs, einen in Wärme, einen in Kälte. Und es wunderte sie nur, dass sie selbst von einem ins andere ging, als wäre sie ein Faden, ohne zu reißen. Es ist eine schwüle Nacht im Hochsommer 1941. Das Fenster steht offen, aber die Luft regt sich nicht. Von der Straße dringen Geräusche ins Zimmer. Männerstimmen, deutsche Befehle, Motorenlärm. Man ist einmarschiert. Man hat die Bolschewisten totgeschlagen. Tagelang zitterte die Straße unter den einfahrenden Kettenfahrzeugen. Anders als die Sowjets oder Russen, die einst auf weißen Pferden gekommen sein sollen, kam man mit schwerem Gerät aus Stahl. Das NKDW-Büro ist nun eine deutsche Kommandantur. Man kommt nicht als Befreier, man kommt, um zu besitzen. Und so sitzt da ein junger Feldjäger, direkt unter dem Fenster in seinem offenen Wagen und singt ein deutsches Lied, als gehörte ihm die Straße. Er singt laut und allein. Leider nicht sehr schön. Und leider nicht das schöne Lied vom einsamen Menschen, das Nelkas Vater so schön singen konnte. Der Feldjäger singt ein Gruppenlied, ein Marsch. Er hat auf Befehl seines Kommandanten gestern zwei Leute totgefahren. Das versucht er zu vergessen. Nelke liegt auf dem Bett und lauscht, schaut zur Decke hinauf und weint. Sie macht kein Geräusch. Sie sieht verschwommen, wie sich auf der Tapete die Lichtfächer, die von den vorbeifahrenden Autoscheinwerfern hereinleuchten, entfalten und auf dem Weg über die Wand in der Ecke abknicken. Es sieht schön aus, aber es hat keine Bedeutung. Sie teilt das Zimmer seit kurzem mit Jascha, dessen Familie nicht mehr lebt. Jascha schläft. Er ist erschöpft. Er ist ein Jahr älter als Nelka, 17, und an seine Jacke, die neben dem Sofa, auf dem er schläft, am Stuhl hängt, ist seit kurzem ein Stern genäht, wie seit neuestem auch an den Mantel der Mutter. Würde der Vater noch leben, müsste er keinen Stern tragen. Aber Wendelin Lechner lebt nicht mehr. Er war einige Tage zuvor an einem Juliabend, einem Dienstag, zu Gast bei einem polnischen Kollegen aus dem Botanischen Institut. Er hatte Kuchen von Jewa dabei und eine Schachtel guter Zigaretten. Man hatte zusammengesessen und sich unterhalten, als es plötzlich an der Tür klopfte. Leise, vielleicht und unauffällig, vielleicht auch unverschämt laut. Jedenfalls musste man öffnen. Draußen einige Herren, Fedoras auf den Köpfen, diese dunklen Hüte der Geheimpolizei. Alle Tischgenossen und sonstigen Hausbewohnerinnen wurden aufgefordert, die Wohnung zu verlassen. Und Wendelin Lechner wird seine Sprachkenntnisse eingesetzt haben, um sich für den Kollegen und die Seinen zu verwenden. Aber genau diese Sprachkenntnisse wurden ihm zum Verhängnis, seine Zeugenschaft. Man ließ ihn zwar nach Hause gehen, während man alle übrigen Personen noch in der Nacht erschoss, aber am Morgen wurde auch bei den Lechners an die Tür geklopft. Wendelin weckte Jewa und Nelka, und Nelka stand im Nachthemd und noch halb im Schlaf dabei, als der Vater sein Jackett anzog und den Hut aufsetzte. Er hatte nur noch ein paar Minuten Leben vor sich. Er lächelte trotzdem, als sei er nur auf dem Weg in den Garten, und flüsterte: Zaubern, Nelka, nie vergessen. Und das waren seine letzten Worte. Im Morgengrauen wurde er auf die Kopernikusstraße geführt und die Kopernikusstraße entlang. Entlang geschubst wäre der bessere Ausdruck, geschubst, als bestünde irgendeine Eile. Und vorn an der Ecke, bis zu der ihn Nelka immer begleiten durfte, wenn er zur Arbeit ins Institut ging, dort an der Ecke, an der er sich stets noch einmal zu ihr hinabgebeugt und den wilden Kopf geküsst hatte, ausgerechnet an dieser Ecke oder kurz dahinter, ihren Augen, die mit ihm die Straße hinabgestolpert waren, gerade entzogen, wurde Wendelin Lechner auf Befehl eines Herrn Schöngard erschossen. So oder so ähnlich war es gewesen. Einen Teil hatte die Nachbarin des polnischen Kollegen später berichtet, denn sie hatte das Ohr an der Wand gehabt. Den Rest mussten sie mit ansehen, aber verstanden haben sie all das noch nicht. Nelka blickt an die Decke und horcht auf die Geräusche von draußen. Eigentlich hofft sie, dass Jascha aufwacht und ein liebes Wort zu ihr sagt. Aber Jascha schläft. Es scheint nicht seine Art zu sein, wach zu liegen und zu grübeln. Nicht einmal Fragen der Liebe können ihn jetzt wach halten. Dabei liegen diese Fragen 3 Meter von ihm entfernt auf der Bettdecke in einer unheimlichen Nacht Anfang August und hätten gern eine tröstliche Antwort, die ruhig so einfach lauten könnte wie: Morgen gehen wir an der Poltwa spazieren. Damit würde sich Nelka schon zufrieden geben. Auf solche Sätze haben sie sich längst geeinigt, zur Ablenkung. Denn natürlich ist es unmöglich, an der Poltwa zu spazieren, das wissen sie. Jeder weiß es. Das Flüsschen wurde vor langer Zeit überbaut. Es fließt allein durch die Lemberger Unterwelt. Doch die Gegenwart ist nicht so, dass man sich reale Versprechen leisten kann. Man kann sich aber versprechen, dass unmögliche Dinge immerhin denkbar sind. Ein friedlicher Spaziergang zu zweit an einem Flüsschen. Die Finger vielleicht aus Versehen ineinander verhakt oder auch nur so, nebeneinander, neben dem Flüsschen. Das glänzende, glatte Wasser wie eine lebende Haut über dem Grund. Die Ente, die sie seit einigen Wochen dabei beobachten, wie sie das Kleid eines Erpels anlegt. Die Gespräche, zu denen diese Beobachtung anregt. Gespräche über das Sein der Enten und das der Menschen und das der Verliebten, so in der Art. All das könnte der Satz »Morgen gehen wir an der Poltwa spazieren« meinen. Jetzt aber schläft Jascha und vor dem Fenster ist es endlich still. Es graut auch schon der Morgen. Über dem Dach des gegenüberliegenden Hauses ein rosa Leuchten, von irgendwo Hahnengeschrei. Nelka steht lautlos auf, geht hinüber zu Jaschas Sofa und sieht sich eine Weile lang sein Gesicht an. Dann schlüpft sie in die Kleider, zieht die Strickjacke an, die unbenähte, bindet sich Jaschas Gürtel um und verlässt die Wohnung und das Haus. Ein Frühstück findet sich besser ohne Stern. Und vielleicht muss an ihre Jacke auch kein Stern, sie wissen es nicht. Die neuen Verordnungen sind viel zu zahlreich und verwirrend und unbeständig. Nelka will auch nur zur Tante, die einige Straßen weiter eine Bäckerei betreibt. Und sie will auch nur altes Brot erfragen, denn sie weiß sehr gut, dass die Tante sich an die Rationierung zu halten hat. Gerade läuft sie durch die Sixtuska-Gasse oder die Sixtus-Gasse oder Ulica Sixtuska, als ein Mann in Uniform aus einer Gruppe Soldaten, alle in Feldgrau und zerknittert von der Nacht, auf sie zutritt. »Ausweis«, schnauzt er, weil ihm der grobe Ton Erleichterung verschafft oder ihn wach macht. Nelka bleibt vor ihm stehen, Zeit gewinnen. Sie hat den Ausweis nicht dabei, vergessen. Sie nennt ihre Papiere auch anders, nicht so scharf, Ausweis, als würde man schon weggeschickt, sondern wie die Mutter, weich und dunkel, Dokumenti. Aber sie hat den Mann schon richtig verstanden. Steht also und schaut ihm ins Gesicht und sagt dieses Wort, Dokumenti, und hebt am Ende die Stimme zu einer Frage. Er hätte sie ja auch aus anderen Gründen ansprechen können, er hätte sie zum Beispiel auf einen Kaffee einladen können. Anderen jungen Männern aus Lemberg wäre da etwas eingefallen. Nelka steht also da, in Hoffnung auf eine hilfreiche Wendung, sodass der Soldat sich genötigt sieht, etwas weiteres zu fragen. Aus Lemberg? Was für eine Frage. Woher sonst? Offenbar hat er sich schon so sehr an das Durcheinander gewöhnt, das seine Armee überall anrichtet, dass es für ihn alles andere als selbstverständlich ist, dass ein Mensch dort, wo er steht, auch lebt. Und das schon ein ganzes Leben. Nelke aber hat nur Lemberg gehört. Lemberg, das der Vater am liebsten einen goldenen Pepping nannte. Darum sagt sie vorsichtig und auf Deutsch, wie sie es im Obstgarten gelernt hat: Ja, aus Lemberg, mein Herr. Den Rest denkt sie nur. Den goldenen Pepping, den Vater, den Tod. Der Soldat starrt sie an, als hätte er ihre Gedanken gehört. Vielleicht hat er auch noch etwas anderes herausgehört. Etwas, das in den Stimmen sonst schweigsamer Menschen mitschwingt. Die spreche ja Deutsch, meint einer seiner Kameraden. Solche solle man nicht bringen. Aber das interessiert den ersten Soldaten schon nicht mehr. Er will sie jetzt haben. Darum fasst er Nelke am Arm. Mitkommen. Sie versucht, den Arm aus dem Griff zu winden. Da packt er nur fester zu. Der andere zuckt mit den Schultern. Sie nehmen Nelke mit zu einem hohen LKW, auf dem schon andere Mädchen sitzen, bleich und verschreckt. Nelke wird dazugesetzt und denkt noch, in der nächsten Kurve muss ich herunterspringen. Aber der LKW fährt los und fährt viel zu schnell. Man rast nordwestlich aus der Stadt hinaus, vielleicht Richtung Kroleska. Auf der Ladefläche sind sie still wie erstarrt. Erstens, weil fremde Männer dabei sitzen, auch der Soldat aus der Sixtuska, direkt neben Nelke und ohne Abstand zu halten. Zweitens, weil allen zu diesem Vorgang die Worte fehlen. Nelke blickt geradeaus auf ein Mädchen in ihrem Alter. Es trägt einen dünnen Sommermantel und Schuhe mit flachen Absätzen. Das Haar ist hochgesteckt und man sieht, wie puderweich es wahrscheinlich ist. Das Mädchen ist schmächtig. Es sieht aus wie ein Kind, um das sich die Mutter schon oft gesorgt hat. Nelke würde lieber neben dem Mädchen sitzen und nicht neben dem Mann, dessen heimliche Hand sie durch die Strickjacke spürt. Wenn die Fahrt es zulässt, neigt sie sich, soweit es geht, von ihm weg. Aber im nächsten Moment gibt der Fahrer des Lastwagens Gas und es drückt sie wieder in seine Hände. Also blickt sie dem Mädchen weiter in die Augen, aus denen das blanke Entsetzen starrt und einige Tränen fließen. Irgendwo im Hinterkopf meint Nelke, die Stimme des Vaters zu hören. Zaubern, Nelke. Darum hält sie den Blick dort drüben fest. Und plötzlich ist es, als wären nur sie und das Mädchen auf dem Wagen. Für Momente ist vergessen, wer da noch sitzt. Nur sie zwei sind da. Es ist ein kühler Morgen, aber bald wird es warm werden. Nelke spürt ein winziges Zucken des Mundwinkels. Einmal, noch einmal. Da zuckt es dem Mädchen auch um die Lippen, die sie sofort aufeinander presst. Es ist merkwürdig. Nichts hier ist komisch. Aber es ist wie bei dem alten Spiel, das sie früher spielten. Alle Kinder kennen es. Wer zuerst lacht. Sie hatten es beide längst vergessen, denn sie sind längst keine Kinder mehr. Aber manche Spiele haben Ewigkeitswert. Darum geschieht es, dass zwei Mädchen oder Frauen aus Lemberg oder Lwów oder Lviv, die nicht wissen, was hier vor sich geht, sich für einen Augenblick ein Lächeln nicht verkneifen können. Vor Schreck zieht der Soldat seine Hand zurück, glaubt sich gemeint, wird sogar rot, so etwas ist er nicht gewohnt. Normalerweise haben alle Angst vor ihm. Es ist auch nicht Mut, der sich hier zeigt. Es ist eher eine körperliche Funktion oder überhaupt nicht körperlich, nur so übers Gesicht geflattert, heller Flügelschlag. Und die Hauptsache ist, die Finger sind vorerst in die Flucht geschlagen und das Entsetzen da drüben ist für Sekunden vergessen. Und auch das eigene. Dieses Entsetzen über all das. Über alles, was hier die alte Welt zerreißt, wie die Mutter einst alten Stoff, der verschlissen war, mit einem einzigen Ratsch. Das Entsetzen darüber ist verblasst und auch das Lächeln ist wieder verschwunden. Sie erreichen den Bahnhof von Królewska. Dort wartet schon ein Güterzug, in den man sie ohne Erklärung einsteigen heißt. Sie müssen sich jetzt irgendwo festhalten, müssen sehen, dass sie nicht umfallen, nicht an die Wand gedrückt werden, ausreichend Luft bekommen, denn im Waggon herrscht ein schlimmer Gestank und es ist unbeschreiblich laut.
1: Das war Svenja Leiber mit einem Auszug aus ihrem Buch Nelka und jetzt der Blick in die Sterne.
14: Sternzeit, 10. Juni. Papierflieger von der Raumstation. Die Vorstellung ist kurios. Außen an der ISS geht eine Klappe auf, aus der ein paar Papierflieger herauskommen, die Richtung Erde gleiten. Was mit ihnen passieren würde, hat jetzt ein Forschungsteam in Japan untersucht. Ob Raumfahrzeuge oder Meteoriten, was aus dem All in die Erdatmosphäre eintritt, erlebt eine Höllenhitze. Doch es ist nicht von vornherein klar, dass auch ein Origami-Raumschiff, also ein Papierflugzeug, sofort in Flammen aufgeht. Denn es hat wenig Masse, bietet aber der Luft großen Widerstand. Es wird sehr schnell abgebremst und braucht von der Höhe der Raumstation bis auf den Boden nicht einmal 4 Tage. Das Papierobjekt hat vielleicht sogar Chancen, dabei nicht Feuer zu fangen, so dachte man. Manche Fachleute hofften, mit Papierfliegern sehr preiswerte Messsonden in die obere Atmosphäre zu schicken. Das wird nun wohl doch nichts. Zwar hielt ein Papierflugzeug, dem Test in einem Überschallwindtunnel stand, auch wenn danach die Spitze etwas verbogen war. Allerdings zeigen Modellrechnungen, dass es ab etwa 120 Kilometern Höhe ins Trudeln gerät. In der Folge heizt es sich so sehr auf, dass es Feuer fängt. Im Idealfall lässt man versuchsweise mal einige Papierflieger von der Raumstation Richtung Boden gleiten. Allerdings lassen sich die Papierobjekte kaum verfolgen. Sie können keinen Sender tragen und sind auch per Radar kaum zu entdecken. Sollte man wirklich bald ein paar Dutzend Papierflugzeuge im All aussetzen, dann lässt sich womöglich.
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16: Drei Uhr, die Nachrichten. Die US-Streitkräfte haben wieder Ziele im Iran angegriffen. Die Attacken seien eine angemessene Reaktion auf den Abschuss eines amerikanischen Militärhubschraubers am Vortag, wie das zuständige Regionalkommando CENTCOM mitteilte. Laut iranischen Nachrichtenagenturen waren Explosionen in der Gegend von Sirik nahe der Straße von Hormuz zu hören. Außenminister Araghchi erklärte, Irans Streitkräfte würden keinerlei Angriffe unbeantwortet lassen. US-Präsident Trump hatte Teheran vorgeworfen, den Hubschrauber abgeschossen zu haben. Nach einem Al Jazeera-Bericht schloss die iranische Seite nicht aus, dass es unbeabsichtigt zu dem Zwischenfall gekommen sein könnte. Laut dem US-Militär war der Hubschrauber gestern nahe der Küste des Oman niedergegangen. Beide Piloten wurden demnach gerettet und befinden sich in einem stabilen Zustand. Die Zahl der Rentner in Deutschland hat einem Bericht zufolge einen neuen Höchststand erreicht. Zum Jahreswechsel seien rund 19,1 Millionen Menschen Altersbezüge gezahlt worden, zitiert die Rheinische Post aus einem Bericht der Deutschen Rentenversicherung. Die Entwicklung sei auch die Folge einer längeren Lebensdauer. Demnach beliefen sich die Gesamtausgaben für die Ruheständler auf über 300 Milliarden Euro. Weiter heißt es, inzwischen scheide fast jeder Vierte mit Abschlägen vorzeitig aus dem Arbeitsleben aus. Im Durchschnitt würden diese Renten rund 33 Monate vor Erreichen der Regelaltersgrenze in Anspruch genommen. Die fälligen Rentenabschläge betragen 0,3% für jeden Monat, um den der Rentenbeginn vorgezogen wird. Bei seinem Staatsbesuch in den Niederlanden hat Bundespräsident Steinmeier die Einheit Europas beschworen. Angesichts des Ukraine-Kriegs und einer Entfremdung von den USA müsse Europa jetzt erst recht zusammenstehen, sagte Steinmeier bei einem Staatsbankett in Amsterdam und sprach in diesem Zusammenhang von einem doppelten Epochenbruch. Dazu gehöre auch, dass die Europäer militärisch stärker werden müssten, jedoch nicht um Krieg zu führen, sondern um ihn zu verhindern. Zuvor war der Bundespräsident vom König Wilhelm Alexander und Königin Maxima begrüßt worden. Dabei würdigte er die deutsch-niederländischen Beziehungen. Im Anschluss stand ein gemeinsamer Besuch des Holocaust-Museums in Amsterdam auf dem Programm. Im Rahmen der dreitägigen Visite wird Steinmeier noch in der Hafenstadt Rotterdam erwartet. Nach einer Messerattacke mit einem Schwerverletzten in der nordirischen Hauptstadt Belfast ist es zu schweren Ausschreitungen gekommen. Hunderte Menschen versammelten sich am Stadtrand, errichteten Barrikaden und zündeten Fahrzeuge an, darunter einen Bus und einen Polizeiwagen. Viele von ihnen waren nach Angaben von Reportern vermummt. Zudem wurden Polizisten mit Molotow-Cocktails beworfen. Örtliche Medien berichteten, es seien auch mehrere Häuser in Brand gesetzt worden, aus denen Menschen hätten gerettet werden müssen. Der BBC zufolge kam es in mehreren britischen Städten zu Protesten. Die Messerattacke ereignete sich am Montagabend. Nach Angaben der Polizei stammt der Angreifer aus dem Sudan. Er wurde festgenommen und wegen versuchten Mordes angeklagt. Zu den Protesten in Nordirland aufgerufen hatte der britische

0: Das Wetter. In der Nacht südlich der Donau teils regnerisch, im Nordsee-Umfeld Schauer und einzelne Gewitter, sonst kaum Regen. Temperaturrückgang auf 11 bis 5 Grad. Am Tage wechselnd bewölkt und im Verlauf wiederholt Schauer und kurze Gewitter. Am Alpenrand Regen, später nachlassend, Höchstwerte 15 bis 21 Grad. Die weiteren Aussichten am morgigen Donnerstag wechselnd bewölkt mit zahlreichen Schauern und einzelnen Gewittern, später gehäuft vor allem in den östlichen Landesteilen. Abends von Westen her Bewölkungszunahme 15 bis 20 Grad. Das waren die Nachrichten.
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2: Mit Josephine Schulz. Hallo, ich grüße Sie. Die griechischen Inseln sind ein Traumurlaubsziel für viele, aber sie sind auch ein Ort, wo Flüchtlinge ankommen, per Boot nach einer gefährlichen Überfahrt, nicht alle lebendig. Und diese dunkle Seite wollen Urlauber in der Regel nicht so gerne sehen. Besonders Lesbos ist zu einem Hotspot geworden und hat jahrelang Schlagzeilen gemacht, weil die Geflüchteten in den Lagern dort behandelt wurden wie Tiere. Wir gucken uns gleich die Ägäis genauer an, wo Lesbos sein Image als Urlaubsziel wieder aufpolieren möchte. Und dann gucken wir auf die Touristeninsel Kreta, die wiederum immer mehr zum Hotspot der Flüchtlingskrise wird. Und im Forschungsmagazin danach geht es unter anderem darum, wie die sehr umstrittenen Abnehmspritzen auch bei anderen Krankheiten helfen könnten.

0: Lesbos war jahrelang quasi ein Symbol, ein Inbegriff dessen, wie grausam die europäische Flüchtlingspolitik sein kann. Im Lager Moria, das dann ja abgebrannt ist, wurden tausende Menschen unter unwürdigsten Bedingungen über Jahre zusammengepfercht. Aber Moria gibt es nicht mehr und Lesbos will auch dieses Image hinter sich lassen, will lieber Traumziel für Urlauber sein. Ob und wie das klappt, hat Anja Tröllenberg vor Ort recherchiert.
1: Im Speisesaal des Wellnesshotels Mythical Coast nahe Mytilini, der Inselhauptstadt von Lesbos, reihen sich weiße Stühle vor der Bühne. Die Kellner balancieren Häppchen durch den Saal und die Gläser werden nachgeschenkt. An diesem Abend wird hier der Golden Apple Award verliehen, ein internationaler Tourismuspreis. Ausgezeichnet wird ausgerechnet Lesbos. Eine Insel, die in der europäischen Berichterstattung jahrelang vor allem mit der sogenannten Flüchtlingskrise verbunden war. Zuerst mit Bildern überfüllter Schlauchboote, später mit dem brennenden Lager Moria.
2: Fast im Minutentakt treffen von der nahegelegenen türkischen Seite die lebensgefährlich überfüllten Boote der Schlepperbanden ein. Freiwillige nehmen diese rund 40 Flüchtlinge in Empfang, versorgen sie mit dem Nötigsten.
1: Nur wenige Kilometer von der türkischen Küste entfernt wird Lesbos 2015 zu einem der wichtigsten Ankunftsorte für Flüchtlinge und Migranten auf dem Weg nach Europa. Laut Angaben der Vereinten Nationen erreichen allein in diesem Jahr mehr als 500.000 Menschen die Insel. Eine Insel, die man in wenigen Stunden mit dem Auto durchqueren kann und die nicht einmal 90.000 Einwohner zählt.
3: Infolge der Flüchtlingskrise brach der Tourismus 2016 um 65-80% ein, je nach Region. In diesem Jahr wurden fast alle Flüge gestrichen. Von 32 Flügen pro Woche blieben nur noch etwa 6 oder 7 übrig.
1: Erzählt Aphrodite Vattis. Die Tourismusbeauftragte von West Lesbos hat lange in Athen und im Ausland gelebt. Jetzt sitzt sie in ihrem schlichten Büro in der Kleinstadt Kaloni und tippt in ihren Computer. Hinter ihr stapeln sich Broschüren mit Hochglanzbildern von türkisblauen Buchten und Sonnenuntergängen über der Ägäis. Obwohl die Ankunftszahlen mit dem EU-Türkei-Abkommen von 2016 stark zurückgingen, haftet der Insel ihr schlechtes Image weiter an.
4: The island is associated with the refugee crisis still, and

0: Die Insel wird leider immer noch mit der Flüchtlingskrise verbunden, obwohl das heute überhaupt nicht mehr der Realität entspricht. Auf der Insel leben derzeit etwa 1500 Geflüchtete. In manchen deutschen Kleinstädten leben mehr Geflüchtete als auf ganz Lesbos.
1: Jetzt versucht Lesbos, ein neues Bild von sich zu zeichnen. Die Regionalverwaltung wirbt mit Natur und Wellness, sucht neue Flugverbindungen und bemüht sich um internationale Reiseveranstalter. Für die Tourismusbeauftragte jedenfalls hat Lesbos heute schon alles, was eine Ferieninsel braucht.
2: Great people, great food.
3: Großartige Menschen, großartiges Essen, beeindruckende Natur und eine unglaubliche Vielfalt an Landschaften. Dazu die besondere Energie der Insel, die heißen Quellen, all das, was der Seele gut tut.
2: The wellness of your soul that it can offer you.
1: Dabei geht es um weit mehr als Urlaubsgäste. Viele Menschen auf Lesbos leben traditionell von der Landwirtschaft. Doch die Region kämpft seit Jahren mit Abwanderung und wirtschaftlichen Problemen. Dazu kommen schlechte Ernten, die vielen Olivenbauern zusetzen. Hinter der Tourismuskampagne steht deshalb auch eine ganz existenzielle Frage. Wie hält man junge Menschen auf der Insel?
2: We have one of the biggest decreases in population as well in Greece.
3: Lesbos gehört zu den Regionen in Griechenland, in denen die Bevölkerung am schnellsten schrumpft. Das treibt uns alle um. Ich weiß nicht, ob meine Kinder einmal auf die Insel zurückkommen.
1: Nur 40 Autominuten südwestlich von Mytilini, bei der Kleinstadt Polygnitos, liegt das Thermalbad Hippokrates. Zwischen frischen Gräsern und roten Mohnblumen zieht heißer Dampf aus einem schmalen Bachlauf in die Luft. Am Eingang empfängt eine junge Frau die Besucher.
4: Kalispera. Kalos irthate sta Iamatika Lutra Hippokratis.
5: Guten Tag. Herzlich willkommen in den Hippokrates-Thermalbädern. Ich bin Mitarbeiterin Konstantina Sitara. Sie befinden sich an einer der heißesten Quellen Europas.
1: Mit bis zu 90 Grad tritt das Wasser hier aus dem Boden. In den Steinbecken des Hammams angekommen, erreicht es noch immer mehr als 40 Grad. Die Quelle ist nur eine von mehreren Thermalquellen auf Lesbos, entstanden durch vulkanische Aktivität tief unter der Insel. Schon in der Antike sollen Menschen hier gebadet haben.
5: Es kommen Touristen, aber auch viele Einheimische, die ihre heilende Wirkung kennen. Die Bäder gelten als besonders therapeutisch.
1: Jahrelang lag die Anlage brach. Die historischen Badebecken und Steingewölbe blieben ungenutzt. Jetzt sollen die Thermalquellen nicht nur Badegäste anziehen, sondern der Region auch eine neue wirtschaftliche Perspektive geben.
5: Im Moment arbeiten wir hier zu fünft, aber es werden sicher noch mehr Arbeitsplätze entstehen, sobald alle Bäder in Betrieb sind. Zwei weitere Becken aus osmanischer Zeit sollen nämlich ebenfalls renoviert werden.
1: Nach der Verleihung des Golden Apple sitzt Theodoros Couscous noch immer in der Lobby seines Hotels, während die Kellner bereits die letzten Gläser abräumen. Er ist auch der Betreiber des Thermalbads.
6: Ich bin jemand, der es mag, wenn das Morgen nichts mit dem Gestern zu tun hat.
1: Bislang hat der Unternehmer vor allem in touristische Hotspots investiert.
7: Ich habe das erste Mal Xenodochio in Santorini.
6: Unser erstes Hotel entstand auf Santorini. Dabei ging es vor allem ums Geld. Es sollte immer größer werden und immer weiter wachsen.
1: Bei Lesbos, so sagt er, geht es nicht nur ums Geschäft.
6: Lesbos ist die Heimat meiner Eltern. Als meine Tochter Dimitra klein war, haben wir einen großen Teil des Jahres hier verbracht. Im Sommer, zu Ostern und an Weihnachten.
1: Couscous konzentriert sich hier vor allem auf den wirtschaftlich schwächeren Süden der Insel.
6: Ich dachte mir, wenn ich Ayassos und Polygnitos mit der Inselhauptstadt Mytilini verbinden will, dann veranstalte ich eben einen Markt für regionale Produkte und Gastronomie.
1: Gerade weil Lesbos touristisch weit weniger erschlossen ist als zum Beispiel die beiden Kykladeninseln Santorini oder Mykonos, ist es heute für Investoren attraktiv. Viele andere griechische Inseln stoßen längst an ihre Grenzen. Lesbos dagegen gilt noch als Zukunftsmarkt.
6: Die Möglichkeiten von Lesbos, einem Reiseziel, das die wohl größte Krise erlebt hat, die je einen europäischen Tourismusort getroffen hat, sind enorm. Was passiert ist, ist passiert. Daran lässt sich nichts mehr ändern. Das kann man nur als Chance begreifen.
1: Doch nicht alle auf Lesbos sehen die touristische Entwicklung ausschließlich positiv.
8: More and more you cannot find, of course, houses, because the prices go up.
9: Inzwischen findet man kaum noch Wohnungen, weil die Preise steigen. Das erschwert auch die Integration von Geflüchteten. Wer arbeiten will, braucht eine Wohnung. Aber auf Lesbos wird es immer schwieriger, eine zu finden. Und auch für Einheimische wird Wohnraum knapp. Das ist ein großes Problem.
8: So there is a big problem.
1: Berichtet die Menschenrechtsaktivistin Efi Latsoudi. Sie engagiert sich seit Jahren für Geflüchtete, organisiert humanitäre Hilfe und dokumentiert Pushbacks. In einer alten Stadtvilla im Zentrum von Mytilini führt sie durch eine Fotoausstellung über jene Tage, als täglich tausende Menschen auf der Insel Zuflucht suchten.
8: For me the favorite picture is this one.
9: Für mich ist das hier das beste Bild, weil es ein Bild der Hoffnung ist. Es zeigt den Moment einer Ankunft auf Lesbos, an dem die Menschen das Gefühl hatten, in Sicherheit zu sein.
1: Zu sehen ist ein kleines Mädchen am Strand, das einen schwarzen Schwimmreifen in die Luft wirft. Vor ihr im Sand liegen noch die Rettungswesten. Die weit verbreitete Ansicht, die Ankünfte der Geflüchteten hätten der Insel und dem Tourismus geschadet, hält Efi Latsoudi für falsch.
8: There were damages in tourism for a short period.
9: Ja, der Tourismus ist damals kurzfristig zurückgegangen, aber gleichzeitig brachte das Geschehen enorme Einnahmen auf die Insel durch die Geflüchteten, die NGOs und all die Aktivitäten, die damit verbunden waren.
8: It was huge.
1: Tausende Menschen aus aller Welt reisten nach Lesbos, um zu helfen oder zu berichten. Ärzte, Journalisten und Freiwillige. Anfang 2016 waren mehr als 80 NGOs auf der Insel aktiv.
8: That was a moment that made us proud.
9: Das war ein Moment, der uns stolz gemacht hat. Viele Menschenleben wurden gerettet und auch ein Stück europäischer Würde.
8: Save the dignity of Europe.
1: So wurde Lesbos zeitweise nicht nur zum Symbol der europäischen Flüchtlingskrise, sondern auch zum Ort internationaler Solidarität. Erst mit dem EU-Türkei-Abkommen, sagt Latsoudi, habe sich die politische Erzählung verändert. Die Präsenz von Geflüchteten sei damit zunehmend als Bedrohung dargestellt worden.
8: The attacks and the defamation of the against NGOs and solidarity people because
9: NGOs und Helfer wurden damals zunehmend angegriffen und diffamiert. Solidarität wurde plötzlich wie etwas Kriminelles behandelt.
8: And there is a criminalization of solidarity.
1: Spätestens der international bekannt gewordene Fall der syrischen Schwimmerin Sarah Mardini machte deutlich, wie sehr Solidarität auf Lesbos inzwischen unter Druck geraten war. Weil sie Ankommende versorgt und für eine Hilfsorganisation als Übersetzerin gearbeitet hatte, wurde sie von den griechischen Behörden unter anderem wegen Beihilfe zur illegalen Einreise angeklagt. Erst Anfang 2026 sprach ein Gericht sie von allen Vorwürfen frei.
8: There was attacks against solidarity people, there were attacks against refugees.
9: Es gab auch physische Angriffe auf Helfer und auch auf Geflüchtete. Viele Menschen, die sich der Insel eng verbunden hatten und sich hier engagierten, verließen Lesbos schließlich, weil sie sich bedroht fühlten.
8: They fled. Because they felt threatened.
1: Die Frage, wie sich Lesbos heute neu als Reiseziel vermarkten lässt, bringt längst andere Konflikte mit sich. Um Wasser, Naturschutz und die Frage, wie viel Wachstum die Insel überhaupt verträgt.
8: It's very difficult to talk about tourism if we don't talk about a sustainable development of the island.
9: Es ist schwer, über Tourismus zu sprechen, ohne über nachhaltige Entwicklung zu reden. Die Natur hier ist einzigartig, aber sie ist bedroht durch Erosion und Wassermangel. Und es besteht die Gefahr, dass die Insel ihren besonderen Charakter verliert. Denn wenn das verschwindet, warum sollten die Menschen dann überhaupt noch nach Lesbos kommen?
8: Otherwise, the tourists are coming. Why they are coming in Lesbos? So many kilometers far from their country.
1: An der Nordküste, nahe der Hafenstadt Molivos, liegt die Birds Bay. Ein wichtiger Brutplatz für zahlreiche Seevögel, darunter auch die seltene Ordwin-Möwe. Hier betreibt Eleni Atsikbasis eine kleine Apartmentanlage direkt am Meer. Ihre Großeltern waren einst nach Australien ausgewandert. In den 1990er Jahren kehrte die Familie nach Lesbos zurück und begann, die Anlage aufzubauen.
10: So a lot of the tourists that do come here because they love nature, they love the authenticity.
9: Viele der Menschen, die nach Lesbos kommen, lieben die Natur und die Authentizität der Insel. Besonders Besucher aus Nordeuropa schätzen die Geoparks, die Landschaft und diese Einfachheit des Lebens hier.
10: The beauty and the nature and the simplicity.
1: Die einzigartige Natur macht Lesbos heute für viele Besucher attraktiv. Tausende Vogelkundler reisen inzwischen jedes Frühjahr auf die Insel. Deshalb engagiert sich Atsikbasis mit ihrer Initiative Healing Lesbos für den Schutz der Küstenlandschaften und Meeresökosysteme der Insel.
9: Die Idee hinter Birds Bay war von Anfang an, einen Ort zu schaffen, der sich möglichst harmonisch in die Natur einfügt. Deshalb haben wir überall auf dem Gelände Obstbäume gepflanzt, die Vögel anlocken. Und wir haben bewusst darauf geachtet, die Natur nicht mit grellem Licht zu stören.
10: A harmony with nature and nothing that's foreign to the environment.
1: Gerade weil Lesbos lange schwer erreichbar und touristisch weniger erschlossen war, blieben Natur und Charakter der Insel vielerorts erhalten.
9: Die Anreise nach Lesbos ist nicht ganz einfach. Viele Gäste aus Deutschland fliegen zunächst nach Athen und reisen von dort weiter auf die Insel.
1: Doch auf der Insel wächst die Erwartung, dass schon bald deutlich mehr Besucher kommen könnten. An diesem Nachmittag ist Atsikbasis etwas in Eile. Die Küchen und Badezimmer werden renoviert und die Handwerker stehen schon bereit. Auch Tochter Melia hilft mit. Die junge Architektin ist eigens aus Athen nach Lesbos zurückgekehrt, um den Umbau zu begleiten. Jetzt wischt sie sich den Staub von der Arbeitshose, hebt Kartons von einer Palette und verschwindet in einem der Apartments. Bis zum Saisonbeginn soll alles fertig werden.
11: Eine Reportage von Anja Tröhlenberg. Und von Lesbos springen wir rüber nach Kreta. Da ist die Entwicklung eher umgekehrt. Die Flüchtlinge bzw. die Schlepper suchen ja immer neue, immer gefährlichere Routen über das Mittelmeer. Und immer mehr wählen in letzter Zeit die weite Route von Libyen nach Kreta. Und auf Kreta wiederum ist man eigentlich perfekt auf Touristen eingestellt, aber eben nicht zwangsläufig auf Flüchtlinge. Eine Reportage von Moritz Pompel.
12: An der Nordküste Kretas kommen derzeit diejenigen an, die gern gesehen sind. Zehntausende von Touristen, die in den Genuss von Gastfreundschaft und kretischer Küche kommen. Rund 6 Millionen Gäste verzeichnet Kreta im Jahr. Im Süden und auf der vorgelagerten Insel Gavdos landen dagegen diejenigen an, die Griechenlands Regierung am liebsten gar nicht hier sehen würde. Flüchtlinge, die von Libyen aus das Mittelmeer Richtung Europa überqueren. Die letzten Vorfälle liegen wenige Tage zurück. Dieses Jahr sind bisher rund 6.000 Migranten angekommen. Grund genug für Griechenlands Migrationsminister Thanos Plevris, einmal mehr Alarm zu schlagen. Wenn es nötig sein sollte und das, was in den vergangenen Tagen passiert ist, zur Regel wird, dann werden wir sehr harte Maßnahmen ergreifen. Maßnahmen, die weitaus strenger sind als die bloße Aussetzung des Asylrechts, wie es in der vergangenen Zeit der Fall war. Letzten Sommer hatte Griechenland beschlossen, dass Neuankömmlinge 3 Monate lang kein Asyl beantragen konnten. Eine Reaktion darauf, dass rund die Hälfte der Geflüchteten Richtung Griechenland plötzlich auf Kreta ankam. Die Regelung galt auch für Flüchtlinge aus Kriegsgebieten, laut Rechtsexpertinnen und Experten ein Verstoß gegen die griechische Verfassung und internationale Konventionen. Später nahm die konservative Regierung in Athen die Pauschalregelung eher stillschweigend zurück. Laut dem Flüchtlingshilfswerk der Vereinten Nationen sind in den ersten 5 Monaten dieses Jahres rund 11.000 Migranten nach Griechenland gekommen. Das ist ein niedriges Niveau. Doch Migrationsminister Plevidis verweist auf Libyen, wo derzeit mehr als 500.000 Menschen auf ihre Überfahrt nach Europa warten würde. Die Vereinten Nationen bestätigen solche Zahlen nicht. Wir bemühen uns um eine bessere Zusammenarbeit mit der libyschen Küstenwache. Wir sind auch präsent, sagt Plevris. Aber Ostlibyens Regierung ist von der EU nicht anerkannt. Das macht es viel schwieriger, das Ganze zu bewältigen. Wir werden nicht zulassen, dass sich 2015 und 2016 wiederholen, als 1 Million Menschen durchgereist sind, die hier nur an der Sonne lagen und dann verschwunden sind. Unser Land hat Grenzen und die werden wir bewachen. Vor der Südküste Kretas sind die griechische Küstenwache und die EU-Grenzschutzagentur Frontex aktiv, unter anderem mit Schiffen und Aufklärungsdrohnen. Immer wieder retten sie Menschen vor dem Ertrinken. In der Regel bringen sie die Migranten noch an der Südküste an Land. Im Hafenort Paleochoda stapeln sich Holz- und Gummiboote am Kai. Im Wasser liegen mehrere große, über und über rostige Fischkutter. Auch Aia Galini ist einer der Hafenorte. Die Ankömmlinge werden direkt in Busse gesetzt und weitergefahren. Dass Touristen und Flüchtlinge so nah beieinander sind, sorgt bei Gemeindevorstand Michalis Kasotakis für wenig Begeisterung. Hier auf Kreta ist das ein großes Problem für den Tourismus. Wir wissen ja, was etwa auf Lesbos oder auf Rhodos passiert ist. Wir hoffen also, dass der Zustrom aus Libyen irgendwann aufhört. Feste Lager auf Kreta, wie sie die Regierung nahe der beiden Städte Chania und Heraklion plant, stoßen vielerorts auf Ablehnung. Auch bei Eleni Zervudaki, die sich in Chania um die sozialen Belange kümmert und das improvisierte Lager in einer alten Messehalle organisiert, eines von dreien auf der Insel. Im Rest Griechenlands gibt es ja bereits fertige Lager, die leer stehen. Warum sollten also hier auf Kreta neue Lager gebaut werden, wenn es bereits andere gibt, die über entsprechende Räumlichkeiten verfügen? Die improvisierten Lager auf Kreta sind immer wieder an ihre Grenzen gekommen. Die Mitarbeitenden, etwa der griechischen Küstenwache, die an der Halle die Eingänge bewacht, fühlen sich regelmäßig von Athen im Stich gelassen. Die Bewohner duschen sich in Zelten mitten in der Halle, schlafen auf dem Boden und dürfen das Gebäude nicht verlassen. Unter den Geflüchteten sind viele, die aus wirtschaftlichen Gründen geflohen sind, etwa aus Ägypten oder Bangladesch. Und es sind Menschen wie Sam dabei, geflohen vor dem Bürgerkrieg im Sudan. Für jemanden wie mich, wir haben entschieden, nicht sterben zu wollen. Wenn sie uns hier nicht akzeptieren, dann werden wir irgendetwas akzeptieren, was sie uns anbieten. Wir suchen nach einem sicheren Ort für uns. Griechenlands Regierung setzt auf das gemeinsame europäische Asylsystem, das am 12. Juni in Kraft tritt. Es sieht unter anderem vor, dass die europäischen Außengrenzen besser geschützt werden, dass Asylverfahren schneller an der Außengrenze abgeschlossen werden und dass Länder wie Griechenland, die besonders betroffen sind, besser unterstützt werden.
11: Das war Moritz Pompel über Kreta als neuen Flüchtlingshotspot.

0: Vor knapp 8 Jahren wurden in China die ersten genetisch veränderten Kinder geboren. Lulu und Nana hießen die. Das hat damals international einen großen Aufschrei provoziert, weil die meisten der Meinung waren, das Risiko solcher Genmanipulation für Menschen sei viel zu groß. Und auch die ethische Sorge, wo führt das hin? Werden sich Menschen dann irgendwann ihre Kinder nach eigenen Vorstellungen designen oder wie im Katalog zusammenstellen? Der chinesische Wissenschaftler, der das gemacht hat, musste dann jedenfalls ins Gefängnis. Aber jetzt kommt vielleicht wieder Dynamik in die Sache. Genforscher aus den USA berichten über erste Ergebnisse mit einer neuen, möglicherweise weniger riskanten Methode, mit der haben sie wieder das Erbgut von Embryonen gezielt verändert. Michael Lange hat dazu recherchiert für unser Forschungsmagazin und meine Kollegin Britta Fecke hat ihn gefragt, ob nun wieder genetisch veränderte Kinder geboren werden könnten.
1: Das ist zumindest nicht geplant. Es handelt sich zwar wie 2018 um eine genetische Manipulation von sehr frühen Embryonen. Die fand allerdings in einem sehr frühen Stadium statt. Das heißt, bei einer befruchteten Eizelle, ab da spricht man ja von einem Embryo, und bei einem Zweizellstadium, das heißt, diese befruchtete Eizelle hat sich einmal geteilt, dann hat man zwei Zellen. Also das sind die allerfrühesten Stadien der Embryonalentwicklung. Und eine Einpflanzung in eine Gebärmutter, dass dann wirklich ein Kind entstehen könnte, hat der verantwortliche Wissenschaftler Dieter Egli definitiv nicht geplant. Da wurde mehrfach nachgefragt und er hat das immer wieder versichert. Dieter Egli stammt aus der Schweiz, arbeitet aber jetzt an der Columbia-Universität in New York und er beschäftigt sich mit Grundlagenforschung und die soll eben klären, wie präzise so eine genetische Veränderung am Embryo möglich ist und wie man mögliche Risiken umgehen kann.
2: Was unterscheidet denn die aktuelle Embryonforschung von den Versuchen 2018?
1: Ja, vor allen Dingen das Ziel. Damals ging es ja wirklich dem Wissenschaftler, der hat das auch geheim gehalten, darum, ein Embryo in die Gebärmutter einzupflanzen. Und das ist schon ein sehr viel späteres Stadium. Das sind schon etwa 100 Zellen. Jetzt geht es um reine Grundlagenforschung. Und einige Berichterstatter sagen dazu, der will weiter forschen, aber nicht vorpreschen. Und einige Kritiker sagen auch, er geht vielleicht in eine falsche Richtung, aber viel vorsichtiger und weniger leichtsinnig. Also er will dabei keine Risiken eingehen und will dabei immer mit offenen Karten spielen und sagen, ich schaue nur nach, ich tue dann nichts.
2: Wie funktioniert die neue Methode dieser genetischen Manipulation denn?
1: Ja, das ist ein Verfahren, das in den letzten Jahren für viel Aufsehen gesorgt hat in der Fachwelt. Baseneditierung nennt sich das. Es ist eine Weiterentwicklung der Genschere CRISPR-Cas. Mit CRISPR-Cas hat das alles vor 12 Jahren angefangen. Und das war sozusagen die wichtigste Ergänzung, die jetzt in diesem CRISPR-Werkzeugkasten drinsteckt. Man spricht da auch von Genomeditierung. Das heißt, man kann das Genom gezielt an einzelnen Stellen verändern. Und diese Baseneditoren, die sind da gewissermaßen das Präzisionswerkzeug. Die können ganz gezielt einen genetischen Buchstaben in der DNA austauschen. Man kennt ja diese vier genetischen Buchstaben, A, T, G, C. Zumindest ich als Biologe musste das mal lernen. Und da wird zum Beispiel ein A durch ein G ersetzt. Also eine ganz kleinere Änderungen geht's nicht. Das ist also hochpräzise. Und er konnte zeigen in seinen Versuchen, dass dadurch viele Risiken, die sonst auftreten mit der groben Genschere, so will ich sie mal nennen, dass die da nicht auftreten.
2: Welche Gene haben die Wissenschaftler der manipuliert und was bezwecken sie vor allem damit?
1: Ja, die habe ich mir mal genauer angeschaut. Die Namen sind mir jetzt nicht so geläufig, aber wenn man genau hinschaut, dann erfährt man schon, dass die sehr verbreitet sind. PCK9, ein sehr wichtiges Gen für die Regulation des Cholesterinstoffwechsels. Und wenn man das ändert, senkt das das Risiko für Herz-Kreislauf-Erkrankungen. Also medizinisch relevant. Und die anderen beiden Gene, HBG1 und HBG2, die sorgen für den Blutfarbstoff Hämoglobin und die werden auch schon in Therapien und auch in Gentherapien gegen die Sichelzellenanämie und die Thalassämie eingesetzt. Und die beiden Beispiele zeigen, es geht wohl doch nicht nur um Grundlagenforschung, hier ist doch was Medizinisches geplant und aus diesem Grunde ist auch diese Forschung zum Beispiel in Europa nicht gestattet. In den USA wohl, aber hier wird sie auch nicht staatlich gefördert.
2: Wäre das denn ein weiterer Schritt zur Optimierung des Menschen?
1: Also Dieter Egli sagt, nein, er hat das zumindest nicht geplant. Er sagt, die Therapie sei in ferner Zukunft denkbar, aber es sei immer noch viel zu riskant. Er will das nicht machen und eine genetische Verbesserung des Menschen kommt für ihn nicht in Frage. Wenn man dann genauer hinschaut, mit wem er denn so zusammenarbeitet, stößt man aber unter anderem auf die Firma Nucleus Genomics und diese Firma, die hat durchaus auf ihrer Internetseite Beispiele für Enhancement, für Verbesserung des Menschen, Intelligenz, Körpergröße und so weiter. Da sind wir wieder bei der Verbesserung.
2: Über die Chancen und Gefahren bei der Genomeditierung von menschlichen Embryonen sprach ich mit Michael Lange. Die Emissionen, die müssen runter. Nur wie? Das wird aktuell in Bonn bei den zweiwöchigen Klimaverhandlungen am Sitz des UN-Klimasekretariats diskutiert. Diese Konferenz dient der Vorbereitung für die nächste UN-Klimakonferenz im November in Antalya. Wir schauen heute, wie es um die natürlichen Kohlenstoffsenken steht, den Ozean und den Wäldern. Was können sie noch aufnehmen? Beziehungsweise wie kann den Meeren wieder Kohlenstoff entzogen werden, damit sie wieder neues CO2 aus der Atmosphäre aufnehmen können? Denn so könnten die Meere auch helfen, die Kohlenstoffbilanz zu verbessern. In Finnland wird aktuell getestet, wie sich das CO2 wieder aus dem Salzwasser filtern lässt. Eine Pilotanlage wurde heute in Helsinki vorgestellt und Frank Rothelüschen hat sie angeschaut.
3: The scale of carbon dioxide removal.
4: Um die Klimaziele zu erreichen, müsste CO2 in großem Maßstab aus der Atmosphäre entfernt werden. Vermutlich hunderte Milliarden Tonnen im Laufe unseres Jahrhunderts.
5: In den Augen von Antti Arasto von der finnischen Forschungsorganisation VTT sind es Unmengen an CO2, die die Menschheit aus der Atmosphäre fischen müsste. Möglich machen sollen das verschiedene Verfahren. Manche filtern CO2 aus der Luft, andere scheiden es an Bioenergieanlagen ab, wieder andere setzen auf Aufforstung. In Finnland will man das Treibhausgas aus dem Ozean holen. Denn der hat riesige Mengen an CO2 gespeichert, sagt Antis Kollege Petri Pertola.
6: The reason we focus on seawater.
4: Wir setzen auf Meerwasser, weil es deutlich mehr Kohlenstoff als Luft enthält. Rechnet man alle Formen des gelösten Kohlenstoffs zusammen, steckt in Meerwasser rund 140 Mal mehr Kohlenstoff als im gleichen Volumen Luft. Das wollen wir nutzen, um CO2 effizienter abzutrennen.
5: Das Kalkül: wird aus dem Meerwasser CO2 entzogen, steigt sein Speichervermögen für das Treibhausgas. Dadurch können die Ozeane neues CO2 aus der Atmosphäre aufnehmen und die Klimakrise mildern. Das Problem? Nur ein kleiner Teil des CO2 schwimmt frei im Meer herum. Das meiste ist chemisch gebunden, vor allem zu Carbonat und Bicarbonat. Um diese Kohlenstoffverbindungen aus dem Wasser herauszufischen, hat VTT zusammen mit dem japanischen Mitsubishi-Konzern ein neues Verfahren entwickelt.
4: Der Prozess beginnt damit, dass Meerwasser angesaugt wird, mitsamt dem darin gelösten Kohlenstoff. Im ersten Schritt wird das Wasser angesäuert. Dadurch werden die gelösten Kohlenstoffverbindungen in CO2 umgewandelt. Dann trennen wir dieses CO2 aus dem Meerwasser ab. Übrig bleibt konzentriertes CO2.
5: Dieses konzentrierte CO2 ließe sich dann speichern oder industriell verwerten. Damit das Verfahren klimaneutral ist, muss es mit Strom aus erneuerbaren Quellen laufen. Mehr als 90% des CO2 wollen die Fachleute aus dem Wasser holen, sagt Pertola. Danach wird es chemisch neutralisiert und wieder in den Ozean eingeleitet. Das Prinzip funktioniert, sagen die Fachleute, wenn auch nur in einer Pilotanlage, die in einen simplen Schiffscontainer passt. Der Praxistest steht noch aus, sei aber schon geplant, sagt Antti Arasto.
4: Unser nächstes Ziel ist es, die Technologie im größeren Maßstab zu testen. Dafür bereiten wir Versuche an der Küste vor. Sie sollen zeigen, wie sich das Verfahren unter realen Bedingungen bewährt.
5: Dann wird noch manche Frage zu beantworten sein. Wie verändert sich die Meereschemie vor Ort, wenn das behandelte Wasser zurück ins Meer gelangt? Könnten Meereslebewesen geschädigt werden, Plankton etwa oder Schalentiere? Und wie lässt sich belegen, dass aus dem Meerwasser entzogenes CO2 tatsächlich durch CO2 aus der Atmosphäre ersetzt wird?
4: Wenn wir CO2 aus Meerwasser nehmen, dauert es eine Weile, bis der Ozean die gleiche Menge wieder aus der Atmosphäre aufgenommen hat, möglicherweise bis zu einem Jahr. Um das zu verifizieren, brauchen wir Modellrechnungen und Simulationen, aber auch Messungen vor Ort. Und all das muss unabhängig überprüft werden.
5: Und dann wäre da noch die Frage nach den Kosten. Um sie im Rahmen zu halten, würde das Team sein Verfahren gerne in bestehende Infrastruktur integrieren, zum Beispiel in Kraftwerke an der Küste oder in Entsalzungsanlagen. Und die Technik eröffnet eine weitere Perspektive. Aus dem Meerwasser ließen sich nebenbei Rohstoffe gewinnen, Magnesium etwa oder Schwefel. Und die könnten dann durchaus wieder Geld einbringen.
2: Frank Grotelüschen über die CO2-Entnahme aus Meerwasser. Auch Wälder sind natürliche Kohlenstoffsenken, denn wenn Bäume wachsen, wandeln sie CO2 in Biomasse um und speichern den Kohlenstoff so langfristig. Auch deshalb ist es wichtig, die Wälder zu erhalten als Klimaschützer. Nur leiden die Wälder selber unter den Folgen des Klimawandels wie Hitze und Dürre. Und wenn sie sterben, setzen sie dann wieder Kohlendioxid frei. Sie werden also von einer Senke zur Quelle. Laut der Europäischen Umweltagentur ist die Speicherkapazität der Wälder in den Jahren 20 bis 22 um 27% zurückgegangen im Vergleich zu der Speicherkapazität 10 Jahre davor. Warum können die europäischen Wälder inzwischen immer schlechter CO2 speichern? Das habe ich Professor Martin Herold gefragt vom Helmholtz-Zentrum für Geoforschung.
7: Ja, wir sehen also in der Tat, dass die Kohlenstoffsenke im Wald in Europa in den letzten Jahren deutlich abgenommen hat. Das hat mehrere Gründe. Die wichtigsten sind sicher die Altersstruktur. Also die europäischen Wälder werden immer älter und ältere Wälder nehmen einfach weniger CO2 auf. Das heißt, sie wachsen weniger. Dazu kommt noch, dass in einigen Gebieten mehr Holz entnommen wird und vor allem in Mitteleuropa haben wir diese doch stärkere klimabedingte Störung, also Trockenheit in Kombination mit dem Borkenkäfer. Und das hat dazu geführt, dass zum Beispiel in Deutschland der Wald von einer Kohlenstoffsenke sich zu einer Kohlenstoffquelle in den letzten Jahren entwickelt hat.
2: Welche Rolle spielen die Brände?
7: Die Brände führen auch dazu, dass letztendlich der Wald, der ja, sagen wir mal, ein Kohlenstoffspeicher ist, dann praktisch in die Atmosphäre verschwindet sozusagen oder in die Atmosphäre abgegeben wird.
2: Wann konnten denn die Wälder in Europa noch mehr Kohlendioxid aufnehmen?
7: Wir sehen in Europa, dass vor allem seit ungefähr 2018 doch eine gewisse Trendwende in der Kohlenstoffsenke zu sehen ist. Das hat vor allem damit zu tun, dass gerade in Mitteleuropa sehr große klimabedingte Störungen aufgetaucht sind und da eben diese, ja, Symbol eigentlich auch für diese Trendwende sind. Und die Kombination aus Altersstruktur und eben diese Störung dazu führen, dass mehr Kohlenstoff abgegeben wird.
2: Klimabedingte Störung heißt Dürre und Hitze.
7: Dürre und Hitze. Dazu kommt das natürlich immer auch zusammen mit so Borkenkäfer. Die Bäume sind einfach schwächer, sind nicht mehr so resilient, sind dann anfälliger auch für solche Schädlinge. Und dann führt es dazu, dass also dann meistens die Wälder dann auch abgeholzt oder das Holz dann entnommen wird, um überhaupt noch etwas mit dem Holz machen zu können.
2: Nun spielen die Wälder ja einen großen Beitrag auch bei den Berechnungen der EU, wenn es mit Blick auf die Klimaneutralität an die Berechnungen geht. Bis 2050 soll auch der Wald mit seiner Ökosystemleistung auch als Kohlendioxidsenke seinen Beitrag leisten bis 2050. Wie realistisch ist denn das?
7: Dadurch, dass die Senkenfunktion jetzt abgenommen hat, ja, wird unrealistischer, wenn man von den Planungen ausgeht, die bisher angesetzt wurden. Das Hauptproblem mit dem Kohlenstoffausstoß ist ja das Verbrennen fossiler Energieträger. Und die großen Senken, vor allem die Wälder, aber auch die Ozeane, haben ja Teil dieser Emissionen kompensiert, indem sie Kohlenstoff aufgenommen haben. Und das ist eigentlich in die Ziele, in die Klimaziele mit eingepreist worden. Wenn natürlich die Senkenfunktion jetzt weniger wird, muss noch mehr Treibhausgasemissionen aus fossilen Energieträgern reduziert werden, um die Klimaziele zu erreichen. Also die Gleichung hat sich ein bisschen verschoben.
2: Was wäre nötig, damit die Wälder auch wieder zur Senke werden können?
7: Also vor allem junge Wälder nehmen ja sehr viel Kohlenstoff auf. Da gibt es ja verschiedene Möglichkeiten. Man kann in Restauration investieren. Es gibt ja entsprechende Gesetzgebungen zu Klima, aber auch zur Wiederherstellung der Natur, wo man schauen kann, wo kann man mehr Kohlenstoff in die Landschaft bringen. Und auch diese Störungen, diese großen Störungen, die wir in den letzten Jahren gesehen haben, bieten natürlich auch eine Möglichkeit, diese Wälder neu zu entwickeln. Also, dass man zum Beispiel mit klimaresilienten Arten arbeitet, keine Monokulturen mehr anbaut. Und dann können diese Gebiete auch wieder eine Kohlenstoffsenke werden.
2: Also auf den alten traurigen Brachen sollen jetzt eben Laubbäume gepflanzt werden, die mit diesen Bedingungen besser klarkommen.
7: Mit den veränderten Klimabedingungen auch in den nächsten Jahrzehnten besser umgehen können, auf jeden Fall.
2: Wie haben Sie und Ihre Kollegen denn die Daten eigentlich zum Kohlenstofffluss ermittelt?
7: Das ist aus einer Kombination von Geländemessungen. Geländemessungen zum Beispiel im Rahmen der Waldinventur, der Deutsche Waldinventur und von Satellitendaten. Und Satellitendaten geben uns ja einen sehr guten Eindruck, wo vor allem Waldveränderungen, Störungen auftauchen. Die können dann relativ zeitnah, aber auch national, aber auch global erfasst werden.
2: Warum der Wald seine Funktion als Kohlenstoffsenke verloren hat, darüber sprach ich mit Professor Herold Martin Herold. Sogenannte Abnehmspritzen wie Ozempic oder Mounjaro lassen zwar die Pfunde purzeln, doch nicht immer die richtigen, weil nicht nur die Fettpolster schmelzen, sondern auch Muskeln verloren gehen. Um das zu verhindern, haben Forschende aus den USA jetzt einen Antikörper getestet, der diesen Muskelabbau verringern soll. Die Studie ist gerade im Fachjournal Nature Medicine erschienen und Christine Westerhaus kennt die Details.
8: Wer starkes Übergewicht hat, will vor allem eines loswerden: Fettpolster. Doch Studien zeigen, ein Viertel bis ein Drittel der verlorenen Kilos geht auf das Konto der sogenannten Magermasse, wozu vor allem Muskelgewebe gehört. Die Sorge sei deshalb, dass Menschen während einer Therapie mit Abnehmspritzen zu viel Muskelmasse verlieren, sagt Richard Pradley vom Advent Health Translational Research Institute in Orlando.
9: Der Verlust von Muskelmasse könnte Auswirkungen haben auf die Körperfunktionen, den Stoffwechsel und den Energieverbrauch. Möglicherweise auch auf die Insulinempfindlichkeit und die Knochengesundheit. All das sind mögliche Komplikationen, wenn man Gewicht verliert. Eine weitere Sorge ist, dass der Körper weniger Energie verbraucht, wenn er Muskelmasse verloren hat. Möglicherweise nimmt man also besser ab und kann das Gewicht langfristig halten, wenn man Muskelgewebe erhält.
8: Um den Muskelabbau zu verhindern, haben die Forschenden in ihrer Studie den Antikörper Apitegromab an 102 Probanden getestet. Dieser Wirkstoff hilft, die Muskelmasse zu erhalten. Nach 24 Wochen hatten Probanden, die das Abnehmmedikament Tirzepatid und zusätzlich Apitegromab eingenommen hatten, nur etwa 1,6 Kilogramm fettfreies Gewebe verloren. In der Kontrollgruppe, die nur Tirzepatid bekam, waren es 3,5 Kilogramm, also doppelt so viel. In ihrer Studie, die vom Hersteller des Antikörpers Apitegromab finanziert worden ist, haben Richard Pradley und sein Team vorrangig Frauen mit einem Durchschnittsalter von gut 40 Jahren untersucht. Doch es seien eher ältere Menschen, denen eine solche Therapie nutzen würde, so der Forscher.
9: Fettleibige Menschen, die relativ gesund und jung sind, haben sehr wahrscheinlich keine signifikanten Nachteile durch den Verlust an Muskelmasse. Uns bereiten eher ältere Menschen Sorgen, bei denen sich Muskeln auch altersbedingt abbauen und die möglicherweise bereits gebrechlich sind. Sie haben häufig Begleiterkrankungen wie Herz-Kreislauf- oder Nierenleiden und wären eigentlich gute Kandidaten für Abnehmmedikamente. Doch gleichzeitig wollen wir die Fitness dieser Patientengruppe nicht beeinträchtigen.
8: Ob der Antikörper Apitegromab auch ältere Menschen während des Abnehmens vor einem Muskelabbau schützt, haben die Forschenden jedoch nicht untersucht. Eine wichtige Frage sei aber auch, ob die erhaltene Muskelmasse die Beweglichkeit und die Kraft der PatientInnen verbessere, sagt Tim Henning Langer, Leiter der Arbeitsgruppe Muskelschwund an der Klinik für Geriatrie und Altersmedizin der Berliner Charité. Er war nicht an der neuen Studie beteiligt.
10: Und was diese Studie jetzt gemacht hat, ist sehr löblich. Sie haben nämlich nicht nur sich Magermasse angeschaut und Gewichtsverlust, sondern sie haben sich auch Muskelfunktion angeschaut, auch im Zuge eines Sit-to-Stand-Tests. Sprich, man wird getestet darauf, wie häufig man es schafft, innerhalb von 30 Sekunden aus einem Stuhl aufzustehen. Und da hat man eben aber auch gesehen, dass trotz des signifikant verbesserten Verhältnisses zwischen Magermasse und Fettmasse hat das nicht unmittelbar dazu geführt, dass die Patienten jetzt deutlich besser oder deutlich häufiger aufstehen könnten in dieser Studie.
8: Welchen Nutzen es Abnehmwilligen bringt, wenn sie ihr Muskelgewebe durch zusätzliche Medikamente schützen, ist also fraglich. Und klar sei auch, Krafttraining und Bewegung helfe Menschen dabei mindestens genauso gut, so Tim Langer.
10: Ich würde viel meiner wissenschaftlichen Integrität darauf wetten, dass Sport effizient in der Lage ist dazu, die Magermasse, aber noch viel mehr auch die Muskelmasse zu bewahren während einer solchen Therapie, explizit durch beispielsweise Krafttraining. Aber noch viel wichtiger bin ich sicher, dass der Effekt in Bezug auf die Muskelfunktion ausgeprägter ausfallen würde als bei den Medikamenten.
2: Also setzen wir weiter auf Sport. Christine Westerhaus berichtete. Und jetzt ist es Zeit für die Wissenschaftsmeldung von Michael Stang und er bleibt beim Thema.
11: Ein Team des Pharmakonzerns Boehringer Ingelheim stellt im New England Journal of Medicine Daten einer Phase-3-Studie zu seiner Abnehmspritze Suforduthide vor. Das Medikament führte zu einer deutlichen Gewichtsabnahme und einem gezielten Abbau von Leberfett. Gleichzeitig gab es hohe Abbruchraten aufgrund von Nebenwirkungen, vor allem Magen-Darm-Beschwerden. Demnach brach fast jeder vierte Patient in der höchsten Dosierungsgruppe von 6 Milligramm die Behandlung wegen Nebenwirkungen ab. Über alle Medikamentengruppen hinweg beendeten 19% der Teilnehmer die Therapie vorzeitig. In der Placebo-Gruppe lag dieser Anteil nur bei 2,9%.
2: Die Zahl der Ebola-Toten in Afrika steigt weiter.
11: In der Demokratischen Republik Kongo ist die Zahl der bestätigten Ebola-Todesfälle auf 101 gestiegen. Wie das Informationsministerium des Zentralafrikanischen Staates mitteilte, waren bis Sonntag insgesamt 550 Krankheitsfälle bestätigt. 309 Menschen befanden sich den Angaben zufolge im Krankenhaus oder in Isolation.
2: Datenskandale werden offenbar leicht vergessen.
11: Datenlecks lösen Empörung aus, erschüttern Vertrauen und führen zu Forderungen nach mehr Datenschutz. Wie Menschen tatsächlich reagieren, wenn sie erfahren, dass ihre eigenen Daten betroffen sind, hat ein Team der Universität Mannheim untersucht. Die Forschenden hatten hunderte Facebook-Nutzer befragt, die von dem Cambridge Analytica-Skandal betroffen waren. Damals wurden die Daten von mehr als 80 Millionen Facebook-Nutzern ohne deren Wissen für politische Zwecke verwendet. Der anfängliche Ärger und das Misstrauen gegenüber der Plattform waren nach rund 6 Monaten jedoch größtenteils verschwunden. Die Forscher erklären dies im Fachblatt Systems Research mit psychologischen Anpassungsprozessen. Zudem erschwerten soziale Kontakte, gespeicherte Inhalte oder fehlende Alternativen einen Wechsel der Plattform. Die fortgesetzte Nutzung führt somit zu einer inneren Rechtfertigung des Verbleibs.
2: Drohnenvorfälle an Flughäfen haben gewaltige Kosten verursacht.
11: Drohnensichtungen haben den Flugbetrieb in Deutschland im vergangenen Jahr erheblich gestört. So gab es etwa mehrtägige Einschränkungen im Herbst am Flughafen München sowie einen größeren Vorfall im Sommer in Frankfurt. Eine Auswertung des Deutschen Zentrums für Luft- und Raumfahrt DLR zeigt, dass 226 Drohnenereignisse an insgesamt 25 Verkehrsflughäfen gemeldet wurden. Davon wurden 116 als relevante Störfälle identifiziert. Der dadurch verursachte Schaden summiert sich schätzungsweise auf mindestens 60 Millionen Euro.
2: E-Zigaretten fördern Lungenkrebs.
11: Raucherinnen und Raucher, die von konventionellen Zigaretten auf E-Zigaretten umsteigen, haben ein höheres Risiko, an Lungenkrebs zu erkranken und daran zu sterben, als wenn sie ganz aufhören zu rauchen. Das ist das Ergebnis einer Langzeitstudie von über 4,5 Millionen Personen aus Südkorea im Fachblatt Nature Medicine. Besonders gefährdet waren starke Raucher im Alter zwischen 50 und 80 Jahren. Insgesamt war das Dampfen mit einem ähnlichen Risiko für Lungenkrebs und dadurch verursachten Tod assoziiert wie das Rauchen von Tabakzigaretten.
2: Alltagsmusik hilft nicht gegen Trauer und Depressionen.
11: Musik spendet vielen Menschen Trost, hält die Stimmung auf oder hilft gegen Einsamkeit. Ob häufiges Musikhören zu einer besseren psychischen Gesundheit führt, hat ein Max-Planck-Team anhand der Daten von 20.000 Menschen untersucht. Im Journal of Affective Disorder Reports heißt es, dass dieser Zusammenhang nicht eindeutig ist.
0: Das waren die Wissenschaftsmeldungen zum Ende unseres Forschungsmagazins.

0: Vor 100 Jahren ist Antoni Gaudí gestorben, der ganz Barcelona mit seinen ganz besonderen Bauwerken geprägt hat. Berit Hempel berichtet.
1: Millionen Menschen besuchen jährlich die Sagrada Familia in Barcelona. Die Kirche mit ihren schlanken Türmen ist Antoni Gaudís berühmtester Bau und gilt als Synthese seines Gesamtwerks, mit Folgen für die katalanische Hauptstadt.
2: Wenn wir von Overtourism in Barcelona sprechen, da ist Gaudí eine zentrale Komponente dieses gesellschaftlichen Problems.
1: Erklärt Joaquín Medina Warmburg, Professor für Architekturgeschichte in Karlsruhe.
2: Insofern kann man sagen, er bedient sicherlich auch Sehnsüchte unserer Tage.
1: 1882, Gaudí ist gerade Anfang 30, übernimmt der junge Architekt die Bauleitung der Basilika der Heiligen Familie. Er glaubt, die Kirche innerhalb eines Jahrzehnts fertigstellen zu können. Doch bis weit nach seinem Tod bleibt der Bau unvollendet. 2010, es wird immer noch gebaut, weiht Papst Benedikt schließlich die Kirche und würdigt ihren Architekten.
3: In essere sinto Gaudí quiso unir la inspiración.
4: In diesem Raum wollte Gaudí die Eingebung zusammenfassen, die er aus den drei großen Büchern erhielt, aus denen er als Mensch, als Gläubiger und als Architekt Nahrung zog. Das Buch der Natur, das Buch der Heiligen Schrift und das Buch der Liturgie.
1: Antoni Gaudí wird 1852 in Katalonien geboren, rund 100 Kilometer südlich von Barcelona. Sein Vater ist Kupferschmied. Als Kind leidet Gaudí unter Rheuma, geht eher spazieren als Fußball spielen und beobachtet die Natur. Mit 17 Jahren zieht er nach Barcelona, um Architektur zu studieren. Der junge Gaudí pflegt sein dandyhaftes Äußeres, färbt sich den Spitzbart leicht grau, lässt sich angeblich neue Schuhe von seinem Bruder einlaufen.
2: Die frühere Vorstellung eines einsamen, isolierten Genies, was einfach so aus eigenem heraus dieses Werk hervorgebracht haben soll, das ist überholt. Er war einer der ersten Studierenden der Architektur in Barcelona, der gerade gegründeten Architekturschule in Barcelona. Und es ist bekannt, welche Bücher dort vorlagen.
1: Es sind Bücher über französische Architektur des Mittelalters, über Gotik, über maurische Bauten und über die britische Reformbewegung des 19. Jahrhunderts, die Kunst und Handwerk miteinander verbindet. Alles zusammen dient Gaudí als Inspirationsquelle für seine Stilrichtung des Modernisme, eine Spielart des internationalen Jugendstils. 7 seiner Bauten werden später den Status UNESCO-Weltkulturerbe erhalten. Der Architekt entwirft eigenwillige Landhäuser und Stadtpaläste mit orientalischen und organischen Elementen. Diese Extravaganz festigt seine gesellschaftliche Stellung und die seiner bürgerlichen Auftraggeber in Barcelona.
2: Also eine Möglichkeit, auch diese Personen sichtbar zu machen im Stadtraum, auch ein Mittel der sozialen Segregation innerhalb der Stadt. Sein Hauptförderer ist Eusebio Güell und dessen Palast ist ja voll von symbolischen Bezügen, nicht nur zu Katalonien, sondern auch zu dieser Person.
1: Gaudís Bauten sind individuell. Für Eusebio Güell gestaltet er eine fantasievolle Parkanlage, in der sich eine Bank rund 100 Meter lang an Pinien, Palmen und Säulengängen vorbeischlängelt. Die Casa Milà erhält Anfang des 20. Jahrhunderts eine geschwungene Fassade, die an Felsenhöhlen erinnert. Steinbruch nennen die Menschen aus Barcelona das neue Gebäude. Gaudí bleibt seinem Stil trotzdem unbeirrt treu.
2: Die Suche nach einer Wahrheit über die Geometrie, über die Untersuchung von Naturgesetzlichkeiten, also Dinge, die Gaudí auch heute weiterhin interessant machen, haben bei ihm sicherlich auch eine religiöse Dimension gehabt.
1: Religion nimmt immer größeren Raum ein im Leben des Architekten. Ab 1914 arbeitet Gaudí ausschließlich für die Sagrada Familia, zieht dort fast wie ein Mönch in die Werkstatt ein. Und er definiert sich als Katalane, spricht nur noch Katalanisch. Im Juni 1926 verlässt der gläubige Katholik eine Kirche und wird von einer Straßenbahn angefahren. Taxifahrer, so heißt es, weigern sich, den ärmlich gekleideten Mann in ein Krankenhaus zu bringen. 3 Tage später stirbt Antoni Gaudí am 10. Juni 1926. Tausende Menschen säumen den Trauerzug durch Barcelona auf seinen Weg in die Krypta der Sagrada Familia.
0: Berit Hempel über den Architekten Gaudí zu seinem 100. Todestag.

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1: Vier Uhr, die Nachrichten. Die USA und der Iran haben sich in der Nacht gegenseitig angegriffen. Zunächst attackierten die amerikanischen Streitkräfte nach eigenen Angaben iranische Luftverteidigungsstellungen, boten Kontrollstationen und Radarsysteme in der Nähe der Straße von Hormuz. Laut dem zuständigen Regionalkommando CENTCOM handelte es sich um eine verhältnismäßige Reaktion auf den Absturz eines US-Hubschraubers, für den Washington den Iran verantwortlich macht. Am frühen Morgen wurde die Operation für beendet erklärt. Der Iran reagierte mit Attacken auf US-Stützpunkte in der Golfregion. Zunächst war unklar, ob auch Teheran es bei begrenzten Angriffen belässt. Nach amerikanischen Medien geht die US-Regierung davon aus, dass eine iranische Drohne absichtlich mit dem Hubschrauber kollidierte. Laut einem Al Jazeera-Bericht hält Teheran ein Versehen für möglich. Die Finanzlage der gesetzlichen Krankenkassen ist nach Presseinformationen angespannter als bislang angenommen. Das Bundesgesundheitsministerium rechne im laufenden Jahr mit 3,5 Milliarden Euro höheren Ausgaben als erwartet, schreibt die Bild-Zeitung unter Berufung auf Koalitionskreise. So seien die Aufwendungen der Kassen für Ärzte, Arzneimittel und Kliniken von Januar bis März um 7,8% gestiegen. Demnach war das Ministerium zunächst von 6,5% für das gesamte laufende Jahr ausgegangen. Die schwarz-rote Koalition will mit einer Gesundheitsreform einen weiteren Anstieg der Kassenbeiträge verhindern. Am Freitag berät der Bundestag in erster Lesung über den Entwurf von Gesundheitsministerin Warken. Der polnische Ministerpräsident Tusk sieht sein Land in den jüngsten Beratungen zum Ukraine-Krieg übergangen. Er kritisierte, dass die Gespräche zuletzt im sogenannten E3-Format stattfanden, also zwischen Deutschland, Frankreich und Großbritannien. Tusk teilte mit, dies habe er auch Bundeskanzler Merz in einem Telefonat zu verstehen gegeben. Polen sei ein unverzichtbares Bindeglied, um ernsthaft über die Zukunft der Ukraine und auch der Region zu sprechen. Laut Tusk wird seine Kritik auch von der italienischen Regierungschefin Meloni geteilt. In diesem Zusammenhang schlug er ein künftiges Format E5 unter Einbeziehung Polens und Italiens vor. Bundeskanzler Merz hatte nach dem Telefonat mit Tusk von Einigkeit über den Kurs an der Seite der Ukraine gesprochen. Man werde sich weiter eng koordinieren. Der US-Kongress hat einem Finanzierungspaket zugestimmt, das die Regierung von Präsident Trump zur Umsetzung ihrer umstrittenen Migrationspolitik nutzen kann. Der Gesetzentwurf passierte nach dem Senat mit einer knappen Mehrheit auch das Repräsentantenhaus. Er sieht fast 70 Milliarden US-Dollar unter anderem für die Finanzierung der Einwanderungs-, Grenzschutz- und Zollbehörden bis ins Jahr 2029 vor. Damit konnten sich die oppositionellen Demokraten nicht mit Forderungen durchsetzen, weitere Haushaltsmittel an strengere Auflagen für die Arbeit der Behördenmitarbeiter zu knüpfen. Hintergrund sind insbesondere die tödlichen Schüsse von Bundesbeamten bei Einsätzen im Bundesstaat Minnesota. Die Trump-Regierung will nach eigenen Angaben jährlich bis zu 1 Million eingewanderte Menschen aus den USA abschieben. Kurz vor dem Eröffnungsspiel der Fußball-Weltmeisterschaft haben in Mexiko-Stadt tausende Demonstranten den Zugang zum Aztekenstadion blockiert. Die Protestaktion wurde von Mitgliedern der Lehrergewerkschaft CNTE organisiert. Stadtchefin Sheinbaum sprach von einer Provokation und versicherte, die Ausrichtung des Spiels am morgigen Donnerstag sei garantiert. Im Aztekenstadion trifft Mexiko dann auf Südafrika. Die Demonstranten fordern eine Anhebung der Lehrergehälter und die Abkehr von einer Rentenreform. Erst Anfang des Monats hatte es gewaltsame Zusammenstöße mit der mexikanischen Polizei gegeben. Die Anführer des Protests drohten damit, die Aktionen während der WM auszuweiten.

Die politisch motivierte Kriminalität hat einen neuen Höchststand erreicht in Deutschland. Das ist das Ergebnis der neuesten BKA-Statistik. Wie ist das einzuordnen? Dazu hören Sie gleich Stimmen in unserer Presseschau. Wir berichten außerdem, wie die AfD gegen die studentische Mitbestimmung und politische Betätigung von Studierenden an Unis vorgehen will. Und Sie hören, wie ein Dorf versucht, wieder Leben und Begegnung auf dem Dorfplatz zu schaffen. Außerdem vor dem Start der Fußball-Weltmeisterschaft morgen ein ausführlicher Vorausblick. Und wir hören eine Reportage von der traditionellen Spargelfahrt der SPD, die in diesem Jahr aber nicht nur eine nette Butterfahrt, sondern quasi auch eine Therapiesitzung mit dem Koalitionspartner bei Spargel und Soße Hollandaise war.

0: Wieder musste Innenminister Dobrindt bei der Vorstellung der BKA-Zahlen einen neuen Höchststand bei politisch motivierten Straftaten vermelden. Und wieder haben vor allem die Gewalttaten stark zugenommen. Und die Täter sind immer öfter Jugendliche. Der Rechtsextremismus bleibt mit großem Abstand das allerhäufigste Phänomen. Aber Zuwächse gibt es vor allem beim Linksextremismus. Wie das in den Kommentaren der Zeitungen von heute bewertet wird, das hören Sie jetzt in unserer Presseschau von Joachim Eich.
1: Die Leipziger Volkszeitung stellt fest, knapp 4.200 solcher Gewalttaten sind 2025 registriert worden. Die meisten aus dem rechten Spektrum, ein gestiegener Anteil aus dem linken Lager. Dahinter steckt eine seltsame Vorstellung von Konfliktbewältigung. Wenn eine andere Meinung nicht gefällt, wird zugeschlagen. Mit Fäusten oder mittels Brandsätzen. Die Pforzheimer Zeitung blickt zurück. Vor einem Jahr hat Bundesinnenminister Alexander Dobrindt eine große Sicherheitsoffensive angekündigt. Mehr Kompetenzen für Polizei und Verfassungsschutz, mehr Konsequenz gegenüber Gewalttätern. Nun muss er eingestehen, dass die Lage weiter außer Kontrolle geraten ist. Die Frankfurter Rundschau findet, die Statistik ist auch Beleg für eine Niederlage von Politik und Gesellschaft. Weder Gesetze gegen Hasskriminalität noch zivilgesellschaftliches Engagement haben es geschafft, die Heftigkeit der politischen Auseinandersetzung im Alltag zurückzudrängen. Das Straubinger Tagblatt verlangt, der Staat müsse stärker in Prävention investieren, in gute Schulen, politische Bildung, Medienkompetenz oder Freizeitangebote für junge Menschen. Das ist nicht neu und das Geld ist knapp. Doch wenn Politik, Justiz und Behörden beides nicht überzeugend leisten, werden die nächsten Statistiken erneut Rekorde melden. Thema im Magazin Cicero ist der Stopp des deutsch-französischen Kampfjet-Projekts FCAS. Entscheidend wird nun sein, welche Konsequenzen Deutschland aus dem Scheitern zieht. Ein Stockfehler bezüglich der Stärkung der europäischen Souveränität wäre es jedenfalls, frei werdende Investitions- und Entwicklungsmittel in US-Rüstungsprojekte umzuleiten. Gerade angesichts der Debatte über europäische strategische Autonomie wäre dies ein fataler Rückschritt. Dieses Scheitern ist auch eine persönliche Schlappe für Macron, schreibt die Nürnberger Zeitung. Der einst so furios gestartete französische Präsident erscheint zunehmend machtlos, auch hinsichtlich der deutsch-französischen Partnerschaft, die er stets so hoch hielt. Und das während vor der Präsidentschaftswahl in knapp einem Jahr eine rechtsextreme Partei die Umfragen anführt, die wenig von binationalen Projekten hält. Das Handelsblatt wendet ein, immerhin versprechen die an FCAS beteiligten Länder schon jetzt, sich auf relevante und realistische Verteidigungsprojekte zu konzentrieren. Das ist wiederum der Vorteil Europas. Man rauft sich intern zusammen, während Trump sich mit sämtlichen internationalen Partnern anlegt.
0: Das war die Presseschau und es ist genau 10 Minuten nach 4.

0: Viele Menschen im ländlichen Bereich macht das traurig und es frustriert sie, dass über die Jahre immer mehr aus ihren Dörfern verschwunden ist. Der Dorfladen, die Kneipe, vielleicht sogar die Bahnanbindung, das Fußballteam und damit auch irgendwie das Leben und das Gemeinschaftsgefühl. Aber es liegt natürlich auch immer ein Stück weit an den Menschen, selbst aktiv zu werden, was auf die Beine zu stellen oder die Angebote, die es gibt, auch zu nutzen. In Jenikendorf in Brandenburg versucht man das und will die Dorfmitte wieder als Treffpunkt beleben. Christoph Richter war für uns dort.
1: Es war von der Telekom das Häuschen, was praktisch hier die Telefonleitung verteilt hat.
2: Was war hier drin?
1: Das war da alles voller Technik. Und dann war das Häuschen übrig, hat die Gemeinde gekriegt und jetzt haben wir das als Dorfverein übernommen.
3: Erzählt Monika Flach, die 70-Jährige ist Gründungsmitglied des Dorfvereins Jenikendorf. Zwischen Berlin und Leipzig gelegen. Rund 600 Menschen leben hier, doch von denen ist meist wenig zu sehen. Der Dorfverein soll das ändern und ihnen einen Treffpunkt bieten.
4: Das ist halt Dorfanger, ist unser zentraler Platz. Die Feierlichkeiten sind meistens hier. Und wenn mal jemand sagt, wenn das fertig ist, er will Geburtstag hier feiern, dann kann er es hier machen, fegt aus und dann ist okay.
3: Erzählt der parteilose Ortsvorsteher Ronny Neumann. Der 47-Jährige ist Lehrer im benachbarten Barut vor dem Vereinshaus. Ein vergibter Bau aus DDR-Zeiten und noch unrenoviert steht eine große überdachte Bank. Hinter dem Vereinshaus steht die Dorfkirche, ein Saalbau mit Campanile. Fast ein bisschen Venedig-Feeling. Der Rasen auf dem Dorfplatz ist gepflegt.
4: Also es soll ein Ort der Begegnung werden. Ja? Das ist nicht für irgendeine spezielle Zielgruppe, sondern ist fürs Dorf.
3: Man könne nicht nur fordern, müsse sich schon selbst einbringen, um ein lebenswertes Jenikendorf draus zu machen. Mit dem Verein gäbe es die Chance, ergänzt Julia Horn, im Berufsleben Expertin fürs Non-Profit-Management von Nichtregierungsorganisationen.
5: Ich bin hier geboren, ich war auch lange weg und bin wiedergekommen und irgendwie kann man Dorfleben halt nicht nur konsumieren. Also entweder tut man ein bisschen und jeder das, was er vielleicht gerade kann, mal mehr, mal weniger. Aber ohne was zu tun, wäre halt ein bisschen schräg. Irgendwie funktioniert es nicht.
3: In regelmäßigen Abständen finden in dem ehemaligen Telekom-Häuschen auch die Vereinssitzungen statt. Hier werden gemeinsam die Festivitäten und Veranstaltungen geplant, wie Osterfeuer, Preiskegeln oder das Dorffest.
6: Schönen guten Abend an alle. Schön, dass ihr da seid. Es ist ja richtig voll hier heute.
3: Lange habe in Jenikendorf jeder vor sich hingelebt, erzählt Anwohner Helmut, 74 Jahre alt.
7: Das war mal tot, wo alle nach der Wende Kneipen zu, alle zu.
3: Viele hätten sich nicht mal gegrüßt. Doch seit der Vereinsgründung 2003 verändere sich was. Es werde wieder lebendiger.
7: Hat lange gedauert, aber es geht jetzt, muss ich sagen. Wenn das nicht wäre, wäre ja nichts.
3: Das sei alles kein Vergleich zu früher. Helmut kommt ins Schwärmen.
7: Früher hatten wir 1, 2, 3 Kneipen und einen Getränkestützpunkt, der dann sonnabends noch ausgefahren hat bei alten Leuten. Und die haben alle funktioniert, zu Ostzeiten, nicht zu Westzeiten. Früher sind wir zur Disco gefahren. Es waren Kapellen überall. Dann hatten wir hier an der Bahnhof in dieser Kneipe, da war manchmal Freitag, Sonntag, Sonntag Disco. Mit 250 Leuten. Richtig Action. Mit Disco, mit allem. Für die Jugend ist es mehr da. Und beim Roma sich nicht wundern. Entweder machen sie Dämlichkeiten irgendwo oder sitzen ja da am Handy und.
3: Der Niedergang der dörflichen Strukturen wie Gasthof, Postamt oder Dorfladen sorgt für Vereinzelung, für Vereinsamung. Der Wegfall der sogenannten dritten Orte, dort, wo sich Menschen zufällig treffen, sei auch ein demokratiepraktisches Problem, weil die Gesellschaft so auseinanderdrifte, sagt der Regionalsoziologe Ralf Richter vom Leibniz-Institut für raumbezogene Sozialforschung im brandenburgischen Erkner. Er hält den Dorfverein in Jenikendorf für den richtigen Ansatz in polarisierten Zeiten.
8: Wir sehen, dass im ländlichen Raum diese dritten Orte einerseits sehr wichtig sind, dass also auch in Zeiten digitaler Kommunikation es für die Leute wichtig ist, sich in Präsenz zu treffen, einen Austausch zu haben, so ein Gemeinschaftsgefühl zu pflegen, zu erfahren, so etwas wie Zusammengehörigkeit und Handlungsfähigkeit, wenn man jetzt ein Anliegen in seiner Gemeinde hat, dann selber auch aktiv werden zu können. Weil dafür braucht es eben Austausch und eine gemeinsame Verständigung.
3: Das könne der Dorfverein Jenikendorf bieten und für einen dörflichen Wandel sorgen, in dem aus einem Schlafort das Dorf wieder zum Lebensmittelpunkt wird.
8: Und das ist schon noch ein bisschen das, was wir beobachten, eine Rückorientierung und einen Bedeutungsgewinn der lokalen Ebene.
3: Dorfvereine wie in Jänekendorf machten Orte zudem attraktiver, seien sogenannte Haltefaktoren, und immer mehr Menschen engagierten sich, ergänzt Monika Flach.
1: Wenn wir eine Frage haben, es gibt eine Aufgabe zu tun, senken die Leute nicht ihr Köpfchen und gucken alle weg, hoffentlich findet sich ein anderer, sondern jeder überlegt, kann ich die Aufgabe übernehmen, steht das in meinem Talent? Das finde ich eigentlich auch sehr schön in unserem Verein.
0: Christoph Richter war in Jänekendorf und hat diese Reportage für uns mitgebracht. An Unis wird oft protestiert. Studierende sind nicht auf den Mund gefallen, sind oft auch sehr politische Menschen und sie mischen sich ein in gesellschaftliche Fragen, aber auch was die Entscheidungen an ihrer Uni angeht. Und genau dafür gibt es auch extra Gremien. Die Studierenden sollen sich organisieren und haben Mitspracherechte. Aber genau das will die AfD gern unterbinden und kündigt das schon mal an, falls sie in Sachsen-Anhalt regieren wird. Dann ist Schluss mit demokratisch verfasster Studierendenschaft. Seht ihr Dabbas berichtet.
2: Die AfD-Fraktion im Landtag in Sachsen-Anhalt hat im April einen Gesetzesentwurf vorgelegt, der demokratisch gewählte Studierendenschaften in Sachsen-Anhalt auflösen soll. Damit soll das bisherige studentische Mitspracherecht in Gremien der Universitäten aufgehoben werden. Studierende verlieren die Möglichkeit, ihre Anliegen durch ihre Vertreter und VertreterInnen an die Hochschulleitungen zu bringen, und neben der hochschulpolitischen Mitbestimmung hätte das auch Folgen für politische Bildungsangebote an den Hochschulen. Das sei aber ein integraler Teil von Hochschulgruppen, so Jonathan Dreusch, politischer Geschäftsführer des FZS, dem Freien Zusammenschluss freier Studentinnenschaften.
9: In fast allen Bundesländern ist politische Bildung gesetzlicher Auftrag der verfassten Studierendenschaften. Wir als Bundesverband verstehen darunter nicht nur per se politische Bildung, sondern auch eigentlich die Öffnung dazu, sich zu allen möglichen Themen politisch zu äußern.
2: Nicht nur der Auftrag, politische Bildung, sondern auch die verfassten Studierendenschaften als Institutionen sind derzeit gesetzlich im Hochschulrecht von 15 Bundesländern verankert. Eine Ausnahme ist Bayern. Durch die aktuelle Verankerung im Hochschulrecht haben die verfassten Studierendenschaften eine stärkere Position als freiwillig organisierte Vereine.
9: Gleichzeitig geht damit aber natürlich auch einher, dass man Gelder einnehmen kann, die, und das beklagt die AfD ja auch in ihrem Antrag, natürlich häufig für politische Bildung ausgegeben werden. Insbesondere mit Inhalten, die am rechten Lager nicht unbedingt besonders gut ankommen. Beispielsweise Kritik an Antifeminismus, Ausländerfeindlichkeit, Rassismus, Antisemitismus und so weiter. Also alles Themen, die sich immer mal wieder bei verschiedenen rechten Akteuren wiederfinden. Und ich glaube, deswegen ist es natürlich attraktiv, dann sozusagen diese Stimmen so weit wie möglich mundtot zu machen und ihnen diese Strukturen zu entziehen, die uns natürlich massiv dabei helfen, Bildungsarbeit zu machen, die ja die AfD irgendwie als Propaganda verunglimpft.
2: Das findet auch Demokratieforscherin Ursula Birsel von der Universität Marburg. Die AfD instrumentalisiert diese Kritik, um im kommenden Wahlkampf 2026 in Sachsen-Anhalt eine größere Wählerschaft anzusprechen und vermeintlich linke Gruppierungen zu delegitimieren.
10: Ein Argument in diesem sogenannten Regierungsprogramm ist, dass es in der verfassten Studierendenschaft linksextreme Studierende gäbe. Aber man muss sagen, das gliedert sich ein in eine sehr autoritäre und obrigkeitsstaatliche Politik, vor allen Dingen im Feld auch von Wissenschaft, Kultur und Schule, Bildung, und die auch sehr stark mit Doktrin durchsetzt ist. Und es werden insgesamt Mitsprachemöglichkeiten geschliffen, ob in der Schule, was die Eltern angeht, an den Universitäten.
2: Wäre der AfD-Antrag erfolgreich gewesen, würden Studierende aus Gremien entfernt werden, in denen sie hochschulpolitische Themen einbringen könnten, die sie direkt betreffen. Das Mitspracherecht der Studierenden würde eingeschränkt, sagt Demokratieforscherin Ursula Birsel.
10: Also wenn die Universitäten und Hochschulen nicht informell eine Praxis weiterfahren oder über ihre Grundordnung es regeln, dass Studierende weiter beteiligt werden können, dann werden ihre Stimmen einfach nicht mehr gehört. Ihnen bliebe dann eigentlich nur noch der Protest.
2: Für Jonathan Dreusch vom FZS geht die Debatte deshalb über den AfD-Antrag im Landtag Sachsen-Anhalts hinaus. Dreusch zufolge geht es um die grundsätzliche Frage, wie demokratisch Hochschulen organisiert sein sollen.
9: Hochschulen sollten eigentlich Orte sein, an denen alle, die dort arbeiten, forschen, lehren und lernen, gemeinsam darüber entscheiden, was sie da eigentlich machen, wie die Umstände aussehen, auch was für ein Profil ihre Hochschule haben will.
2: Auch wenn der Antrag im Landtag von Sachsen-Anhalt keine Mehrheit fand, wird deutlich, dass demokratische Mitbestimmung an Hochschulen keine Selbstverständlichkeit ist. Nach den Landtagswahlen im Herbst könnte dieses demokratische Prinzip durch dann möglicherweise veränderte Mehrheitsverhältnisse massiv gefährdet sein. Für viele Studierendenvertretungen, aber auch für die Gesellschaft insgesamt, kann sich dann unter Umständen die Frage stellen, wie Hochschulen künftig als demokratische Orte gemeinsamer Verantwortung und Teilhabe erhalten werden können.
0: Warum die demokratische Studierendenschaft wichtig ist und warum die AfD sie gerne weghaben will.

0: Im Fürstentum Liechtenstein ist Steuerflucht zum Beispiel kein großes Problem, aber Abtreibungen sind im Grundsatz verboten. Eine Initiative will das ändern. Katharina Peetz erzählt, wie.
1: Für Tatjana Assad war der 12. Mai ein besonders guter Tag.
2: Ich bin unglaublich glücklich, dass die Vorprüfung seitens der Regierung jetzt durch ist.
1: Assad ist Co-Geschäftsführerin der Partei Freie Liste, der kleinsten und einzigen linken Oppositionspartei im Fürstentum Liechtenstein. Gemeinsam mit anderen hat sie im Februar die Initiative für eine Fristenlösung eingereicht, die drei wesentliche Punkte umfasst.
2: Die Straffreiheit, einen Abbruch vorzunehmen, sowohl als medizinisches Fachpersonal als auch als betroffene Frau in Anspruch zu nehmen bis zum dritten Monat nach Schwangerschaftsbeginn. Auf der anderen Seite finden wir es enorm wichtig, dass das Informationsverbot, das immer noch besteht, abgeschafft wird in dem Zug und auch die Eingliederung in das obligatorische Kranken- und Pflegeversicherungssystem.
1: In vielerlei Hinsicht ist Liechtenstein ein besonderes Land. Mit nur 40.000 Einwohnern eines der kleinsten Länder der Welt. Die Staatsform ist die konstitutionelle Erbmonarchie auf demokratischer Grundlage. Das bedeutet, Fürst und Volk sind die beiden Souveräne des Staates. Die Politik in Liechtenstein prägen seit Jahrzehnten die beiden großen konservativen Parteien. Das liechtensteinische Strafgesetzbuch ist am österreichischen orientiert, weicht aber in einigen Punkten, wie Abtreibungen, für die in Österreich seit 1975 die Fristenregelung gilt, davon ab. Liechtensteinerinnen, die ihre Schwangerschaft abbrechen, tun dies deshalb in der Regel im nahegelegenen Ausland, in Österreich oder der Schweiz. Schätzungen gehen von jährlich etwa 40 Abtreibungen im Ausland aus. Seit 2015 stehen diese nicht mehr unter Strafe. Für Regierungschefin Brigitte Haas von der konservativen Vaterländischen Union ist die geltende Regelung ausreichend.
3: Es ist alles sehr nahe bei uns und es ist möglich grundsätzlich. Liechtenstein hat 160 Quadratkilometer, das heißt, das Ausland ist immer 10 Minuten weit entfernt. Also die Möglichkeit muss gegeben werden. Und da habe ich ganz ehrlich den pragmatischen Ansatz. Das ist für mich das Wichtigste heute.
1: Die Kritikerinnen des aktuellen Abtreibungsrechts bemängeln aber, dass der Abbruch im Ausland mit organisatorischen und finanziellen Hürden verbunden und nicht im vertrauten Umfeld möglich sei. Wenn nach der positiven Vorprüfung auf Verfassungsmäßigkeit durch die Regierung nun auch der Landtag grünes Licht gibt und die erforderlichen 1.000 Unterschriften gesammelt werden, könnte es im Herbst zur Volksabstimmung über die Fristenlösung kommen. 2011 wurde schon einmal über die Entkriminalisierung von Schwangerschaftsabbrüchen in Liechtenstein abgestimmt. Rund 52% der Wählerinnen und Wähler waren jedoch gegen die Fristenlösung. Damals hatte Erbprinz Alois erklärt, dass er im Fall einer positiven Volksabstimmung das Gesetz nicht unterschreiben werde. Der Erbprinz und nicht sein Vater, Fürst Hans Adam II., führt die Regierungsgeschäfte und besitzt verfassungsrechtlich ein umfassendes Vetorecht. Mit Blick auf die aktuelle Initiative erklärt das Fürstenhaus auf Deutschlandfunk-Anfrage, dass sich an der grundsätzlichen Haltung des Erbprinzen nichts geändert habe und verweist auf den Schutz des ungeborenen Lebens. Patricia Matt war 2011 eine der Initiatorinnen beim Vorstoß für eine Fristenlösung. Sie erinnert sich an eine polarisierte Debatte, sieht das aktuelle Komitee aber für eine erneute Kontroverse gewappnet.
4: Dann ist man unter Umständen die Abtreibungsfrau oder dann wird man in eine Ecke gestellt von, es geht darum, Behinderten kein Lebensrecht zu geben. All das sind Themen, die werden wieder kommen. Und ich habe den Eindruck, die Gruppe hat genug Klarheit und das zeitgemäß aufzugreifen.
1: Auch das Büro des Interimsleiters des Erzbistums Vaduz erklärt auf Deutschlandfunk-Anfrage, man werde sich zu gegebener Zeit in die gesamtgesellschaftliche Diskussion einbringen. Dem kleinen Fürstentum Liechtenstein dürften debattenintensive Monate bevorstehen.
0: Katharina Peetz zur Debatte um Abtreibungen in Liechtenstein.

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1: Uhr 4:30, die Nachrichten. Die USA und der Iran haben sich in der Nacht gegenseitig angegriffen. Zunächst attackierten die amerikanischen Streitkräfte nach eigenen Angaben iranische Luftverteidigungsstellungen, Bodenkontrollstationen und Radarsysteme in der Nähe der Straße von Hormus. Laut dem zuständigen Regionalkommando CENTCOM handelte es sich um eine verhältnismäßige Reaktion auf den vorherigen Absturz eines US-Hubschraubers, für den Washington den Iran verantwortlich macht. Am frühen Morgen wurde die Operation für beendet erklärt. Der Iran reagierte mit Attacken auf US-Stützpunkte in der Golfregion. Zunächst war unklar, ob auch Teheran es bei begrenzten Angriffen belässt. Nach amerikanischen Medien geht die US-Regierung davon aus, dass eine iranische Drohne absichtlich mit dem Hubschrauber kollidierte. Laut einem Al Jazeera-Bericht hält Teheran ein Versehen für möglich. Die Zahl der Rentner in Deutschland hat einem Bericht zufolge einen neuen Höchststand erreicht. Zum Jahreswechsel seien rund 19,1 Millionen Menschen Altersbezüge gezahlt worden, zitiert die Rheinische Post aus einem Bericht der Deutschen Rentenversicherung. Die Entwicklung sei auch die Folge einer längeren Lebensdauer. Demnach beliefen sich die Gesamtausgaben für die Ruheständler auf über 300 Milliarden Euro. Weiter heißt es, inzwischen scheide fast jeder Vierte mit Abschlägen vorzeitig aus dem Arbeitsleben aus. Im Durchschnitt würden diese Renten rund 33 Monate vor Erreichen der Regelaltersgrenze in Anspruch genommen. Die fälligen Rentenabschläge betragen 0,3% für jeden Monat, um den der Rentenbeginn vorgezogen wird. Im Bundestag findet heute eine Regierungsbefragung statt. Innenminister Dobrindt und Landwirtschaftsminister Rainer, beide CSU, beantworten im Plenum Fragen aus den verschiedenen Fraktionen. Außerdem beraten die Abgeordneten dann über den Tätigkeitsbericht des Petitionsausschusses, der Bitten und Beschwerden aus der Bevölkerung zusammenfasst. Das Papier wird am Vormittag auf einer Pressekonferenz der Öffentlichkeit vorgestellt. Weiteres Thema im Parlament sind die Beziehungen zwischen Deutschland und Polen. Anlass der Debatte ist der vor 35 Jahren abgeschlossene Nachbarschaftsvertrag. In Kenia ist bei Protesten gegen ein geplantes Ebola-Quarantänezentrum mindestens ein Mensch getötet worden. Nach Angaben einer Hilfsorganisation wurde der Mann bei Zusammenstößen zwischen Demonstranten und Sicherheitskräften erschossen. Ein weiterer sei verletzt worden. In der kenianischen Stadt Nanyuki protestieren die Bewohner seit Ende Mai gegen das Zentrum. Bereits Anfang Juni hatte es dabei Tote gegeben. Die Einrichtung soll auf dem Luftwaffenstützpunkt Laikipia entstehen und US-Bürger aufnehmen, die in der Demokratischen Republik Kongo dem Virus ausgesetzt gewesen sein könnten. In Kenia selbst gibt es noch keinen Ebola-Fall. Derweil stieg im Kongo die Zahl der offiziell bestätigten Infektionen mit dem gefährlichen Bundibugyo-Stamm auf 598. Nach Angaben der Behörden starben inzwischen 115 Menschen an der Krankheit. Nach einer Messerattacke mit einem Schwerverletzten in der nordirischen Hauptstadt Belfast ist es zu schweren Ausschreitungen gekommen. Hunderte Menschen versammelten sich am Stadtrand, errichteten Barrikaden und zündeten Fahrzeuge an, darunter einen Bus und einen Polizeiwagen. Viele von ihnen waren nach Angaben von Reportern vermummt, zudem wurden Polizisten mit Molotow-Cocktails beworfen. Örtliche Medien berichteten, es seien auch mehrere Häuser in Brand gesetzt worden, aus denen Menschen hätten gerettet werden müssen. Der BBC zufolge kam es in mehreren britischen Städten zu Protesten. Die Messerattacke ereignete sich am Montagabend. Nach Angaben der Polizei stammt der Angreifer aus dem Sudan. Er wurde festgenommen und wegen versuchten Mordes angeklagt. Zu den Protesten in Nordirland aufgerufen hatte der britische Rechtsextremist Robinson. Das Wetter. Wechselnd bewölkt und im Verlauf wiederholt Schauer und kurze Gewitter, am Alpenrand Regen, später nachlassend. Höchstwerte 15 bis 21 Grad. Morgen wechselnd bewölkt mit zahlreichen Schauern und einzelnen Gewittern, später gehäuft vor allem in den östlichen Landesteilen. Abends von Westen her Bewölkungszunahme 15 bis 20 Grad. Die weiteren Aussichten am Freitag wechselhaft, zeitweilig schauerartig verstärkter Regen, langsam nach Osten verlagernd. Am östlichen Alpenrand länger anhaltender Regen, 15 bis 21 Grad. Das waren die Nachrichten.
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2: Mit Josephine Schulz noch einmal schönen guten Morgen.

0: Es ist 6:05 und wir kommen zum Sport. Während für die Männer morgen ja die Fußball-WM beginnt, ist für die Frauen gestern eine lange Saison mit dem letzten WM-Qualifikationsspiel zu Ende gegangen. Jessica Sturmberg hat den Sportüberblick für uns.
1: In Ljubljana war das letzte Spiel der WM-Qualifikation. Nachdem sich das Team schon am Freitag vorzeitig das Ticket für die WM im kommenden Jahr in Brasilien gesichert hatte, ging es gegen Slowenien gestern vor allem darum, dass Spielerinnen nochmal Einsatzzeiten bekommen, die zuletzt nicht so viel gespielt hatten. Christopher Klein über ein am Ende weniger überzeugendes 2:0.
2: Pflicht erfüllt, mehr aber auch nicht. Das steht unterm Strich dieses letzten WM-Qualifikationsspiels der deutschen Fußballerinnen bei Außenseiter Slowenien. Gerade in der ersten Hälfte zeigte die auf 8 Positionen veränderte DFB-Elf eine schwache Leistung. Offensiv ohne Ideen und Durchschlagskraft, defensiv anfällig und mit Glück. Ein slowenisches Tor zählte wegen Abseits nicht. Trotzdem ging Deutschland mit einem 1:0 in die Pause. Saraj Linda verlängerte eine Ecke per Kopf. Die Slowenin Prasnica fälschte den Ball ins eigene Tor ab. Im zweiten Durchgang wirkte das deutsche Team dann souveräner, stand kompakter und erspielte sich mehr Gelegenheiten. Folgerichtig erzielte Shakira Martinez per Abstauber das 2:0, ihr erstes Tor im DFB-Trikot. So stand am Ende ein verdienter, aber keineswegs überzeugender Auftritt der deutschen Fußballerinnen.
1: Für die Männer geht es am Sonntag dann bei der WM los mit dem ersten Gruppenspiel um 19 Uhr deutscher Zeit gegen Curaçao. Gestern hat Sportdirektor Rudi Völler in einer Pressekonferenz über verschiedene Themen gesprochen. So politisch wie in Katar wird sich das Team dieses Mal nicht mehr zeigen. Aber ganz unpolitisch blieb Völler auch nicht, wie Anne von Eickels berichtet.
3: Rudi Völler hatte schon viele Rollen und Aufgaben im deutschen Fußball. Als Spieler war er Tante Käthe und Weltmeister. Als Bundestrainer führte er Deutschland bei der WM 2002 ins Finale. Und jetzt ist Rudi Völler als DFB-Sportdirektor so etwas wie der Außenminister der deutschen Mannschaft. Er hat eine klare Haltung dazu, dass dem somalischen Schiedsrichter Omar Artan die Einreise in die USA verwehrt wurde.
4: Wir hätten es gerne anders gehabt. Die genauen Hintergründe, warum letztendlich er nicht reingelassen worden ist oder bums, kann ich nicht beurteilen, weiß ich wirklich. Ich würde es gerne beantworten, glauben Sie mir. Ich habe keine Angst, jetzt irgendwelche politischen Fragen zu beantworten, aber ich weiß es nicht. Ein bisschen mein Bauchgefühl sagt mir, das wird nicht die allerletzte Geschichte gewesen sein. Wir versuchen uns auf den Fußball zu konzentrieren, eine gute WM zu spielen. Und das wird man sehen.
3: Ziemlich undiplomatisch setzt der DFB-Sportdirektor dann das erste Zwischenziel bei dieser Weltmeisterschaft für die deutsche Mannschaft.
4: Klar, Gruppenphase müssen wir überstehen. Da gibt es ja keine Diskussion. Das müssen wir und wollen wir schaffen. Und am liebsten natürlich auch Gruppenmeister. Das ist unser Ziel.
1: Der Fall des somalischen Schiedsrichters war schon angesprochen. Die iranische Mannschaft darf laut ihrem Botschafter in Mexiko zu den Spielen aus ihrem mexikanischen Quartier zwar anreisen, muss danach aber dann direkt wieder zurück ins Quartier reisen. Auch für viele Fans ist die Einreise in die USA aus einigen Ländern gar nicht möglich. Wer aus Deutschland in die USA fliegt, muss vieles offenlegen, wie Aktivitäten in sozialen Netzwerken. Diese Einreisepolitik ist einer der Hauptkritikpunkte der Fanorganisation Unsere Kurve. Dessen Sprecher Thomas Kessen sagte uns:
5: Wenn die Denke auch bei den EntscheiderInnen Einzug hält, dass Fans elementarer Bestandteil des Fußballs sind und danach Entscheidungen ausgerichtet werden, dann könnte ich mir vorstellen, dass eine der kommenden Weltmeisterschaften ein riesiges Fest sein wird und dass auch ich persönlich wieder mit einer ganz anderen Euphorie durch den Sommer gehe als aktuell. Denn aktuell gucke ich eher, wann Deutschland spielt, damit ich in der Zeit einkaufen gehen kann, weil der Supermarkt leer sein wird.
1: Jetzt schauen wir auf den Kampf um die deutsche Basketballmeisterschaft. Da ging es am Abend darum, wer der Gegner vom FC Bayern München in der Finalserie wird. Alba Berlin oder Baskets Bamberg? Nikolaus Hillmann verrät, wie es ausgegangen ist.
6: Der neue Cheftrainer der MHP-Riesen ist ein Spanier. Carles Duran Ortega wird die Ludwigsburger Bundesliga-Basketballer ab sofort als Headcoach anführen. Der 50-Jährige unterzeichnete einen 2-Jahres-Vertrag und ist damit Nachfolger des Finnen Mikko Riepinen, von dem sich die Schwaben nach der vergangenen Saison getrennt hatten. Ortega war einer von 6 Kandidaten, so die Ludwigsburger in einer Pressemitteilung. Er setzte sich am Ende durch. Zuletzt trainierte Carles Duran Ortega 2 Vereine in der Türkei. An Ludwigsburg reizte ihn vor allem auch das ausgeprägte Nachwuchs- und Jugendprogramm der Riesen.
1: Die nationale Anti-Doping-Agentur NADA hat gestern ihren Jahresbericht für das abgelaufene Geschäftsjahr vorgestellt. Da gab es 73 mögliche Verstöße gegen die Anti-Doping-Bestimmungen, 20 weniger als 2024. Außerdem informierte die NADA über Pläne einer neuen Zusammenarbeit mit dem DFB. Wolf-Sören Treusch hat zugehört.
7: Die nationale Anti-Doping-Agentur NADA wird zukünftig beim Deutschen Fußballbund stärker präsent sein als bisher. Seit 10 Jahren führt sie Dopingkontrollen beim DFB durch. Ab 1. Januar 2027 wird die NADA auch zuständig sein für Ergebnismanagement und Sanktionierung. So jedenfalls der Plan. Bisher habe das internationale Regelwerk den Sportverbänden Wahlfreiheit gewährt, erklärt Lars Mordsiefer, Vorstandsvorsitzender und Chefjustiziar der NADA. Diese Wahlfreiheit gäbe es künftig nicht mehr.
8: Das neue Regelwerk wird klipp und klar zum 1.1. sagen, die NADA muss es in Deutschland machen. Ansonsten ist ein großer Teil der Compliance nicht gegeben. Und das bedeutet eben auch, dass der DFB jetzt da im Endeffekt entscheiden muss, will er mit der NADA das Ganze machen oder eben nicht.
7: Eine rhetorische Frage. Der DFB hat zu wollen. Der NADA-Chef geht davon aus, der Verband werde im Herbst entsprechende Satzungsänderungen vornehmen. Hintergrund: Ende vergangenen Jahres hat die Welt-Anti-Doping-Agentur WADA nach 3-jährigen Beratungen den Welt-Anti-Doping-Code 2027 verabschiedet. Ein Regelwerk, das die nationalen Anti-Doping-Agenturen in ihrem Kampf für einen sauberen Sport stärken will. International ist es längst üblich, Sanktionen im Fußballbereich von nationalen Anti-Doping-Agenturen durchführen zu lassen. Noch hat sich der DFB offiziell zu der möglichen Veränderung nicht geäußert. Zukünftig würde dann ein Fall wie der von Fußballnationalspielerin Laura Freigang von der NADA bearbeitet. Die Anti-Doping-Agentur hatte in der vergangenen Woche 3 sogenannte Strikes der Nationalspielerin bestätigt, 3 verpasste Dopingkontrollen.
8: Wir haben diesen Sachverhalt dem DFB übermittelt, denn der DFB ist noch, auch wenn er sich jetzt dazu committed hat, das Ergebnismanagement zu übertragen, noch dafür zuständig, das Verfahren durchzuführen.
7: Ein Verfahren wegen eines möglichen Verstoßes gegen Anti-Doping-Bestimmungen.
8: Das ist aber dann erst der Ansatzpunkt oder der Auslöser, ähnlich wie bei einer positiven A-Probe, in ein solches Verfahren zu gehen. Da würde es auch bei der NADA, wenn wir das Ergebnismanagement hätten, so laufen, dass wir trotz alledem der Athletin oder dem Athleten die Chance geben, auch insgesamt nochmal vorzutragen zu diesem möglichen Verstoß.
7: Laura Freigang droht eine Sperre von bis zu 2 Jahren. Wie hoch die Sanktion ausfallen wird, entscheidet noch der DFB. Vom Verband gibt es bisher keine Äußerungen dazu. Falls alles nach Plan verläuft, kümmert sich ab 2027 die Anti-Doping-Agentur um solche Fälle. Mehr Arbeit, aber kaum mehr Geld. Die Finanzlage ist angespannt. NADA-Chef Mordsiefer wörtlich, da schrillen ein wenig die Alarmglocken.
0: Das war der Sportüberblick von Jessica Sturmberg.

0: Die Spargelfalte SPD ist immer ein fester Termin im Kalender des politischen Berlin, auch für Journalisten. Das ist so eine Traditionsveranstaltung, bei der man mal ein bisschen ungezwungener und lockerer mit den Sozialdemokraten auf einem Bötchen ins Gespräch kommen kann. Dieses Mal war aber auch hoher Besuch aus der Union dabei. Und wie locker das Spargelessen in dieser angespannten Zeit für die Koalition dann geworden ist, erzählt Frank Capellan, der mit dabei war.
1: Söder isst Spargel. Aber Söder postet nichts mehr, zumindest nichts übers Essen. Oder vielleicht doch nochmal.
2: Der Spargel ist gesund, das kann man gut machen, also setzen Sie vielleicht noch einen Post heute ab.
1: Ezra Limbacher, der Gastgeber, Sprecher des konservativen Seeheimer Kreises der SPD, gibt sich redlich Mühe, den CSU-Chef aus der Reserve zu locken. Kulinarisch hat Bayerns Ministerpräsident schließlich was drauf.
3: Weißer Spargel oder grüner Spargel daheim?
4: Ja, was denken Sie? Denken Sie, dass ich für grün bin?
1: An Bord der Havel-Queen ist an diesem Abend alles voller Symbolik. Nichts ist doch gerade wichtiger als die Beziehungspflege. An der Villa Borsig tuckert das Schiff vorbei, dort, wo sich die Koalitionäre vor ein paar Wochen noch die Treue geschworen haben und doch schnell wieder auseinandergeraten sind.
5: Wir werden uns nicht gegeneinander in dieser Koalition profilieren können.
1: Lars Klingbeil versucht es noch einmal. Jetzt werden wir das Land gemeinsam voranbringen, verspricht der SPD-Chef.
5: Aber am Ende ist die Erwartung, die die Menschen in diesem Land vor allem an uns haben, dass wir gemeinsam etwas hinbekommen.
1: Wenn die Genossen den Koalitionspartner zur gemeinsamen Bootsfahrt bitten, dann muss die Not groß sein. Außenminister Johann Wadephul ist mit auf dem Tegeler See und auch sein Generalsekretär Christdemokrat Carsten Linnemann beschwört den Geist der Spargelfahrt.
6: Ich finde das ein unglaublich starkes Zeichen, einen Abend, bevor morgen das Gespräch mit den Sozialpartnern stattfindet, hier zusammen zu sein, dort Herrn Kampeter mit Herrn Vassiliadis zu sehen.
1: Steffen Kampeter, Geschäftsführer des Arbeitgeberverbandes, Michael Vassiliadis, Chef der Gewerkschaft Bergbau, Chemie, Energie, an einem Tisch. Heute sind sie beim Kanzler. Ohne ihre Kooperation wird es nichts werden mit dem Sommer der Reformen.
6: Die Sozialpartner haben dieses Land gemeinsam mit starken Unternehmen und starken Arbeitnehmerinnen und Arbeitnehmern groß gemacht.
5: Ich finde, das ist ein starkes Zeichen, dass alle auch gesagt haben, sie kommen heute einen Tag vor einem Koalitionsausschuss, der so wichtig ist, der eine so hohe Aufmerksamkeit hat.
1: Auch der Vizekanzler und Finanzminister spürt offenbar, was auf dem Spiel steht. Liefern werden sie, die Koalition zum Erfolg bringen, gegen die Populisten. Das ist auch von einem energisch auftretenden CSU-Vorsitzenden zu hören.
7: Ich habe keinen Bock, Steigbügelhalter von denen zu werden, die uns im Kern ablehnen und unser System stürzen wollen. Das darf uns nicht passieren.
1: Nette Musik, ein perfekter Sonnenuntergang, Therapiesitzung auf dem Wasser für eine angeschlagene Regierung.
8: Komm, Junge, mit dir kann ich ja so sprechen, wo ich herkomme.
1: Dass es auf dem Schiff zwischen den Partnern geradezu herzlich zugeht, dafür sorgt auch Claudia Moll. Die 57-jährige SPD-Abgeordnete ist ein Unikat im Bundestag.
6: Claudia?
9: Ja.
1: CDU-Generalsekretär Linnemann lobt die deftige Aachenerin, von Hause aus Altenpflegerin und überzeugte Seeheimerin, als Politikerin, die nicht so glatt geschliffen ist.
6: Und ich wollte heute die Claudia mal kennenlernen. Warum? Weil im Kanzleramt gibt es das Gerücht, dass du dich selbst eingeladen hast und ein Eis essen willst mit dem Bundeskanzler. Wenn das stimmt, unterstütze ich gerne bei der Terminfindung.
10: Ich bin ganz essen.
6: Ein ganzes Essen mit Eis als Nachtisch. Aber dann möchte
4: da
6: ich.
4: Da gibt's aber immer weniger, als man denkt im Kanzleramt. Ja. Nur vorher was essen, ja?
1: Mit dem Essen kennt sich der Söder Markus eben aus. Und mit dem Fußball.
4: Eins muss ich sagen, was ich an der SPD-Spitze echt sympathisch finde im Vergleich zur CDU. Die CDU immer wieder beim Fußball, Paderborn und so. Aber die Sozi-Spitze, die hängt lieber in München beim FC Bayern rum. Das muss man mal echt sagen.
0: Also doch ganz gute Stimmung bei der Spargelfahrt der SPD mit Besuch von Söder und Linnemann. Frank Capellan berichtete.

0: Die aktuell schwierige Situation der SPD klang gerade im Beitrag von der Spargelfahrt schon an. Die Partei muss in der Koalition mit der Union einmal mehr viele Kröten schlucken und Kompromisse machen, die mit sozialdemokratischen Grundsätzen nicht mehr viel zu tun haben. Was würden wohl die Sozialdemokraten der ersten Stunde aus dem 19. Jahrhundert dazu sagen? Wir begeben uns jetzt ein bisschen in die Geschichte der SPD. Deren Parteizeitung Vorwärts feiert nämlich 150. Jubiläum. Es gibt sie heute immer noch, so sehr sich die Partei dahinter auch verändert hat und so schwierige Zeiten sie zu überstehen hatte. Zum Beispiel das Exil der Zeitungsredaktion in Prag während der Nazizeit. Kilian Kirchgessner über die Vorwärts und die prägenden Jahre in Tschechien.
1: Eine kleine Gruppe steht vor einem eingerüsteten Haus am Rande der Prager Altstadt. Der Historiker Thomas Oellermann verteilt einen Stapel mit Zeitungen.
2: Das ist eine Ausgabe von 1937 und so sah das eben aus. Ne? Neuer Vorwärts, sozialdemokratisches Wochenblatt, gedruckt in Karlsbad. Aber die Redaktion saß in Prag eben mit dem Chefredakteur Friedrich Stampfer, der hier in diesem wunderschönen Haus, damals sicherlich schön, heute leider ein bisschen runtergekommen, gelebt hat. Ne? Hier war zumindest gemeldet.
1: Oellermann ist Mitarbeiter beim Prager Büro der SPD-nahen Friedrich-Ebert-Stiftung. Er gibt Interessierten eine Tour zu den Orten, an denen der Vorwärts im Exil entstanden ist. Die Parteizeitung der SPD, die 1876 gegründet wurde. Sie erschien lange Jahre als Tageszeitung, das wichtigste Informationsorgan, vor allem für Sozialdemokraten in ganz Deutschland. 1933 flüchteten der Parteivorstand und die Redaktion vor den Nationalsozialisten nach Prag. Auf der Gedenktour mit Vertretern des heutigen Vorwärts und der SPD geht es mit der Straßenbahn durch Prag.
2: Man könnte tagelang fahren, um sich alle möglichen Wohnadressen anzuschauen von damals Geflüchteten. Auf der Hans-Paulker oben hat ja Otto Welz gelebt und auch der Ollenhauer, nachdem später die Parteizentrale benannt wurde, das Ollenhauer-Haus.
1: In der letzten Ausgabe, die noch in Berlin erschien, ging es um den Reichstagsbrand 1933. Direkt danach wurde der Vorwärts verboten. Bald darauf erschien er im Prager Exil, umbenannt in Neuer Vorwärts, weil der ursprüngliche Name in der damaligen Tschechoslowakei schon an eine andere Zeitung vergeben war. Bei der Tour durch Prag ist auch Kai Döring dabei, der stellvertretende Chefredakteur des heutigen Vorwärts.
3: Ich glaube, wenn man beim Vorwärts arbeitet, dann kann man gar nicht an dieser Zeit vorbei. Also da kriegt man, glaube ich, automatisch einiges mit. Also der Vorwärts ist ja zweimal verboten worden, einmal durch die Sozialistengesetze und dann einmal durch die Nationalsozialisten. Und ich denke, diese Zeitungen, die ja dann regelmäßig erschienen sind, zeigen, dass dem Verbot einfach immer getrotzt wurde. Ich glaube, das hat ihn schon geprägt, dass er sich einfach nicht hat unterkriegen lassen.
1: Die kleine Gruppe ist in Karlin angekommen. Das alte Arbeiterviertel ist heute das hippe Zentrum der Prager Start-up-Szene. Vor einem schmucklosen Eckhaus bleibt Historiker Thomas Oellermann stehen. Dort war der Sitz der SOPAD, der sozialdemokratischen Exilorganisation. Für nur 3 Räume reichte damals das Geld. Hier arbeiteten die Exil-SPD und die improvisierte Vorwärtsredaktion Tür an Tür. Thomas Oellermann.
2: Von hier aus wurde die politische Tätigkeit weitergeführt und es wurde analysiert und diskutiert, aber vor allem auch gerade der Kampf weitergeführt gegen den Nationalsozialismus in Deutschland.
1: Was auch von hier organisiert wurde, der Schmuggel des neuen Vorwärts über die Grenze zurück ins Deutsche Reich. Thomas Oellermann.
2: Man hat dann zurückgegriffen natürlich auf örtliche Sozialdemokraten, das waren eben oft Sudetendeutsche, die eben das Terrain kannten. Die wussten genau, wie man über die grüne Grenze kommt, ungesehen über die Grenze kommt. Und die haben dann eben solche Schriften, das mag der neue Vorwärts gewesen sein, das waren auch Schriften, die wurden getarnt. Also der Klassiker ist, glaube ich, die Kunst der Selbstrasur. Ja. Das war so der Einband, aber drin war eben eine politische Schrift.
1: Geschmuggelt wurde auch in die andere Richtung. Informationen über das Leben und die politische Situation in Deutschland kamen über die grüne Grenze nach Prag und fanden dort ihren Weg in den neuen Vorwärts. Aber historische Bedeutung hin oder her, in seinem 150. Jubiläumsjahr kämpft der Vorwärts, längst wieder mit Sitz in Berlin, mit ähnlichen Problemen wie viele Printprodukte. Gerade erst ist die vorerst letzte gedruckte Ausgabe erschienen, sagt der stellvertretende Chefredakteur Kai Döring.
3: Wir sind erschienen bis zum März dieses Jahres 6-mal im Jahr und sind jetzt gerade in so einer Umbruchphase. Bisher ist die Idee, dass es auf jeden Fall noch 2 gedruckte Ausgaben im Jahr auch geben soll und wir sonst aber stärker auch in die Richtung gehen, wie viele Medien ja gehen, in soziale Medien gehen, eine App machen, Podcast noch verstärken und auch das Bewegtbild dann noch stärker machen.
1: Mehr als 90 Jahre nach dem Exil in Prag steht wieder einmal ein Wendepunkt an in der Geschichte der ältesten Parteizeitung Europas.
0: Kilian Kirchgessner zur Geschichte der SPD-Zeitung Vorwärts im Prager Exil.

Die Radionacht klingt jetzt hier so langsam aus. Gleich folgen die Nachrichten und dann starten die Informationen am Morgen mit Thilko Gries. Ein Thema, das heutige Treffen im Kanzleramt mit Gewerkschaften und Arbeitgebern zu den vielen anstehenden Reformen bei Steuern und in den Sozialsystemen. Um 7:15 hören Sie dazu ein Interview mit dem Präsidenten der Deutschen Industrie- und Handelskammer, Peter Adrian. Ich sage Tschüss für heute, Josephine Schulz ist mein Name und ich wünsche Ihnen einen guten Start in den Tag. Tschüss.

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1: Fünf Uhr, die Nachrichten. Die USA und der Iran haben sich in der Nacht gegenseitig angegriffen. Zunächst attackierten die amerikanischen Streitkräfte nach eigenen Angaben iranische Luftverteidigungsstellungen, Bodenkontrollstationen und Radarsysteme in der Nähe der Straße von Hormus. Laut dem zuständigen Regionalkommando CENTCOM handelte es sich um eine verhältnismäßige Reaktion auf den vorherigen Absturz eines US-Hubschraubers, für den Washington den Iran verantwortlich macht. Am Morgen wurde die Operation für beendet erklärt. Der Iran reagierte mit Attacken auf US-Stützpunkte in Ländern der Golfregion. Zunächst war unklar, ob auch Teheran es bei begrenzten Angriffen belässt. Nach amerikanischen Medien geht die US-Regierung davon aus, dass eine iranische Drohne absichtlich mit dem Hubschrauber kollidierte. Laut einem Al Jazeera-Bericht hält Teheran ein Versehen für möglich. Die Spitzen der Regierungskoalition kommen heute Abend im Kanzleramt zusammen. Dort wollen sie gemeinsam mit Vertretern von Gewerkschaften und Arbeitgebern über mögliche Reformen beraten. Konkret geht es um die Bereiche Arbeit, Soziales, Steuern und Bürokratieabbau. Laut der Bundesregierung geht es zunächst um einen Austausch politischer Positionen und Ideen. Entscheidungen sollen erst in einer Sitzung des Koalitionsausschusses Anfang Juli getroffen werden. Die Arbeitgeber dringen angesichts der schwächelnden Konjunktur auf eine Begrenzung der sozialen Abgaben, eine Senkung von Steuern und flexiblere Arbeitszeiten. Die Gewerkschaften lehnen unter anderem eine Ausweitung der täglichen Arbeitszeit ab. Die schwarz-rote Koalition will bis zur parlamentarischen Sommerpause ab Mitte Juli noch mehrere Reformvorhaben auf den Weg bringen. Die Finanzlage der gesetzlichen Krankenkassen ist nach Presseinformationen angespannter als bislang angenommen. Das Bundesgesundheitsministerium rechne im laufenden Jahr mit 3,5 Milliarden Euro höheren Ausgaben als erwartet, schreibt die Bild-Zeitung unter Berufung auf Koalitionskreise. So seien die Aufwendungen der Kassen für Ärzte, Arzneimittel und Kliniken von Januar bis März um 7,8% gestiegen. Demnach war das Ministerium zunächst von 6,5% für das gesamte laufende Jahr ausgegangen. Die schwarz-rote Koalition will mit einer Gesundheitsreform einen weiteren Anstieg der Kassenbeiträge verhindern. Am Freitag berät der Bundestag in erster Lesung über den Entwurf von Gesundheitsministerin Warken. Der US-Kongress hat einem Finanzierungspaket zugestimmt, das die Regierung von Präsident Trump zur Umsetzung ihrer umstrittenen Migrationspolitik nutzen kann. Der Gesetzentwurf passierte nach dem Senat mit einer knappen Mehrheit auch das Repräsentantenhaus. Es sieht fast 70 Milliarden US-Dollar unter anderem für die Finanzierung der Einwanderungs-, Grenzschutz- und Zollbehörden bis ins Jahr 2029 vor. Damit könnten sich die oppositionellen Demokraten nicht mit Forderungen durchsetzen, weitere Haushaltsmittel an strengere Auflagen für die Arbeit der Behördenmitarbeiter zu knüpfen. Hintergrund sind insbesondere die tödlichen Schüsse von Bundesbeamten bei Einsätzen im Bundesstaat Minnesota. Die Trump-Regierung will nach eigenen Angaben jährlich bis zu 1 Million eingewanderte Menschen aus den USA abschieben. Bei seinem Staatsbesuch in den Niederlanden hat Bundespräsident Steinmeier die Einheit Europas beschworen. Angesichts des Ukraine-Kriegs und einer Entfremdung von den USA müsse Europa jetzt erst recht zusammenstehen, sagte Steinmeier bei einem Staatsbankett in Amsterdam und sprach in diesem Zusammenhang von einem doppelten Epochenbruch. Dazu gehöre auch, dass die Europäer militärisch stärker werden müssten, jedoch nicht um Kriege zu führen, sondern um ihn zu verhindern. Zuvor war der Bundespräsident von König Willem Alexander und Königin Maxima begrüßt worden. Dabei würdigte er die deutsch-niederländischen Beziehungen. Im Rahmen der dreitägigen Visite wird Steinmeier noch in der Hafenstadt Rotterdam erwartet. Das Wetter. Wechselnd bewölkt und im Verlauf wiederholt Schauer und kurze Gewitter. Am Alpenrand Regen, später nachlassend. Höchstwerte 15 bis 21 Grad. Morgen wechselnd bewölkt mit zahlreichen Schauern und einzelnen Gewittern. Später gehäuft vor allem in den östlichen Landesteilen. Abends von Westen her Bewölkungszunahme 15 bis 20 Grad. Die weiteren Aussichten am Freitag wechselhaft. Zeitweilig schauerartig verstärkter Regen langsam nach Osten verlagernd. Am östlichen Alpenrand länger anhaltender Regen, 15 bis 21 Grad. Das waren die Nachrichten.
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2: Heute mit Thilko Gries am Mikrofon. Einen schönen guten Morgen aus Köln.

0: Rente, Gesundheit und Steuern. Bis zur parlamentarischen Sommerpause will Schwarz-Rot liefern und große Reformpakete schnüren, um die Sozialsysteme zu entlasten, die Wirtschaft anzukurbeln. Der Haken ist allerdings, dass Bürgerinnen, Pflegebedürftige und Beschäftigte infolge dieser Reform in Zukunft wohl deutlich mehr zahlen müssen. Und das ruft natürlich auch Gewerkschaften und Unternehmensverbände auf den Plan. Sie sollen heute miteinander sprechen. Friedrich Merz hat dafür ins Kanzleramt geladen. Philipp Eckstein.
1: Was wird das heute Abend im Kanzleramt? Der Startschuss und Auftakt für weitreichende Reformen, der Schulterschluss zwischen Arbeitgebern, Arbeitnehmern und Politik oder doch nur ein Austausch unterschiedlicher Positionen? Für Bundesfinanzminister und SPD-Chef Lars Klingbeil
2: geht es um die alles entscheidende Frage, wie sieht eigentlich ein vernünftiger Weg zu Wachstum aus? Und da bin ich gespannt, welche konkreten Ideen die Sozialpartner haben.
1: Den Sozialpartnern, also Gewerkschaften und Arbeitgeberverbänden, hatte Bundeskanzler Friedrich Merz vor dem Treffen einen konkreten Auftrag gegeben.
3: Selbst aufzuschreiben und vorzuschlagen, was sie denn gemeinsam uns, der Politik in dieser Koalition, gerne mit auf den Weg geben möchten.
1: Und um es deutlich zu machen, betonte der CDU-Chef und Kanzler.
3: Und ich erwarte, dass die Beteiligten, die Gewerkschaften wie die Industrie- und Arbeitgeberverbände, dies auch am nächsten Mittwoch tun.
1: Nur hört man sich bei Gewerkschaften und Arbeitgeberverbänden um, dann wird deutlich, wie tief die Gräben sind, wie groß das wechselseitige Misstrauen und auch ganz grundsätzlich, wie unterschiedlich der Blick auf mögliche Reformen ist. Gerade einmal 3 Stunden soll das Treffen im Kanzleramt dauern und die Spitzen von CDU, CSU und SPD möchten dort über 4 Themen sprechen. Sozialreform, Steuerpolitik, Bürokratieabbau und Arbeitsrechte.
4: Man wird nach dem Austausch besser als zuvor feststellen können, inwieweit Reformen in einem Korridor des Konsenses stattfinden oder nicht.
1: Sagt der Sprecher der Bundesregierung Stefan Cornelius. Und auch SPD-Fraktionschef Matthias Mirsch wünscht sich eine breite Basis, auch mit Beteiligung der Länder.
5: Sodass wir dann ein großes Legitimationstableau haben, wenn es vor allen Dingen auch um die Reformen geht.
1: Ein Konsenskorridor, ein Legitimationstableau. Übersetzt, die Regierung sucht Unterstützung für ihre versprochenen Großreformen. Nur aktuell deutet wenig darauf hin, dass das gelingt. Für AfD-Chefin Alice Weidel ein
6: Desaster mit Ansage.
1: Sie ist sich sicher.
6: Es wird nichts. Es wird einfach nichts. Und was soll auch schon werden, wenn nach einem Jahr eigentlich nichts geworden ist?
1: Wobei Weidel vor allem auch die Gewerkschaften kritisiert. Ganz anders sieht das die Linke im Bundestag. Fraktionschefin Heidi Reichenick erhofft sich gerade von den Gewerkschaften ein Stoppschild.
7: Ich sag mal ganz ehrlich, alles, was weg von dem geht, was diese Regierung gerade an sozialen Kahlschlägen plant, wäre schon mal ein Vorteil.
1: Und Grünen-Fraktionschefin Katharina Dröge wirft dem Kanzler vor, die Bevölkerung zu belehren und zu beschimpfen, anstatt nach Kompromissen zu suchen. Den Austausch heute findet sie richtig, betont aber:
8: So ein Treffen darf nicht alleine ein Kaffeekränzchen sein.
1: Zumindest das sieht auch SPD-Fraktionschef Mirsch so.
5: Aus meiner Sicht darf es nicht nur ein Kaffeekranz sein, der eine Eintagsfliege darstellt.
1: Kaffee und Kuchen sind aber ohnehin nicht geplant. Das Kanzleramt teilt mit. Bei den Gesprächen wird es ein leichtes Abendessen geben.
0: Philipp Eckstein über das Abendessen, den Koalitionsausschuss heute Abend im Kanzleramt. In etwa 2 Stunden, 7.15 Uhr dazu ein Interview bei uns. Peter Adrian, der Präsident der Deutschen Industrie- und Handelskammer, der auch heute Abend teilnimmt, dann bei uns im Interview.

0: Es gibt etliche Spitzenpolitikerinnen und Spitzenpolitiker, die homosexuell sind und auch darüber sprechen. Eine große Debatte löst das in weiten Teilen der deutschen Gesellschaft nicht mehr aus. Vor 25 Jahren war das noch sehr anders. Heute, vor 25 Jahren, sagte Klaus Wowereit, damals war er noch nicht ganz regierender Bürgermeister von Berlin, über sich, er sei schwul und das sei auch gut so. Er sagte das auf einem Parteitag der SPD. Damals hat er eine große Diskussion ausgelöst. Was ist seither passiert? Was hat sich seitdem geändert in der Gesellschaft? Klaus Wowereits Sicht schildert Claudia von Laak.
1: Die Berater hatten Bedenken. Mach das nicht, Klaus, hatten sie gesagt. Das kommt nicht so gut an. Aber

0: Klaus Wowereit hatte schon immer seinen eigenen Kopf.
1: Da hätte mich auch keiner von abbringen können, aber im Manuskript stand es nicht und deshalb kam es höchstwahrscheinlich auch so authentisch rüber.
2: Damit auch keine Irritationen hochkommen, liebe Genossinnen und Genossen, ich sag's euch auch und wer es noch nicht gewusst hat, ich bin schwul und das ist auch gut so, liebe Genossinnen und Genossen.
0: Das war am 10. Juni 2001 beim Landesparteitag der Berliner SPD. Dass in den Tagen und Wochen darauf das Telefon von Klaus Wowereit nicht stillstand, der Briefträger schwer zu tragen hatte und selbst die New York Times berichtete, das konnte niemand ahnen. Es war der richtige Satz zur richtigen Zeit. Klaus Wowereit traf einen Nerv.
1: Da haben sich Eltern bei mir gemeldet, die gesagt haben, Mensch, Herr Wowereit, wenn Sie als regierender Bürgermeister sich offen bekennen können, dann können wir auch ganz anders zu unseren Kindern stehen, zu unserer Tochter, zu unserem Sohn. Also das war so ganz anrührend und auf der anderen Seite auch Betroffene, Selbstbetroffene, die haben mir geschrieben, so ein 30-jähriger Arzt hat gesagt, ja, jetzt habe ich auch den Mut in meinem beruflichen Umfeld mich zu outen.
0: Klaus Wowereit war der erste bekannte deutsche Politiker, der seine Homosexualität öffentlich machte. Er öffnete damit die Tür für andere, zum Beispiel für Guido Westerwelle, den Außenminister und FDP-Chef. Und vielleicht sogar ein bisschen für die AfD-Chefin Alice Weidel. Ach, sagt Wowereit da, braun gebrannt, weißes Poloshirt, da wäre ich ja nicht so gerne Vorbild.
1: Das ist eigentlich eine Tragödie, finde ich, wie man also so dann doch gespalten sein kann, dass man das Programm der AfD und auch die Reden mitvertritt und gar nicht weiß, was es für das eigene private Leben denn bedeuten würde, wenn die sich denn durchsetzen würden. Das ist schon also ja ganz furchtbar.
0: Schwul sein, lesbisch sein, in fast allen gesellschaftlichen Bereichen ist das inzwischen akzeptiert. Allerdings nicht in Teilen der islamischen Community und nicht im Männerfußball.
1: Ja, weil das höchstwahrscheinlich so Männersache ist, ja, nach dem Motto, na, wenn die unter der Dusche stehen, dann möchten sie sicher sein und weiß ich was alles, ja. Da ist dann noch so ein maskulines Verhalten angeblich da und so ein Chorgeist, wo die dann sagen, dann das passt nicht zur Männlichkeit oder so. Anders kann man sich das gar nicht vorstellen.
0: Klaus Wowereit, er war 13 Jahre lang Berlins regierender Bürgermeister, warnt vor einem gesellschaftlichen Rollback. Beleidigungen und Gewalt auf offener Straße nehmen zu. Angriffe auf schwule Clubs und auf Veranstaltungen zum Christopher Street Day seien keine Einzelfälle mehr.
1: Das bezieht sich ja nicht nur auf queere Menschen, sondern auf alle Minderheiten. Und ich sage auch immer, jeder muss sich mal überlegen, wie schnell er selber zu einer Minderheit gehören kann und wie man ausgegrenzt werden kann. Das erleben wir ja in vielen Bereichen in unserer Gesellschaft. Also die Gesellschaft muss wachsam sein.
0: Klaus Wowereit spielt Golf und kümmert sich nur noch wenig um die Politik. Die Lage seiner SPD schmerzt ihn, aber den Besserwisser will er auch nicht spielen. Nur so viel.
1: Es herrscht das kleine Karo vor mittlerweile. Und das finde ich fatal. Man muss auch mal Mut haben, etwas Größeres zu machen. Und man muss auch mal Mut haben, den Menschen auch die Wahrheit zu sagen.
0: Und deshalb wünscht der 72-Jährige seiner SPD und der gesamten Gesellschaft mehr Mut zu Reformen. Und weniger stromlinienförmige Politiker wären gut, sagt Klaus Wowereit. Mehr Ecken und Kanten, mehr Standhaftigkeit, mehr Eigensinn. Denn sonst wäre der Satz, ich bin schwul und das ist auch gut so, nie gesagt worden.
3: Claudia van Laak hat Klaus Wowereit 25 Jahre nach diesem Satz getroffen.

0: Im Winter sind die Epstein-Akten teilweise veröffentlicht worden. 3,5 Millionen Seiten etwa sind das. Diese Seiten sind inzwischen Gegenstand einer Aktion politischer Kunst, und zwar mitten in Washington DC. In Form gebundener Bücher sind diese Seiten in der amerikanischen Hauptstadt ausgestellt worden. Jasper Barenberg hat sich das angeschaut.
1: The Donald J. Trump and Jeffrey Epstein Memorial Reading Room steht draußen an der gläsernen Fassade unweit des Justizministeriums von Washington DC. Und wer sich online ein Zeitfenster gebucht hat und nach einem Sicherheitscheck diesen Lesesaal der besonderen Art betritt, der trifft mit etwas Glück auf David Garrett, einen der Macher der Ausstellung, teils Installation, teils Archiv.
2: How do you really know what 3.5 million files looks like? How do you know what 1,400 victims look like?
1: Wie soll man wirklich begreifen, wie man sich 3,5 Millionen Akten vorstellen muss oder 1,400 Opfer? Diesen hohen, aber eben abstrakten Zahlen Kontext zu geben, das war der eine Gedanke des Unternehmers aus Michigan. Der andere, wie lässt sich im Zeitalter allgegenwärtiger Mobiltelefone verhindern, dass alles ineinander verschwimmt, das Katzenvideo, der Geburtstag der Tante und eines der schlimmsten Verbrechen der Geschichte. Also haben Garrett und Mitstreiter Geld bereitgestellt, Spenden eingesammelt und einen Raum geschaffen, in dem man das Telefon aus der Hand legen soll, um das Gewicht der Beweise und die Last der Opfer erfahrbar zu machen. Das unglaubliche Verbrechen und seine unglaubliche Vertuschung.
2: You can really spend time with the full weight of the evidence. The full weight of the survivors, and you get real context into this unbelievable crime and also unbelievable cover-up.
1: Die Wahrheit lässt sich kaum leugnen, wenn man sie vor Augen hat. Nach diesem Prinzip setzen die Organisatoren in der US-Hauptstadt fort, was sie im letzten Monat schon in New York begonnen haben. 4.437 dicke Folianten waren nötig, um die Millionen gedruckter Epstein-Akten aufzunehmen. Durchnummeriert füllen sie große Bücherregale entlang der Wände des Ausstellungsraums. Besucher können in die Bände hineinsehen, allerdings nur unter Aufsicht, zum Schutz der darin auch ungeschwärzt genannten Opfer, wie David Garrett erklärt.
2: So I'm not a lawyer and I'm not a victim or a survivor, but I'm a father of daughters.
1: Ich bin selbst kein Jurist, ich bin kein Opfer, aber ich bin ein Vater. Für meine Töchter will ich eine funktionierende Demokratie, einen Rechtsstaat, Sicherheit. Aber solange wir keinen Weg finden, die Täter dieser Verbrechen zur Rechenschaft zu ziehen, können wir für unsere Töchter und Enkeltöchter diese Sicherheit nicht gewährleisten.
2: We can't figure out a way to hold the perpetrators of these crimes accountable. That takes away from our ability to provide a functioning democracy and a safe environment for our daughters and granddaughters.
1: Ergänzt wird die Präsentation von einer Wand, die entlang einer Zeitleiste das enge Verhältnis zwischen Jeffrey Epstein und Donald Trump dokumentiert. Und wer über eine große Freitreppe ins obere Stockwerk gelangt, der findet dort eine Ansammlung von 1400 elektrischen Kerzen im Gedenken an die Opfer von Epsteins Netzwerk. Deren Geschichten zu bezeugen und die Beweise der Verbrechen, das empfinde sie als ihre Pflicht als Bürgerin der USA. So erzählt es eine Besucherin, weil die Regierung all das eben nicht tue.
3: I feel like it is my responsibility as a citizen to witness the evidence and the stories of the victims, because our government is not doing so.
2: The powerful corruptly covering up the crime and using the power of the federal government to protect their friends, themselves and their friends.
1: Die Regierung nutzt ihre Macht, um Verbrechen zu vertuschen und sich selbst und die eigenen Freunde zu schützen. Auch darum geht es für David Garrett im Fall Epstein. Für seine Ausstellung und seinen Lesesaal hat er schon Anfragen aus Texas, aus Iowa, aus Florida und aus North Carolina bekommen.
0: Eine Kunstaktion, die ausgedruckten Epstein-Akten in Washington DC. Jasper Barenberg war dort.

0: Um beurteilen zu können, was im Gazastreifen vor sich geht oder im Westjordanland, da bräuchte es eigentlich viel mehr Journalistinnen und Journalisten, die von dort berichten. Das ist aber nicht möglich, insbesondere deshalb, weil die israelische Armee und die israelischen Behörden den Zugang seit Monaten verweigern. Gleichwohl gibt es einige Kolleginnen und Kollegen, die berichten oder es zumindest versuchen unter sehr, sehr schweren Bedingungen. Und wie die aussehen, das hat Jan-Christoph Kitzler beobachtet.
1: Because we are journalists and it's not easy for us.
2: Muammar Orabi zeigt stolz seine Redaktionsräume in Ramallah im besetzten Westjordanland. Seit 30 Jahren ist er Journalist und 40 Jahre schon gibt es das Watan Media Network, das er leitet. Orabi sagt, es ist das größte Medienunternehmen in Palästina und war dort die erste unabhängige Stimme. Er ist stolz darauf, dass sie hier keiner Partei nahestehen, aber das hat immer wieder für Schwierigkeiten mit der palästinensischen Autonomiebehörde gesorgt, die Teile des Westjordanlandes kontrolliert und manchmal ein Problem hat mit unabhängigem Journalismus. Die palästinensische Autonomiebehörde hat Watan zu Beginn 5-mal geschlossen, weil sie so verärgert über unsere Recherchen waren. Denn wir berichten ständig über Misswirtschaft, Korruption und Meinungsfreiheit. Und ich kann Ihnen zeigen, wie die palästinensische Autonomiebehörde vor 2 Jahren Watan gestürmt und meine Journalisten hier in den Büros angegriffen hat. Millionen Follower haben sie auf Facebook, auf YouTube, im Radio. Sie senden rund um die Uhr. Aber gerade erst gab es Druck wegen der Berichterstattung von Watan über die palästinensische Kommunalwahlen im April. Orabi berichtet, dass Journalisten angegangen wurden, er selbst habe einige Anrufe bekommen, auch Morddrohungen. Und auch die israelische Besatzungsarmee war schon mehrmals in der Redaktion. Die Soldaten haben Computer und Ausrüstung beschlagnahmt. Journalismus unter den Bedingungen der Besatzung sei ohnehin ein Problem, sagt Muammar Orabi. Allgemein gesagt können wir uns nicht von Stadt zu Stadt bewegen, weil die Siedler überall auf der Straße sind. Jetzt schulen wir also unsere Journalisten und geben ihnen mobile Kameras, damit sie die Videos per Handy senden können, weil ich die Crew von Watan nicht nach Nablus oder Hebron schicken kann. Ich weiß nicht, was auf der Straße passieren wird. Das ist der tägliche Druck auf uns, denn das Westjordanland ist völlig fragmentiert und die Siedler sind überall und wir können uns nicht frei von Stadt zu Stadt bewegen. Das ist eine große Herausforderung, vor der wir stehen. Jala Abu Arab ist, obwohl noch jung, schon Chefredakteurin. Duz heißt ihr Portal. Sie lebt in Nablus und mit ihrem Team berichtet sie vor allem aus dem Norden des Westjordanlandes. 70% des Drucks, mit dem sie zu tun hat, spielt sich online ab, sagt sie. Das komme daher, wenn man versucht, palästinensische Inhalte über die sozialen Medien zu verbreiten.
3: Meta Products, which are Facebook, Instagram, da da da.
2: Produkte von Meta wie Facebook, Instagram und so weiter haben in den palästinensischen Gebieten keine offizielle Niederlassung. Es gibt nur Büros in Ramat Gan oder Tel Aviv und wir wissen, was das bedeutet. Es bedeutet, dass wir keinerlei Kontrolle über die Einschränkungen und die Zensur haben, mit der wir kämpfen. Und so müssen sie erfinderisch sein. Wir haben angefangen, alternative Wörter zu verwenden. Das Wort Besatzung wurde mehrfach entfernt, allerdings nur im Arabischen. Wenn man es also auf Hebräisch oder Englisch veröffentlicht, passiert nichts. Und worüber sollen wir sonst sprechen, wenn es um die palästinensische Wirklichkeit geht? Wenn man nicht über Siedlungen, nicht über Besatzung spricht, was bleibt dann noch? Wir mussten also alternative Formulierungen finden. Zum Beispiel nennen wir die Hamas die Grünen, wir nennen die Siedler unsere Cousins und das löscht das gesamte palästinensische Narrativ aus. Und ein Teil des Publikums wendet sich ab. Viele stört, dass die Dinge nicht beim Namen genannt werden. Sie wissen nicht, dass das nur geschieht, um überhaupt noch journalistisch arbeiten zu können. Doch mehr als 1 Million Follower hat Duz noch auf Facebook. Dabei kommen sie vor lauter Problemen und angesichts der krassen Lage im Westjordanland seit dem 7. Oktober 2023 mit der Arbeit kaum noch hinterher. Es gibt viele Hindernisse im Umgang mit der palästinensischen Autonomiebehörde, natürlich auch mit den Israelis. Und wir spüren auch Druck aus den Communities, da die Palästinenser so hohe Forderungen und Erwartungen an die Medien haben, die sie vertreten. Und für uns ist das alles schwer zu bewältigen, denn die Menge an Nachrichten, die Eskalationen und die Ereignisse in den von uns abgedeckten Gebieten ist einfach überwältigend. Es ist nicht leicht für palästinensische Journalisten im Westjordanland, doch viele versuchen trotzdem weiterzumachen. Irgendwie.
0: Über die Arbeitsbedingungen von Journalisten im Westjordanland war das Jan-Christoph Kitzler.

0: Er ist kalorienarm, reich an Vitaminen und gut für die Darmflora. Spargel ist ja so gesund. Nicht klar ist allerdings, ob der gemeinsame Konsum von Spargel irgendetwas mit dem Zusammengehörigkeitsgefühl von Politikern macht. Gestern Abend aber der neueste Versuch. Der Seeheimer Kreis der SPD, das sind die Konservativen innerhalb der SPD-Bundestagsfraktion, hatte zur Spargelfahrt eingeladen, macht er jedes Jahr um diese Zeit. Diesmal waren dabei CDU-Generalsekretär Linnemann und CSU-Chef Söder. Ob irgendjemand über Bord ging, hat Isabel Karas beobachtet.
1: Schön, dass Sie da sind. Willkommen auf der Havelqueen und schöne Fahrt.
2: Leinenlos für die schwarz-rote Harmonieoffensive. Einen Tag vor dem Treffen der Koalitionsspitzen mit Arbeitgebern und Gewerkschaften heute Abend wollten SPD und Union zeigen, wir arbeiten gut zusammen. Oder wie es Esra Limbacher, Sprecher des Seeheimer Kreises, formulierte.
3: Uns trennt vieles, aber wenn es um unser Land geht, dann sitzen wir alle im selben Boot.
2: Das Bild des Abends war also schnell gefunden. Die Koalition versucht in unruhigen Zeiten auf Kurs zu bleiben. Unterstrichen wurde das durch die Gästeliste. Denn mit CSU-Chef Markus Söder, CDU-Generalsekretär Carsten Linnemann und Außenminister Johann Wadephul waren gleich mehrere prominente Unionsvertreter an Bord der SPD-Bootstour. Für SPD-Chef Lars Klingbeil eine klare Botschaft.
4: Ich finde, das ist ein starkes Zeichen, dass alle auch gesagt haben, sie kommen heute einen Tag vor einem Koalitionsausschuss, der so wichtig ist, der eine so hohe Aufmerksamkeit hat.
2: Klingbeil setzte damit auch gleich den Ton für die noch folgenden Reden. Auch von Carsten Linnemann gab es beispielsweise lobende Worte.
5: Ja, wir sind manchmal weit entfernt von den Inhalten. Aber wir gehen anständig und vernünftig miteinander rum. Wir gehen nicht von hinten ins Haus, sondern von vorne, machen nichts hintenrum, sondern tauschen uns aus, so wie es sein muss, mit Anstand.
2: Vergessen sind die Schwierigkeiten der letzten Wochen natürlich nicht. Doch selbst die Villa Borsig, auch am Tegeler See gelegen, war an diesem Abend noch für einen Scherz gut. In dem Gästehaus des Auswärtigen Amtes hatten Union und SPD nach Ostern versucht, sich auf Reformschritte zu einigen. Bei vielen gilt das inzwischen als Tiefpunkt der Koalition. Markus Söder nahm es mit Humor.
6: Außerdem sind wir, Johann, ja auch in der Nähe von der Villa Borsig. Oh. Vielleicht fahren wir da auch ein Stück vorbei und halten da nicht.
2: Doch trotz gelöster Stimmung auf dem Wasser, heute Abend geht es mal wieder um das geplante Reformpaket der Bundesregierung. Und aus Sicht von Klingbeil um die entscheidende Frage.
4: Wie schaffen wir es, dieses Land wieder auf einen Wachstumspfad zu bringen? Wie schaffen wir es, wieder wirtschaftliche Stärke zu entwickeln und Arbeitsplätze in diesem Land zu sichern?
2: Die Herausforderungen bleiben also groß. Und dass Union und SPD da durchaus unterschiedliche Antworten geben, weiß auch Söder. Entscheidend sei am Ende aber, dass Lösungen gefunden werden.
6: Es dauert manchmal ein bisschen lang, das gebe ich zu. Aber es ist jedes Mal lohnend. Und am Ende haben wir jedenfalls bislang gute Kompromisse gefunden. Und je fiebriger das Land, desto fokussierter müssen wir sein.
2: In den nächsten Tagen wird sich zeigen, wie viel von der Harmonie der Seeheimer Spargelfahrt den Weg ins Kanzleramt findet.
0: Die Spargelfahrt der SPD mit Gästen von der Union. Isabel Karas hat das beobachtet.

0: Es gibt neue Daten des EU-Klimadienstes Copernicus. Der Mai 2026, also der vergangene Monat, war der weltweit zweitwärmste Monat seit Beginn der Aufzeichnungen. Besonders auffällig Westeuropa. Katrin Schmidt aus Brüssel.
1: Für Europa hielt der abgelaufene Mai einige neue Rekorde parat. Denn der Monat war laut Copernicus-Forscher geprägt von einem ungewöhnlich schnellen Übergang von deutlich unterdurchschnittlichen Temperaturen zu einer der intensivsten Hitzewellen, die jemals zu einem so frühen Zeitpunkt im Jahr in Westeuropa beobachtet wurde. In Frankreich, im Vereinigten Königreich, in Irland und in Portugal wurden während dieser Hitzewelle zahlreiche Temperaturrekorde für den Mai gebrochen. Laut Klimaforscherin Samantha Burgess zeigt in Europa eine ungewöhnlich frühe und intensive Hitzewelle, wie schnell Klimaextreme zur neuen Normalität werden und, so Burgess, keine Ausnahme mehr sind. Weltweit war dieser Mai der zweitwärmste je gemessene mit einer Durchschnittstemperatur von 15,8 Grad. Nur in 2024 war ein Mai schon mal wärmer. Für Europa war es der drittwärmste Frühling, also von März bis Mai, überhaupt.
0: Katrin Schmidt über die jüngsten Daten des EU-Klimadienstes Copernicus.

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1: Uhr 5:30, die Nachrichten. Die USA und der Iran haben sich in der Nacht gegenseitig angegriffen. Zunächst attackierten die amerikanischen Streitkräfte nach eigenen Angaben iranische Luftverteidigungsstellungen, Bodenkontrollstationen und Radarsysteme in der Nähe der Straße von Hormus. Laut dem zuständigen Regionalkommando CENTCOM handelte es sich um eine verhältnismäßige Reaktion auf den vorherigen Absturz eines US-Hubschraubers, für den Washington den Iran verantwortlich macht. Am Morgen wurde die Operation für beendet erklärt. Der Iran reagierte mit Attacken auf US-Stützpunkte in Ländern der Golfregion. Zunächst war unklar, ob auch Teheran es bei begrenzten Angriffen belässt. Nach amerikanischen Medien geht die US-Regierung davon aus, dass eine iranische Drohne absichtlich mit dem Hubschrauber kollidierte. Laut einem Al Jazeera-Bericht hält Teheran ein Versehen für möglich. Die Zahl der Rentner in Deutschland hat einem Bericht zufolge einen neuen Höchststand erreicht. Zum Jahreswechsel seien rund 19,1 Millionen Menschen Altersbezüge gezahlt worden, zitiert die Rheinische Post aus einem Bericht der Deutschen Rentenversicherung. Die Entwicklung sei auch die Folge einer längeren Lebensdauer. Demnach beliefen sich die Gesamtausgaben für die Ruheständler auf über 300 Milliarden Euro. Weiter heißt es, inzwischen scheide fast jeder Dritte mit Abschlägen vorzeitig aus dem Arbeitsleben aus. Im Durchschnitt würden diese Renten rund 33 Monate vor Erreichen der Regelaltersgrenze in Anspruch genommen. Die fälligen Rentenabschläge betragen 0,3% für jeden Monat, um den der Rentenbeginn vorgezogen wird. Im Bundestag findet heute eine Regierungsbefragung statt. Innenminister Dobrindt und Landwirtschaftsminister Rainer, beide CSU, beantworten im Plenum Fragen aus den verschiedenen Fraktionen. Außerdem beraten die Abgeordneten dann über den Tätigkeitsbericht des Petitionsausschusses, die Bitten und Beschwerden aus der Bevölkerung zusammenfasst. Das Papier wird am Vormittag auf einer Pressekonferenz der Öffentlichkeit vorgestellt. Weiteres Thema im Parlament sind die Beziehungen zwischen Deutschland und Polen. Anlass der Debatte ist der vor 35 Jahren abgeschlossene Nachbarschaftsvertrag. In Kenia ist bei Protesten gegen ein geplantes Ebola-Quarantänezentrum mindestens ein Mensch getötet worden. Nach Angaben einer Hilfsorganisation wurde der Mann bei Zusammenstößen zwischen Demonstranten und Sicherheitskräften erschossen. Ein weiterer sei verletzt worden. In der kenianischen Stadt Nanyuki protestieren die Bewohner seit Ende Mai gegen das Zentrum. Bereits Anfang Juni hatte es dabei Tote gegeben. Die Einrichtung soll auf dem Luftwaffenstützpunkt Laikipia entstehen und US-Bürger aufnehmen, die in der Demokratischen Republik Kongo dem Virus ausgesetzt gewesen sein könnten. In Kenia selbst gibt es noch keinen Ebola-Fall. Derweil stieg im Kongo die Zahl der offiziell bestätigten Infektionen mit dem gefährlichen Bundibugyo-Stamm auf 598. Nach Angaben der Behörden starben inzwischen 115 Menschen an der Krankheit. Nach einer Messerattacke mit einem Schwerverletzten in der nordirischen Hauptstadt Belfast ist es zu schweren Ausschreitungen gekommen. Hunderte Menschen versammelten sich am Stadtrand, errichteten Barrikaden und zündeten Fahrzeuge an, darunter einen Bus und einen Polizeiwagen. Viele von ihnen waren nach Angaben von Reportern vermummt. Zudem wurden Polizisten mit Molotow-Cocktails beworfen. Örtliche Medien berichten, es seien auch mehrere Häuser in Brand gesetzt worden, aus denen Menschen hätten gerettet werden müssen. Der BBC zufolge kam es in mehreren britischen Städten zu Protesten. Die Messerattacke ereignete sich am Montagabend. Nach Angaben der Polizei stammt der Angreifer aus dem Sudan. Er wurde festgenommen und wegen versuchten Mordes angeklagt. Zu den Protesten in Nordirland aufgerufen hatte der britische Rechtsextremist Robinson. Das Wetter. Wechselnd bewölkt und im Verlauf wiederholt Schauer und kurze Gewitter. Am Alpenrand Regen, später nachlassend, Höchstwerte 15 bis 21 Grad. Morgen wechselnd bewölkt mit zahlreichen Schauern und einzelnen Gewittern, später gehäuft vor allem in den östlichen Landesteilen. Abends von Westen her Bewölkungszunahme 15 bis 20 Grad. Die weiteren Aussichten am Freitag wechselhaft. Zeitweilig schauerartig verstärkter Regen, langsam nach Osten verlagernd. Am östlichen Alpenrand länger anhaltender Regen, 15 bis 21 Grad. Das waren die Nachrichten.
0: 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Die Meinungsseiten in den Zeitungen beschäftigen sich unter anderem mit der neuen Statistik des Bundeskriminalamtes zu politisch motivierten Straftaten. Die Frankfurter Rundschau verweist auf die Zahlen. Im vergangenen Jahr wurden 85.837 einschlägige Straftaten erfasst. Das sind mehr als doppelt so viele wie 10 Jahre zuvor. Inzwischen liegt allein die Zahl der Fälle rechtsextrem motivierter Delikte mit 43.544 höher als die Gesamtzahl von 2015. Hinter den Daten verbergen sich Schicksale. Durch Hakenkreuzschmierereien oder Gewalt entsteht ein Klima der Angst, insbesondere für Menschen mit Migrationsgeschichte oder für Linke. Dabei ist die Zahl rechter Delikte etwa auf dem unerträglich hohen Stand des Vorjahres geblieben, während ein deutlicher Anstieg der Straftaten aus dem linken Spektrum registriert wurde. Hält die Frankfurter Rundschau fest. Die Frankfurter Allgemeine Zeitung findet: Eine Überraschung ist das nicht. Die politischen Gewaltstraftaten sind seit Jahren ein Spiegel der politischen Auseinandersetzung, die links wie rechts die Grenzen von Recht und Anstand testen. Gewalt spielt dabei eine immer größere Rolle in Form von Selbstermächtigung zum Widerstand. Gegen Polarisierung ist in einer pluralistischen Gesellschaft nichts einzuwenden. Sie taucht unweigerlich auf, wenn Interessenkonflikte ausgetragen werden. Aber es ist zu vermuten, dass sich Rechts- und Linksextremismus nicht jeweils auswachsen und gegenseitig hochschaukeln, weil die Inflation steigt, das Lohnniveau sinkt oder Krankenhäuser schließen müssen. Argumentiert die FAZ. Die Hauptursache für die gestiegenen Zahlen liegt auf der Hand, betont die Leipziger Volkszeitung. Die Polarisierung in der Gesellschaft schlägt sich in Taten nieder. Je aggressiver und unversöhnlicher ein Diskurs ist, desto leichter kippt Ärger in Radikalisierung. Und es hat Folgen, wenn der politische Gegner nicht nur kritisiert, sondern fortwährend beschimpft wird, wenn Menschengruppen ihre Daseinsberechtigung abgesprochen wird oder sie als Schuldige abgestempelt werden für negative Entwicklungen, die meist deutlich komplexere Hintergründe haben. Für die politische Debatte sind die neuen Zahlen daher eine Warnung und ein Ansporn. Urteilt die Leipziger Volkszeitung. Die Pforzheimer Zeitung bilanziert: Trotz härterer Töne und neuer Pläne gelingt es nicht, die Sicherheit zu verbessern. Ein Rechtsstaat, der immer erst nach der nächsten Attacke sichtbar wird, verliert das Vertrauen jener, die er schützen soll. In einem Klima, in dem Verschwörungsmythen, antisemitische Parolen und Ausländerfeindlichkeit nicht nur in sozialen Netzwerken Alltag sind, reicht Strafverfolgung nicht aus. Der Staat muss hart durchgreifen und stärker in Prävention investieren, verlangt die Pforzheimer Zeitung. Thema in der Südwestpresse aus Ulm ist der sogenannte Reformgipfel, der heute im Kanzleramt stattfindet. Die Idee dahinter ist simpel. Wenn sich nur die großen gesellschaftlichen Akteure einig sind, dann kann auch die Politik Reformen, besser gesagt Kürzungen und Einsparungen vornehmen, ohne allzu großen öffentlichen Gegenwind zu fürchten. Wenn Arbeitgeber und Arbeitnehmer dabei sind, so die These, fehlt der öffentliche Resonanzboden, der dem Protest gegen unbequeme politische Entscheidungen erst den richtigen Druck verleiht. Leider hat das schon in der Vergangenheit nicht so super geklappt, wie es im kollektiven Gedächtnis verankert ist. Gibt die Südwestpresse zu bedenken. Auch die Augsburger Allgemeine ist skeptisch. Nicht nur die mangelnde Vorbereitung spricht gegen einen Durchbruch. Gewerkschaften und Wirtschaft belauern sich argwöhnisch und auch die Beziehung zu den Parteien ist angespannt. Während Kanzler Friedrich Merz auf dem Gewerkschaftstag ausgebuht wurde, verlachten die Arbeitgeber Arbeitsministerin Bärbel Baas. Die Süddeutsche Zeitung vermutet mit Blick auf das Treffen: Dies wäre eine große Chance, den Gemeinsinn wiederzubeleben. Es gibt sogar ein historisches Vorbild dafür, die konzertierte Aktion ab 1967, als die erste große Koalition regierte und ebenfalls mit einer Wirtschaftskrise zu kämpfen hatte. Die konzertierte Aktion jedenfalls hatte nicht nur lange Erfolg, sondern auch eine Botschaft, welche bei den Menschen ankam und sie noch heute erreichen könnte. Die Demokratie ist in der Lage, die gemeinsamen Probleme zu lösen. Das war zum Ende dieser Presseschau die Süddeutsche Zeitung. Redaktion Jan Altmann, Sprecher Lars Schmidtke.
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0: Einfach mal Abgeordneter auf Probe sein und schauen, wie sich das anfühlt. Das ging für 270 Jugendliche und zwar im Deutschen Bundestag selbst. Der Deutsche Bundestag hatte eingeladen zum Forum Jugend und Parlament und alle Teilnehmenden konnten dann selbst durchspielen, wie das geht. Die Suche nach Mehrheiten, Kompromissen, Reden zu halten und auch mal emotional zu werden. Theo Steinbach.
1: Starke Statements.
2: Frau Abgeordnete, würden Sie eine Zwischenfrage?
3: Danke, nein.
1: Mehrheiten finden.
4: Und deshalb stimmen wir diesem Antrag zu. Vielen Dank.
1: Hitzige Debatten.
4: Sie sind nicht die Partei der Bewahrung. Sie sind die Partei der Lebensferne.
1: Im Bundestag Standard. Doch anstatt der bekannten Abgeordneten haben hier dieses Mal 17- bis 20-Jährige aus ganz Deutschland debattiert. Bei Jugend und Parlament sind mehr als 270 junge Menschen in die Rolle von Politikern geschlüpft. In einem Planspiel haben sie 4 Tage lang Fraktionen gebildet, in Ausschüssen beraten und Gesetze beschlossen.
5: Also ich glaube, ich bin täglich fast 25.000 Schritte gegangen, weil der Bundestag einfach so groß ist. Man sieht das immer im Fernsehen und das jetzt so groß zu sehen, ist wirklich einfach unfassbar.
6: Was ich am meisten mitgenommen habe, ist die parlamentarische Zusammenarbeit zwischen den Fraktionen, dass es auf jeden Fall darauf ankommt, dass man zusammen Kompromisse findet, die am Ende auch wirklich für alle Menschen gut sind.
1: Die jungen Erwachsenen wurden zufällig in 3 fiktive Parteien aufgeteilt. Biografie und politische Gesinnung wurden ihnen zugelost. Viele der Teilnehmenden sind selbst schon politisch in Jugendorganisationen aktiv. Sie wurden von Bundestagsabgeordneten aller Fraktionen eingeladen. In ihren fiktiven Rollen zu bleiben, ist ihnen deshalb oft schwer gefallen. Aus hitzigen Debatten wurden reale Vorwürfe. Die jungen Vertreter der AfD fühlten sich dabei ausgeschlossen, so wie Elias Monzer.
7: Egal was wir tun, sei es irgendein Redebeitrag, irgendeine Frage, man wird nur ausgelacht, beleidigt, weiteres. Also es hat einfach keinen Sinn mehr.
1: Und auch von der anderen Seite gab es heftige Beschuldigungen, wie von Moritz Halbeisen.
8: Nachdem immer mehr Vorfälle vorgefallen sind und immer mehr rechtsextreme Beleidigungen und so weiter ans Licht gekommen sind, war auch immer weniger Motivation da, natürlich mit der AfD da zu kooperieren.
1: Ein Teilnehmer, der Mitglied in der AfD-Jugendorganisation ist, wurde am Dienstag von dem Planspiel ausgeschlossen, bestätigte ein Sprecher des Parlaments. Er habe das White-Power-Zeichen gezeigt, ein Symbol, das der rechtsextremen Szene zugeordnet wird. Bundestagspräsidentin Julia Klöckner wurde von Teilnehmenden darauf angesprochen.
9: Leute, man muss doch nicht einknicken, dass einige von überschaubarer Intelligenz manchmal gesegnet sind, wenn sie Zeichen sind.
1: Den jungen Erwachsenen hat das aber nicht ausgereicht. Teilnehmerin Sarah Amina Ercik hat nach dem Projekt AfD-Chefin Alice Weidel konfrontiert.
10: Und ich würde gerne Sie, Alice Weidel, fragen, wie Sie dazu stehen und warum solche Dinge hierher gebracht werden, obwohl eigentlich ein Planspiel geplant war.
11: Ich möchte Sie darauf hinweisen, dass ohne Beweise so etwas in den Raum zu werfen, lassen Sie mich ausreden, ja. Ich habe Sie auch ausreden lassen.
10: Selbstverständlich.
11: Ohne Beweise und ohne Nachweise so etwas hier in den Raum zu stellen, strafrechtlich relevant ist.
1: Die Teilnehmenden haben also das erlebt, was für Berufspolitiker mittlerweile Alltag ist. Emotionen und gegenseitige Vorwürfe. Die Frage, ob das Projekt Jugend und Parlament nächstes Jahr noch einmal genauso stattfinden kann, bleibt offen.
0: Einblicke in den Politikbetrieb im Deutschen Bundestag. Theo Steinbach war dabei.

0: Die Zahl der politisch motivierten Straftaten in Deutschland ist im vergangenen Jahr auf einen Höchststand gestiegen. Der Anstieg bei linksextremen Taten fällt in der Statistik auf. In der Gesamtzahl liegen die rechtsextremistisch motivierten Gewalttaten allerdings weit vorne. Mein Kollege Tobias Armbrüster hat darüber gestern Abend mit Clara Bünger gesprochen. Sie ist Fraktionsvize und innenpolitische Sprecherin der Partei Die Linke im Deutschen Bundestag.
1: Frau Bünger, wie gefährlich ist diese Entwicklung, von der wir da heute gehört haben? Wie gefährlich ist sie für die Demokratie?
2: Ja, für uns sind die Zahlen sehr besorgniserregend. Also die Anzahl politisch motivierter Straftaten steigt und vor allen Dingen im Bereich Rechtsextremismus steigt sie Jahr für Jahr. Sie liegt bei über 42.000 Straftaten und an der Stelle erwarte ich schon vom Innenminister mehr als das, was er heute geliefert hat. Er zeigt vor allen Dingen mit dem Finger auch gerne auf den Linksextremismus. Aber ich bin der Auffassung, wir müssen doch endlich mal auf die Ursachen schauen. Was sind denn die Gründe für das jährliche Steigen der politisch motivierten Kriminalität? Und da muss man halt wirklich sagen, dass mir die Entwicklung in den letzten Jahren wirklich zu denken geben. Und wir haben das alle mitbekommen. Die Gesellschaft ist polarisierter, die Diskussionen sind verhetzter. Und in den letzten Jahren hat die AfD mit ihrer rassistischen, aber auch queerfeindlichen und frauenfeindlichen Hetze eben dafür gesorgt, dass die politische Debatte verroht und Menschen sich auch dazu aufgefordert fühlen oder vielleicht ermuntert fühlen, auch Straftaten in dem Bereich zu begehen. Und jetzt sehen wir genau an dieser Stelle auch die Angriffe auf die queere Community, aber auch auf Frauen. Die steigen und die Gewaltdelikte steigen in der Sache. Und deshalb muss man sagen, auf Rhetorik folgt häufig auch das Handeln. Und deshalb muss vor allen Dingen die Regierung, muss der Innenminister auf die Ursachen schauen. Was kann er tun gegen diese steigende politisch motivierte Gewalt und gegen diese Straftaten? Und da muss man eben in die Ursachen schauen. Und das ist eine Ursache, aber ich bin der Auffassung, der Staat nimmt immer noch nicht die rechte Gewalt ernst, währenddessen er jetzt auch so wie heute ganz schnell schaut, dass linker Protest und Linksextremismus in den Blick gerät.
1: Frau Bünger, wenn ich das richtig verstanden habe, dann hat der Bundesinnenminister heute diesen Satz gesagt, die größte Gefahr in Deutschland geht tatsächlich nach wie vor von der rechten Gewalt aus. Da hat er doch sozusagen ihren Punkt genau so gemacht.
2: Ja, aber er hat das zwar gesagt, aber er hat dann auch quasi im nächsten Atemzug viel mehr den Linksextremismus aufgebläht sozusagen als jetzt noch steigendere Gefahr. Und ich bin der Auffassung, wir sehen in den letzten Jahren immer mehr Zunahme von rechten Straftaten. Ich sehe aber keine Handlung von der Bundesregierung. Ich sehe nicht, was der Innenminister dagegen tut.
1: Moment, aber die Zahlen sagen doch, dass gerade die linksextreme Gewalt deutlich zugenommen hat.
2: Das sagen die Zahlen auch, ne? Aber wenn wir uns die totalen Zahlen angucken, also wenn wir uns die faktischen Zahlen anschauen, liegt der größte Bereich beim Rechtsextremismus. Das sind 42.000 Straftaten. Und der Innenminister hat das heute quasi lapidar in einem Nebensatz gesagt, dass das weiterhin die größte Gefahr ist. Aber ich sehe nichts, was darauf folgt. Also ich sehe nicht, dass der Innenminister konkrete Maßnahmen ergreift, wie er den Rechtsextremismus tatsächlich eindämmt. Und ich sehe das mit großer Sorge und ich sehe diese Entwicklung mit großer Sorge. Und ich finde, wir müssen diese Gewalttaten eindämpfen. Und da muss der Innenminister mehr machen, als nur darauf hinweisen, dass der Rechtsextremismus weiterhin die größte Gefahr ist. Und gleichzeitig halt andere Pappkameraden aufzubauen.
1: Über die möglichen Folgen müssen wir gleich noch sprechen. Ich hätte noch diese eine Frage, dass Sie jetzt so sehr auf die rechtsextreme Gewalt schauen und bei der linksextremen Gewalt gar nicht so viele Worte drüber verlieren. Liegt das daran, dass Sie in Ihrem Parteinamen das Wort links haben?
2: Also das ist jetzt eine Unterstellung und wenn Sie mir gut zugehört haben, dann habe ich gesagt, es geht darum, dass wir jegliche Form von Gewalt ablehnen und natürlich da auch immer Strafverfahren eingeleitet werden müssen. Das ist völlig klar. Wir leben in einem Rechtsstaat und jegliche Form von Gewalt muss verhindert werden. Und darauf wollte ich zu sprechen kommen. Es muss doch die Diskussion geführt werden, dass wir diese Straftaten verhindern. Und das schaffen wir ja nur, wenn wir auch auf die Ursachen schauen. Und wenn wir auf die letzten Jahre schauen, dann sehen wir doch, dass das Klima sich immer mehr verschärft hat in Bezug auf vor allen Dingen die Diskussion und die AfD, wie sie mit ihrer rassistischen und queerfeindlichen und frauenfeindlichen Hetze eben dafür gesorgt hat, die politische Debatte zu verrohen. Und ich habe den Punkt gemacht, dass auf Grundlage dieser verrohten Debatte dann auch wir jetzt sehen in der Statistik, dass die Straftaten genau in dem Bereich Queerfeindlichkeit, aber auch Frauenfeindlichkeit massiv ansteigen.
1: Und was fordern Sie dann?
2: Das sollte uns doch zu denken geben. Und deshalb fordern wir an der Stelle, genau da an die Ursachen zu gehen. Und deshalb kritisiere ich auch, dass der Innenminister beispielsweise in Zusammenarbeit auch mit Karin Prien das Projekt, das Bundesprogramm Demokratie Leben quasi jetzt auf Eis legt, weil genau diese Projekte ja genau in diesem Präventionsbereich arbeiten, indem sie auch Bildungsveranstaltungen machen, aber auch gegen Rechtsextremismus, gegen Rassismus aufklären, vor Ort aktiv sind, vor allen Dingen auch im ländlichen Raum. Und diese Präventionsarbeit, die wäre notwendig, um zu verhindern, dass solche Gewalttaten, solche Straftaten überhaupt erst stattfinden. Und genau das passiert aber nicht.
0: Clara Bünger von der Linken war das, die haben wir gehört im Gespräch mit Tobias Armbrüster.

0: Anfang des Jahres gab es einen Anschlag auf das Stromnetz in Berlin. Teile der Stadt hatten keinen Strom, keine Elektrizität und der regierende Bürgermeister Kai Wegner war für eine Zeit nicht erreichbar, weil er Tennis spielen war und später darüber Angaben machte, die er später noch später dann wieder korrigieren musste. Das alles ist ein großes Thema und kann weiter Thema sein, vielleicht auch im Wahlkampf in Berlin. In den jedenfalls will Kai Wegner ziehen. Er ist Spitzenkandidat seiner CDU in Berlin. Sie hat ihn gestern Abend gekürt. Sebastian Engelbrecht.
1: Trotz eines halben Jahres voller politischer Rückschläge schickt die Berliner CDU erneut ihren Landesvorsitzenden, den regierenden Bürgermeister Kai Wegner, ins Rennen. Der Landesparteitag der Berliner CDU wählt Wegner zum Spitzenkandidaten. Cornelia Seibelt, Mitglied der Berliner CDU und Präsidentin des Abgeordnetenhauses, gibt das Ergebnis bekannt.
2: Insgesamt gab es 272 abgegebene Stimmen. Auch den Kandidaten Kai Wegner entfallen 92,64% und auf den Kandidaten Wolfram Wickert 6,6%.
1: Überraschend hat Wegner einen Gegenkandidaten. Der 85-jährige Wolfram Wickert, einst Diplomat und politischer Berater.
3: Um das Ruder herumzureißen, bewerbe ich mich mal so ganz locker als Gegenkandidat. Ich will also kandidieren. Ich danke. Ihr könnt ruhig ein bisschen mehr klatschen.
1: Wolfram Wickert, Bruder des Fernsehmoderators Ulrich Wickert, kann die Delegierten allerdings nicht überzeugen. Kai Wegner blickt in seiner 75-minütigen Rede auf 3 Jahre als regierender Bürgermeister, als Chef einer schwarz-roten Koalition zurück.
4: Wir können stolz sein auf das, was wir gemeinsam erreicht haben.
1: Tatsächlich funktionieren die Berliner Bürgerämter wieder. Das hatte Wegner versprochen. Wegners Koalition aus CDU und SPD hat gemeinsam mit der Opposition aus Linken und Grünen eine Verwaltungsreform beschlossen. Die Zuständigkeiten von Senat und Bezirken sind jetzt klar geregelt. Die Präsenz der Polizei auf Berlins Straßen hat der Senat verstärkt. Und im Bildungsvergleich zu den anderen Bundesländern hat sich der Stadtstaat deutlich verbessert. Den Wohnungsbau hat Wegners Regierung beschleunigt, blieb aber unter der Zielmarke von 20.000 neuen Wohnungen pro Jahr in Berlin. Eine zentrale Autobahnbrücke ließ der Senat im Rekordtempo abreißen und will sie 2 Jahre nach dem Abriss wieder einweihen.
4: Ich will, dass dieses Tempo das neue Normal in dieser Stadt wird. Ich will, dass dieses Tempo, das neue Berliner Tempo, einzigartig in ganz Deutschland ist. Das muss das Ziel unserer Hauptstadt sein. Das muss das Ziel Berlin sein. Wir sind schnell, wir können schnell genehmigen, wir können schnell bauen und wir können schnell fertigstellen, liebe Freundinnen und Freunde.
1: Kai Wegner schafft es mit seiner Rede, die Pannen der vergangenen 5 Monate zu verdrängen. Beim 4-tägigen Stromausfall Anfang Januar ließ sich Wegner nicht bei den Betroffenen blicken, sondern spielte Tennis. Sein neuer Digitalstaatssekretär musste im Mai nach 2 Monaten schon wieder zurücktreten. Und der Görlitzer Park, ein Drogenhandelsplatz, bleibt aufgrund einer Gerichtsentscheidung nachts nun doch geöffnet, entgegen der Entscheidung des regierenden Bürgermeisters. Wegner lässt den CDU-Parteitag stattdessen von Olympischen Spielen in Berlin träumen.
4: Wenn die Medaillen an die Athletinnen und Athleten, wenn die Gäste international sich vor dem Brandenburger Tor treffen, dort die Medaillen überreicht werden, am Symbol der Freiheit, am Symbol der Einheit, dann können diese Bilder etwas mit unserem Land machen, etwas mit Europa machen.
1: Am 26. September, 6 Tage nach der Wahl in Berlin, entscheidet der Deutsche Olympische Sportbund, ob Kai Wegners Olympiaträume ein Stück näher rücken oder nicht.
0: Kai Wegner, regierender Bürgermeister, will das wieder werden bei der Wahl im September. Sebastian Engelbrecht. Das war eine ziemliche Sensation. Im Februar, da hatte in den Niederlanden Rob Jetten als jüngster Regierungschef oder als jüngster Kandidat die Wahl gewonnen. Er wurde Regierungschef. Allerdings hat er das Problem, dass er keine Mehrheit hat im Parlament. Und seitdem tut er sich schwer zu regieren ohne Mehrheit im Parlament. Die Umfragewerte sinken immer weiter. Ein Blick in die Niederlande mit Sabrina Fritz.
5: Es war eine Sensation. Ein junger Sozialdemokrat gewann die Wahl in den Niederlanden. Rob Jetten überholte im Oktober überraschend den Rechtspopulisten Geert Wilders. Der Rechtsruck in Europa schien erst einmal gestoppt. Die Freude auch in Brüssel groß. Sie habe positive und große Erwartungen an die neue Regierung, so Kommissionspräsidentin Ursula von der Leyen beim Antrittsbesuch des neuen Regierungschefs.
6: Positive and lots of expectation.
5: Gut 100 Tage später ist die Euphorie verflogen. Die Minister lassen die Köpfe hängen. Die Umfragewerte für die neue Regierung sind in den Keller gerauscht. Was ist passiert? Die Regierung hat das Prinzip einer Minderheitenregierung missachtet und das heißt verhandeln, sagt Simon Oetjes, Dozent für niederländische Politik an der Universität Leiden. Denn das ist das Problem. Jetten und seiner Drei-Parteien-Koalition fehlen 10 Stimmen für eine Mehrheit. Man könnte sie mit einer großen Koalition aus Sozialliberalen und Konservativen vergleichen.
7: Now apparently the government has sort of forgotten this need.
5: Sie haben dann einfach Gesetze an das Parlament geschickt, ohne dafür eine Mehrheit zu haben. Und jetzt müssen sie den Koalitionsvertrag wieder aufschnüren, sagt Oetjes.
7: Given that the plans that they have will not receive support in the House or in the Senate.
5: Die Probleme sind ähnlich wie im Nachbarland Deutschland. Hohe Mieten, Angst vor Migration und vor allem zu hohe Sozialausgaben. Die Regierung hat ein großes Kürzungspaket geschnürt. Weniger Unterstützung bei Arbeitslosigkeit, mehr Zuzahlung bei Arztrechnungen und am Horizont droht die Rente mit 70. Der Aufschrei ist groß, die Gewerkschaften drohen mit Streik. Eine Mehrheit dafür im Parlament ist nicht in Sicht. 14 Parteien sitzen im Parlament in Den Haag. Eine 5%-Hürde wie in Deutschland gibt es dort nicht. Die rechtsextreme Partei von Geert Wilders ist die zweitstärkste Kraft. Sie gönnt der Regierung nicht einen Millimeter Erfolg. Fragt man die Niederländer auf der Straße, hört man viel Skepsis.
8: Ja, ich denke, dass sie wel Ambitie haben, dass sie viel willen, aber die Frage ist, ob sie es können in dit Minderheitskabinett.
5: Ich denke, dass sie Ambitionen haben und viel wollen, aber ob sie auch können mit dieser Minderheitenregierung, sagt eine Frau in Amsterdam. Bei einer Umfrage zur 100-Tage-Bilanz lag die Zustimmung für die Regierung von Rob Jetten nur noch bei 22%. Zu Beginn waren es 33. Vor allem der Regierungschef hat deutlich an Vertrauen verloren. Die befragten Niederländer finden ihn zwar immer noch sympathisch, sind aber enttäuscht von seiner Führungskraft.
0: Sabrina Fritz über die politische Lage in den Niederlanden. Wie lange die Auszählung der Wahl in Peru dauert? Nach der Stichwahl, das erzählt uns Anne Herberg.
9: Die Stichwahl in Peru wird zur Geduldsprobe. Das endgültige Ergebnis wird erst Mitte Juli erwartet. Das gab der Nationale Wahlrat bekannt. Denn der Abstand zwischen den beiden Kandidaten, der Rechtspopulistin Keiko Fujimori und dem Linkspopulisten Roberto Sanchez, ist so dünn, dass jede Stimme zählt. Am Dienstagmorgen führte der linke Sanchez mit rund 0,2 Prozentpunkten das enge Rennen an. Da waren 95% der Stimmen ausgezählt. Gemeldet wurden allerdings auch mehr als 1.500 Beanstandungen. Wahlprotokolle. Die sollen bis Mitte Juli kontrolliert und nachgezählt werden, da sie rechnerische Fehler enthalten könnten. Beide Kandidaten erklärten, die Auszählung und das Ergebnis respektieren zu wollen. Sanchez sieht sich als Nachfolger des im Jahr 2022 wegen eines Putschversuches abgesetzten und mittlerweile inhaftierten linken Ex-Präsidenten Pedro Castillo, der damals als Stimme der ländlichen, indigenen Bevölkerung Perus galt. Sanchez verspricht mehr Sozialstaat und Castillo zu begnadigen. Fujimori ist die Tochter des in den 1990er Jahren autoritär regierenden Alberto Fujimori. Sie will mit harter Hand gegen Kriminalität vorgehen und die Wirtschaft noch mehr deregulieren. Peru ist geprägt von politischer Instabilität, Kriminalität und Korruption sind in den vergangenen Jahren stark gestiegen. Das südamerikanische Land hatte in den vergangenen 10 Jahren insgesamt 9 Staatsoberhäupter.
0: Viel Geduld ist nötig fürs Warten auf das Ergebnis der Auszählung nach der Stichwahl in Peru. Anne Herberg hat berichtet.

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1: Sechs Uhr, die Nachrichten. Zunächst die Übersicht. Die USA und Iran haben sich in der Nacht gegenseitig angegriffen. Die Ausgaben der Krankenkassen sind schneller gestiegen als zunächst erwartet. Fast jeder dritte Arbeitnehmer geht inzwischen vorzeitig in den Ruhestand und nimmt dafür Abschläge bei der Rente in Kauf. Die Meldungen im Einzelnen. Die USA und der Iran haben sich in der Nacht gegenseitig angegriffen. Zunächst attackierten die amerikanischen Streitkräfte nach eigenen Angaben iranische Luftverteidigungsstellungen, Bodenkontrollstationen und Radarsysteme in der Nähe der Straße von Hormus. Laut dem zuständigen Regionalkommando CENTCOM handelte es sich um eine verhältnismäßige Reaktion auf den vorherigen Absturz eines US-Hubschraubers, für den Washington den Iran verantwortlich macht. Am Morgen wurde die Operation für beendet erklärt. Der Iran reagierte mit Attacken auf US-Stützpunkte in Ländern der Golfregion. Zunächst war unklar, ob auch Teheran es bei begrenzten Angriffen belässt. Nach amerikanischen Medien geht die US-Regierung davon aus, dass eine iranische Drohne absichtlich mit dem Hubschrauber kollidierte. Laut einem Al Jazeera-Bericht hält Teheran ein Versehen für möglich. Die Spitzen der Regierungskoalition kommen heute Abend im Kanzleramt zusammen. Dort wollen sie gemeinsam mit Vertretern von Gewerkschaften und Arbeitgebern über mögliche Reformen beraten. Konkret geht es um die Bereiche Arbeit, Soziales, Steuern und Bürokratieabbau. Laut der Bundesregierung geht es zunächst um einen Austausch politischer Positionen und Ideen. Entscheidungen sollen erst in einer Sitzung des Koalitionsausschusses Anfang Juli getroffen werden. Die Arbeitgeber dringen angesichts der schwächelnden Konjunktur auf eine Begrenzung der Sozialabgaben, eine Senkung von Steuern und flexiblere Arbeitszeiten. Die Gewerkschaften lehnen unter anderem eine Ausweitung der täglichen Arbeitszeit ab. Die schwarz-rote Koalition will bis zur parlamentarischen Sommerpause ab Mitte Juli noch mehrere Reformvorhaben auf den Weg bringen. Die Finanzlage der gesetzlichen Krankenkassen ist nach Presseinformationen angespannter als bislang angenommen. Das Bundesgesundheitsministerium rechne im laufenden Jahr mit 3,5 Milliarden Euro höheren Ausgaben als erwartet, schreibt die Bild-Zeitung unter Berufung auf Koalitionskreise. So seien die Aufwendungen der Kassen für Ärzte, Arzneimittel und Kliniken von Januar bis März um 7,8% gestiegen. Demnach war das Ministerium zunächst von 6,5% für das gesamte laufende Jahr ausgegangen. Die schwarz-rote Koalition will mit einer Gesundheitsreform einen weiteren Anstieg der Kassenbeiträge verhindern. Am Freitag berät der Bundestag in erster Lesung über den Entwurf von Gesundheitsministerin Warken. Die Zahl der Rentner in Deutschland hat einem Bericht zufolge einen neuen Höchststand erreicht. Zum Jahreswechsel seien rund 19,1 Millionen Menschen Altersbezüge gezahlt worden, zitiert die Rheinische Post aus einem Bericht der Deutschen Rentenversicherung. Die Entwicklung sei auch die Folge einer längeren Lebensdauer. Demnach beliefen sich die Gesamtausgaben für die Ruheständler auf über 300 Milliarden Euro. Weiter heißt es, inzwischen scheide fast jeder Dritte mit Abschlägen vorzeitig aus dem Arbeitsleben aus. Im Durchschnitt würden diese Renten rund 33 Monate vor Erreichen der Regelaltersgrenze in Anspruch genommen. Die fälligen Rentenabschläge betragen 0,3% für jeden Monat, um den der Rentenbeginn vorgezogen wird. Im Bundestag findet heute eine Regierungsbefragung statt. Innenminister Dobrindt und Landwirtschaftsminister Rainer, beide CSU, beantworten im Plenum Fragen aus den verschiedenen Fraktionen. Außerdem beraten die Abgeordneten dann über den Tätigkeitsbericht des Petitionsausschusses, der Bitten und Beschwerden aus der Bevölkerung zusammenfasst. Das Papier wird am Vormittag auf einer Pressekonferenz der Öffentlichkeit vorgestellt. Weiteres Thema im Parlament sind die Beziehungen zwischen Deutschland und Polen. Anlass der Debatte ist der vor 35 Jahren abgeschlossene Nachbarschaftsvertrag. Berlins regierender Bürgermeister Wegner ist von der CDU als Spitzenkandidat für die Wahl zum Abgeordnetenhaus im September nominiert worden. Auf einem Landesparteitag in Neukölln erhielt Wegner 92,6% der Stimmen. Er führt derzeit eine Regierung aus CDU und SPD in Berlin an. In Umfragen zeichnet sich derzeit ein schlechteres Ergebnis für die CDU als bei der letzten Wahl ab. Wegner war in den vergangenen Monaten wegen seines Krisenmanagements während eines großflächigen Stromausfalls in Teilen der Hauptstadt in die Kritik geraten. Die CDU stellte sich anschließend aber hinter ihren Landesvorsitzenden. Bei einem Staatsbesuch in den Niederlanden hat Bundespräsident Steinmeier die Einheit Europas beschworen. Angesichts des Ukraine-Kriegs und einer Entfremdung von den USA müsse Europa jetzt erst recht zusammenstehen, sagte Steinmeier bei einem Staatsbankett in Amsterdam und sprach in diesem Zusammenhang von einem doppelten Epochenbruch. Dazu gehöre auch, dass die Europäer militärisch stärker werden müssten, jedoch nicht um Krieg zu führen, sondern um ihn zu verhindern. Zuvor war der Bundespräsident von König Wilhelm Alexander und Königin Maxima begrüßt worden. Dabei würdigte er die deutsch-niederländischen Beziehungen. Im Anschluss stand ein gemeinsamer Besuch des Holocaust-Museums in Amsterdam auf dem Programm. Im Rahmen der dreitägigen Visite wird Steinmeier noch in der Hafenstadt Rotterdam erwartet.

0: Der US-Kongress hat einem Finanzierungspaket zugestimmt, das die Regierung von Präsident Trump zur Umsetzung ihrer umstrittenen Migrationspolitik nutzen kann. Der Gesetzentwurf passierte nach dem Senat mit einer knappen Mehrheit auch das Repräsentantenhaus. Er sieht fast 70 Milliarden US-Dollar unter anderem für die Finanzierung der Einwanderungs-, Grenzschutz- und Zollbehörden bis ins Jahr 2029 vor. Damit konnten sich die oppositionellen Demokraten nicht mit Forderungen durchsetzen, weitere Haushaltsmittel an strengere Auflagen für die Arbeit der Behördenmitarbeiter zu knüpfen. Hintergrund sind insbesondere die tödlichen Schüsse von Bundesbeamten bei Einsätzen im Bundesstaat Minnesota. Die Trump-Regierung will nach eigenen Angaben jährlich bis zu 1 Million eingewanderte Menschen aus den USA abschieben. In Kenia ist bei Protesten gegen ein geplantes Ebola-Quarantänezentrum mindestens ein Mensch getötet worden. Nach Angaben einer Hilfsorganisation wurde der Mann bei Zusammenstößen zwischen Demonstranten und Sicherheitskräften erschossen. Ein weiterer sei verletzt worden. In der kenianischen Stadt Naniuki protestieren die Bewohner seit Ende Mai gegen das Zentrum. Bereits Anfang Juni hatte es dabei Tote gegeben. Die Einrichtung soll auf dem Luftwaffenstützpunkt Laikipia entstehen und US-Bürger aufnehmen, die in der Demokratischen Republik Kongo dem Virus ausgesetzt gewesen sein könnten. In Kenia selbst gibt es noch keinen Ebola-Fall. Derweil stieg im Kongo die Zahl der offiziell bestätigten Infektionen mit dem gefährlichen Bundibugyo-Stamm auf 598. Nach Angaben der Behörden starben inzwischen 115 Menschen an der Krankheit. Und hier noch einmal die Übersicht. Die USA und Iran haben sich in der Nacht gegenseitig angegriffen. Die Ausgaben der Krankenkassen sind schneller gestiegen als zunächst erwartet. Fast jeder dritte Arbeitnehmer geht inzwischen vorzeitig in den Ruhestand und nimmt dafür Abschläge bei der Rente in Kauf. Das Wetter. Wechselnd bewölkt und im Verlauf wiederholt Schauer und kurze Gewitter. Am Alpenrand Regen, später nachlassend. Höchstwerte 15 bis 21 Grad. Morgen wechselnd bewölkt mit zahlreichen Schauern und einzelnen Gewittern. Später gehäuft vor allem in den östlichen Landesteilen. Abends von Westen her Bewölkungszunahme 15 bis 20 Grad. Die weiteren Aussichten: am Freitag wechselhaft, zeitweilig schauerartig verstärkter Regen, langsam nach Osten verlagernd. Am östlichen Alpenrand länger anhaltender Regen, 15 bis 21 Grad. Das waren die Nachrichten.
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2: Heute mit Thielko Gries im Studio. Ich wünsche einen schönen guten Morgen. Kurzer Überblick über die Themen in den kommenden Minuten. Eine EU-Behörde könnte der AfD und anderen rechten Parteien Gelder entziehen. Darum geht es gleich. In Berlin beginnt die internationale Luft- und Raumfahrtausstellung ILA. Heute mit großem Schwerpunkt auf Rüstung. Und um 6.50 Uhr die Frage im Interview mit Nico Lange, dem Experten für Verteidigung und Sicherheit, wird lauten: Wenn das deutsch-französisch-spanische Projekt FCAS tot ist, mit wem kooperiert denn die Bundeswehr nun am besten?

0: Heute ist der 10. Juni, heute vor 25 Jahren, am 10. Juni 2001. Da befand sich Klaus Wowereit in einer Art Wahlkampf. Er war noch nicht regierender Bürgermeister und es gab einen Parteitag seiner SPD in Berlin und da sagte er den Satz: Ich bin schwul und das ist auch gut so. Das war damals eine große Schlagzeile wert, denn Homosexualität in der Politik von Politikerinnen und Politikern, das gab es noch öffentlich besprochen, so noch nicht sehr häufig. Das hat sich auch geändert in den vergangenen 25 Jahren, jedenfalls in weiten Teilen der Gesellschaft. Was hat sich verändert? Wie hat es sich verändert? Wie bewertet Klaus Wowereit das, was passiert ist in den vergangenen 25 Jahren? Selbst Claudia van Laak hat ihn gefragt.
1: Die Berater hatten Bedenken. Mach das nicht, Klaus, hatten sie gesagt. Das kommt nicht so gut an. Aber Klaus Wowereit hatte schon immer seinen eigenen Kopf.
2: Da hätte mich auch keiner von abbringen können, aber im Manuskript stand es nicht und deshalb kam es höchstwahrscheinlich auch so authentisch rüber.
3: Damit auch keine Irritation

0: Hochkommen, liebe Genossinnen und Genossen, ich sag's euch auch und wer es noch nicht gewusst hat, ich bin schwul und das ist auch gut so, liebe Genossinnen und Genossen.
1: Das war am 10. Juni 2001 beim Landesparteitag der Berliner SPD. Dass in den Tagen und Wochen darauf das Telefon von Klaus Wowereit nicht stillstand, der Briefträger schwer zu tragen hatte und selbst die New York Times berichtete, das konnte niemand ahnen. Es war der richtige Satz zur richtigen Zeit. Klaus Wowereit traf einen Nerv.
2: Da haben sich Eltern bei mir gemeldet, die gesagt haben, Mensch, Herr Wowereit, wenn Sie als regierender Bürgermeister sich offen bekennen können, dann können wir auch ganz anders zu unseren Kindern stehen, zu unserer Tochter, zu unserem Sohn. Also das war so ganz anrührend und auf der anderen Seite auch Betroffene, Selbstbetroffene, die haben mir geschrieben, so ein 30-jähriger Arzt hat gesagt, ja, jetzt habe ich auch den Mut in meinem beruflichen Umfeld mich zu outen.
1: Klaus Wowereit war der erste bekannte deutsche Politiker, der seine Homosexualität öffentlich machte. Er öffnete damit die Tür für andere, zum Beispiel für Guido Westerwelle, den Außenminister und FDP-Chef. Und vielleicht sogar ein bisschen für die AfD-Chefin Alice Weidel. Ach, sagt Wowereit da, braun gebrannt, weißes Poloshirt, da wäre ich ja nicht so gerne Vorbild.
2: Das ist eigentlich eine Tragödie, finde ich, wie man also so dann doch gespalten sein kann, dass man das Programm der AfD und auch die Reden mitvertritt und gar nicht weiß, was es für das eigene private Leben denn bedeuten würde, wenn die sich denn durchsetzen würden. Das ist schon also ja ganz furchtbar.
1: Schwul sein, lesbisch sein, in fast allen gesellschaftlichen Bereichen ist das inzwischen akzeptiert. Allerdings nicht in Teilen der islamischen Community und nicht im Männerfußball.
2: Ja, weil das höchstwahrscheinlich so Männersache ist, ja, nach dem Motto, na, wenn die unter der Dusche stehen, dann möchten sie sicher sein und weiß ich was alles, ja. Da ist dann noch so ein maskulines Verhalten angeblich da und so ein Chorgeist, wo die dann sagen, na, das passt nicht zur Männlichkeit oder so. Anders kann man sich das gar nicht vorstellen.
1: Klaus Wowereit, er war 13 Jahre lang Berlins regierender Bürgermeister, warnt vor einem gesellschaftlichen Rollback. Beleidigungen und Gewalt auf offener Straße nehmen zu. Angriffe auf schwule Clubs und auf Veranstaltungen zum Christopher Street Day seien keine Einzelfälle mehr.
2: Das bezieht sich ja nicht nur auf queere Menschen, sondern auf alle Minderheiten. Und ich sage auch immer, jeder muss sich mal überlegen, wie schnell er selber zu einer Minderheit gehören kann und wie man ausgegrenzt werden kann. Das erleben wir ja in vielen Bereichen in unserer Gesellschaft. Also die Gesellschaft muss wachsam sein.
1: Klaus Wowereit spielt Golf und kümmert sich nur noch wenig um die Politik. Die Lage seiner SPD schmerzt ihn, aber den Besserwisser will er auch nicht spielen. Nur so viel.
2: Es herrscht das kleine Karo vor mittlerweile. Und das finde ich fatal. Man muss auch mal Mut haben, etwas Größeres zu machen. Und man muss auch mal Mut haben, den Menschen auch die Wahrheit zu sagen.
1: Und deshalb wünscht der 72-Jährige seiner SPD und der gesamten Gesellschaft mehr Mut zu Reformen. Und weniger stromlinienförmige Politiker wären gut, sagt Klaus Wowereit. Mehr Ecken und Kanten, mehr Standhaftigkeit, mehr Eigensinn. Denn sonst wäre der Satz, ich bin schwul und das ist auch gut so, nie gesagt worden.
3: Klaus Wowereit begann vor 25 Jahren über seine Homosexualität zu sprechen. Claudia von Laak war das.

0: In Deutschland läuft die Debatte immer weiter, ob die AfD einem Verbotsverfahren unterzogen werden sollte, bislang ohne konkretes Ergebnis. Auf europäischer Ebene geht es um etwas anders akzentuierte Schritte, aber sie werden konkreter und am Ende könnte der Entzug von Geldern stehen und mindestens ein politisches Signal. Die zuständige EU-Aufsichtsbehörde sieht nämlich Hinweise auf schwere Verstöße gegen EU-Grundwerte bei neuen Parteien, die allesamt zur europäischen Partei Europa der souveränen Nationen gehören, und zu denen gehört auch die deutsche AfD. Dazu liegt ein Bericht vor, und was darin steht, das berichtet Moritz Köpper aus Brüssel.
1: Es ist eine detaillierte Aufstellung, eine Sammlung von E-Mails, Screenshots, Fotos und Pressemitteilungen. Auf fast 300 Seiten hat die EU-Aufsichtsbehörde für europäische politische Parteien, kurz APPF, Belege gesammelt, die beweisen könnten, dass die ESN, die Europäische Partei Europa der souveränen Nationen, gegen europäische Grundwerte verstößt. Und dieses Dossier, das dem Deutschlandfunk vorliegt, an den Rat der Europäischen Union, die Kommission sowie das Europäische Parlament geschickt. Darunter Belege für eine Kooperation mit der Partei des russischen Machthabers Wladimir Putin oder antisemitische Hetze. Zahlreiche Verstöße, und zwar bei allen neuen Mitgliedsparteien der ESN, darunter aus Deutschland die AfD.
2: Die Autorität für europäische politische Parteien hat den Verdacht, dass sich die Europapartei der AfD nicht an die Grundwerte der Europäischen Union hält. Und jetzt müssen entweder das Europäische Parlament oder die Kommission oder die Mitgliedstaaten sagen, dass wir da ein Verfahren wollen,
1: kommentiert der grüne Europaabgeordnete Daniel Freund. Im Parlament sammeln sich nun Unterstützer. Neben den Grünen, den Sozialdemokraten und Linken sind es auch die Liberalen wie Lukas Sieper.
3: Niemand kann hier über den Regeln stehen. Und genau deswegen fordern wir eine unabhängige Überprüfung. Nicht aufgrund politischer Meinungen, sondern aufgrund konkreter Hinweise, die von der zuständigen Behörde selbst dokumentiert wurden.
1: Aus dem Parlament würde eine einfache Mehrheit reichen. Wäre ein solches Verbotsverfahren erfolgreich, würde der Dachverband der ESN aus dem EU-Register gestrichen und so seinen Status als Europapartei verlieren. Dies hätte vor allem finanzielle Folgen. Laut Medienberichten wurden der ESN für das Jahr 2026 Subventionen von über 2 Millionen Euro aus dem EU-Haushalt zugesagt.
2: Wir sollen kein Geld dafür ausgeben, dass hier die Grundwerte verletzt werden,
1: so der grüne Abgeordnete Freund. Die nationalen Mitgliedsparteien sowie die Fraktion im Europäischen Parlament blieben jedoch von einer möglichen Deregistrierung unberührt. Noch einmal der grüne Abgeordnete Freund.
2: Das ist anders als zum Beispiel ein Verbotsverfahren in Deutschland. Also es hätte keine Auswirkungen auf die Wählbarkeit oder die Abgeordneten im Europäischen Parlament. Aber es geht darum, ob die AfD, Europapartei, zusätzlich noch Geld bekommt jedes Jahr.
1: Erstmals allerdings würde damit eine Partei auf europäischer Ebene verboten werden. Doch ob die Mehrheit im Parlament für eine Überprüfung zustande kommt, scheint offen. Die größte Fraktion im Europäischen Parlament, die Christdemokraten von der EVP, schreiben in einer Stellungnahme, Zitat, die APPF benötige keinerlei Mandat des Europäischen Parlaments, um über den Ausschluss der ESN-Partei oder anderer Parteien zu entscheiden. Auf Deutschlandfunk-Anfrage stellt die APPF jedoch klar, dass sie die Institutionen unterrichte, diese Übermittlung, Zitat, ermögliche es diesen Organen zu entscheiden, ob sie bei der Behörde einen Antrag auf Überprüfung der Einhaltung der Werte stellen. Zitat Ende.
4: Jetzt liegt der Bericht vor, jeder kann ihn lesen und wird feststellen, dass die gegen uns erhobenen Vorwürfe ziemlich dünn sind und zum Teil sogar gerichtlich widerlegt wurden. Wir sehen dem Verbotsverfahren deswegen gelassen entgegen.
1: Weist dagegen der AfD-Europaabgeordnete und Gründungsvorsitzender der ESN, Alexander Sell, die Vorwürfe gegenüber dem Deutschlandfunk grundsätzlich zurück.
4: Und empfehlen unseren politischen Gegnern, endlich die vielen Probleme in Deutschland und Europa zu lösen, statt denjenigen den Mund zu verbieten, die auf diese Probleme hinweisen.
5: Es geht auch nicht darum, dass hier die Meinungsfreiheit beschnitten werden soll, sondern es geht darum, dass offenkundig antidemokratische Tätigkeit und Hassrede, die letztendlich dann auch immer zu Hassverbrechen führt, Einhalt geboten werden.
1: Hält der linken Europaabgeordnete Martin Schirdewan dagegen. In der kommenden Woche könnte in Straßburg das Thema dann auf der Plenaragenda stehen.
0: Das war ein Bericht von Moritz Küpper, einem unserer Korrespondenten in Brüssel.

0: Heute beginnt in Berlin auf dem Flughafen Berlin-Brandenburg, meine Güte. Also auf dem Flughafen Berlin-Brandenburg beginnt heute die internationale Luft- und Raumfahrtausstellung, Abkürzung ILA. Bundeskanzler Friedrich Merz wird erwartet, auch mit einer Rede. Und es wird auch erwartet, dass er sich äußert zu verteidigungspolitischen Fragen, zu Fragen der Luftfahrtstrategie der Bundesregierung. Die ILA hat in diesem Jahr einen sehr deutlichen Schwerpunkt auf Verteidigung und Rüstung. Johannes Frevel.
1: Die internationale Luft- und Raumfahrtausstellung ILA wirbt mit ihrem offiziellen Slogan zwar mit Raumfahrtthemen als Schlüssel für Zukunft und Resilienz, doch tatsächlich wird die Luftfahrtschau am Rande des Berlin-Brandenburger Hauptstadtflughafens Willy Brandt von einem anderen Thema dominiert. Unüberhörbar, wenn etwa Eurofighter über das Ausstellungsgelände fliegen. Rund 750 Aussteller aus 37 Ländern und 100 Flugzeuge, Hubschrauber und militärische Drohnen werden am Boden und teils auch in der Luft zu sehen sein. Harald Buschek ist als Spitzenmanager für die Produktstrategie des süddeutschen Rüstungsunternehmens Diehl Defence verantwortlich und ordnet ein.
2: Die ILA ist natürlich unsere Hausmesse als rein deutsches Unternehmen. Deswegen ist es für uns wichtig, dass wir hier für unsere nationalen, aber auch gerne natürlich auch internationalen Kunden präsent sind, dass wir Ansprechpartner sind, dass wir auch als deutsches Unternehmen zeigen, ja, wir stehen zur Verteidigungstechnologie.
1: Am Rande der ILA will die Bundesregierung heute ihre aktualisierte Luftfahrtstrategie präsentieren. Nach dem Scheitern des deutsch-französischen Eurofighter-Nachfolgers FCAS wird erwartet, dass eine Allianz aus 8 Rüstungsunternehmen um den Luftfahrtkonzern Airbus morgen einen Alternativplan präsentiert, um ein neues Kampfflugzeug zu entwickeln. Christoph Konrad, Leiter der Projektkoordination des Bundeswehrauftritts auf der ILA, betont den Stellenwert einer über viele Jahre verlässlichen Zusammenarbeit, etwa der Bundeswehr mit der Rüstungsindustrie.
3: Also ja, hier findet eine Menge Austausch statt. Wenn wir neue Radargeräte haben zum Beispiel, die kommen natürlich von der Industrie. Wir schreiben unsere Spezifikationen aus, die Industrie macht Angebote. Was könnte man verbessern an den Möglichkeiten, die ein Eurofighter zum Beispiel hat? Man stimmt das ab und am Ende steht dann irgendwann ein Produkt, was hoffentlich die Fähigkeiten erweitert eines Flugzeuges zum Beispiel.
1: Es klingt zunächst wie das übliche Drohnensirren. Wäre da nicht das verräterische Aufschlaggeräusch von 2 abgeworfenen schwarzen Holzkörpern in Bombenform auf dem Boden im Drohnenzelt der ILA? Im Kampfeinsatz wären das echte Sprengsätze. Matthias Lehner ist Chef und Gründer der süddeutschen Drohnenfirma Quantum. Er arbeitet bereits mit einem ukrainischen Anbieter aus der gleichen Branche zusammen.
4: Das ist ein Produkt, was von außen aussieht wie eine handelsübliche Drohne. Die Technologie drin ist angepasst an die Gefechtsführung in der Ukraine. Das heißt, sie ist besonders resistent gegenüber Jamming. Es ist entscheidend, dass man mit neuer Technologie einen überlegenen Gegner, und das ist in dem Fall Russland, im Schach hält. Und die Ukraine zeigt es erfolgreich.
1: Die ILA ist bis Freitag nur für Fachbesucher, am Wochenende auch fürs Publikum geöffnet.
0: Johannes Frevel über die heute beginnende ILA, die internationale Luft- und Raumfahrtausstellung.

0: 6 Uhr und gleich 25 Minuten der Deutschlandfunk mit den Informationen am Morgen. Internationale Fachleute rechnen seit einigen Wochen vor, dass die russische Armee mehr und mehr Quadratkilometer besetzten Landes in der Ukraine verliert. Jedenfalls mehr verliert, als sie an anderen Stellen hinzugewinnen kann. Dennoch bleibt die Rhetorik Wladimir Putins, des Kreml-Chefs, gleich. Er lässt nicht erkennen, dass er an Verhandlungen über den von ihm begonnenen Krieg interessiert ist. Sabine Adler ist zugeschaltet, weil wir sprechen wollen über Telefonate, die es gegeben hat, Frau Adler. Heißt das, die Seiten bleiben irgendwie in Kontakt zumindest?
1: Ja, zumindest bleiben sie in Kontakt. Das ist tatsächlich so. Es hat zwischen Präsident Zelensky und den US-Vermittlern, Steve Witkoff und Jared Kushner, tatsächlich einen Anruf gegeben. Da tauscht man sich aus. Auf der russischen Seite erklärte der Sprecher des Kremls, Peskov, dass die USA Moskau nicht über diesen Anruf mit Zelensky informiert hätten. Und er sagte auch, der Vermittlungsprozess zur Ukraine sei derzeit ausgesetzt. Dennoch hielte man mit den US-Unterhändlern Kontakt, aber es gäbe noch kein genaues Datum für den Besuch. Was aber interessant ist, ist, dass ein früherer Vermittler wieder aufgetaucht ist, nämlich laut der Financial Times und dem TV-Sender Sky News ist das Roman Abramowitsch, der russische Multimilliardär. Der ist vor einigen Tagen, nämlich im Mai, in Kiew als Bote für Putin unterwegs gewesen. Und er sollte wohl erkunden, zu welchen Geständnissen die Ukraine bereit sein könnte. Das hat Zelensky zumindest bei Sky News gesagt. Und er hat ihm dann auch erklärt, wo so die roten Linien verlaufen, dass zum Beispiel ein Waffenstillstand der größte Kompromiss sei, dass Kiew das besetzte ukrainische Gebiet einschließlich des Donbass allerdings nicht abtreten würde.
0: Jetzt gehört ja Roman Abramowitsch zu dem Kreis der russischen Milliardäre und Oligarchen mit Nähe zu Putin. Was hat er denn mit der Ukraine zu tun?
1: Der ist schon mal eine Art informeller Vermittler gewesen, gleich zu Anfang des russischen Großangriffs. Und zwar ist er in Erscheinung getreten, zumindest am Rande, bei der Organisation der Friedensgespräche in Istanbul im März 2022 und auch bei den Verhandlungen zum Getreideabkommen. Damals ging es ja darum, dass die Ukraine Getreide exportieren wollte, aber nicht konnte, weil Russland den ganzen Zugang über das Meer verhindert hat, vermint hat, militärisch abgesperrt hat. Und seitdem die USA jetzt aber die Verhandlungen übernommen haben, also seit gut einem Jahr, ist er der Ansprechpartner nach wie vor für den Austausch von Gefangenen und eben jetzt als Bote zwischen Moskau und Kiew. Und die Financial Times, die schreibt, er wird gebraucht, weil er der einzige Russe sein soll, der mit allen auskommt.
0: Abramowitsch ist vielen Fußballfans zumindest im Westen bekannt als früherer Besitzer des Fußballclubs FC Chelsea. Was meinen Sie, wieso lässt er sich jetzt politisch einspannen erneut?
1: Sie haben das ja angedeutet, er ist vor allem ein schwerreicher Unternehmer. Und man mutmaßt, dass der Versuch über eine solche Vermittlerrolle tätig zu werden und sich so vielleicht gegen Sanktionen zu schützen, ein Weg für ihn ist, sein Geld zu retten. Also wenn er sich neutral verhält und den Krieg beenden hilft, dann könnte das sein, dass es ihm was nützt. War aber nicht so. Denn Großbritannien hat eben sich auch daran erinnert, dass Abramowitsch schon immer engste Kontakte zum Kreml hat, dass er den Krieg wirtschaftlich unterstützt mit seinen Firmen. Und deshalb hat man darauf bestanden, dass er den FC Chelsea verkauft. Und die britische Regierung, die will 2,4 Milliarden Pfund aus diesem Verkauf für die Ukraine reservieren, eigentlich für humanitäre Zwecke. Und jetzt hat Zelensky dem Guardian zufolge gesagt, in einem Gespräch mit Keir Starmer, dem britischen Premier, dass er von diesem Geld einen Teil haben möchte, um in den USA Raketenabwehrsysteme zu kaufen. Denn das ist das, was sein Land am allerdringendsten braucht.
0: Informationen von Sabine Adler. Ganz herzlichen Dank. Gleich 6.30 Uhr bei uns die Nachrichten, danach die Morgenandacht. Und um 6.50 Uhr werden wir uns auch nochmal mit deutscher Rüstung beschäftigen. Nach dem Aus des deutsch-französisch-spanischen Rüstungsprojektes FCAS. Die Frage an Nico Lange. Wie geht es weiter? Welche Kooperation sollte die Bundeswehr jetzt eingehen, um voranzukommen?

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1: Uhr, die Nachrichten. Nach dem Abschuss eines US-Hubschraubers haben die amerikanischen Streitkräfte in der Nacht neue Luftangriffe auf iranische Ziele unternommen. Präsident Trump sprach von einer sehr kraftvollen Antwort. Das für die Golfregion zuständige US-Regionalkommando CENTCOM erklärte, es handele sich um eine angemessene Reaktion auf die ungerechtfertigte iranische Aggression. Ziele seien iranische Luftabwehrsysteme, Bodenkontrollstationen sowie Überwachungsradaranlagen nahe der Straße von Hormus gewesen. Inzwischen seien die Angriffe abgeschlossen. Das iranische Militär griff nach eigenen Angaben im Gegenzug einen US-Stützpunkt in Bahrain an. Die Revolutionsgarden erklärten, die USA hätten unter falschen Vorwänden mehrere Ziele beschossen. Derzeit gilt eigentlich eine Waffenruhe, die allerdings sehr brüchig ist. Die Spitzen der Regierungskoalition kommen heute Abend im Kanzleramt zusammen. Dort wollen sie gemeinsam mit Vertretern von Gewerkschaften und Arbeitgebern über mögliche Reformen beraten. Konkret geht es um die Bereiche Arbeit, Soziales, Steuern und Bürokratieabbau. Laut der Bundesregierung geht es zunächst um einen Austausch politischer Positionen und Ideen. Entscheidungen sollen erst in einer Sitzung des Koalitionsausschusses Anfang Juli getroffen werden. Die Arbeitgeber dringen angesichts der schwächelnden Konjunktur auf eine Begrenzung der Sozialabgaben, eine Senkung von Steuern und flexiblere Arbeitszeiten. Die Gewerkschaften lehnen unter anderem eine Ausweitung der täglichen Arbeitszeit ab. Die schwarz-rote Koalition will bis zur parlamentarischen Sommerpause ab Mitte Juli noch mehrere Reformvorhaben auf den Weg bringen. Die Finanzlage der gesetzlichen Krankenkassen ist nach Presseinformationen angespannter als bislang angenommen. Das Bundesgesundheitsministerium rechne im laufenden Jahr mit 3,5 Milliarden Euro höheren Ausgaben als erwartet, schreibt die Bild-Zeitung unter Berufung auf Koalitionskreise. So seien die Aufwendungen der Kassen für Ärzte, Arzneimittel und Kliniken von Januar bis März um 7,8% gestiegen. Demnach war das Ministerium zunächst von 6,5% für das gesamte laufende Jahr ausgegangen. Die schwarz-rote Koalition will mit einer Gesundheitsreform einen weiteren Anstieg der Kassenbeiträge verhindern. Am Freitag berät der Bundestag in erster Lesung über den Entwurf von Gesundheitsministerin Warken. Die Zahl der Rentner in Deutschland hat einem Bericht zufolge einen neuen Höchststand erreicht. Zum Jahreswechsel seien rund 19,1 Millionen Menschen Altersbezüge gezahlt worden, zitiert die Rheinische Post aus einem Bericht der Deutschen Rentenversicherung. Die Entwicklung sei auch die Folge einer längeren Lebensdauer. Demnach beliefen sich die Gesamtausgaben für die Ruheständler auf über 300 Milliarden Euro. Weiter heißt es, inzwischen scheide fast jeder Dritte mit Abschlägen vorzeitig aus dem Arbeitsleben aus. Im Durchschnitt würden diese Renten rund 33 Monate vor Erreichen der Regelaltersgrenze in Anspruch genommen. Die fälligen Rentenabschläge betragen 0,3% für jeden Monat, um den der Rentenbeginn vorgezogen wird. Der polnische Ministerpräsident Tusk sieht sein Land in den jüngsten Beratungen zum Ukraine-Krieg übergangen. Er kritisierte, dass die Gespräche zuletzt nur zwischen Deutschland, Frankreich und Großbritannien stattgefunden hätten. Dies habe er Bundeskanzler Merz in einem Telefonat zu verstehen gegeben, erklärte Tusk. Polen sei ein unverzichtbares Bindeglied, um ernsthaft über die Zukunft der Ukraine und der Region zu sprechen. Laut Tusk wird seine Kritik auch von der italienischen Regierungschefin Meloni geteilt. Bundeskanzler Merz hatte nach dem Telefonat mit Tusk von Einigkeit über den Kurs an der Seite der Ukraine gesprochen. Man werde sich weiter eng absprechen. Der Wetterbericht, die Lage. Mit einer westlichen Strömung wird subpolare Meeresluft herangeführt, die das Wetter wechselhaft gestaltet. Die Vorhersage. Wechselnd bewölkt mit Schauern und kurzen Gewittern, am Alpenrand Regen. Höchstwerte 15 bis 21 Grad. Morgen zahlreiche Schauer und einzelne Gewitter, nachmittags mit Schwerpunkt in den östlichen Landesteilen. Abends von Westen her Bewölkungszunahme, Temperaturen 15 bis 20 Grad. Die weiteren Aussichten: am Freitag wechselhaft, zeitweise Schauer, langsam nach Osten verlagernd. 15 bis 21 Grad. Das waren die Nachrichten.
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2: Wir alle haben Bilder im Kopf, wie unser Leben laufen sollte. Der perfekte Job, die harmonische Familie, das reibungslose Projekt. Und dann kommt die Realität. Wir planen, wir investieren und trotzdem entwickeln sich die Dinge oft ganz anders als gedacht. Wir versagen, wir irren uns, wir scheitern. Diese Erfahrungen schmerzen auch deswegen so sehr, weil sie unsere Identität ankratzen, unser soziales Image, das, was wir anderen gerne von uns zeigen möchten und das, was wir manchmal auch gerne vor uns selbst wären. Aber vielleicht ist genau dieser Schmerz heilsam. Scheitern zeigt uns nämlich die engen Grenzen auf, in die wir unser Ich gesperrt haben, während wir ständig irgendwelchen Idealbildern hinterhergehetzt sind. Das Problem ist, wir leben in einer Kultur, die wenig Fehlertoleranz kennt. Das führt dazu, dass wir ein Versagen oft damit verwechseln, ein Versager zu sein. Aber das ist ein riesiger Unterschied. Wer sich mit seinem Misserfolg identifiziert, bleibt in Scham und Selbstabwertung stecken. Das ist die dunkle Seite des Scheiterns, die uns lähmt. Oft liegt das Versagen schon im falschen Ideal begründet. Je unrealistischer mein Bild vom Gelingen ist, desto sicherer werde ich daran zerbrechen. Ein Ideal wird dann falsch, wenn es die Wirklichkeit überspringt. Denn die Wirklichkeit ist keine Knetmasse, die wir beliebig formen können. Die Realität leistet Widerstand. Die große Kunst besteht darin, zu unterscheiden, worauf habe ich Einfluss und was muss ich akzeptieren. Das Ziel ist kein verbittertes »Ich hab halt Pech«, sondern ein bejahendes »So ist es«. Das sind meine Möglichkeiten und das sind meine Grenzen. Mit beidem kann ich arbeiten. Irren ist menschlich, sagen wir oft, um einen Fehler als verzeihlich zu markieren. Auf wen dieses Sprichwort zurückgeht, verliert sich im Dunkeln. Doch bereits der heilige Augustinus verwendete es im 5. Jahrhundert. Aber mit einem wichtigen Zusatz. Er schrieb, Irren ist menschlich, aber im Irrtum zu verharren, ist teuflisch. Augustinus macht damit deutlich, Fehler gehören zum Leben, um daran zu wachsen. Irrtum ist eine Chance zum Lernen. Aber ihn nicht einzusehen, sich selbst in die Tasche zu lügen, das ist das Zerstörerische. Wer seinen Fehler nicht wahrhaben will, beraubt sich selbst der Möglichkeit, wirklich zu wachsen. Wir sollten uns deshalb immer wieder klar machen, wie Gott auf uns schaut. Vor Gott sind wir immer mehr wert als in unseren eigenen Augen oder in der Meinung der Leute. In der Bibel gibt es dafür ein beeindruckendes Beispiel. Petrus. Jesus beruft ihn zum Felsen, weil er fest auf ihn baut in seinem Projekt Kirche. Doch nur 5 Verse später nennt Jesus ihn Satan, weil Petrus völlig daneben liegt. Später, als es darauf ankommt, versagt Petrus kläglich und verleugnet Jesus. Petrus scheitert immer wieder öffentlich und krachend. Trotzdem hält Gott an ihm fest. An der Geschichte des Petrus sieht man, Scheitern steht einer großen Berufung nicht im Weg. Gott schreibt seine Geschichte mit uns Menschen nicht trotz, sondern oft gerade durch unsere Brüche hindurch. Er will keine fehlerfreien Maschinen, sondern Menschen, die lernen, die aufstehen und die in ihren Fehlern wachsen. Scheitern ist kein Endpunkt, sondern ein Teil des Weges. Wenn wir das akzeptieren, gewinnen wir eine neue Freiheit. Die Freiheit, Fehler zu machen, um einen einmaligen und einzigartigen Lebensweg zu gehen.
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0: Mittwochmorgen, 6.40 Uhr, der Deutschlandfunk mit den Informationen am Morgen. Im Winter sind in den Vereinigten Staaten die Epstein-Akten nach langem juristischen Hin und Her jedenfalls teilweise veröffentlicht worden. Das sind etwa 3,5 Millionen Seiten. Und diese vielen Seiten sind jetzt Gegenstand einer Aktion politischer Kunst mitten in Washington D.C. in Form tausender gebundener Bücher. Jasper Barenberg hat diese Ausstellung für uns besucht.
1: The Donald J. Trump and Jeffrey Epstein Memorial Reading Room steht draußen an der gläsernen Fassade unweit des Justizministeriums von Washington D.C. Und wer sich online ein Zeitfenster gebucht hat und nach einem Sicherheitscheck diesen Lesesaal der besonderen Art betritt, der trifft mit etwas Glück auf David Garrett, einen der Macher der Ausstellung, teils Installation, teils Archiv.
2: How do you really know what 3.5 million files looks like? How do you know what 1,400 victims look like?
1: Wie soll man wirklich begreifen, wie man sich 3,5 Millionen Akten vorstellen muss oder 1,400 Opfer? Diesen hohen, aber eben abstrakten Zahlen Kontext zu geben, das war der eine Gedanke des Unternehmers aus Michigan. Der andere, wie lässt sich im Zeitalter allgegenwärtiger Mobiltelefone verhindern, dass alles ineinander verschwimmt, das Katzenvideo, der Geburtstag der Tante und eines der schlimmsten Verbrechen der Geschichte. Also haben Garrett und Mitstreiter Geld bereitgestellt, Spenden eingesammelt und einen Raum geschaffen, in dem man das Telefon aus der Hand legen soll, um das Gewicht der Beweise und die Last der Opfer erfahrbar zu machen. Das unglaubliche Verbrechen und seine unglaubliche Vertuschung.
2: You can really spend time with the full weight of the evidence. The full weight of the survivors, and you get real context into this unbelievable crime and also unbelievable cover-up.
1: Die Wahrheit lässt sich kaum leugnen, wenn man sie vor Augen hat. Nach diesem Prinzip setzen die Organisatoren in der US-Hauptstadt fort, was sie im letzten Monat schon in New York begonnen haben. 4.437 dicke Folianten waren nötig, um die Millionen gedruckter Epstein-Akten aufzunehmen. Durchnummeriert füllen sie große Bücherregale entlang der Wände des Ausstellungsraums. Besucher können in die Bände hineinsehen, allerdings nur unter Aufsicht, zum Schutz der darin auch ungeschwärzt genannten Opfer, wie David Garrett erklärt.
2: So I'm not a lawyer and I'm not a victim or a survivor, but I'm a father of daughters.
1: Ich bin selbst kein Jurist, ich bin kein Opfer, aber ich bin ein Vater. Für meine Töchter will ich eine funktionierende Demokratie, einen Rechtsstaat, Sicherheit. Aber solange wir keinen Weg finden, die Täter dieser Verbrechen zur Rechenschaft zu ziehen, können wir für unsere Töchter und Enkeltöchter diese Sicherheit nicht gewährleisten.
2: We can't figure out a way to hold the perpetrators of these crimes accountable. That takes away from our ability to provide a functioning democracy and a safe environment for our daughters and granddaughters.
1: Ergänzt wird die Präsentation von einer Wand, die entlang einer Zeitleiste das enge Verhältnis zwischen Jeffrey Epstein und Donald Trump dokumentiert. Und wer über eine große Freitreppe ins obere Stockwerk gelangt, der findet dort eine Ansammlung von 1400 elektrischen Kerzen im Gedenken an die Opfer von Epsteins Netzwerk. Deren Geschichten zu bezeugen und die Beweise der Verbrechen, das empfinde sie als ihre Pflicht als Bürgerin der USA. So erzählt es eine Besucherin, weil die Regierung all das eben nicht tue.
3: I feel like it is my responsibility as a citizen to witness the evidence and the stories of the victims, because our government is not doing so.
2: The powerful corruptly covering up the crime and using the power of the federal government to protect their friends, themselves and their friends.
1: Die Regierung nutzt ihre Macht, um Verbrechen zu vertuschen und sich selbst und die eigenen Freunde zu schützen. Auch darum geht es für David Garrett im Fall Epstein. Für seine Ausstellung und seinen Lesesaal hat er schon Anfragen aus Texas, aus Iowa, aus Florida und aus North Carolina bekommen.
0: Die Epstein-Akten ausgedruckt in büchergebundener Form, das ist Gegenstand einer Aktion politischer Kunst, einer Ausstellung in Washington D.C. Jasper Barenberg hat sie besucht.

0: Der europäische Klimadienst Copernicus sammelt Wetter- und Klimadaten jeden Monat und hat jetzt die Daten herausgegeben für den vergangenen Monat, für Mai 2026. Den Daten zufolge war das der weltweit zweitwärmste Monat seit Beginn der Aufzeichnungen. Die Einzelheiten von Katrin Schmidt.
1: Für Europa hielt der abgelaufene Mai einige neue Rekorde parat. Denn der Monat war laut Copernicus-Forscher geprägt von einem ungewöhnlich schnellen Übergang von deutlich unterdurchschnittlichen Temperaturen zu einer der intensivsten Hitzewellen, die jemals zu einem so frühen Zeitpunkt im Jahr in Westeuropa beobachtet wurde. In Frankreich, im Vereinigten Königreich, in Irland und in Portugal wurden während dieser Hitzewelle zahlreiche Temperaturrekorde für den Mai gebrochen. Laut Klimaforscherin Samantha Burgess zeigt in Europa eine ungewöhnlich frühe und intensive Hitzewelle, wie schnell Klimaextreme zur neuen Normalität werden und, so Burgess, keine Ausnahme mehr sind. Weltweit war dieser Mai der zweitwärmste je gemessene mit einer Durchschnittstemperatur von 15,8 Grad. Nur in 2024 war ein Mai schon mal wärmer. Für Europa war es der drittwärmste Frühling, also von März bis Mai, überhaupt.
0: Die Copernicus-Daten zusammengefasst von Katrin Schmidt.

0: Die Bundesgesundheitsministerin Nina Wagen steht in den Schlagzeilen, weil sie eine Gesundheitssystemreform plant und mit einigen Vorschlägen auch schon an die Öffentlichkeit gegangen ist. Das ist natürlich auch Thema bei den Gesundheitsministern der Bundesländer, die es ja auch gibt. Und die 16 treffen sich heute auf Einladung von Niedersachsen in Hannover. Niedersachsen ist Gastgeber. Und weil im Bund so viel nachgedacht wird über Reformen, wird das alles auch eine Rolle spielen. Welche genau? Das berichtet uns Jule Lampe.
1: Offiziell geht es bei der Gesundheitsministerkonferenz in den kommenden 2 Tagen um Themen wie die medizinische Versorgung, Prävention und die Zukunft des Gesundheitswesens. Erwartet wird auch Bundesgesundheitsministerin Nina Wagen von der CDU. Ihre umstrittenen Spar- und Reformpläne stehen zwar nicht auf der Tagesordnung, bei den Beratungen dürften sie dennoch eine zentrale Rolle spielen. Gegen die Pläne der Bundesregierung richtet sich auch der Protest in der niedersächsischen Landeshauptstadt. Heute wird dort mit mehreren tausend Beschäftigten aus Krankenhäusern, Pflegeeinrichtungen und sozialen Einrichtungen gerechnet. Sie kritisieren geplante Einschnitte in der Pflege, zusätzlichen Druck auf Krankenhäuser und mögliche Mehrbelastungen für Versicherte. Mit ihren Aktionen wollen sie den Druck auf Bund und Länder erhöhen, besonders mit Blick auf die Gespräche am Freitag. Da befasst sich dann erstmals der Bundesrat mit den Reformplänen für die Krankenkassen. Die Sitzung der Länderkammer gilt als wichtiger Stimmungstest. Mit der Gesundheitsreform will die Bundesregierung mehrere Milliarden jährlich einsparen. Die Gesetzespläne von Gesundheitsministerin Wagen sollen Beitragserhöhungen verhindern.
0: Die Konferenz der Minister, der Gesundheitsminister und Gesundheitsministerinnen von Bund und Ländern in Hannover, Jule Lampe, war das mit einem Vorausblick.

0: Die Abkürzung FCAS hat Schlagzeilen gemacht in den vergangenen Tagen. Es ist ein deutsch-französisch-spanisches Rüstungsprojekt gewesen, muss man wohl sagen. Es ging im Kern um die Entwicklung und den Bau eines gemeinsam genutzten Kampfflugzeugs. Beide Seiten, also zumindest die Deutschen und die Franzosen führend, wollen dieses Projekt FCAS nicht weiterverfolgen. Das wissen wir seit vorgestern. Das Kampfflugzeug, das hätte entwickelt werden sollen, sollte den Eurofighter der deutschen Luftwaffe ersetzen und auf französischer Seite den Jet Rafale ab 2040 ungefähr. Und jetzt ist die Frage, was folgt aus all dem? Am Telefon bei uns ist Nico Lange, Gründer und Direktor des IRIS, des Instituts für Risikoanalysen und internationale Sicherheit. Schönen guten Morgen, Herr Lange.
1: Guten Morgen.
0: Ist FCAS so tot, wie es aussieht, oder gibt es einen Teil, der weiterlebt?
1: Ehrlicherweise ist FCAS schon länger tot. Man hat politisch ein paar Ehrenrunden gedreht. Ich glaube vor allen Dingen, weil der französische Staatspräsident das wollte. Aber es ist schon länger klar, es geht so nicht, weil die französische Firma das Ganze blockiert. Und es ist doch gut, wenn man jetzt endlich Klarheit hat und einen Weg nach vorn finden kann. Denn eine Fähigkeit zur Dominanz in der Luft und zum Brechen gegnerischer Luftverteidigung, die braucht man unbedingt in Europa, und jetzt weiß man, wie es weitergeht.
0: Ich hatte deshalb gefragt, weil ich gelesen hatte, dass die Combat Cloud, also die digitale Vernetzung, sozusagen das Nervensystem dieses ganzen neuen Systems, dass das auch weiterentwickelt werden könnte, auch wenn am Ende kein gemeinsamer Jet aus Stahl steht.
1: Ja, also es geht ja eigentlich auch nicht nur um den Jet, sondern um ein sogenanntes System der Systeme, also eine Combat Cloud, Datenverbindung, datengetriebene Luftkampfführung, wo dann Flugzeuge, aber auch Drohnen, Wingmen, viele Systeme miteinander vernetzt sind. Und die Idee ist ja jetzt, dass man diese Combat Cloud entwickelt und dass es dann eben nicht ein deutsch-französisches Flugzeug gibt, sondern zwei unterschiedliche Flugzeuge, die aber dann auf diese gemeinsame Datenverbindung, auf diese Cloud zurückgreifen können.
0: Und das könnte dann ein Projekt sein, an dem auch andere europäische Partner beteiligt werden?
1: Airbus, das ja von Deutschland aus die Sache betreibt, spricht davon, dass man mit den Schweden, das ist höchstwahrscheinlich Saab, mit Spanien, die waren ja vorher auch beteiligt, mit der Firma Indra, dass man da einen gemeinsamen Weg finden könnte. Und es ist ja tatsächlich auch so, dass Saab zu den am weitesten entwickelten europäischen Flugzeugbauern gehört, die technologisch sehr viele Fähigkeiten mitbringen. Und es ist ja so ein bisschen so eine folkloristische Vorstellung zu denken, Europa wäre nur deutsch-französisch. Mhm. Aber Europa ist eben auch skandinavisch, mittelosteuropäisch. Es gibt sehr viele Möglichkeiten, in Europa zusammenzuarbeiten.
0: Also da ist es dann durchaus so, dass nationale egoistische Interessen zurückstehen können tatsächlich.
1: Ja, ich bin manchmal erstaunt, dass das so gegenübergestellt wird, also europäisch gegen angeblich national. Sicherheit und Verteidigung ist eine zutiefst nationale Frage. Auch wir Deutschen sagen ja, die Entscheidung über den Einsatz unserer Streitkräfte muss der Bundestag treffen. Das ist eine nationale Geschichte. Das würden wir auch nicht irgendwohin delegieren. Die Verteidigungshaushalte in Europa sind ja Haushalte der europäischen Staaten. Insofern geht es ja eher um eine Kooperation zwischen Nationalstaaten und nicht so um dieses normative Bild, man müsse da gesamteuropäisch was machen. Und ich habe ja schon gesagt, Deutsch-Französisch heißt nicht automatisch europäisch. Das sehen ja die Mittelosteuropäer und die Skandinavier anders. Wir haben eine ganze Reihe erfolgreicher Projekte, wo einzelne Staaten zusammenarbeiten. Und ich glaube, auch jetzt kann man das so machen. Und ehrlicherweise gehen die technologischen Entwicklungen doch jetzt auch anders, als man das im Jahr 2017 dachte. Das ist alles viel schneller geworden, viel schneller, auch datengetriebener, KI-unterstützter. Vielleicht kann man dann auch schrittweise sich in Richtung eines solchen Systems in der Luft entwickeln. Und die Zeit solcher Großprojekte, die so politisch überformt sind, ist vielleicht auch vorbei.
0: Es gibt verschiedene Medien, die heute Morgen schreiben, also die FAZ gehört dazu, die Süddeutsche Zeitung auch, dass 8, wenn ich das richtig gezählt habe, deutsche Unternehmen sich zusammentun wollen, um einen Kampfjet zu entwickeln. Also ich will jetzt nicht alle vorlesen, aber da sind Airbus Defence dabei, Liebherr, weitere, Diehl Defence zum Beispiel. Wissen Sie mehr dazu?
1: Ja, es ist ja vorher schon so gewesen, dass bei der Weiterentwicklung des Eurofighter und bei der Nachfolge, also das, was bisher als FCAS diskutiert worden ist, dass da viele Unternehmen beteiligt sind. Das ist ja auch klar, man braucht eine Combat Cloud, man braucht die Sensorik, man braucht ein Flugzeug, aber auch Drohnen, Wingman, Waffensysteme, Datensysteme. Und da ist es ja bei vielen Rüstungsprojekten, so auch bei diesen, dass da viele deutsche Firmen zusammenarbeiten. Und es gibt, glaube ich, auch andere Firmen in Europa, die man da einbeziehen kann. Und das Besondere an dem System ist ja, dass es um eine Combat Cloud mit sehr vielen Systemen gehen soll, die sich darin bewegen. Und der französische Ansatz war immer sehr stark, sich nur auf das Flugzeug zu konzentrieren. Ich glaube, der deutsche Ansatz will mehr, will diese Cloud und diese unterschiedlichen Systeme, die dann da zusammenwirken können.
0: Jetzt haben Sie nicht so richtig auf diese Meldung geantwortet. Also mutmaßlich wollen ja die 8 Unternehmen das bei der Internationalen Luft- und Raumfahrtausstellung, die heute in Berlin beginnt, ihr Projekt vorstellen. Das führt mich zu meiner nächsten Frage. Herr Lange, wie baut man denn einen Kampfjet? Die Entwicklungszeiten sind wahnsinnig lang, da geht es um Jahre und Jahrzehnte. Und Sie haben die technologischen Sprünge ja gerade auch schon angeführt, die uns jetzt gerade in den letzten paar Jahren sozusagen so beschäftigen. Wie baut man denn einen Kampfjet und fängt mit Planungen an, der in dann 10, 15 Jahren immer noch aktuell ist?
1: Ja, ich bin da skeptisch, ob das noch so geht. Deswegen sage ich auch, die Zeit dieser Großprojekte ist vielleicht nicht mehr, weil wir sehen, dass Innovation viel schneller geht, dass das Schlachtfeld, insbesondere zwischen Russland und der Ukraine, ganz schnelle Innovationszyklen hervorbringt, dass die Bedeutung zum Beispiel von Drohnen und Drohnenabwehr ungleich höher ist heute, als man das 2017 dachte, und dass ein Entwicklungszeitraum bis 2040 doch extrem viele Risiken birgt. Und auf dem Schlachtfeld in der Ukraine sieht man, dass es jetzt eher in so eine inkrementelle Richtung geht, dass man also Systeme bringt und die dann ständig weiterentwickelt. Und möglicherweise ist das ja auch, weiß jetzt nicht, was da heute präsentiert werden wird, ein Ansatz, dass man mit dem bestehenden Eurofighter Systeme bringt, Drohnen, Wingmen, andere, die zusammenwirken, und dass man sich schrittweise in diese Richtung entwickelt und nicht viele Milliarden in ein Riesenprojekt steckt mit ungewissem Ausgang, um dann zu sagen, vielleicht haben wir 2040 dann irgendwas.
0: Korrigieren Sie mich, wenn ich da falsch liege, aber mein Eindruck ist, dass die Beschaffungsbürokratie zumindest der Bundeswehr und damit auch der Luftwaffe nicht so dynamisch, flexibel arbeitet.
1: Ja, man könnte freundlich sagen, das System der militärischen Planung und auch der Beschaffung passt noch nicht ganz zu den neuen Innovationszyklen und zu diesen technischen Innovationen. Ich glaube, wäre gut, wenn man da sowas wie eine Innovationsquote hätte, dass man einen Teil des Verteidigungshaushaltes pragmatischer, schneller, ganz gezielt in moderne Technologien steckt. Der Versuch jedenfalls, mit sehr viel mehr Geld das gleiche System zu befüllen, in der Hoffnung, dass dann schneller etwas Besseres daraus rauskommt, den halte ich für gescheitert.
0: Herr Lange, kurzer Blick auch noch nach Frankreich. Kein Europäer wird ja etwas davon haben, wenn bei der französischen Luftwaffe jetzt Lücken entstehen und die alternden Rafale-Jets müssen ja dort auch ersetzt werden. Was sollten die Franzosen denn jetzt tun, um ihre Luftwaffe zu modernisieren?
1: Ja, klar ist, der europäische Ansatz für so ein System hat den Vorteil, dass viele Nationen das nutzen können und dass dann auch die Finanzierung eines solchen Großprojektes einfacher ist. Für Frankreich wird sich jetzt die Frage stellen, wie finanziert man eigentlich das französische System, wenn man das nicht mehr gemeinsam mit Deutschland macht? Ich weiß nicht, ob Frankreich darauf setzt, dass dann europäische Finanzierungen sich aufmachen. Deutschland hat auf jeden Fall den Vorteil gegenüber Frankreich. Deutschland hat im Moment die fiskalischen Spielräume, um solche großen Verteidigungsprojekte auf den Weg zu bringen. Deswegen sind die Chancen einer Wiederbelebung oder Weiterführung nach dieser Entscheidung auf der deutschen Seite, glaube ich, besser als auf der französischen.
0: Und vermutlich, Frage an Sie, wird Frankreichs Führung keine Entscheidung treffen, jedenfalls nicht vor der Präsidentschaftswahl?
1: Ja, man hat ja so ein bisschen den Eindruck, dass die Firma Dassault, an der das jetzt sehr stark gescheitert ist, und die Eigentümerfamilie der Firma Dassault vielleicht auch schon auf andere Konstellationen in Frankreich hofft und sich sehr stark auf ein exportfähiges Flugzeug und gar nicht so stark auf ein gemeinsames europäisches System konzentrieren wollte. Aber das wissen wir ja nicht, wie das in Frankreich ausgeht. Ich finde jetzt auch wichtiger, sich darauf zu konzentrieren, wie kann man diese europäische Fähigkeit voranbringen mit dem großen Verteidigungshaushalt, den Deutschland hat, der ja auch eine europäische Verantwortung birgt. Und wenn man da mit deutschen Unternehmen, vielleicht mit skandinavischen, mit spanischen, jetzt einen Weg nach vorn findet, wäre das doch gut, besser eine Entscheidung zu haben, als ewig rumzudoktern an einem Projekt, das ja schon länger moribund war.
0: Nico Lange, Gründer und Direktor des Instituts für Risikoanalysen und internationale Sicherheit. Herr Lange, ich danke für das Interview, wünsche einen schönen Tag.
1: Danke.
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6: 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Sieben Uhr, die Nachrichten. Nach dem Abschuss eines US-Hubschraubers haben die amerikanischen Streitkräfte in der vergangenen Nacht neue Luftangriffe auf iranische Ziele unternommen. Das für die Golfregion zuständige US-Regionalkommando CENTCOM erklärte, man habe iranische Luftverteidigungsstellungen, Bodenkontrollstationen und Radarsysteme in der Nähe der Straße von Hormus angegriffen. Es handele sich um eine verhältnismäßige Reaktion. Heute früh sei die Operation beendet worden. Das iranische Militär griff nach eigenen Angaben im Gegenzug US-Stützpunkte in Ländern der Golfregion und in Jordanien an. Nach Angaben der US-Armee wurden fast alle iranischen Raketen und Drohnen abgeschossen. Über Schäden sei bisher nichts bekannt. US-Präsident Trump hatte die iranischen Revolutionsgarden für den Absturz eines Militärhubschraubers in der Nacht zum Dienstag verantwortlich gemacht und einen Vergeltungsanschlag angekündigt. Derzeit gilt zwischen beiden Ländern eine Waffenruhe, die allerdings brüchig ist. Die Bundesregierung will die Luftfahrtindustrie in Deutschland stärken. Dazu soll heute im Kabinett eine Strategie beschlossen werden. Ziel sei es, die Weichen zu stellen, damit Deutschland gemeinsam mit den europäischen Partnern auch in den nächsten 15 Jahren als führende Luftfahrtnation erfolgreich bleibe, heißt es in der Vorlage. Die Bundesregierung spricht von einem wesentlichen Faktor für die wirtschaftliche Stärke, Innovationskraft und Beschäftigung. Die Luftfahrtindustrie leistet zudem einen unverzichtbaren Beitrag zur Aufgabenerfüllung und Einsatzbereitschaft der Bundeswehr. Die Spitzen der Regierungskoalition kommen heute Abend im Kanzleramt zusammen. Dort wollen sie gemeinsam mit Vertretern von Gewerkschaften und Arbeitgebern über mögliche Reformen beraten. Konkret geht es um die Bereiche Arbeit, Soziales, Steuern und Bürokratieabbau. Laut der Bundesregierung geht es zunächst um einen Austausch politischer Positionen und Ideen. Entscheidungen sollen erst in einer Sitzung des Koalitionsausschusses Anfang Juli getroffen werden. Die Arbeitgeber dringen angesichts der schwächelnden Konjunktur auf eine Begrenzung der Sozialabgaben, eine Senkung von Steuern und flexiblere Arbeitszeiten. Die Gewerkschaften lehnen unter anderem eine Ausweitung der täglichen Arbeitszeit ab. Die schwarz-rote Koalition will bis zur parlamentarischen Sommerpause ab Mitte Juli noch mehrere Reformvorhaben auf den Weg bringen. Die Finanzlage der gesetzlichen Krankenkassen ist nach Presseinformationen angespannter als bislang angenommen. Das Bundesgesundheitsministerium rechne im laufenden Jahr mit 3,5 Milliarden Euro höheren Ausgaben als erwartet, schreibt die Bild-Zeitung unter Berufung auf Koalitionskreise. So seien die Aufwendungen der Kassen für Ärzte, Arzneimittel und Kliniken von Januar bis März um 7,8% gestiegen. Demnach war das Ministerium zunächst von 6,5% für das gesamte laufende Jahr ausgegangen. Die schwarz-rote Koalition will mit einer Gesundheitsreform einen weiteren Anstieg der Kassenbeiträge verhindern. Am Freitag berät der Bundestag in erster Lesung über den Entwurf von Gesundheitsministerin Wagen. Der US-Kongress hat einem Finanzierungspaket zugestimmt, das die Regierung von Präsident Trump zur Umsetzung ihrer umstrittenen Migrationspolitik nutzen kann. Der Gesetzentwurf passierte nach dem Senat mit einer knappen Mehrheit auch das Repräsentantenhaus. Er sieht fast 70 Milliarden US-Dollar unter anderem für die Finanzierung der Einwanderungs-, Grenzschutz- und Zollbehörden bis ins Jahr 2029 vor. Damit konnten sich die oppositionellen Demokraten nicht mit Forderungen durchsetzen, weitere Haushaltsmittel an strengere Auflagen für die Arbeit der Behördenmitarbeiter zu knüpfen. Hintergrund sind insbesondere die tödlichen Schüsse von Bundesbeamten bei Einsätzen im Bundesstaat Minnesota. Die Trump-Regierung will nach eigenen Angaben jährlich bis zu 1 Million eingewanderte Menschen aus den USA abschieben. Das Wetter. Wechselnd bewölkt mit Schauern und kurzen Gewittern. Am Alpenrand Regen. Höchstwerte 15 bis 21 Grad. Morgen zahlreiche Schauer und einzelne Gewitter. Nachmittags mit Schwerpunkt in den östlichen Landesteilen. Abends von Westen her Bewölkungszunahme. Temperaturen 15 bis 20 Grad. Die weiteren Aussichten: am Freitag wechselhaft, zeitweise Schauer, langsam nach Osten verlagernd. 15 bis 21 Grad. Das waren die Nachrichten.
2: 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Es ist 7.05 Uhr, die Presseschau. Ein Thema sind die heutigen Gespräche der Bundesregierung mit Gewerkschaften und Arbeitgebern über die von der Koalition geplanten Reformen. Doch zunächst geht es um die neue Statistik des Bundeskriminalamtes zu politisch motivierten Straftaten. Die Frankfurter Rundschau verweist auf die Zahlen. Im vergangenen Jahr wurden 85.837 einschlägige Straftaten erfasst. Das sind mehr als doppelt so viele wie 10 Jahre zuvor. Inzwischen liegt allein die Zahl der Fälle rechtsextrem motivierter Delikte mit 43.544 höher als die Gesamtzahl von 2015. Hinter den Daten verbergen sich Schicksale. Durch Hakenkreuzschmierereien oder Gewalt entsteht ein Klima der Angst, insbesondere für Menschen mit Migrationsgeschichte oder für Linke. Dabei ist die Zahl rechter Delikte etwa auf dem unerträglich hohen Stand des Vorjahres geblieben, während ein deutlicher Anstieg der Straftaten aus dem linken Spektrum registriert wurde, hält die Frankfurter Rundschau fest. Die Frankfurter Allgemeine Zeitung findet: Eine Überraschung ist das nicht. Die politischen Gewaltstraftaten sind seit Jahren ein Spiegel der politischen Auseinandersetzung, die links wie rechts die Grenzen von Recht und Anstand testen. Gewalt spielt dabei eine immer größere Rolle in Form von Selbstermächtigung zum Widerstand. Gegen Polarisierung ist in einer pluralistischen Gesellschaft nichts einzuwenden. Sie taucht unweigerlich auf, wenn Interessenkonflikte ausgetragen werden. Zumal in Zeiten von Abschwung, Reformstrategien,

sondern fortwährend beschimpft wird, wenn Menschengruppen ihre Daseinsberechtigung abgesprochen wird oder sie als Schuldige abgestempelt werden, für negative Entwicklungen, die meist deutlich komplexere Hintergründe haben. Für die politische Debatte sind die neuen Zahlen daher eine Warnung und ein Ansporn. Mit Aggressivität lassen sich die Katastrophen- und angstfixierten Algorithmen der sozialen Netzwerke bedienen und begeistern. Die Gesellschaft aber wird auf diese Weise weiter aufgerieben. So die Einschätzung der Leipziger Volkszeitung. Die Pforzheimer Zeitung bilanziert: Trotz härterer Töne und neuer Pläne gelingt es nicht, die Sicherheit zu verbessern. Ein Rechtsstaat, der immer erst nach der nächsten Attacke sichtbar wird, verliert das Vertrauen jener, die er schützen soll. In einem Klima, in dem Verschwörungsmythen, antisemitische Parolen und Ausländerfeindlichkeit nicht nur in sozialen Netzwerken Alltag sind, reicht Strafverfolgung nicht aus. Der Staat muss hart durchgreifen und stärker in Prävention investieren. In gute Schulen, politische Bildung, Medienkompetenz oder Freizeitangebote für junge Menschen, verlangt die Pforzheimer Zeitung. Themenwechsel. Die Südwestpresse aus Ulm beschäftigt sich mit dem sogenannten Reformgipfel, der heute im Kanzleramt stattfindet. Die Idee dahinter ist simpel. Wenn sich nur die großen gesellschaftlichen Akteure einig sind, dann kann auch die Politik Reformen, besser gesagt Kürzungen und Einsparungen, vornehmen, ohne allzu großen öffentlichen Gegenwind zu fürchten. Wenn Arbeitgeber und Arbeitnehmer dabei sind, so die These, fehlt der öffentliche Resonanzboden, der dem Protest gegen unbequeme politische Entscheidungen erst den richtigen Druck verleiht. Leider hat das schon in der Vergangenheit nicht so super geklappt, wie es im kollektiven Gedächtnis verankert ist. Das aktuelle Treffen dürfte noch unerquicklicher ausfallen, denn die Gewerkschaften und die Arbeitgeber verfügen nicht mehr über den Resonanzboden vergangener Zeiten, argumentiert die Südwestpresse. Auch die Augsburger Allgemeine ist skeptisch. Nicht nur die mangelnde Vorbereitung spricht gegen einen Durchbruch. Gewerkschaften und Wirtschaft belauern sich argwöhnisch. Das Verhältnis zwischen der Vorsitzenden des Deutschen Gewerkschaftsbundes Jasmin Fahimi und Arbeitgeberpräsident Rainer Dulger ist schwer angespannt. Wer einmal hört, wie beide hinter verschlossenen Türen übereinander reden, der kann sich nicht vorstellen, dass sie sich die Hand reichen. Und auch die Beziehung zu den Parteien ist angespannt. Während Kanzler Friedrich Merz auf dem Gewerkschaftstag ausgebuht wurde, verlachten die Arbeitgeber Arbeitsministerin Bärbel Baas, notiert die Augsburger Allgemeine. Die Süddeutsche Zeitung vermutet mit Blick auf das Treffen, dies wäre eine große Chance, den Gemeinsinn wiederzubeleben. Es gibt sogar ein historisches Vorbild dafür, die konzertierte Aktion ab 1967, als die erste große Koalition regierte und ebenfalls mit einer Wirtschaftskrise zu kämpfen hatte. Ziel der Gesprächsrunde von Staat, Wissenschaft und Sozialpartnern war es, die Rezession zu überwinden und dabei die soziale Symmetrie zu wahren, wie es Wirtschaftsminister Karl Schiller nannte, ein Sozialdemokrat. Die konzertierte Aktion jedenfalls hatte nicht nur lange Erfolg, sondern auch eine Botschaft, welche bei den Menschen ankam und sie noch heute erreichen könnte. Die Demokratie ist in der Lage, die gemeinsamen Probleme zu lösen. Das war die Süddeutsche Zeitung. Abschließend Stimmen zum somalischen WM-Schiedsrichter Omar Artan, dem die Einreise in die USA verweigert wurde. Die Zeitungen der Mediengruppe Bayern erläutern: Artan ist ein unbescholtener Mann und eine Koryphäe seines Fachs. Sein Problem, für das er nichts kann, ist die Herkunft. Somalia steht auf einer Liste von 39 Nationen, die der US-Präsident gerne unflätig verunglimpft und nicht in seinem Land sehen will. Viele davon befinden sich in Afrika. Könnte das etwas mit Rassismus zu tun haben? Schikane erleben auch die Fans des Kriegsgegners Iran, die vermutlich in friedlicher Absicht kommen. Ihnen sollen die zugeteilten Eintrittskarten für die Gruppenspiele kurzfristig entzogen worden sein. Komplizierte Einreiseprozedur, horrende Ticketpreise, zum Teil unverschämte Transportkosten mit Bus oder Bahn zu den Stadien. Die USA tun alles, um gewöhnliche Fans abzuschrecken, urteilt die Mediengruppe Bayern. Der Berliner Tagesspiegel beobachtet: Bislang hält sich die Empörung europäischer Fußballverbände in Grenzen. Würde man auch schweigen, wenn es den Berliner Schiedsrichter

0: da Felix Zweier erwischt hätte. Es wäre auch die Aufgabe der europäischen Fußballnationen, die FIFA dazu aufzufordern, das Versprechen einer WM, die die Welt eint, einzuhalten. Und ebenso wie Trump, der öffentlich zugesagt hatte, jeder sei bei der WM willkommen. Doch bislang schweigt DFB-Chef Bernd Neuendorf. Und so kann der Weltverband sich weiter hinter Zuständigkeitsfragen verstecken, kritisiert der Tagesspiegel. Die Tageszeitung Taz bemerkt zum US-Präsidenten: Trump politisiert Sportereignisse seit Jahren schamlos für die eigenen Zwecke. Dabei kann er darauf vertrauen, dass eine ganze Heerschar von KommentatorInnen allen, die anlässlich der WM Kritik am Gastgeber üben, vorwerfen wird, den Sport zu instrumentalisieren. Es gehe um Fußball, das schönste Spiel der Welt, sonst nichts. Das ist auch eine Form der Kumpanei. Von jeglicher Größe, die Trump angeblich wiederherstellen wollte, sind diese USA Lichtjahre entfernt. Sie werden unter ihm zu einem Land, mit dem man nichts zu tun haben möchte. Zu bedauern sind all die Menschen aus der Hotel- und Gastrobranche, die auf eine gute Saison durch die WM gehofft hatten. Kommentiert die Taz, mit der diese Presseschau endet. Die Redaktion hatte Jan Altmann, Sprecherin war Christina Pucciata.
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2: Heute mit Thielko Gries. Einen schönen guten Morgen. Es gibt zwei Möglichkeiten, mit einem Auto über einen großen Fluss zu gelangen. Eine Möglichkeit über eine Brücke, natürlich. Aber wenn die Brücke kaputt ist und gesperrt ist, wie eine Autobahnbrücke, eine große Autobahnbrücke in Bonn seit etwa einer Woche, dann bleibt als weitere Möglichkeit noch die Fähre. Und ein Fährschiffer auf dem Rhein bei Bonn, der hat uns gesagt:
3: Wir schätzen, dass wir mindestens das 5- bis 6-fache an PKWs am Tag fahren, was sonst normal war.
2: Also Pendler suchen sich andere Wege im Rheinland. Die Reportage darüber hören Sie bei uns im Deutschlandfunk in etwa einer halben Stunde. Vorher und jetzt gleich unser Thema. Heute Abend treffen sich die Spitzen der Koalition und die Gewerkschaftschefs der großen Gewerkschaften und die Chefs von Arbeitgeberverbänden auf Einladung von Kanzler Friedrich Merz im Kanzleramt. Das Interview mit einem, der auch heute Abend teilnehmen wird, mit Peter Adrian von der Deutschen Industrie- und Handelskammer in wenigen Minuten.

0: Heute Abend 19 Uhr im Kanzleramt in Berlin, da steht etwas an, was formal genannt wird Koalitionsausschuss. Aber der Titel passt nicht so richtig, denn das, was wirklich geplant ist, ist dann doch außergewöhnlich. Die Spitzen der Koalition treffen sich mit den Spitzenverbänden der Arbeitgeberseite und den Gewerkschaften. Ein Thema, ein großes Thema liegt auf dem Tisch. Welche Reformen sind gewollt in Deutschland? Welche sind möglich? Welche sind durchsetzbar? Gleich das Interview mit Peter Adrian von der Deutschen Industrie- und Handelskammer. Vorher aber möchte ich mit Nadine Lindner, meiner Kollegin im Hauptstadtstudio, über die Details sprechen. Dessen, was da geplant ist heute Abend. Für 3 Stunden ist das Treffen angesetzt. Frau Lindner, wie genau soll es ablaufen?
1: Ja, im Vorfeld ist nochmal ganz deutlich gemacht worden von Seiten der Bundesregierung, dass es sich eben nicht um einen Koalitionsausschuss handelt, sondern dass es ein Treffen von Koalitionsvertretern eben mit Gesprächspartnern von Arbeitgeber- und Arbeitnehmerseite ist. Der Koalitionsausschuss wird dann am 1. Juli stattfinden. Im Kern gibt es eine Zahlengrundlage für heute Abend. Das sind 3 Stunden Zeit, die man sich nehmen will. 4 Themenblöcke und 8 Gesprächspartner, jeweils 4 von Arbeitgeber- und Arbeitnehmerseite. 4 Themenblöcke, die durchaus umfangreich sind und den Reformbedarf, den es im Moment gibt, ziemlich beschreiben. Da geht es um den Arbeitsmarkt, es geht um die Sozialreform, es geht um Vereinfachungen im Steuerrecht und es geht um den Bürokratieabbau. Darüber steht in etwa die Kernfrage, wie können in Deutschland Arbeitsplätze erhalten werden, um Sozialsysteme dann auch zu finanzieren. Beginn ist 19 Uhr, Ende wird nach 22 Uhr erwartet. Im Anschluss keine Pressekonferenz.
0: Welche Erwartungshaltung an dieses Treffen hat die Regierung, die Bundesregierung erkennen lassen?
1: Ja, da gehen die Erwartungen meiner Ansicht nach so ein bisschen auseinander. Im Kern sieht man dieses Treffen heute Abend dann als Auftakt für die heiße Reformphase, die dann nochmal vorangetrieben wird durch die Vorlage des Berichts der Rentenkommission Ende Juni und dann münden soll in dieser Sitzung des Koalitionsausschusses am 1. Juli. Dann sollen die politischen Entscheidungen getroffen werden. Vor heute Abend geht es nicht um konkrete Ergebnisse. Es hieß aus Regierungskreisen vor, dass man einen Korridor für Konsens ausloten will, dass man Erwartungshorizonte abgleichen will. Und da sieht man ja schon so ein bisschen, wohin das laufen soll. Ob dieser Wunsch von Bundeskanzler Friedrich Merz, den er ja vor ein paar Tagen geäußert hatte, dass die Arbeitgebervertreter und die Arbeitnehmervertreter quasi schon mit gemeinsamen Positionen ins Kanzleramt kommen, über die man sich dann beugen kann, das ist durchaus offen. Das, was man jetzt an Äußerungen im Vorfeld gehört hat, das geht doch meiner Ansicht nach in eine andere Richtung. Da haben die Arbeitgeber schon mal einen Punkt markiert, der für die Gewerkschaften nicht einfach ist. Arbeitgeberpräsident Rainer Dulger hat dafür plädiert, dass die Renten in den nächsten Jahren weniger schnell steigen sollen. Da müsse Tempo rausgenommen werden, so die Forderung. Und von der IG Metall kommt auf der anderen Seite, von deren Chefin Christiane Benner, die Forderung, dass man bei Einsparungen, zum Beispiel bei Förderung und Subvention, eben nicht mit dem Rasenmäher vorgeht, sondern dann doch stärker Investitionsprioritäten zum Beispiel in der Industriepolitik setzt. Also da sieht man schon, wie stark das auseinandergeht. Im Kern ist von Seiten der Regierung eher Erwartungsmanagement betrieben worden. Die Latte liegt da relativ tief.
0: Werfen wir noch einen kurzen Blick auf die kritischen Töne aus der Opposition vor diesem Treffen. Welche sind das?
1: Ja, die Opposition schlägt da genau in diese Kerbe der tiefgehängten Erwartungen. Zum Beispiel die grüne Fraktionschefin Katharina Dröge, die sagt, es muss jetzt schon konkrete Ergebnisse geben in diesem Reformprozess. Dieses Treffen dürfe kein, Zitat, Kaffeekränzchen sein. Und von Linken und AfD gibt es Druck auf die Gewerkschaften. Da hat Alice Weidel, die AfD-Chefin, gesagt, die Gewerkschaften würden quasi mit Maximalforderung aus der sozialistischen Mottenkiste da agieren und das Treffen sei ein Desaster mit Ansage, also Pessimismus von ihrer Seite. Linken Fraktionschefin Heidi Reicheneck argumentiert da genau anders. Sie sagt, dass die Sozialpartner sich eben nicht zum Feigenblatt für soziale Kahlschläge machen dürften. Also auch da sieht man, wie die Erwartungshaltungen auseinandergehen in der Opposition im Bundestag.
0: Dankeschön, Nadine Lindner. Bei uns am Telefon ist Peter Adrian, seit 2021 Präsident der Deutschen Industrie- und Handelskammer. Zur DIHK gehören etwa 3 Millionen Unternehmen nach eigenen Angaben. Und Peter Adrian ist außerdem Vorstandsvorsitzender der Trivo AG. Das ist ein Unternehmen in der Immobilienwirtschaft mit Sitz in Trier. Und genau dort erreichen wir Sie, Herr Adrian. Guten Morgen.
2: Ja, schönen guten Morgen, Herr Gries.
0: Mögen Sie uns einen Eindruck geben, wie wird das heute Abend ablaufen ab 19 Uhr?
2: Ja, nun, ich gehe mal davon aus, dass wir ein gutes Gespräch führen werden. Der Bundeskanzler hat 3 Stunden Zeit eingeräumt. Das ist, muss man sagen, für so ein Gespräch eigentlich erstaunlich viel. Das zeigt, dass man dem Bedeutung beimisst. Und wenn Sie auch die Einladung sehen, die der Kanzler versandt hat, dann bringt er klar zum Ausdruck, dass es darum geht, die wenig zufriedenstellende Situation in Sachen Wirtschaft wieder auf einen wettbewerbsfähigen Wachstumskurs zu bringen. Und das ist, glaube ich, eigentlich das Anliegen aller, die heute an dem Gespräch teilnehmen. Auch wenn sicherlich im Einzelnen mit ganz unterschiedlichen Positionen aufgewartet wird. Und ich persönlich muss Ihnen ganz offen sagen, ich finde es eigentlich besser, wenn wir vielleicht mit einer etwas niedriger gehängten Latte hinsichtlich der Erwartungen in dieses Gespräch gehen. Vielleicht ist das Ergebnis dann deutlich besser als das, was wir erwartet haben.
0: Mit welchem Ziel gehen Sie und mit welcher Hauptmessage sozusagen an die anderen, die da am Tisch sitzen, gehen Sie in das Gespräch?
2: Die Message ist eigentlich klar und die haben wir schon vielfach zum Ausdruck gebracht. Wir haben gerade jüngst noch mal in einer Umfrage festgestellt, wenn Sie die Unternehmen fragen, wo liegen eure Hauptprobleme, dann wird, und das ist natürlich im Moment auch nachvollziehbar, an erster Stelle genannt, die für viele Unternehmen nicht mehr darstellbaren Energiekosten in Deutschland. An zweiter Stelle stehen die Arbeitskosten und gefolgt von dem dritten großen Problembereich Bürokratie. Und da muss man sagen, es gibt ja viele Absichtserklärungen in Sachen Bürokratie. Wir haben auch viele Versuche in den letzten Jahren erlebt, Wirtschaft von Bürokratie zu befreien, Bürokratie Erleichterungen zu schaffen. Aber Fakt ist, wir haben in Deutschland 1800 Gesetze, wir haben fast 3000 Rechtsverordnungen und jedes Jahr kommen nochmal 100 dazu. Das heißt, die Situation ist für die Unternehmen regelrecht unerträglich.
0: Jetzt sind die Positionen, Ihre Positionen ja auch schon bekannt. Auch die der Gewerkschaften sind eigentlich bekannt. Wären die 3 Stunden heute Abend nicht besser investiert, wenn die Koalition stattdessen Gesetzgebungsarbeit machen würde?
2: Nee, ich würde eigentlich die Koalition lieber mal auffordern, darüber nachzudenken, welche Gesetze wir einfach mal vorübergehend außer Kraft setzen können. Ich habe mir dazu auch schon eine kleine Liste vorbereitet, die ich heute Abend dem Kanzler auch nochmal vorlegen kann. Also ich glaube, dass das Gespräch ist sinnvoll. Das ist vor allen Dingen deshalb sinnvoll, weil wir, und darüber haben Sie in der Anmoderation ja auch berichtet, doch mit sehr unterschiedlichen Erwartungen, mit sehr unterschiedlichen Vorstellungen, mit sehr unterschiedlichen Forderungen in dieses Gespräch gehen. Und was aber uns eint, und ich glaube, da darf ich für die Gewerkschaften genauso sprechen wie für die Kollegen in den anderen Wirtschaftsverbänden, uns eint zum einen die Erkenntnis, dass die Situation wirklich schwierig ist und zum anderen auch die Bereitschaft, die klare Bereitschaft, unseren Beitrag zu leisten, um die Situation zu verbessern.
0: Worin liegt denn Ihr Beitrag, um die Situation zu verbessern?
2: Also ich glaube, die Unternehmen in Deutschland sind bereit, wie heißt das so schön, den Gürtel enger zu schnallen, sich anzustrengen, wenn es denn eine Perspektive gibt. Und das ist unser Hauptproblem. Also das heißt, ich würde mir wünschen, dass wir aus diesem Gespräch heraus in der Lage sind, wieder einen Zukunftsoptimismus zu entwickeln. Eine Rahmenbedingung, mit der die Unternehmen wieder etwas Vertrauen haben können in die wirtschaftlichen Rahmenbedingungen, in gute wirtschaftliche Rahmenbedingungen. Das fehlt. Das sehen Sie im Moment auch ganz deutlich am Investitionsverhalten. Wir liegen, was die Ausrüstungsinvestitionen in der Industrie anbelangt, liegen wir weit unter dem Niveau von 2019, also vor Corona. Ja. Wir liegen noch unter dem Niveau von 2015. Und diese Zurückhaltung ist eigentlich ein ganz klares Indiz dafür, dass die vor allen Dingen mittelständisch geprägte Wirtschaft in Deutschland derzeit keine gute Voraussetzung sieht, zu investieren, dass es keine rentablen Möglichkeiten gibt, Investitionen vernünftig umzusetzen und dass deshalb Zurückhaltung angesagt ist. Und das müssen wir aufbrechen.
0: Nun ist es ja so, dass es keine Pressekonferenz hinterher geben wird. Also weder heute Abend ist das geplant, noch für morgen früh. Also wenn es für Sie eine Perspektive geben sollte bei diesem Treffen heute Abend im Kanzleramt und Optimismus, dann sagen Sie es ja keinem. Das ist schon eine sehr eingeschränkte Perspektive dann, oder?
2: Naja, ich denke mal, das wird erstens nicht das letzte Gespräch sein. Und es wird sicherlich auch nach entsprechenden Beratungen in der Regierung, in den Regierungsparteien dann auch zu Verlautbarungen kommen gegenüber der Presse. Und ich finde es auch okay, ja, dass man jetzt nicht ganz schnell mit neuen Statements an die Öffentlichkeit tritt das noch nicht abgesichert ist.
0: Aber interessant, was Sie sagen. Also das könnte der Auftakt sein zu einer Gesprächsserie oder einer Gesprächsreihe sozusagen.
2: Das hoffe ich, weil es wird nicht bei diesem einen Gespräch bleiben. Und das ist einfach sinnvoll, hier einen intensiven Austausch in den nächsten Wochen und Monaten vorzunehmen. Sie wissen, wir haben im letzten Jahr die Erwartung gehabt, wir bekommen den Herbst der Reformen. Wir haben jetzt bald Herbst 2026, also hier ist Handlungsbedarf.
0: Ja, also könnte man einwenden, irgendwo auf der Erdhalbkugel ist immer gerade Herbst, aber es war Mitteleuropa gemeint. Es ist im Vorhinein von den Sozialdemokraten, auch vom Vizekanzler Lars Klingbeil, ins Spiel gebracht worden, eine verpflichtende Betriebsrente. Und das ist jetzt so ein Vorschlag, den ich gerne noch mit Ihnen diskutieren möchte, Herr Adrian. Verpflichtende Betriebsrente, um das Rentensystem insgesamt zu stärken. Würden Sie das mittragen?
2: Also ich meine, Sie merken ja auch an diesem Vorschlag, wir sind noch in der Phase des Brainstormings. Ich meine, wir haben eine verpflichtende Rente, wir haben eine gesetzliche Rentenversicherung und wir wissen auch aufgrund der Feststellung des Sachverständigenrates, dieses gesetzliche Rentenversicherungssystem ist dringend reformbedürftig. Und den Reformbedarf in der gesetzlichen Rentenversicherung kann ich ja nicht dadurch ersetzen, dass ich jetzt noch ein zweites Standbein aufbaue und das eine marode einfach weiterlaufen lasse. Also klar ist, wir haben die Notwendigkeit, die Sozialversicherungssysteme zu modernisieren und den Anforderungen anzupassen. Das ist das eine. Und natürlich kann man darüber nachdenken, wie kann man zusätzlich, und das ist ja auch ein Thema, was wir in den Unternehmen sehr häufig aufgreifen, wie können wir mit zusätzlichen Angeboten die Altersversorgung unserer Mitarbeiterinnen und Mitarbeiter verbessern. Aber wir haben ein verpflichtendes gesetzliches System. Wir brauchen kein zweites verpflichtendes gesetzliches System.
0: Aber drüber nachdenken und drüber sprechen, über mögliche Veränderungen, da sind Sie bereit.
2: Es gibt ganz vielfältige, schauen Sie, wir haben auch eine sehr bunte Mischung bei den Unternehmen. Wir haben vielfältigste Branchen und Sie haben auch vielfältigste Lösungsangebote, was also Zusatzangebote in Sachen Altersversorgung anbelangt. Und die sind in der Regel freiwillig oder sie sind durch tarifvertragliche Vereinbarungen geregelt. Aber wir haben ein klares System, ein gesetzliches System und das gilt zuerst mal zu reformieren.
0: Mhm. Es wird viel darüber geschrieben, dass früher das Verhältnis zwischen Gewerkschaften und Arbeitgebern viel besser gewesen sei, dass man sich besser verstanden habe und dass auch die Protagonisten einander näher standen. Und das sei inzwischen nicht mehr so. Wie nehmen Sie das wahr?
2: Also ich kann dazu nur sagen, jetzt ist mein Kontakt zu den Gewerkschaften vielleicht nicht ganz so intensiv wie der Kontakt, den die BDA zu den Kolleginnen und Kollegen in den Gewerkschaften hat, weil bei den überwiegend mittelständig organisierten Unternehmen in Deutschland die Wirkung der Gewerkschaften in vielen Bereichen sehr gering ist. Aber ich kann dazu nur sagen, wir haben eigentlich einen vernünftigen Austausch. Ich hatte mir auch bei der Gaskommission in der ersten Energiekrise nach Ausbruch des Ukraine-Krieges hatte ich Gelegenheit, auch sehr intensiv mit Herrn Vassiliadis zu verhandeln und muss sagen, das war sehr vertrauensvoll, sehr konstruktiv.
0: Industriegewerkschaft Bergbau Chemie.
2: Ja, was genau, und daran denke ich mal, können wir heute Abend anknüpfen. Also die Gesprächsbasis zwischen den Wirtschaftsverbänden und den Gewerkschaften ist eigentlich gut. Und ich finde es auch gut, dass da mal gestritten wird. Das gehört dazu.
0: Sagt Peter Adrian, Präsident der Deutschen Industrie- und Handelskammer, live aus Trier zugeschaltet. Gute Reise nach Berlin heute noch.
2: Ja, herzlichen Dank Ihnen. Einen schönen Tag, Herr Grieß.
0: Dankeschön und danke fürs Interview. 7 Uhr und gleich 30 Minuten. 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
1: Uhr 7:30, die Nachrichten. Nach dem Abschuss eines US-Hubschraubers haben die amerikanischen Streitkräfte in der vergangenen Nacht neue Luftangriffe auf iranische Ziele unternommen. Das für die Golfregion zuständige US-Regionalkommando CENTCOM erklärte, man habe iranische Luftverteidigungsstellungen, Bodenkontrollstationen und Radarsysteme in der Nähe der Straße von Hormus angegriffen. Es handele sich um eine verhältnismäßige Reaktion. Heute früh sei die Operation beendet worden. Das iranische Militär griff nach eigenen Angaben im Gegenzug US-Stützpunkte in Ländern der Golfregion und in Jordanien an. Nach Angaben der US-Armee wurden fast alle iranischen Raketen und Drohnen abgeschossen. Über Schäden sei bisher nichts bekannt. US-Präsident Trump hatte die iranischen Revolutionsgarden für den Absturz eines Militärhubschraubers in der Nacht zum Dienstag verantwortlich gemacht und einen Vergeltungsanschlag angekündigt. Derzeit gilt zwischen beiden Ländern eine Waffenruhe, die allerdings brüchig ist. Die Bundesregierung will die Luftfahrtindustrie in Deutschland stärken. Dazu soll heute im Kabinett eine Strategie beschlossen werden. Ziel sei es, die Weichen zu stellen, damit Deutschland gemeinsam mit den europäischen Partnern auch in den nächsten 15 Jahren als führende Luftfahrtnation erfolgreich bleibe, heißt es in der Vorlage. Die Bundesregierung spricht von einem wesentlichen Faktor für die wirtschaftliche Stärke, Innovationskraft und Beschäftigung. Die Luftfahrtindustrie leistet zudem einen unverzichtbaren Beitrag zur Aufgabenerfüllung und Einsatzbereitschaft der Bundeswehr. Die Diäten für Bundestagsabgeordnete sollen in diesem Jahr nicht erhöht werden. Die Fraktionen von Union und SPD haben einen entsprechenden Gesetzentwurf in den Bundestag eingebracht. Die Tagesordnung für den morgigen Donnerstag sieht entsprechend die erste Lesung im Parlament vor. In dem Entwurf heißt es, vor dem Hintergrund der angespannten Wirtschafts- und Haushaltslage sei es das richtige Signal, wenn die Abgeordnetenentschädigung ausnahmsweise nicht erhöht werde. Das Verfahren an sich wird nicht in Frage gestellt. Die regelmäßige Diätenerhöhung, die sich an der Lohnentwicklung orientiert, hätte in diesem Jahr fast 500 Euro ausgemacht. Sie wird auch von Grünen, AfD und Linken abgelehnt, sodass eine Mehrheit im Bundestag sicher ist. Die Finanzlage der gesetzlichen Krankenkassen ist nach Presseinformationen angespannter als bislang angenommen. Das Bundesgesundheitsministerium rechne im laufenden Jahr mit 3,5 Milliarden Euro höheren Ausgaben als erwartet, schreibt die Bild-Zeitung unter Berufung auf Koalitionskreise. So seien die Aufwendungen der Kassen für Ärzte, Arzneimittel und Kliniken von Januar bis März um 7,8% gestiegen. Demnach war das Ministerium zunächst von 6,5% für das gesamte laufende Jahr ausgegangen. Die schwarz-rote Koalition will mit einer Gesundheitsreform einen weiteren Anstieg der Kassenbeiträge verhindern. Am Freitag berät der Bundestag in erster Lesung über den Entwurf von Gesundheitsministerin Wagen. Die Zahl der Rentner in Deutschland hat einem Bericht zufolge einen neuen Höchststand erreicht. Zum Jahreswechsel seien rund 19,1 Millionen Menschen Altersbezüge gezahlt worden, zitiert die Rheinische Post aus einem Bericht der Deutschen Rentenversicherung. Die Entwicklung sei auch die Folge einer längeren Lebensdauer. Demnach beliefen sich die Gesamtausgaben für die Ruheständler auf über 300 Milliarden Euro. Weiter heißt es, inzwischen scheide fast jeder Dritte mit Abschlägen vorzeitig aus dem Arbeitsleben aus. Im Durchschnitt würden diese Renten rund 33 Monate vor Erreichen der Regelaltersgrenze in Anspruch genommen. Die fälligen Rentenabschläge betragen 0,3% für jeden Monat, um den der Rentenbeginn vorgezogen wird. Der Wetterbericht, die Lage. Mit einer westlichen Strömung wird subpolare Meeresluft herangeführt, die das Wetter wechselhaft gestaltet. Die Vorhersage. Wechselnd bewölkt mit Schauern und kurzen Gewittern. Am Alpenrand Regen. Höchstwerte 15 bis 21 Grad. Morgen zahlreiche Schauer und einzelne Gewitter. Nachmittags mit Schwerpunkt in den östlichen Landesteilen. Abends von Westen her Bewölkungszunahme. Temperaturen 15 bis 20 Grad. Die weiteren Aussichten. Am Freitag wechselhaft, zeitweise Schauer, langsam nach Osten verlagernd. 15 bis 21 Grad. Das waren die Nachrichten.
0: 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Also es ist dringend notwendig, dass wir einen Plan entwickeln, wie wir bis 2035, 2040 eine der absolut führenden Luftfahrtnationen in der Industrie und im Verkehr werden.
2: Das war die Forderung von Marie-Christine von Hahn. Das ist die Geschäftsführerin des Bundesverbandes der deutschen Luft- und Raumfahrtindustrie. Deutschland soll also, geht es nach ihr, an die Weltspitze fliegen in der Luft und im Weltraum. Und heute wird in Berlin die Branchenmesse ILA eröffnet. Der Bundeskanzler Friedrich Merz will kommen und er wird laut Medienberichten genau jenen Plan vorstellen, von dem die Luftfahrtlobbyistin da gerade gesprochen hat. Einen Plan also mit einer Strategie für die deutsche Luftfahrt. Darüber spreche ich mit Benjamin Hammer aus unserer Wirtschaftsredaktion. Warum überhaupt ist die Luftfahrt gerade so ein Riesenthema?
3: Weil es sehr viele verschiedene beteiligte Akteure gibt und die haben alle ein Interesse daran, dass es der Luftfahrt gut geht. Können wir mal kurz durchgehen. Da sind erstmal wir, normale Bürgerinnen und Bürger, die möglichst günstig in den Urlaub fliegen wollen. Dann gibt's die Fluggesellschaften, die klagen gerade, dass der Standort Deutschland zu teuer sei. Dann gibt's na klar die Politik, die sagt einerseits zivile Flüge, die brauche es verlässlich, damit Deutschland mit der Welt in Verbindung bleibe, auch in Zeiten von Krisen und Treibstoffknappheit. Dann geht's auch um militärische Flugzeuge und Drohnen, großes Thema diese Woche. Und dann kommen wir noch zu einem ganz profanen Grund, warum die Luftfahrt gerade ein großes Thema ist. Mit dem Bau von Flugzeugen, Drohnen oder Waffen für Flugzeuge lässt sich sehr, sehr viel Geld verdienen.
2: Ich habe mitgezählt, das war eine Handvoll guter Gründe. Der Bundeskanzler wird also heute auf der ILA wohl die sogenannte Luftfahrtstrategie vorstellen. Der Entwurf, der liegt Ihnen, Herr Hammer, vor. Was steht da drin?
3: Ja, also die Begeisterung über diesen Entwurf, die hält sich in der Branche in Grenzen. Das ist stellenweise gar nicht so leicht, konkrete Pläne oder Vorhaben zu identifizieren, wenn man den Plan sich durchliest, diese Strategie. Ich habe mich umgehört in der Luftfahrtbranche und da heißt es, das sei eine gute Problembeschreibung, aber eine Problemlösung, die sei nicht erkennbar. Vier Ziele werden in der Strategie genannt. Erstens, die Luftfahrt soll wettbewerbsfähiger werden. Zweitens, sie soll souverän sein. Da geht's auch um die Frage, ob Deutschland mit Partnern eigene neue Kampfjets entwickeln kann. Dritter Punkt in diesem Papier, Deutschlands Luftfahrt soll resilient sein. Damit ist gemeint beispielsweise, dass in Zeiten von Kerosinknappheit die Versorgung gesichert ist. Und viertens, letzter Punkt, die Luftfahrt soll klimaschonend und umweltverträglich werden. So heißt das zumindest im Entwurf.
2: Gerade der letzte Punkt, die klimaschonende Luftfahrt, der klingt ja gut, aber ist das realistisch?
3: Also das ist immer noch das erklärte Ziel der Politik. Die EU will, dass die Luftfahrt bis zum Jahr 2050 klimaneutral wird. Aber das Ziel wird branchenintern auch schon mittlerweile öffentlich in Frage gestellt. Lufthansa-Chef Carsten Spohr hat das vor einigen Monaten hier in Deutschland gemacht, im Deutschlandfunk. Und es sieht aktuell eher so aus, als würden die CO2-Emissionen durch die Luftfahrt weltweit zunächst steigen und nicht sinken. Warum ist das so? Das liegt an dem enormen Wachstum und den Wachstumsprognosen in der Luftfahrt. Und in dieser Luftfahrtstrategie der Bundesregierung, über die wir gerade gesprochen haben, da ist die Rede davon, dass sich die globale Nachfrage im Luftverkehr bis 2050 in etwa verdoppeln wird. Das verträgt sich nicht so gut mit Klimaschutz.
2: Aber könnte man nicht vielleicht auch sagen, wir lösen das ganze Problem mit Elektroflugzeugen, mit Wasserstoffjets oder nachhaltigen Kraftstoffen?
3: Super spannendes Thema, wird dran gearbeitet, wird dran geforscht, aber große Elektroflugzeuge oder Wasserstoffflieger, das ist technologisch eher noch Zukunftsmusik. Und diese nachhaltigen Kraftstoffe, vor allem die synthetischen, die sind teuer und kaum verfügbar. Und ich habe mich gestern noch mit Anja Köhne unterhalten, Referentin für klimaneutralen Flugverkehr bei der Umweltlobbyorganisation Germanwatch. Auch die hat sich den Entwurf der Luftfahrtstrategie durchgelesen und sie sagt, die Bundesregierung, die müsse deutlich ambitionierter handeln, wenn der Luftverkehr klimaneutral werden soll, etwa beim Hochlauf synthetischer Kraftstoffe. Und ein Punkt noch, sie hat mir gesagt, eine Verlagerung von Flügen auf die Schiene, eine Vermeidung von bestimmten Flügen, das sei unabdingbar. Und da gibt im Moment einfach eine große Spreizung. Die Wirtschaft und die Politik sagen, wir wollen wachsen. Es soll mehr Flüge geben. Umweltschützer sagen, das kann mit dem Klimaschutz eigentlich nicht zusammengehen.
2: Die Luftfahrtstrategie. Thema auf der ILA und Informationen waren das von Benjamin Hammer. Dankeschön. Alle sitzen in einem Boot und alle wollen das Ruder herumreißen. Das sind ziemlich abgedroschene Metaphern. Aber mir ist auch nichts eingefallen, um darum herumzukommen, in einer Anmoderation zu einer Reportage über einen PR-Termin des Seeheimer Kreises. Das sind die Konservativen in der SPD-Bundestagsfraktion. Sie nennen das Ganze Spargelfahrt und steigen auf ein Boot auf dem Tegeler See in Berlin. Gestern Abend haben sie das gemacht. Und sie haben mitgenommen den CDU-Generalsekretär Carsten Linnemann und auch noch den CSU-Chef Markus Söder. Und so viel vorweg als Spoiler, über Bord ist niemand gegangen. Den Rest hören wir jetzt von Frank Capellan.
4: Söder isst Spargel. Aber Söder postet nichts mehr, zumindest nichts übers Essen. Oder vielleicht doch nochmal.
5: Der Spargel ist gesund, das kann man gut machen, also setzen Sie vielleicht noch einen Post heute ab.
4: Ezra Limbacher, der Gastgeber, Sprecher des konservativen Seeheimer Kreises der SPD, gibt sich redlich Mühe, den CSU-Chef aus der Reserve zu locken. Kulinarisch hat Bayerns Ministerpräsident schließlich was drauf.
6: Weißer Spargel oder grüner Spargel daheim?
7: Ja, was denken Sie? Denken Sie, dass ich für grün bin?
4: An Bord der Havel Queen ist an diesem Abend alles voller Symbolik. Nichts ist doch gerade wichtiger als die Beziehungspflege. An der Villa Borsig tuckert das Schiff vorbei, dort, wo sich die Koalitionäre vor ein paar Wochen noch die Treue geschworen haben und doch schnell wieder auseinandergeraten sind.
8: Wir werden uns nicht gegeneinander in dieser Koalition profilieren können.
4: Lars Klingbeil versucht es noch einmal. Jetzt werden wir das Land gemeinsam voranbringen, verspricht der SPD-Chef.
8: Aber am Ende ist die Erwartung, die die Menschen in diesem Land vor allem an uns haben, dass wir gemeinsam etwas hinbekommen.
4: Wenn die Genossen den Koalitionspartner zur gemeinsamen Bootsfahrt bitten, dann muss die Not groß sein. Außenminister Johann Wadephul ist mit auf dem Tegeler See und auch sein Generalsekretär Christdemokrat Carsten Linnemann beschwört den Geist der Spargelfahrt.
9: Ich finde das ein unglaublich starkes Zeichen, einen Abend, bevor morgen das Gespräch mit den Sozialpartnern stattfindet, hier zusammen zu sein, dort Herrn Kampeter mit Herrn Vassiliadis zu sehen.
4: Steffen Kampeter, Geschäftsführer des Arbeitgeberverbandes, Michael Vassiliadis, Chef der Gewerkschaft Bergbau, Chemie, Energie, an einem Tisch. Heute sind sie beim Kanzler. Ohne ihre Kooperation wird es nichts werden mit dem Sommer der Reformen.
9: Die Sozialpartner haben dieses Land gemeinsam mit starken Unternehmen und starken Arbeitnehmerinnen und Arbeitnehmern groß gemacht.
8: Ich finde, das ist ein starkes Zeichen, dass alle auch gesagt haben, sie kommen heute einen Tag vor einem Koalitionsausschuss, der so wichtig ist, der eine so hohe Aufmerksamkeit hat.
4: Auch der Vizekanzler und Finanzminister spürt offenbar, was auf dem Spiel steht. Liefern werden sie, die Koalition zum Erfolg bringen, gegen die Populisten. Das ist auch von einem energisch auftretenden CSU-Vorsitzenden zu hören.
7: Ich habe keinen Bock, Steigbügelhalter von denen zu werden, die uns im Karren ablehnen und unser System stürzen wollen. Das darf uns nicht passieren.
4: Nette Musik, ein perfekter Sonnenuntergang, Therapiesitzung auf dem Wasser für eine angeschlagene Regierung.
10: Komm, Junge, mit dir kann ich ja so sprechen, wo ich herkomme.
4: Dass es auf dem Schiff zwischen den Partnern geradezu herzlich zugeht, dafür sorgt auch Claudia Moll. Die 57-jährige SPD-Abgeordnete ist ein Unikat im Bundestag.
9: Claudia?
11: Ja.
4: CDU-Generalsekretär Linnemann lobt die deftige Aachenerin, von Hause aus Altenpflegerin und überzeugte Seeheimerin, als Politikerin, die nicht so glatt geschliffen ist.
9: Und ich wollte heute die Claudia mal kennenlernen. Warum? Weil im Kanzleramt gibt es das Gerücht, dass du dich selbst eingeladen hast und ein Eis essen willst mit dem Bundeskanzler. Wenn das stimmt, unterstütze ich gerne bei der Terminfindung.
12: Ich will ein ganzes Essen.
9: Ein ganzes Essen mit Eis als Nachtisch. Aber dann möchte
7: da gibt es aber immer weniger, als man denkt im Kanzleramt. Ja. Nur vorher was essen, ja?
4: Mit dem Essen kennt sich der Söder Markus eben aus. Und mit dem Fußball.
7: Eins muss ich sagen, was ich an der SPD-Spitze echt sympathisch finde im Vergleich zur CDU. Die CDU immer wieder beim Fußball, Paderborn und so. Aber die Sozi-Spitze, die hängt lieber in München beim FC Bayern rum. Das muss man mal echt sagen.
2: Die Spargelfahrt, beobachtet von Frank Capellan.

0: Die Vereinigten Staaten haben in der vergangenen Nacht eigenen Angaben zufolge Luftabwehr- und Radarsysteme des Iran angegriffen rund um die Straße von Hormus. Und am frühen Morgen hat der Iran US-Basen in Golfstaaten angegriffen. Die Einzelheiten von Felice Kükrikol.
1: In iranischen Staatsmedien war von Explosionen auf der Insel Keshem in der Straße von Hormus die Rede. Die islamischen Revolutionsgarden haben bestätigt, dass zwei Wasserreservoirs in Sirik und Bandar Kuhestak komplett zerstört worden sind. Jetzt gehe es darum, die Trinkwasserversorgung für die Bevölkerung vor Ort wiederherzustellen. Die iranischen Revolutionsgarden haben eigenen Angaben zufolge US-Stützpunkte in Bahrain, Kuwait und Jordanien angegriffen. Iran beschießt immer wieder US-Militärstützpunkte in den Golfstaaten. Teheran hatte Washington vor Vergeltungsschlägen wegen des Absturzes eines US-Hubschraubers nahe der Straße von Hormus gewarnt. Die Piloten konnten gerettet werden. Außenminister Araghchi hatte zuvor in Richtung der USA gedroht, sie sollten die Region verlassen, wenn sie sicher sein wollten. Parlamentspräsident Ghalibaf drohte auf Ex, Iran bevorzuge zwar die Sprache der Diplomatie, andere Sprachen beherrsche man aber weitaus besser.
0: Felice Kükrikol mit Informationen über erneute gegenseitige Angriffe in der Golfregion.

0: Die frühere Bundeshauptstadt Bonn hat drei große Brücken über den Rhein. Und alle drei Brücken tragen ziemlich bekannte Namen. Im Süden der Stadt gibt es die Konrad-Adenauer-Brücke. Dann gibt es in der Innenstadt die Kennedy-Brücke, benannt nach John F. Kennedy, nicht nach dem aktuellen US-Gesundheitsminister. Und die nördlichste Brücke, die trägt den Namen Friedrich Eberts. Und das ist eine Autobahnbrücke und die ist ein Problem, weil sie gesperrt ist wegen Baufälligkeit. Seit etwa einer Woche ist sie gesperrt. Sehr plötzlich wurde sie gesperrt. Der Ausweichverkehr steht im Stau in Bonn selbst, im ganzen Rheinland. Und welche Ausweichwege sich die Pendler und auch Spediteure sich jetzt suchen müssen, hat unser Landeskorrespondent Jonas Panning beobachtet.
1: Jetzt schon wieder los. Die Rheinfähre in Mondorf, guten Morgen.
2: Ein Anruf wie viele in den vergangenen Tagen im Führerstand der Rheinfähre Christophorus. Ein Spediteur will von Fährführer Ansgar Stüben wissen, ob er auch Lkw transportieren kann.
3: Was ist das maximale Gewicht, was Sie mitnehmen können?
1: 40 Tonnen.
2: Seit der Sperrung der Rheinbrücke herrsche Ausnahmezustand, sagt der 31-Jährige. Seine Fähre verbindet den Bonner Ortsteil Grau-Rheindorf mit dem Niederkassler Stadtteil Mondorf. Der Andrang ist so groß, dass sich die Christophorus von Ansgar Stüben mittlerweile mit einer zweiten Fähre abwechselt.
1: Wir schätzen, dass wir mindestens das 5- bis 6-fache an PKWs am Tag fahren, was sonst normal war.
2: Der Weg zur Arbeit ist zu einer Herausforderung geworden für die Menschen in der Region. Er ist mühsam und noch zeitintensiver als ohnehin schon. Aber sie sind einfallsreich. Schülerin Maja und ihre Tante stehen mit ihren Fahrrädern auf der Fähre. Im Hintergrund ist die gesperrte Brücke zu sehen.
4: Also da fahren ganz viele Busse dann immer über die Nordbrücke. 4 Stück von der Rheinseite hier. Das hat eigentlich auch immer gut geklappt, aber jetzt, wo die halt gesperrt ist, geht gar nicht mehr.
5: Extra Schulbusse für diese 2 Schulen hier, genau. Und die hatten ja auch noch eine Sonderregelung. Die durften noch bis zuletzt über die Brücke fahren, bis zu den Sommerferien. Ja, und das jetzt fällt dann auch weg. Schon schwierig.
2: Schon im April war die Autobahnbrücke im Norden Bonns für schwere Fahrzeuge über 7,5 Tonnen gesperrt worden. Das Verbot wurde jedoch immer wieder ignoriert. Dies könnte eine Ursache für die Komplettsperrung sein. Die zuständige bundeseigene Autobahn GmbH hatte strukturelle Schäden festgestellt. Pendler müssen seitdem lange Umwege und Staus in Kauf nehmen. Der Wirtschaft entstehe pro Tag ein Schaden von rund 1 Million Euro, rechnet Uke Hammann vor. Er ist Verkehrsexperte bei der Industrie- und Handelskammer Nordrhein-Westfalen und sagt zu den kurzfristigen Auswirkungen:
6: Also wenn der Transport aufwendiger, teurer wird, dann steigen natürlich auch die Preise. Das wird man als erstes im Bereich Konsumgüter merken.
2: Hamann erinnert an eine weitere prominente Brückensperrung in Nordrhein-Westfalen im Jahr 2021, die Rahmedetalbrücke im Sauerland. In der Region seien Unternehmen pleite gegangen, weil Mitarbeiter gekündigt hätten. Der Weg zur Arbeit war für sie zu umständlich geworden. Und das, was für die eigene Belegschaft gelte, gilt auch für Lieferketten, so Hamann. Werden die unterbrochen, habe das Folgen.
6: Die Erreichbarkeit der Unternehmen hat massive Auswirkungen auf die Investitionen der Unternehmen. Die investieren vor Ort weniger. Die Firmen, wenn sie mehrere Standorte haben, expandieren an anderen Standorten, vielleicht im Ausland. Und das setzt jedes Mal ein Stück Zukunftsfähigkeit Deutschlands aufs Spiel.
2: Laut IHK müssen in Nordrhein-Westfalen in den kommenden Jahren rund 2500 Brücken erneuert oder ersetzt werden. Hamann spricht von einem echten Brückenproblem. Heinrich Böckamp geht sogar noch einen Schritt weiter. Der Präsident der Bundesingenieurskammer vergleicht den Zustand vieler Brücken im Land mit Patienten auf einer Intensivstation.
7: Wir haben zu viele Bauwerke, die alle jetzt eigentlich auf dem Schirm sind, wo man etwas machen müsste, die man als Patienten bezeichnen könnte. Und dann haben wir davon halt eben einen Teil als Intensivpatienten. Die sind natürlich wirklich kritisch. Die hat man auch im Auge, man weiß, welche es sind. Aber sie können im Grunde wie im Krankenhaus auch bei einem Intensivpatienten nicht sicher sagen, wie es ihm morgen geht.
2: Viele Intensivpatienten gibt es entlang des Rheins. Jahrelang war die Leverkusener Brücke für den Schwerlastverkehr gesperrt. Von insgesamt 23 Rheinbrücken haben 7 Einschränkungen oder sind sogar komplett gesperrt für Lkw und Busse. Die suchen sich andere Wege über den Rhein. Heinrich Böckamp:
7: ist ein Teufelskreis, weil dieser Wunsch, dass man halt Verkehr oder Lasten von der Straße auf die Bahn bekommt, das hat einfach nicht funktioniert. Und die Steigerungsquote, die war jedes Jahr da, dass immer mehr LKWs da sind. Und Nordrhein-Westfalen leidet eben noch darunter, dass wir die Transitstrecken haben, wo im Grunde nur quer durchgefahren wird. Und da ist natürlich LKW hinter LKW und da hat über die Jahre hinweg jede Brücke ganz kräftig was leisten müssen. Und die sind alle jetzt mehr oder weniger am Ende.
2: Das Problem? Brücken können nur selten im Bestand erneuert werden, sie müssen neu gebaut werden. Doch für die schiere Anzahl der Intensivpatienten, wie Ingenieur Heinrich Böhkamp sie nennt, fehlen die Kapazitäten, Bauunternehmer, Fachkräfte. Politisch habe sich bereits einiges getan, so werde mittlerweile schneller gebaut.
7: Zum Beispiel ist bei Vergabeverfahren jetzt die Zeiteinvergabekriterium mit. Wenn eine Baufirma halt erklären kann, wir kriegen das halt ein Jahr schneller hin, kriegen sie zusätzliche Punkte und kommen unter Umständen eher an den Auftrag ran. Gab es vorher nicht. Und genauso ist jetzt auch da die Politik aufgeweckt, dass sie im Grunde weiß, sie muss da an der einen oder anderen Regelung auch schrauben, dass die nicht so lange dauern darf. Also wir sind im Moment ja so weit, dass wir länger am Schreibtisch arbeiten an einer Brücke als eigentlich vor Ort. Und das muss ja eher umgekehrt sein.
2: Die Bonner Nordbrücke hat für Bundesverkehrsminister Patrick Schnieder von der CDU höchste Priorität, wie er am Freitag versprach. Bis Ende des Monats soll geprüft werden, ob sie teilweise doch wieder freigegeben werden kann. Da sich die kritischen Stellen an einer Vorbrücke befinden, könnte sie eventuell von unten gestützt werden. In Bonn und um Bonn herum geht bis dahin der Ausnahmezustand weiter. Der Stadtrat will morgen darüber entscheiden, ob Busse und Bahnen zeitweise kostenlos genutzt werden dürfen. Auch die Rheinfähre Christophorus wird weiter im Hochbetrieb unterwegs sein. Rosi Eich lehnt an ihrem E-Bike. Sie muss von Niederkassel nach Meckenheim. 20 Minuten benötige sie dafür normalerweise mit dem Auto. Jetzt braucht sie mit dem Rad mehr als viermal so lang.
8: Es gibt schlimmere Dramen. Die Menschen hier tun, was sie können. Keiner was für. Ist mir lieber, als wenn auf der Brücke irgendwas passiert wäre.
0: Eine der großen Bonner Rheinbrücken ist gesperrt und Pendler suchen sich neue Wege. Die Reportage war das von Jonas Panning. Deutschlandfunk, die Informationen am Morgen. Wir sind jetzt beim Sport. Christian von Stülpnagel ist bei mir.
9: Ja, und wir schauen zunächst auf die Fußball-WM in den USA, Kanada und Mexiko, die morgen ja beginnt. Viele werden sagen, endlich, weil das Warten auf die Spiele ein Ende hat. Oder aber auch endlich, weil damit die vielen politischen Debatten rund um den Zustand der Demokratie in den USA vielleicht ein bisschen in den Hintergrund rücken. Beim deutschen Team, da dürfte aber das erste endlich überwiegen, dass man endlich spielen darf und die Zeit der Vorbereitung ein Ende hat. Am Sonntag, da muss das deutsche Team gegen Curaçao ran. Da ist die DFB-11 natürlich der absolute Favorit. Sollte, wenn alles wie zu erwarten läuft, mit einem Sieg in dieses Turnier starten. Und wenn der Start erstmal geglückt ist, dann ist auch vieles möglich, sagt DFB-Sportdirektor Rudi Völler.
10: Ja, zumindest gibt es eine gewisse Ruhe, ist ja klar, wenn du gut startest und ist einfach, ja, man merkt es sofort im Umgang mit den, auch in einem Trainingslager, mit allen Spielern, mit den Verantwortlichen, dass alle gut drauf sind.
9: Und bei dieser WM mit 48 Teams, da gibt es ja erneut die Besonderheit, die es auch bei Europameisterschaften gibt. Neben den beiden Gruppen Ersten werden auch viele Gruppen Dritte den Weg in die K.O.-Phase schaffen. Und das erhöht natürlich die Chancen, dass den Deutschen etwas gelingt, was ihnen bei den vergangenen beiden Turnieren nicht gelungen ist, nämlich die Gruppenphase auch tatsächlich zu überstehen. Aber weil das in Russland und Katar eben nicht funktioniert hat, stapelt Rudi Völler mittlerweile tief und sagt, das Erreichen der K.O.-Runde, das sei mittlerweile das Minimalziel Nummer 1.
10: Klar, Gruppenphase müssen wir überstehen. Da gibt's ja keine Diskussion. Das müssen wir und wollen wir schaffen. Und am liebsten natürlich auch Gruppenmeister. Das ist unser Ziel. Also schon ab dann ist es halt auch K.O.-System, dass da keinen Ausrutscher mehr erlauben.
9: Vor allem, weil dann schnell auch Teams wie Frankreich auf das deutsche Team warten können. Und das sind dann schon sehr anspruchsvolle Gegner, gegen die sich die Deutschen auch durchaus schwer tun können. Vielleicht ist auch das ein Grund, weshalb der DFB in diesen Tagen sich aus den politischen Debatten rund um die WM raushalten will. Also auch ein bisschen auf das eingangs besprochene zweite endlich setzt. In den vergangenen Tagen, da ist es ja vor allem darum gegangen, dass der Schiedsrichter Omar Atan aus Somalia nicht in die USA einreisen darf, weil er schlicht kein Visum bekommt. Die FIFA, die hat das relativ lapidar beiseite gewischt. aufgewischt und gesagt, bei der WM sind eben die ausrichtenden Länder für die Einreise zuständig. Und wenn die USA den Schiedsrichter nicht ins Land lassen wollen, dann ist das eben ihr gutes Recht. Man könnte jetzt erwarten, dass aus Reihen des Deutschen Fußballbunds oder auch des deutschen Teams dort eine Art des Protests kommt, man auf die Freiheit und die Integrität des Sports verweist. Aber man hört nichts dergleichen. Rudi Völler, der hat dazu lediglich gesagt, er wüsste nicht, wieso Oman Adhan in die USA einreisen dürfe. Und deswegen könne er auch zu dem Thema nicht mehr sagen. Und auch zu anderen politischen Debatten, etwa rund um die Einwanderungspolitik von US-Präsident Donald Trump oder auch die Einreise des iranischen Teams, da hält sich Rudi Völler sehr bedeckt.
10: Ich finde es nicht gut, wie wir alle hier, wird da keiner gut finden, was dann ein paar Dinge passiert. Aber leider können wir die nicht ändern. Und wir sind hier, um eine WM zu spielen. Wir wollen Fußball spielen. Und das bedeutet nicht, dass wir sagen, wir wollen damit nichts zu tun haben und wir sind nicht politisch interessiert. Das ist gar nicht der Fall. Natürlich bekommen wir das mit, aber wir werden das natürlich nicht ändern.
9: Das wirkt ein bisschen so, als wolle der Staff des DFB mit aller Macht verhindern, dass politische Debatten überhand nehmen, wie es ja zum Beispiel vor der WM 2022 gewesen ist, wo es viele Aufforderungen an die Spieler gegeben hat, auf jeden Fall Stellung zu der Menschenrechtslage in Katar zu beziehen und es sehr lange Diskussionen rund um eine Armbinde in so etwas wie einer Regenoptik gegeben hat und sich die Spieler während des ersten Gruppenfotos vor dem ersten Spiel dann die Hand vor den Mund gehalten haben. 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Es gibt nicht wenige, die sagen, dieser Protest und diese politischen Debatten rund um die WM in Katar, die haben dazu geführt, dass die DFB 11 in Katar in der Vorrunde ausgeschieden ist. Und das möchte man beim Deutschen Fußballverband eben dieses Mal vermeiden. Ein ganz bisschen Kritik, die hat sich Rudi Völler bei der Pressekonferenz gestern aber doch noch entlocken lassen. Viele Fans, die kritisieren ja die horrenden Ticketpreise, die es bei dieser Weltmeisterschaft gibt. Und dass man dann auch noch für den Parkplatz im oder vor dem Stadion mehrere hundert Dollar zahlen muss. Das alles ist auch Rudi Völler ein bisschen zu viel.
10: Ja, aber da gibt es ja keine zwei Meinungen. Das ja, schließe ich natürlich an. Dieses Gesamtpaket mit Flug, Unterkunft und natürlich auch dann der einfache Ticketpreis, das ist einfach zu viel, das ist zu teuer. Aber man kann es leider nicht mehr ändern jetzt.
9: Ja, aber das sorgt eben auch dafür, dass viele Fans die Vorfreude jetzt nicht mehr unbedingt haben und bei vielen also vielleicht doch das Zweite endlich überwiegt, nämlich dass vielleicht endlich die politischen Debatten ein bisschen in den Hintergrund rücken.
11: Der Sport in den Informationen am Morgen. Danke, Christian von Stülpnagel.

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4: Uhr, die Nachrichten. Zunächst die Übersicht. Die Koalitionsspitzen kommen am Abend im Kanzleramt zusammen, um über Reformen zu beraten. Die Ausgaben der Krankenkassen steigen schneller als erwartet. In der vergangenen Nacht haben sich die USA und der Iran gegenseitig angegriffen. Die Meldungen im Einzelnen. Der Präsident der Deutschen Industrie- und Handelskammer, Adrian, hat vor einem heutigen Spitzentreffen im Kanzleramt die Notwendigkeit von Reformen betont. Er sagte im Deutschlandfunk, die Unternehmen müssten wieder Vertrauen gewinnen in die wirtschaftlichen Rahmenbedingungen in Deutschland. Als größte Herausforderungen nannte Adrian die hohen Energie- und Arbeitskosten sowie die Bürokratie. Der DIHK-Vorsitzende betonte, auch die Unternehmen seien zu Kompromissen bereit, wenn es gelinge, gemeinsam mit Politik und Gewerkschaften einen, Zitat, Zukunftsoptimismus zu entwickeln. Die Spitzen der Regierungskoalition beraten am Abend im Kanzleramt gemeinsam mit Vertretern von Gewerkschaften und Arbeitgebern über mögliche Reformen. Konkret geht es um die Bereiche Arbeit, Soziales, Steuern und Bürokratieabbau. Nach Angaben der Bundesregierung geht es zunächst lediglich um einen Austausch politischer Positionen und Ideen. Die Finanzlage der gesetzlichen Krankenkassen ist nach Presseinformationen angespannter als bislang angenommen. Das Bundesgesundheitsministerium rechne im laufenden Jahr mit 3,5 Milliarden Euro höheren Ausgaben als erwartet, schreibt die Bild-Zeitung unter Berufung auf Koalitionskreise. So seien die Aufwendungen der Kassen für Ärzte, Arzneimittel und Kliniken von Januar bis März um 7,8% gestiegen. Demnach war das Ministerium zunächst von 6,5% für das gesamte laufende Jahr ausgegangen. Die schwarz-rote Koalition will mit einer Gesundheitsreform einen weiteren Anstieg der Kassenbeiträge verhindern. Am Freitag berät der Bundestag in erster Lesung über den Entwurf von Gesundheitsministerin Warken. Die Zahl der Rentner in Deutschland hat einem Bericht zufolge einen neuen Höchststand erreicht. Zum Jahreswechsel seien rund 19,1 Millionen Menschen Altersbezüge gezahlt worden, zitiert die Rheinische Post aus einem Bericht der Deutschen Rentenversicherung. Die Entwicklung sei auch die Folge einer längeren Lebensdauer. Demnach beliefen sich die Gesamtausgaben für die Ruheständler auf über 300 Milliarden Euro. Weiter heißt es, inzwischen scheide fast jeder Dritte mit Abschlägen vorzeitig aus dem Arbeitsleben aus. Im Durchschnitt würden diese Renten rund 33 Monate vor Erreichen der Regelaltersgrenze in Anspruch genommen. Die fälligen Rentenabschläge betragen 0,3% für jeden Monat, um den der Rentenbeginn vorgezogen wird. Im Bundestag findet heute eine Regierungsbefragung statt. Innenminister Dobrindt und Landwirtschaftsminister Rainer, beide CSU, beantworten im Plenum Fragen aus den verschiedenen Fraktionen. Außerdem beraten die Abgeordneten dann über den Tätigkeitsbericht des Petitionsausschusses, der Bitten und Beschwerden aus der Bevölkerung zusammenfasst. Das Papier wird am Vormittag auf einer Pressekonferenz der Öffentlichkeit vorgestellt. Weiteres Thema im Parlament sind die Beziehungen zwischen Deutschland und Polen. Anlass der Debatte ist der vor 35 Jahren abgeschlossene Nachbarschaftsvertrag. Nach dem Abschuss eines US-Hubschraubers haben die amerikanischen Streitkräfte in der vergangenen Nacht neue Luftangriffe auf iranische Ziele unternommen. Das für die Golfregion zuständige US-Regionalkommando CENTCOM erklärte, man habe iranische Luftverteidigungsstellungen, Bodenkontrollstationen und Radarsysteme in der Nähe der Straße von Hormus angegriffen. Es handele sich um eine verhältnismäßige Reaktion. Heute früh sei die Operation beendet worden. Das iranische Militär griff nach eigenen Angaben im Gegenzug US-Stützpunkte in Ländern der Golfregion und in Jordanien an. Nach Angaben der US-Armee wurden fast alle iranischen Raketen und Drohnen abgeschossen. Über Schäden sei bisher nichts bekannt. US-Präsident Trump hatte die iranischen Revolutionsgarden für den Absturz eines Militärhubschraubers in der Nacht zum Dienstag verantwortlich gemacht und einen Vergeltungsanschlag angekündigt. Derzeit gilt zwischen beiden Ländern eine Waffenruhe, die allerdings brüchig ist. Der für die Münchner Sicherheitskonferenz tätige Berater Nico Lange hat die Entscheidung über das Ende des deutsch-französischen Kampfjet-Projekts FCAS begrüßt. Lange sagte im Deutschlandfunk, das Projekt sei politisch überhöht worden und, Zitat, schon länger tot gewesen. Das französische Unternehmen Dassault habe die Zusammenarbeit mit den deutschen Projektpartnern blockiert. Es sei nun gut, dass es endlich Klarheit gebe und man nach vorne blicken könne. Lange betonte, Deutschland könne bei der Entwicklung eines neuen Kampfjets etwa mit Schweden und Spanien zusammenarbeiten. Eine Gruppe von 8 Rüstungs- und Luftfahrtunternehmen unter Führung von Airbus plant eine Allianz zum Bau eines neuen europäischen Kampfflugzeugs. Das Vorhaben soll im Rahmen der Internationalen Luft- und Raumfahrtausstellung vorgestellt werden, die heute in Berlin beginnt. Bei einem Staatsbesuch in den Niederlanden hat Bundespräsident Steinmeier die Einheit Europas beschworen. Angesichts des Ukraine-Kriegs und einer Entfremdung von den USA müsse Europa jetzt erst recht zusammenstehen, sagte Steinmeier bei einem Staatsbankett in Amsterdam und sprach in diesem Zusammenhang von einem doppelten Epochenbruch. Dazu gehöre auch, dass die Europäer militärisch stärker werden müssten, jedoch nicht um Krieg zu führen, sondern um ihn zu verhindern. Zuvor war der Bundespräsident von König Wilhelm Alexander und Königin Maxima begrüßt worden. Dabei würdigte er die deutsch-niederländischen Beziehungen. Im Anschluss stand ein gemeinsamer Besuch des Holocaust-Museums in Amsterdam auf dem Programm. Im Rahmen der 3-tägigen Visite wird Steinmeier noch in der Hafenstadt Rotterdam erwartet. Der US-Kongress hat einem Finanzierungspaket zugestimmt, das die Regierung von Präsident Trump zur Umsetzung ihrer umstrittenen Migrationspolitik nutzen kann. Der Gesetzentwurf passierte nach dem Senat mit einer knappen Mehrheit auch das Repräsentantenhaus. Er sieht fast 70 Milliarden US-Dollar unter anderem für die Finanzierung der Einwanderungs-, Grenzschutz- und Zollbehörden bis ins Jahr 2029 vor. Damit konnten sich die oppositionellen Demokraten nicht mit Forderungen durchsetzen, weitere Haushaltsmittel an strengere Auflagen für die Arbeit der Behördenmitarbeiter zu knüpfen. Hintergrund sind insbesondere die tödlichen Schüsse von Bundesbeamten bei Einsätzen im Bundesstaat Minnesota. Die Trump-Regierung will nach eigenen Angaben jährlich bis zu 1 Million eingewanderte Menschen aus den USA abschieben. In Kenia ist bei Protesten gegen ein geplantes Ebola-Quarantänezentrum mindestens ein Mensch getötet worden. Nach Angaben einer Hilfsorganisation wurde der Mann bei Zusammenstößen zwischen Demonstranten und Sicherheitskräften erschossen. Ein weiterer sei verletzt worden. In der kenianischen Stadt Naniukyo

0: Ljubljana endete 2:0. Deutschland stand bereits als Gruppensieger fest und ist somit für die Weltmeisterschaft im kommenden Jahr in Brasilien qualifiziert. Und hier noch einmal die Übersicht. Die Koalitionsspitzen kommen am Abend im Kanzleramt zusammen, um über Reformen zu beraten. Die Ausgaben der Krankenkassen steigen schneller als erwartet. In der vergangenen Nacht haben sich die USA und der Iran gegenseitig angegriffen. Das Wetter. Wechselnd bewölkt mit Schauern und kurzen Gewittern, am Alpenrand Regen, Höchstwerte 15 bis 21 Grad. Morgen zahlreiche Schauer und einzelne Gewitter, nachmittags mit Schwerpunkt in den östlichen Landesteilen. Abends von Westen her Bewölkungszunahme, Temperaturen 15 bis 20 Grad. Die weiteren Aussichten, am Freitag wechselhaft, zeitweise Schauer, langsam nach Osten verlagernd, 15 bis 21 Grad. Es folgen nun die Temperaturen von 7 Uhr. Greifswald 12 Grad, Hamburg 11, Bremen 11, Hannover 11 Grad, Berlin 12, Leipzig 11, Köln 9, Dresden 11 Grad, Frankfurt am Main 9, Stuttgart 11, Freiburg 12 und München 11 Grad. Das waren die Nachrichten.
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2: Mit Thielko Gries. Guten Morgen. In der Schweiz steht eine Volksinitiative zur Abstimmung. Wird sie angenommen, soll die Wohnbevölkerung der Schweiz auf 10 Millionen Menschen begrenzt werden. Das hätte gravierende Folgen für das Land selbst, aber auch über die Schweiz hinaus, auch für die Europäische Union. Darum geht es gleich. Und auch ein Thema hier im Deutschlandfunk, der Oligarch und Milliardär russischer Herkunft, Roman Abramowitsch, vermittelt Botschaften zwischen Kiew und Moskau.

0: 8:11 am Mittwochmorgen, der Deutschlandfunk mit den Informationen am Morgen. Am kommenden Sonntag sind die Wahlberechtigten in der Schweiz aufgerufen, über eine Volksinitiative abzustimmen, die folgenden Titel trägt: Keine 10 Millionen Schweiz. Die Initiatorin dieser Initiative ist die SVP, das ist die nationalkonservative Schweizerische Volkspartei. Sie argumentiert, die Bevölkerung in der Schweiz sei zu schnell und zu stark gewachsen, Wohnungen würden knapp, Landschaften zersiedelt, Straßen und Züge seien zu voll, das gehe so nicht weiter. Hier als ein Beispiel hören wir kurz mal 30 Sekunden lang Thomas Knutti, der ist Nationalrat, also Parlamentsabgeordneter der SVP. Er ist Landwirt und Fuhrunternehmer aus dem Kanton Bern.
1: Ich bin letzte Woche nach St. Gallen gefahren und wenn ich am Morgen nach St. Gallen fahre, stehe ich einfach in Aarau, das ist 35 Kilometer vor Zürich, stehe ich das erste Mal im Stau und ich fahre dann stockend bis nach Zürich. Also ich habe ungefähr einen Verlust von 60 Minuten auf dieser Strecke zwischen Aarau und Zürich. Wir können unsere Waren nicht mehr termingerecht ausliefern in St. Gallen.
0: Thomas Knutti von der SVP, er argumentiert für diese Initiative. Sollte eine Mehrheit in der Schweiz diese Initiative annehmen, dann soll die Wohnbevölkerung in der Schweiz auf 10 Millionen Menschen begrenzt werden. Aktuell sind es etwas weniger, nämlich rund 9,1 Millionen Menschen. Und eine Folge wäre, dass die Schweiz dann wohl auch die Verträge mit der Europäischen Union kündigen würde, darunter auch die Verträge zur Freizügigkeit, also dem Recht für EU-Bürger, auch für Deutsche, sich in der Schweiz niederzulassen, sofern sie einen Arbeitsvertrag haben. Und schon vorher wären andere Maßnahmen nötig, zum Beispiel den Familiennachzug auszusetzen. Darüber kann ich sprechen, konnte ich sprechen. Vor einer Viertelstunde haben wir es aufgezeichnet. Das Interview mit Fabio Wasserfallen, der die Professur für europäische Wissenschaften innehat, an der Universität Bern. Guten Morgen in die Hauptstadt der Schweiz.
2: Guten Morgen.
0: Dichtestress, das ist ein Schlagwort aus der Kampagne der SVP. Was ist das?
2: Ja, es fasst eigentlich zusammen, dass über die letzten

0: Jahre viele Menschen über die Personenfreizügigkeit in die Schweiz gekommen sind, etwa 80.000 jedes Jahr. Das ist eine mittelgroße Stadt in der Schweiz und das hat Auswirkungen auf die Infrastruktur. Man sieht es auch auf dem Mietmarkt, Arbeitsmarkt und der dichte Stress soll das zusammenfassen, dass es ein Bevölkerungswachstum gab über das letzte Jahrzehnt und dass das natürlich auch Auswirkungen hat, dass die Menschen spüren.
1: Was entgegnen die Befürworter dieses Deckels, dieses Bevölkerungsdeckels, dem Argument, dass Zuwanderer und Fachkräfte, die die Schweiz angelockt hat in den vergangenen Jahren, dass die gebraucht werden für die weiterhin florierende Schweizer Wirtschaft?
0: Genau, also das ist eigentlich eine positive Erscheinung, wenn Menschen kommen. Blöder ist, wenn die Menschen gehen. Also das heißt, dass das natürlich ein bisschen die Schattenseiten dann zum Teil vielleicht auch hat, aber grundsätzlich eine gute Entwicklung ist. Und die Gegnerschaft dieser Initiative will natürlich sagen, grundsätzlich gibt es Probleme hier und dort und die sollten auch angegangen werden, aber es ist nicht unbedingt zwingend schlecht. Vielleicht ist es ein bisschen zu viel, zu schnell für gewisse Leute. Das wird sicherlich anerkannt. Aber dass das Phänomen grundsätzlich eigentlich auch zeigt, dass es gut läuft in der Schweiz und das versuchen sie insbesondere aufzuzeigen. Plus natürlich auch, dass diese Deckel, diese Lösung eigentlich keine vernünftige Art und Weise ist, mit den Nebenerscheinungen umzugehen.
1: Umfragen sagen, dass die Wahlbevölkerung in der Schweiz ungefähr geteilt ist. Es gibt einen leichten Vorteil, laut einer jüngsten Umfrage, von der ich gelesen habe, für eine Ablehnung dieser Initiative. Aber da ist auch noch die Fehlermarge drin und es gibt Unentschiedene. Also so ganz genau weiß, glaube ich, keiner, wie das ausgeht am Sonntag. Wenn es 50% sind, dann geht es ja weit über die Kernwählerschaft der Schweizerischen Volkspartei, der SVP, hinaus. Also es gibt auch andere Kreise, die andocken können an diese Kampagne. Woran genau?
0: Ja, genau. Also grundsätzlich die Wähleranteile der SVP sind etwa 30% und dann geht es hoch bei migrationskritischen Vorlagen eigentlich immer. Und die Frage ist, ob es bis 50 oder sogar darüber geht. Sie haben das richtig zusammengefasst und geht von einem knappen Resultat und eher von einer Ablehnung aus, aber das ist noch nicht klar. Grundsätzlich ist es so, dass in der Schweiz die Wahlen nicht wichtig sind in Bezug auf das politische System. Sie haben keine Konsequenzen auf die Regierungszusammensetzung. Das heißt, die Bevölkerung hat eigentlich nur die Möglichkeit, über Abstimmungen auch wirklich ihre politischen Sorgen, ihre politischen Präferenzen darzulegen. Und deswegen sind dann auch solche Abstimmungen attraktiv für Menschen, die sagen, ja, es gibt Probleme, ich will, dass die Politik etwas tut. Und dann ist die große Frage, wird das eher auch als Signal verstanden, wo man einen gewissen Unmut auch mal zur Geltung bringen kann und auch die Regierung und Parlament auffordern will, etwas in diese Richtung zu tun. Vielleicht nicht die Lösung, die angeboten wird. Und so funktionieren eigentlich Abstimmungen und Initiativen. Es geht nicht nur um den Buchstaben, der dann in die Verfassung geschrieben wird, sondern auch um einen politischen Auftrag. Und über diese Wählerschaft der SVP hinaus gibt es offensichtlich eine Wählerschaft, die auch findet, es gibt da gewisse Dinge, die angegangen werden müssen und die überlegen sich dann auch Ja zu stimmen. Und die Frage ist, ob es genügend sind, um es dann eben über 50% zu bringen.
1: Gibt es womöglich auch Bevölkerungskreise, die am enormen Wohlstandsgewinn der vergangenen Jahrzehnte zu wenig partizipiert haben und deshalb sich auch der SVP-Initiative anschließen?
0: Absolut. Also bei diesen Veränderungen ist es immer die Frage, wer profitiert und wer hat vielleicht auch relativ gesehen, also im Vergleich, einen Status-Wohlstandsverlust. Und das sind natürlich wichtige Komponenten, auch in anderen Ländern, wo es darum geht, wie wird dann der Wohlstand, der auch erarbeitet wird, verteilt. Und da gibt es sicherlich gewisse Schichten, die auch finden, ich selbst habe da nicht wirklich profitiert, weil es bringt mir eigentlich nichts, dass da immer mehr Fachkräfte kommen, ich fühle mich unter Druck, habe Probleme mit den Mieten zu bezahlen, mit den Gesundheitskosten und da ist dann die Verlockung groß zu sagen, gut, das eigentliche Problem sind die Menschen, die kommen und ich habe keine gute Lösung gekriegt und das versuchen natürlich auch die Gegnerschaft, insbesondere aus der Linken, dieser Initiative aufzuzeigen, dass sie eigentlich die sind, die versuchen, genau diese Probleme anzugehen, dass das nicht die SVP ist. Die SVP ist nie für Lohnschutz, ist nie eigentlich dafür, genau diese soziale Sicherheit auch zu gewährleisten. Und das ist dann auch die große Auseinandersetzung und die Frage, ob diese Menschen dann finden, ich will trotzdem ein Zeichen setzen oder dann es eben auch dabei belassen, hier Ja zu stimmen.
1: Wenn man von außen drauf schaut, auf die Schweiz, dann fällt ja auf, das ist ja ein Land, in dem vier Sprachgruppen miteinander gemeinsam den Staat gestalten, die Gesellschaft gestalten. Es gibt sehr unterschiedliche Subkulturen, streng föderale Ordnungen, große Unterschiede zwischen den Regionen. Sind die Schweizer die Vielfalt nicht ohnehin gewöhnt?
0: Auf jeden Fall. Ich glaube, hier geht es wirklich auch um die Frage, ich habe es versucht zu skizzieren am Anfang, dass es eine schnelle Entwicklung und eine doch ziemlich substanzielle ist mit der Personenfreizügigkeit über die letzten 10 Jahre. Also ich glaube, es geht nicht grundsätzlich darum, die Migration in Frage zu stellen und auch die Vielfalt, sondern die Frage auch vom Tempo und von der Größe. Es ist auch eine Krisenzeit, wo es auch eine gewisse Schutzmechanismen gibt, die das spielen. Also im Grundsatz geht es hier nicht einfach darum, und das ist auch das Schlaue an der Initiative, sie sagt ja erst ab 9,5 oder 10 Millionen soll dann was passieren, also nicht sofort, aber dann in Zukunft, also schon die Initiative versucht ein bisschen zu antizipieren, dass man da nicht einfach einen Stopp machen will, irgendwann dann mal in der Zukunft und jetzt etwas tun, und das nimmt das dann auch auf, und deswegen soll das auch nicht als grundsätzliche Ablehnung, so verstehen es auch die Initianten nicht, sondern wirklich eigentlich als Marschhalt mehr verstanden werden und als Eindämmung einer Entwicklung, die ein bisschen zu schnell und zu stark sei.
1: Sollte die Abstimmung so ausgehen, dass die Initiative abgelehnt wird, es also keinen Bevölkerungsdeckel geben wird, dann und sollte die Abstimmung trotzdem sehr knapp ausgehen, welches Signal geht dann von dieser Abstimmung von der Schweiz aus an die Nachbarn, an die Europäische Union?
0: Ich denke tatsächlich, dass die Europäische Union und das umliegende Ausland eigentlich darauf schaut, ob es durchkommt oder nicht. Ich meine, wenn die abgelehnt wird, auch sehr knapp, dann wird das dann am Montag vielleicht noch zur Kenntnis genommen und am Dienstag und Sonntag ist ja die Abstimmung, ist das dann auch schon vergessen. Insofern denke ich, dass die Konsequenzen in Bezug auf die Auslandsbeziehungen und die EU tatsächlich bei einer Ablehnung nicht groß werden. Die große Frage wäre bei einer Annahme, wo sich dann die EU und das Ausland die Frage stellt, ja, was macht jetzt die Schweiz? Was bedeutet das jetzt genau? Und das ist eine wesentlich kompliziertere Frage und das würde sich dann noch über Monate, ja, Jahre hinziehen, um wirklich zu sehen, was die Konsequenzen sind. Also in Bezug auf das Ausland denke ich, dass ein Nein eigentlich, auch wenn es knapp ist, keine wirklichen Konsequenzen hat, sondern das würde dann auch schnell wieder vergessen werden. Ein Ja wäre unklar, weil nicht klar ist, welche Maßnahmen und welche Konsequenzen dann aus dieser Annahme folgen würden.
1: Kurze Nachfrage an der Stelle, Herr Wasserfallen. Die bilateralen Verträge, so habe ich es gelesen, müssten dann neu ausgehandelt werden zwischen Bern und Brüssel.
0: Ja, also grundsätzlich ist es so, dass die wurden ja ausgehandelt, die sind jetzt im Parlament in Beratung, dass darüber soll 2028 abgestimmt werden. Und bei einer Annahme dieser Initiative ist natürlich die Personenfreizügigkeit in gewisser Weise auch in Frage gestellt. Nun ist es aber so, dass die eben in Zukunft in Frage gestellt wird, also ist dieser Mechanismus, dass erst andere Dinge gemacht werden sollen und dann erst die Personenfreizügigkeit und vielleicht in 5, 6, 7 Jahren gibt eigentlich Zeit und Luft, aber das Problem besteht. Es wird einfach in die Zukunft verschoben. Also da müsste dann die Schweizer Regierung dann auch mit der EU sich gut anschauen, was das genau bedeutet, wie man damit umgeht. Und das ist das, was ich vorhin meinte. Da wird eine große Unsicherheit über die nächsten Jahre kommen, was das genau bedeutet und was es als Umsetzung dann auch zur Folge hätte.
1: Keine 10 Millionen Schweiz. Das ist der Titel einer Volksinitiative, die in der Schweiz am Sonntag zur Abstimmung steht. Auch jetzt wird schon vorher abgestimmt, schriftlich. Und darüber habe ich gesprochen mit Fabio Wasserfallen, Professor für europäische Wissenschaften an der Universität Bern. Herr Wasserfallen, ganz herzlichen Dank für das Interview im Deutschlandfunk.
0: Ich danke Ihnen, einen schönen Tag. Tschüss.
1: Der ukrainische Präsident hat dem russischen Präsidenten Verhandlungen angeboten, aber Wladimir Putin lässt zumindest öffentlich nicht erkennen, dass er an Verhandlungen interessiert ist. Ich habe in dieser Sendung mit Sabine Adler gesprochen, weil es zumindest wieder Telefonate gegeben hat. Frage an Sabine Adler, zwischen wem diese Telefonate und was bedeuten sie?
2: Ja, zumindest bleiben sie in Kontakt. Das ist tatsächlich so. Es hat zwischen Präsident Zelensky und den US-Vermittlern, Steve Witkoff und Jared Kushner, tatsächlich einen Anruf gegeben. Da tauscht man sich aus. Auf der russischen Seite erklärte der Sprecher des Kremls, Peskov, dass die USA Moskau nicht über diesen Anruf mit Selenskyj informiert hätten. Und er sagte auch, der Vermittlungsprozess zur Ukraine sei derzeit ausgesetzt. Dennoch hielte man mit den US-Unterhändlern Kontakt, aber es gäbe noch kein genaues Datum für den Besuch. Was aber interessant ist, ist, dass ein früherer Vermittler wieder aufgetaucht ist, nämlich laut der Financial Times und dem TV-Sender Sky News, ist das Roman Abramowitsch, der russische Multimilliardär. Der ist vor einigen Tagen, nämlich im Mai, in Kiew als Bote für Putin unterwegs gewesen. Und er sollte wohl erkunden, zu welchen Geständnissen die Ukraine bereit sein könnte. Das hat Selenskyj zumindest bei Sky News gesagt. Und er hat ihm dann auch erklärt, wo so die roten Linien verlaufen, dass zum Beispiel ein Waffenstillstand der größte Kompromiss sei, dass Kiew das besetzte ukrainische Gebiet einschließlich des Donbass allerdings nicht abtreten würde.
1: Jetzt gehört ja Roman Abramowitsch zu dem Kreis der russischen Milliardäre und Oligarchen mit Nähe zu Putin. Was hat er denn mit der Ukraine zu tun?
2: Der ist schon mal eine Art informeller Vermittler gewesen, gleich zu Anfang des russischen Großangriffs. Und zwar ist er in Erscheinung getreten, zumindest am Rande, bei der Organisation der Friedensgespräche in Istanbul im März 2022 und auch bei den Verhandlungen zum Getreideabkommen. Damals ging es ja darum, dass die Ukraine Getreide exportieren wollte, aber nicht konnte, weil Russland den ganzen Zugang über das Meer verhindert hat, vermint hat, militärisch abgesperrt hat. Und die Financial Times, die schreibt, er wird gebraucht, weil er der einzige Russe sein soll, der mit allen auskommt.
1: Abramowitsch ist vielen Fußballfans zumindest im Westen bekannt als früherer Besitzer des Fußballclubs FC Chelsea. Was meinen Sie, wieso lässt er sich jetzt politisch einspannen erneut?
2: Sie haben das ja angedeutet, er ist vor allem ein schwerreicher Unternehmer. Und man mutmaßt, dass der Versuch über eine solche Vermittlerrolle tätig zu werden und sich so vielleicht gegen Sanktionen zu schützen, ein Weg für ihn ist, sein Geld zu retten. Also wenn er sich neutral verhält und den Krieg beenden hilft, dann könnte das sein, dass es ihm was nützt. War aber nicht so. Denn Großbritannien hat eben sich auch daran erinnert, dass Abramowitsch schon immer engste Kontakte zum Kreml hat, dass er den Krieg wirtschaftlich unterstützt mit seinen Firmen. Und deshalb hat man darauf bestanden, dass er den FC Chelsea verkauft. Und jetzt hat Selenskyj dem Guardian zufolge gesagt, in einem Gespräch mit Keir Starmer, dem britischen Premier, dass er von diesem Geld einen Teil haben möchte, um in den USA Raketenabwehrsysteme zu kaufen. Denn das ist das, was sein Land am allerdringendsten braucht.
1: Die Rolle von Roman Abramowitsch. Sabine Adler war das. Die Alternative für Deutschland, AfD, gehört auf europäischer Ebene zur Partei Europa der souveränen Nationen, ESN. Diese Partei soll gegen EU-Grundwerte verstoßen. Hinweise darauf schaut sich die zuständige EU-Aufsichtsbehörde genau an. Dazu liegt ein Bericht vor im Umfang von 300 Seiten und Moritz Küpper kennt ihn.
3: Es ist eine detaillierte Aufstellung, eine Sammlung von E-Mails, Screenshots, Fotos und Pressemitteilungen. Auf fast 300 Seiten hat die EU-Aufsichtsbehörde für europäische politische Parteien, kurz APPF, Belege gesammelt, die beweisen könnten, dass die ESN, die Europäische Partei Europa der souveränen Nationen, gegen europäische Grundwerte verstößt. Und dieses Dossier, das dem Deutschlandfunk vorliegt, an den Rat der Europäischen Union, die Kommission sowie das Europäische Parlament geschickt. Darunter Belege für eine Kooperation mit der Partei des russischen Machthabers Wladimir Putin oder antisemitische Hetze. Zahlreiche Verstöße, und zwar bei allen neuen Mitgliedsparteien der ESN, darunter aus Deutschland die AfD.
4: Die Autorität für europäische politische Parteien hat den Verdacht, dass sich die Europapartei der AfD nicht an die Grundwerte der Europäischen Union hält. Und jetzt müssen entweder das Europäische Parlament oder die Kommission oder die Mitgliedstaaten sagen, dass wir da ein Verfahren wollen,
3: kommentiert der grüne Europaabgeordnete Daniel Freund. Im Parlament sammeln sich nun Unterstützer. Neben den Grünen, den Sozialdemokraten und Linken sind es auch die Liberalen wie Lukas Sieper.
5: Niemand kann hier über den Regeln stehen. Und genau deswegen fordern wir eine unabhängige Überprüfung. nicht aufgrund politischer Meinungen, sondern aufgrund konkreter Hinweise, die von der zuständigen Behörde selbst dokumentiert wurden.
3: Aus dem Parlament würde eine einfache Mehrheit reichen. Wäre ein solches Verbotsverfahren erfolgreich, würde der Dachverband der ESN aus dem EU-Register gestrichen und so seinen Status als Europapartei verlieren. Dies hätte vor allem finanzielle Folgen. Die nationalen Mitgliedsparteien sowie die Fraktion im Europäischen Parlament blieben jedoch von einer möglichen Deregistrierung unberührt. Noch einmal der Grünen-Abgeordnete Freund.
4: Das ist anders als zum Beispiel ein Verbotsverfahren in Deutschland. Also es hätte keine Auswirkungen auf die Wählbarkeit oder die Abgeordneten im Europäischen Parlament. Aber es geht darum, ob die AfD, Europapartei, zusätzlich noch Geld bekommt jedes Jahr.
3: Erstmals allerdings würde damit eine Partei auf europäischer Ebene verboten werden. Doch ob die Mehrheit im Parlament für eine Überprüfung zustande kommt, scheint offen. Die größte Fraktion im Europäischen Parlament, die Christdemokraten von der EVP, schreiben in einer Stellungnahme, Zitat, die APPF benötige keinerlei Mandat des Europäischen Parlaments, um über den Ausschluss der ESN-Partei oder anderer Parteien zu entscheiden. Auf Deutschlandfunk-Anfrage stellt die APPF jedoch klar, dass sie die Institutionen unterrichte, diese Übermittlung, Zitat, ermögliche es diesen Organen zu entscheiden, ob sie bei der Behörde einen Antrag auf Überprüfung der Einhaltung der Werte stellen. Zitat Ende.
6: Jetzt liegt der Bericht vor, jeder kann ihn lesen und wird feststellen, dass die gegen uns erhobenen Vorwürfe ziemlich dünn sind und zum Teil sogar gerichtlich widerlegt wurden. Wir sehen dem Verbotsverfahren deswegen gelassen entgegen.
3: Weiß dagegen der AfD-Europaabgeordnete und Gründungsvorsitzender der ESN, Alexander Sell, die Vorwürfe gegenüber dem Deutschlandfunk grundsätzlich zurück. In der kommenden Woche könnte in Straßburg das Thema auf der Plenaragenda stehen.
7: Eine Diskussion über eine europäische Partei, zu der auch die AfD gehört. Moritz Küpper war das aus unserem Studio in Brüssel.

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1: Uhr 8:30, die Nachrichten. Der Präsident der Deutschen Industrie- und Handelskammer, Adrian, hat vor einem heutigen Spitzentreffen im Kanzleramt die Notwendigkeit von Reformen betont. Er sagte im Deutschlandfunk, die Unternehmen müssten wieder Vertrauen gewinnen in die wirtschaftlichen Rahmenbedingungen in Deutschland. Als größte Herausforderungen nannte Adrian die hohen Energie- und Arbeitskosten sowie die Bürokratie. Der DIHK-Vorsitzende betonte, auch die Unternehmen seien zu Kompromissen bereit, wenn es gelinge, gemeinsam mit Politik und Gewerkschaften einen, Zitat, Zukunftsoptimismus zu entwickeln. Die Spitzen der Regierungskoalition beraten am Abend im Kanzleramt gemeinsam mit Vertretern von Gewerkschaften und Arbeitgebern über mögliche Reformen. Konkret geht es um die Bereiche Arbeit, Soziales, Steuern und Bürokratieabbau. Geplant ist nach Angaben der Bundesregierung zunächst lediglich ein Austausch politischer Positionen und Ideen. Die Finanzlage der gesetzlichen Krankenkassen ist nach Presseinformationen angespannter als bislang angenommen. Das Bundesgesundheitsministerium rechne im laufenden Jahr mit 3,5 Milliarden Euro höheren Ausgaben als erwartet, schreibt die Bild-Zeitung unter Berufung auf Koalitionskreise. So seien die Aufwendungen der Kassen für Ärzte, Arzneimittel und Kliniken von Januar bis März um 7,8% gestiegen. Demnach war das Ministerium zunächst von 6,5% für das gesamte laufende Jahr ausgegangen. Die schwarz-rote Koalition will mit einer Gesundheitsreform einen weiteren Anstieg der Kassenbeiträge verhindern. Am Freitag berät der Bundestag in erster Lesung über den Entwurf von Gesundheitsministerin Warken. Die Zahl der Rentner in Deutschland hat einem Bericht zufolge einen neuen Höchststand erreicht. Zum Jahreswechsel seien rund 19,1 Millionen Menschen Altersbezüge gezahlt worden, zitiert die Rheinische Post aus einem Bericht der Deutschen Rentenversicherung. Die Entwicklung sei auch die Folge einer längeren Lebensdauer. Demnach beliefen sich die Gesamtausgaben für die Ruheständler auf über 300 Milliarden Euro. Weiter heißt es: Inzwischen scheide fast jeder Dritte mit Abschlägen vorzeitig aus dem Arbeitsleben aus. Im Durchschnitt würden diese Renten rund 33 Monate vor Erreichen der Regelaltersgrenze in Anspruch genommen. Die fälligen Rentenabschläge betragen 0,3% für jeden Monat, um den der Rentenbeginn vorgezogen wird. Die Bundesregierung will die Luftfahrtindustrie in Deutschland stärken. Dazu soll heute im Kabinett eine Strategie beschlossen werden. Ziel sei es, die Weichen zu stellen, damit Deutschland gemeinsam mit den europäischen Partnern auch in den nächsten 15 Jahren als führende Luftfahrtnation erfolgreich bleibe, heißt es in der Vorlage. Die Bundesregierung spricht von einem wesentlichen Faktor für die wirtschaftliche Stärke, Innovationskraft und Beschäftigung. Die Luftfahrtindustrie leistet zudem einen unverzichtbaren Beitrag zur Aufgabenerfüllung und Einsatzbereitschaft der Bundeswehr. Nach dem Abschuss eines US-Hubschraubers haben die amerikanischen Streitkräfte in der vergangenen Nacht neue Luftangriffe auf iranische Ziele unternommen. Das für die Golfregion zuständige US-Regionalkommando CENTCOM erklärte, man habe iranische Luftverteidigungsstellungen, Bodenkontrollstationen und Radarsysteme in der Nähe der Straße von Hormus angegriffen. Es handele sich um eine verhältnismäßige Reaktion. Heute früh sei die Operation beendet worden. Das iranische Militär griff nach eigenen Angaben im Gegenzug US-Stützpunkte in Ländern der Golfregion und in Jordanien an. Nach Angaben der US-Armee wurden fast alle iranischen Raketen und Drohnen abgeschossen. Über Schäden sei bisher nichts bekannt. US-Präsident Trump hatte die iranischen Revolutionsgarden für den Absturz eines Militärhubschraubers in der Nacht zum Dienstag verantwortlich gemacht und einen Vergeltungsanschlag angekündigt. Derzeit gilt zwischen beiden Ländern eine Waffenruhe, die allerdings brüchig ist. Der Wetterbericht, die Lage. Mit einer westlichen Strömung wird subpolare Meeresluft herangeführt, die das Wetter wechselhaft gestaltet. Die Vorhersage. Wechselnd bewölkt mit Schauern und kurzen Gewittern, am Alpenrand Regen, Höchstwerte 15 bis 21 Grad. Morgen zahlreiche Schauer und einzelne Gewitter, nachmittags mit Schwerpunkt in den östlichen Landesteilen. Abends von Westen her Bewölkungszunahme, Temperaturen 15 bis 20 Grad. Die weiteren Aussichten: Am Freitag wechselhaft, zeitweise Schauer, langsam nach Osten verlagernd, 15 bis 21 Grad. Das waren die Nachrichten.
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2: Wer den Messenger-Dienst WhatsApp nutzt, und das sind ja wahrscheinlich die allermeisten, dem ist möglicherweise schon Meta-AI aufgefallen. Das ist ein KI-Chatbot des Meta-Konzerns, zu dem WhatsApp gehört. Und Meta hat die KI in WhatsApp integriert. Die Europäische Kommission sagt, das ist erstmal in Ordnung, aber andere KI-Anbieter dürften dabei nicht diskriminiert werden. Benjamin Hammer ist zugeschaltet aus unserer Wirtschaftsredaktion. Die EU-Kommission hat ja nun angeordnet, dass Meta anderen Anbietern auf WhatsApp freien Zugang gewähren müsse. Warum?
3: Ja, weil sonst ein ernsthafter und nicht wieder gut zu machender Schaden entstehen könnte. So hat das EU-Wettbewerbskommissarin Teresa Ribera formuliert. Da geht es um einen Zukunftsmarkt, KI-Chatbots und den Wettbewerb. WhatsApp ist ja sehr verbreitet und die EU sagt, wenn Meta seinen eigenen Bot dort präsentiert und andere Anbieter aussperrt, dann sei das nicht okay. Und WhatsApp hatte zwischenzeitlich die entsprechende Schnittstelle für externe Anbieter gesperrt, dann wieder freigegeben, verlangt aber jetzt Gebühren von Unternehmen. Und das ist auch nicht in Ordnung, sagt die EU-Kommission. Meta sieht das ganz anders und sagt, die EU verlange, dass OpenAI und andere Anbieter ihre Produkte gratis benutzen könnten, also das Meta-Produkt gratis benutzen könnten. Und der Konzern will sich wehren, hat aber nur wenige Tage, um die EU-Anordnung umzusetzen, sonst drohen Bußgelder.
2: Beim Stichwort WhatsApp müssen wir noch eine Sache klären, Herr Hammer, weil ja gerade ein Kettenbrief rumgeht, demzufolge die KI bei WhatsApp Zugriff auf alle Unterhaltungen habe und NutzerInnen müssten dringend die Option erweiterter Datenschutz aktivieren. Ist da was dran?
3: In großen Teilen nein und es gibt keinen Grund für Panik. Das ist ein Kettenbrief mit vielen Falschinformationen. Dass die KI alles mitliest, das ist weder der Fall, das ist auch nicht per Gesetz erlaubt. Und worum es geht, wenn man in einem Chat Meta AI eine Frage stellt, dann liest die KI diese konkrete Frage mit. Und mit der Funktion erweiterter Datenschutz, von der im Kettenbrief die Rede ist, kann man diese KI-Funktion in Gruppenchats ausschalten. Das kann Sinn ergeben, hat aber nichts mit der falschen Behauptung zu tun, die KI lese alles mit.
2: Die Funktionen von WhatsApp in der Diskussion in der Europäischen Union. Benjamin Hammer war das. Dankeschön. Achtung, gleich 38 Minuten, der Deutschlandfunk mit den Informationen am Morgen. In den vergangenen Tagen haben in der albanischen Hauptstadt Tirana tausende Albanerinnen und Albaner demonstriert und einige trugen Flamingos aus Pappe mit sich. Es ging ihnen nicht allein um den Schutz von Vögeln, sondern im Hintergrund um ein sehr, sehr großes Bauprojekt in Albanien. Ein Ferienresort an der albanischen Adriaküste, das dort gebaut werden soll, von Donald Trumps Schwiegersohn Jared Kushner. Und Albaniens Ministerpräsident Edi Rama, der will das Projekt weiterführen, gerät aber zunehmend unter Druck. Und bei mir im Studio ist Laura Kingston aus unserer Deutschlandfunk-Reiseredaktion. Verfolgt die Entwicklung in Albanien schon länger. Was ist das für eine Region, um die es da wegen des Bauprojektes geht?
4: Ja, es geht um eine kleine, unbewohnte Insel namens Sazan, die im Mittelmeer liegt, im Süden des Landes. Wunderschöne Buchten, tolle Strände. Und darauf will Jared Kushner mit seiner Investmentfirma Affinity Partners ein gigantisches Luxusresort bauen. Etliche Villen, einen Yachthafen. Und auch auf dem gegenüberliegenden Festland sollen Hotelanlagen entstehen. Und das alles in einer der artenreichsten Regionen Europas. Also quasi ein touristisches Megaprojekt im Naturschutzgebiet. Für Umweltaktivisten und die Protestierenden ein absoluter Tabubruch. Aber es geht nicht nur um Naturschutz.
2: Worum geht es denn noch?
4: Es geht darum, wie sich das Land entwickelt. Albanien setzt seit Jahren sehr, sehr stark auf den Tourismus, um Geld ins Land zu bringen. Und das auch relativ erfolgreich. Zwischen 2021 und 2025 hat sich die Zahl der Touristen, die jährlich nach Albanien reisen, verdoppelt. Mehr davon will Albaniens Premierminister Edi Rama. Aber die Frage ist, wie? Und da kommen wir zurück zu den Protestierenden. Die beklagen nämlich, dass das Land schlicht und ergreifend verscherbelt wird, ohne dass irgendwer mit einbezogen wird. Das sieht auch Tourismusforscherin Claudia Brözel von der Hochschule für nachhaltige Entwicklung Eberswalde so.
5: Der Verkauf der Insel an Kushner ist natürlich auch eine Katastrophe, weil die albanische Bevölkerung wird da gar nichts davon haben. Also die werden einfach da ein Luxusressort geschlossen für sich aufziehen. Da wird nichts im Land bleiben an Geld.
4: Ja, und bislang ist der Tourismus im Süden des Landes eher so ein Wildwuchs an kleinen Angeboten für Natur- und Aktivurlauber. Albanische Familien bieten Touristen eigene Unterkünfte an und verdienen sich damit ein bisschen was dazu. Und Premierminister Edi Rama will dem ein riesiges Luxussegment entgegensetzen.
2: Wenn das ganze Geld gar nicht bei den Menschen in Albanien ankommt, dann bringt der Luxustourismus ja dann aber auch nicht so viel.
4: Kurzfristig kommt ja Geld ins Land und das ist eine ganze Menge. Geschätzt wird das Investment von Kushner auf 1,4 Milliarden Euro. Und Edi Rama behauptet weiterhin, dass das gut fürs Land sei, weil die Touristen ja dann lokale Produkte konsumieren würden und so weiter. In der öffentlichen Debatte stehen aber Korruptionsvorwürfe im Raum. Laut Medienberichten ermittelt die albanische Sonderstaatsanwaltschaft gegen Korruption schon seit 2024 gegen Edi Rama und seine Regierung. Behörden prüften demnach aktuell den rechtlichen Status der Region, um die es geht. Also um die Frage, wem gehört dieses Gebiet überhaupt und wer kann entscheiden, was dahin gebaut wird? Und dieses aktuelle Projekt ist auch nicht das erste, bei dem Korruption im Raum steht.
2: Dieses Thema Korruption und auch die Ermittlungen, die waren ja öfter schon mal Thema, als es um Albaniens möglichen EU-Beitritt ging und geht. Haben die aktuellen Proteste Einfluss darauf?
4: Sollten sich diese Korruptionsvorwürfe bewahrheiten, wird das die Europäische Kommission mit Sicherheit nicht kalt lassen. Die sieht darin nämlich seit Jahren ein Problem. Und da könnte die Diskussion um das Luxusresort und die Proteste jetzt auch mit reinspielen. Gleichzeitig will Edi Rama mit dem Fokus auf Tourismus Albaniens Chancen auf den EU-Beitritt erhöhen. Denn Tourismus kann neben Geld auch einen Imagewandel bringen. Vom abgeschotteten post-sowjetischen Land hin zu einem unentdeckten Juwel, unberührt, wunderschön und gastfreundlich, das ist so ein bisschen die Erzählung. Und das Versprechen kann Albanien aber nur dann einhalten, das sagen Tourismusexperten, wenn es die eigene Bevölkerung wirklich einbindet. Sonst könnte es den Albanern wirtschaftlich noch schlechter gehen als vor dem Tourismusboom. Claudia Brözel von der Hochschule Eberswalde noch einmal.
5: Diese Entwicklung können wir ja weltweit beobachten, dass überall, wo Tourismusgebiete erschlossen wurden, in nicht so stark entwickelten Ländern, ist es so, dass eben ausländische Investoren kommen und am Ende die Bevölkerung sich fast den Kaffee in der Region nicht mehr leisten kann, weil natürlich das Preisniveau steigt.
4: Die Proteste rund um das Luxusresort von Jared Kushner in Albanien stehen also auch symbolisch für einen Scheidepunkt, an dem das Land steht, Ausverkauf oder nachhaltiger Tourismus.
2: Ein Luxusbauprojekt in Albanien sorgt für anhaltende Diskussionen weit über Albanien hinaus. Laura Kingston war das. Herzlichen Dank. Wie hält man eine gute Rede, eine gute politische Rede? Was macht sie aus? Wie findet man Kompromisse und was muss eigentlich vorher besprochen werden? Abgeordnete im Deutschen Bundestag, für die ist das Alltag, die können das oder sie üben es noch. Jugendliche können es nicht unbedingt, aber sie konnten es jetzt üben. 270 Jugendliche im Deutschen Bundestag, weil der Deutsche Bundestag selbst eingeladen hatte, zum Forum Jugend und Parlament. Und da gab es richtig gute O-Töne. Theo Steinbach hat sie gesammelt.
6: Starke Statements.
7: Frau Abgeordnete, würden Sie eine Zwischenfrage?
8: Danke, nein.
6: Mehrheiten finden.
9: Und deshalb stimmen wir diesem Antrag zu. Vielen Dank.
6: Hitzige Debatten.
9: Sie sind nicht die Partei der Bewahrung, Sie sind die Partei der Lebensferne.
6: Im Bundestag Standard. Doch anstatt der bekannten Abgeordneten haben hier dieses Mal 17- bis 20-Jährige aus ganz Deutschland debattiert. Bei Jugend und Parlament sind mehr als 270 junge Menschen in die Rolle von Politikern geschlüpft. In einem Planspiel haben sie 4 Tage lang Fraktionen gebildet, in Ausschüssen beraten und Gesetze beschlossen.
10: Also ich glaube, ich bin täglich fast 25.000 Schritte gegangen, weil der Bundestag einfach so groß ist. Man sieht das immer im Fernsehen und das jetzt so groß zu sehen, ist wirklich einfach unfassbar.
11: Was ich am meisten mitgenommen habe, ist die parlamentarische Zusammenarbeit zwischen den Fraktionen, dass es auf jeden Fall darauf ankommt, dass man zusammen Kompromisse findet.
6: Die jungen Erwachsenen wurden zufällig in 3 fiktive Parteien aufgeteilt. Biografie und politische Gesinnung wurden ihnen zugelost. Viele der Teilnehmenden sind selbst schon politisch in Jugendorganisationen aktiv. Sie wurden von Bundestagsabgeordneten aller Fraktionen eingeladen. In ihren fiktiven Rollen zu bleiben, ist ihnen deshalb oft schwer gefallen. Aus hitzigen Debatten wurden reale Vorwürfe. Die jungen Vertreter der AfD fühlten sich dabei ausgeschlossen, so wie Elias Monzer.
12: Egal was wir tun, sei es irgendein Redebeitrag, irgendeine Frage, man wird nur
8: ausgelacht, beleidigt, weiteres. Also es hat einfach keinen Sinn mehr.
6: Und auch von der anderen Seite gab es heftige Beschuldigungen, wie von Moritz Halbeisen.
8: Nachdem immer mehr Vorfälle vorgefallen sind und immer mehr rechtsextreme Beleidigungen und so weiter ans Licht gekommen sind, war auch immer weniger Motivation da, natürlich mit der AfD da zu kooperieren.
6: Ein Teilnehmer, der Mitglied in der AfD-Jugendorganisation ist, wurde am Dienstag von dem Planspiel ausgeschlossen, bestätigte ein Sprecher des Parlaments. Er habe das White-Power-Zeichen gezeigt, ein Symbol, das der rechtsextremen Szene zugeordnet wird. Bundestagspräsidentin Julia Klöckner wurde von Teilnehmenden darauf angesprochen.
12: Leute, man muss doch nicht einknicken, dass einige von überschaubarer Intelligenz manchmal gesegnet sind, wenn sie... Naja.
6: Die Teilnehmenden haben also das erlebt, was für Berufspolitiker mittlerweile Alltag ist. Emotionen und gegenseitige Vorwürfe. Die Frage, ob das Projekt Jugend und Parlament nächstes Jahr noch einmal genauso stattfinden kann, bleibt offen.
2: 270 Jugendliche eingeladen im Deutschen Bundestag. Theo Steinbach hat sie beobachtet. 8:46 Uhr. Im Deutschlandfunk in den Informationen am Morgen fassen wir Ihnen die wichtigsten Themen dieses Morgens zusammen. Heute Abend kommen die Spitzen der schwarz-roten Regierungskoalition zusammen im Kanzleramt mit Vertretern von Arbeitgebern und Gewerkschaften. Und bei diesem Treffen geht es um die geplanten Reformpakete der Bundesregierung. Chris Berdrow.
13: Viele Themen sind umstritten, zum Beispiel wenn es um flexiblere Arbeitszeiten oder Veränderungen bei der Rente geht. Weitere Themen sind Steuererleichterungen und der Abbau von Bürokratie. Die Arbeitgeberverbände sehen die Gespräche nach eigenen Angaben als Chance für einen abgestimmten Reformkurs. Aus ihrer Sicht geht es darum, bei teils hoch umstrittenen Fragen möglichst große Schnittmengen auszuloten. Sozialverbände warnen dagegen vor weiteren Belastungen für Normal- und Geringverdiener. Konkrete Beschlüsse werden von dem Treffen nicht erwartet.
2: Der Präsident der Deutschen Industrie- und Handelskammer, Peter Adrian, sagte hier im Deutschlandfunk, es werde aus seiner Sicht nicht das letzte Gespräch dieser Art sein heute Abend. Es gebe Handlungsbedarf, zum Beispiel bei der Rente. Eine verpflichtende, zusätzliche, betriebliche Altersversorgung sieht Adrian kritisch.
14: Ich meine, wir haben eine verpflichtende Rente, wir haben eine gesetzliche Rentenversicherung. Und den Reformbedarf in der gesetzlichen Rentenversicherung kann ich ja nicht dadurch ersetzen, dass ich jetzt noch ein zweites Standbein aufbaue und das eine marode einfach weiterlaufen lasse. Also klar ist, wir haben die Notwendigkeit, die Sozialversicherungssysteme zu modernisieren und den Anforderungen anzupassen. Das ist das eine. Und natürlich kann man darüber nachdenken, wie können wir mit zusätzlichen Angeboten die Altersversorgung unserer Mitarbeiterinnen und Mitarbeiter verbessern. Aber wir haben ein verpflichtendes gesetzliches System. Wir brauchen kein zweites verpflichtendes gesetzliches System.
2: Der Militärexperte Nico Lange sagte hier im Deutschlandfunk, das gescheiterte Rüstungsprojekt FCAS zwischen Deutschland und Frankreich bietet die Chancen für neue Kooperationen. Die Zeit für Großprojekte sei vorbei.
15: Weil wir sehen, dass Innovation viel schneller geht, dass das Schlachtfeld, insbesondere zwischen Russland und der Ukraine, ganz schnelle Innovationszyklen hervorbringt, dass die Bedeutung zum Beispiel von Drohnen und Drohnenabwehr ungleich höher ist heute, als man das 2017 dachte. Und möglicherweise ist das ja auch ein Ansatz, dass man mit dem bestehenden Eurofighter Systeme bringt, Drohnen, Wingmen, andere, die zusammenwirken und dass man sich schrittweise in diese Richtung entwickelt und nicht viele Milliarden in ein Riesenprojekt steckt mit ungewissem Ausgang, um dann zu sagen, vielleicht haben wir 2040 dann irgendwas.
2: Für den Monat Mai werden in Europa einige Temperaturrekorde verzeichnet. Katrin Schmidt.
16: In Frankreich, im Vereinigten Königreich, in Irland und in Portugal wurden während dieser Hitzewelle zahlreiche Temperaturrekorde für den Mai gebrochen. Laut Klimaforscherin Samantha Burgess zeigt in Europa eine ungewöhnlich frühe und intensive Hitzewelle, wie schnell Klimaextreme zur neuen Normalität werden und, so Burgess, keine Ausnahme mehr sind. Weltweit war dieser Mai der zweitwärmste je gemessene mit einer Durchschnittstemperatur von 15,8 Grad. Nur in 2024 war ein Mai schon mal wärmer. Für Europa war es der drittwärmste Frühling, also von März bis Mai, überhaupt.
2: In der Schweiz stimmen die Menschen am Sonntag über eine Volksinitiative ab, der zufolge die Bevölkerung des Landes 10 Millionen Menschen nicht überschreiten soll. Dazu sagte der Politikwissenschaftler Fabio Wasserfallen von der Universität Bern hier im Deutschlandfunk, es gehe nicht um eine grundsätzliche Ablehnung von Zuwanderung.
17: Es geht nicht grundsätzlich darum, die Migration in Frage zu stellen und auch die Vielfalt, sondern die Frage auch vom Tempo und von der Größe. Es ist auch eine Krisenzeit, wo es auch eine gewisse Schutzmechanismen gibt, die das spielen. Also im Grundsatz geht es hier nicht einfach darum, und das ist auch das Schlaue an der Initiative, sie sagt ja erst ab 9,5 oder 10 Millionen soll dann was passieren, also nicht sofort, aber dann in Zukunft, also schon die Initiative versucht ein bisschen zu antizipieren, dass man da nicht einfach einen Stopp machen will.
2: Fabio Wasserfallen von der Universität Bern. Das waren die Informationen am Mittwochmorgen mit Thilko Gries. Ich danke Ihnen fürs Zuhören und wünsche Ihnen einen schönen Tag.
18: Deutschlandfunk, 8.50 Uhr, die Presseschau. Ein Thema sind die heutigen Gespräche der Bundesregierung mit Gewerkschaften und Arbeitgebern über die von der Koalition geplanten Reformen. Kommentiert wird auch das Scheitern des deutsch-französischen Kampfflugzeugprojekts FCAS. Doch zunächst geht es um die neue Statistik des Bundeskriminalamtes zu politisch motivierten Straftaten. Die Frankfurter Rundschau verweist auf die Zahlen. Im vergangenen Jahr wurden 85.837 einschlägige Straftaten erfasst. Das sind mehr als doppelt so viele wie 10 Jahre zuvor. Inzwischen liegt allein die Zahl der Fälle rechtsextrem motivierter Delikte mit 43.544 höher als die Gesamtzahl von 2015. Hinter den Daten verbergen sich Schicksale. Durch Hakenkreuzschmierereien oder Gewalt entsteht ein Klima der Angst, insbesondere für Menschen mit Migrationsgeschichte oder für Linke. Dabei ist die Zahl rechter Delikte etwa auf dem unerträglich hohen Stand des Vorjahres geblieben, während ein deutlicher Anstieg der Straftaten aus dem linken Spektrum registriert wurde, hält die Frankfurter Rundschau fest. Die Frankfurter Allgemeine Zeitung findet: Eine Überraschung ist das nicht. Die politischen Gewaltstraftaten sind seit Jahren ein Spiegel der politischen Auseinandersetzung, die links wie rechts die Grenzen von Recht und Anstand testen. Gewalt spielt dabei eine immer größere Rolle in Form von Selbstermächtigung zum Widerstand. Gegen Polarisierung ist in einer pluralistischen Gesellschaft nichts einzuwenden. Sie taucht unweigerlich auf, wenn Interessenkonflikte ausgetragen werden. Zumal in Zeiten von Abschwung, Reformstau und Verteilungskämpfen nehmen sie an Schärfe zu. Aber es ist zu vermuten, dass sich Rechts- und Linksextremismus nicht jeweils auswachsen und gegenseitig hochschaukeln, weil die Inflation steigt, das Lohnniveau sinkt oder Krankenhäuser schließen müssen. Extremisten tragen einen Kulturkampf auf militante Weise aus, der seit Jahren auch die etablierte Politik beschäftigt, analysiert die FAZ. Die Hauptursache für die gestiegenen Zahlen liegt auf der Hand, betont die Leipziger Volkszeitung. Die Polarisierung in der Gesellschaft schlägt sich in Taten nieder. Je aggressiver und unversöhnlicher ein Diskurs ist, desto leichter kippt Ärger in Radikalisierung. Und es hat Folgen, wenn der politische Gegner nicht nur kritisiert, sondern fortwährend beschimpft wird, wenn Menschengruppen ihre Daseinsberechtigung abgesprochen wird oder sie als Schuldige abgestempelt werden, für negative Entwicklungen, die meist deutlich komplexere Hintergründe haben. Für die politische Debatte sind die neuen Zahlen daher eine Warnung und ein Ansporn. Mit Aggressivität lassen sich die Katastrophen- und angstfixierten Algorithmen der sozialen Netzwerke bedienen und begeistern. Die Gesellschaft aber wird auf diese Weise weiter aufgerieben. So die Einschätzung der Leipziger Volkszeitung. Themenwechsel. Die Südwestpresse aus Ulm beschäftigt sich mit dem sogenannten Reformgipfel, der heute im Kanzleramt stattfindet. Die Idee dahinter ist simpel. Wenn sich nur die großen gesellschaftlichen Akteure einig sind, dann kann auch die Politik Reformen, besser gesagt Kürzungen und Einsparungen, vornehmen, ohne allzu großen öffentlichen Gegenwind zu fürchten. Wenn Arbeitgeber und Arbeitnehmer dabei sind, so die These, fehlt der öffentliche Resonanzboden, der dem Protest gegen unbequeme politische Entscheidungen erst den richtigen Druck verleiht. Leider hat das schon in der Vergangenheit nicht so super geklappt, wie es im kollektiven Gedächtnis verankert ist. Das aktuelle Treffen dürfte noch unerquicklicher ausfallen, denn die Gewerkschaften und die Arbeitgeber verfügen nicht mehr über den Resonanzboden vergangener Zeiten, argumentiert die Südwestpresse. Auch die Augsburger Allgemeine ist skeptisch. Nicht nur die mangelnde Vorbereitung spricht gegen einen Durchbruch. Gewerkschaften und Wirtschaft belauern sich argwöhnisch. Das Verhältnis zwischen der Vorsitzenden des Deutschen Gewerkschaftsbundes Jasmin Fahimi und Arbeitgeberpräsident Rainer Dulger ist schwer angespannt. Wer einmal hört, wie beide hinter verschlossenen Türen übereinander reden, der kann sich nicht vorstellen, dass sie sich die Hand reichen. Und auch die Beziehung zu den Parteien ist angespannt. Während Kanzler Friedrich Merz auf dem Gewerkschaftstag ausgebuht wurde, verlachten die Arbeitgeber Arbeitsministerin Bärbel Baas, notiert die Augsburger Allgemeine. Die Süddeutsche Zeitung vermutet mit Blick auf das Treffen, dies wäre eine große Chance, den Gemeinsinn wiederzubeleben. Es gibt sogar ein historisches Vorbild dafür, die konzertierte Aktion ab 1967, als die erste große Koalition regierte und ebenfalls mit einer Wirtschaftskrise zu kämpfen hatte. Ziel der Gesprächsrunde von Staat, Wissenschaft und Sozialpartnern war es, die Rezession zu überwinden und dabei die soziale Symmetrie zu wahren, wie es Wirtschaftsminister Karl Schiller nannte, ein Sozialdemokrat. Die konzertierte Aktion jedenfalls hatte nicht nur lange Erfolg, sondern auch eine Botschaft, welche bei den Menschen ankam und sie noch heute erreichen könnte. Die Demokratie ist in der Lage, die gemeinsamen Probleme zu lösen. Das war die Süddeutsche Zeitung. Nun ein Blick auf das deutsch-französische Kampfflugzeugprojekt FCAS, das endgültig gescheitert ist. Der Standard aus Österreich spricht von einem fatalen Zeichen. US-Präsident Trump droht regelmäßig damit, die militärische Unterstützung für Europa zu reduzieren, während Russland eine akute Gefahr bleibt. Europa versucht endlich, sich militärisch zu stärken und sich von den USA zu emanzipieren. Dazu gehört auch der Aufbau einer gemeinsamen Rüstungsindustrie. Die Rechnung ist simpel. Baut man zusammen eine Waffe, anstatt jedes Land eine eigene Version dieser, senkt das die Kosten enorm. Doch wie soll das gehen, wenn sich nicht einmal die beiden größten EU-Player bei einem so wichtigen Projekt einigen können? Fragt der Standard aus Wien. Die russische Zeitung Kommersant titelt »Lebe wohl, Rüstungsvorhaben« und kommentiert: Das Programm hatte das Potenzial, zur größten gemeinsamen Verteidigungsinitiative der Europäischen Union zu werden. Deutschland steht nun vor der Wahl. Entweder man bittet um Aufnahme in das britisch-italienisch-japanische GCAP-Programm, wenn auch eindeutig in einer untergeordneten Rolle, oder man begnügt sich künftig schlicht mit dem Kauf von Lösungen von der Stange. Das Scheitern des FCAS-Projekts hatte sich zwar schon seit Jahren abgezeichnet, doch für die europäische Politik kommt es zum denkbar ungünstigsten Zeitpunkt. Vor dem Hintergrund einer Trump-Regierung in den USA, Diskussionen über gemeinsame europäische Sicherheit und kauft europäisch Appellen, müssen die beiden größten Länder des Blocks einsehen, dass sie nicht in der Lage sind, sich auf konkrete Maßnahmen zu einigen, beobachtet der Kommersant aus Moskau. Abschließend eine Stimme zum somalischen WM-Schiedsrichter Omar Artan, dem die Einreise in die USA verweigert wurde. Die Zeitungen der Mediengruppe Bayern erläutern: Artan ist ein unbescholtener Mann und eine Koryphäe seines Fachs. Sein Problem, für das er nichts kann, ist die Herkunft. Somalia steht auf einer Liste von 39 Nationen, die der US-Präsident gerne unflätig verunglimpft und nicht in seinem Land sehen will. Viele davon befinden sich in Afrika. Könnte das etwas mit Rassismus zu tun haben? Schikane erleben auch die Fans des Kriegsgegners Iran, die vermutlich in friedlicher Absicht kommen. Ihnen sollen die zugeteilten Eintrittskarten für die Gruppenspiele kurzfristig entzogen worden sein. Komplizierte Einreiseprozeduren, horrende Ticketpreise, zum Teil unverschämte Transportkosten mit Bus oder Bahn zu den Stadien. Die USA tun alles, um gewöhnliche Fans abzuschrecken, urteilt die Mediengruppe Bayern. Und damit endet die Presseschau. Redaktion Jan Altmann, Sprecherin Christina Pucciata.
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24: Neun Uhr, die Nachrichten. Nach dem Abschuss eines US-Hubschraubers haben die amerikanischen Streitkräfte in der vergangenen Nacht neue Luftangriffe auf iranische Ziele unternommen. Das für die Golfregion zuständige US-Regionalkommando CENTCOM erklärte, man habe iranische Luftverteidigungsstellungen, Bodenkontrollstationen und Radarsysteme in der Nähe der Straße von Hormus angegriffen. Es handele sich um eine verhältnismäßige Reaktion. Heute früh sei die Operation beendet worden. Das iranische Militär griff nach eigenen Angaben im Gegenzug US-Stützpunkte in Ländern der Golfregion und in Jordanien an. Nach Angaben der US-Armee wurden fast alle iranischen Raketen und Drohnen abgeschossen. Über Schäden sei bisher nichts bekannt. US-Präsident Trump hatte die iranischen Revolutionsgarden für den Absturz eines Militärhubschraubers in der Nacht zum Dienstag verantwortlich gemacht und einen Vergeltungsanschlag angekündigt. Derzeit gilt zwischen beiden Ländern eine Waffenruhe, die allerdings brüchig ist. Der Sicherheitsexperte und Berater Nico Lange hat die Entscheidung über das Ende des deutsch-französischen Kampfjet-Projekts FCAS begrüßt. Lange sagte im Deutschlandfunk, das Projekt sei politisch überhöht worden und, Zitat, schon länger tot gewesen. Das französische Unternehmen Dassault habe die Zusammenarbeit mit den deutschen Projektpartnern blockiert. Es sei nun gut, dass es endlich Klarheit gebe und man nach vorne blicken könne. Lange betonte, Deutschland könne bei der Entwicklung eines neuen Kampfjets, etwa mit Schweden und Spanien, zusammenarbeiten. Eine Gruppe von 8 Rüstungs- und Luftfahrtunternehmen unter Führung von Airbus plant eine Allianz zum Bau eines neuen europäischen Kampfflugzeuges. Das Vorhaben soll im Rahmen der Internationalen Luft- und Raumfahrtausstellung vorgestellt werden, die heute in Berlin beginnt. Der Präsident der Deutschen Industrie- und Handelskammer Adrian hat vor einem heutigen Spitzentreffen im Kanzleramt die Notwendigkeit von Reformen betont. Er sagt im Deutschlandfunk, die Unternehmen müssten wieder Vertrauen gewinnen in die wirtschaftlichen Rahmenbedingungen in Deutschland. Als größte Herausforderungen nannte Adrian die hohen Energie- und Arbeitskosten sowie die Bürokratie. Der DIHK-Vorsitzende betonte, auch die Unternehmen seien zu Kompromissen bereit, wenn es gelinge, gemeinsam mit Politik und Gewerkschaften einen, Zitat, Zukunftsoptimismus zu entwickeln. Der Sozialverband VDK wandte sich gegen großflächige Kürzungen im Sozialbereich. Ein Rasenmäherprinzip sei überhaupt nicht zielführend, sagte die Präsidentin der Organisation Bentele im ZDF. Die Spitzen der Regierungskoalition beraten am Abend im Kanzleramt mit Vertretern von Gewerkschaften und Arbeitgebern über mögliche Reformen. Konkret geht es um die Bereiche Arbeit, Soziales, Steuern und Bürokratieabbau. Geplant ist laut Bundesregierung zunächst lediglich ein Austausch von Positionen und Ideen. Nach einem Messerangriff mit einem Schwerverletzten ist es in der nordirischen Hauptstadt Belfast zu ausländerfeindlichen Ausschreitungen gekommen. Vermummte Demonstranten setzten nach Angaben der Polizei Autos sowie mehrere Gebäude in Brand. Einige Bewohner mussten von der Feuerwehr gerettet werden. Zudem wurden Polizisten mit Molotow-Cocktails beworfen. Die Regierungschefin von Nordirland, O'Neill, verurteilte die Krawalle. Einwanderer seien in der Nacht aus ihren Häusern vertrieben worden. Dafür gebe es keine Rechtfertigung. Auslöser der Krawalle war ein Messerangriff in Belfast am Montagabend, bei dem ein Mann schwer verletzt wurde. Bei dem mutmaßlichen Täter handelt es sich der Polizei zufolge um einen Sudanesen. Britische Rechtsextreme hatten ein Video von der Tat in den sozialen Medien geteilt und zu Protesten aufgerufen. Die Zahl der Todesopfer nach dem Erdbeben auf den Philippinen ist auf mindestens 45 gestiegen. Das teilte der Zivilschutz des asiatischen Landes mit. Nach neuen Angaben erlitten mehr als 630 Menschen Verletzungen. Mehrere Personen gelten als vermisst. Das Beben der Stärke 7,8 hatte am Montag die südliche Insel Mindanao erschüttert. Seither folgten mehr als 2200 Nachbeben. Das Wetter. Wechselnd bewölkt mit Schauern und kurzen Gewittern, am Alpenrand Regen, Höchstwerte 15 bis 21 Grad. Morgen zahlreiche Schauer und einzelne Gewitter, nachmittags mit Schwerpunkt in den östlichen Landesteilen, abends von Westen her Bewölkungszunahme, Temperaturen 15 bis 20 Grad. Das waren die Nachrichten.
18: 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Heute vor 100 Jahren ist der katalanische Architekt Antoni Gaudí gestorben. Ein Kalenderblatt von Berit Hempel.
3: Millionen Menschen besuchen jährlich die Sagrada Familia in Barcelona. Die Kirche mit ihren schlanken Türmen ist Antoni Gaudís berühmtester Bau und gilt als Synthese seines Gesamtwerks mit Folgen für die katalanische Hauptstadt.
4: Wenn wir von Overtourism in Barcelona sprechen, da ist Gaudí eine zentrale Komponente dieses gesellschaftlichen Problems.
3: Erklärt Joaquín Medina Warmburg, Professor für Architekturgeschichte in Karlsruhe.
4: Insofern kann man sagen, er bedient sicherlich auch Sehnsüchte unserer Tage.
3: 1882, Gaudí ist gerade Anfang 30, übernimmt der junge Architekt die Bauleitung der Basilika der Heiligen Familie. Er glaubt, die Kirche innerhalb eines Jahrzehnts fertigstellen zu können. Doch bis weit nach seinem Tod bleibt der Bau unvollendet. 2010, es wird immer noch gebaut, weiht Papst Benedikt schließlich die Kirche und würdigt ihren Architekten.
5: In essere sinto Gaudí quiso unir la inspiración.
7: In diesem Raum wollte Gaudí die Eingebung zusammenfassen, die er aus den drei großen Büchern erhielt, aus denen er als Mensch, als Gläubiger und als Architekt Nahrung zog. Das Buch der Natur, das Buch der Heiligen Schrift und das Buch der Liturgie.
3: Antoni Gaudí wird 1852 in Katalonien geboren, rund 100 Kilometer südlich von Barcelona. Sein Vater ist Kupferschmied. Als Kind leidet Gaudí unter Rheuma, geht eher spazieren als Fußball spielen und beobachtet die Natur. Mit 17 Jahren zieht er nach Barcelona, um Architektur zu studieren. Der junge Gaudí pflegt sein dandyhaftes Äußeres, färbt sich den Spitzbart leicht grau, lässt sich angeblich neue Schuhe von seinem Bruder einlaufen.
4: Die frühere Vorstellung eines einsamen, isolierten Genies, was einfach so aus eigenem heraus dieses Werk hervorgebracht haben soll, das ist überholt. Er war einer der ersten Studierenden der Architektur in Barcelona, der gerade gegründeten Architekturschule in Barcelona. Und es ist bekannt, welche Bücher dort vorlagen.
3: Es sind Bücher über französische Architektur des Mittelalters, über Gotik, über maurische Bauten und über die britische Reformbewegung des 19. Jahrhunderts, die Kunst und Handwerk miteinander verbindet. Alles zusammen dient Gaudí als Inspirationsquelle für seine Stilrichtung des Modernisme, eine Spielart des internationalen Jugendstils. 7 seiner Bauten werden später den Status UNESCO-Weltkulturerbe erhalten. Der Architekt entwirft eigenwillige Landhäuser und Stadtpaläste mit orientalischen und organischen Elementen. Diese Extravaganz festigt seine gesellschaftliche Stellung und die seiner bürgerlichen Auftraggeber in Barcelona.
4: Also eine Möglichkeit, auch diese Personen sichtbar zu machen im Stadtraum, auch ein Mittel der sozialen Segregation innerhalb der Stadt. Sein Hauptförderer ist Eusebio Güell und dessen Palast ist ja voll von symbolischen Bezügen, nicht nur zu Katalonien, sondern auch zu dieser Person.
3: Gaudís Bauten sind individuell. Für Eusebio Güell

0: Familie, zieht dort fast wie ein Mönch in die Werkstatt ein. Und er definiert sich als Katalane, spricht nur noch Katalanisch. Im Juni 1926 verlässt der gläubige Katholik eine Kirche und wird von einer Straßenbahn angefahren. Taxifahrer, so heißt es, weigern sich, den ärmlich gekleideten Mann in ein Krankenhaus zu bringen. 3 Tage später stirbt Antoni Gaudí am 10. Juni 1926. Tausende Menschen säumen den Trauerzug durch Barcelona auf seinen Weg in die Krypta der Sagrada Familia.
1: Bere Tempel erinnerte an den Architekten Antoni Gaudí, der heute vor 100 Jahren starb. 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
2: Mit Manfred Götzke, schönen guten Morgen. Nach jahrelangen Verhandlungen tritt übermorgen der neue EU-Asylpakt in Kraft. Mit einheitlichen Regeln, Schnellverfahren an den Außengrenzen und einem Solidaritätsmechanismus. Ist das der Gamechanger in der Asylpolitik und sind die Mitgliedstaaten bereit? Darüber sprechen wir gleich mit der Migrationsforscherin Judith Kohlenberger. Außerdem geht es ins kleine Fürstentum Liechtenstein, womit das strengste Abtreibungsrecht Europas gilt. Es dürfte das komplexeste und wichtigste Reformprojekt der EU seit der Euro-Einführung sein, die neue EU-Asylpolitik GEAS, die übermorgen in Kraft tritt. Die Europäische Union will damit auch faktisch wieder eine gemeinsame Flüchtlingspolitik verfolgen, die die Lasten solidarisch auf alle 27 Staaten verteilt. Vor allem aber will man gemeinsam dafür sorgen, dass weniger Migranten es überhaupt erst versuchen, in die EU zu gelangen, mit Abschiebezentren und mehr Druck auf Herkunftsstaaten. So sieht es jedenfalls Magnus Brunner, der EU-Kommissar für Migration.
3: Wir hatten kein System, wir hatten keine Kontrolle über das, was in Europa passiert im Migrations- und Asylbereich. Und jetzt müssen wir diese Kontrolle zurückgewinnen. Und da ist der Pakt eine gute Grundlage. Das gilt jetzt einfach Stück für Stück umzusetzen, damit wir diese Kontrolle zurückgewinnen.
2: Ja, und ob und wie das ab übermorgen schon gelingt, darüber habe ich kurz vor der Sendung mit Judith Kohlenberger gesprochen. Sie leitet das Institut für Flucht- und Migrationsforschung an der Uni Wien. In Europa sinken die Flüchtlingszahlen stark und ich habe Frau Kohlenberger zuerst gefragt, ob das schon die Auswirkungen von GEAS sind.
4: Das würde ich so noch nicht sehen, weil GEAS wirklich erst mit dem Stichtag des 12. Juni umgesetzt werden soll. Und auch das ist nicht ganz klar, ob das in allen Mitgliedstaaten passieren wird. Ich sehe eher größere geopolitische Verschiebungen im Hintergrund, etwa den Regimewechsel in Syrien, als Mitgründe dafür, dass die Flüchtlingsankunftszahlen in Europa gesunken sind. Wir dürfen gleichzeitig nicht vergessen, dass insgesamt die Flüchtlingszahlen weltweit im Steigen begriffen sind. Krisenherde haben zugenommen, die Entwicklungshilfegelder wurden zurückgefahren, aber die Ankünfte in Europa sind weniger geworden.
2: Das heißt, ganz unabhängig von GEAS könnten die Zahlen sinken, möglicherweise auch steigen, aber mit einem gewissen Zeitverzug.
4: Wir müssen uns bei der Dynamik von Migrationsbewegungen immer bewusst sein, dass hier mehrere Faktoren hineinspielen. Die politische Ebene, welche migrationspolitischen Maßnahmen eine Ankunftsregion wie Europa setzt, ist ein Faktor von mehreren. Andere Faktoren sind herkunftslandgebunden, Krise, kriegerische Auseinandersetzungen, politische Verfolgung und so weiter. Nicht zuletzt auch klimatische Veränderungen, die bereits jetzt dazu führen, dass Menschen zumindest innerhalb der Grenzen ihres Landes wandern müssen. Das spielt alles hinein. Das macht es deshalb auch so schwierig in der Steuerung, aber auch in der Prognose. Wir können nicht vorhersagen, ob in den nächsten Monaten oder Jahren die Zahlen ähnlich niedrig bleiben werden oder wieder steigen können.
2: Sie haben ja gerade gesagt, also weltweit steigen die Flüchtlingszahlen. GEAS ist noch nicht der Grund, aber möglicherweise ja schon die Politik oder die Ansagen, die man in Europa macht, ihr kommt hier nicht rein.
4: Also was sicherlich auch dazu beigetragen hat, dass zwar insgesamt mehr Menschen auf der Welt ihre Heimat verlassen müssen, aber weniger davon, ich möchte sagen sicher, in Europa ankommen, ist, dass man vermehrt auf Abkommen mit Drittstaaten gesetzt hat, vor allem nordafrikanischen Staaten, etwa mit Tunesien wurde ja ein Pakt geschlossen vor einigen Jahren, wo die tunesische Küstenwache mit viel europäischem Steuergeld unterstützt wird, um Migrationswillige, entweder eigene Staatsangehörige oder Menschen Menschen, die aus Subsahara-Afrika nach Tunesien bereits gewandert sind, von der Überfahrt nach

0: Italien in diesem Fall abzuhalten. Das spielt sicherlich auch hinein und ich habe deshalb erwähnt, diese Ankunftszahlen, die gesunken sind auf der einen Seite bei gleichzeitig steigenden Flüchtlingszahlen weltweit, weil wir wissen, dass sehr viele Menschen weiterhin auf dem Weg nach Europa ums Leben kommen. IOM, die Internationale Organisation für Migration, hat veröffentlicht, dass der Jahresbeginn 2026 der tödlichste Jahresbeginn seit Start der Aufzeichnungen im Mittelmeer war. Das ist ein Faktum, das bisher wenig bekannt ist und das zeigt den hohen Preis, den Europa und den eigentlich auch viele Flüchtlinge weltweit für diese Abschottungspolitik zahlen.
1: Die Europäische Union will ja mit GEAS die volle Kontrolle über die Außengrenzen bekommen. Möglichst viele Geflüchtete sollen nach Schnellverfahren an der Grenze direkt wieder abgeschoben werden. Sind die EU-Außenstaaten dafür überhaupt alle schon bereit?
0: Die EU-Kommission selbst spricht davon, dass mit dem 12. Juni die GEAS-Umsetzung begonnen hat, aber noch nicht abgeschlossen ist. Und in diesem Framing erkennt man schon, dass es wohl noch einige Bausteine gibt, die in einigen, vielleicht auch in vielen Mitgliedstaaten noch nicht vollends gelungen sind. Die Grenzverfahren, in der Theorie stehen sie und die meisten Mitgliedstaaten haben dafür Infrastruktur geschaffen, Personal entsprechend dafür abbestellt und auch die Verfahren versucht, in die Richtung zu bewegen. Ob das aber unmittelbar in der Umsetzung so gelingen wird, ist natürlich fraglich. Wir haben jetzt ein, ich möchte sagen, günstiges Zeitfenster, insofern als ja, wie schon erwähnt, die Ankunftszahlen relativ gering sind. Das heißt, man wird nicht unmittelbar ab dem 12. Juni eine große Anzahl von Menschen in diesen Grenzverfahren abwickeln müssen. Das kann sich aber wieder ändern und ich glaube, genau dann ist die Probe aufs Exempel. Dann wird sich zeigen, ob dieses neue System wirklich dafür sorgen kann, das wurde ja auch so vorgestellt damals im September 2020 bereits, keine weiteren Morias mehr zuzulassen. Wir erinnern uns, das Lager Moria auf Lesbos wurde dafür bekannt, dass es katastrophale Bedingungen geboten hat für die dort untergebrachten Geflüchteten, massiv über belastet war und dort Menschen sich sogar suizidiert haben aufgrund der Zustände.
1: Warum sollte das denn jetzt auf einmal anders sein? Weil die finanziellen Möglichkeiten von Griechenland sind ja jetzt nicht unbedingt besser geworden.
0: Das ist eine gute Frage, die ich gerne an die Kommission weitergeben würde. Ich sehe durchaus die Gefahr, dass es wieder zu überfüllten Grenzlagern kommen kann, genau dann, wenn diese Grenzverfahren nicht im intendierten Zeitraum von 12 Wochen durchgeführt werden können, weil Systeme überlastet sind und weil die Zahlen steigen. Dahinter steht natürlich auch, wie wir wissen, ein neuer, verpflichtender, aber flexibler Solidaritätsmechanismus. Das heißt, wenn ein Land, beispielsweise Griechenland, eine Krisensituation meldet, die Mehrheit der anderen Mitgliedstaaten zustimmt, ja, das sind vermehrte Ankünfte, da müssen wir alle aktiv werden, dann ist ja die Idee, dass andere Mitgliedstaaten auch Geflüchtete auf ihr Territorium aufnehmen, sogenannte Relocation, oder aber Unterstützung für, in dem Fall Griechenland, leisten, finanzieller Natur oder bei Rückführungen. Das ist auch ein Thema, mit dem wir uns schon lange befassen, die Solidarität in der Asylpolitik. Es gibt einige Mitgliedstaaten, Ungarn und die Slowakei, die bereits jetzt angekündigt haben oder hatten, diesen Solidaritätsmechanismus nicht umsetzen zu wollen. Ob sich alle anderen Mitgliedstaaten daran halten, das wird dann die konkrete Situation zeigen.
1: Was ist denn Ihre Einschätzung, was das betrifft, diesen Solidaritätsmechanismus?
0: Ich würde schon sagen, dass er in der Veranlagung eine strukturelle Weiterentwicklung darstellt. Das ist sicherlich etwas, was zur Harmonisierung zwischen den EU-27 beitragen kann. Auf dem Papier zumindest haben sich fast alle dazu verpflichtet, dass, jawohl, Asyl und Migration eine gemeinsame Aufgabe Europas ist und dass jedes Land einen Beitrag leisten muss. Das finde ich prinzipiell gut. Es gibt natürlich auch gewisse Druckmaßnahmen oder Hebel, die die Kommission anwenden kann. Aber in letzter Instanz, und das dürfen wir beim Thema Migration nicht ausblenden, sind die innenpolitischen Fragen, mit denen sich die einzelnen Staats- und Regierungschefs gerade bei der Asylfrage beschäftigen müssen, sehr, sehr relevant und können mitunter dazu führen, dass die wesentlicher werden in der Entscheidungsfindung als die europäische Einigung.
1: Ich würde gerne nochmal zu den Grenzverfahren zurückkommen. Die sind ja auch der Kern dieser neuen, dieses Asylpaktes. Damit die funktionieren, müssen ja die Menschen aus den sogenannten, von der EU so definierten, sicheren Herkunftsstaaten, die Geflüchteten, die Migranten ja auch wieder zurücknehmen. Wurde hier schon ausreichend verhandelt, Angebote gemacht, Druck ausgeübt auf diese Staaten?
0: Ja, also Sie sprechen hier unter anderem auch diese neue Idee der sogenannten Return Hubs an. Dazu hat ja die EU-Kommission die rechtliche Grundlage geschaffen, indem das sogenannte Verbindungskriterium gekippt wurde. Das heißt, ein abgelehnter Asylbewerber, der in einen Drittstaat zurückgebracht wird, muss dorthin keinerlei persönliche Verbindung mehr haben, also muss dort niemals gewesen sein, Familie haben oder anderes. Das heißt, rechtlich ist der Weg frei. Praktisch aber zeigen sich doch gewisse Herausforderungen. Es werden immer wieder Länder genannt wie Uganda, Ruanda, Kasachstan mitunter, Äthiopien, Tunesien, andere. Wir wissen, dass die am weitesten gediehenen Verhandlungen seitens der Niederlande geführt werden mit Uganda. Diesen Verhandlungen möchten sich andere Länder, auch Deutschland und Österreich, anschließen. Dennoch sind wir noch ziemlich weit von einer konkreten Umsetzung entfernt. Ich sehe auch, selbst wenn es dazu kommen sollte, dass so ein Abkommen für ein Return Hub in Uganda besteht, durchaus Herausforderungen. Wird das wirklich bedeuten, dass eine große Anzahl abgelehnter Asylbewerber dorthin gebracht wird? Was passiert in weiterer Folge mit den Menschen dort vor Ort? Die können dort ja nicht auf Dauer inhaftiert werden. Auf welche Rechtsgrundlage? Wie stellt die EU sicher, dass dort unionsrechtliche, menschenrechtliche Verpflichtungen eingehalten werden, etc., etc.? Viele Fragen, die damit verbunden sind. Ich glaube, die Return Hubs sind auch als innenpolitisches Signal zu sehen gegenüber der europäischen Bevölkerung, dass die Staats- und Regierungschefs zeigen können, seht her, wir machen etwas, wir greifen hart durch, wir zeigen harte Kante in der Asylpolitik.
1: Ist das nicht vielleicht auch ein außenpolitisches Signal gegenüber den Migranten, die sich überlegen, nach Europa zu kommen, dass man sagt, ja, ihr werdet wahrscheinlich dorthin abgeschoben in ein Land, zu dem ihr überhaupt keine Verbindung habt?
0: Absolut. Das soll abschreckend wirken oder wie es im EU-Sprech heißt, demotivierend auf Migrationswillige. Allein
1: klingt man ein bisschen
0: muss es
1: besser.
0: Das ist richtig, ja. Man muss aus Migrationsforschungsperspektive schon anmerken, dass wir keine wirklich harte empirische Evidenz für diesen Abschreckungseffekt haben. Wir wissen, dass die Abschreckung, die Europa versucht zu setzen durch seine Migrationspolitik, mit der abschreckenden Situation im Herkunftsland, in dem mitunter Bürgerkrieg oder massive wirtschaftliche Krisen herrschen, konkurriert. Und da ist dann die Entscheidungsfindung meistens doch für die Flucht, für die Migration, auch deshalb, weil ja mitunter viele hoffen, doch Schutz erhalten zu können. Das heißt, ich sehe das durchaus problematisch. Wir wissen einfach nicht, in welcher Art und Weise diese Abschreckung tatsächlich wirken kann. Ich sehe eine andere außenpolitische Ebene noch als wesentlich relevanter an, nämlich, dass man damit diesen Drittstaaten, ich habe Uganda als Beispiel genannt, es gibt auch andere, die ja vielfach nicht lupenreine Demokratien sind, einen riesigen Hebel gegen Europa in die Hand gibt, indem man potenziell tausende Geflüchtete dort unterbringt. Damit legitimiert man mitunter autoritäre Regime, was in dieser geopolitisch heiklen Situation, in der wir uns jetzt befinden, durchaus problematisch werden kann. Diese sicherheitspolitische Ebene wird aus meiner Sicht viel zu wenig thematisiert.
1: Also Dinge, die die Türkei, die Russland gemacht haben, eine Instrumentalisierung von Geflüchteten.
0: Eine Instrumentalisierung von Migration, natürlich auch zuallererst mal auf der verbalen Ebene, damit zu drohen, wie es Erdogan im Rahmen des EU-Türkei-Deals immer wieder getan hat, damit zu drohen, wenn ich dieses oder jene Thema nicht bekomme, wenn hier oder dort nichts weitergeht auf europäischer Ebene, dann schicke ich euch die Flüchtlinge. Und das hat er teilweise auch getan. Wir erinnern uns, im Frühling 2020 wurden syrische Geflüchtete, die lange Zeit in der Türkei untergebracht waren, tatsächlich mit Bussen an den Grenzfluss Evros zu Griechenland gekarrt, damit sie dort den Grenzübertritt, natürlich den irregulären Wagen. Also man sieht, man macht sich verletzbar als Europäische Union, wenn man vermehrt die Asylverantwortung in Drittstaaten externalisiert.
1: Trotzdem wollen manche EU-Staaten die kompletten Asylverfahren externalisieren in Drittstaaten, damit sie gar nicht erst, also die Migranten, EU-Boden betreten. Die Niederlande will das etwa machen. Wird das möglicherweise in den nächsten Jahren kommen?
0: Ich glaube, da sind wir noch weiter davon entfernt, weil einfach die rechtlichen Grundlagen noch nicht geschaffen sind. Da stellen sich viele Fragen, nämlich wer kontrolliert die Verfahren vor Ort, nach welchen Bedingungen werden die durchgeführt. Italien hat das ja in ähnlicher Art und Weise in Albanien versucht. Davon ist man mittlerweile abgekommen, weil mehrere Gerichtsurteile das verhindert haben in letzter Konsequenz. Man darf auch nicht vergessen, und das möchte ich jetzt bewusst betonen, in einer Situation, wo allgemein von Sparzwang und Budgetkürzungen gesprochen wird, die hohen finanziellen Kosten, die damit einhergehen. Also die Frage ist schon zu stellen, wäre es nicht kostengünstiger für Europa, gewisse Aufnahmekontingente zu schaffen, auch mit Blick auf einen demografischen Wandel, der zeigt, dass die alternde Bevölkerung auch bedeutet, immer weniger Menschen im erwerbsfähigen Alter werden in den nächsten Jahren und Jahrzehnten zu Pensionssystem, zu Sozialsystem beitragen können.
1: Übermorgen tritt die neue EU-Asylpolitik in Kraft. Ich habe darüber gesprochen mit der Migrationsforscherin Judith Kohlenberger von der Uni Wien. Im kleinen Fürstentum Liechtenstein zwischen Österreich und der Schweiz gilt eines der strengsten Abtreibungsgesetze in Europa. Schwangerschaftsabbrüche sind grundsätzlich verboten, Ausnahmen gelten nur nach Vergewaltigungen oder wenn das Leben der Schwangeren gefährdet ist. Eine neue Initiative will das jetzt ändern und eine Fristenlösung einführen, die eine Abtreibung innerhalb der ersten 3 Monate erlaubt. Heute befasst sich der Landtag in Liechtenstein mit der Initiative. Am Ende hat aber wie bei jedem Gesetz in Liechtenstein das Fürstenhaus das letzte Wort. David Ehl und Katharina Peetz haben zur Fristenlösung in Liechtenstein recherchiert.
2: Für Tatjana Assad war der 12. Mai ein besonders guter Tag.
3: Ich bin unglaublich glücklich, dass die Vorprüfung seitens der Regierung jetzt durch ist.
2: Assad ist Co-Geschäftsführerin der Partei Freie Liste, der kleinsten und einzigen linken Oppositionspartei im Fürstentum Liechtenstein. Gemeinsam mit anderen hat sie im Februar die Initiative für eine Fristenlösung eingereicht, die 3 wesentliche Punkte umfasst.
3: Die Straffreiheit, einen Abbruch vorzunehmen, sowohl als medizinisches Fachpersonal als auch als betroffene Frau in Anspruch zu nehmen bis zum 3. Monat nach Schwangerschaftsbeginn. Auf der anderen Seite finden wir es enorm wichtig, dass das Informationsverbot, das immer noch besteht, abgeschafft wird in dem Zug und auch die Eingliederung in das obligatorische Kranken- und Pflegeversicherungssystem.
2: In vielerlei Hinsicht ist Liechtenstein ein besonderes Land. Mit nur 40.000 Einwohnern eines der kleinsten Länder der Welt. Die Staatsform ist die konstitutionelle Erbmonarchie auf demokratischer Grundlage. Das bedeutet, Fürst und Volk sind die beiden Souveräne des Staates. Die Politik in Liechtenstein prägen seit Jahrzehnten die beiden großen konservativen Parteien. Das liechtensteinische Strafgesetzbuch ist am österreichischen orientiert, weicht aber in einigen Punkten, wie Abtreibungen, für die in Österreich seit 1975 die Fristenregelung gilt, davon ab. Liechtensteinerinnen, die ihre Schwangerschaft abbrechen, tun dies deshalb in der Regel im nahegelegenen Ausland, in Österreich oder der Schweiz. Schätzungen gehen von jährlich etwa 40 Abtreibungen im Ausland aus. Seit 2015 stehen diese nicht mehr unter Strafe. Für Regierungschefin Brigitte Haas von der konservativen Vaterländischen Union ist die geltende Regelung ausreichend.
4: Es ist alles sehr nahe bei uns und es ist möglich grundsätzlich. Liechtenstein hat 160 Quadratkilometer, das heißt, das Ausland ist immer 10 Minuten weit entfernt. Also die Möglichkeit muss gegeben werden. Und da habe ich ganz ehrlich den pragmatischen Ansatz. Das ist für mich das Wichtigste heute.
2: Die Kritikerinnen des aktuellen Abtreibungsrechts bemängeln aber, dass der Abbruch im Ausland mit organisatorischen und finanziellen Hürden verbunden und nicht im vertrauten Umfeld möglich sei. Wenn nach der positiven Vorprüfung auf Verfassungsmäßigkeit durch die Regierung nun auch der Landtag grünes Licht gibt und die erforderlichen 1.000 Unterschriften gesammelt werden, könnte es im Herbst zur Volksabstimmung über die Fristenlösung kommen. 2011 wurde schon einmal über die Entkriminalisierung von Schwangerschaftsabbrüchen in Liechtenstein abgestimmt. Rund 52% der Wählerinnen und Wähler waren jedoch gegen die Fristenlösung. Damals hatte Erbprinz Alois erklärt, dass er im Fall einer positiven Volksabstimmung das Gesetz nicht unterschreiben werde. Der Erbprinz und nicht sein Vater, Fürst Hans Adam II., führt die Regierungsgeschäfte und besitzt verfassungsrechtlich ein umfassendes Vetorecht. Mit Blick auf die aktuelle Initiative erklärt das Fürstenhaus auf Deutschlandfunk-Anfrage, dass sich an der grundsätzlichen Haltung des Erbprinzen nichts geändert habe und verweist auf den Schutz des ungeborenen Lebens. Patricia Matt war 2011 eine der Initiatorinnen beim Vorstoß für eine Fristenlösung. Sie erinnert sich an eine polarisierte Debatte, sieht das aktuelle Komitee aber für eine erneute Kontroverse gewappnet.
5: Dann ist man unter Umständen die Abtreibungsfrau oder dann wird man in eine Ecke gestellt von, es geht darum, Behinderten kein Lebensrecht zu geben. All das sind Themen, die werden wieder kommen. Und ich habe den Eindruck, die Gruppe hat genug Klarheit und das zeitgemäß aufzugreifen.
2: Auch das Büro des Interimsleiters des Erzbistums Vaduz erklärt auf Deutschlandfunk-Anfrage, man werde sich zu gegebener Zeit in die gesamtgesellschaftliche Diskussion einbringen. Dem kleinen Fürstentum Liechtenstein dürften debattenintensive Monate bevorstehen.
1: Liechtenstein will möglicherweise das Abtreibungsrecht liberalisieren, Katharina Peetz berichtete. Hier im Programm übernimmt gleich mein Kollege Andreas Mein mit der Sendung Tag für Tag. Und da geht's dann gleich um die Sagrada Familia in Barcelona zwischen Tourismus und Spiritualität. Das war Europa heute mit Manfred Götzke. Bis hierhin, danke fürs Zuhören.

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1: Uhr, die Nachrichten. Der Autohersteller Mercedes-Benz will einem Medienbericht zufolge in das Geschäft mit der Abwehr von Drohnen einsteigen und dazu mit dem Münchner Start-up Titan Technologies zusammenarbeiten. Beide Unternehmen wollten heute eine entsprechende Absichtserklärung unterzeichnen, berichtet die Financial Times. Mercedes wolle die Fahrzeuge für ein mobiles System zur Abwehr von Drohnen liefern. Als Chassis für das Waffensystem sollten der Kleintransporter Sprinter sowie eine Militärversion des Geländewagens G-Klasse dienen. Auch der Maschinenbauer Heidelberger Druckmaschinen will das Rüstungsgeschäft zu einem weiteren Standbein machen. Wie das Unternehmen mitteilte, soll ein Joint Venture mit dem US-israelischen Technologieunternehmen Ondas Drohnenabwehrsysteme vertreiben und später im industriellen Maßstab produzieren. Auf der Luftfahrtmesse ILA in Berlin solle eine Absichtserklärung über eine mögliche Zusammenarbeit mit einem ukrainischen Unternehmen bekannt gegeben werden. Die Bundesregierung will die Luftfahrtindustrie in Deutschland stärken. Dazu soll heute im Kabinett eine Strategie beschlossen werden. Ziel sei es, die Weichen zu stellen, damit Deutschland gemeinsam mit den europäischen Partnern auch in den nächsten 15 Jahren als führende Luftfahrtnation erfolgreich bleibe, heißt es in der Vorlage. Die Bundesregierung spricht von einem wesentlichen Faktor für die wirtschaftliche Stärke, Innovationskraft und Beschäftigung. Die Luftfahrtindustrie leistet zudem einen unverzichtbaren Beitrag zur Aufgabenerfüllung und Einsatzbereitschaft der Bundeswehr. Der Präsident der Deutschen Industrie- und Handelskammer, Adrian, hat vor einem heutigen Spitzentreffen im Kanzleramt die Notwendigkeit von Reformen betont. Er sagte im Deutschlandfunk, die Unternehmen müssten wieder Vertrauen gewinnen in die wirtschaftlichen Rahmenbedingungen in Deutschland. Als größte Herausforderungen nannte Adrian die hohen Energie- und Arbeitskosten sowie die Bürokratie. Der DIHK-Vorsitzende betonte, auch die Unternehmen seien zu Kompromissen bereit, wenn es gelinge, gemeinsam mit Politik und Gewerkschaften einen, Zitat, Zukunftsoptimismus zu entwickeln. Der Sozialverband VdK wandte sich gegen großflächige Kürzungen im Sozialbereich. Ein Rasenmäherprinzip sei überhaupt nicht zielführend, sagte die Präsidentin der Organisation Bentele im ZDF. Die Spitzen der Regierungskoalition beraten am Abend im Kanzleramt mit Vertretern von Gewerkschaften und Arbeitgebern über mögliche Reformen. Konkret geht es um die Bereiche Arbeit, Soziales, Steuern und Bürokratieabbau. Geplant ist laut Bundesregierung zunächst lediglich ein Austausch von Positionen und Ideen. Nach einem Messerangriff mit einem Schwerverletzten ist es in der nordirischen Hauptstadt Belfast zu ausländerfeindlichen Ausschreitungen gekommen. Vermummte Demonstranten setzten nach Angaben der Polizei Autos sowie mehrere Gebäude in Brand. Einige Bewohner mussten von der Feuerwehr gerettet werden. Zudem wurden Polizisten mit Molotow-Cocktails beworfen. Die Regierungschefin von Nordirland, O'Neill, verurteilte die Krawalle. Einwanderer seien in der Nacht aus ihren Häusern vertrieben worden. Dafür gebe es keine Rechtfertigung. Auslöser der Krawalle war ein Messerangriff in Belfast am Montagabend, bei dem ein Mann schwer verletzt wurde. Bei dem mutmaßlichen Täter handelt es sich der Polizei zufolge um einen Sudanesen. Britische Rechtsextreme hatten ein Video von der Tat in den sozialen Medien geteilt und zu Protesten aufgerufen. Die Zahl der Todesopfer nach dem Erdbeben auf den Philippinen ist auf mindestens 45 gestiegen. Das teilte der Zivilschutz des asiatischen Landes mit. Nach neuen Angaben erlitten mehr als 630 Menschen Verletzungen. Mehrere Personen gelten als vermisst. Das Beben der Stärke 7,8 hatte am Montag die südliche Insel Mindanao erschüttert. Seither folgten mehr als 2200 Nachbeben. Der Wetterbericht. Die Lage. Mit einer westlichen Strömung wird subpolare Meeresluft herangeführt, die das Wetter wechselhaft gestaltet. Die Vorhersage. Wechselnd bewölkt mit Schauern und kurzen Gewittern, am Alpenrand Regen, Höchstwerte 13 bis 21 Grad. Morgen verbreitet Schauer und einzelne Gewitter, nachmittags mit Schwerpunkt in den östlichen Landesteilen. Abends von Westen her Bewölkungszunahme, Temperaturen 15 bis 20 Grad. Die weiteren Aussichten, am Freitag wechselhaft, zeitweise Schauer, 16 bis 23 Grad. Das waren die Nachrichten.
0: 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Herzlich willkommen. Eine Papstmesse mit mehr als 1 Million Menschen mitten in Madrid am Sonntag. Dann am Montag vor allem politische Gespräche und eine Rede vor dem spanischen Parlament. Am Ende erhoben sich die Abgeordneten des gesamten politischen Spektrums und spendeten lange Beifall. Gestern ist Papst Leo in Barcelona eingetroffen, um heute einen Turm der Sagrada Familia zu weihen. Dazu am Ende der Sendung eine Reportage aus jener berühmten Kathedrale von Antoni Gaudí, der heute vor 100 Jahren gestorben ist. Vorher aber tauchen wir nochmals tief ein in die programmatische Enzyklika dieses Papstes, seine erste, mit einem Gespräch, das ich gestern aufgezeichnet habe.

0: Als die Enzyklika Magnifica Humanitas, die großartige Menschheit, erschien, das war am Pfingstmontag, da mussten sich viele Kolleginnen und Kollegen hinsetzen und mal auf die Schnelle rund 200 Seiten lesen und am besten auch noch verstehen, um dann darüber zu reden oder zu schreiben. Kein leichter Job. Wir hatten ausführliche aktuelle Würdigungen an mehreren Stellen im Programm des Deutschlandfunks. An mir ging dieser Kelch der Aktualität zum Glück vorüber, aber es ist ja nicht irgendeine Enzyklika, sondern eine Sozialenzyklika und vor allem die erste von Papst Leo dem 14. und somit auch programmatisch für sein Pontifikat. Deswegen habe ich mir vorgenommen, das lese ich nachträglich. Und dann war ich so fasziniert vom Text und vom Medienecho, dass ich mich verabredet habe mit Ursula Notelle-Wildfeuer, römisch-katholische Theologin und Professorin für praktische Theologie mit dem Arbeitsbereich christliche Gesellschaftslehre an der Uni Freiburg. Und wir sind beide überzeugt, diese Enzyklika ist so vielschichtig, dass noch lange über sie geredet und nachgedacht werden wird. Guten Tag, Frau Notelle-Wildfeuer.
1: Schönen guten Tag, Herr Mann.
0: Frau Notelle-Wildfeuer, wir haben uns verabredet zu einer Tiefenbohrung. Das war meine Formulierung, als ich Sie angefragt habe. Worin besteht für Sie die Tiefe dieser Enzyklika? Was ist Ihr Kern?
1: Nach meinem Verständnis wird der Kern gleich im Titel der Enzyklika zum Ausdruck gebracht. Es geht darum, die Großartigkeit der Menschheit, das bedeutet ja Magnifica Humanitas, übersetzt großartige Menschheit, zum Ausdruck zu bringen und das im Zusammenhang mit dem, was unsere Zeit in eine große, umfassende Umwälzung bringt, nämlich mit künstlicher Intelligenz. Und im Unterschied zu apokalyptischen Szenarien, die ja immer wieder kursieren, wenn man über KI spricht, stellt er nicht irgendwie eine Katastrophe fest, sondern legt ganz klar dar, dass es um etwas geht, was die Menschheit entwickelt hat, was die Menschheit hervorgebracht hat, was sicher auch Bedrohung an bestimmten Stellen und durch bestimmte Entwicklungen für den einzelnen Menschen und für die Menschheit insgesamt darstellen kann, was aber nicht per se schlecht ist, sondern was sozusagen als Leitkriterium den Menschen mit seiner unverbrüchlichen Würde braucht. Das ist meines Erachtens der Kernpunkt dieser Enzyklika. In dieser Tradition der Sozialverkündigung maßen die Päpste sich nie an Sachfragen im Sinne einer sachwissenschaftlichen Beantwortung anzugehen, sondern es geht immer um diese Perspektive der Würde, der sozialen Gerechtigkeit des Gemeinwohls.
0: Nehmen wir mal ein Beispiel, Arbeit, die durch KI verändert werden wird oder auch schon verändert ist. Was besorgt den Papst in diesem Punkt in besonderem Maße, in puncto Arbeit?
1: Dass KI die Gefahr bedeutet, den Menschen an den Rand zu drücken, also quasi den Menschen dem Roboter untertänig werden zu lassen, anstatt umgekehrt den Roboter, die KI, die Maschine, eine Hilfe für den Menschen sein zu lassen. Das ist eigentlich seine ganz große Sorge, dass die Qualifikationen der Menschen nichts mehr zählen, dass die Menschen also darüber auch ihr Selbstwertgefühl verlieren, dass Menschen damit entwürdigt werden.
0: Leo sagt, die KI müsse entwaffnet werden. Was meint er?
1: Das bezieht sich nicht nur auf das Kapitel, das in dieser Enzyklika ja besonders intensiv und das vielleicht auch kritisch diskutiert wird, nämlich KI-gestützte Waffensysteme, also Krieg und Frieden, sondern das geht darüber hinaus. Er möchte KI entwaffnen in dem Sinne, dass er sie aus militärischem, politischem und ökonomischem Wettbewerb raushalten will. Also er sagt, das darf nicht einfach Gegenstand von Wettbewerb sein. Und wer den Wettbewerb gewinnt, hat dann am Ende wieder mehr Macht und kann sich entsprechend entfalten und damit dann wieder in der Gefahr stehen, Menschen nicht ihrer Würde gemäß zu behandeln, sondern sie zu unterdrücken. Er möchte sie also halten in diesem Verständnis von Dienst an Wirtschaft, an Politik und eben auch, obwohl das nochmal sehr schwierig zu sehen ist, im Blick auf Verteidigungskrieg zumindest.
0: Frau Notelle-Wildfeuer, nun zu ein paar Stilfragen. Ich muss zugeben, ich habe mich mit den Enzykliken von Papst Franziskus schwer getan. Der Stil damals für mich etwas assoziativ, erratisch, anprangernd. Ich musste mich da oft durchkämpfen. Diese Enzyklika von Papst Leo war für mich weitgehend ein emotionaler und intellektueller Genuss. Sagt das nur etwas über mich oder können Sie das nachvollziehen?
1: Das kann ich sehr nachvollziehen, vor allen Dingen, was Leo angeht. Also ich stimme dem sehr zu, dass diese Enzyklika in ihrem Aufbau, in ihrem Sprachstil, in ihrer Argumentationsweise sehr klar, sehr gut zu lesen ist. Dieser Text folgt einer klaren Struktur, einer klaren Gliederung. Und ja, das ist ein Unterschied zu dem, was wir von Franziskus lesen konnten. Wobei ich persönlich immer fand, wenn man sich einmal da hineinbegeben hat, dann ist auch das ein ansprechender Text jeweils gewesen, aber von einem ganz anderen Charakter.
0: Mein Eindruck nach gründlicher Lektüre dieser neuen Enzyklika, man merkt, dass Robert Prevost ein Mathematiker ist, dass er gute Berater hat, dass dieser Papst nicht schwarz-weiß malt und nicht einfach auf die Tech-Konzerne draufhaut. Das haben Sie eben auch schon deutlich gemacht. Kann es sein, dass dadurch seine Kritik viel mehr bewirken kann, als würde er dämonisieren oder verurteilen?
1: Dem würde ich zustimmen, weil ich glaube, dass die Menschen, die sich mit bestimmten Problemen intensiv beschäftigen und an die ja auch diese Kritik gerichtet ist, sich mit ihrer Sachkompetenz ernst genommen fühlen müssen. Wenn man also nur pauschal etwas verurteilt, ist man schnell raus, weil damit sozusagen die, die mit der Sache beschäftigt sind, vermutlich den Eindruck haben, da kennt sich jemand gar nicht aus. Und das war immer schon das Anliegen der sozialen Lehre, zu sagen, die Gesprächspartner, seien es Ökonomen, seien es Politiker, jetzt eben Technologen, sehr ernst zu nehmen. Es geht darum, aus diesem ökonomischen Wettbewerb, also das als Mittel zu benutzen, immer höher, immer schneller, immer mehr zu verdienen, immer größeren Reichtum anzuhäufen, sondern es tatsächlich eben in dieser Dienstfunktion in ökonomischen Zusammenhängen zu sehen. Also KI nicht einfach um ihrer selbst willen weiterzuentwickeln, weil da sieht er wieder dieses Machtproblem gegeben, sondern immer im Blick darauf, wie kann sie dem Menschen und der Gesellschaft dienen.
0: Ich habe ja den Eindruck, dass der Autor dieses Textes, also der Papst, mich direkt anspricht und uns irgendwie kennt. Dieser Text, obwohl es ein lehramtliches Schreiben ist, hat durchaus sehr persönliche Züge, oder gehe ich da zu weit?
1: Das finde ich vor allen Dingen in diesen Passagen, wo es so darum geht, dass von der Grundaussage her die Menschen ihr Herz nicht verlieren dürfen, wo er auch über die Größe des Menschen spricht, die gerade darin besteht, dass es Grenzen sind, die Menschen auch zu Höherem sozusagen führen. Also er unterscheidet da einen Einsatz von KI, mit dem Menschen in ihrer Endlichkeit und Begrenztheit, auch in ihrem Leiden, über all das hinaus wollen und sich selber optimieren und verbessern wollen. Das ist eine Nutzung von KI, die er ablehnt. Und auf der anderen Seite schreibt er dann eben, dass das Menschsein gerade darin besteht, durch die Begrenztheit zur Entfaltung zu gelangen, in der Begrenztheit Möglichkeiten und Orte zu eröffnen für die Begegnung mit den Mitmenschen, für die Begegnung mit Gott. Und das, habe ich auch das Gefühl, ist ein sehr persönlicher, auch aus seiner Spiritualität herausgewachsener Text.
0: Letztlich geht der Papst ja auch über KI hinaus. Es geht ihm um die Menschenbilder der Technologieszene, Stichwort Transhumanismus oder Posthumanismus. Welches Menschenbild attestiert er den Konzernen?
1: Also auch da macht er es ja nicht in einer Pauschalität, wo dann alle Konzerne mit einem Strich sozusagen verurteilt wären, sondern er weist auf diese Gefahr eben dieser konkurrierenden Menschenbilder hin und sagt, dass in einigen technologischen Machtzentren so ein ideologischer, vom technokratischen Paradigma geprägter Hintergrund zu finden ist, die dann das kollektive Bewusstsein mit ihren Ideologien besiedeln oder kolonisieren würden. Und das findet dann seinen Ausdruck in der Suche nach einer ja, so sagt er dann, futuristischen Vision vom verbesserten Menschen oder von in einer Vorstellung von einem Hybrid aus Mensch und Maschine. Aber das ist nicht die pauschale Verurteilung all derer, die daran forschen, sondern das ist immer wieder die Gefahr, die er nicht prinzipiell im Einsatz der Technik sieht, sondern in der dahinterstehenden Auffassung. Also immer wieder die Gefahr, den Menschen als Material zu behandeln, das vervollkommnet werden müsste oder überwunden werden muss. Und das kritisiert er natürlich.
0: Die Zeit hat die Enzyklika bezeichnet als Pflichtlektüre, nicht nur für Christen. Was kann ein Nichtchrist, eine Nichtchristin lernen?
1: Ich glaube, die große Chance ist tatsächlich, dass der Papst selbstverständlich mit der theologischen Begründung der Menschenwürde nicht hinterm Berg hält. Das wäre auch sehr unpassend für einen Papst. Aber dass er das so anbringt und immer wieder auch auf die mitmenschliche Ebene holt, dass eben auch Nicht-Christen, Nicht-Katholiken damit etwas anfangen können. Ich glaube, das ist schon ein ganz entscheidender Punkt, der sich auch darin nochmal artikuliert, dass er anders als die anderen Sozialenzykliken der Vergangenheit, die seit Pacem in Terris in der Anrede immer auch stehen haben, an alle Menschen guten Willens. Diesmal hat er gar keine Anrede, wo ich mich erst gewundert habe, wo ist sie hingekommen, warum gibt's das nicht? Aber das folgt im Laufe des Textes und auch da ist die Rede von diesen Menschen guten Willens, mit denen er gemeinsam etwas tun will. Aber er geht eigentlich noch über das hinaus, was vorher war. Er sieht sie nicht nur als Adressaten an, sondern sie sind Weggefährten. Er möchte mit ihnen gemeinsam eine Welt gestalten, in der KI nicht die Oberhand hat, sondern in der KI zugunsten des Menschen und der Menschheit eingesetzt wird.
0: Und das Ganze begründet er biblisch. Er will nicht den Turmbau zu Babel wiederholt wissen, sondern er möchte ein gemeinschaftliches Wiederaufbauen. Also er nimmt das Beispiel des Wiederaufbaus der Mauern des Tempels von Jerusalem oder der Stadt Jerusalem.
1: Der Stadt Jerusalem. Ja, ich finde das auch sehr überzeugend. Das ist ein sehr schönes Bild. Er schafft es damit auch sehr deutlich, sozusagen die ganze Thematik gleich in die Heilsgeschichte hinein zu verweben. Diese beiden biblischen Bilder bilden quasi die Rahmenerzählung des Textes mit der Grundfrage, wohin wollen wir als Menschheit eigentlich in diesem technologischen Epochewandel? Und besonders schön ist das Bild von Jerusalem, vielleicht ein bisschen weniger bekannt auch als der Turmbau zu Babel. Da geht es ja darum, dass nach dem Exil die Stadt nicht durch einen genialen Einzelnen, sondern Stein für Stein durch das gemeinsame Engagement des ganzen Volkes wieder aufgebaut wird. Also da spielen Priester und Handwerker, Frauen und junge Menschen, also alle, die da sind mit ihren Fähigkeiten, eine Rolle. Da geht es weniger um Machtaufbau, um Streben nach dem Erreichen des Himmels, als vielmehr um Beziehung, Fürsorge, während Babel für den Versuch steht, ohne Gott und ohne Gottes Segen auszukommen, steht Jerusalem für die Orientierung an Gott. Das ist eigentlich eine sehr schöne, auch wieder sprachlich sehr schöne und biblisch sehr schöne Gegenüberstellung.
0: Ursula Notelle-Wildfeuer, Theologin an der Uni Freiburg, Professorin für praktische Theologie, einer ihrer Schwerpunkte christliche Gesellschaftslehre. Frau Notelle-Wildfeuer, danke für Ihre Zeit, danke für das Gespräch.
1: Ich danke Ihnen.

0: Der katalanische-spanische Architekt Antoni Gaudí, heute vor 100 Jahren ist er bei einem Unfall gestorben. Sein berühmtestes Bauwerk ist eine Kirche, die Sagrada Familia in Barcelona. Die ist auch 100 Jahre nach Gaudís Tod noch nicht fertig. Aber ihr höchster Turm, der Jesusturm, der ist es inzwischen. Er ist ein paar Meter höher als das Ulmer Münster und damit jetzt der höchste Kirchturm der Welt. Und Papst Leo persönlich wird diesen Turm heute an Gaudís Todestag weihen. Julia Macher war dabei, als der Jesusturm vor einigen Monaten vollendet wurde.
1: Der Platz vor der Sagrada Familia in Barcelona. Am U-Bahn-Ausgang bei der Geburtsfassade hat sich eine kleine Traube Menschen angesammelt. Sie legen den Kopf in den Nacken und beobachten, wie in genau 172,5 Metern Höhe drei Handwerker am Turm arbeiten. Mit Hilfe eines riesigen Krans setzen sie in Millimeterarbeit ein noch verhülltes, balkenartiges Segment auf den Unterbau des filigranen Turms. Das Segment ist das Schlussstück des Kreuzes auf dem Jesusturm, dem höchsten Kirchturm der Christenheit. Sie sei mit ihrer Tochter eigens hergekommen, um diesen Moment mitzuerleben, sagt Marta Dominguez.
2: Die Sagrada Familia ist ein Symbol für Barcelona. Wir haben sie im Laufe der Zeit wachsen sehen. Und in unserem heutigen Zeitalter mitzuerleben, wie so ein Bauwerk fertiggestellt wird, ist schon etwas Besonderes. Es fehlt zwar noch die Gloria-Fassade, aber nun den höchsten Turm der Christenheit in unserer Stadt zu haben, freut mich sehr.
1: Wenig später, an diesem Februartag, tritt Jordi Faulí, der Chefarchitekt der Sagrada Familia, vor die Kameras und Mikrofone. Der kleine Mann mit dem spitz gestutzten grauen Vollbart ist sichtlich bewegt.
3: Heute haben wir den obersten Teil des Kreuzes des Jesusturms angebracht und damit den höchsten Punkt der Sagrada Familia vollendet. Es ist ein Kreuz mit vier Armen, genau wie Gaudí es sich gewünscht hat, verkleidet mit weißer Keramik, sodass es weithin leuchtet. Für mich ist das heute ein sehr schöner Tag.
1: Millionen Touristinnen und Touristen besuchen die Sagrada Familia jährlich. Allein 2025 waren es rund 4,9 Millionen. Sie fotografieren die von Antoni Gaudí gestalteten, üppig mit Pflanzen, Tieren und Ornamenten verzierten Portale der Geburtsfassade, auf der die Geschichte von Jesu Geburt und seiner Kindheit erzählt wird. Als Predigt aus Stein bezeichnete Antoni Gaudí die von ihm entworfene Basilika immer wieder. Nicht nur die Figuren, auch die Geometrie selbst hat eine religiöse Botschaft, sagt Chefarchitekt Jordi Faulí.
3: In der Sagrada Familia drückt Gaudí seine theologische Botschaft über die Architektur aus, die sehr häufig auf geometrische Formen oder die Kombination verschiedener Formen zurückgeht. Die Säulen im Hauptschiff fußen auf einer manchmal sternförmigen, manchmal eher runden Grundfläche und verzweigen sich immer weiter nach oben, sodass die Grundfläche, je weiter sie nach oben strebt, immer kreisförmiger wird. Gaudí hat gesagt, die Säule steht für die Suche nach Gott. Denn der Kreis ist ja letztlich nichts weiter als eine Figur mit unendlich vielen Seiten. Und das Unendliche ist das Göttliche.
1: Jordi Faulí leitet seit 2012 die Bauarbeiten und ist damit der vierte Chefarchitekt nach Antoni Gaudí. Gaudí selbst konnte bis zu seinem tödlichen Straßenbahnunfall 1926 nur die Krypta, einen Teil der Geburtsfassade sowie den ersten der geplanten 18 Türme fertigstellen. Seinen Nachfolgern hat der Architekt Fotografien, Skizzen, Notizen und Gipsmodelle hinterlassen, die im spanischen Bürgerkrieg teils schwer beschädigt wurden. Gaudís Ideen so wahrheitsgetreu wie möglich umzusetzen, sieht Faulí als seine Lebensaufgabe.
3: Gaudí wusste, dass er dieses Bauwerk zu Lebzeiten nicht vollenden würde und hat daher uns Nachfolgern so viele Informationen wie möglich hinterlassen. Es gibt sehr detaillierte Vorlagen, zum Beispiel diese großen Gipsmodelle. Wir haben auch Zeichnungen, die sind zweidimensional. Wir müssen ihnen also erst eine Form geben, abgeleitet von dem, was wir aus den Gipsmodellen wissen. Für alles, was nicht so genau ausgearbeitet ist, hat er uns seine mathematischen Überlegungen, die so klug miteinander kombinierten geometrischen Figuren hinterlassen.
4: Diese Fassade muss hart und grausam sein, als bestünde sie aus Knochen.
1: Soll Gaudí seinen Mitarbeitern mit auf den Weg gegeben haben. Angst, Schmerz, Schuld und Sühne, das sind zentrale Gedanken der Sagrada Familia. Der Mäzen Josep Maria Boccabella konzipierte sie in den 1870er Jahren als Sühnetempel. Die Kirche sollte ausschließlich durch Spenden und Almosen finanziert werden, als Akt der Buße für die Sünden der modernen Welt. Bis heute fließen alle Eintrittsgelder für die berühmte Touristenattraktion in den Bau. Zwischen 26 und 33 Euro kostet ein Ticket, dazu kommen private Spenden. Das Geschäft floriert. 134 bis 135 Millionen Euro nimmt die Sagrada Familia laut eigenen Angaben im Jahr ein. Doch die Sagrada Familia ist nicht nur Touristenattraktion. Sie hat auch seelsorgerische Aufgaben. Josep Maria Turull ist Rektor der Basilika und der Pfarrei. Die Balance zwischen beidem zu finden, sei eine tägliche Herausforderung.
5: Wir versuchen, den touristischen Moment ganz klar vom liturgischen zu trennen. Wenn eine Messe gefeiert wird, sind keine touristischen Besucher erlaubt. Aber auch unsere Kirchengemeinde selbst hat eine Doppelfunktion. Sie ist zum einen eine relativ überschaubare lokale Gemeinde, zum anderen Anlaufstelle für internationale Pilger. Wir versuchen warmherzig die Menschen aufzunehmen, die aus aller Welt kommen, um sich hier an Gaudís einzigartiger Spiritualität zu erfreuen.
4: Mein Kunde hat keine Eile.
1: Wenn Antoni Gaudí zu Lebzeiten gefragt wurde, wann die Sagrada Familia denn nun endlich vollendet sei, soll er immer wieder mit diesem Satz geantwortet haben. Ein Verweis auf Gott, den Gaudí als seinen eigentlichen Bauherrn betrachtete. Auch Jordi Faulí, der heutige Chefarchitekt, hat den Ausspruch in seinen Wortschatz übernommen. Wie bereits seine Vorgänger und womöglich auch seine Nachfolger. Dennoch. Wenn Jordi Faulí seine Augen schließt, sieht er Barcelonas berühmtestes Bauwerk in fertigem Zustand vor sich.
3: Ich stelle sie mir immer schon vollendet vor. Um sie zu betrachten, wähle ich den Weg vom Meer. Man sieht sie schon von Weitem. Wenn man sich ihr nähert, verschwindet sie manchmal zwischen den Häusern, taucht aber immer wieder auf mit ihren 18 Türmen, den drei Fassaden.
1: Irgendwann. Da ist er sich sicher, ist Barcelonas ewige Baustelle Geschichte und die Sagrada Familia tatsächlich vollendet.
0: Heute, am 100. Todestag von Antoni Gaudí, wird der höchste Turm der Sagrada Familia geweiht, und zwar von Papst Leo. Das war eine Reportage aus Barcelona von Julia Macher. 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

Und vorher kommen hier die Nachrichten und danach die Sendung Agenda mit Brigitte Baetz. Ihr Thema: Landwirtschaft unter Druck. Wie viel sind Lebensmittel wert? Und mit diesen Hinweisen geht Tag für Tag zu Ende. Ich bin Andreas Mein. Danke fürs Zuhören. Danke, dass Sie dabei sind.

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1: Zehn Uhr, die Nachrichten. Zunächst die Übersicht. Die USA und der Iran haben sich erneut gegenseitig attackiert. Die Koalitionsspitzen kommen am Abend im Kanzleramt zusammen, um über Reformen zu beraten. Die Ausgaben der Krankenkassen steigen schneller als erwartet. Die Meldungen im Einzelnen. Das US-Militär hat in der vergangenen Nacht Ziele im Iran angegriffen. US-Präsident Trump erklärte, es handele sich um eine Vergeltungsmaßnahme für den Abschuss eines Hubschraubers durch den Iran. Das für die Golfregion zuständige US-Regionalkommando CENTCOM teilte mit, man habe iranische Luftverteidigungsstellungen, Bodenkontrollstationen und Radarsysteme in der Nähe der Straße von Hormus angegriffen. Die Operation sei beendet. Das iranische Militär griff nach eigenen Angaben im Gegenzug US-Stützpunkte in Ländern der Golfregion und in Jordanien an. Nach Angaben der US-Armee wurden fast alle iranischen Raketen und Drohnen abgefangen. Über Schäden ist bisher nichts bekannt. Als Reaktion auf die neuen Angriffe zogen an den Märkten die Ölpreise wieder an. Ein Barrel der Nordseesorte Brent kostete zeitweise mehr als 93 Dollar und damit 2% mehr als am Vortag. In Berlin hat am Vormittag die internationale Luft- und Raumfahrtausstellung begonnen. Im Rahmen der Messe, die bis Sonntag dauert, will eine Gruppe von 8 Unternehmen unter Führung von Airbus Pläne zum Bau eines neuen europäischen Kampfflugzeugs vorstellen. Auch der Maschinenbauer Heidelberger Druckmaschinen will ins Rüstungsgeschäft einsteigen. Wie das Unternehmen mitteilte, soll ein Joint Venture mit dem US-israelischen Technologieunternehmen Ondas Drohnenabwehrsysteme vertreiben und später im industriellen Maßstab produzieren. Auf der Luftfahrtmesse soll eine Absichtserklärung über eine mögliche Zusammenarbeit mit einem ukrainischen Unternehmen bekannt gegeben werden. Der Autobauer Mercedes-Benz will sich künftig ebenfalls im Bereich der Drohnenabwehr engagieren und gemeinsam mit dem Münchner Start-up Titan Technologies kooperieren. Auch hier wird eine Absichtserklärung erwartet. Die Bundesregierung will die Luftfahrtindustrie in Deutschland stärken. Dazu soll heute im Kabinett eine Strategie beschlossen werden. Ziel sei es, die Weichen zu stellen, damit Deutschland gemeinsam mit den europäischen Partnern auch in den nächsten 15 Jahren als führende Luftfahrtnation erfolgreich bleibe, heißt es in der Vorlage. Die Bundesregierung spricht von einem wesentlichen Faktor für die wirtschaftliche Stärke, Innovationskraft und Beschäftigung. Die Luftfahrtindustrie leistet zudem einen unverzichtbaren Beitrag zur Aufgabenerfüllung und Einsatzbereitschaft der Bundeswehr. Der Präsident der Deutschen Industrie- und Handelskammer, Adrian, hat vor einem heutigen Spitzentreffen im Kanzleramt die Notwendigkeit von Reformen betont. Er sagte im Deutschlandfunk, die Unternehmen müssten wieder Vertrauen gewinnen in die wirtschaftlichen Rahmenbedingungen in Deutschland. Als größte Herausforderungen nannte Adrian die hohen Energie- und Arbeitskosten sowie die Bürokratie. Der DIHK-Vorsitzende betonte, auch die Unternehmen seien zu Kompromissen bereit, wenn es gelinge, gemeinsam mit Politik und Gewerkschaften einen, Zitat, Zukunftsoptimismus zu entwickeln. Der Sozialverband VDK wandte sich gegen großflächige Kürzungen im Sozialbereich. Ein Rasenmäher-Prinzip sei überhaupt nicht zielführend, sagte die Präsidentin der Organisation Bentele im ZDF. Die Spitzen der Regierungskoalition beraten am Abend im Kanzleramt mit Vertretern von Gewerkschaften und Arbeitgebern über mögliche Reformen. Konkret geht es um die Bereiche Arbeit, Soziales, Steuern und Bürokratieabbau. Geplant ist laut Bundesregierung zunächst lediglich ein Austausch von Positionen und Ideen. Im Bundestag findet heute eine Regierungsbefragung statt. Innenminister Dobrindt und Landwirtschaftsminister Rainer, beide CSU, beantworten im Plenum Fragen aus den verschiedenen Fraktionen. Außerdem beraten die Abgeordneten dann über den Tätigkeitsbericht des Petitionsausschusses, der Bitten und Beschwerden aus der Bevölkerung zusammenfasst. Das Papier wird am Vormittag auf einer Pressekonferenz der Öffentlichkeit vorgestellt. Weiteres Thema im Parlament sind die Beziehungen zwischen Deutschland und Polen. Anlass der Debatte ist der vor 35 Jahren abgeschlossene Nachbarschaftsvertrag. Die Finanzlage der gesetzlichen Krankenkassen ist nach Presseinformationen angespannter als bislang angenommen. Das Bundesgesundheitsministerium rechne im laufenden Jahr mit 3,5 Milliarden Euro höheren Ausgaben als erwartet, schreibt die Bild-Zeitung unter Berufung auf Koalitionskreise. So seien die Aufwendungen der Kassen für Ärzte, Arzneimittel und Kliniken von Januar bis März um 7,8% gestiegen. Demnach war das Ministerium zunächst von 6,5% für das gesamte laufende Jahr ausgegangen. Die schwarz-rote Koalition will mit einer Gesundheitsreform einen weiteren Anstieg der Kassenbeiträge verhindern. Am Freitag berät der Bundestag in erster Lesung über den Entwurf von Gesundheitsministerin Warken. Nach einem Messerangriff mit einem Schwerverletzten ist es in der nordirischen Hauptstadt Belfast zu ausländerfeindlichen Ausschreitungen gekommen. Vermummte Demonstranten setzten nach Angaben der Polizei Autos sowie mehrere Gebäude in Brand. Einige Bewohner mussten von der Feuerwehr gerettet werden. Zudem wurden Polizisten mit Molotow-Cocktails beworfen. Die Regierungschefin von Nordirland, O'Neill, verurteilte die Krawalle. Einwanderer seien in der Nacht aus ihren Häusern vertrieben worden. Dafür gebe es keine Rechtfertigung. Auslöser der Krawalle war ein Messerangriff in Belfast am Montagabend, bei dem ein Mann schwer verletzt wurde. Bei dem mutmaßlichen Täter handelt es sich der Polizei zufolge um einen Sudanesen. Britische Rechtsextreme hatten ein Video von der Tat in den sozialen Medien geteilt und zu Protesten aufgerufen. Die Zahl der Todesopfer nach dem Erdbeben auf den Philippinen ist auf mindestens 45 gestiegen. Das teilte der Zivilschutz des asiatischen Landes mit. Nach neuen Angaben erlitten mehr als 630 Menschen Verletzungen. Mehrere Personen gelten als vermisst. Das Beben der Stärke 7,8 hatte am Montag die südliche Insel Mindanao erschüttert. Seither folgten mehr als 2200 Nachbeben. Und hier noch einmal die Übersicht. Die USA und der Iran haben sich erneut gegenseitig attackiert. Die Koalitionsspitzen kommen am Abend im Kanzleramt zusammen, um über Reformen zu beraten. Die Ausgaben der Krankenkassen steigen schneller als erwartet. Der Wetterbericht. Die Lage. Mit einer westlichen Strömung wird subpolare Meeresluft herangeführt, die das Wetter wechselhaft gestaltet. Die Vorhersage. Wechselnd bewölkt mit Schauern und kurzen Gewittern. Am Alpenrand Regen, Höchstwerte 13 bis 21 Grad. Morgen verbreitet Schauer und einzelne Gewitter, nachmittags mit Schwerpunkt in den östlichen Landesteilen. Abends von Westen her Bewölkungszunahme, Temperaturen 15 bis 20 Grad. Die weiteren Aussichten, am Freitag wechselhaft, zeitweise Schauer, 16 bis 23 Grad. Das waren die Nachrichten.
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2: Heute mit Brigitte Beetz am Mikrofon. Einen schönen guten Morgen.
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Ja, um die Wurst soll es heute gehen. Des Deutschen liebstes Kantinengericht, aber nicht im konkreten Sinne, sondern um die Ernährungslage im Allgemeinen. Denn nicht nur die Preise für die Currywurst, sprich für Schweinefleisch, steigen und die für Pommes, sprich für Kartoffeln, auch die für andere Lebensmittel. Und da geht es dann um die Wurst, nicht nur für die Verbraucherinnen und Verbraucher, sondern auch um die Nahrungsproduzentinnen und Produzenten, unsere Landwirte, die ja die Preise auch nicht willkürlich festsetzen. Landwirtschaft unter Druck. Was sind Lebensmittel wert? Das fragen wir heute in der Agenda. Wir wollen auf die Situation unserer Landwirtschaft schauen angesichts steigender Preise für Diesel und

0: ist agenda@deutschlandfunk.ag, agenda@deutschlandfunk.de. Und Sie können natürlich jederzeit, das wissen Sie, anonym bleiben, wenn Sie das möchten. Drei sachkundige Menschen hat meine Kollegin Katinka Albracht eingeladen, hier mit uns zu diskutieren. Und als ersten davon möchte ich Dr. Peter H. Feind begrüßen. Er ist Agrarökonom, Politikwissenschaftler und Professor an der Humboldt-Universität zu Berlin. Einen schönen guten Morgen, Herr Feind.
1: Ja, einen schönen guten Morgen, Frau Beetz.
0: Nun weiß ich nicht, Herr Feind, ob Sie jenseits Ihrer Forschung selbst einkaufen gehen, aber haben wir für das gleiche Geld im Schnitt und Sie dann auch jetzt schon weniger Lebensmittel im Einkaufskorb?
1: Ja, ich gehe durchaus selber einkaufen und tue das auch sehr gerne. Und wir haben auch sehr schöne Verkaufsstellen bei uns in der Gegend. Und ich merke schon, dass die Preise da erheblich angezogen sind, jedenfalls so im Vergleich der letzten 5 Jahre. Wir hatten ja einen ersten erheblichen Preisschub bei Lebensmitteln im Zuge der Corona-Pandemie, auch aufgrund der damaligen Unterbrechung der Wertschöpfungsketten zum Teil. Und wir haben gemerkt, dass es seitdem eine Reihe von Entwicklungen gibt, die sich auch in höheren Lebensmittelpreisen niederschlagen. Wir haben schon angesprochen, höhere Betriebsmittelkosten, höhere Düngekosten. Aber seitdem sind zum Beispiel auch die Löhne natürlich erheblich gestiegen. Und auch das schlägt sich in den Preisen für Lebensmittel am Ende wieder.
0: Wobei die Kaufkraft gleichzeitig gesunken ist?
1: Naja, die Löhne sind ja zum Teil auch gestiegen, aber nicht so stark wie die Preise für Lebensmittel. Und dadurch ist natürlich die Kaufkraft der Verbraucherinnen und Verbraucher für Lebensmittel vergleichsweise gesunken. Oder anders ausgedrückt, wir müssen einen höheren Anteil unserer verfügbaren Einkommen für Lebensmittel ausgeben, als das vor 5 Jahren der Fall war.
0: Lassen Sie mich noch weitere Gäste mit in die Runde nehmen. Da begrüße ich Dr. Franziska Kersten. Sie ist Mitglied des Deutschen Bundestages und agrarpolitische Sprecherin der SPD-Fraktion dort. Herzlich willkommen, Frau Kersten.
2: Ja, guten Morgen. Vielen Dank für die Aufnahme in die Runde.
0: Verbindung zur Landwirtschaft, Frau Kersten, haben Sie nicht nur qua Amt. Sie sind auch gelernte Rinderzüchterin und Veterinärmedizinerin. Und Sie haben sich in Ihrem weiteren Lebensweg auch mit Natur- und Umweltschutz in der Landwirtschaft befasst. Wie sehr beschäftigen Sie als Politiker derzeit denn die steigenden oder gestiegenen Lebensmittelpreise?
2: Das ist ein Thema, was uns eigentlich jederzeit begegnet. Wir haben unseren Agrarausschuss, in dem wir verschiedene Themen besprechen, hier mit den verschiedenen Parteien. Und wir haben natürlich auch Familien und Umfeld und alle sagen uns, dass da sehr viel Druck praktisch jetzt auf den Preisen steht. Und die Landwirte wiederum beklagen, dass sie möglicherweise nicht mehr auskömmliche Einkommen erwirtschaften können. Und die Verbraucher sagen, dass Käse zum Beispiel extrem teuer geworden ist, dass sie sich sehr überlegen müssen, was sie sich tatsächlich für ihre Familie noch leisten können.
0: Wie sehr können Sie denn in der Politik überhaupt auf diese Verbraucherinteressen und auch auf die Interessen der Landwirte eingehen?
2: Ja, wir haben schon das Interesse als Ausschuss für Landwirtschaft, dass wir den Landwirten eine gute Rahmenbedingung schaffen. Wir müssen ja auch schauen, dass das meiste Geld in der Landwirtschaft über die gemeinsame Agrarpolitik verteilt wird. Da steht jetzt gerade eine Neuentwicklung des Planes ab 28 an. Und bisher ist es so, dass es in 2 Säulenmodellen aber ein separates Agrarbudget gibt. Und es soll ab 28 in einem mittelfristigen Finanzrahmen mit anderen Gebieten zusammengelegt werden, was sehr viel Verunsicherung bei den Landwirten hervorruft.
0: Diese gemeinsame Agrarpolitik, das ist dann diejenige, die in Brüssel entschieden wird.
2: Genau, da wird gerade debattiert und wir haben jetzt noch 2 Jahre, in denen wir uns da Ausgestaltung der nächsten Förderperiode überlegen müssen, wie wir das machen. Da müssen die Mitgliedstaaten selber in sich erstmal sich eine Einigung finden und dann muss man das in europäischem Rahmen auch machen. Es wird aber mehr nationale Entscheidungsmöglichkeiten geben und da wird jetzt ist der Kampf um die Gelder schon auch entfacht.
0: Wenn Sie sagen, nationale Entscheidung ist immer noch sehr stark möglich, an was denken Sie genau zum Beispiel?
2: Ja, es ist ja schon so, dass wir jetzt im Moment hatten wir eine bestimmte Säulenstruktur, wo man Ökoleistungen separat honorieren konnte. Also man konnte Anlegen von Blühstreifen oder auch mehr Brachflächen konnte man mit bestimmten finanziellen Förderungen unterlegen. Und das soll alles ein bisschen wegbrechen. Und dass jetzt die Bundesländer eher nochmal kofinanzieren müssen, wenn sie solche speziellen Entwicklungen für Biodiversitätsschutz, Insektenschutz oder so anfangen wollen. Und das ist halt so ein bisschen die Frage, Wir als SPD sind wir eigentlich der Meinung, dass man Gelder, Steuergelder verwenden soll.

0: Leute für Leistungen, die auch der Gesellschaft und der Gemeinschaft zugutekommen, dass also nicht nur der reine Markterlös den Landwirten hilft, sondern auch das, was sie sonst tun. Und das wird jetzt gerade durch diese EU-Agrarpolitik ein bisschen in Frage gestellt.
1: Das heißt, wir brauchen ein großes Bild, das wir vielleicht auch heute ein bisschen skizzieren können. Und dazu haben wir natürlich auch einen Landwirt mit in unserer Runde, einen Biobauern aus Niedersachsen. Ich begrüße Carsten Ellenberg aus Barum. Schönen guten Morgen.
2: Guten Morgen, Frau Wirth.
1: Herr Ellenberg, wo liegt Barum denn genau?
2: Ja, zwischen Hamburg und Hannover und dann genauer gesagt zwischen Uelzen und Lüneburg im Landkreis Uelzen.
1: Wie groß ist Ihr Hof?
2: Ja, was bewirtschaften wir jetzt? Knapp 200 Hektar Ackerland. Das ist ein reiner Ackerbaubetrieb. Wir haben also keine Nutztiere. Wir wirtschaften nach Bierlandrichtlinien, organisch-biologisch und ist jetzt seit 35 Jahren. Und vorher hatte ich konventionell mal angefangen zu wirtschaften und dann umgestellt.
1: Was bauen Sie konkret an, Herr Ellenberg?
2: Ja, Getreide, Hülsenfrüchte, Ackerbohnen und Erbsen als Leguminosen, um Stickstoff vom Boden auch zu bekommen. Und als Viehfutter wird das gerne genommen. Und dann speziell Kartoffeln. Und da haben wir uns spezialisiert. Wir hatten auch mal verschiedene Gemüsesorten angebaut und sind auch bei den Kartoffeln geblieben und haben da viele Sorten, alte Sorten weltweit gesucht. Und praktisch dann ja viele Sorten im Anbau, die wir dann auch gut verkaufen können, sodass es dann auch Spaß macht. Und also eine Vielfalt.
1: Ja, meine rudimentären Kenntnisse als Schrebergärtnerin sagen mir, dass Kartoffeln relativ resilient sind. Oder täusche ich mich da?
2: Die sind sehr dankbar, sind gut im Anbau. Brandschutz im Bereich einiges schon und sind sehr ertragreich. Gleichzeitig sehr lagerfähig und schmecken einfach klasse und lassen sich gut in die Küche verwenden.
1: Wissen Sie, sind Sie denn als Biobauer auch betroffen von der weltpolitischen Lage, die ja Ihre konventionelleren Kollegen dadurch auch betrifft, dass die Düngemittel teurer werden?
2: Ja, auch natürlich. Also natürlich A, wenn das die Einkommensbehelfen doch weiter fallen, was auch zu befürchten ist, ist aber nur ein Teil von den Einnahmen der Landwirtschaft. Letztendlich ist ja das, dass wir auch unsere Produkte verkaufen wollen zu einem akzeptablen Preis. Und gleichzeitig sind die Kosten ja auch gestiegen. Also die Düngemittelkosten, die Dieselkosten, die Maschinenkosten, die Lohnkosten, Energiekosten insgesamt und viele Faktoren mehr, sodass dieses nicht immer mehr durch mehr Ertrag aufgefangen werden kann, sondern man braucht auch mehr Erlöse pro Einheit, also per Kilogramm Weizen, was wir verkaufen oder Kartoffeln. Und das ist leider nicht mehr der Fall, dass das aufgefangen werden kann, sondern eher umgekehrt. Die Preise sind am Fallen. Gerade im Weizen, wenn man da jetzt konventionell vielleicht 18 Euro per 100 Kilo bekommt und im Biobereich vielleicht 30 Euro per 100 Kilo, ist es im Verhältnis wenig. Das sind jetzt 3 Cent für Brötchen, was da kommt. Und Brötchen werden trotzdem immer teurer, sodass das irgendwo nicht mehr passt. Also wie ich angefangen habe in den 80er Jahren, da gab es konventionell noch 50 bis 56 D-Mark per 100 Kilo. Und wenn man jetzt 18 Euro per 100 Kilo kriegt, dann sieht man, dass da irgendwas nicht stimmt.
1: Was stimmt da genau nicht? Die Frage würde ich an Herrn Feind vielleicht weitergeben. Und Herr Ellenberg, wir verstehen Sie manchmal etwas schlecht. Vielleicht einfach, dass Sie gucken, dass Sie nicht so viel rumlaufen mit Ihrem Telefon. Genau, das war meine Bitte. Und Herr Feind, vielleicht können Sie die Frage beantworten. Was stimmt da genau nicht? Was läuft da gerade falsch?
3: Ja, der Weg vom Weizen, den Herr Ellenberg gerade benannt hat, bis zum Brötchen ist ja relativ weit. Nicht? Dazwischen sind dann erstmal Händler, die den Weizen aufkaufen, dann wird der Weizen weiterverarbeitet zu backfähigen Ausgangsmaterialien, dann geht das Ganze zur Bäckerei, dann muss das angeliefert werden und der Einzelhändler, der am Ende das Brötchen anbietet oder die Bäckerei, die wollen natürlich auch noch was daran verdienen. Das heißt, dieser Weg ist sehr lang. Und an jedem Punkt entstehen ja weitere Kosten, die auch gestiegen sind. Also denken wir alleine an den Transport dieser ganzen Waren oder denken wir an die Lohnkosten im Einzelhandel. Das sind alles Punkte, wo sozusagen die Kosten an jeder Stelle dieser sehr langen Wertschöpfungskette weiter gestiegen sind. Und daher ist der Zusammenhang zwischen dem Preis, den Herr Ellenberg für seinen Weizen bekommt und dem Preis, den wir als Verbraucherinnen und Verbraucher am Ende für das Brötchen bezahlen, sehr gering. Also der Anteil der Kosten für den Weizen sind da im einstelligen Prozentbereich. Und jetzt kommt noch hinzu, dass diese Wertschöpfungskette sehr ungleich organisiert ist. Wir haben hier an einigen Punkten erhebliche Marktmacht. Worüber ja sehr viel gesprochen wird, ist, dass vier große Einzelhandelsunternehmen etwa 80% des Umsatzes im deutschen Einzelhandel allein beherrschen und dadurch natürlich erhebliche Macht haben gegenüber den Herstellern, deren Produkte dann ins Regal kommen oder eben nicht ins Regal kommen. Und diese Marktmacht nutzen die Einzelhändler natürlich sehr stark, damit sie die Angebote für die Verbraucherinnen und Verbraucher zu einem möglichst attraktiven Preis dann eben auch anbieten können. Und sozusagen das schwächste Glied hier, das sind die Landwirtinnen und Landwirte. Wir haben noch knapp 300.000 landwirtschaftliche Betriebe in Deutschland. In den Stufen dazwischen haben wir dann eine deutlich kleinere Zahl von Warenhändlern, die die Agrarwaren sozusagen aufnehmen, weiterverkaufen. Wir haben dann wieder eine sehr viel kleinere Anzahl von verarbeitenden Betrieben. Etwa im Schlachtbereich haben wir drei große Betriebe, die auch weit mehr als 70-80% des Marktanteils beherrschen. Und da sehen wir schon, diese Marktmacht führt dazu, dass hier die Unternehmen, die sozusagen zwischen den Landwirten und den Verbrauchern stehen, immer die Möglichkeit haben, beim Einkauf die Preise sehr stark zu drücken. Und das hat das Ergebnis, dass wir in Deutschland im europäischen Vergleich immer noch relativ geringe Preise für Lebensmittel haben, weil eben der Wettbewerb zwischen den großen Einzelhändlern doch sehr hart ist, auch wenn die Verbraucherinnen und Verbraucher natürlich vor allem erleben, dass die Preise stark gestiegen sind.
1: Das heißt aber, Herr Feind, wenn ich das jetzt richtig verstehe, man müsste tatsächlich an diese Mittelsmänner in Anführungszeichen ran, wenn man da wirklich an den Preisen etwas verändern möchte? Von der Politik aus meine ich jetzt?
3: Ja, hier haben wir ja einen deutlichen Zielkonflikt, weil wir auf der einen Seite natürlich wollen, dass unsere landwirtschaftlichen Erzeugerinnen und Erzeuger für die Produkte auch einen vernünftigen Preis bekommen und davon eben auch vernünftig leben können. Auf der anderen Seite hören wir natürlich die Klagen über die wachsenden Preise für die Lebensmittel, die die Verbraucherinnen und Verbraucher bezahlen. Wir haben in Deutschland das sogenannte Kartellrecht, das Wettbewerbsrecht. Da schaut das Kartellamt, das ist die zuständige Wettbewerbsbehörde, sehr genau, ob Marktmacht dazu benutzt wird, bei den Verbraucherinnen und Verbrauchern übermäßig hohe Preise abzurufen. Und da gibt es andere Branchen, die da deutlich problematischer sind, wenn wir etwa an die Mineralölindustrie denken, als der deutsche Einzelhandel. Die Frage ist sozusagen jetzt, ob es Modelle gibt, mit denen landwirtschaftliche Erzeugerinnen und Erzeuger höhere Preise erreichen können. Das funktioniert in einigen Bereichen, wo besondere Dinge angeboten werden. Der Biobereich ist hier eine lange Zeit ganz gut gelaufen. Herr Ellenberg kann uns sicher nachher noch ein bisschen mehr erzählen, warum es auch da jetzt schwieriger geworden ist. Wir haben auch so Bereiche wie regionale Produkte oder Produkte mit besonderem Tierwohl. Da sind Verbraucherinnen und Verbraucher schon bereit, auch etwas mehr zu bezahlen. Aber wir haben natürlich dann auch einen höheren Aufwand in der Erzeugung. Also die Herausforderung wäre jetzt, wie es der Landwirtschaft sozusagen in der Urproduktion, in der Produktion der Ausgangsstoffe gelingen kann, in eine stärkere Verhandlungsposition gegenüber den Verarbeitern und dem Handel zu kommen.
1: Und wir haben einen ersten Hörer in der Leitung, den begrüße ich gern. Eckhard Wendt aus der Nähe von Hamburg ist uns zugeschaltet. Schönen guten Morgen, Herr Wendt.
4: Ja, schönen guten Morgen. Vielen Dank für Ihren mich aufzunehmen.
1: Gerne. Was möchten Sie uns gerne erzählen, Herr Wendt?
4: Ja, also was mir furchtbar unangenehm immer auffällt, ist, dass die Verbraucher den Wert der Produkte, von denen sie sich ernähren, nicht zu schätzen wissen. Und das hängt damit zusammen, dass gerade Lebensmittel in dem Preiswettbewerb zu Dumpingpreisen verkauft werden. Aber noch schlimmer ist meines Erachtens, dass der Verbraucher gar nicht erfährt, wie viel Subventionen vorher schon drauf liegen. Ich bin Baujahr 40. 1952 haben wir ungefähr 48% des verfügbaren Einkommens für Lebensmittel ausgegeben. Heute nebenbei für Miete manche Leute. So, und damals haben wir nichts weggeworfen. Ich bin nebenberuflich oder im Unruhestand stehend Agrarjournalist. Und mir ist aufgefallen, dass selbst in diesem Bereich, also Journalisten, die sich um die Wertschätzung der landwirtschaftlichen Produkte bemühen, Lebensmittel weggeworfen werden, wenn wir zum Beispiel im Restaurant zusammensitzen. Ich mache überhaupt nicht mehr im Restaurant Essen, weil so viel Lebensmittel zurückgegeben werden. Neulich habe ich mir den Rest einpacken lassen. Vom Fleisch habe ich noch 2 Tage zu Hause essen können. Das ist ein Wahnsinn, den wir da betreiben. Noch eventuell zu Gemüse. Ich wohne ja in einem Gemüseanbaugebiet und ein großer Gemüsebauer hat mir gesagt, er könne nur ungefähr 65 bis maximal 70% des Brokkolis vermerken, weil der Verbraucher zu wählerisch ist und kleine Stellen schon zur Ablehnung des Produktes führen. Die Verbraucher wissen auch nicht, dass Bananen, wenn sie reif sind, also schon äußerlich an der Schale fleckig sind, süßer schmecken und im Mund richtig zergehen.
1: Ja. Herr Wendt, wofür würden Sie dann plädieren, dass Verbraucher mehr aufgeklärt werden oder dass sie selber vielleicht auch mehr Verantwortung haben für das, was sie tun und freiwillig auch mehr Geld bezahlen müssen? Also dass es nicht schlimm wäre jetzt, wenn zum Beispiel Lebensmittelpreise an sich steigen, also zumindest die der unverarbeiteten Lebensmittel, die Preise?
4: Ja, auf jeden Fall muss der Verbraucher sich klar machen, dass der Landwirt auch leben will und nicht nur das, was Herr Feind eben gesagt hatte, der Zwischenhandel und die Transportunternehmen, die machen ja die große Abschöpfung. Und der Verbraucher sollte erzeugernah kaufen, wann immer er beim Landwirt direkt einkaufen kann. Und viele gerade Milchviehhalter verkaufen ja ihre Milch und Milchprodukte über Hofmeiereien zum Beispiel, da sollte man hingehen. Und auch manche Geschäfte, also wir haben Edeka-Laden hier in der Nähe, der Verkauf von einem Geflügel, also Legehennen-Freilandhalter, die Eier, und von einer Meierei, die in der Nähe von Winsen an der Luhe liegt, verkauft er auch Produkte. Da sollten die Leute zugreifen. Sie sollten die Tage des offenen Hofes wahrnehmen. Neulich war mal eine Katastrophe gezeigt worden. Also mit unheimlich viel Dreck im Milchviehstall. Aber es gibt auch saubere Stellen, und sei es, dass die Landwirte im Potemkinsches Dorf aufbauen. Zum
1: Herr Wendt, wir haben Ihren Punkt gut verstanden. Vielen herzlichen Dank für Ihren Appell, auch der auch in eine ähnliche Richtung geht, wie wir auch Mails bekommen haben. Zum Beispiel Arndt Stefan aus Dresden schreibt uns, die geringe Wertschätzung für Lebensmittel in Deutschland rührt daher, dass Erzeuger und Verbraucher von Nahrungsmitteln in aller Regel nicht viel miteinander zu schaffen haben. Die Erzeuger produzieren für den Weltmarkt und die Verbraucher kaufen auf dem Weltmarkt. Das ist alles, was sie verbindet. Herr Ellenberg, Sie als Biobauer wurden auch schon angesprochen. Würden Sie das unterstreichen?
2: Ja, die Verbindung ist gerade durch den Lebensmitteleinzelhandel oft unterbrochen. Oder die ganze Verarbeitungs- und Handelskette. Also es werden ja Lebensmittel mehr als Rohstoffe gehandelt und die möglichst billig eingekauft. Und in den Supermärkten gibt es mehr eine Verpackungsvielfalt anstatt Lebensmittelvielfalt. Und wenig steht auch der Erzeuger drauf, wo es herkommt, sodass der Kunde auch dort wenig Möglichkeiten hat, drauf zu entscheiden. Wenn er natürlich regional ein bisschen einkauft und direkt beim Hof, ist es natürlich besser möglich. So wie bei uns kann man die Kartoffeln ja mit online unter Kartoffelvielfalt bestellen und dann auch direkt nach Hause geschickt bekommen. Und die Kunden freuen sich auch, weil die Kartoffeln gut schmecken und vielseitig sind mit rot und gelbem Fleisch oder blauen und einfach lecker sind. Und da haben wir eine höhere Wertschöpfung einfach auch. Das ist natürlich auch der Aufwand, den man hat im Online-Geschäft, aber das macht dann auch Spaß und der Kunde ist dann auch zufrieden. Mhm. Aber es ist natürlich die Frage, Herr Feind sagte, dass diese großen Konzerne im Markt bestimmen und dass es bei Öl vielleicht noch grassierender ist. Aber wenn wir in Deutschland gucken, haben wir 4 große Lebensmittelkonzerne, die auch schon 85% Marktmacht haben. Und da sollte man das Kartellamt auch mal fragen. Es geht ja hier um Lebensmittel, ob dann diese 4 Konzerne die Preise bestimmen können für die Verbraucher und Landwirte indirekt ja auch. Und der Handel dazwischen, auch der geht ja auch immer mehr kaputt. Der lebensmittelverarbeitende Handwerk hat ja auch immer wenig Möglichkeiten, da noch mitzugestalten. Und irgendwo müssen Lebensmittel ihren Preis haben. Und der Verbraucher, wenn er das auch schätzt und sieht und gute Produkte schmeckt, dann schätzt er das ja auch.
1: Und wie das weiter möglich ist, das werden wir gleich noch weiter besprechen nach den Nachrichten. Landwirtschaft unter Druck. Was sind Lebensmittel wert? Das ist unser Thema. Und Sie können sich beteiligen unter der kostenfreien Telefonnummer 00800 4464 4464 00800 4464 4464. Und nach den Nachrichten geht's weiter.
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6: 10.30 Uhr, die Nachrichten. Kurz vor Inkrafttreten der EU-Asylreform am Freitag haben bisher erst 2 Bundesländer konkrete Pläne, neue Asylzentren einzurichten. Das ergab eine Umfrage der katholischen Nachrichtenagentur. Demnach will Sachsen dies zum 1. Juli tun und Sachsen-Anhalt im Lauf des Sommers. In diesen sogenannten Sekundärmigrationszentren sollen Asylbewerber untergebracht werden, für die eigentlich ein anderer EU-Mitgliedstaat zuständig ist oder die bereits woanders einen Schutzstatus haben. Für die Zentren sind die Bundesländer zuständig. Einige Länder haben noch keine Entscheidung getroffen. Andere, wie beispielsweise Berlin, Bremen, Mecklenburg-Vorpommern und Thüringen, planen derzeit keine Zentren. Schleswig-Holstein teilte mit, man habe bereits Einrichtungen, die dem Grundgedanken der Sekundärmigrationszentren entsprechen. Hamburg und Nordrhein-Westfalen verwiesen auf laufende Gespräche mit dem Bundesinnenministerium. Der Autohersteller Mercedes-Benz will einem Medienbericht zufolge in das Geschäft mit der Abwehr von Drohnen einsteigen und dazu mit dem Münchner Startup Titan Technologies zusammenarbeiten. Beide Unternehmen wollten heute eine entsprechende Absichtserklärung unterzeichnen, berichtet die Financial Times. Mercedes wolle die Fahrzeuge für ein mobiles System zur Abwehr von Drohnen liefern. Als Chassis für das Waffensystem sollten der Kleintransporter Sprinter sowie eine Militärversion des Geländewagens G-Klasse dienen. Auch der Maschinenbauer Heidelberger Druckmaschinen will das Rüstungsgeschäft zu einem weiteren Standbein machen. Wie das Unternehmen mitteilte, soll ein Joint Venture mit dem US-israelischen Technologieunternehmen Ondas Drohnenabwehrsysteme vertreiben und später im industriellen Maßstab produzieren. Auf der Luftfahrtmesse ILA in Berlin solle eine Absichtserklärung über eine mögliche Zusammenarbeit mit einem ukrainischen Unternehmen bekannt gegeben werden. Das US-Militär hat in der vergangenen Nacht Ziele im Iran angegriffen. US-Präsident Trump erklärte, es handle sich um eine Vergeltungsmaßnahme für den Abschuss eines Hubschraubers durch den Iran. Das für die Golfregion zuständige US-Regionalkommando CENTCOM teilte mit, man habe iranische Luftverteidigungsstellungen, Bodenkontrollstationen und Radarsysteme in der Nähe der Straße von Hormuz angegriffen. Die Operation sei beendet. Das iranische Militär griff nach eigenen Angaben im Gegenzug US-Stützpunkte in Ländern der Golfregion und in Jordanien an. Nach Angaben der US-Armee wurden fast alle iranischen Raketen und Drohnen abgefangen. Über Schäden ist bisher nichts bekannt. Als Reaktion auf die neuen Angriffe zogen an den Märkten die Ölpreise wieder an. Ein Barrel der Nordseesorte Brent kostete zeitweise mehr als $93 und damit 2% mehr als am Vortag. Nach einem Messerangriff mit einem Schwerverletzten ist es in der nordirischen Hauptstadt Belfast zu ausländerfeindlichen Ausschreitungen gekommen. Vermummte Demonstranten setzten nach Angaben der Polizei Autos sowie mehrere Gebäude in Brand. Einige Bewohner mussten von der Feuerwehr gerettet werden. Zudem wurden Polizisten mit Molotow-Cocktails beworfen. Die Regierungschefin von Nordirland, O'Neill, verurteilte die Krawalle. Einwanderer seien in der Nacht aus ihren Häusern vertrieben worden. Dafür gebe es keine Rechtfertigung. Auslöser der Krawalle war ein Messerangriff in Belfast am Montagabend, bei dem ein Mann schwer verletzt wurde. Bei dem mutmaßlichen Täter handelt es sich der Polizei zufolge um einen Sudanesen. Britische Rechtsextreme hatten ein Video von der Tat in den sozialen Medien geteilt und zu Protesten aufgerufen. Die Zahl der Todesopfer nach dem Erdbeben auf den Philippinen ist auf mindestens 45 gestiegen. Das teilte der Zivilschutz des asiatischen Landes mit. Nach neuen Angaben erlitten mehr als 630 Menschen Verletzungen. Mehrere Personen gelten als vermisst. Das Beben der Stärke 7,8 hatte am Montag die südliche Insel Mindanao erschüttert. Seither folgten mehr als 2200 Nachbeben. Abschließend das Wetter. Wechselnd bewölkt mit Schauern und kurzen Gewittern, am Alpenrand Regen, Höchstwerte 13 bis 21 Grad. Morgen verbreitet Schauer und einzelne Gewitter, nachmittags mit Schwerpunkt in den östlichen Landesteilen, abends von Westen her Bewölkungszunahme, Temperaturen 15 bis 20 Grad. Und die weiteren Aussichten? Am Freitag wechselhaft, zeitweise Schauer, 16 bis 23 Grad. Das waren die Nachrichten.
1: Herzlich willkommen zur zweiten halben Stunde der Agenda. Heute mit dem Thema Landwirtschaft unter Druck. Was sind Lebensmittel wert? Rufen Sie uns an unter der 00800 4464 4464 oder schreiben Sie uns eine Mail an agenda@deutschlandfunk.de. Und wir wollen noch mal bei dem Thema bleiben, was wir eben schon diskutiert haben, nämlich die Wertschätzung von Lebensmitteln. Frau Kersten, Franziska Kersten, Sprecherin, agrarpolitische Sprecherin der SPD-Bundestagsfraktion. Wie ist Ihr Blick aus der Politik darauf?
0: Ja, also wie der Name schon sagt, dass Lebensmittel Mittel zum Leben sind. Sie sind also wirklich auch die Basis unseres Grundbedarfs und sehr wertvoll. Und das geht tatsächlich, wie der erste Anrufer auch schon richtig beschrieben hat, teilweise verloren. Wir setzen uns für mehr Wertschätzung ein, denn es landen noch zu viele genießbare Lebensmittel in der Mülltonne. Und da gibt es verschiedene Statistiken und das ist das meiste tatsächlich in privaten Haushalten. Auch zum Teil schon mal auf dem Acker oder bei der Primärerzeugung, weniger bei der Verarbeitung oder auch im Handel und dann auch ein gewisser Anteil in der Gastronomie. Wie können wir dem eigentlich entgegentreten? Wir haben verschiedene Projekte, die wir da jetzt versuchen. Wir haben eine nationale Strategie, um diese Lebensmittelverschwendung zu reduzieren. Und da wollen wir entlang der gesamten Wertschöpfungskette deutlich senken, um das UN-Ziel, das bis 2030 auch zu halbieren, zu erreichen. Dann kann man natürlich gucken, was man machen kann. Wir haben ja das Mindesthaltbarkeitsdatum. Und wenn Menschen da meinen, dass sie danach sofort das wegwerfen müssen, ist das eine fehlende Aufklärung. Das heißt, Mindesthaltbarkeit bedeutet nicht, dass das Produkt am Tag danach nicht mehr zu genießen wäre. Da wäre es also sehr wichtig, dass vielleicht auch Kinder in der Schule lernen, dass Riechen, Schmecken, Gucken immer noch mal auch dazu hilft. Ein Joghurt, der 2 Tage über dem MHD ist, kann man noch bedenkenlos essen. Mhm. Wir wollen auch zu gut für die Tonne gibt es halt eine Kampagne und da werden halt Verbraucher über richtige Lagerung und Resteverwertung und alles aufgeklärt.
1: Mhm. Jenseits der Aufklärung, was kann die Politik dann noch leisten?
0: Ja, wir wollen auch rechtliche Rahmenbedingungen verändern, dass wir also Prüfungen, dass wir zum Beispiel Lebensmittelspenden attraktiver machen. Jetzt im Moment mit den Tafeln ist es ja so, dass die schon überschüssig produzierte Waren bekommen und die dann weitergeben. Aber es ist oft so, dass es steuerlich dann für die Händler zum Beispiel nachteilig wäre. Und da wollen wir halt vielleicht überlegen, dass man das anders anschaut, dass sowas auch als positive Wirkung für den jeweiligen, der sie denn abgibt, sich darstellt. Wir wollen die Tafeln durch finanziell unterstützen. Wir wollen auch die Infrastrukturförderung da machen und auch deren logistische Systeme. Wir haben da 1 Million Förderung geschafft, dass sie einfach ein System aufbauen können, wie man die verschiedenen Lebensmittel, die überall irgendwo in Deutschland verteilt sind, tatsächlich zu diesen zentralen Stellen bringen kann. Mhm. Das wäre schon sehr sinnvoll.
1: Ja, Herr Feind, unser Agrarökonom in der Runde, sind das Wege in die richtige Richtung?
3: Ja, das sind ganz wichtige Maßnahmen, nicht? Wir müssen aber sagen, insgesamt geht ja etwa 1/3 der erzeugten Lebensmittel verloren entlang der Wertschöpfungskette. Also das geht.
1: Was heißt das?
3: Ja, das geht los, also mit Verlusten direkt nach der Ernte, dass Ware nicht richtig gelagert wird. Das ist in Deutschland insgesamt weniger ein Problem, aber global gesehen erheblich. Und dann wird sozusagen ja an verschiedenen Punkten aussortiert. Und ich habe mir das mal anekdotisch erzählen lassen von einem Einkäufer bei einem der großen Lebensmittelhändler. Also wenn dort ein riesen Lastwagen mit Orangen angeliefert wird und dort sind nur einige wenige verdorbene Früchte, dann sagen die internen Regeln eben, dass sozusagen die Ware dann insgesamt nicht mehr angenommen werden kann, weil die Vermutung besteht, dass eben ein erheblicher Teil dieses Obstes verdorben ist. Und manchmal gelingt es, das dann noch über andere Kanäle mit erheblichen Preisabschlägen zu vermarkten. Und in vielen Fällen geht dann aber ein erheblicher Teil dieser Ware einfach in die Entsorgung, also wird weggeworfen. Das heißt, wir haben hier sozusagen viele ganz kleine Stellschrauben, die sich ja historisch auch entwickelt haben, weil natürlich die Lebensmitteleinzelhändler in diesen sehr komplizierten Lieferketten auch sicher gehen wollen, dass die Ware, die nachher im Supermarkt ankommt, von guter Qualität ist, weil die Kunden und Kundinnen sonst ganz schnell woanders einkaufen werden, wenn sie eben schlechte Ware erhalten. Und da sind die Punkte, die Frau Kersten genannt hat, eben, glaube ich, schon mal ganz wichtig. Also, dass wir generell uns bemühen, dass die Menschen ein besseres Verständnis haben. Was bedeutet es eigentlich, dass Lebensmittel ja durch biologische Verfahren erzeugt werden und dann aber eben auch biologischen Prozessen weiter unterliegen? Und dass ich zum Beispiel durch sinnliche Wahrnehmung mich unmittelbar überzeugen kann von der Qualität eines Produkts. Das geht aber zum Beispiel natürlich nur, wenn das nicht so verpackt ist, dass ich es gar nicht mehr berühren oder gar nicht mehr riechen kann, weil Dinge eingeschweißt sind. Das führt dann noch zu der weiteren Problematik des Verpackungsmülls, der ja auch erheblich ist entlang der gesamten Wertschöpfungskette. Mhm. Zu den Tafeln ist vielleicht noch eine interessante oder wichtige Anmerkung. Die Tafeln spielen inzwischen ja auch eine ganz wichtige Rolle bei der Unterstützung von Haushalten mit sehr geringen Einkommen. Und daher werden die Tafeln inzwischen oft auch als so ein sozialpolitischer Akteur wahrgenommen, obwohl ihre eigentliche Aufgabe, warum die Tafeln mal angetreten sind, ja eben das Retten von Lebensmitteln ist, die anderweitig weggeworfen werden würden. Und zunehmend sehen wir aber inzwischen die Anforderung oder die Erwartung, dass die Tafeln auch da einspringen, wo Menschen eben durch sehr geringe Einkommen einfach inzwischen Schwierigkeiten haben, sich hinreichend gut und gesund zu ernähren. Und das bringt die Tafeln dann, glaube ich, auch noch in so einen Erwartungswiderspruch. Da müssen wir, glaube ich, auch noch mal diese Schnittstelle von der Frage Lebensmittelverschwendung und sozialpolitische Fragestellung, Ernährungsarmut in den Blick nehmen.
1: Wir haben eine Frage eines Hörers oder einer Hörerin. Dirk Agena aus Göttingen fragt, warum zahle ich in einem Hofladen, also direkt beim Erzeuger, mehr Geld als für das identische Produkt im Supermarkt oder Discounter? Die Frage gebe ich mal an Herrn Ellenberg, unseren Landwirt in der Runde, weiter.
2: Ja, das klingt gut. Es kann möglich sein, dass es so ist. Ich habe es nur selten mal gesehen, aber es ist so, dass der Landwirt, der ab Hof verkauft oder bei uns im Onlineshop oder Kartoffelvielfalt sieht man es dann ja auch, haben wir einen Preis, so wie wir ihn brauchen, sodass wir unseren Aufwand in der Produktion, in der Saatgutbeschaffung und in der Verarbeitung verpacken und auch im Handel dann so kalkulieren, dass wir etwas verdienen, weil wir möchten ja auch Geld verdienen, unsere Mitarbeiter ja auch, die wir eingestellt haben. Und dieses wird auch größtenteils von den Kunden gesehen und gesagt, ja, die Ware schmeckt gut und das bezahlen wir auch. Und sonst könnten wir es ja auch nicht verkaufen und würden dann nichts verdienen. Das geht nicht. Also die Kombination, gute Qualität mit einem guten Preis. Mhm. Im Einzelhandel ist es so, dass dort nicht unbedingt die gleiche Ware ist. Man steht vielleicht drauf, Kartoffeln oder festkochen, aber nicht unbedingt die Sorte oder die Herkunft. Und wenn man genau analysiert und weiß, die Produkte schmecken natürlich auch anders. Selbst wenn es bei Bioware ist, ja, ist die Herkunft und das Klima und der Anbau immer noch etwas unterschiedlicher. Und der Supermarkt, der Einzelhandel, dem interessiert es wenig, welche Sorte das ist und was der Bauer verdient, sondern der kauft einfach möglichst billig ein. Und wenn es dann mal mehr Ware gibt, dann kann er sich bedienen und den billigsten Preis nehmen und sagen, mehr zahlt er nicht. Und dann kann der Bauer entweder verkaufen oder nicht verkaufen. Dann gibt es andere Anbieter, die verkaufen zu einem zu niedrigen Preis. Und das ist das Problem, wenn ein wenig Handelsbetriebe es gibt, die mit der Ware handeln, dann kann der Bauer auch nicht austauschen oder sagen, ich verkaufe ich an den Händler oder so weiter. Man ist halt, hat man die Abhängigkeit. Mhm. Und dann passiert es so, dass im Supermarkt manchmal die Ware billiger ist. Da hat Bauer nichts von, da hat der Einzelhandel oder der Supermarktkette, der hat was davon. Es gibt auch Lockangebote. Beim Fleisch weiß ich es, dann gibt es irgendwie Angebote, die unterhalb dessen, was möglich ist, zu produzieren. Es geht darum, den Kunden zu locken und dann kauft der Kunde natürlich noch was anderes ein. Aber das ist irgendwo nicht fair mehr, ne?
1: Lassen Sie uns einen weiteren Hörer mit hineinnehmen. Dirk Staffonhagen aus dem Taunus hat bei uns angerufen, beziehungsweise wir haben ihn zurückgerufen. Schönen guten Morgen.
5: Guten Morgen, ich grüße Sie. Hallo in die Runde.
1: Was mögen Sie uns mitteilen, Herr Staffonhagen?
5: Also ich habe 2021 einen kleinen Automatenvertrieb gegründet und betreibe frische Automaten im Taunus. Ich fahre mit meinem eigenen Kühlerauto zu den Landwirten, hole die Produkte ab und bringe die dann zentral bei uns in die kleinen Ortschaften. Und da ist so Niedernhausen, Itzsteiner Raum mit drin. Und ich spüre das halt in so einem kleinen Mikrokosmos, wie schwierig wirklich das Geschäft ist. Ich habe bei mir in den Automaten die gleichen Preise wie in den Hofläden, bekomme eben von den Hüften meine Prozente, mit denen ich dann wiederum wirtschafte. Und ja, es ist also wirklich schon schwierig. Und ich muss ernsthafterweise sagen, obwohl ich so den Fokus auf der Region und regionalen Produkten habe, könnte ich ohne auch Snackprodukte, die ich in den Automaten mit drin habe, nicht überleben.
1: Was würden Sie sich denn von der Politik wünschen, was sie tut, um vielleicht die Situation in der Landwirtschaft etwas zu entspannen?
5: Ja, das ist schwierig im Großen und Ganzen zu beantworten, aber mehr Unterstützung für die Landwirtinnen und Landwirte auf jeden Fall, weil da wirklich Herzblutarbeit drin steckt. Und ich höre es teilweise von den Landwirten, bei denen ich bin, die auf dem Hof das Fleisch erzeugen, eine eigene Hofmetzgerei haben, dass die so selbst im Bereich zwischen 3 und 6 Euro pro Stunde verdienen, wenn sie es umlegen. Also Unterstützung für die Landwirtschaft und für gute Landwirtschaft. Und bei mir ist es halt so, ich habe jetzt meinen zweiten Minijobber eingestellt und habe zum Beispiel jetzt rein an Nebenkosten für die Minijobber das, was ich denen auszahle an Lohn, nochmal für die Minijobzentrale. Also eine extrem hohe Belastung für kleine Unternehmen wie mich. Und ich kann es halt gar nicht auf die Kunden umlegen. Ja? Wenn ich die Preise entsprechend erhöhen würde, dann ja, kommen die Kundinnen und Kunden auch nicht mehr zu mir.
1: Das heißt, der Preis ist für Sie natürlich immer noch das Entscheidende, oder?
5: Ja, schon. Das merke ich schon. Wobei Kundschaft schon bereit ist, ein bisschen mehr auszugeben. Allerdings muss ich auch sagen, dass ich also bin gerade auch wieder unterwegs zum Landwirt in Nordhessen, der selber Gericht im Beckglas einkocht mit regionalem Biofleisch, dass die Produkte bei mir im Automaten fast genauso viel kosten wie ein klassisches Metzgereiprodukt aus der Großküche. Also schon ja vergleichbar im Preis und von der Qualität aber viel, viel besser.
1: Unsere Frage ist ja, was sind Lebensmittel wert? Wie würden die Sie die beantworten, Herr Stavonhagen?
5: Also sie sind in dem Bereich, wie ich es mache, wirklich Herzblut wert, ja, und deswegen natürlich schwer jetzt mit Geld zu bemessen. Ich glaube, alle Landwirtinnen und Landwirte sind da sehr preissensibel, übertreiben es nicht bei den Preisen und das ist es absolut wert, direkt bei den Landwirten und direkt in der Region zu kaufen.
1: Frau Kersten, vielen Dank, Herr Stavonhagen, erstmal, dass Sie sich bei uns gemeldet haben. Frau Kersten aus der Politik, müssen die Landwirte mehr Unterstützung bekommen? Es gibt ja eigentlich schon relativ hohe Subventionen oder hohe staatliche Zahlungen an die Landwirtschaft.
0: Ja, es gibt diese Zahlungen und die muss man irgendwie auch erklären können, weil wir schon, sage ich mal, für viele Bereiche Geld aufwenden müssen. Und da ist halt diese Gemeinwohlleistung, die auch Landwirtschaft neben der Ernährungssicherung bringt, wichtig. Ob jetzt Biodiversität, der Wasserschutz, auch tatsächlich Luftreinhaltung. Und wir haben aber auch das Tierwohl zum Beispiel. Und wenn wir uns das anschauen, sind wir als Koalition jetzt angetreten, da ein Label für bessere Tierhaltungsbedingungen zu machen. Und dann wird es sicherlich einen preislichen Aufschlag geben müssen. Und dann kann ich nur hoffen, dass die Verbraucher anerkennen, wenn es wirklich ein transparentes Verfahren gibt, dass die Tiere, die sie dann dort erwerben, also ob das jetzt Stall oder Stall mit mehr Platz oder auch sogar Freilauf und Bio, dass sie dann auch bereit sind, den höheren Wert des Produktes praktisch zu bezahlen, um dann auch da die Rückfinanzierung dieser Möglichkeiten zu schaffen. Und wir sind als, sage ich mal, die Unterstützung, wir müssen den Landwirten vor allen Dingen gute Rahmenbedingungen schaffen, wir müssen die Entbürokratisierung voranbringen und wir müssen denen auch vielleicht eine gewisse Planbarkeit geben. Und wir schaffen es jetzt beim Baurecht wohl da auch noch eine bessere, schnellere Baugenehmigung, wenn jemand da wirklich einsteigen will in Freilandhaltung oder Biohaltung, dass es da auch noch mal stärker gefördert wird. Aber das sind alles Sachen, die parallel laufen zu dem, was tatsächlich am Weltmarkt auch passiert. Die Regionalität ist wichtig und wir müssen also auch schauen, dass wir mit dem, was wir an Gemeinschaftsverpflegung, dass wir da auch einen hohen Wert darauf legen, dass es aus der Region kommt und nicht von sonst woher angekarrt wird, wenn ich es mal so sage. Da sind wir eigentlich dabei, dass wir versuchen, verschiedene gute Projekte einzubringen. Wir hatten ja auch einen Bürgerrat Ernährung in der Ampelkoalition, der leider dann nicht mehr so zum Abschluss gekommen ist. Und da war mehr oder weniger dieses bewusstes Einkommen durch ein verpflichtendes staatliches Label, dass man auch alles, was an Klimawirkung und an Umweltwirkung plus Tierwohl, dass das alles dazu käme, um den Preis tatsächlich zu erklären.
1: Nun hat auch der Bayerische Bauernverband unter anderem ja schon einige konkrete Forderungen gestellt. Aussetzung der CO2-Abgabe, Düngemittelversorgung sichern, erneuerbare Energien stärken. Vielleicht als Frage an alle, sinnvoll und auch umsetzbar? Weiß ich, ob Frau Kersten, ob Sie das als Erste machen.
0: Punkt 3 auf jeden Fall, der erneuerbare Energien stärken, weil das ist ja so ein bisschen eine Diversifizierung von landwirtschaftlichen Flächen, dass wir auch schaffen, zum Beispiel mit Agri-PV können wir Bärenfrüchte, das sind auf Agrarflächen sind das PV-Anlagen, wo mehr oder weniger die landwirtschaftliche Nutzung noch möglich ist. Vielleicht können Tiere drunter laufen und haben praktisch Schatten. Also ich habe das schon gesehen bei Rindern, bei Schafen und auch bei Geflügel. Oder aber es sind Beerenfrüchte, die eben dadurch geschützt werden. Und dann hat man auf einer Fläche zwei Möglichkeiten des Einkommens, sowohl die Tierhaltung oder die Obstbau plus noch die Energiegewinnung. Das, also AgriPV bin ich ein absoluter Befürworter. Das Zweite mit dem CO2-Aussetzen, das halte ich nicht für die richtige Lösung, weil wir wissen alle, dass wir die Klimaneutralität erreichen wollen. Und wenn wir dann nicht irgendwelche Preise an bestimmte Emissionen ransetzen, dann wird es einfach sehr schwer, die Leute, die schon nach vorn gegangen sind und ihre ganze Herstellung CO2-neutral zu gestalten, würden wir damit eher, sag ich mal, deren Einsatz nicht gut unterstützen, sondern da müssen wir schon dabei bleiben, dass wir dann die Klimaverträge, die wir geschlossen haben, tatsächlich auch einhalten können.
1: Mhm. Herr Ellenberg, Sie sind nicht Mitglied im Bayerischen Bauernverband, aber trotzdem haben Sie vielleicht eine Meinung dazu, welche Forderungen da sinnvoll sind aus Ihrer Sicht?
2: Ja, ich bin Mitglied der Arbeitsgemeinschaft Bäuerliche Landwirtschaft. Das ist ein Interessenverband, der deutschlandweit läuft. Und wir setzen uns für bäuerliche Landwirtschaft ein und nicht für industrielle. Natürlich, Energienutzung ist auch gut, wenn man da etwas Geld verdient. Da bin ich auch dabei, gerade wenn es umweltfreundlich ist. Aber letztendlich, die Landwirtschaft muss von der Lebensmittelproduktion profitieren können. Und wenn das nicht ist, dann sind wir weltweit abhängig. Und wir haben auch Strukturen im ländlichen Raum, die untereinander verbunden sind, die dann auch die Wertschöpfung insgesamt gestalten. Sonst stirbt unser Land ja auch aus im ländlichen Raum. Und es geht um Lebensmittel. Lebensmittel brauchen einen Wert und die Produktion insgesamt muss den Wert gesagt bekommen, sodass man auch gerne Lebensmittel produziert. Es gibt bald keine Landwirte mehr, wenn es so weitergeht, weil man eigentlich keine Perspektive mehr hat, weil die Preise immer fallen, die Anforderungen und Kosten steigen und wollen wir uns dann nur aus sonst woher ernähren und dann haben wir die Abhängigkeit, das wäre doch auch falsch. Also ich denke, da ist es wichtig, die Werte der Lebensmittel auch aus der Produktion zu stärken und da erstmal anzusetzen und im fairen Handel, also Fair Trade zum Beispiel, gibt es ja, wenn man so Packungen sieht, wo der Landwirt in anderen Ländern dort einen vernünftigen Preis bekommen soll. Warum ist es hier nicht auch möglich, einen Fair Trade, einen fairen Handel zu betreiben, wo auch der Produzent praktisch leben kann, so wie jeder andere ja auch leben möchte. Und dann wäre es falsch, wenn man immer erst von anderen Sachen redet, Energiegewinnung und von dem eigentlichen Problem ablenkt. Und das wird gerne gemacht in der Politik. Aber hier heißt es für die Produkte der Lebensmittelproduktion bei den Landwirten, der Bauer braucht sein Geld dafür. Sonst hört er auf. Und das ist sehr hart heutzutage, wo die Preise immer weiter fallen, die Energiekosten, Düngemittelkosten steigen und es ist keine Perspektive mehr da. Und da brauchen wir eine Politik, die einschränkt in dem Handel, dass die Konzerne nicht zu groß sind, nicht zu viel Macht haben und auch Möglichkeiten gibt, im kleinen Bereich zu handeln. Allein Vorschriften zum Beispiel, wo kommt das Produkt her, was im Handel ist, dass man dort die Lebensmittel mehr beschreibt, aus von welchen Bauern, welche Sorte ist da drin, welches Produkt. Genau, nicht diese Verpackungsvielfalt, wo man austauschbar ist. Das sind viele Punkte, wo man gesetzlich ansetzen kann, um ein vernünftiges Ziel zu haben.
1: Lassen Sie uns einen Hörer mit in die Runde nehmen, der auch selber Landwirt ist. Herr Schulte-Bunert hat sich bei uns gemeldet. Schönen guten Morgen, Herr Bunert.
7: Ja, guten Morgen, Dieter Schulte-Bunert hier. Hallo, in die Runde.
1: Sie sind selber Landwirt und leiden auch unter den Problemen, wie wir schon besprochen haben.
7: Ja, unter den ganzen diversen Problemen, ganz genau. Richtig, richtig. Also wir machen auch Direktvermarktung. Der Kollege vorher hatte ja auch schon einen Anruf mit dem Automaten, der diese Automaten beschickt hat. Mhm. In der Sparte sind wir auch tätig. Ich stehe hier auch gerade bei einer Kundin. Und wo drückt uns der Schuh? Mein Schuh drückt mich eher da in der Thematik, wo der Vorredner gerade schon sagte, der Nachwuchs fehlt. Also meine Kinder übernehmen den Betrieb auch nicht, weil sie sicherlich woanders einfacher das gleiche Geld verdienen können. Das ist noch nicht mal viel oder wenig Geld verdient. Aber ich mache ungefähr 70 Stunden in der Woche, 50 Stunden im Jahr. Das sind circa 3.500. Und das jetzt im 40. Jahr dann oder im 45. Jahr, da kommen schon ein paar Stunden zusammen. Trotzdem bin ich jetzt nicht entsprechend wohlhabend, dass man sagen kann, was hat der mit seinen 15.000 Arbeitsstunden alles geschafft? Ne?
1: Mhm, genau.
7: Da ist so ein bisschen mein Problem, nicht, dass wir den Absatz nicht haben. Wir kommen jetzt hier aus dem Rande vom Ruhrgebiet. Da geht es sicherlich ganz gut oder geht es wirklich gut. Wir haben es auch, machen das ja auch schon 50, 60 Jahre lang. Das funktioniert wohl, aber mir oder uns fehlt der Nachwuchs und ich habe auch noch keinen gefunden, obwohl ich schon weitkreisig gesucht habe.
1: Woran liegt das denn? Liegt das wirklich an der Schwere der Arbeit, an den schlechten Aussichten?
7: An der Unsicherheit, ne? Dieses Volatile, diese Volatilität ist ja massiv. Ne? Ist der Dünger teuer, ist der Sprit teuer. Auf die Preise nimmt er noch nicht unbedingt Rücksicht. Getreidemarkt ist Weltmarkt. Wenn die Amerikaner gutes Wetter haben, dann haben wir hier schlechte Getreidepreise. Das ist so. Mhm. Ja? Wenn man früher sicher sagen konnte, im Mai ist das Getreide am teuersten und im September nach der Ernte am billigsten, die Zeiten sind vorbei.
1: Ja. Das heißt, Sie würden dafür plädieren, die Märkte stärker abzuschotten?
7: Das funktioniert ja nicht.
1: Ja.
7: Also da bin ich nicht bei den Leuten, die sagen, wir müssen da irgendwie regulierend
1: eingreifen. Weil die Idee kommt ja immer mal wieder auf, ne?
7: Ja, aber am Ende kauft der Landwirt ja selber seinen Dünger auch da ein, wo der am billigsten ist. Ne? Der fragt ja auch, früher hat man im Dorf bei dem einen Händler gekauft, fertig. Ne, da wurde nicht bei zwei, dreien gefragt. Ne, heute wird der Dünger gerne in Runde fragen, ein Jahr vorher schon eingekauft und bei drei, vier, fünf verschiedenen Anbietern gefragt. Ne. Aber die Problematik ist im nächsten Schritt so, wenn ich jetzt aufhöre, ne, in den nächsten 5 Jahren, dann benimmt natürlich der Nachbar, der größere Betrieb, meinen Betrieb. Und so weiter kommen wir immer in diese größeren Verbünde, in diese größeren Betriebe, weil die Betriebe, die viel Eigentum haben, die groß sind, die sehr gut aufgestellt sind, die werden auch immer ihr Geld verdienen. Und die haben auch keine Nachwuchsprobleme. Aber das dünnt natürlich die Menge an Landwirten halt deutlich aus. Ne?
1: Und eigentlich bräuchten wir mehr, wenn ich jetzt unsere Diskussion bislang richtig verstanden habe, oder?
7: Sehr, also sehr, sehr zweischneidig.
1: Inwiefern?
7: In meinen Augen weil es als anders ja nicht funktioniert. Dann schauen Sie auf den Automarkt. Jetzt waren die Tage im Deutschlandfunk ja dieser Bericht über die holländischen Radfahrer. Ja, die haben keine Autoindustrie. Die können gut ihr Fahrrad nach vorne bringen. Das ist in Deutschland halt anders. Aber der Industriearbeiter, der Mann die Frau vom Montageband, will ja ihren Job auch behalten. Und da wird in der Politik auch drauf geguckt, was ja auch vollkommen nachvollziehbar ist. Und damit gibt es so eine Art Patentlösung, wird es nicht geben. Gerade war auch schon mal wieder die Rede von der Tafel, dass die Leute sich adäquat ernähren können. Und im ersten Spruch kommt dann, sollte alles am besten Bio sein. Weiß sich ja auch. Ne? Ja. Es ist halt so. Ne? Wir haben halt eine sehr weit, auch vom Verdienen her, sehr weit aufgestellte Gesellschaft. Und da werden wir nicht ein Patentrezept haben. Ne? Ich bin auch Nischenbesetzer. Wir beliefern in der Woche 1.000 Haushalte, aber fahren natürlich bei 20.000 Haushalten vorbei oder bei 40.000.
1: Ne? Mit was beliefern Sie die Haushalte?
7: Ja, wir haben so einen rollenden Hofladen. Ne? Wir haben Eier, Kartoffeln selber.
1: Also alles Mögliche.
7: Ziemlich alles Mögliche, ja. Genau, und kaufen beim Kollegen ein, hier Obst, Gemüse, machen selber noch Brot und Fertigprodukte. Ja, wir sind schon ziemlich breit aufgestellt. Ja.
1: Okay, aber es ist ein eher düsteres Zukunftsszenario, was Sie uns da hier zeichnen, Herr Schulte-Buhne.
7: Ja, das sollte eigentlich gar nicht sein, ne? Weil es ist natürlich auch immer so, dass immer gegessen werden muss. Ne? Das wird wohl so sein oder kann er kosten, was er will. Ne, das ist halt, da gibt es, glaube ich, in der Volkswirtschaft so einen speziellen Ausdruck für, ob das jetzt. Den kann ich Ihnen aber leider nicht präsentieren.
1: Der
7: wird schon immer für ihn was überbleiben. Aber die Problematik ist halt höhere Ansprüche. Wir produzieren Eier. Schauen Sie nach den Brütereien in Deutschland, nachdem dieses ohne Kükentöten eingeführt wurde. Da sind, glaube ich, sind nicht 2/3 verschwunden. Die sind einfach weg. Mhm. Und auf sowas passen wir dann zu wenig auf. Nachher sagt immer jeder, das ist schade. Wenn ich jetzt sage, in 5 Jahren, ich höre immer meinen Verkauf auf, weil ich keinen habe, das ist aber schade und das war doch immer so schön. Das sagen aber meistens die Leute, die, wenn ich da stehe,
1: das nicht machen, die nicht kaufen. Ne?
7: Ja. Entschuldigung.
1: Ja, ja. Herr Schulte-Bunert, wir müssen erstmal zu Ende kommen, weil gleich wieder die Nachrichten drohen. Vielen Dank, dass Sie sich eingebracht haben. Wie es besser vielleicht laufen kann, werden wir gleich weiter besprechen. Landwirtschaft unter Druck. Was sind Lebensmittel wert? Das ist unser Thema heute. Bleiben Sie dran. Wir sprechen weiter gleich Nach den Nachrichten mit dem Agrarökonomen Peter H. Feind, Franziska Kersten von der SPD und dem Biolandwirt Carsten Ellenberg. Bis gleich.
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10: Ja, liebe Kolleginnen und Kollegen, herzlich willkommen in der Bundespressekonferenz zur Vorstellung des Jahresberichts 2025 des Petitionsausschusses des Deutschen Bundestages. Dazu begrüße ich die amtierende Vorsitzende und Vertreterin der CDU-CSU-Fraktion, Hülya Düber. Ich begrüße die Vertreterin der SPD-Fraktion, Daniela Rumm, den Vertreter der AfD-Fraktion, Manfred Schiller. Die Fraktion Bündnis 90 Die Grüne wird von Corinna Rüffer vertreten und Frau Ina Lattendorf vertritt die Fraktion Die Linke. Wir haben uns darauf verständigt, dass Frau Düber als amtierende Vorsitzende ein kleines Statement anfängt. Bitte schön.
11: Vielen Dank, Herr Feldhoff. Meine sehr verehrten Damen und Herren, als amtierende Vorsitzende des Petitionsausschusses und Mitglied der CDU-CSU-Fraktion möchte ich mich zuallererst bei allen Bürgerinnen und Bürgern herzlich bedanken, die sich an uns gewandt haben. Es ist ein sehr positives Signal, dass im vorigen Jahr so viele Menschen dieses Grundrecht tatsächlich wahrgenommen haben. 12.399 Petitionen. Im Vorjahr waren es noch 9.260 Petitionen. Und das sind insgesamt auch mit 512.000 Unterstützungen ist das Ganze einhergegangen. Also Mitzeichner, die Petitionen unterstützt haben. Insgesamt bedeutet das einen Anstieg von 34% im Vergleich zum Vorjahr. Und durchschnittlich erreichten uns somit am Tag circa 50 Petitionen. Rund 5.800 Zuschriften wurden dabei über das Online-Petitionsportal eingereicht. Mittlerweile sind dort 5,5 Millionen Nutzerinnen und Nutzer registriert. Seit Jahren ist es somit das erfolgreichste Internetangebot des Deutschen Bundestages. Daneben erreichten 8 Petitionen das Quorum von 30.000 Mitzeichnungen und wurden daher in öffentlichen Sitzungen unter Anwesenheit der Bundesregierung erörtert. Gefordert wurden beispielsweise eine Reform der Tarifstruktur der GEMA, die Stärkung hausärztlicher Versorgung oder ein Mindestalter von 16 Jahren für die Nutzung von Social Media. Thematisch lagen 2025 besonders viele Eingaben in den Bereichen Inneres, Arbeit und Soziales und Justiz. Und stark zugenommen haben außerdem Eingaben zum Auswärtigen Amt, insbesondere zu Visaverfahren, internationalen Konflikten und humanitären Fragen. Abschließend behandelte der Petitionsausschuss 10.298 Eingaben, wobei auch 2025 wieder Überhänge aus dem Vorjahr dabei waren. Wie in den vergangenen Jahren zuvor auch, hat die Spitze erreicht, wenn man die Herkunft der Einsender betrachtet, das bevölkerungsreichste Bundesland Nordrhein-Westfalen, gefolgt von Bayern. Umgerechnet auf pro 1 Million Einwohner entfallende Eingaben bleibt Berlin tatsächlich weiterhin mit deutlichem Abstand an der Spitze. Diese Zahlen, meine Damen und Herren, unterstreichen, der Petitionsausschuss ist gelebte Bürgerpartizipation und ergänzt die repräsentative Demokratie hervorragend. Richtig ist aber auch, dass sich die Beteiligungskultur in den vergangenen Jahren verändert hat. Bürgerinnen und Bürger nutzen heute viele verschiedene Wege für ihre politischen Anliegen. Dazu gehören private Petitionen, Petitionsplattformen, soziale Netzwerke, Kampagnenmails, Verbände oder auch direkte Schreiben an Abgeordnete. Das kann dazu führen, dass nicht jedes Anliegen den Weg zum Petitionsausschuss des Deutschen Bundestages findet. Gerade deshalb müssen wir noch stärker deutlich machen, was das parlamentarische Petitionsverfahren besonders macht. Eine Petition an den Deutschen Bundestag ist kein bloßes Unterstützerformular, sondern ein verfassungsrechtlich geschützter direkter Zugang zum Parlament mit der Dreifachgarantie. Es wird eingereicht, es wird geprüft und es wird verbeschieden. Gleichzeitig sendet dieser Jahresbericht eine Botschaft an die Politik. Es kommt auf uns, liebe Kolleginnen und Kollegen Parlamentarier, an. Und ich empfinde es als große Stärke unserer Demokratie, dass wir Sorgen von Menschen in den Blick nehmen können und zeigen können, wie Politik funktionieren kann. Petitionen sind nämlich ein frühes Warnsignal für gesellschaftliche Spannungen und ungelöste Probleme. Bürgerinnen und Bürger setzen daher hohe Erwartungen an die Arbeit des Ausschusses mit seinen 26 Mitgliedern. Sie möchten nicht nur einen niedrigschwelligen Zugang ins Parlament und eine Antwort, sie möchten auch etwas bewirken mit ihren Bitten und Beschwerden. Ihre Anliegen sollen bei einem hohen Votum daher auch tatsächlich umgesetzt werden und Gesetzeslücken geschlossen werden. Daher verfolgen wir, liebe Kolleginnen und Kollegen, mit wachsamem Blick, ob die Bundesregierung bei einem hohen Votum auch tatsächlich handelt und haben daher auch erstmalig begonnen, Vertreter der Bundesregierung in den Ausschuss einzuladen und auch nachzufragen, wie der Umsetzungsstand ist und auch noch mal unser Anliegen deutlich zu formulieren. Sehr geehrte Damen und Herren, viele Menschen wenden sich nicht nur mit einer allgemeinen politischen Forderung an den Petitionsausschuss, sondern auch tatsächlich mit ganz konkreten Anliegen. Rund 69% der Eingaben waren daher Beschwerden oder Bitten im Einzelfall. Das zeigt, wie wichtig der Petitionsausschuss auch als niedrigschwellige Anlaufstelle bleibt. Meine Damen und Herren, 2025 war geprägt von den Bundestagswahlen und dem Beginn einer neuen Wahlperiode. Der Petitionsausschuss schaltete mit einigen neuen Gesichtern zügig in den Arbeitsmodus um. Für die CDU-CSU-Bundestagsfraktion will ich unterstreichen, dass wir das Grundrecht aus Artikel 17 jederzeit gewährleisten wollen. Unser Ziel bleibt die Stärkung des Petitionsrechts. Und für die Zukunft stellen wir uns als Ausschuss daher gut auf. Wir wollen schneller und schlanker werden. Die Bundestagsverwaltung hat sich daher 2025 auf den Weg gemacht zur Einführung eines digitalen Aktensystems. Nach einer Testphase soll dieses 2027 den Betrieb aufnehmen. Das ist ein wichtiger Schritt hin zu mehr Tempo bei den Verfahren und mehr Effizienz in den Abläufen und damit auch zur Stärkung des Petitionsrechts in Deutschland. Vielen herzlichen Dank.
10: Vielen Dank, Frau Düber. Frau Rump, bitte.
12: Ja, liebe Vertreterinnen und Vertreter der Presse, ich freue mich sehr über das große Interesse am wichtigsten Ausschuss des Deutschen Bundestages. Das möchte ich einmal vorweg schicken. Ja, wenn wir uns das Petitionsjahr 2025 so anschauen, dann sehen wir, dass die Beteiligung steigt, dass Bürgerinnen und Bürger auf das Petitionswesen vertrauen. Es wurde eben schon gesagt, 12.399 Eingaben haben wir verzeichnet. Das sind 34% mehr als im Jahr davor. Das zeigt deutlich, dass die Menschen auf unser Petitionswesen vertrauen und ihre Anliegen an uns richten. Das freut uns sehr. Ja, vor 20 Jahren wurde das Instrument der öffentlichen Petition eingeführt. Seitdem haben viele Millionen Menschen die Möglichkeit erhalten, ihre Anliegen direkt an den Deutschen Bundestag zu richten und vor allem sichtbar zu werden und an die Öffentlichkeit gehen zu können durch unsere öffentlichen Anhörungen, aber auch durch das Online-Verfahren, in dem man die Petition sieht und öffentlich diskutieren kann. Das war sehr gut, aber wir sehen auch, dass sich in diesen 20 Jahren, über 20 Jahren mittlerweile viel verändert hat, dass sich die Beteiligung verändert hat, dass Petitionen zunehmend online eingereicht werden. Fast jede zweite Petition wird mittlerweile im Deutschen Bundestag online eingereicht. Und das zeigt auch, dass die Erwartungen an unsere digitalen Strukturen und an die digitale Beteiligung wachsen. Und deshalb ist für mich das 20-jährige Jubiläum nicht nur Anlass der Freude, sondern auch Anlass, einmal zu schauen, was wir besser machen können und wie wir diesem wandelnden System auch gerecht werden können. Ja, was heißt das konkret? Wir wollen das Petitionsverfahren moderner gestalten. Wir wollen es transparenter machen. Wir wollen die Website auch verändern. Das wird sich im nächsten Jahr ergeben. Wir wollen das gerne Anfang des Jahres 2027 auf den Weg geben, weil wir merken, dass viele Petentinnen und Petenten nicht genau wissen, wie der Stand ihres Verfahrens ist, wo die Petition gerade liegt. Und deshalb ist es uns wichtig, da auch moderner zu werden und auch mitzuhalten mit den anderen Plattformen, die eben schon angesprochen worden sind. Denn völlig klar ist auch, nur eine Petition, die im Deutschen Bundestag eingereicht wird, kann dazu führen, dass Gesetze verändert werden und dass sich die Politik in eine andere Richtung bewegt. Das gibt es nirgendwo außer im Deutschen Bundestag. Und diese Botschaft wollen wir auch zukünftig stärker in die Öffentlichkeit tragen und Bürgerinnen und Bürger ermutigen, ihre Petitionen auch weiterhin im Deutschen Bundestag einzureichen. Ja, wir sind überzeugt davon, dass ein modernes Petitionswesen das Vertrauen in unsere Demokratie weiter stärkt. Und daran wollen wir weiterarbeiten. Und ich freue mich sehr auf Ihre Fragen. Vielen Dank.
13: Vielen Dank, Herr Schiller.
14: Bitte. Ja, verehrte Damen und Herren, auch von mir herzlichen Dank, dass Sie alle heute hier sind. Ich möchte auch noch

0: Entwurf einfließen lassen. Beispiel, wo ein Änderungsbedarf besteht, ist die Veröffentlichungspraxis. Im Berichtsjahr wurden die Veröffentlichung von Petitionen abgelehnt mit der Begründung, sie werde offensichtlich erfolglos bleiben. Angesichts der zu erwartenden Mehrheitsverhältnisse mag das oft stimmen, aber es kann kein Grund sein, eine Petition überhaupt nicht zu veröffentlichen. Unser Gesetzentwurf sieht daher die Abschaffung dieses und vergleichbarer Ablehnungsgründe vor. Außerdem wollen wir, dass Petitionen mit besonders vielen Mitzeichnungen grundsätzlich im Plenum beraten werden und nicht nur im Ausschuss, so wie es bisher gehandhabt wird. Das wäre ein wichtiger Schritt, um das Petitionswesen sichtbarer und wirkungsvoller zu machen. Diesem Ziel waren wir in der letzten Wahlperiode unter der Ampel schon recht nahe. Für diese Wahlperiode unter der kleinen großen Koalition bin ich allerdings sehr pessimistisch. Ein weiteres Thema ist der Umgang der Regierung mit hohen Voten im Petitionsausschuss, also Erwägungs- oder Berücksichtigungsvoten, gerade wenn sie einstimmig gefasst worden sind. Es kommt nicht selten vor, dass solche Beschlüsse von den Ministerien schlicht ignoriert werden. Das mag rechtlich vielleicht zulässig sein, aber es ist eine klare Missachtung des Ausschusses und des Bundestages. Der Ausschuss kann dem begegnen, indem er das Petitionsverfahren auf Wiedervorlage hält und Ministeriumsvertreter vorlädt, damit die sich erklären müssen. Davon sollte häufiger Gebrauch gemacht werden, was aber die Zustimmung der Koalitionsmehrheit erfordert. Und in dieser Hinsicht kommen aber auch schon positive Signale von anderen Parteien. Und wir hoffen, dass das dann auch bald umgesetzt wird. Herzlichen Dank.
1: Vielen Dank, Frau Rüff.
2: Ja, auch von meiner Seite aus vielen Dank, dass Sie die Aufmerksamkeit heute auf Artikel 17 Grundgesetz richten. Der Petitionsausschuss ist ja einer von ganz wenigen Ausschüssen, die es geben muss. Ja, und da haben sich die Mütter und Väter unseres Grundgesetzes Gedanken darüber gemacht und waren sehr schlaue Menschen offensichtlich, weil sie gesehen haben, dass das Parlament eine Nähe zu den Menschen im Land herstellen muss, dass es ansprechbar sein muss für die kleinen und für die großen Themen dieses Lebens. Und was ich so feststelle nach den vielen Jahren, die ich jetzt in diesem Ausschuss arbeite, ist, dass es so einen bestimmten Typus gibt von Menschen, die sich bereit erklären, in diesen Ausschuss zu gehen, nämlich diejenigen, die sich auch mit den kleinen Themen beschäftigen, die den Leuten ein Ohr widmen, die konkrete einzelne Probleme lösen wollen, aber auch feststellen wollen, wo die großen systemischen Probleme bestehen, wo wir als Gesetzgeber reinzugehen haben. Und wir unterliegen anderen Gesetzmäßigkeiten als die anderen Ausschüsse in diesem Parlament. Ja, wir sind weniger starr aufgestellt nach, wir sind Regierungsfraktion oder Oppositionsfraktionen, sondern wir schauen auf das einzelne Anliegen und versuchen in aller Ernsthaftigkeit Lösungen für die Probleme, die vor uns liegen, zu finden. Und ich will jetzt nicht so tun, als wäre alles rosa-rot, denn wir kämpfen ganz schön miteinander jeden Mittwochmorgen um 8 Uhr. So, und nicht nur da findet ja im Grunde genommen nur noch der Abschluss statt, ja, die Abstimmung über die Voten. Aber davor liegt ja ganz viel Arbeit, ne, den zunächst mal der Ausschussdienst zu leisten hat. Und das sehen die Petenten ja nicht, dass hinter jeder einzelnen Eingabe wirklich Akten liegen, die bearbeitet werden. Einzelne Abgeordnete stehen, die Gespräche führen mit Behörden, mit den einzelnen Petenten, mit ihren Anliegen. Und auch wir sind der Meinung, dass da noch ganz viel Potenzial brach liegt, dass wir diesen Petitionsausschuss weiterentwickeln müssen, gerade in einer Zeit, wo der Verdruss ja gegenüber der Politik immer weiter steigt und das auch gut begründet zum Teil und wir die Bürgernähe stärken müssen. Und das sind, glaube ich, die Themen, mit denen wir uns jetzt auseinanderzusetzen haben. Und ich würde mich freuen, wenn das auch eines der Themen wäre, über die wir jetzt miteinander ins Gespräch kommen können. Vielen Dank.
1: Frau Lattendorf.
3: Ja, vielen Dank, Herr Feldhoff. Ja, auch von mir ein herzliches Guten Morgen, kann man noch sagen, gerade wenn man aus dem Norden kommt. Ja, für mich ist der Petitionsausschuss ein bisschen der Seismograf für Entwicklungen, für Trends, für Beschwerden, für Unmut. Und wir sind alle gefordert, eben als solcher auch dann auf entsprechende Schwingungen, die wir durch die Petition wahrnehmen, auch zu reagieren. Und es ist ja gerade sehr gelobt worden, dass wir einen Anstieg der Petitionen haben. Aber wir sind eigentlich noch weit davon entfernt, was der Petitionsausschuss in der Vergangenheit geleistet hat. Denn in den 1990er Jahren und 2000er Jahren waren wir bei 20.000 Petitionen, die an

0: an das Parlament herangetragen wurden. Und insofern sag mal, ist im Gesamtrückblick gesehen dann doch der Anstieg, den wir 2025 zu verzeichnen haben, jetzt nicht so groß, wie man sich das vielleicht auch wünschen könnte, wie man sich auch Zustimmung wünschen könnte und wie man sich auch das Vertrauen der Bürgerinnen und Bürger in die Parlamentarier, die im Petitionsausschuss arbeiten, wünschen würde. Auch zu den Unterstützerzahlen von Petitionen muss man sagen, da sind wir tatsächlich rückläufig zu 2024. Da gab es 2024 wesentlich mehr Unterstützer für Einzelpetitionen, die sich dann auch durch Mitzeichnung zu Wort gemeldet haben. Und meine Vorrednerin hat es gesagt, nur 378 Petitionen wurden tatsächlich dann an diesem Mittwochmorgen früh um 8 im Petitionsausschuss debattiert und abgestimmt. Ansonsten erfolgt ja viel auch im schriftlichen Verfahren mit den Berichterstattern, die dann ihre Voten abgeben und dann in sogenannten Sammellisten, die für alle Außenstehenden sehr anonym sind, im Bundestag dann im Plenum verabschiedet werden. Die weniger Sitzungen oder weniger Petitionen, die 2025 behandelt werden konnten, das muss man aber ganz fairerweise sagen, im Vergleich zu 2024. Das liegt aber daran tatsächlich, dass Bundestagswahl war, dass eben Sitzungen nicht stattfinden konnten in diesem Zeitraum, wo der Petitionsausschuss sozusagen vakant war. Und da sozusagen würde ich nicht so hohen Wert auf die Zahl legen, denn am Ende haben wir ja die Petitionen bearbeitet und das nachgeholt und sind auch dabei, auch Überhänge aus der vorherigen Wahlperiode nachzuarbeiten, abzuarbeiten. Aber manche Petitionen brauchen eben auch im formalen Verfahren, was wir ja nun mal haben, etwas länger. Wir haben es gehört, sozusagen, dass das Petitionsrecht eine wirklich gute Ergänzung zur parlamentarischen Demokratie ist. Das hat man sich auch im Grundgesetz gedacht, denn der Petitionsausschuss ist ja nicht von vornherein im Grundgesetz gewesen. Er ist ja hatte im vergangenen Jahr das 50-jährige Jubiläum im Grundgesetz. Und auch da kann man sagen, dass man sozusagen das auch immer noch verbessern kann, das Grundgesetz, und dass es damit einhergegangen ist. Wir können die Petition auf jeden Fall in unserem Haus besser machen, ist meine Meinung. Ich bin ein sehr großer Verfechter von dieser direkten Möglichkeit der Bürgerinnen und Bürger, sich an den Bundestag zu wenden. Ich würde mir wünschen, wir würden mehr im Plenum diskutieren. Wir würden tatsächlich Petitionen öfter im Plenum tatsächlich auch debattieren. Zum Beispiel, wenn man 100.000 Mitzeichner erreicht hat. Das waren zum Beispiel Vorschläge von uns. Ich wünschte mir, es würde weniger formal möglich sein, Petitionen abzuarbeiten, um die Menschen besser zu erreichen. Und das Rederecht, also gerade wenn wir die Petition öffentlich debattieren, da wünschte ich mir mehr noch für die Bürgerinnen und Bürger, die dann mit uns an einem Tisch sitzen, die Möglichkeit, ihre Sorgen und Anliegen darzustellen. Das ist auch sozusagen, sind wir auch eingezwängt in sehr formale Abläufe. Das würde ich mir wünschen und ich glaube, daran müssen wir arbeiten, dass das noch besser wird. Vielen Dank.
1: Vielen Dank. Wir kommen zu Ihren Fragen. Die erste Frage geht an den Fechner.
2: Ja, vielen Dank, Fechner, Nachrichtenagentur DTS. Vielleicht Frage an Frau Düber. Wie erklären Sie sich den allgemeinen Anstieg? Ist die Möglichkeit einfach bekannter geworden oder zeigt das eine steigende Unzufriedenheit?
3: Wir hatten gerade die Übergabe des Jahresberichtes bei der Bundestagspräsidentin und da war genau das auch Thema. Und ich habe da auch für diesen Ausschuss, der auch, und das muss ich auch wirklich nochmal betonen, über Fraktionsgrenzen hinweg, so wie die Kollegin Rüffer das auch geschildert hat, zusammenarbeitet, um das bestmögliche Ergebnis im Rahmen der Anfragen, Bitten, Beschwerden der Bürger zu erreichen, da wirklich eine sehr einvernehmliche Arbeitsweise auch hat. Und wir haben uns auch darauf verständigt, ich bin jetzt ein Jahr circa amtierende Vorsitzende, dass wir gesagt haben, dadurch, dass wir dieses Konkurrenzszenario auch mit öffentlichen Plattformen haben, Frau Ladendorf hat es ja auch gerade gesagt, dass es vor 20, 25 Jahren noch so war, dass 20.000 Petitionen eingereicht worden sind. Das heißt nicht, dass das Interesse rückläufig war, sondern dass den Menschen, die das Bewusstsein, die Sensibilisierung für das, was wir hier leisten können, gefehlt hat. Und wir haben uns gerade auch im letzten Jahr, seit ich Vorsitzende bin, das uns als Ziel gesetzt, das wirklich öffentlich zu bewerben. Wir sind auf allen Messen des Deutschen Bundestages vertreten, geben die Infobroschüren raus, sprechen mit den Menschen. Wir haben Podiumsdiskussionen zu der Thematik. Wir haben erstmalig auch eine Petentin, die bei dem gestaffelten Mutterschutz erfolgreich gewesen ist. Herzliche Grüße an Frau Sagorski. Auch zum Podium eingeladen beim Tag der offenen Tür, wo sie wirklich die Menschen nochmal sensibilisiert hat, was für ein Potenzial hinter diesem verfassungsrechtlich verankerten Recht steht. Und deswegen, ich will es nicht zu langatmig machen, aber ich antworte ganz konkret auf Ihre Frage. Ich bin fest davon überzeugt, dass das Wirkung zeigt und dass auch insoweit Wirkung zeigt, dass natürlich auch Menschen sagen, an einem Punkt, wo ich unzufrieden bin, wo ich eine Gesetzeslücke sehe oder ein persönliches Anliegen haben, da vertraue ich in dieses Parlament und wende mich an dieses Parlament, weil mir dort vielleicht geholfen werden kann. Und das ist eine sehr, sehr positive Entwicklung. Deswegen ist es für mich schon ein Erfolg, dass wir 34% mehr Petitionen haben. Das zeigt das Engagement aller Kolleginnen und Kollegen, die in diesem Ausschuss vertreten sind.
2: Gut. Nachfrage. Sie haben auch eine veränderte Beteiligungskultur angesprochen. Mhm. Was bedeutet das für die Arbeit des Petitionsausschusses? Schweben Ihnen da irgendwelche Reformen vor?
3: Also, als ich von der veränderten Beteiligungskultur gesprochen habe, meinte ich damit auch die öffentlichen Plattformen und die Verbände und dieses Campaigning. Das ist natürlich für uns genau diese Herausforderung, die ich gerade in Ihrer ersten Frage beschrieben habe, dass wir natürlich ein Stück weit in so einem Wettbewerb uns befinden. Bei zwei Punkten. Erstens, da kommen dann Menschen auf mich zu oder schreiben mich an, rufen mich an. Ich habe sehr, sehr viel Bürgerkontakte durch diesen Ausschussvorsitz und sagen, ich habe jetzt bei Change.org als Beispiel eine Petition eingereicht, haben 500.000 Menschen mitgezeichnet. Und jetzt habe ich doch den Anspruch darauf, eine öffentliche Anhörung unter Beteiligung der Bundesregierung im Deutschen Bundestag zu haben. Und da merken wir halt, da müssen wir deutlich mehr Informationen geben, weil was passiert denn bei so einer Petition auf einer öffentlichen Plattform? Die erzeugt vielleicht eine gewisse Öffentlichkeit, eine Öffentlichkeitswirksamkeit, aber es passiert nichts. Und bei uns langt es, wenn ein Mensch eine Petition einreicht, damit sie von uns behandelt und tatsächlich verbeschieden wird. Und da müssen wir noch besser in der Kommunikation werden. Deswegen bin ich Ihnen allen wirklich außerordentlich dankbar, dass Sie heute da sind bei diesem wichtigen Thema und auch diese Botschaft noch mal raustragen, dass das genau unser originärer Auftrag ist. Und was Entwicklung in der Zukunft betrifft, wir müssen digitaler werden, wir müssen schneller werden. Kollegin Rump hat es gesagt, wir haben jetzt dieses System PETCOM 2.0. Ich will Sie nicht mit Fachbegriffen langweilen, aber das ist genau das auch, was ich gesagt habe. Wir wollen digitaler arbeiten, wir wollen transparenter arbeiten und wir sind auf einem guten Weg, dass wir das Anfang 2027 erreichen werden, dass wir dieses System einbringen. Und vielleicht erlauben Sie mir noch, dass ich zum Kollegen Schiller was sage. Wir können immer besser werden, was Partizipation und Bürgerbeteiligung betrifft. Und da sind wir auch uns alle einig. Aber wir haben ein verfassungsrechtlich garantiertes Recht in Artikel 17 Grundgesetz. Und unsere Arbeitshaltung als Parlamentarier ist genau die im Petitionsausschuss. Und da sind wir schon sehr stark, dass wir genau aufgrund dieses verfassungsrechtlichen Rechtes den Menschen Gehör verschaffen wollen. Und das ist die Arbeit, die wir jeden Tag aufs Neue leisten.
1: Frau Rüffer.
4: Also ich meine, dass sich die Art der veränderten Beteiligung vielleicht auch mittlerweile immer stärker beim Petitionsausschuss des Bundestages erkennbar zeigt. Wir hatten am Montag zwei öffentliche Beratungen, einmal zu den Vergütungen bei den Psychotherapeutinnen und zu den geplanten Kürzungen bei der Eingliederungshilfe für Menschen mit Behinderungen. Und dahinter standen nicht 2 oder 3 oder 10 oder 10.000 Petentinnen, sondern über 300.000, die sozusagen sich in dieser Debatte und in der Befragung des Petitionsausschusses wiedergefunden haben. Die hätten sich ja auch an Change.org wenden können oder Open Petition. Sie haben sich aber an den Deutschen Bundestag gewendet, in der Hoffnung, dass tatsächlich diese große Unterstützung und die Beratung zu einer ernsthaften Entscheidung des Bundestages am Ende des Tages führt. Und das ist eben der Unterschied, dass die Petentinnen wissen, dass sie damit einen realistischen Effekt im Parlament erzielen können. Sie erwarten das dann aber auch. Ne? Wenn es da stehen bleibt, dann führt es zu einer großen Enttäuschung. Und so ist die Verantwortung, die dieser Bundestag trägt, die dieser Ausschuss trägt, natürlich deutlich größer als der von Change.org oder Open Petition. Also wir stehen dann auch dafür.
1: Machen in der Mitte weiter.
5: Ja, Sie haben aufgeschlüsselt, zu welchen Ministerien die meisten Eingaben kamen. Mhm. Gibt es denn irgendwelche Themen, die besonders herausgestochen haben, zum Beispiel beim Inneren oder so, wo man sehen kann, in welche Richtung hin vielleicht gesellschaftliche Entwicklungen laufen?
3: Ja, vielen herzlichen Dank für Ihre Frage. Also grundsätzlich will ich es nochmal wiederholen. Also es dient schon für uns auch so ein Stück weit als Seismograf, weil wir halt schon einfach merken, was die Menschen gerade aktuell umtreibt. Und wenn ich mir den Jahresbericht anschaue, ich habe ja gesagt, 2025 war ja auch geprägt von der Bundestagswahl und einem Regierungswechsel, dass wir da natürlich auch im Bereich Inneren sehr viele Fragestellungen hatten, insbesondere was Thema Migration und Asyl betrifft. Das ist eine Thematik gewesen, die sehr stark auch in dem Bereich tatsächlich wichtig gewesen ist. Im Bereich Arbeit und Soziales sind es die Themen, die auch die Bundesregierung bewegt. Und zwar natürlich bei dem Thema neue Grundsicherung haben wir Petitionen. Wir haben Petitionen zum Thema Rente. Wir haben Petitionen zum Thema Pflegeversicherung. Also man sieht schon so eine gewisse Parallelität bei den Themen im Jahr 2025 nach dem Regierungswechsel, die Menschen dann auch wirklich in der politischen Debatte umgetrieben haben. Und da werden natürlich immer häufig auch Petitionen eingereicht.
1: Frau Buschow, da sind Sie, ne? Eine weiter. Jetzt haben wir es.
6: Danke sehr, Corinna Buschow, EPD. Ich würde noch mal gerne nachfragen zu diesem Thema Petitionen und dem Campaigning. Das ist ja seit Jahren eigentlich Ihr Thema, dass die Zahl der Petitionen, mal hat sie auch zugenommen, aber so grundsätzlich eher abgenommen hat und es zusätzlich viele Plattformen gibt. Trotzdem frage ich mich, kann das wirklich Ihr Wunsch sein, was da an Kampagnen läuft, in den Petitionsausschuss zu ziehen? Man hatte in der Vergangenheit, ich glaube, da ging es mal um den UN-Migrationspakt, ja auch mal das Thema, ist auch der Petitionsausschuss und das Petitionswesen missbrauchsanfällig. Vielleicht können Sie noch mal sagen, geht es Ihnen einfach darum, weniger Kampagnen zu haben? Weil die haben, das ist ja einfach was anderes, als eine Petition einzureichen.
3: Ja, vielen Dank. Das ist eine wichtige Frage. Und ich glaube, ich habe es jetzt an mich gerissen. Ist das in Ordnung oder möchte jemand auch?
4: Nee, wir können gleich? Ja dann ergänzen.
3: Ja, sehr gut. Also Sie sehen, es läuft sehr einvernehmlich. Ein Petitionsausschuss. Nein, das ist eine wichtige Frage insoweit, was wir eigentlich damit bezwecken. Und das ist auch das, was ich vorhin ausgeführt habe, dass wir, also wir wollen keine Kampagnen oder Öffentlichkeitswirksamkeit unterbinden in dem Sinne. Natürlich nicht, wenn es Fragestellungen sind, die Menschen umtreiben. Die große Herausforderung ist nur, dass vielen nicht bewusst ist, und das ist die Thematik, die mich persönlich auch umtreibt, dass nach so einer Kampagne oder Change.org, Open Petition, wo dann Hunderttausende von Menschen mitzeichnen, eine große Erwartungshaltung dann da ist bei den Petentinnen und Petenten, dass danach dann was passiert. Ne? Und natürlich finden wir Politikerinnen und Politiker, wenn was öffentlichkeitswirksam virulent ist, auch ein Stück weit Gehör dafür. Andererseits ist es genau die Problematik, dass ich den Leuten dann erklären muss, sie müssen die Petition beim Deutschen Bundestag einreichen, damit wir es tatsächlich prüfen, was verändern können. Und das ist so dieses Thema Aufklärungsarbeit, was wir leisten wollen. Und bei dem Thema, wir wollen ja kein Campaigning in den Deutschen Bundestag ziehen. Bei uns gilt es ein Thema. Es muss eine natürliche Person sein, ein Petent, der sich verantwortlich für die Petition zeichnet und nicht ein Verband und nicht eine Organisation oder Ähnliches. Und da schauen wir schon sehr genau drauf, dass wir quasi wirklich ein Anliegen einer Bürgerin, eines Bürgers bearbeiten und nicht quasi so als Ersatz werden für irgendwie eine Lobbytätigkeit. Das lässt sich natürlich ein Stück weit auch nicht verhindern, aber es ist auch nicht schlimm, wenn jemand, der ein Interesse hat und irgendwo vielleicht engagiert ist, sagt, ich gehe jetzt aber auch nochmal zum Deutschen Bundestag und beschäftige mich damit, und wir gucken uns die Menschen schon sehr genau dann auch an, die die Petition einreichen.
1: Frau Lattendorf hat sich als Nächste gemeldet.
0: Genau, ich würde das noch ergänzen wollen, weil die Erwartungshaltung, das hatte Frau Dübel schon gesagt, die ist sehr groß, auch wenn man sich an diese Plattform richtet. Und die Erwartungshaltung richtet sich aber nicht an die Plattform, weil letztlich die Petition wird betitelt Petition an den Bundestag. Und dann wird die Erwartungshaltung auch auf den Bundestag projiziert. Und wir können dann aber gar nichts dafür, dass diese Petition ja nicht beim Bundestag ist. Und wir werden ganz oft angesprochen von Bürgerinnen und Bürgern, die diese Erwartungshaltung haben. Was ist denn aus meiner Petition und warum kümmert sich da keiner drum im Bundestag? Und dann sagen wir, die Petition liegt uns gar nicht vor. Also sozusagen auch die Offenheit, die bei diesen Plattformen eben nicht gegeben ist, dass diese Petition eben nicht eins zu eins beim Bundestag eingeht. Und das ist das, was mich ganz oft ärgert, weil eben diese Erwartungshaltung gegenüber dem Bundestag projiziert wird und auch der Unmut dann auf uns zurückfällt. Und dieser Unmut, sozusagen, den könnte man verhindern und damit auch ein Stück weit diese Verdrossenheit verhindern von so enttäuschten Menschen, die dann sich zurückgewiesen fühlen, weil ihr Voting dann sozusagen nirgendwo ankommt, sondern einfach versandet.
1: Frau Rüffer?
4: Genau, also man hat sich ja vor vielen Jahren überlegt, die Möglichkeit der öffentlichen Petitionen zu schaffen und hat gesagt, ja, die öffentliche Beratung findet dann statt, zwingend, wenn 50.000 Mitzeichnungen erreicht sind. Das heißt ja, man hat sich entschieden, eine Kampagnenmöglichkeit zu schaffen. Denn ohne Kampagne wird man in der Regel nicht 50.000 Mitzeichnungen erreichen. Das heißt also, man hat sich von dem Recht jedes Einzelnen nicht gelöst, sondern hat das ergänzt und gesagt, wir finden es gut, wenn das Petitionsrecht in dieser Weise geschärft und gestärkt wird, wenn Debatten ermöglicht werden, die gesellschaftlich vorgeführt werden, um dann im Bundestag ihren Niederschlag zu finden. Und wenn wir uns anschauen, welche Petitionen diese Marke von ehemals 50.000, mittlerweile 30.000 erreicht haben, dann sind das in der Regel so Sachen wie die Würde in der Pflege, ja, das war, glaube ich, die größte Petition, die wir je hatten. Das Gesundheitswesen insgesamt ist ein Riesenthema. Die Versorgung, Krankenhausversorgung ist ein Riesenthema. Gegenkürzung bei der Eingliederungshilfe, die Psychotherapie, aber auch so Sachen wie Balkonkraftwerke oder so, ja, es sind eigentlich durch die Bank vernünftige Anliegen. Und jetzt haben wir einmal eine Kampagne gehabt, also UN-Migrationspakt, wo man aber auch nach den Verfahrensrichtlinien hätte anders entscheiden können. Wir sind ja nicht gezwungen, jede Petition zu veröffentlichen, sondern wir sagen, wenn sie Verhetzungspotenzial hat, wenn sie gegen Vorgaben des Grundgesetzes verstoßen und so weiter, wenn sie nicht vernünftig zu diskutieren sind und so weiter. Wir haben Verfahrensrichtlinien und haben immer die Möglichkeit, auch Petitionen nicht zu veröffentlichen. Und es gibt einen zweiten Aspekt, auf den wir Obacht geben müssen, wie ich finde, nämlich, es könnte ja sein, dass das Petitionsrecht kommerziell überlagert wird durch Unternehmensinteressen oder so, ne? Aber auch das haben wir im Blick und wir können im Zweifelsfall natürlich die Verfahrensrichtlinien so anpassen, dass wir sozusagen solchen Entwicklungen dann auch vorbeugen können. Und also überwiegend ist unser Fazit sehr, sehr positiv, was die öffentlichen Beratungen angeht.
1: Frau Rump und dann Herr Schiller.
7: Ja, die Kampagnenfähigkeit der privaten Plattform, da laufen wir nicht hinterher. Die haben ihre Daseinsberechtigung und auch Signalwirkung. Wir kriegen Petitionen ja mit, die auf privaten Plattformen eingereicht werden und behandeln die Themen dann auch bei uns und diskutieren natürlich in anderen Gremien des Bundestages dann auch über die Themen. Aber ich finde, wir müssen uns schon auch ehrlich machen und überlegen, wie weit wir unser Petitionswesen überarbeiten können und warum Bürgerinnen und Bürger sich vielleicht auch bewusst entscheiden, auf privaten Plattformen ihre Petitionen einzureichen. Und da glaube ich, dass wir gerade auch bei den Veröffentlichungen, die wir haben, nachsteuern können, zum Beispiel was unser Diskussionsforum betrifft. Da sind einige Webseiten wesentlich ansprechender, transparenter. Wir können uns fragen, wie wir Petentinnen und Petenten informieren können über den Stand des Verfahrens. Bisher ist es so, dass sie immer, wenn es eine Veränderung gibt, eine Mitteilung bekommen, aber nie so ganz genau nachvollziehen können, wo die Petition sich gerade befindet, warum es vielleicht länger dauert als normalerweise üblich. Da könnten wir drüber nachdenken, wie das möglich ist. Aber ja, auch in vielen anderen Bereichen. Ich weiß, dass bei einigen privaten Plattformen es den Petentinnen und Petenten möglich ist, per E-Mail alle Unterzeichnenden zum Beispiel anzusprechen. Auch das wäre etwas, worüber wir zumindest mal diskutieren können, ob das in unserem Bereich im Petitionsausschuss in Frage kommt. Also all diese Themen behandeln wir. Wir überlegen uns, wie wir das Verfahren vereinfachen können, beschleunigen können, transparenter werden können, um das mal ganz konkret auch zu benennen. Sie hatten ja nach konkreten Beispielen gefragt und wir wollen da auch besser werden und haben uns auf den Weg gemacht, das auch bis zum Januar nächsten Jahres umzusetzen. Und noch vielleicht eine Anmerkung zu Frau Rüffer. Was die Unternehmen und möglicherweise da auch ein Überhang an Petitionen von Seiten von Organisationen betrifft. Jetzt gerade ist es so, dass 68% der Eingaben von Männern kommen, 25% ungefähr von Frauen und der Rest, also rund 7% von Organisationen und Unternehmen eingehen bei uns. Also insofern sehe ich das, die Gefahr jetzt gerade noch nicht.
1: Herr Schiller.
8: Also ich sehe noch ein bisschen ein Problem mit dem Umgang, wenn jetzt wir in unserem Ausschuss ja, was nicht so selten vorkommt, gemeinsam ein Erwägungs- oder Berücksichtigungsvotum machen, was dann oft auf Regierungsebene passiert. Also das sind dann oft Sachen, die bleiben dann liegen, da wird nichts gemacht. Und ich wäre da schon dafür, dass wir öfter mal da wirklich mehr Druck machen und dass wir auch mehr Möglichkeiten haben, da Druck wirklich auszuüben, dass auch Minister und so weiter in unsere Sitzungen dann auch antreten müssen und wir unseren Petenten dann auch darstellen können, dass mit der Petition, die Sie abgegeben haben, wo wir dann auch als Petitionsausschuss voll dahinter stehen, dass da auch wirklich was passiert, dass da was vorangeht, dass man dann nicht einfach sich einen schlanken Fuß macht und einfach dieses hohe Votum des Petitionsausschusses dann irgendwo hinten runterfallen lässt. Und was für mich auch noch wichtig ist, ist diese Geschichte, dass Petitionen, die sehr hohe Teilnehmerzahlen haben, also 100.000 zeichnen, dass man die auch wirklich im Bundestag besprechen sollte, dass man da eine Debatte über dieses Thema machen sollte mit verschiedenen Rednern, damit der Petitionsausschuss auch im Bundestag wieder häufiger zur Kenntnis genommen wird, also häufiger stattfindet, weil bisher haben wir ja nur bei ganz wenigen Fällen, wenn wir alle ein gemeinsames hohes Votum haben, zwischen den Abstimmungen der einzelnen Ordner eine kleine Rede für 3 Minuten, die eigentlich untergeht und kein Mensch erwartet, dass jetzt da irgendwo mit drin eine Rede auftaucht. Da muss eigentlich mehr passieren und dass wir ein bisschen mehr in den Mittelpunkt geraten, weil wir tun ja wirklich was für die Bürger im Gegensatz zu vielen anderen Ausschüssen.
3: Ja, vielen herzlichen Dank. Ich würde gern auch das Thema noch mal aufgreifen, weil ich glaube, es ist schon wichtig, dass man präzise bleibt, wenn man Ausführungen macht, inwieweit die Bundesregierung auch Themen umsetzt. Warum sage ich das? Es gibt einen Unterschied zwischen einem Erwägungsbeschluss und einem Berücksichtigungsbeschluss, weil Berücksichtigung ist tatsächlich das höchste Votum. Das heißt, der Petitionsausschuss möchte, dass das umgesetzt wird, gesetzgeberisch. Und Erwägung ist noch mal abgeschwächter. Das heißt, das Ministerium diskutiert intern auch noch mal die Aspekte und bringt das ins parlamentarische Verfahren ein. Deswegen ist es jetzt zu einfach, Herr Schiller, wenn Sie sagen, bei Erwägung, Berücksichtigung muss immer was passieren. Also da gibt es schon noch mal Abstufungen und Nuancen, die man da betrachten muss. Bei einem Berücksichtigungsbeschluss bin ich auch der festen Überzeugung als Ausschussvorsitzende, weil diese Petitionen müssen auch einstimmig gefasst werden, damit sie tatsächlich dauernd auch in die Plenardebatte fließen. Und es zeigt ja sehr deutlich, dass dann großer Wille im parlamentarischen Verfahren da ist, dass eine Umsetzung erfolgt. Deswegen haben wir zum Beispiel bei dem Thema, weil ich vorhin ausgeführt habe, dass wir dann auch, wenn Themen dann einen gewissen Laufzeit brauchen, bis sie im Ministerium bearbeitet werden, jetzt auch die Möglichkeit, dass wir die Bundesregierung in den Ausschuss separat noch mal einladen. Das haben wir beispielsweise bei dem Thema Pferdeeinäscherung, können Sie dem Jahresbericht auch das Thema entnehmen, gemacht, wo dann die parlamentarische Staatssekretärin auch kam, im Ausschuss Rede und Antwort gestanden hat und uns dann sagen konnte, sie sind dabei, es umzusetzen und auch einen zeitlichen Rahmen geben konnte. Also dieses Instrumentarium haben wir, diese Möglichkeit, und werden wir auch in dieser Legislaturperiode auch nutzen, weil es mir persönlich auch wichtig ist, da immer wieder auch nachzuhaken. Und ich kann Ihnen aber auch sagen, dass wir tatsächlich, ich den Eindruck habe, auch wenn ich mit den Ministerinnen und Ministern im Gespräch bin, dass dieser Petitionsausschuss durchaus sehr ernst genommen wird und dass man da auch versucht, Wege zu finden, wie man die Themen umsetzen kann.
1: Frau Buschow.
6: Noch mal eine Nachfrage zu diesem Thema 100.000 Mitzeichnende. Ich erinnere mich, dass es in der Ampelkoalition den Vorstoß gab. Jetzt ist es wirklich eine Wissensfrage. Ist daraus nichts geworden? Ich dachte, das wäre der Stand der Dinge, dass der Petitionsausschuss bei mehr als 100.000 Mitzeichnenden empfehlen kann, dass das im Plenum beraten wird. Frau Rüffer schüttelt den Kopf. Dann aber die Nachfrage, gab es überhaupt eine Petition im vergangenen Jahr, die dieses doch hohe Quorum überhaupt erreicht hat?
3: Ja.
6: Und die dann bereit?
3: Ja, also gerade am Montag hatten wir zwei öffentliche Anhörungen. Einmal zu dem Thema Kürzung in der Eingliederungshilfe, Psychotherapeuten, Therapeutenversorgung, diese zwei. Und die hatten beide über 100.000. Und diese Regelung, dass wenn 100.000 Mitzeichnende einer Petition da sind, dass das in der Plenardebatte diskutiert wird, die gibt es nicht. Was in der letzten Wahlperiode gemacht worden ist, dass man dieses Quorum von 50.000, was erforderlich war, um eine öffentliche Anhörung unter Beteiligung der Bundesregierung zu vollziehen, auf 30.000 gesenkt worden sind und die Mitzeichnungsfristen auf 8 Wochen verlängert worden sind, um dieses Quorum zu erreichen.
1: Weitere Fragen? Das sehe ich nicht. Ich nehme an, dass der Ausschuss gleich auch für individuelle Fragen noch zur Verfügung steht. Ich bedanke mich, dass das Parlament heute hier war. Wir begrüßen morgen die Parlamentspräsidentin zu einem anderen Thema. Das ist gut, dass Sie dieses Gremium auch hier nutzen. Schönen Dank. Super. Einen schönen Tag.
3: Sehr schön. Dankeschön. Guten Tag.

0: Soweit die Übertragung aus der Bundespressekonferenz. Wir schalten jetzt wieder zurück zum Deutschlandfunk.
1: Ein mit Begrünung kommt auch Singapur nicht gegen die steigenden Temperaturen an. Darum bauen sie hier nun luftiger und nachhaltiger. Zum Beispiel das neue Universitätsgebäude. Obendrauf Solarzellen. Netto null Emissionen. Hier lehrt auch Professor Vera Sekaran. Er verrät uns das Geheimnis der kühlen Architektur, wo den Studierenden ein einfacher Deckenventilator zur Abkühlung reicht. Hohe Wände, offene Fassaden, im Gebäude zieht's und das soll auch so sein. Das Gebäude ist so ähnlich aufgebaut wie ein Wald. Wie bei unterschiedlich hohen Bäumen sind manche Gebäudeteile hoch, manche niedrig. Wir müssten versuchen, die Architektur des Waldes in den Städtebau zu übertragen. Wir können uns vieles von der Natur abschauen, das ist entscheidend. Singapur bezuschusst nachhaltige Architektur und verfolgt langfristig ehrgeizige Ziele. Bis 2030 sollen 1 Million neue Bäume gepflanzt werden. Und es soll so viele Parks in der City geben, dass jeder in der Stadt in höchstens 10 Minuten im Grünen ist. Singapur begreift sich als Motor für Südostasien im Kampf gegen steigende Temperaturen und investiert Milliarden. Der reiche Stadtstaat kann sich das im Gegensatz zu anderen Entwicklungsländern allerdings auch buchstäblich leisten.
2: Aus Singapur Florian Barth. Und die Hitze belastet auch Europa. Der vergangene Monat war nach einem Bericht des Klimadienstes Copernicus weltweit der zweitwärmste Mai seit Beginn der Aufzeichnung. Es kam zu einer der intensivsten Hitzewellen, die jemals so früh im Jahr in Westeuropa verzeichnet wurden. Vor allem Frankreich, Großbritannien, Irland und Portugal hätten unter den extremen Bedingungen gelitten. Der Klimaschutz wird also immer dringlicher. Zurzeit wird in Bonn die UN-Klimakonferenz im November in Antalya vorbereitet und die Türkei hat nun einen durchaus bemerkenswerten Vorschlag zur Senkung der CO2-Emissionen vorgelegt. Sie will die Elektrifizierung stärker ausbauen. Meine Kollegin Ann-Kathrin Büsker beobachtet für uns diese Konferenz in Bonn. Ann-Kathrin, was plant denn die Türkei da im Detail?
3: Ja, ich würde sagen, die Türkei setzt voll auf Strom. Murat Kurum, Umweltminister der Türkei und damit Delegationsleiter für die Klimakonferenz im November in Antalya, der hat ein Stromziel vorgeschlagen. 2035 sollen 35% des weltweiten Energiebedarfs aus Strom gedeckt werden. Das schwebt der Türkei im Rahmen der sogenannten Action-Agenda der Klimaverhandlungen vor. Das knüpft so ein bisschen an das erneuerbaren Ziel von Dubai auf der Klimakonferenz da 2023 hatte die Weltgemeinschaft sich ja auf ein Ziel für die erneuerbaren Energien verständigt. In den Vereinigten Arabischen Emiraten hatte man beschlossen, dass bis 2030 der Ausbau verdreifacht werden soll. Jetzt geht es dann insgesamt darum, Strom im weltweiten Energiesystem wichtiger zu machen. Es gibt einen kleinen Haken an der Sache. Hier geht es jetzt nicht explizit um erneuerbare Energie. Theoretisch könnte also auch Kohlestrom zum Einsatz kommen. Die Türkei hat dann noch ein paar andere Schwerpunkte auf dem Zettel, Müllvermeidung beispielsweise, globale Ernährungssicherheit. Aber dieses Elektrifizierungsziel, das dürfte jetzt tatsächlich mit Blick auch auf die kommenden Monate und die Klimakonferenz im November die größte Strahlkraft bekommen.
2: Wird denn dieser Vorschlag damit automatisch auch eine Vorlage für die Verhandlungen im November?
3: Nee, und das liegt so ein bisschen an den manchmal schwer zu durchschauenden Prozessen bei den Vereinten Nationen. Also das sind jetzt Vorschläge des Ausrichters. Der ist eben traditionell für diese Action-Agenda zuständig, setzt somit ja in gewisser Weise eigene Schwerpunkte. Aber die Verhandlungen selbst, die werden ja von den Mitgliedstaaten vorangetrieben. Und dann haben wir in diesem Jahr noch eine Besonderheit. Die Verhandlungsleitung, die liegt ja bei Australien. Türkei und Australien teilen sich die Klimakonferenz, weil beide gerne sie ausgerichtet hätten. So hat man es gelöst. Das bedeutet, nicht der Gastgeber formt den Prozess, sondern tatsächlich konkret Australien. Klimaminister Chris Bowen hat schon angedeutet, dass er große Sympathie dafür hat, dieses 35er-Ziel in den Verhandlungen mit aufzugreifen, wenn denn die Vertragsstaaten das so wollen. Man muss vielleicht auch noch zur Einordnung kurz sagen, aktuell sind wir bei etwa 23% des weltweiten Energiebedarfs, die durch Strom gedeckt werden. Das wäre also durchaus eine ganz solide Entwicklung für die nächsten Jahre. Und dieses Ziel geht eben zurück auf Berechnungen der Internationalen Agentur für Erneuerbare Energien, der IRENA, ist also nichts, was aus der Luft gegriffen ist. Und erreicht würde es durch Prozesse wie die Umstellung von Gasheizung auf Wärmepumpen, auf Elektromobilität, aber auch auf elektrische Herde. Das ist jetzt in Deutschland nicht unbedingt so ein Thema, aber zum Beispiel in Asien oder auch in Afrika, in vielen Staaten, ein ganz großer Gamechanger.
2: Klimazwischenkonferenz in Zeiten einer fossilen Energie- bzw. Preiskrise. Welchen Einfluss hat das?
3: Ich würde sagen, das ist definitiv auch der Grund dafür, dass dieses Elektrifizierungsziel jetzt so in den Mittelpunkt rückt. Und es ist wirklich spannend zu beobachten, wie sich da international was im Ton ändert. Das mag jetzt vielleicht absurd klingen, aber auf Klimakonferenzen im ganz offiziellen Rahmen über fossile Energien zu sprechen, das war in den letzten Jahren nicht so einfach. Allein die fossilen als Ursache der Erderwärmung zu benennen, das versuchen die Ölstaaten immer wieder zu verhindern, obwohl das natürlich wissenschaftlich völlig klar ist. Und dass es unter diesen Voraussetzungen gelungen ist, 2023 sich in Dubai überhaupt mal die Abkehr von fossilen Energien zu beschließen. Das war schon ein großer Schritt, den seitdem die Ölstaaten aber auch versuchen, rückabzuwickeln. Und jetzt konnte man im Plenum zu Beginn der Woche wirklich erleben, wie unzählige Regierungsvertreter fossile Energien nicht nur für den Klimawandel verantwortlich machen, sondern auch als Gefahr für die Wirtschaft bezeichnen, wegen der aktuellen Preiskrise. Simon Steele, Chef des UN-Klimasekretariats, der sprach von einem Würgegriff der fossilen Energien und man sieht hier tatsächlich wirklich, wie sich in der Debatte ganz konkret etwas verschiebt, wird spannend für die nächsten Monate.
2: Die Türkei setzt zumindest schon mal auf Elektrifizierung. Ann-Kathrin Büsker mit den Details. Danke dafür. Mehr als 3 Millionen Großwale wurden im letzten Jahrhundert gejagt bzw. auf offener See abgeschlachtet. Viele Populationen sind infolge des kommerziellen Walfangs zusammengebrochen. In den 60er und 70er Jahren mehrten sich die Kritiker dieser brutalen Praxis, die sich auch nicht mehr durch den Bedarf an den Walprodukten rechtfertigen ließ, denn das Walöl oder der Tran wurden inzwischen durch Erdöl ersetzt. Vor 40 Jahren, 1986, trat dann das Moratorium des internationalen Walfangkommission in Kraft, das die Jagd auf die Tiere zu kommerziellen Zwecken verboten hat. Dennoch umgehen mehrere Nationen das Walfangmoratorium. Norwegen, Japan und Island betreiben nach wie vor kommerziellen Walfang. Und in Island scheinen die umstrittenen Walfänger nun wieder auf Jagd zu gehen. Darüber möchte ich sprechen mit Andreas Dinkelmeier. Der Biologe ist beim International Fund for Animal Welfare. Herr Dinkelmeier, wann wurden denn die letzten Wale von der isländischen Flotte gejagt?
4: Guten Tag. Zuletzt ist die isländische Flotte 2023 ausgelaufen. Damals hatten sie 24 Wale getötet. Im Jahr zuvor, also 2022, waren das noch 148 Wale.
2: Warum fürchten Sie denn, dass die Flotte jetzt wieder ausrückt, nachdem sie ja erst ein paar Jahre im Hafen geblieben ist?
4: Nun, wir beobachten das natürlich und haben gesehen, dass die Schiffe, die Walfangschiffe flott gemacht werden, dass Menschen eingestellt werden. Also müssen wir davon ausgehen, dass vor allem Christian Loftsson, der vor allem auf Finnwale Jagd macht, wieder ausläuft. Und er hat das auch im Frühjahr angekündigt, dass er diesen Sommer jagen will.
2: Welche Walarten stehen auf der Abschussliste?
4: In Island dürfen dieses Jahr Finnwale und Zwergwale gejagt werden. Finnwale sind die zweitgrößten Wale. Die werden so um die 20 Meter lang, sind sehr schnelle Schwimmer und gelten weltweit als gefährdet.
2: Wie hoch ist denn die Quote, die Island freigegeben hat?
4: Island gibt sich selbst eine Quote. Dieses Jahr liegt das bei den Finnwalen um 150 Tiere, Zwergwale 168 Tiere. Wie die errechnet werden, ist nicht international anerkannt. Und eigentlich müsste die Quote null sein. Sie haben das in der Anmoderation schon gesagt. Es gibt ein Walfangmoratorium. Das heißt, Island dürfte gar keine Wale jagen.
2: Warum steht die Jagd auf Walen denn vor allem unter Tierschutzaspekten so sehr in der Kritik?
4: Die isländische Regierung hatte 2023 Videokameras auf den Walfangschiffen installiert und eine Studie gemacht. Und das hat einfach gezeigt, dass es unendlich grausam ist. Die Wale werden mit Sprengharpunen beschossen, werden oft nicht richtig getroffen. Also es werden mehrfach Harpunen auf die Wale geschossen. Manche Wale haben sich 2 Stunden gekämpft, bis sie endlich tot waren. Es gab Fälle, wo Wale schwer verletzt entkommen sind. Im Durchschnitt braucht es 11,5 Minuten, bis ein Wal tatsächlich stirbt. Das ist doppelt so lang, wie wir jetzt reden.
2: Ja, das ist eine wirklich lange Zeit. Warum wird denn in Island überhaupt noch gejagt, wenn selbst die Isländer inzwischen Daten und Bilder vorliegen haben von ihren Booten und von der Jagd, die erschütternd sind und wo auch die 3 Regierungsparteien diese Praxis nicht mehr befürworten?
4: Ja, wie Sie sagen, die Regierungsparteien sind eigentlich gegen den Walfang und wir sind auch sehr enttäuscht, dass sie nichts getan haben, um den Walfang diesen Sommer zu verhindern. Es gab Chancen dafür, es gab Möglichkeiten. Bisher haben sie da nichts gemacht. Gesetzlich nach isländischem Gesetz ist es noch möglich. Und es ist aber auch klar, dass keiner mehr das Walfang, Walfleisch isst. Wir können da nur spekulieren, dass es politische Gründe gibt, dass Herr Loftsson da ein politisches Spiel spielt auf dem Rücken der Wale, unter denen die dann leiden. Die Regierung hat angekündigt, im Herbst die Walfanggesetze zu überarbeiten. Das will der Herr Loftsson wahrscheinlich verhindern.
2: Was bedroht denn die Wale außer der Jagd noch?
4: Ja, die Wale sind vielen Gefahren in den Meeren ausgesetzt. Das fängt an mit dem Klimawandel. Das ist sich immer verschlechternde Nahrungssituation für die Wale. Fischereinetze, die herumschwimmen und in denen sie sich verfangen. Unterwasserlärm macht es der Orientierung schwer für die Wale. Das sind alles menschengemachte Gefahren. Und für gesunde Meere müssen wir diese Gefahren unbedingt bekämpfen.
2: Island wird wahrscheinlich wieder die Jagd auf Wale aufnehmen. Andreas Dinkelmeier hat mir die Situation eingeordnet. Er ist Biologe beim International Fund for Animal Welfare. Danke dafür.
4: Danke.
2: Wir bleiben im Meer und diesmal mit einer guten Nachricht. Öl und Gas haben Norwegen reich gemacht, doch das nordische Land hat noch einen weiteren Rohstoff, der weniger umweltschädlich ist: Algen. Die könnten in Zukunft einen wichtigen Beitrag zur Lösung vieler globaler Probleme leisten. Als Nahrungsquelle für Millionen von Menschen, als Dünger und auch als CO2-Speicher im Meer. Momentan wachsen noch fast alle weltweit kultivierten Algen in Asien. Doch auf dem kleinen europäischen Markt, da ist Norwegen schon ein Hoffnungsträger. Allein deshalb, weil es so eine lange Küstenlinie hat. Jana Sinram war für uns dort unterwegs.
5: Eine Farm im Meer vor der Insel Frøya an der norwegischen Westküste. Diogo Raposo steht auf einem kleinen Schiff und muss ordentlich kurbeln, um das tonnenschwere Seil aus dem Wasser zu bekommen. Denn es ist voll besetzt mit meterlangen Braunalgen. Die sind für den Anbau ideal geeignet, erklärt der Portugiese.
6: Sie wachsen schnell und sie nehmen die Nährstoffe auf, die natürlicherweise im Wasser verfügbar sind. Wir brauchen keinen Dünger in der Meereswirtschaft.
5: 7 Monate lang sind die Algen hier im europäischen Nordmeer gewachsen. Der Mai ist für die kleine norwegische Firma ein entscheidender Monat. Fast jeden Tag ist das internationale Team von Seaweed Solutions 12 Stunden hier draußen auf dem Wasser.
6: Es ist sehr intensiv. Wir haben einen Monat, um unsere gesamte Ernte einzubringen.
7: Luca,
6: du musst abschneiden!
5: Immer abwechselnd schneiden Diogo und sein Kollege im Boot gegenüber die Seile mit dem braunen Flügeltang durch, damit das Ernteboot sie einholen kann. Eine Maschine schneidet die meisten Algenblätter automatisch vom Seil. Was übrig bleibt, säbelt Christian Kato Haugen mit einem Messer in eine große weiße Kiste. Die Algen verkauft die kleine Firma an verschiedene Nahrungsmittelproduzenten, auch in Deutschland, zum Beispiel als Thunfischersatz. Christian hat früher auf Lachsfarmen gearbeitet. Algen zu essen kam dem Norweger damals nicht in den Sinn.
8: Sie haben einen sehr nussigen Geschmack, der gut zu Rührei oder Salat passt. Aber das wäre mir wahrscheinlich gar nicht klar, wenn ich nicht damit arbeiten würde.
5: Auch die EU preist Algen als Nahrungsquelle an und als Biomasse der Zukunft. Die Kommission hat sogar eine ganze Algenstrategie verabschiedet. Denn Algen haben ein riesiges Potenzial, unterstreicht der Meeresbiologe David Aldridge vom Forschungsinstitut SINTEF in Trondheim.
9: Wir können Algen als Düngemittel verwenden und als Tierfutter. Und wir können Biokunststoff und andere Baumaterialien daraus herstellen oder sogar Kleidung.
5: Irgendwann könnte man aus Algen sogar Biokraftstoff gewinnen. Noch ist es aber nicht so weit.
9: Im Moment werden in Europa und Nordamerika Hunderte, vielleicht ein paar Tausend Tonnen Algen produziert. Für Biokraftstoffe bräuchten wir aber Hunderttausende bis Millionen Tonnen.
5: Zurück bei der kleinen norwegischen Algenfirma auf der Insel Frøya. Hier arbeiten sie daran, dass solche Dimensionen irgendwann Wirklichkeit werden. In einer Fabrikhalle kippt ein Gabelstapler den geernteten Flügeltang auf ein Fließband. Gemeinsam mit Saisonkräften prüft Innovationsmanagerin Maren Säter ihre Qualität und packt die Algen in Kisten.
10: In diesem Jahr werden wir etwa 100 Tonnen ernten, die vollständig für die Nahrungsmittelproduktion verwendet werden. Wir sind aber gerade in einer Expansionsphase. Wir hoffen, dass wir nächstes Jahr die Produktion steigern können.
5: Die Norwegerin ist sich sicher, der Bedarf an Algen wird steigen. Für Norwegen eine Zukunftsbranche.
10: Wir haben viel Erfahrung mit anderen Aquakulturen. Es gibt also schon eine gewisse Infrastruktur. Ich bin sicher, dass das ein Erfolg sein kann.
5: Und vielleicht liegt in norwegischen Algen sogar der Schlüssel für eine nachhaltigere Zukunft.
2: Jana Sinram berichtete für uns aus dem hohen Norden. Und ich habe zum Schluss noch eine gute Meldung für Sie. Um die vom Aussterben bedrohten Aale zu erhalten, haben rund 400.000 junge Tiere aus Frankreich in Berlinern Gewässern eine neue Heimat gefunden. Hier funktioniert also die deutsch-französische Freundschaft durchaus. Sie sind ausgesetzt worden in der Havel, in der Spree und in der Dahme. Das teilte die Umweltsenatorin mit. Hier im Deutschlandfunk erwartet Sie gleich meine Kollegin Sandra Schulz. Dort geht es unter anderem um die Lage in Nahost und neue Angriffe zwischen den USA und Iran. Britta Fecke bedankt sich an dieser Stelle fürs Zuhören und wünscht noch einen schönen Tag.
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12: Uhr, die Nachrichten, zunächst die Übersicht. Nach neuen US-Angriffen will der Iran seine Haltung überdenken. Die Koalitionsspitzen kommen am Abend mit Gewerkschaftsvertretern und Arbeitgebern im Kanzleramt zusammen, um sich über Reformfragen auszutauschen. Die nordirische Regierungschefin O'Neill hat die ausländerfeindlichen Ausschreitungen in Belfast, wie auch der britische Premier Starmer, verurteilt. Die Meldungen im Einzelnen. Der Iran hat nach neuen US-Angriffen die Verhandlungen über ein Ende des Krieges in Frage gestellt. Ein Sprecher des Außenministeriums in Teheran erklärte, Washington habe zum wiederholten Mal die Waffenruhe gebrochen. Der Iran werde deshalb den laufenden diplomatischen Prozess überdenken. Die US-Streitkräfte hatten in der vergangenen Nacht unter anderem Luftverteidigungsstellungen und Radarsysteme in der Nähe der Straße von Hormuz angegriffen. Nach Angaben von US-Präsident Trump handelte es sich um eine Vergeltungsmaßnahme für den Abschuss eines Militärhubschraubers durch den Iran. Das iranische Militär griff im Gegenzug US-Stützpunkte in Ländern der Golfregion und in Jordanien an. Die US-Armee erklärte, fast alle iranischen Raketen und Drohnen seien abgefangen worden. Über Schäden ist bisher nichts bekannt. Zwischen den USA und dem Iran gilt seit April eine Waffenruhe, die brüchig ist. Präsident Trump hatte Anfang der Woche erneut erklärt, beide Länder stünden dicht vor dem Abschluss eines Abkommens zur Beendigung des Krieges. Die ukrainische Armee hat erneut Energie- und Militärinfrastruktur in Russland angegriffen. Der ukrainische Präsident Selenskyj erklärte, man habe unter anderem eine Ölraffinerie in der Region Samara getroffen. Ein weiteres Ziel sei ein Rüstungsunternehmen in der Stadt Cheboksari örtlich von Moskau gewesen. Das Verteidigungsministerium in Moskau teilte mit, landesweit seien 326 ukrainische Drohnen abgefangen worden. In zahlreichen russischen Regionen wurde Luftalarm ausgelöst. Russland griff in der vergangenen Nacht seinerseits Ziele in der Ukraine an. Aus der Großstadt Kharkiv wurden mehr als 20 Einschläge gemeldet. Mindestens 5 Menschen seien verletzt worden, teilten die ukrainischen Behörden mit. In Berlin hat am Vormittag die internationale Luft- und Raumfahrtausstellung begonnen. Im Rahmen der Messe, die bis Sonntag dauert, will eine Gruppe von 8 Unternehmen unter Führung von Airbus Pläne zum Bau eines neuen europäischen Kampfflugzeugs vorstellen. Auch der Maschinenbauer Heidelberger Druckmaschinen will ins Rüstungsgeschäft einsteigen. Wie das Unternehmen mitteilte, soll ein Joint Venture mit dem US-israelischen Technologieunternehmen Ondas Drohnenabwehrsysteme vertreiben und später im industriellen Maßstab produzieren. Auf der Luftfahrtmesse soll eine Absichtserklärung über eine mögliche Zusammenarbeit mit einem ukrainischen Unternehmen bekannt gegeben werden. Der Autobauer Mercedes-Benz will sich künftig ebenfalls im Bereich der Drohnenabwehr engagieren und gemeinsam mit dem Münchner Start-up Titan Technologies kooperieren. Auch hier wird eine Absichtserklärung erwartet. Der Präsident der Deutschen Industrie- und Handelskammer Adrian hat vor einem heutigen Spitzentreffen im Kanzleramt die Notwendigkeit von Reformen betont. Er sagte im Deutschlandfunk, die Unternehmen müssten wieder Vertrauen gewinnen in die wirtschaftlichen Rahmenbedingungen in Deutschland. Als größte Herausforderungen nannte Adrian die hohen Energie- und Arbeitskosten sowie die Bürokratie. Der DIHK-Vorsitzende betonte, auch die Unternehmen seien zu Kompromissen bereit, wenn es gelinge, gemeinsam mit Politik und Gewerkschaften einen, Zitat, Zukunftsoptimismus zu entwickeln. Der Sozialverband VdK wandte sich gegen großflächige Kürzungen im Sozialbereich. Ein Rasenmäherprinzip sei überhaupt nicht zielführend, sagte die Präsidentin der Organisation Bentele im ZDF. Die Spitzen der Regierungskoalition beraten am Abend im Kanzleramt mit Vertretern von Gewerkschaften und Arbeitgebern über mögliche Reformen. Konkret geht es um die Bereiche Arbeit, Soziales, Steuern und Bürokratieabbau. Geplant ist laut Bundesregierung zunächst lediglich ein Austausch von Positionen und Ideen. Im Bundestag findet heute eine Regierungsbefragung statt. Innenminister Dobrindt und Landwirtschaftsminister Rainer, beide CSU, beantworten im Plenum Fragen aus den verschiedenen Fraktionen. Außerdem beraten die Abgeordneten dann über den Tätigkeitsbericht des Petitionsausschusses, der Bitten und Beschwerden aus der Bevölkerung zusammenfasst. Das Papier wird am Vormittag auf einer Pressekonferenz der Öffentlichkeit vorgestellt. Weiteres Thema im Parlament sind die Beziehungen zwischen Deutschland und Polen. Anlass der Debatte ist der vor 35 Jahren abgeschlossene Nachbarschaftsvertrag. Die Finanzlage der gesetzlichen Krankenkassen ist nach Presseinformationen angespannter als bislang angenommen. Das Bundesgesundheitsministerium rechne im laufenden Jahr mit um 3,5 Milliarden Euro höheren Ausgaben als erwartet, schreibt die Bild-Zeitung unter Berufung auf Koalitionskreise. So seien die Aufwendungen der Kassen für Ärzte, Arzneimittel und Kliniken von Januar bis März um 7,8% gestiegen. Demnach war das Ministerium zunächst von 6,5% für das gesamte laufende Jahr ausgegangen. Die schwarz-rote Koalition will mit einer Gesundheitsreform einen weiteren Anstieg der Kassenbeiträge verhindern. Am Freitag berät der Bundestag in erster Lesung über den Entwurf von Gesundheitsministerin Wagen. Ärzte an deutschen Universitätskliniken erhalten mehr Geld. Die Gewerkschaft Marburger Bund und die Tarifgemeinschaft Deutscher Länder einigten sich nach eigenen Angaben auf einen Abschluss. Dieser sieht eine Gehaltserhöhung in zwei Schritten um insgesamt 5,4% vor und hat eine Laufzeit von 28 Monaten. Damit gilt der Vertrag bis zum 31. Juli 2028. Kurz vor Inkrafttreten der EU-Asylreform am Freitag haben bisher erst zwei Bundesländer konkrete Pläne, neue Asylzentren einzurichten. Das ergab eine Umfrage der katholischen Nachrichtenagentur. Demnach will Sachsen dies zum 1. Juli tun und Sachsen-Anhalt im Lauf des Sommers. In diesen sogenannten Sekundärmigrationszentren sollen Asylbewerber untergebracht werden, für die eigentlich ein anderer EU-Mitgliedstaat zuständig ist oder die bereits woanders einen Schutzstatus haben. Für die Zentren sind die Bundesländer zuständig. Einige Länder haben noch keine Entscheidung getroffen. Andere, wie beispielsweise Berlin, Bremen, Mecklenburg-Vorpommern oder Thüringen, planen derzeit keine Zentren. Schleswig-Holstein teilte mit, man habe bereits Einrichtungen, die dem Grundgedanken der Sekundärmigrationszentren entsprechen. Hamburg und Nordrhein-Westfalen verwiesen auf laufende Gespräche mit dem Bundesinnenministerium. Nach einem Messerangriff mit einem schwer Verletzten ist es in der nordirischen Hauptstadt Belfast zu ausländerfeindlichen Ausschreitungen gekommen. Vermummte Demonstranten setzten nach Angaben der Polizei Autos sowie mehrere Gebäude in Brand. Einige Bewohner mussten von der Feuerwehr gerettet werden. Zudem wurden Polizisten mit Molotow-Cocktails beworfen. Die Regierungschefin von Nordirland, O'Neill, verurteilte die Krawalle. Einwanderer seien in der Nacht aus ihren Häusern vertrieben worden. Dafür gebe es keine Rechtfertigung. Auch der britische Premier Starmer zeigte sich empört. Auslöser der Krawalle war ein Messerangriff in Belfast am Montagabend, bei dem ein Mann schwer verletzt wurde. Bei dem mutmaßlichen Täter handelte es sich der Polizei zufolge um einen Sudanesen. Rechtsextreme hatten das Video von der Tat in den sozialen Medien geteilt und zu Protesten aufgerufen. Auch im südenglischen Southampton und in anderen Städten gingen Menschen auf die Straße, um gegen Einwanderung zu protestieren. Die Zahl der Todesopfer nach dem Erdbeben auf den Philippinen ist auf mindestens 45 gestiegen. Das teilte der Zivilschutz des asiatischen Landes mit. Nach neuen Angaben erlitten mehr als 630 Menschen Verletzungen. Mehrere Personen gelten als vermisst. Das Beben der Stärke 7,8 hatte am Montag die südliche Insel Mindanao erschüttert. Seither folgten mehr als 2200 Nachbeben. Und hier noch einmal die Übersicht. Nach neuen US-Angriffen will der Iran seine Haltung überdenken. Die Koalitionsspitzen kommen am Abend mit Gewerkschaftsvertretern und Arbeitgebern im Kanzleramt zusammen, um sich über Reformfragen auszutauschen. Die nordirische Regierungschefin O'Neill hat die ausländerfeindlichen Ausschreitungen in Belfast, wie auch der britische Premier Starmer, verurteilt. Der Wetterbericht, die Lage. Mit einer westlichen Strömung wird subpolare Meeresluft herangeführt, die das Wetter wechselhaft gestaltet. Die Vorhersage, wechselnd bewölkt mit Schauern und kurzen Gewittern, am Alpenrand Regen, Höchstwerte 13 bis 21 Grad. Morgen verbreitet Schauer und einzelne Gewitter, nachmittags mit Schwerpunkt in den östlichen Landesteilen, abends von Westen her Bewölkungszunahme, Temperaturen 15 bis 20 Grad. Das waren die Nachrichten.
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13: Heute mit Sandra Schulz im Studio. Einen schönen guten Tag. Schon seit Monaten hatte kaum noch jemand damit gerechnet, dass es kommen würde. Offiziell abgesagt ist das deutsch-französische Kampfjet-Projekt FCAS, aber erst seit dieser Woche. Jetzt könnte eine von Airbus angeführte Allianz von Luftfahrt- und Rüstungsunternehmen in die Lücke stoßen. Folgen aus dem FCAS aus, das politisch ja vielfach als bitteres Signal für die deutsch-französische Partnerschaft kommentiert wurde, folgen da jetzt also industriepolitische Chancen durchaus für deutsche Unternehmen. Wir berichten

0: Das lange geplante deutsch-französisch-spanische Luftkampfsystem Future Combat Air System, kurz FCAS, das hat jetzt also keine Future mehr, keine Zukunft. Seit dieser Woche ist klar, was sich schon lange vorher abgezeichnet hat, FCAS ist Geschichte. Als Hoffnungsträger bringt sich jetzt das Team Gen 6 ins Spiel, ein Zusammenschluss aus Rüstungs- und Luftfahrtunternehmen rund um Airbus. Und das Ganze passend zum Auftakt der Internationalen Luft- und Raumfahrtausstellung der ILA. Markus Pindor berichtet.
1: Man war offensichtlich gut vorbereitet. Nur einen Tag, nachdem bekannt wurde, dass das deutsch-französische Kampfjet-Projekt FCAS endgültig gescheitert war, trat ein Firmenkonglomerat an die Öffentlichkeit, das ein Nachfolgeprojekt ankündigte. Das sogenannte Bündnis Team Generation 6 ist ein Zusammenschluss der Firmen Airbus, Autoflug, Diehl Defence, Hensoldt, Liebherr, MBDA, MTU sowie Rohde und Schwarz. Weitere Informationen würden die Partner im Rahmen der offiziellen Unterzeichnung ihres Positionspapiers morgen auf der Luftfahrtmesse ILA bekannt geben, erklärte ein Sprecher von Hensoldt. Das Projekt trage den Namen Next Generation Weapons System. Verteidigungsminister Pistorius wollte zunächst seine Enttäuschung über das Scheitern von FCAS nicht verhehlen.
2: Mich schmerzt das sehr. Jedes deutsch-französische Projekt, das nicht erfolgreich ist, ist eines, was mir nicht gefällt. Das war ein ambitioniertes, großes europäisches Projekt, das an der Realität jetzt zerschellt. Damit müssen wir leben. An dem Verhältnis zu Frankreich ändert das gar nichts.
1: Angesichts der seit Jahren nicht reibungslosen Beziehungen zu Frankreich bezweifeln dies viele. Die Bundesregierung sucht jetzt nach Alternativen. Eine der Optionen könnte die neue Allianz aus 8 Rüstungsunternehmen um den Hersteller Airbus sein, die gemeinsam einen Kampfjet entwickeln wollen. Die SPD-Fraktionsvize und Verteidigungsexpertin Siemtje Möller dazu im ZDF-Morgenmagazin.
3: Die erste Annahme ist, dass Deutschland auf jeden Fall mit anderen europäischen Ländern gemeinsam ein Projekt entwickeln wird und dass wir einen industriellen Anteil brauchen für unsere Industrie, die auch gut aufgestellt ist in bestimmten Bereichen. Und deswegen scheitert aus meiner Sicht aller Wahrscheinlichkeit nach GCAP eher aus, weil GCAP schon sehr weit ist. Das ist das eine Projekt, wo Japan auch mit drin ist. Und dann gibt es weitere Überlegungen, wie man beispielsweise mit Schweden ein neues Kampfflugzeug entwickelt. Schweden hat den Gripen. Aber es wird auf jeden Fall den Bedarf an einem Kampfflugzeug, auch einem gemeinsamen europäischen Kampfflugzeug, der dann 6. Generation geben.
1: Verteidigungsminister Pistorius zeigte sich offen für den Vorstoß der 8 deutschen Unternehmen. Sein Ministerium prüfe nach dem Aus von FCAS mehrere Optionen. Eine davon sei, weitere F-35 US-Kampfjets zu bestellen. Die zweite sei, in ein bestehendes, schon laufendes, anderes internationales Projekt einzusteigen oder eben eines unter deutscher Führung durch Airbus und andere Partner. Der Inspekteur der deutschen Luftwaffe Neumann sagte im Handelsblatt, Kampfflugzeuge der Zukunft müssten über Tarnkappenfähigkeiten verfügen und mit unbemannten Systemen zusammenwirken können. Ohne solche Fähigkeiten stoße die Luftwaffe an operationelle Grenzen, sagte Neumann. Der Sicherheitsexperte Nico Lange stellt in Frage, ob man in der Zukunft angesichts der schnellen technischen Entwicklung überhaupt jetzt einen klassischen bemannten Kampfjet entwickeln solle. Im Deutschlandfunk sagte er,
4: weil wir sehen, dass Innovation viel schneller geht, dass das Schlachtfeld, insbesondere zwischen Russland und der Ukraine, ganz schnelle Innovationszyklen hervorbringt, dass die Bedeutung zum Beispiel von Drohnen und Drohnenabwehr ungleich höher ist heute, als man das 2017 dachte. Und möglicherweise ist das ja auch ein Ansatz, dass man mit dem bestehenden Eurofighter Systeme bringt, Drohnen, Wingmen, andere, die zusammenwirken und dass man sich schrittweise in diese Richtung entwickelt und nicht viele Milliarden in ein Riesenprojekt steckt mit ungewissem Ausgang, um dann zu sagen, vielleicht haben wir 2040 dann irgendwas.
1: Viele Optionen, viele Unklarheiten und viel Entscheidungsbedarf. Nicht nur für die deutsche Politik. Und das Wichtigste, angesichts der russischen Bedrohung ist Eile geboten.
0: Informationen waren das aus Berlin von Markus Pindor. Und jetzt zugeschaltet ist Thomas Wiegold, Fachmann für internationale Verteidigungs- und Sicherheitspolitik. Themen, über die er auch in seinem Blog Augen geradeaus berichtet.

0: Richtet. Schönen guten Tag.
1: Ja, guten Tag aus Berlin.
0: Es liegt jetzt also dieses Angebot von mehreren Unternehmen auf dem Tisch, in diese Lücke zu stoßen, die FCAS ja hinterlässt. Ist das ein gutes Angebot?
1: Naja, gut ist über die Frage des Blickwinkels. Aus Sicht der Industrie ist natürlich ein Angebot zu sagen, guckt mal, wir können das, wir wollen das und gebt uns das Geld. Und da sind wir an dem zentralen Punkt, das sagen diese 8 Unternehmen in ihrem Brief, den sie am Montag herausgeschickt haben, auch sehr deutlich. Sie sagen, wir können das, wenn wir möglichst schnell die Aufträge bekommen und eine Finanzierungsplanung steht. Denn eins dürfen wir nicht vergessen, dass Deutschland und Frankreich gemeinsam diesen Anlauf gemacht haben, der jetzt gescheitert ist. Der hatte ja nicht nur mit deutsch-französischer Freundschaft zu tun, sondern auch mit der Erkenntnis, dass eine Nation allein sich sehr schwer tun wird, das Geld dafür aufzubringen.
0: Jetzt waren bei Deutschland und Frankreich 2 Partner am Start, 2 Nationalstaaten. 3. Oder 3, genau, Spanien war ja auch noch mit an Bord. Und bei diesem Konsortium, da sehen wir jetzt 8 teilweise auch ziemlich unterschiedliche Unternehmen. Ist das einfacher, dass 8 deutsche Unternehmen zusammenarbeiten als 3 Staaten?
1: Naja, dass die Unternehmen zusammenarbeiten, die arbeiten ohnehin zusammen. Das darf man nicht vergessen. Also all diese 8 Unternehmen haben jetzt schon sehr ausgeweitete, ausgefeilte Kooperation. Die arbeiten an anderen Projekten zusammen. Der eine liefert wichtige Teile für ein Projekt des anderen. Also da gibt es schon Kooperationsbeziehungen. Das ist also durchaus schon relativ eingespielt. Und ja, eine industrielle Kooperation mit diesen Unternehmen dürfte einfacher sein als diese nationale Kooperation, die ja unter anderem deswegen an der Stelle gescheitert ist, weil das französische Unternehmen Dassault sagte, wir wollen aber ein bisschen mehr Anteile vom Kuchen haben. Insofern, es ist eine Chance, aber auch das, wir haben das vorhin von der SPD-Politikerin Siebtje Möller gehört, andere europäische Staaten bzw. Unternehmen aus anderen Staaten, die werden dabei sein müssen, wenn man das auf eine europäische Grundlage stellen will.
0: Und es wurde vielfach auch berichtet, dass Dassault ja sehr stark sozusagen die Führungsrolle für sich in Anspruch nehmen wollte. Da sind Interessenskonflikte natürlich im Spiel, wo man sofort drauf kommt, dass wenn jetzt 8 Unternehmen zusammenarbeiten, dass das doch vielleicht nochmal in Potenz vorkommt. Also auch da wird es ja Unternehmen geben, die sagen, ja komm, wir sind größer, wir sind besser. Das war ja der Anspruch auch von Dassault. Wir machen es jetzt, wie wir sagen.
1: Na, es gibt einen wesentlichen Unterschied. Bei der bisherigen FCAS-Konstruktion haben 2 Unternehmen sich gestritten, die beide das Gleiche machen wollen, nämlich ein Flugzeug bauen. Jetzt haben wir die Situation mit diesem deutschen Angebot der 8 Unternehmen. Das sind alles 8 Unternehmen, die jeder einen unterschiedlichen Schwerpunkt haben. Airbus baut Flugzeuge, MTU Triebwerke, Rohde und Schwarz, die Kommunikation. Also da gibt's vielleicht dann die Debatte drüber, wer ist der Anführer, das dürfte auf Airbus zulaufen. Aber es gibt keinen Streit untereinander, wer macht was, weil das ist durch die jeweilige Kompetenz der einzelnen Unternehmen quasi vorgegeben.
0: Also Sie sagen, um das vielleicht zuzuspitzen, lieber diese Chance jetzt für die deutsche Verteidigungsindustrie als, wie gesagt, etwas zugespitzt formuliert Politik. Politik, Folklore.
1: Naja, wir dürfen eins nicht vergessen. Als FCAS gestartet wurde vor 9 Jahren, da war das im Wesentlichen ein politisches und ein industriepolitisches Projekt. Die Weltlage hat sich verändert, die Sicherheitslage hat sich verändert. Inzwischen stellt sich für die beteiligten Länder in Europa ja ganz grundsätzlich die Frage, wie kriegen wir schnell die militärischen Fähigkeiten, die wir brauchen? Und da geht's dann eben nicht mehr nur darum oder längst nicht mehr in erster Linie darum, Politik oder politische Befindlichkeiten auszuloten. Insofern alles, was die Fähigkeiten für die Luftwaffe schneller bereitstellt, ist an der Stelle sicherlich gut.
0: Und das denken Sie, dass das so kommen wird, dass diese Fähigkeiten, also wirklich inhaltlich auf dieses Nachfolge System zu kommen, dass das jetzt sogar schneller gehen könnte ohne FCAS?
1: Also das wird jetzt sehr stark davon abhängen, wie eigentlich dieses Scheitern von FCAS, über das wir seit 2 Tagen reden, konkret aussieht. Offiziell gibt es dazu noch nichts, weder aus Berlin noch aus Paris. Und es gibt Hinweise darauf, dass der Kampfjet als zentraler Pfeiler von FCAS, der ist abgesagt. Aber es gibt ja andere Teile, die Drohnenentwicklung, die Entwicklung der Vernetzung, die sogenannte Combat Cloud. Geht die weiter, geht die nicht weiter? Also es sind so viele Detailfragen noch offen, ehe man sagen kann, das ist jetzt ein Weg, der es viel schneller ermöglicht.
0: Und wir haben es gerade im Vorbericht auch gehört, die Frage stellt sich ja ohnehin auch bei dem Blick in die Ukraine, bei dem Blick auf den russischen Krieg, den Wladimir Putin weiterhin führt, die Rolle, die Drohnen da spielen. Die Frage Kampfjets. Ist das überhaupt noch abbildbar? Brauchen wir das überhaupt noch?
1: Also es wird sicherlich nicht wieder der klassische Kampf, im klassischen Verständnis der Kampfjet sein, der möglichst tief in gegnerisches Gebiet eindringt. Die Rede ist ja zunehmend vom sogenannten Command Fighter. Das haben diese 8 Unternehmen auch bewusst aufgenommen in ihr Papier, diesen Begriff. Also ein bemanntes Flugzeug, das als wesentliche Aufgabe hat, Drohnenschwärme, andere unbemannte Systeme zu steuern. Also da verschiebt sich die Aufgabe des Menschen im Cockpit vom klassischen Kampfpiloten hin zum vor Ort befindlichen Drohneneinsetzer. Das wird sicherlich eine ganz wesentliche Rolle spielen und eine Lehre sein, die aus dem Krieg in der Ukraine zu ziehen ist.
0: Und wenn wir da jetzt über andere Dimensionen sozusagen bei den Fähigkeiten sprechen, sprechen wir dann auch über andere Dimensionen, was die Kosten betrifft?
1: Da ist eine ganz wesentliche Frage. Die Kosten, weiß so recht keiner. Also wenn man ganz ehrlich ist, bei FCAS wurden ja auch immer neue schwindelerregende Milliardensummen genannt. Ob die realistisch sind oder nicht, das kann man eben so schwer einschätzen. Insofern tue ich mich schwer zu sagen, es wird teurer, es wird billiger, es wird finanzierbar. Ich gebe zu, ich weiß es nicht und ich würde fast behaupten, die beteiligten Unternehmen, die wissen das auch noch nicht.
0: Und das Ganze trifft jetzt zusammen, ich wollte gerade das Thema Markt ansprechen, das Ganze trifft jetzt ja zusammen mit der ILA, also mit der Branchenschau der Luftfahrt. Sie wären jetzt normalerweise auch da, sind auf dem Weg dahin allerdings von Aktivisten gestoppt worden und haben umgedreht, sind jetzt ganz normal wieder am Schreibtisch. Also wie bedingt das eine jetzt die andere, die zivile Luftfahrt und die Diskussionen, die wir jetzt führen und beobachten rund um Kampfjets und deren Entwicklungen?
1: Naja, wir beobachten, dass inzwischen in vielen Bereichen, nicht nur in der Luftfahrt, der zivile Bereich zunehmend zum Treiber wird. Einfach weil die Entwicklungszyklen in der Computertechnik, in der künstlichen Intelligenz, ganz wesentlicher Bestandteil, dass die viel schneller sind als die bisherigen militärischen Entwicklungszyklen. Das heißt, alles, was wir im militärischen Luftfahrtbereich sehen, wird sich sehr stark auch auf das abstützen, was im zivilen Bereich an Entwicklung passiert, viel schneller passiert. Teilweise ist ja auch da inzwischen mehr Geld vorhanden. Und auch das ist ein interessanter Punkt in dem Schreiben der 8 Unternehmen, die warnen davor, wenn nicht jetzt Deutschland etwas tut, um dieses militärische Projekt voranzutreiben, dann ist einfach die Gefahr, die Ingenieure, die Leute, die sich mit solchen Entwicklungen befassen, die wandern in die zivile Wirtschaft ab und sagen, ja, dann entwickeln wir doch lieber da etwas.
0: Der Verteidigungsexperte Thomas Wiegold heute Mittag hier bei uns im Deutschlandfunk. Haben Sie vielen Dank.
1: Gerne.
0: Erst wurde die sozialdemokratische Arbeitsministerin bei den Arbeitgeberverbänden ausgelacht, dann der christdemokratische Kanzler bei den Gewerkschaften ausgebuht. Jetzt soll ein, so heißt es, Konsenskorridor gefunden und vermessen werden. Klar ist jedenfalls, für die geplanten Reformen brauchen die Regierungsparteien der schwarz-roten Koalition einander. Arbeitgeberverbände und Gewerkschaften, die brauchen sie aber auch, die Sozialpartner also. Darum das Treffen heute im Kanzleramt am Abend mit den Koalitionsspitzen. Große Erwartungen schürt da aber, wie eben auch schon gehört, niemand. Volker Fintermer berichtet.
2: Bei der Spargelfahrt des konservativen Seeheimer Kreises der SPD gestern Abend auf dem Tegeler See dominiert die Zuversicht, dass man gemeinsam die wirtschaftliche Krise überwinden werde.
3: Wir stehen als Demokraten zusammen. Wir werden hart in der Sache ringen. Wir werden versuchen, die besten Lösungen zu finden. Aber wir wissen um die gemeinsame Verantwortung.
2: Betont der SPD-Vorsitzende Finanzminister Lars Klingbeil vor den Gästen auf dem Schiff, zu denen mit Johann Wadephul, Markus Söder und Carsten Linnemann auch drei Unionspolitiker gehörten, die an diesem Abend gleichermaßen Zuversicht unter das Publikum streuen wollten.
4: Was ich einfach schätze, auch an dieser Koalition, ja, wir sind manchmal weit entfernt von den Inhalten, aber wir gehen anständig und vernünftig miteinander um.
2: Lautete die Charmoffensive von CDU-Generalsekretär Carsten Linnemann und auch der CSU-Vorsitzende Markus Söder betonte an diesem Abend:
5: Wir haben eine gemeinsame Verantwortung Basis. Und da müssen wir gucken, wie wir am Ende Kompromisse finden.
2: Aber genau das stellt sich als zunehmend schwierig heraus. Auch vor dem heutigen Abend, wo der Koalitionsausschuss im Kanzleramt mit den wichtigsten Vertretern von Arbeitgeberverbänden und Gewerkschaften zusammentreffen will, um über mögliche Korridore für die anstehenden Reformvorhaben zu sprechen, die Arbeitgeber und Gewerkschaften auch mittragen würden, um da schneller voranzukommen und die wirtschaftliche Stagnation zu überwinden. Konkrete Vereinbarungen sollen heute jedoch nicht getroffen werden. Die Entlastungsforderungen der Wirtschaft sind jedoch schon lange bekannt.
6: Die haben wir schon vielfach zum Ausdruck gebracht. Die für viele Unternehmen nicht mehr darstellbaren Energiekosten in Deutschland. An zweiter Stelle stehen die Arbeitskosten, gefolgt von dem dritten großen Problembereich Bürokratie.
2: Sagt DIHK-Präsident Peter Adrian am Morgen dem Deutschlandfunk. Und daraufhin folgen gleich zwei Hinweise, die bei dem angekündigten Reformeifer der Koalition aufhorchen lassen.
6: Ich persönlich muss Ihnen ganz offen sagen, ich finde es eigentlich besser, wenn wir vielleicht mit einer etwas niedriger gehängten Latte hinsichtlich der Erwartungen in dieses Gespräch gehen.
2: Und vor dem Hintergrund der noch ausstehenden Gesetzgebungsverfahren sagt Adrian noch:
6: Ich würde eigentlich die Koalition lieber mal auffordern, darüber nachzudenken, welche Gesetze wir einfach mal vorübergehend außer Kraft setzen können.
2: Aber vom Grundsatz her seien sich zumindest die Sozialpartner darüber einig, dass es trotz der unterschiedlichen Vorstellungen jetzt darauf ankomme, einen gemeinsamen Ausweg aus der Krise zu finden. Gerade da wachsen jedoch die Zweifel im politischen Raum und natürlich ganz besonders bei der Opposition.
7: Der Reformgipfel im Kanzleramt mit Vertretern von Gewerkschaft und Arbeitgebern wird zum nächsten Desaster mit Ansage.
2: Prophezeit die AfD-Co-Vorsitzende Alice Weidel in geübter Manier. Ganz anders dagegen Katharina Dröge, die Co-Fraktionsvorsitzende der Grünen, die das öffentliche Schlechtreden der Koalition nicht mitmachen will und deshalb auch konkrete Ergebnisse einfordert.
8: So ein Treffen darf nicht alleine ein Kaffeekränzchen sein und bleiben, sondern es müssen dann auch reale Ergebnisse daraus folgen, wenn man die Sozialpartner ernst nimmt.
2: Zuversichtlich gab sich in dieser Hinsicht CDU-Fraktionsvize Sepp Müller am Morgen im ZDF, was die weiteren Reformpläne der Koalition bei Rente, Gesundheit, Steuern und dem Haushalt angeht.
9: Das ist das Ziel, dass wir das gemeinsam vor der Sommerpause präsentieren, weil wir es auch in diesem Jahr gesetzgeberisch umsetzen wollen. Wir wollen nicht nur Fußball-Weltmeister werden, sondern wir wollen Deutschland wieder fit machen, auf die Weltspitze zu erlangen bei dem volkswirtschaftlichen Wachstum, damit der Sozialstaat weiterhin finanzierbar ist.
2: Es bleibt also weiterhin ein hoher Anspruch, der noch erfüllt werden muss.
0: Volker Fintermar berichtete aus Berlin.
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11: 12.30 Uhr, die Nachrichten. Deutschlandweit sind heute viele Arztpraxen ganz oder teilweise geschlossen geblieben. Verschiedene Berufsverbände und Gewerkschaften hatten zu Protestaktionen gegen die Sparpläne der Bundesregierung im Gesundheitsbereich aufgerufen. Hintergrund sind die Bemühungen der Politik, die Krankenkassen zu entlasten. In Baden-Württemberg appellierte der Hausärztinnen- und Hausärzteverband an seine Mitglieder, die gesamte Woche lang jeden zweiten Sitzplatz in ihren Wartezimmern zu sperren. Auch an Krankenhäusern wurden Protestaktionen gestartet. Darüber hinaus gibt es an verschiedenen Orten Kundgebungen. Verdi mobilisierte zudem Pflegekräfte. Nach dem GKV-Sparpaket folge der nächste Schlag, erklärte die Gewerkschaft und führte aus, ein Referentenentwurf zur Pflegereform setze die Tariflohnpflicht in der Altenpflege aus. Die Hauptkundgebung findet in Hannover statt. Dort kommen die Gesundheitsminister von Bund und Ländern heute zu zweitägigen Beratungen zusammen. Die Finanzlage der gesetzlichen Krankenkassen ist nach Presseinformationen angespannter als bislang angenommen. Das Bundesgesundheitsministerium rechnet demnach im laufenden Jahr mit um 3,5 Milliarden Euro höheren Ausgaben als erwartet. Der vergangene Monat war nach Angaben des Erdbeobachtungsprogramms Copernicus weltweit der zweitwärmste Mai seit Beginn der Aufzeichnungen. Europaweit sei der Monat geprägt gewesen durch einen raschen Übergang von unterdurchschnittlichen Temperaturen hin zu einer der intensivsten Hitzewellen, die jemals so früh im Jahr in Westeuropa beobachtet worden seien, teilte der Klimadienst mit, der vom Europäischen Zentrum für mittelfristige Wettervorhersage betrieben wird. Die Hitzewelle habe dazu geführt, dass zahlreiche Temperaturrekorde für den Monat Mai gebrochen worden seien. Dabei hätten Frankreich, Großbritannien, Irland und Portugal besonders unter den extremen Bedingungen gelitten. Nach einer Einigung der Europäischen Union müssen Unternehmen bei manchen Produkten künftig nicht mehr zwingend eine gedruckte Bedienungsanleitung beilegen. Digitale Beschreibungen würden dann ausreichen. Auf diese Regelanpassungen verständigten sich Vertreter des Europaparlaments und der Mitgliedsländer, wie die zyprische Ratspräsidentschaft mitteilte. Es wurde eine eigene Liste mit Waren erstellt, für die die Vereinfachungen gelten sollen. Darauf finden sich neben Glühbirnen oder Batterien für E-Fahrräder auch Fahrzeuge wie Sportboote und Jetskis sowie spezielle Industrieprodukte wie Schiffsausrüstung oder Aufzüge. Ein Recht auf gedruckte Anleitung soll erhalten bleiben. Verbraucher müssten es dann aber explizit vom Verkäufer einfordern. Die EU erhofft sich mit der Neuregelung einen Abbau von Bürokratie. Digitale Informationen seien zudem leichter zu aktualisieren, zugänglicher und nachhaltiger, hieß es. Die erzielte Einigung muss vom EU-Parlament und den Mitgliedsländern bestätigt werden, bevor sie in Kraft treten kann. In Nordirland hat es in mehreren Städten Proteste gegen die Einwanderungspolitik gegeben. Dazu aufgerufen hatten auch rechtsextremistische Aktivisten. Bei den Protesten kam es teils zu massiver Gewalt. In Belfast setzten vermummte Autos und mehrere Gebäude in Brand. Einige Bewohner mussten von der Feuerwehr gerettet werden. Polizisten wurden mit Molotow-Cocktails beworfen. Die Regierungschefin O'Neill verurteilte die Krawalle. Einwanderer seien in der Nacht aus ihren Häusern vertrieben worden. Dafür gebe es keine Rechtfertigung. Ähnlich äußerte sich Premier Starmer. Auslöser der Krawalle war ein brutaler Messerangriff in Belfast am Montagabend, bei dem ein Mann schwer verletzt wurde. Im Internet wurden Aufnahmen verbreitet, die zeigen sollen, wie der Täter sein Opfer versucht zu enthaupten. Bei dem Angreifer soll es sich der Polizei zufolge um einen Sudanesen handeln. Die ukrainische Armee hat erneut die Energie- und Militärinfrastruktur in Russland angegriffen. Auch in weiter entfernten Regionen des Urals und Sibiriens wurde Luftalarm ausgelöst. Das Verteidigungsministerium in Moskau teilte mit, landesweit seien hunderte Drohnen abgefangen worden. Russland griff in der vergangenen Nacht unter anderem die Großstadt Kharkiv an. Das Wetter. Wechselnd bewölkt mit Schauern und kurzen Gewittern. Höchstwerte 13 bis 21 Grad. Morgen wenig Wetteränderung, 15 bis 20 Grad. Die weiteren Aussichten am Freitag weiterhin wechselhaft. Zeitweise Schauer, 16 bis 23 Grad. Das waren die Nachrichten.
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0: Trotz offiziell weiterhin geltender Waffenruhe, trotz weiterer Sondierungen zwischen dem Iran und den USA gab es jetzt neue Angriffe. Erst meldeten die USA den Abschuss eines Militärhubschraubers, reagierten mit Luftangriffen auf Ziele im Iran. Und außerdem wurden neue iranische Angriffe auf US-Stützpunkte in der Golfregion gemeldet. Dazu uns jetzt zugeschaltet unser Korrespondent Moritz Behrendt in Kairo. Wie intensiv sind die Angriffe ausgefallen?
1: Es waren einigermaßen begrenzte und wohl auch erwartete Angriffe. Auf die Luftwaffenbasis Al-Azraq in Jordanien haben die Iraner 5 Raketen abgefeuert, die allesamt abgefangen werden konnten. Nach Angaben der jordanischen Armee sind zwar Trümmerteile herabgefallen, es habe aber keine Schäden und Verletzten gegeben. In Bahrain war das Hauptquartier der 5. Flotte der US-Marine das Ziel und in Kuwait auch US-Basen. Auch hier ist bislang nicht von größeren Schäden berichtet worden.
0: Und wie ist die Lage jetzt?
1: Sie hat sich noch weiter beruhigt. Es gibt Berichte von einem Feuer auf einem Öltanker vor der Küste Omans. Da ist die Ursache noch unklar. Aber ansonsten sind seit heute früh keine weiteren Angriffe gemeldet worden. Es hat den Anschein, als hätten weder die USA noch der Iran aktuell Interesse an einer weiteren Eskalation. So hat es nach dem Abschuss des US-Kampfhubschraubers durch den Iran, manche Experten sagen sogar, das sei eher ein Versehen in Anführungszeichen gewesen, dass die Iraner den getroffen haben, erst die Reaktion der USA gegeben mit Ankündigung von Donald Trump, danach die ebenfalls angekündigte Vergeltung der Iraner. Ich will jetzt nicht sagen, dass das abgesprochen worden ist, aber zumindest bei den Angriffen heute Nacht haben sich beide Seiten an ungeschriebene Spielregeln gehalten und keine weiteren roten Linien überschritten. Könnte vielleicht auch damit zu tun haben, dass Donald Trump sich gerade andere Bilder wünscht. Er hat ein paar Fußballer zu Gast in seinem Land und will am Sonntag auch noch Großgeburtstag feiern.
0: Sprechen wir auch gleich noch intensiver drüber. Also nicht über den Geburtstag natürlich, sondern über die paar Fußballer im Land, a.k.a. Fußball-WM, die ja morgen startet. So, jetzt hängt wie immer ja alles mit allem zusammen. Die Waffenruhe gilt offiziell noch, hat sich als sehr brüchig erwiesen, vor allem in den letzten Tagen. Womit rechnen Sie jetzt?
1: Na, wann immer Drohnen, Raketen und Kampfjets in großen Zahlen unterwegs ist, da besteht die Gefahr, dass Dinge aus dem Ruder laufen. Auch weil keine Seite einen Angriff der Gegenseite unbeantwortet lässt. Aber ich rechne eher damit, dass so etwas in kürzeren Wellen geschieht. Ein paar Stunden lang, vielleicht mal 1-2 Tage. Beim Waffenstillstand scheint eher das Wort Stillstand im Vordergrund zu stehen. Die neue Normalität am Golf sieht so aus, dass es immer wieder zu Gefechten kommt. Die grundlegenden Fragen aber komplett ungeklärt sind. Die Straße von Hormuz ist weiterhin nur sehr, sehr eingeschränkt zu nutzen. Und was die Waffenruhe zusätzlich noch fragiler macht, ist die Situation an einem anderen Schauplatz im Libanon. Der Iran sagt, die andauernden israelischen Angriffe auf den Südlibanon sind ein ständiger Bruch der Vereinbarungen. Damit seien auch sie nicht mehr wirklich an eine Waffenruhe, einen Waffenstillstand gebunden. Und parallel dazu laufen die diplomatischen Bemühungen zwischen dem Iran und den USA um eine längerfristige Lösung weiter, indirekt und stockend. Und so oft Donald Trump sagt, es könne sich nur noch um Tage handeln, so unklar ist weiterhin, wann es zu einer Lösung kommen wird und wie die aussehen wird.
0: Weitere Gefechte also in Nahost. Den Überblick hatte heute Mittag für uns Moritz Behrendt aus Kairo. Dankeschön.

0: seit der plötzlichen Sperrung der Bonner Nordbrücke in der vergangenen Woche, der wichtigsten Ost-West-Verbindung in der Region. Stehen alle, die zum Beispiel auf dem Weg zur Arbeit, zur Schule über den Rhein müssen oder die in ihren Lieferketten auf die Brücke angewiesen sind, vor massiven Problemen. Der Ausweichverkehr steht im Stau, in Bonn selbst, im ganzen Rheinland. Und welche Ausweichwege sich die Pendler und Pendlerinnen und auch die Spediteure suchen, das hat Jonas Panning für uns beobachtet.
1: Die Rheinfähre in Mondorf, guten Morgen.
2: Ein Anruf wie viele in den vergangenen Tagen im Führerstand der Rheinfähre Christophorus. Ein Spediteur will von Fährführer Ansgar Stüben wissen, ob er auch Lkw transportieren kann.
3: Was ist das maximale Gewicht, was Sie mitnehmen können?
1: 40 Tonnen.
2: Seit der Sperrung der Rheinbrücke herrsche Ausnahmezustand, sagt der 31-Jährige. Seine Fähre verbindet den Bonner Ortsteil Grau-Rheindorf mit dem Niederkassler Stadtteil Mondorf. Der Andrang ist so groß, dass sich die Christophorus von Ansgar Stüben mittlerweile mit einer zweiten Fähre abwechselt.
1: Wir schätzen, dass wir mindestens das 5- bis 6-fache an PKWs am Tag fahren, was sonst normal war.
4: Ich kann losgehen, ja.
2: Der Weg zur Arbeit ist zu einer Herausforderung geworden für die Menschen in der Region. Er ist mühsam und noch zeitintensiver als ohnehin schon. Aber sie sind einfallsreich. Schülerin Maja und ihre Tante stehen mit ihren Fahrrädern auf der Fähre. Im Hintergrund ist die gesperrte Brücke zu sehen.
5: Also da fahren ganz viele Busse dann immer über die Nordbrücke. 4 Stück von der Rheinseite hier. Das hat eigentlich auch immer gut geklappt, aber jetzt, wo die halt gesperrt ist, geht gar nicht mehr.
6: Extra Schulbusse für diese 2 Schulen hier, genau. Und die hatten ja auch noch eine Sonderregelung, die durften noch bis zuletzt über die Brücke fahren, bis zu den Sommerferien. Ja, und das jetzt fällt dann auch weg. Schon schwierig.
2: Die zuständige bundeseigene Autobahn GmbH hatte strukturelle Schäden festgestellt. Pendler müssen seitdem lange Umwege und Staus in Kauf nehmen. Der Wirtschaft entstehe pro Tag ein Schaden von rund 1 Million Euro, rechnet Uke Hammann vor. Er ist Verkehrsexperte bei der Industrie- und Handelskammer Nordrhein-Westfalen und sagt zu den kurzfristigen Auswirkungen.
7: Also wenn der Transport aufwendiger, teurer wird, dann steigen natürlich auch die Preise. Das wird man als erstes im Bereich Konsumgüter merken.
2: Hamann erinnert an eine weitere prominente Brückensperrung in Nordrhein-Westfalen im Jahr 2021, die Rahmedetalbrücke im Sauerland. In der Region seien Unternehmen pleite gegangen, weil Mitarbeiter gekündigt hätten. Der Weg zur Arbeit war für sie zu umständlich geworden. Und das, was für die eigene Belegschaft gelte, gilt auch für Lieferketten, so Hamann. Werden die unterbrochen, habe das Folgen.
7: Die Erreichbarkeit der Unternehmen hat massive Auswirkungen auf die Investitionen der Unternehmen. Die investieren vor Ort weniger. Die Firmen, wenn sie mehrere Standorte haben, expandieren an anderen Standorten, vielleicht im Ausland. Und das setzt jedes Mal ein Stück Zukunftsfähigkeit Deutschlands aufs Spiel.
2: Von insgesamt 23 Rheinbrücken haben 7 Einschränkungen oder sind sogar komplett gesperrt für Lkw und Busse. Die suchen sich andere Wege über den Rhein. Brücken können nur selten im Bestand erneuert werden. Sie müssen neu gebaut werden. In Bonn und um Bonn herum geht bis dahin der Ausnahmezustand weiter. Der Stadtrat will morgen darüber entscheiden, ob Busse und Bahnen zeitweise kostenlos genutzt werden dürfen. Auch die Rheinfähre Christophorus wird weiter im Hochbetrieb unterwegs sein. Rosi Eich lehnt an ihrem E-Bike. Sie muss von Niederkassel nach Meckenheim. 20 Minuten benötige sie dafür normalerweise mit dem Auto. Jetzt braucht sie mit dem Rad mehr als 4-mal so lang.
8: Es gibt schlimmere Dramen. Die Menschen hier tun, was sie können. Keiner was für. Ist mir lieber, als wenn auf der Brücke irgendwas passiert wäre.
0: Die Reportage war das von Jonas Panning. Der Mai hat Europa erste intensive Hitzewellen gebracht. Dazu passen die neuen Zahlen der EU, des EU-Klimadienstes Copernicus. Katrin Schmidt.
9: Für Europa hielt der abgelaufene Mai einige neue Rekorde parat. Denn der Monat war laut Copernicus-Forscher geprägt von einem ungewöhnlich schnellen Übergang von deutlich unterdurchschnittlichen Temperaturen zu einer der intensivsten Hitzewellen, die jemals zu einem so frühen Zeitpunkt im Jahr in Westeuropa beobachtet wurde. In Frankreich, im Vereinigten Königreich, in Irland und in Portugal wurden während dieser Hitzewelle zahlreiche Temperaturrekorde für den Mai gebrochen. Laut Klimaforscherin Samantha Burgess zeigt in Europa eine ungewöhnliche ungewöhnlich frühe und intensive Hitzewelle, wie schnell Klimaextreme zur neuen Normalität werden und, so Burgess, keine Ausnahme mehr sind. Weltweit war dieser Mai der zweitwärmste je gemessene mit einer Durchschnittstemperatur von 15,8 Grad. Nur in 2024 war ein Mai schon mal wärmer. Für Europa war es der drittwärmste Frühling, also von März bis Mai, überhaupt.
0: Informationen von Katrin Schmidt.

0: 12.45 Uhr. Wir machen jetzt weiter mit dem Sport. Morgen Abend ist es ja soweit. Um 21 Uhr deutscher Zeit beginnt die Fußball-WM in den USA, Kanada und Mexiko mit dem Eröffnungsspiel zwischen Mexiko und Südafrika. Christian von Stülpnagel aus unserer Sportredaktion ist jetzt hier. Zuletzt hat es ja viel Wirbel gegeben um Schiedsrichter, die nicht einreisen dürfen und um das Team des Iran und ob es in die USA darf oder nicht. Steht jetzt so langsam dann jetzt aber mal der Sport im Vordergrund?
1: Ja, das hoffen zumindest die Organisatoren, denn eigentlich hatten viele nach den beiden Weltmeisterschaften in Russland und Katar ja gedacht, dass diese WM vielleicht ein bisschen weniger politische Debatten haben würde. Aber nun ja, durch einen gewissen US-Präsidenten und seine hier und da etwas grobschlächtige Innen- und Außenpolitik wurde auch vor dieser WM vergleichsweise wenig über Fußball gesprochen. Das gilt zum einen natürlich für die USA, wo Men's Soccer ja sowieso nicht unbedingt eine Massensportart ist. Aber auch in Mexiko ist der Frust bei vielen Teilen der Bevölkerung kurz vor dem Start der WM groß. Gestern haben zum Beispiel viele wütende Lehrer das Aztekenstadion blockiert, wo ja morgen Abend die WM eröffnet wird. Sie haben unter anderem höhere Löhne und bessere Arbeitsbedingungen gefordert. Schon seit Tagen gibt es über diese Forderungen tatsächlich auch teilweise gewalttätige Auseinandersetzungen in Mexiko. Von einer Euphorie, dass die WM ins eigene Land kommt, scheint bisher recht wenig zu spüren zu sein.
0: Und wie sieht das Ganze in Kanada aus? Da finden ja auch Spiele statt.
1: Ja, das stimmt, wenn auch nur vergleichsweise wenige. Von den mehr als 100 Partien werden nur 13 in Kanada ausgetragen, zum Beispiel in Vancouver. Aber zumindest die Nachwuchsspielerin der Vancouver Whitecaps, die wir jetzt gleich hören, die freut sich auf die Spiele.
2: Ich bin damit aufgewachsen, die WM im Fernsehen zu gucken. Dass wir jetzt die Chance haben, die Spiele live zu erleben, ist Wahnsinn. Hast du denn Tickets? Nein, ich habe leider keine Tickets. Setz aber alles daran, welche zu bekommen.
1: Ja, und ihre Chancen, wenn sie sich denn bemüht, noch Karten zu kriegen, die dürften gut stehen, denn für fast jedes Spiel in Kanada gibt es noch Tickets. Wohl auch, weil diese so teuer sind, dass nur wenige bereit sind, viele hundert Dollar für zum Beispiel die Partie Ghana und zwischen Ghana und Panama auszugeben. Selbst der Stadionsprecher aus Vancouver, der sagt, dass viele Karten schlicht zu teuer sind.
2: Ich war begeistert, dass die Spiele hier stattfinden, aber etwas enttäuscht, dass die Tickets so teuer sind und damit so viele Leute ausgeschlossen werden. Es kommt einem fast so vor, als wollte die FIFA die Leute ärgern. Sie hatten die große Chance, Fußball zu einem Freudenfest zu machen und nutzen jede Gelegenheit, sich zum Feind zu machen.
1: Ja, der Umgang mit den Fans, dass diese zum Beispiel zwischenzeitlich keine Wasserflaschen mit in die Arena nehmen sollen durften. Die hatten Einreisechecks mit dem Scan von Social-Media-Profilen und eben die horrenden Preise von vielen hundert Dollar, teilweise nur für den Parkplatz vor dem Stadion. Das sorgt bei vielen dafür, dass sie den Spaß an dieser WM schlicht verlieren. Und selbst Rudi Völler, der Sportdirektor beim DFB, der gibt zu, die Preise für diese Weltmeisterschaft, die sind ein Problem.
3: Dieses Gesamtpaket mit Flug, Unterkunft und natürlich auch dann der einfache Ticketpreis, das ist einfach zu viel, das ist zu teuer. Aber man kann es leider nicht mehr ändern jetzt.
1: Also leichte Kritik an der WM von einem Rudi Völler, der sich ansonsten mit Kritik an der Ausrichtung ganz explizit zurückhält. Da möchte der DFB wohl nicht in die gleiche Falle tappen wie wir vor der WM in Katar, wo politische Fragen die sportliche Lage ja vollkommen überdeckt haben und Deutschland dann in der Vorrunde ausgeschieden ist. Das soll sich dieses Mal aus Sicht des DFB natürlich nicht wiederholen.
0: Dann gehen wir mal rüber zu den sportlichen Fragen, zu den sportlichen Zielen, die sich der DFB gesetzt hat. Wann würde man von einem guten Verlauf dieser WM sprechen können aus deutscher Sicht?
1: Ja, also der Bundestrainer Julian Nagelsmann, der ist ja sehr in die Offensive gegangen und hat nach der vergangenen Europameisterschaft ganz offensiv angekündigt, jetzt wolle man Weltmeister werden. Rudi Völler ist da etwas zurückhaltender.
3: Da Gruppenphase müssen wir überstehen. Da gibt es ja keine Diskussion. Das müssen wir und wollen wir schaffen. Und am liebsten natürlich auch Gruppenmeister. Das ist unser Ziel. Also schon ab dann ist es halt auch K.O.-System, dass da keinen Ausrutscher mehr erlauben.
1: Denn dann warten eben schnell auch Teams wie Frankreich, die dann echte Härtetests für das deutsche Team werden. Insgeheim liebäugelt man innerhalb des DFB, aber denke ich schon mindestens mit dem Halbfinale und setzt dafür auch auf den Turniergeist. Am Sonntag steht ja das erste Spiel gegen Curaçao an und läuft alles normal, sollte das deutsche Team dieses Spiel eigentlich gewinnen können. Und dann hofft Rudi Völler eben auf eine Euphorie, die lange trägt. Nur wie lange sie wirklich trägt, das ist dann die große Frage.
0: Dankeschön. Erstmal bis hierhin. Morgen geht's los mit der WM und der Ausblick war das von und mit Christian von Stülpnagel.

0: Deutschlandfunk, die internationale Presseschau. Themen sind der Iran-Krieg sowie dessen Auswirkungen auf erneuerbare Energien, etwa in Afrika. Zunächst aber ein Blick auf das deutsch-französische Kampfflugzeugprojekt FCAS, das endgültig gescheitert ist. Der Standard aus Österreich spricht von einem fatalen Zeichen. Europa versucht endlich, sich militärisch zu stärken und sich von den USA zu emanzipieren. Dazu gehört auch der Aufbau einer gemeinsamen Rüstungsindustrie. Die Rechnung ist simpel. Baut man zusammen eine Waffe, anstatt jedes Land eine eigene Version dieser, senkt das die Kosten enorm. Doch wie soll das gehen, wenn sich nicht einmal die beiden größten EU-Player bei einem so wichtigen Projekt einigen können? Fragt der Standard aus Wien. Die chinesische Zeitung Jiefang Ribao ergänzt, was ein Flaggschiff der europäischen Rüstungsindustrie werden sollte, ist von Bundeskanzler Merz und Frankreichs Präsident Macron offiziell eingestellt worden. Grund ist, dass sich die daran beteiligten Konzerne nicht über die Arbeitsteilung und die Führungsrolle verständigen konnten. Es ist davon auszugehen, dass Paris nun im Alleingang weitermachen will, während sich Berlin nach neuen Kooperationspartnern umschauen muss. Gerade in dem Moment, in dem Europa am dringendsten seinen Zusammenhalt demonstrieren müsste, kam dieser Rohrkrepierer dabei heraus, spottet Jiefang Ribao aus Shanghai. Die russische Zeitung Kommersant kommentiert, das Programm hatte das Potenzial, zum größten gemeinsamen Verteidigungsinitiative der Europäischen Union zu werden. Deutschland steht nun vor der Wahl. Entweder man bittet um Aufnahme in das britisch-italienische-japanische GCAP-Programm, wenn auch eindeutig in einer untergeordneten Rolle, oder man begnügt sich künftig schlicht mit dem Kauf von Lösungen von der Stange. Das Scheitern des FCAS-Projekts kommt für die europäische Politik zum denkbar ungünstigsten Zeitpunkt. Vor dem Hintergrund einer Trump-Regierung in den USA, Diskussionen über gemeinsame europäische Sicherheit und kauft europäisch Appellen, müssen die beiden größten Länder des Blocks einsehen, dass sie nicht in der Lage sind, sich auf konkrete Maßnahmen zu einigen, beobachtet der Kommersant aus Moskau. Die dänische Zeitung Jyllandsposten sieht die europäische Aufrüstung hingegen auf einem guten Weg und die Hauptbedrohung in Russland. 4 Jahre in Krieg in der Ukraine mit Hunderttausenden Toten und Millionen Flüchtlingen haben mit erschreckender Deutlichkeit gezeigt, dass Wladimir Putins Russland eine aggressive Supermacht ist, die bereit ist, gegen ihre Nachbarn Krieg zu führen und die gesamte europäische Sicherheitsordnung zu zerstören, um ihre Ziele zu erreichen. Europa hat lange gebraucht, um die Notwendigkeit einer verstärkten Verteidigung gegen diese reale Bedrohung zu erkennen. Doch es ist erfreulich, dass der Prozess nun in den meisten europäischen Ländern Fahrt aufnimmt. Enorme Summen werden in neue Ausrüstung investiert und die personellen Ressourcen massiv aufgestockt, notiert Jyllandsposten aus Aarhus. Die norwegische Zeitung Verdensgang blickt speziell auf die Situation in den baltischen und nordeuropäischen Staaten. In letzter Zeit sind immer wieder ukrainische Angriffsdrohnen auf Abwege geraten und wurden über Finnland, Lettland oder Estland abgeschossen. Verirrte Drohnen sind ein wachsendes Problem. Und das war nun auch Thema beim Treffen der nordischen und baltischen Regierungschefs mit dem ukrainischen Präsidenten Selenskyj in Tallinn. Niemand bittet um eine Deeskalation, im Gegenteil. Selenskyjs Lösung besteht darin, dass die Ukraine ihre Expertise bei der Produktion und dem Einsatz von Drohnen teilt. Man erkennt zunehmend, wie wichtig eine Modernisierung der europäischen Luftabwehr ist, analysiert Verdensgang aus Oslo. Die estnische Zeitung Postimees spricht angesichts des Treffens von einem Signal an Russland. Jetzt ist der Zeitpunkt, die Ukraine noch stärker zu unterstützen. Russland erleidet zwar große Verluste und hat die Initiative auf dem Schlachtfeld verloren, wird deshalb aber noch heftigere Angriffe auf ukrainische Städte durchführen. Deshalb braucht die Ukraine Hilfe bei der Abwehr russischer Raketen. Die Ukraine ist zur Schussweste Europas geworden. Estland unterstützt die Aufnahme von EU-Beitrittsgesprächen noch in diesem Monat. Eine Mitgliedschaft darf für Kiew nicht nur eine ferne Hoffnung sein, sondern sie ist eine berechtigte Erwartung, findet Postimees aus Tallinn. Nun zum Iran-Krieg. Die spanische Zeitung La Vanguardia meint, der große Sieger ist bisher niemand anderes als der Iran. Innenpolitisch hat das Regime die zuvor aufgekommenen Proteste mit dem Argument erstickt, den Islam gegen einen äußeren Feind verteidigen zu müssen, in diesem Fall den Westen. Die Blockade der Straße von Hormuz, die durch den US-Angriff begünstigt wurde, hat Teheran zudem als Vorwand genutzt, um ein Instrument von enormer strategischer Bedeutung einzusetzen, das dem Land eine bislang nicht gekannte Machtposition verschafft. Beobachtet La Vanguardia aus Barcelona. In der japanischen Zeitung Asahi Shimbun heißt es mit Blick auf US-Präsident Trump: Mal fordert Trump lautstark einen Angriffsstopp, mal beginnt er urplötzlich wie dieses Mal Angriffe angeblich als Verteidigung oder Vergeltung. Will man seine inkonsequente Haltung entschlüsseln, sollte man auf Israel blicken. Mittlerweile hört man Spott, Trumps Motto sei nicht America first, sondern Israel first. Oder dass der US-Präsident wohl Netanyahu heiße. Vor dem 250. Jahrestag der Unabhängigkeit hat sich Trump intensiv darum bemüht, seine Autorität zu stärken. Wenn es aber so weitergeht, wird er den 4. Juli als jener US-Präsident erleben, der nicht einmal einen Krieg beenden kann, den er selbst begonnen hat, bemerkt Asahi Shimbun aus Tokio. Die panarabische Zeitung Shak al-Awsat, die in London erscheint, sieht es anders. Das Regime hat vieles verloren. So hat es etwa keinen direkten Zugang zu Hezbollah im Libanon mehr. Nun sieht es sich mit Angriffen auf sein eigenes Territorium konfrontiert. Trumps Blockade kostet das Land zudem enorme Einnahmen. Klar ist außerdem, dass Teheran die Kämpfe möglichst nicht wieder aufnehmen will. Selbst die Raketen, die es dieser Tage auf Israel abfeuerte, waren kaum mehr als ein propagandistisches Manöver. Die Neue Zürcher Zeitung aus der Schweiz blickt auf die Auswirkungen des Iran-Kriegs auf die weltweite Energieversorgung. Wenn sich die globalen Ölvorräte weiterhin so schnell leeren, ist im Sommer die Versorgung bedroht. In Teilen Afrikas und Asiens sind die Preise für die physischen Ölprodukte wie Diesel oder Flüssiggas deutlich stärker gestiegen als auf dem Weltmarkt. Wer heute in diesen Weltregionen Diesel zum Fahren oder Flüssiggas zum Kochen benötigt, braucht Alternativen. Weil die Reserven von Öl und Gas ungleich verteilt sind, ist die Alternative in vielen Fällen Strom. Elektrizität lässt sich vor Ort herstellen, insbesondere dank erneuerbaren Energien. 15 afrikanische Länder importierten zuletzt laut IAEA so viele Solarpaneele wie noch nie. Und obwohl Europa nicht das primäre Ziel der Exporte von Rohöl und Ölprodukten der Golfländer war, ist die Elektrifizierung auch hier zurück auf der Agenda. Strom verspricht Sicherheit, betont die Neue Zürcher Zeitung. Die nigerianische Zeitung The Day blickt auf neue Daten zum Windenergiepotenzial im eigenen Land. Jahrelang wurde die nigerianische Küste konventionell vor allem als Drehscheibe für Häfen, Handel sowie Öl- und Gasaktivitäten betrachtet. Der Bericht schätzt jedoch, dass Standorte an der Küste und dem Niger-Delta eine Windenergiekapazität von etwa 750 Megawatt ermöglichen könnten. Für ein Land, in dem 44,6% der Haushalte noch immer keinen Zugang zu Strom haben, sind die Auswirkungen erheblich. Die Frage ist nicht mehr, ob Nigeria über wirtschaftlich nutzbare Windressourcen verfügt. Die Frage ist, was das Land daraus macht. Und in diesem Auszug aus der Zeitung This Day aus Lagos endet die internationale Presseschau. Redaktion Milena Reimann, Sprecher Richard Hucke.
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4: Deutschlandfunk. 13 Uhr, die Nachrichten, zunächst die Übersicht. Das Kabinett hat eine Strategie zur Stärkung der Luftfahrt beschlossen. Im Nahen Osten halten die gegenseitigen Angriffe an. Rund 150 Verbände in Deutschland fordern, beim Katastrophenschutz verstärkt auch Hitzeperioden mitzudenken. Die Meldungen im Einzelnen. Die Bundesregierung will die Luftfahrtindustrie in Deutschland stärken. Dazu hat das Kabinett am Vormittag eine Strategie beschlossen. Darin wird das Ziel formuliert, Deutschland als führende Luftfahrtnation zu positionieren, die ökonomisch und technologisch wettbewerbsfähig, souverän, resilient und nachhaltig sei. Die Bundesregierung spricht von einem wesentlichen Faktor für wirtschaftliche Stärke, Innovationskraft und Beschäftigung. Die Luftfahrtindustrie leistet zudem einen unverzichtbaren Beitrag zur Aufgabenerfüllung und Einsatzbereitschaft der Bundeswehr. Verkehrs- und Umweltlobbyisten kritisierten das Papier als unzureichend. Es werde weiterhin vor allem auf Wachstum und Wettbewerbsfähigkeit gesetzt, ohne ausreichende Antworten auf die Herausforderungen des Klima-, Gesundheits- und Ressourcenschutzes zu geben, erklärten die Bundesvereinigung gegen Fluglärm, der Verkehrsclub Deutschland und die Umweltschutzorganisation German Watch. Immer mehr Menschen wenden sich mit Beschwerden oder Bitten an den Deutschen Bundestag. Das geht aus dem Jahresbericht des Petitionsausschusses hervor. Danach wurden 2025 insgesamt rund 12.400 Fälle registriert. Im Vergleich zum Vorjahr ist dies eine Steigerung von gut einem Drittel. Die meisten Petitionen betrafen Themen aus den Bereichen der Bundesministerium des Innern, für Arbeit und für Justiz. Eine Petition wird im Ausschuss beraten, wenn mindestens 30.000 Menschen sie unterstützen. Im Bundestag findet heute eine Regierungsbefragung statt. Innenminister Dobrindt und Landwirtschaftsminister Rainer, beide CSU, beantworten im Plenum Fragen aus den verschiedenen Fraktionen. Außerdem beraten die Abgeordneten über den Tätigkeitsbericht des Petitionsausschusses. Weiteres Thema im Parlament sind die Beziehungen zwischen Deutschland und Polen. Anlass der Debatte ist der vor 35 Jahren abgeschlossene Nachbarschaftsvertrag. Litauen plant, seine Streitkräfte mit Militärfahrzeugen aus Deutschland zu verstärken. Der baltische NATO-Staat kündigte an, Speziallastwagen und Geländewagen von Mercedes-Benz im Wert von rund 1 Milliarde Euro zu erwerben. Die Fahrzeuge sollen den Transport von Soldaten, Waffen und Nachschub verbessern und die Einsatzbereitschaft der Armee erhöhen. Aufgrund des russischen Angriffskriegs gegen die Ukraine sieht sich Litauen einer wachsenden Bedrohung ausgesetzt. Der Staat grenzt an die russische Enklave Kaliningrad und an Russlands Verbündeten Belarus. Vor diesem Hintergrund findet in Litauen derzeit auch die erste größere Gefechtsübung der neuen deutschen Panzerbrigade statt. Nach Angaben der Bundeswehr trainieren dabei rund 2.900 Soldaten aus 8 NATO-Staaten auf einem Truppenübungsplatz nahe der Grenze zu Belarus. Bis zum kommenden Jahr soll der Verband mit einer Gesamtstärke von knapp 5.000 Soldaten voll einsatzfähig sein. Die ukrainische Armee hat erneut die Energie- und Militärinfrastruktur in Russland angegriffen. Auch in weiter entfernten Regionen des Urals und Sibiriens wurde Luftalarm ausgelöst. Das Verteidigungsministerium in Moskau teilte mit, landesweit seien hunderte Drohnen abgefangen worden. Russland griff in der vergangenen Nacht unter anderem die Großstadt Kharkiv an. Der Iran hat nach 9 US-Angriffen die Verhandlungen über ein Ende des Krieges in Frage gestellt. Ein Sprecher des Außenministeriums in Teheran erklärte, Washington habe zum wiederholten Mal die Waffenruhe gebrochen. Der Iran werde deshalb den laufenden diplomatischen Prozess überdenken. Die US-Streitkräfte hatten in der vergangenen Nacht unter anderem Luftverteidigungsstellungen und Radarsysteme in der Nähe der Straße von Hormus angegriffen. Nach Angaben von US-Präsident Trump handelte es sich um eine Vergeltungsmaßnahme für den Abschuss eines Militärhubschraubers durch den Iran. Das iranische Militär griff im Gegenzug US-Stützpunkte in Ländern der Golfregion und in Jordanien an. Die US-Armee erklärte, fast alle iranischen Raketen und Drohnen seien abgefangen worden. Über Schäden ist bisher nichts bekannt. Zwischen den USA und dem Iran gilt seit April eine Waffenruhe, die brüchig ist. Präsident Trump hatte Anfang der Woche erneut erklärt, beide Länder stünden dicht vor dem Abschluss eines Abkommens zur Beendigung des Krieges. Nach einem Messerangriff mit einem Schwerverletzten ist es in der nordirischen Hauptstadt Belfast zu ausländerfeindlichen Ausschreitungen gekommen. Vermummte Demonstranten setzten nach Angaben der Polizei Autos sowie mehrere Gebäude in Brand. Einige Bewohner mussten von der Feuerwehr gerettet werden. Zudem wurden Polizisten mit Molotow-Cocktails beworfen. Die Regierungschefin von Nordirland, O'Neill, verurteilte die Krawalle. Einwanderer seien in der Nacht aus ihren Häusern vertrieben worden. Dafür gebe es keine Rechtfertigung. Auch der britische Premier Starmer zeigte sich empört. Auslöser der Krawalle war ein Messerangriff in Belfast am Montagabend, bei dem ein Mann schwer verletzt wurde. Bei dem mutmaßlichen Täter handelt es sich der Polizei zufolge um einen Sudanesen. Rechtsextreme hatten ein Video von der Tat in den sozialen Medien geteilt und zu Protesten aufgerufen. Auch im südenglischen Southampton und in anderen Städten gingen Menschen auf die Straße, um gegen Einwanderung zu protestieren. Rund 150 Organisationen haben zu mehr Hitzeschutz in Deutschland aufgerufen. Sie sehen das Land nicht ausreichend auf kommende Extremwetterperioden vorbereitet. Die Organisationen fordern deshalb, dass Hitzeschutz schnell und umfassend Teil des Katastrophenschutzes wird. Extreme Hitze gehöre zu den größten klimabedingten Gesundheitsrisiken, betonte der Präsident der Bundesärztekammer Reinhardt in Berlin. Längere und intensivere Hitzeperioden belasteten insbesondere ältere, kranke und pflegebedürftige Menschen und stellten das Gesundheitswesen vor große Herausforderungen. Der Vorsitzende der Deutschen Allianz Klimawandel und Gesundheit Hermann beklagte, dass das Thema Hitze an Priorität wieder verloren habe. Dabei sei Klimaschutz der beste Hitzeschutz, so Hermann. Auch brauche es ein größeres Bewusstsein für diese Problematik in der gesamten Bevölkerung. Der vergangene Monat war weltweit der zweitwärmste Mai seit Beginn der Aufzeichnungen. Zu diesem Ergebnis kommt das EU-Erdbeobachtungsprogramm Copernicus. Demnach war nur der Mai vor 2 Jahren noch wärmer. Europa erlebte dabei eine ungewöhnlich frühe Hitzewelle. In Großbritannien, Frankreich, Irland und Portugal wurden Temperaturrekorde für den Mai gebrochen. Warme Luft aus Nordafrika ließ die Temperaturen in Westeuropa weit über das übliche Maß steigen. Im Mai lag die durchschnittliche Oberflächenlufttemperatur weltweit bei 15,81 Grad Celsius und damit 0,55 Grad über dem Durchschnitt für diesen Monat im Referenzzeitraum von 1991 bis 2020. Copernicus teilte mit, dass Klimaextreme in Europa künftig zur Normalität gehören würden. Weltweit habe sich die außergewöhnliche Erwärmung fortgesetzt. Dazu gehörten auch besonders hohe Temperaturen an der Meeresoberfläche im tropischen Pazifik. Schulen sind nach Einschätzung der Bundesbeauftragten gegen Kindesmissbrauch Klaus unzureichend auf Fälle sexualisierter Gewalt durch Lehrkräfte vorbereitet. Es fehle an Wissen über Täterstrategien und Vorgehensweisen, sagte sie dem Tagesspiegel. Auch bei der Schulaufsicht, die disziplinarisch für die Prüfung solcher Vorwürfe zuständig sei, gebe es einen Mangel. Klaus fordert verpflichtende Schulungen in allen Bundesländern. Ein weiteres Problem sei das Schweigen der Schulen. Vorfälle würden selten aufgearbeitet, Betroffene fänden kein Gegenüber. Zudem meldeten Schulen viele Fälle nicht in Unfallkassen, obwohl Betroffene Anspruch auf Erstattung von Therapiekosten oder Renten haben könnten. Klaus spricht von einem Skandal. Für den Spätsommer kündigte sie eine bundesweite Befragung von Neuntklässlern zu Gewalterfahrungen an. In der Vergangenheit gab es mehrfach Missbrauchsfälle an Schulen. Aktuell steht in Berlin ein Lehrer wegen Sexualdelikten gegen mehrere Schülerinnen vor Gericht. Für Freitag wird das Urteil erwartet. Und hier noch einmal die Übersicht. Das Kabinett hat eine Strategie zur Stärkung der Luftfahrt beschlossen. Im Nahen Osten halten die gegenseitigen Angriffe an. Rund 150 Verbände in Deutschland fordern, beim Katastrophenschutz verstärkt auch Hitzeperioden mitzudenken. Das Wetter. Wechselnd bewölkt mit Schauern und kurzen Gewittern, Höchstwerte 13 bis 21 Grad. Morgen wenig Wetteränderung, 15 bis 20 Grad. Die weiteren Aussichten: am Freitag weiterhin wechselhaft, zeitweise Schauer, 16 bis 23 Grad. Das waren die Nachrichten.
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6: weiter mit Sandra Schulz im Studio. Nochmal herzlich willkommen. Der britische Premier Keir Starmer nennt die Szenen schockierend und inakzeptabel. Nach einer Messerattacke haben rassistische Ausschreitungen gestern die nordirische Hauptstadt Belfast erschüttert. Auslöser für die Gewalt war ein Messerangriff, für den ein 30-jähriger Sudanese wegen versuchten Mordes angeklagt wurde. Wir berichten gleich. Und woran erkennt man, dass die SPD eine Spargelfahrt macht? Jedenfalls nicht nur daran, dass ausschließlich Sozialdemokraten dabei sind. Zu Gast der Traditionsfahrt, zu dem Jahr für Jahr der Seeheimer Kreis der SPD-Bundestagsfraktion einlädt, waren in diesem Jahr auch CDU-Generalsekretär Carsten Lindemann und der bayerische Ministerpräsident Markus Söder. Und wie viel Harmonie die können, auch dazu mehr hier bei uns im Deutschlandfunk bis 13:30. Randalierer ziehen teils vermummt durch die Straßen, setzen mehrere Fahrzeuge in Brand. Bilder aus der letzten Nacht aus Belfast. Christine Heuer berichtet.
7: Es sind grauenhafte Szenen, sie anzusehen ist kaum zu ertragen. Mitten auf einer Straße in Belfast sitzt ein schwarzer Mann rittlings auf einem weißen Mann und sticht mit einem Messer auf sein Gesicht ein. Passanten schreien, er solle aufhören. Als der Täter das Messer am Hals seines Opfers ansetzt, eilt einer der Passanten zu Hilfe und schlägt mit einem Hurlingschläger auf den Täter ein, bis der

0: Stromartige Szenen. Auch davon werden Videos gepostet. Man sieht, wie Häuser in Flammen stehen. Eines davon gehörte dem Nordiren Jamie Corry. 13 Jahre hat er dort gewohnt. Jetzt ist alles, was er hatte, völlig zerstört. Da stand ein rotes Auto. Ich sah, wie sie es anzündeten und rief, das ist mein Haus, das ist mein Haus. Ich war mit meinen Kindern zu Hause. Als der Rauch reinkam, haben wir die Fenster fest verschlossen. Meine Kinder fragten, wo kommt der Rauch her, Daddy?
1: And then my kid started to ask me, Daddy, where is smoke coming from?
0: Anselm Schieber, der das erzählt, ist ein schwarzer Anwohner in den verwüsteten Straßenzügen von Belfast. Nach den Schrecken der Nacht ruft er zu Friedfertigkeit auf.
1: I am sorry for whatever happened.
0: Es tut mir leid, was auch immer da passiert ist. Ich fühle mit der Familie und bete dafür, dass das Opfer wieder gesund wird. Aber wir unterstützen keine Gewalt. Mein Appell ist, dass wir zusammenhalten, miteinander leben und einander unterstützen, statt gegeneinander zu kämpfen.
1: Be together, live together and support each other instead of fighting against each other.
0: Doch der politische Streit und das Ausschlachten des furchtbaren Mordversuchs von Montagnacht hat längst begonnen. Nigel Farage, Chef der rechtspopulistischen Partei Reform UK, schrieb am Tag nach der Messerattacke auf X, die Behörden müssen die Identität und den Aufenthaltsstatus des Angreifers umgehend offenbaren. Die Öffentlichkeit hat ein Recht auf die Wahrheit. Zitat Ende. Es ist ein sich wiederholendes Muster bei Farage. Ohne sie direkt der Lüge zu bezichtigen, impliziert er, dass die Polizei die Öffentlichkeit versucht, hinters Licht zu führen. Farages Stellvertreter Richard Tice führt die Ausschreitungen direkt unter anderem auf das zurück, was er Two-Tier-Policing nennt, dass die Polizei People of Color angeblich grundsätzlich besser behandelt als weiße Briten. Diese wachsende Wut muss ihren Ausdruck an der Wahlurne finden. Die Menschen müssen sagen, wir wollen Veränderung. Wir haben genug von den beiden Einheitsparteien, die dieses Land in diese Lage gebracht haben.
2: Über die Messerattacke in Belfast und die darauf folgenden Ausschreitungen berichtete Christine Heuer. In Deutschland wird ja immer wieder über ein AfD-Verbotsverfahren diskutiert, bisher ohne wirklich konkrete Initiativen. Auf europäischer Ebene scheint das jetzt anders. Da wird es jetzt konkret oder zumindest konkreter. Nachdem die zuständige EU-Aufsichtsbehörde Hinweise auf schwere Verstöße gegen EU-Grundwerte bei allen neuen Mitgliedsparteien der Partei Europa der souveränen Nationen gefunden hat, darunter auch die AfD, nachdem das alles festgestellt wurde, soll jetzt ein Verfahren angestoßen werden. Aus Brüssel dazu Moritz Küpper.
3: Es ist eine detaillierte Aufstellung, eine Sammlung von E-Mails, Screenshots, Fotos und Pressemitteilungen. Auf fast 300 Seiten hat die EU-Aufsichtsbehörde für europäische politische Parteien, kurz APPF, Belege gesammelt, die beweisen könnten, dass die ESN, die Europäische Partei Europa der souveränen Nationen, gegen europäische Grundwerte verstößt. Und dieses Dossier, das dem Deutschlandfunk vorliegt, an den Rat der Europäischen Union, die Kommission sowie das Europäische Parlament geschickt. Darunter Belege für eine Kooperation mit der Partei des russischen Machthabers Wladimir Putin oder antisemitische Hetze. Zahlreiche Verstöße, und zwar bei allen neuen Mitgliedsparteien der ESN, darunter Ostdeutschland, die AfD.
4: Die Autorität für europäische politische Parteien hat den Verdacht, dass sich die Europapartei der AfD nicht an die Grundwerte der Europäischen Union hält. Und jetzt müssen entweder das Europäische Parlament oder die Kommission oder die Mitgliedstaaten sagen, dass wir da ein Verfahren wollen,
3: kommentiert der grüne Europaabgeordnete Daniel Freund. Im Parlament sammeln sich nun Unterstützer. Neben den Grünen, den Sozialdemokraten und Linken sind es auch die Liberalen wie Lukas Sieper.
5: Niemand kann hier über den Regeln stehen. Und genau deswegen fordern wir eine unabhängige Überprüfung. Nicht aufgrund politischer Meinungen, sondern aufgrund konkreter Hinweise, die von der zuständigen Behörde selbst dokumentiert wurden.
3: Aus dem Parlament würde eine einfache Mehrheit reichen. Wäre ein solches Verbotsverfahren erfolgreich, würde der Dachverband der ESN aus dem EU-Register gestrichen und so seinen Status als Europapartei verlieren. Dies hätte vor allem finanzielle Folgen. Die nationalen Mitgliedsparteien sowie die Fraktion im Europäischen Parlament blieben jedoch von einer möglichen Deregistrierung unberührt. Noch einmal der grünen Abgeordnete Freund.
4: Das ist anders als zum Beispiel ein Verbotsverfahren in Deutschland. Also es hätte keine Auswirkungen auf die Wählbarkeit oder die Abgeordneten im Europäischen Parlament. Aber es geht darum, ob die AfD

0: Europapartei zusätzlich noch Geld bekommt jedes Jahr.
1: Erstmals allerdings würde damit eine Partei auf europäischer Ebene verboten werden. Doch ob die Mehrheit im Parlament für eine Überprüfung zustande kommt, scheint offen. Die größte Fraktion im Europäischen Parlament, die Christdemokraten von der EVP, schreiben in einer Stellungnahme, Zitat, die APPF benötige keinerlei Mandat des Europäischen Parlaments, um über den Ausschluss der ESN-Partei oder anderer Parteien zu entscheiden. Auf Deutschlandfunk-Anfrage stellt die APPF jedoch klar, dass sie die Institutionen unterrichte, diese Übermittlung, Zitat, ermögliche es diesen Organen zu entscheiden, ob sie bei der Behörde einen Antrag auf Überprüfung der Einhaltung der Werte stellen. Zitat Ende.
2: Jetzt liegt der Bericht vor, jeder kann ihn lesen und wird feststellen, dass die gegen uns erhobenen Vorwürfe ziemlich dünn sind und zum Teil sogar gerichtlich widerlegt wurden. Wir sehen dem Verbotsverfahren deswegen gelassen entgegen.
1: Weiß dagegen der AfD-Europaabgeordnete und Gründungsvorsitzender der ESN, Alexander Sell, die Vorwürfe gegenüber dem Deutschlandfunk grundsätzlich zurück. In der kommenden Woche könnte in Straßburg das Thema auf der Plenaragenda stehen.
3: Moritz Küpper berichtete aus Brüssel und jetzt gehen wir zurück nach Deutschland. Für die Bundestagsabgeordneten soll die Erhöhung ihrer Diäten in diesem Jahr ausfallen. Darauf haben sich die Fraktionen von Union und SPD geeinigt. Christoph Bredrow dazu.
4: Noch in dieser Woche wird sich der Bundestag zum ersten Mal mit dem Gesetzentwurf der Regierungsfraktionen dazu beschäftigen. Für den späten Donnerstagabend steht das Thema auf der Tagesordnung des Parlaments. Die Entscheidung hat sich schon länger angedeutet. Auch Grüne, AfD und Linke sind dafür, die Anhebung der Politikerbezüge in diesem Jahr auszusetzen. Eine Mehrheit ist damit in jedem Fall sicher. Ohne einen solchen Parlamentsbeschluss hätten die Politiker zum 1. Juli automatisch knapp 500 Euro mehr Geld bekommen und damit rund 12.330 Euro im Monat. Der Anstieg ist gesetzlich geregelt und an die Entwicklung der Durchschnittslöhne in Deutschland gekoppelt. Mit der Streichung wollen die Regierungsfraktionen ein Sparsignal an die Bevölkerung senden in wirtschaftlich schwierigen Zeiten. Aus der Koalition heißt es, dass wegen der angespannten Lage Reformen notwendig seien, auf die Bürger kämen dadurch Belastungen zu. Es sei deshalb ein Gebot der Glaubwürdigkeit, dass auch die Abgeordneten einen Beitrag zu den Einsparungen leisten.
3: Chris Berdrow berichtete. Am Abend heute also das Koalitionstreffen mit den Sozialpartnern, also mit Arbeitgebern, Unternehmensverbänden und den Gewerkschaften. Gestern Abend dagegen eine völlig andere Versuchsanordnung, die traditionelle Spargelfahrt, zu der der als konservativ geltende Seeheimer Kreis der SPD-Bundestagsfraktion Jahr für Jahr lädt. Mit dabei in diesem Jahr auch Spitzen der Union, nämlich CDU-Generalsekretär Carsten Linnemann und der bayerische Ministerpräsident Markus Söder. Frank Kapellan war für uns dabei.
5: Söder isst Spargel. Aber Söder postet nichts mehr, zumindest nichts übers Essen. Oder vielleicht doch nochmal.
6: Der Spargel ist gesund, das kann man gut machen, also setzen Sie vielleicht noch einen Post heute ab.
5: Ezra Limbacher, der Gastgeber, Sprecher des konservativen Seeheimer Kreises der SPD, gibt sich redlich Mühe, den CSU-Chef aus der Reserve zu locken. Kulinarisch hat Bayerns Ministerpräsident schließlich was drauf.
7: Weißer Spargel oder grüner Spargel daheim?
8: Ja, was denken Sie? Denken Sie, dass ich für grün bin?
5: An Bord der Havel Queen ist an diesem Abend alles voller Symbolik. Nichts ist doch gerade wichtiger als die Beziehungspflege. An der Villa Borsig tuckert das Schiff vorbei, dort, wo sich die Koalitionäre vor ein paar Wochen noch die Treue geschworen haben und doch schnell wieder auseinandergeraten sind.
9: Wir werden uns nicht gegeneinander in dieser Koalition profilieren können.
5: Lars Klingbeil versucht es noch einmal. Jetzt werden wir das Land gemeinsam voranbringen, verspricht der SPD-Chef.
9: Aber am Ende ist die Erwartung, die die Menschen in diesem Land vor allem an uns haben, dass wir gemeinsam etwas hinbekommen.
5: Wenn die Genossen den Koalitionspartner zur gemeinsamen Bootsfahrt bitten, dann muss die Not groß sein. Außenminister Johann Wadephul ist mit auf dem Tegeler See und auch sein Generalsekretär Christdemokrat Carsten Linnemann beschwört den Geist der Spargelfahrt.
10: Ich finde das ein unglaublich starkes Zeichen, einen Abend, bevor morgen das Gespräch mit den Sozialpartnern stattfindet, hier zusammen zu sein, dort Herrn Kampeter mit Herrn Vassiliadis zu sehen.
5: Steffen Kampeter, Geschäftsführer des Arbeitgeberverbandes, Michael Vassiliadis, Chef der Gewerkschaft Bergbau, Chemie, Energie, an einem Tisch. Heute sind sie beim Kanzler. Ohne ihre Kooperation wird es nichts werden mit dem Sommer der Reformen. Auch der Vizekanzler und Finanzminister spürt offenbar, was auf dem Spiel steht. Liefern werden sie, die Koalition zum Erfolg bringen, gegen die Populisten. Das ist auch von einem energisch auftretenden CSU-Vorsitzenden zu hören.
8: Ich habe keinen Bock, Steigbügelhalter von denen zu werden, die uns im Kern ablehnen und unser System stürzen wollen. Das darf uns nicht passieren.
5: Nette Musik, ein perfekter Sonnenuntergang, Therapiesitzung auf dem Wasser für eine angeschlagene Regierung.
11: Komm, Junge, mit dir kann ich ja so sprechen, wo ich herkomme.
5: Dass es auf dem Schiff zwischen den Partnern geradezu herzlich zugeht, dafür sorgt auch Claudia Moll. Die 57-jährige SPD-Abgeordnete ist ein Unikat im Bundestag.
10: Claudia?
12: Ja.
5: CDU-Generalsekretär Linnemann lobt die deftige Aachenerin, von Hause aus Altenpflegerin und überzeugte Seeheimerin, als Politikerin, die nicht so glatt geschliffen ist.
10: Und ich wollte heute die Claudia mal kennenlernen. Warum? Weil im Kanzleramt gibt es das Gerücht, dass du dich selbst eingeladen hast und ein Eis essen willst mit dem Bundeskanzler. Wenn das stimmt, unterstütze ich gerne bei der Terminfindung.
13: Ich will ein ganzes Essen.
10: Ein ganzes Essen mit Eis als Nachtisch. Aber dann möchte
8: da
10: ich...
8: Da gibt es aber immer weniger, als man denkt im Kanzleramt. Ja. Nur vorher was essen, ja?
5: Mit dem Essen kennt sich der Söder Markus eben aus.
3: Die Reportage war das von Frank Kapellan. Und extrem bittere Meldungen gibt es erneut aus Südafrika. Ein Ausbruch der Gewalt in Johannesburg hat viele Menschen das Leben gekostet. Stefan Überbach berichtet.
14: Schon wieder sind bei einer Massenschießerei in Südafrika zahlreiche Menschen ums Leben gekommen. Diesmal in Jumpers, einem Armenviertel im Großraum Johannesburg, nur wenige Kilometer östlich der Innenstadt. Laut Polizei hatten unbekannte Täter kurz vor Mitternacht die Siedlung gestürmt und wahllos um sich geschossen. Dabei kamen mindestens 12 Menschen ums Leben, darunter 3 Frauen. 9 weitere Opfer wurden mit zum Teil schweren Schussverletzungen zur Behandlung in benachbarte Krankenhäuser gebracht. Die Sicherheitsbehörden gehen davon aus, dass mehr als 10 Verdächtige von einem Minibus in der Nähe des Tatorts abgesetzt und nach dem Blutbad wieder abgeholt worden sind. Die Ermittlungen laufen auf Hochtouren, von den Tätern fehlt allerdings jede Spur. Auch die Hintergründe des Verbrechens sind noch völlig unklar. In Südafrika liefern sich kriminelle Gangs im Kampf um Territorien für Schutzgelderpressung und Drogenhandel immer wieder blutige Machtkämpfe. Oft werden dabei auch Unbeteiligte getroffen. Viele informelle Siedlungen am Rande von Großstädten wie Johannesburg oder Kapstadt leiden unter hoher Arbeitslosigkeit und großer Armut. Die Regierung hatte zuletzt die Armee in die gefährlichsten Brennpunkte des Landes geschickt, um die Polizei bei ihrem Kampf gegen die grassierende Bandenkriminalität zu unterstützen.
3: Informationen waren das von Stefan Überbach. Die Installation ist als Gedenken an die Opfer des Sexualstraftäters Jeffrey Epstein gestaltet. Gezeigt werden Millionen von Epstein-Akten. Jasper Barnberg hat sich das für uns in Washington angeschaut.
15: The Donald J. Trump and Jeffrey Epstein Memorial Reading Room steht draußen an der gläsernen Fassade unweit des Justizministeriums von Washington D.C. Und wer sich online ein Zeitfenster gebucht hat und nach einem Sicherheitscheck diesen Lesesaal der besonderen Art betritt, der trifft mit etwas Glück auf David Garrett, einen der Macher der Ausstellung, teils Installation, teils Archiv.
16: How do you really know what 3.5 million files looks like? How do you know what 1,400 victims look like?
15: Wie soll man wirklich begreifen, wie man sich 3,5 Millionen Akten vorstellen muss oder 1,400 Opfer? Diesen hohen, aber eben abstrakten Zahlen Kontext zu geben, das war der eine Gedanke des Unternehmers aus Michigan. Der andere, wie lässt sich im Zeitalter allgegenwärtiger Mobiltelefone verhindern, dass alles ineinander verschwimmt, das Katzenvideo, der Geburtstag der Tante und eines der schlimmsten Verbrechen der Geschichte. Also haben Garrett und Mitstreiter Geld bereitgestellt, Spenden eingesammelt und einen Raum geschaffen, in dem man das Telefon aus der Hand legen soll, um das Gewicht der Beweise und die Last der Opfer erfahrbar zu machen. Das unglaubliche Verbrechen und seine unglaubliche Vertuschung.
16: You can really spend time with the full weight of the evidence. The full weight of the survivors, and you get real context into this unbelievable crime, and also unbelievable cover-up.
15: Die Wahrheit lässt sich kaum leugnen, wenn man sie vor Augen hat. Nach diesem Prinzip setzen die Organisatoren in der US-Hauptstadt fort, was sie im letzten Monat schon in New York begonnen haben. 4.437 dicke Folianten waren nötig, um die Millionen gedruckter Epstein-Akten aufzunehmen. Durchnummeriert füllen sie große Bücherregale entlang der Wände des Ausstellungsraums. Besucher können in die Bände hineinsehen, allerdings nur unter Aufsicht, zum Schutz der darin auch ungeschwärzt genannten Opfer, wie David Garrett erklärt.
16: So I'm not a lawyer and I'm not a victim or a survivor, but I'm a father of daughters.
15: Ich bin selbst kein Jurist, ich bin kein Opfer, aber ich bin ein Vater. Für meine Töchter will ich eine funktionierende Demokratie, einen Rechtsstaat, Sicherheit. Aber solange wir keinen Weg finden, die Täter dieser Verbrechen zur Rechenschaft zu ziehen, können wir für unsere Töchter und Enkeltöchter diese Sicherheit nicht gewährleisten.
16: We can't figure out a way to hold the perpetrators of these crimes accountable. That takes away from our ability to provide a functioning democracy and a safe environment for our daughters and granddaughters.
15: Ergänzt wird die Präsentation von einer Wand, die entlang einer Zeitleiste das enge Verhältnis zwischen Jeffrey Epstein und Donald Trump dokumentiert. Und wer über eine große Freitreppe ins obere Stockwerk gelangt, der findet dort eine Ansammlung von 1400 elektrischen Kerzen im Gedenken an die Opfer von Epsteins Netzwerk.
16: The powerful corruptly covering up the crime and using the power of the federal government to protect their friends, themselves and their friends.
15: Die Regierung nutzt ihre Macht, um Verbrechen zu vertuschen und sich selbst und die eigenen Freunde zu schützen. Auch darum geht es für David Garrett im Fall Epstein. Für seine Ausstellung und seinen Lesesaal hat er schon Anfragen aus Texas, aus Iowa, aus Florida und aus North Carolina bekommen.
3: Jasper Barnberg berichtete aus Washington über die Installation, die an die Epstein-Opfer erinnert. Zum Ende dieser Informationen am Mittag. In der Wirtschaft geht's jetzt gleich weiter, unter anderem mit dem Blick auf die Luftfahrtstrategie der Bundesregierung und auch auf die Branchenschau ILA. Benjamin Hammer übernimmt hier gleich nach den Nachrichten. Ich bin Sandra Schulz. Dankeschön fürs Zuhören. Ihnen einen schönen Tag. Bis bald. Tschüss.
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17: 13.30 Uhr, die Nachrichten. Die Bundesregierung will die Luftfahrtindustrie in Deutschland stärken. Dazu hat das Kabinett am Vormittag eine Strategie beschlossen. Darin wird das Ziel formuliert, Deutschland als führende Luftfahrtnation zu positionieren, die ökonomisch und technologisch wettbewerbsfähig, souverän, resilient und nachhaltig sei. Verkehrs- und Umweltlobbyisten kritisierten das Papier als unzureichend. Es werde weiterhin vor allem auf Wachstum und Wettbewerbsfähigkeit gesetzt, ohne ausreichende Antworten auf die Herausforderungen des Klima-, Gesundheits- und Ressourcenschutzes zu geben, erklärten die Bundesvereinigung gegen Fluglärm, der Verkehrsclub Deutschland und die Umweltschutzorganisation German Watch. Schulen sind nach Einschätzung der Bundesbeauftragten gegen Kindesmissbrauch Klaus unzureichend auf Fälle sexualisierter Gewalt durch Lehrkräfte vorbereitet. Es fehle an Wissen über Täterstrategien und Vorgehensweisen, sagte sie dem Tagesspiegel. Auch bei der Schulaufsicht, die disziplinarisch für die Prüfung solcher Vorwürfe zuständig sei, gebe es einen Mangel. Klaus fordert verpflichtende Schulungen in allen Bundesländern. Ein weiteres Problem sei das Schweigen der Schulen. Vorfälle würden selten aufgearbeitet, Betroffene fänden kein Gegenüber. Zudem meldeten Schulen viele Fälle nicht den Unfallkassen, obwohl Betroffene Anspruch auf Erstattung von Therapiekosten oder Renten haben könnten. Klaus spricht von einem Skandal. Für den Spätsommer kündigte sie eine bundesweite Befragung von Neuntklässlern zu Gewalterfahrungen an. In der Vergangenheit gab es mehrfach Missbrauchsfälle an Schulen. Aktuell steht in Berlin ein Lehrer wegen Sexualdelikten gegen mehrere Schülerinnen vor Gericht. Für Freitag wird das Urteil erwartet. Das islamistische Regime im Iran hat nach den jüngsten US-Angriffen die Verhandlungen über ein Ende des Krieges in Frage gestellt. Das Außenministerium in Teheran erklärte, man werde den laufenden diplomatischen Prozess überdenken. Vergangene Nacht wurden unter anderem Stellungen nahe der Straße von Hormus angegriffen. Nach Angaben von Präsident Trump war es eine Vergeltungsmaßnahme für den Abschuss eines Militärhubschraubers. Das iranische Militär wiederum griff amerikanische Stützpunkte in der Golfregion und in Jordanien an. Nordrhein-Westfalens Ministerpräsident Wüst hat den Kommunen weiterhin Unterstützung angesichts ihrer finanziellen Sorgen versprochen. Die kommunale Finanzlage sei in besonderer Weise schwierig bis dramatisch, sagte der CDU-Politiker bei einer Mitgliederversammlung des Städtetags NRW in Oberhausen. 85% der Städte und Gemeinden hätten vergangenes Jahr ein Defizit erwirtschaftet. Allein kämen die Kommunen da nicht raus. Zuletzt hatte das Land Altschulden der Städte in Höhe von fast 9 Milliarden Euro übernommen. Die Kommunen argumentieren, dass eine einmalige Entlastung bei den immer weiter steigenden laufenden Ausgaben nicht helfe. Sie fordern einen höheren Anteil an den Steuereinnahmen des Landes. Die Mitgliederversammlung des NRW-Städtetags findet alle 2 Jahre statt. Der Städtetag ist einer der 3 kommunalen Spitzenverbände im Land. Er vertritt die Interessen von 39 großen Städten, in denen rund 9 Millionen Einwohner leben. Zur Stärkung ländlicher Regionen setzt sich die Partei Die Linke für ein Förderprogramm zum Erhalt von Dorfkneipen ein. Deren Fraktionssprecherin im Thüringer Landtag Müller sagte dem MDR, denkbar seien Zuschüsse für Kommunen, um Gasthäuser zu kaufen und selbst zu betreiben. Möglich wären auch Genossenschaftsmodelle. Zudem müssten bürokratische Hürden abgebaut werden, etwa bei der Gewinnung ausländischer Fachkräfte. In Thüringen hat sich die Zahl der Landgaststätten in kleineren Gemeinden nach Angaben des Senders binnen 10 Jahren halbiert. Bundesweit bemühen sich verschiedene Parteien um den Erhalt von Dorfgaststätten. Im rheinland-pfälzischen Wahlkampf warb die SPD von Ex-Ministerpräsident Schweizer explizit mit der Stärkung von Dorfkneipen. Die AfD hatte erklärt, ihre Landtags- und Bundestagsabgeordneten seien verpflichtet worden, in jedem Wahlkreis eine Anlaufstelle, im Idealfall eine Kneipe, für die Bürger zu eröffnen oder alternativ Ausgleichsbeträge zu bezahlen. Die Brandenburger CDU betonte, Kneipen seien keine Nebensache, sondern Heimat. Das Wetter: wechselnd bewölkt mit Schauern und kurzen Gewittern, Höchstwerte 13 bis 21 Grad, morgen wenig Wetteränderung, 15 bis 20 Grad. Die weiteren Aussichten am Freitag weiterhin wechselhaft, zeitweise Schauer, 16 bis 23 Grad. Das waren die Nachrichten.
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18: Heute im Studio Benjamin Hammer, schönen guten Tag. Die Luftfahrtbranche will sich ab heute von ihrer besten Seite zeigen. Airlines und Hersteller, Politik und Konzerne, Zivilbereich und Rüstungs- und Waffenindustrie. Auf der Messe selbst herrscht relativ viel Einigkeit, aber dass nicht alle in Feierlaune sind, zeigte sich schon vor der Eröffnungsfeier heute. Aktivisten blockierten die Zufahrt zur Luftfahrtmesse, um gegen Aufrüstung und gegen Israels Krieg im Gazastreifen zu demonstrieren. Die ILA in Berlin und die Frage, ob der Luftverkehr bis 2050 wirklich klimaneutral werden kann. Das ist ein Thema in dieser Sendung. Und außerdem bis 14 Uhr die EU-Kommission und eine deutliche Ansage an den WhatsApp-Konzern Meta. Und die UniCreditBank baut oder steht davor, nach eigener Aussage ihren Commerzbank-Anteil weiter auszubauen. Wer den Messenger-Dienst WhatsApp oder WhatsApp nutzt, kommt seit einiger Zeit kaum vorbei am Chatbot Meta AI, der fest in die App integriert ist. Meta, das ist der Mutterkonzern von WhatsApp, der sich im weltweiten KI-Rennen durchsetzen will und dafür auch seinen Messenger nutzen will, macht ja auch Sinn, denn WhatsApp ist auf sehr vielen Smartphones auf der ganzen Welt installiert. Aber ist es okay, wenn ein mächtiger Konzern in einer App seine eigenen KI-Lösungen bevorzugt? Ist nicht okay. So sieht es zumindest die EU-Kommission. Sie hat Meta jetzt angewiesen, WhatsApp noch deutlicher für KI-Bots anderer Hersteller zu öffnen. Katrin Schmidt berichtet aus Brüssel.
19: Die EU verlangt nun konkret vom Meta-Konzern die Gebühr für andere KI-Anbieter, die aktuell zahlen müssen, um auf WhatsApp präsent zu sein, abzuschaffen, und zwar binnen 5 Tagen. Andernfalls drohe ein Bußgeld, so die EU-Wettbewerbskommissarin Ribera. Sie fürchte bei der aktuellen Geschäftspraxis von Meta ansonsten ernsthaften und nicht wiedergutzumachenden Schaden für den Wettbewerb im wachsenden Markt für Assistenten auf Basis von künstlicher Intelligenz. Hintergrund ist, die meisten Nutzerinnen und Nutzer kennen WhatsApp als Messenger-Dienst für private Chats. Aber auch Unternehmen nutzen den Dienst. Verbraucherinnen und Verbraucher können darüber den Kundendienst kontaktieren oder Bestellungen aufgeben. Dahinter steckt dann meistens ein KI-Chatbot. Meta hat daraus inzwischen ein Geschäftsmodell gemacht und kassiert Gebühren von den Unternehmen. Nachdem der Konzern sogar zunächst reinen KI-Anbietern, die sich die Reichweite von WhatsApp zunutze machen wollten, die technische Schnittstelle gesperrt hatte und dann auf Druck der EU-Kommission wieder freigeben musste. Heute kommt die EU-Kommission zu dem Schluss, dass auch die Gebühr einer Art Sperre gleichkommt und damit womöglich gegen EU-Wettbewerbsrecht verstößt. Hält sich Meta nun nicht an die Weisung der EU-Kommission, könnte ein Bußgeld von bis zu 10% des weltweiten Jahresumsatzes folgen.
18: Katrin Schmidt war das ja, und wir in Deutschland sagen eher WhatsApp, dann gibt's aber noch die Variante WhatsApp. Egal, für Meta, für den Konzern, waren das schlechte Nachrichten aus Brüssel. Und Bianca von der Au beobachtet das für uns auch an der Börse in Frankfurt am Main. Bianca, lass uns mal auf den Aktienkurs von Meta schauen, also der Mutter von WhatsApp. Gut läuft es da ohnehin nicht für das Unternehmen aus Kalifornien.
20: Genau, die Aktien, die sind seit Jahresbeginn schon um gut 10% im Minus. Die Facebook-Mutter hat schon wahnsinnig viel Geld in KI investiert, braucht aber noch mehr Geld. Von einer Kapitalerhöhung in Milliardenhöhe ist die Rede durch den Verkauf von Aktien. Das drückt die Kurse oder den Kurs. Und die Frage, die über allem schwebt, ist eben, geht die Wette auf? Verdient der Konzern mit dem Einsatz von künstlicher Intelligenz am Ende Geld?
18: So, und jetzt sagt Brüssel, bitte öffnet euren Messenger-Dienst für die Konkurrenz. Wie reagiert Meta denn auf die Ansage der EU-Kommission?
20: Ja, das Unternehmen ist natürlich nicht begeistert, dass sie ihre Plattform für die Konkurrenz öffnen soll. Meta argumentiert, es gäbe viele KI-Optionen, die über App-Stores, Betriebssysteme, Geräte oder Websites genutzt werden können. Die EU-Kommission gehe fälschlicherweise davon aus, dass die Schnittstelle bei WhatsApp ein wichtiger Vertriebskanal für die Chatbots sei. So ein Sprecher von Meta bereits im Februar. Ja, wie schätzen das Analysten und Börsenprofis ein? Häufig wird es an der Börse ja so gesehen, in den USA wird etwas erfunden, in der EU wird es reguliert. Passt das in dem Fall auch? Das habe ich Jochen Stanzel von der Consorsbank vor der Sendung gefragt.
21: Ja, ich würde sagen, wir sind in Europa bereit, was KI angeht, aber fangen halt erst langsam an, es richtig umzusetzen. Es besteht hier einfach viel rechtliche Unsicherheit. Die Amerikaner und Chinesen hingegen haben uns schon voraus, dass sie erst mal machen, bevor sie viele Fragen stellen. Also da wird aber auch sehr viel gegenseitig kopiert. Ein US-KI-Modell macht dann Fortschritte. Das Nachahmermodell aus China in kurzer Zeit kann dann plötzlich das Gleiche. Und wir in Europa schauen dieses muntere Treiben irgendwo mit an und warten hier eher auf Standards. Und das braucht halt immer etwas länger.
20: Die EU-Kommission fürchtet ja ernsthaften Schaden für den Wettbewerb im wachsenden Markt für die universellen KI-Assistenten, also Sprachmodelle, die Fragen beantworten, recherchieren und Routineaufgaben übernehmen können. Hier haben laut EU kleinere Anbieter und neue Marktteilnehmer derzeit die Chance, etablierte Großunternehmen herauszufordern. Sehen Sie das auch so? Haben wir deutsche oder europäische KI-Assistenten in den Startlöchern?
21: Also ich glaube, fest steht erstmal, dass die einzige Chance für uns in Europa ist, dass wir an unseren Daten festhalten und nicht zulassen, dass amerikanische Unternehmen eben Geld mit unseren Daten verdienen und wir dann nichts davon haben. Und ich glaube, so diese Regulierung ist auch ein Bemühen, genau das umzusetzen. Ich glaube, so ein großes Leuchtturmprojekt, das eine haben wir eigentlich in Europa nicht wirklich, das wirklich im großen Stil konkurrieren kann. Vielleicht ein, zwei. Wenn man jetzt zum Beispiel auf GitHub schaut, das ist eine Entwicklerplattform, in der Programmierer ihre Codes teilen und daran zusammenarbeiten können, daran, die Nutzung von GitHub explodiert. Das zeigt, dass hier sehr viel entwickelt wird. Und da gibt es Projekte wie ein Open Source Palantir zum Beispiel, was dann der Strafverfolgung im Verfassungsschutz ein Thema ist, macht man sich von den USA abhängig. Also der Kreativität scheinen da keine Grenzen gesetzt zu sein. Und wir haben eine wahre Goldgräberstimmung. Und da wird vieles eben individuell zweckgebunden entworfen, ohne dass das dann aufsehenerregende Schlagzeilen produziert.
20: Okay, also die EU-Regulierung als Schutz, aber auch als Chance, dass etwas, vielleicht ein dritter Weg neben dem chinesischen und dem amerikanischen entwickelt wird. So die Hoffnung höre ich daraus. Schauen wir abschließend nochmal auf den DAX. Der hat ja wenig von all dem zu bieten. Keine KI-Fantasie, keine Raumfahrttechnik. Oder täuscht der Eindruck?
21: Ja, man könnte sagen, das wird vom Fluch zum Segen, weil wir diese KI-Aktien nicht haben. Wir sehen seit Freitag dann doch, dass eben der Nasdaq 100 in den USA sehr stark fällt. Und zwar überdurchschnittlich. Der DAX kommt zwar auch zurück, aber nicht so stark. Und da muss man jetzt dann drauf achten, wenn diese Korrektur bei KI-Aktien weitergeht, diese KI-Korrektur, also dann noch mehr Verkäufe nachkommen, wie stark wird sich das dann auf den DAX auswirken? Bleibt es begrenzt? Gibt es vielleicht sogar eine Sektorrotation, wo viele dann sagen, ja gut, KI ist vielleicht zu gut gelaufen. Jetzt gucken wir mal wieder auf die vielleicht günstigen zyklischen Werte oder ob da eine richtige Korrektur wird. Jahreszeitlich, saisonal ist jetzt eigentlich bis September, Anfang Oktober eher eine schlechte Börsenphase. Naja, und der DAX bewegt sich irgendwo seitwärts, also die richtigen Impulse fehlen einfach.
20: Sagt Jochen Stanzel, Chefmarktanalyst von der Consorsbank. Das Gespräch haben wir vor der Sendung aufgezeichnet.
18: Der DAX bewegt sich seitwärts, haben wir da gerade gehört. In welche Richtung geht es denn heute und gerade?
20: Ja, gerade geht es ziemlich stark nach unten. Ein Minus von 1,3%. Das sind 24.105 Punkte an der DAX-Tafel. Der deutsche Aktienmarkt ist gefangen zwischen der Entwicklung am Persischen Golf und an der New Yorker Tech-Börse Nasdaq. Das haben wir gehört. Und heute wird auch noch die Inflationsrate in den USA veröffentlicht. Das treibt die Sorge vor steigenden Zinsen noch nach oben.
18: Bianca, wir machen jetzt eine kurze Pause beim Börsengespräch, hören uns gleich wieder und hören uns jetzt zusammen einen Beitrag von Ursula Mayer an. Es geht, man kann das so formulieren, um eine Übernahmeschlacht. Die italienische UniCredit Bank würde gerne die Commerzbank übernehmen und hat ihre Anteile bereits immer weiter erhöht. Die Commerzbank will aber nicht. Jetzt scheint die UniCredit ihrem Ziel wieder etwas näher zu kommen.
0: Die italienische Großbank UniCredit hat sich weitere Anteile an der Commerzbank gesichert. Wie sie mitteilt, haben ihr die Aktionäre der Frankfurter Bank bereits knapp 11% der Commerzbank-Aktien angeboten. Die UniCredit würde damit nach eigenen Angaben einen Anteil von fast 38% an der Commerzbank besitzen. Mit Hilfe von diversen Finanzinstrumenten könnte sie sogar Zugriff auf weitere Aktien bekommen und hätte dann möglicherweise die Mehrheit der Anteile an der Commerzbank. Die zweitgrößte deutsche Privatbank zweifelt die Angaben der UniCredit an. Ein Sprecher der Commerzbank sagte, bisher hätten kaum Privatanleger das Angebot angenommen und kein einziger Großinvestor. Man habe daher die Finanzaufsicht BaFin eingeschaltet. Im Rahmen ihres freiwilligen Übernahmeangebots bietet die UniCredit für jedes Commerzbankpapier knapp eine halbe eigene Aktie. Das Angebot gilt bis nächsten Dienstag und kann verlängert werden.
18: Wir gehen nochmal zurück zu Bianca von der Aue an der Börse in Frankfurt am Main. Ist die UniCredit jetzt einer Übernahme näher gekommen?
20: Tja, das scheint so. Nach Angaben der UniCredit hat sie ja ihren Anteil nun auf knapp 38% der Aktien erhöht. Die Bank muss aber die 50%-Schwelle überschreiten, um die Mehrheit an der Commerzbank zu bekommen. Dann verliert diese die Eigenständigkeit. Der UniCredit-Chef macht ja keinen Hehl daraus, dass er das möchte. Er arbeitet kontinuierlich daran, hat Anfang Mai ein Übernahmeangebot gemacht. Nun liegt es aber an den Aktionären, ob sie weitere Aktien an die italienische Großbank verkaufen.
18: Wir schauen jetzt noch auf eine Prognose, auf eine Konjunkturprognose des Deutschen Instituts für Wirtschaftsforschung.
20: Ja, das DIW halbiert die Wachstumsprognose für Deutschland. Im März ging das Institut noch von einem Wachstum von 1% aus. Nun erwarten die Berliner Wirtschaftsforscher noch 0,5%. Wenn alles gut läuft, im negativen Fall, könnte sogar die Rezession drohen, ein Minus von 0,5%. Grund ist natürlich der Iran-Krieg und der dadurch sprunghaft gestiegene Ölpreis, der alles teurer macht.
18: Wir schauen jetzt noch auf drei Werte, auf den Eurokurs, den Anleihemarkt und den Goldpreis.
20: Gold weiter im Abwärtstrend. 4.162 Dollar kostet die Feinunze, ein Minus von 2,4%. Die Umlaufrendite ist leicht gefallen auf 3,03% und ein Euro kostet einen Dollar 15,54, kaum verändert.
18: Bianca von der Au war das an der Börse in Frankfurt am Main. Und von dort geht es nach Brandenburg, direkt in den Berliner Speckgürtel, in den Außenbereich des Flughafens BER. Dort wurde heute die Luftfahrtmesse ILA eröffnet. Und Luftfahrt wird dort sehr breit definiert. Es geht um klassische Verkehrsflugzeuge, aber auch um Kampfjets, Waffen und Drohnen. Es geht aber noch weiter hinaus. Auf der ILA geht es auch um die Raumfahrt. Ein Bereich, in dem Europa nicht den Anschluss verlieren will, in Zeiten von SpaceX und Co. Johannes Frevel berichtet.
1: Deutschland will künftig mehr Geld investieren, um seine Raumfahrtprojekte unabhängiger zu machen. Die Bundesregierung werde die Europäische Weltraumagentur ESA in den kommenden Jahren mit 5,4 Milliarden Euro finanzieren, sagte Bundesforschungsministerin Dorothee Bär bei der Eröffnung der Luft- und Raumfahrtmesse ILA in Selchow bei Berlin. Damit sei Deutschland europaweit der größte Beitragszahler der ESA-Mitgliedstaaten. Es gehe um sicherheits- und wirtschaftliche Interessen. Deutsche Satelliten-Startups berichteten auf der ILA, freie Kapazitäten für einen Transport ihrer Produkte ins All könnten sie vor allem beim US-Anbieter SpaceX buchen. Ein vergleichbares europäisches Angebot fehle bisher. Das Raumfahrtunternehmen von Elon Musk will in Kürze an die Börse gehen. Bundesforschungsministerin Dorothee Bär betonte, es gehe bei weitem nicht mehr nur um Forschung, sondern um die bessere Umsetzung der Ergebnisse als Produkte.
18: Johannes Frevel berichtete, und pünktlich zum Start der Luftfahrtmesse. Das Timing ist wohl kein Zufall. Hat die Bundesregierung auch eine neue Luftfahrtstrategie vorgelegt. Der Zeithorizont 15 Jahre. Das Ziel, Deutschland soll in der Luftfahrt weltweit an der Spitze mitfliegen. Oliver Neuroth berichtet.
2: Die Luftfahrtstrategie legt fest, welche Ziele der Staat in der Luftfahrt verfolgt und welche Herausforderungen er sieht. Der Anspruch an die Branche ist hoch. Deutschland solle eine führende Luftfahrtnation werden, und zwar innerhalb der nächsten 15 Jahre. Die Bundesregierung zählt darauf, dass die Luftfahrtbranche weiter wächst. Sie sei ein wesentlicher Faktor für wirtschaftliche Stärke. Deutschland hat zwar keinen eigenen nationalen Flugzeugbauer, wie etwa Boeing in den USA, aber Deutschland ist einer der wichtigsten Standorte des europäischen Luftfahrtkonzerns Airbus. Rund 130.000 Menschen arbeiten hierzulande in der Luft- und Raumfahrtindustrie. Die Bundesregierung erwähnt in ihrer Strategie auch die militärische Luftfahrt. Deutsche Firmen leisteten einen unverzichtbaren Beitrag dazu, dass die Bundeswehr einsatzfähig bleibe. Die Regierung betont auch, dass die Luftfahrt wettbewerbsfähig und resilient sein muss. Also in Zeiten von Krisen und Treibstoffknappheit soll der Flugverkehr weiterhin verlässlich funktionieren, um Deutschland mit der Welt in Verbindung zu halten. Der Bundesverband der deutschen Industrie hat schon eine konkrete Forderung, um die deutsche Luftfahrt tatsächlich wettbewerbsfähig zu halten. Die Steuern für Flüge sollten weiter sinken.
18: Oliver Neuroth war das aus Berlin. Und noch ein weiteres Ziel steht in der Luftfahrtstrategie. Die Luftfahrt soll klimaschonend und umweltverträglich werden. Das ist also das Ziel der Bundesregierung und das ist auch das Ziel der Europäischen Union. Die Luftfahrt soll bis zum Jahr 2050 klimaneutral werden. Da stellt sich die Frage, ob das noch klappen kann. Denn auch in der Luftfahrtstrategie steht, dass sich der Luftverkehr bis 2050 verdoppeln könnte. Mehr Flüge, aber deutlich weniger CO2-Ausstoß. Kann das klappen? Darüber spreche ich jetzt mit Anja Köhne, Referentin für klimaneutralen Flugverkehr bei der Umweltlobbyorganisation Germanwatch. Guten Tag, Frau Köhne.
22: Ja, guten Tag.
18: Helfen Sie uns kurz, was genau heißt klimaneutral beim Flugverkehr eigentlich?
22: Das ist eine große Herausforderung, denn der Flugverkehr wächst weltweit immer noch und er muss ja die Schwerkraft überwinden. Es gibt da eine Reihe von technischen Lösungen, in der Zukunft vielleicht Elektrofliegen, was aber wegen der Physik schwierig ist, Wasserflugzeuge. Vor allen Dingen aber müssen die interkontinentalen Flüge klimaneutral gemacht werden. Und da gibt es auf der technischen Seite zwei Hauptansatzpunkte. Zum einen ist Fliegen besonders klimaschädlich, weil es neben den berühmten Kohlendioxidemissionen auch sogenannte Nicht-CO2-Effekte gibt, unter anderem wärmende Kondensstreifen. Und da könnte man über eine veränderte Treibstoffzusammensetzung und andere Klimaroutenführung schon eine sehr große Wirkung für den Klimaschutz erreichen. Und zentral und damit auch in der Luftfahrtstrategie zumindest erwähnt, wir brauchen klimaneutrale Treibstoffe. Die dann, aber ja, sind teuer und begrenzt. Deswegen heißt Klimaneutralität im Flugverkehr immer auch Verlagerung und Vermeidung.
18: Genau, dann schauen wir uns diese Kraftstoffe, diese klimaneutralen, nachhaltigen Kraftstoffe doch mal an. Da gibt es ja zum Beispiel auch synthetische klimaneutrale Kraftstoffe. Daran wird geforscht. Das sieht auf dem Papier total gut aus. Aber in der Realität ist praktisch nichts verfügbar am Markt, wenn es um diese synthetischen Kraftstoffe geht. Wenn Sie sich die Luftfahrtstrategie anschauen, tut die Bundesregierung denn bei den nachhaltigen Kraftstoffen genug, um das zu ändern?
22: Ich würde den Zustand bei den klimaneutralen Kraftstoffen vielleicht mit dem Begriff der kollektiven Unentschlossenheit beschreiben. Und der trifft auch die Luftfahrtstrategie. Das wird zwar erwähnt, aber wir müssen ja Klimaneutralität bis zur Mitte des Jahrhunderts erreichen. Das heißt, wir brauchen bis zur Mitte des Jahrhunderts ausreichend klimaneutrale Treibstoffe, um den Flugverkehr klimaneutral hinzukriegen. Die EU hat zumindest Ziele im Rahmen einer Richtlinie für diese synthetischen, für die nachhaltigen Kraftstoffe eingeführt und auch ein Unterziel zu den synthetischen Treibstoffen. Das wird leider weder richtig umgesetzt von den Mineralölherstellern oder von der Luftfahrtindustrie und es wird von der Bundesregierung auch halbherzig angegangen. Wir brauchen aber diese synthetischen Treibstoffe, weil die anderen klimaneutralen Treibstoffe, die basieren auf Abfall- und Reststoffen oder auf biogenen Quellen und die sind begrenzt. Und gleichzeitig haben Sie total recht. Wir sind ein bisschen weiter als Forschung. Wir haben schon Pilotprojekte. Es gibt jetzt auch, und das ist sehr gut, so ein Doppelauktionsmechanismus. Darüber soll ein größeres Startprojekt anfinanziert werden. Aber wir müssen noch viele Fragen klären, was diese Treibstoffe angeht. Wo kommen die ganzen erneuerbaren Energien her, die man dafür braucht? Was ist mit dem Wasser? Was ist mit den Kohlenstoffen? Wo kommt das Geld her? Und das wird jetzt nicht rein der Markt regeln. Und das regelt man auch nicht, indem man die Luftfahrtsteuer senkt. Mhm. Die positive Seite ist, gerade das produzierende Gewerbe, in dem Deutschland ja so stark ist, hat hier einen immensen Zukunftsmarkt und auch eine technologische Führerschaft. Also wenn wir hier eine intelligente Industriepolitik oder eine industrieförderliche Politik betreiben würden, würden wir uns hier auch Zukunftsmärkte sichern neben einem Erreichen der Klimaziele.
18: Frau Köhne, immer mehr Flüge, immer mehr Wachstum und trotzdem das Ziel klimaneutrales Fliegen ab 2050. Kann das funktionieren?
22: Nee. Also da müssen wirklich Wunder passieren und deswegen sagen wir auch ganz klar, jeder vermiedene Flug hilft, das Fliegen und den Klimaschutz gleichzeitig zu erhalten und bezahlbar zu machen. Und wir müssen vor allen Dingen Kurzstreckenflüge nicht nur in Deutschland, sondern auch europäisch verlagern. Und das ist aber eine Sache, die man nicht nur so dahin sagen kann. Da muss man jetzt auch dafür sorgen, dass das europäische Zugsystem ertüchtigt wird, was Schienen angeht, was das rollende Material, die Züge angeht, was die Governance angeht. Also dass durch entsprechende Rahmenbedingungen dafür sorgen, dass Züge auch fahren.
18: Ja.
22: Und das hatte einen interessanten Nebeneffekt. Das wäre nämlich gut für alle Bürger. Denn die meisten Bürger fliegen ja nicht oder selten. Und eine Mehrzahl der Flüge geht auf das Konto von Vielfliegern. Und das ist natürlich total ungerecht, dass die Vielflieger keinen Klimaschutz bezahlen müssen und keine Klimaverantwortung tragen müssen. Aber die Leute, die selten fliegen oder nie fliegen, tun es nicht. Und für die Bahn ist einfach zu wenig Aufmerksamkeit da auf der europäischen Ebene.
18: Frau Köhne, wir haben leider nur noch eine Minute Zeit. Im Sommer werden wieder viele Menschen in Deutschland mit dem Flugzeug in den Urlaub fliegen. Jetzt spreche ich mit der Vertreterin einer Umweltlobbyorganisation. Sollten sich diese Urlauber eigentlich schämen, dass sie in diesen Zeiten fliegen?
22: Nein, Scham ist nie ein guter Leitfaden. Und es ist so, dass wir weder fliegende Menschen verachten noch, dass wir die Luftfahrtindustrie hassen. Es soll eine gesunde Luftfahrt in Deutschland geben und Flüge, die den Menschen wichtig sind, um zur Familie zu kommen, um Geschäfte zu machen, um Wissenschaft zu fördern, um andere Länder kennenzulernen. um Verbindungen zu halten, die sollen weiterhin bestehen. Aber sie sollen klimaneutral sein und ich kann nur jedem empfehlen, es gibt auch solide Kompensationsmechanismen, nicht unbedingt die von Lufthansa, würde ich sagen. Da geht es um Waldaufforstung.
4: Jetzt muss ich leider etwas auf die Zeit achten, Frau Köhne. Herzlichen Dank. Anja Köhne, Referentin für klimaneutralen Flugverkehr bei der Umweltlobbyorganisation Germanwatch. Herzlichen Dank Ihnen.
22: Herzlichen Dank, dass ich dabei sein durfte.
4: Die Fertigstellung des Bahnprojektes Stuttgart 21, die wird sich laut Medienberichten abermals verzögern. Und das ist ein Thema in der Wirtschaftspresseschau. Die Frankfurter Allgemeine Zeitung kommentiert:
6: In diesem Jahr sollte der verspätete Tiefbahnhof nun wirklich in Betrieb gehen. Jetzt ist klar, es wird noch einmal 5 Jahre länger dauern, mindestens. Worüber soll man sich am meisten ärgern? Die irrwitzige Auflistung der Gründe für die XXL-Verzögerung? Die Kommunikation der Deutschen Bahn, die mit scheibchenweise wohlwollend umschrieben ist? Oder die 300 bis 400 Millionen Euro Extrakosten je Jahr, die jetzt noch einmal dazukommen? Als Bahnkunde und Steuerzahler fällt einem zu der Misere kaum noch etwas ein. Die Süddeutsche Zeitung findet, für die Bahn ist die Entwicklung ein Desaster, fürs Image finanziell. Der Schaden wird auch nicht dadurch kleiner, dass sich die neue Bahnchefin Evelyn Paller als Aufräumerin präsentieren kann. Und für Stuttgart und seine Bürgerschaft ist die erneute Verzögerung eine weitere Zumutung. Sie müssen nicht nur weitere Jahre mit einer Riesenbaustelle im Herzen der Stadt leben, sondern auch mit der Ungewissheit, was aus dem versprochenen neuen Stadtviertel wird, das auf dem Gelände entstehen soll, wo heute noch oberirdisch Gleise verlaufen. Die Stuttgarter Zeitung ist überzeugt, das Problem gehe weit über die Erschwernisse hinaus, die die Deutsche Bahn ihren Kunden in Stuttgart seit Jahren zumutet. In einer Zeit, in der an vielen Stellen ein Gefühl der Resignation um sich greift, weil in diesem einstmal so trefflich funktionierenden Land vieles aus den Fugen zu geraten scheint, ist das Eingeständnis des neuerlichen Scheiterns bei einem Großprojekt fatal. Die Erkenntnis greift um sich, dass Versprechen nicht mehr umgesetzt und eingelöst werden. Das Handelsblatt beschäftigt sich mit einer Umfrage zu den Gebühren für Bankkonten. Demnach zahlen etwa 250 von 1003 Befragten pro Jahr mehr als 100 Euro für ihr Girokonto. Berechnet auf den einzelnen Monat sind 8,34 Euro fürs Girokonto keine Gebühr, die Menschen in den finanziellen Ruin stürzt. Nichtsdestoweniger sollten wir uns als Inhaberinnen und Inhaber eines oder mehrerer Girokonten die Frage stellen, was bekomme ich für mein Geld? Und zwar im doppelten Wortsinn. Viele Banken, deren Kontogebühren aufs Jahr gerechnet dreistellig sind, werben mit einem engmaschigen Filialnetz, das professionelle Beratung vor Ort garantiert. Wer dieses Angebot nutzen will, zahlt womöglich gern dafür.
4: Das war die Wirtschaftspresseschau hier in der Sendung Wirtschaft am Mittag, hier im Deutschlandfunk. Vielen Dank, dass Sie uns zugehört haben, sagt Benjamin Hammer.
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23: Hallo, guten Tag alle zusammen. Hiermit eröffne ich unsere Sitzung. Liebe Kolleginnen und Kollegen, interfraktionell ist vereinbart worden, die Tagesordnung um die in der Zusatzpunkteliste aufgeführten Punkte zu erweitern. Von der Frist für den Beginn der Beratung soll, soweit das erforderlich ist, wieder abgewichen werden. Tagesordnungspunkt 12 wird abgesetzt. Tagesordnungspunkt 22 wird gemeinsam mit Tagesordnungspunkt 4 beraten werden. Und die weiteren Änderungen und Ergänzungen sowie den geänderten Ablauf der Beratung sind wie üblich der Zusatzpunkteliste zu entnehmen. Und außerdem mache ich noch auf drei nachträgliche Ausschussüberweisungen im Anhang zur Zusatzpunkteliste aufmerksam. Ich hoffe, Sie haben das alles gesehen. Sind Sie damit einverstanden? Ich sehe und höre keinen Widerspruch. Dann ist es so beschlossen hier. Nun kommen wir zum Tagesordnungspunkt 1. Das ist die Befragung der Bundesregierung. Die Bundesregierung hat für die heutige Befragung den Bundesminister des Innern, Herrn Alexander Dobrindt, sowie den Bundesminister für Landwirtschaft, Ernährung und Heimat, Herrn Alois Rainer, benannt. Sie werden jetzt nun nacheinander die Gelegenheit haben, Ihre einleitenden Berichte abzugeben. Zusammen ist das eine Dauer von 8 Minuten. Es empfiehlt sich, 4 und 4 Minuten aufzuteilen. Das obliegt Ihnen. Das Wort hat zuerst der Bundesminister des Innern, Herr Alexander Dobrindt. Bitte sehr.
9: Sehr geehrte Frau Präsidentin! Liebe Kolleginnen und Kollegen, ich habe den Hinweis durchaus verstanden. Ich habe in den letzten beiden Malen meine Minutenzeit weit überschritten. Bitte noch mal ausdrücklich um Verzeihung an dieser Stelle und will es deswegen heute dann ausdrücklich kürzer machen, weil eigentlich würde mir gar keine Redezeit mehr zustehen. Meine Damen und Herren, nach mehr als einem Jahr jetzt dieser Bundesregierung kann man durchaus auch mal auf die Bilanz zurückblicken in diesem einem Jahr. Ich kann das so zusammenfassen, dass wir eine neue Ordnung in der Migrationspolitik geschaffen haben, neue Schwerpunkte in der Sicherheitspolitik gesetzt haben und ein neues Bewusstsein im Bevölkerungsschutz befördert haben. Diese drei großen Elemente, Migration, Sicherheit, Bevölkerungsschutz, waren die zentralen Themen auch hier meines Hauses im Innenministerium. Und ich darf an der Stelle mich ausdrücklich bedanken bei den Kolleginnen und Kollegen der Koalitionsfraktion, der CDU/CSU und der SPD für die konstruktive Zusammenarbeit in dem vergangenen Jahr. Es ist eine ganze Menge an herausragenden Elementen in diesen 12 Monaten, jetzt 13 Monaten, auch im Deutschen Bundestag mit entschieden worden. Wir haben noch eine große Menge von Aufgaben auch vor uns. Gerade im Sicherheitsbereich haben wir große Themen in der Debatte. Wenn ich an das Bundespolizeigesetz beispielsweise denke, dass wir dann jetzt vor der Sommerpause hier noch abschließen wollen. Auch da sage ich ein herzliches Dankeschön an die konstruktive Zusammenarbeit aller Kolleginnen und Kollegen und kann Ihnen versichern, dass ich im Deutschen Bundestag gerne auch immer weiterhin konstruktiv für die Zusammenarbeit zur Verfügung stehe. Große Aufgaben müssen bewältigt werden. Das war unser Auftrag. Der größte Auftrag lag zu Beginn bei dem Thema Migration. Wir haben aus der Migrationswelle eine Migrationswende gemacht. Dafür ein herzliches Dankeschön an alle Kolleginnen und Kollegen. In dem Stil arbeiten wir weiter.
23: Das war sehr großzügig. Insofern stimmt das dann in der Kalkulation wieder. Und jetzt hat der Minister für Landwirtschaft, Ernährung und Heimat, Herr Alois Rainer, das Wort. Bitte sehr.
10: Ja, sehr geehrte Frau Präsidentin, geschätzte Kolleginnen und Kollegen, lieber Kollege Alexander Dobrindt, vielen herzlichen Dank für die große Zeit, die du mir zur Verfügung gestellt hast. Meine sehr geehrten Damen und Herren, Vertrauen zurückgewinnen, Hilfe stärken, Ernährung sichern. Mit unter anderem diesen drei Zielen bin ich in dieses Amt vor einem Jahr, einem Monat und 3 Tagen gestartet. Ein Jahr, in dem ich viel im ganzen Land unterwegs sein durfte und nicht nur im Rahmen meiner Heimatgespräche, aber auch, und mir ist es wichtig, zu erfahren, wie es vor Ort läuft und wo es eventuell auch noch hakt. Natürlich habe ich hier und da auch kontrovers mit den Bürgerinnen und Bürgern diskutieren können. Unterm Strich zeigt mir Ihre Reaktion aber, wir sind auf einem guten Weg und wir haben viel erreicht. Wir haben die Wettbewerbsfähigkeit unserer Betriebe gestärkt, zum Beispiel durch die vollständige Agrardieselsteuerrückerstattung. Auch die Belastung der Betriebe durch hohe Energie- und Düngemittelpreise haben wir schnell und zielgerichtet reagiert. Mit der landwirtschaftlichen Rentenbank haben wir ein 200-Millionen-Liquiditätshilfeprogramm für akut krisenbetroffene Höfe auf den Weg gebracht. Dies ergänzt die Maßnahmen wie die befristete Senkung der Energiesteuer und die Agrardieselsteuerrückerstattung. Wir haben mit unserer Agrarexportstrategie die Grundlagen geschaffen, um Märkte neu zu erschließen oder wieder zu eröffnen. Erste und schöne Erfolge sehen wir schon jetzt mit den USA, Kanada, in Teilen auch Chinas, den Philippinen oder Indonesien, hier als konkrete Beispiele genannt. Kommende Woche reise ich nach Japan und China, weil Export bei uns Chefsache ist. Wir haben bereits spürbare Fortschritte bei der Zulassung von Pflanzenschutzmitteln erzielen können. Auch beim Schutz der Weidetierhaltung haben wir geliefert und für ein ausgewogenes Miteinander von Naturschutz und Nutztierhaltung gesorgt. Meine Damen und Herren, wer hätte gedacht, dass der Wolf nach einem Jahr oder nicht mehr einem Jahr Regierungszeit sich im Jagdrecht befindet. Und natürlich unverzichtbar ist und bleibt für mich an oberster Stelle der Bürokratieabbau. Den haben wir mit einer eigenen Stabsstelle systematisch angepackt. Wir haben schon jetzt unnötige Regeln abgeschafft. Wir verhindern aber vor allem das neue Bürokratiemonster entstehen, so wie zum Beispiel bei der EU-Entwaldungsverordnung. Auch hier ein großer Erfolg, der durchaus nicht einfach war. Bürokratieabbau bleibt weiterhin ganz oben auf unserer Agenda und wir brauchen uns auch hier nichts vormachen. Die Bürokratie oder der Bürokratieabbau, der geht nicht von einem Jahr aufs andere, wenn ich das auch gern hätte. Und manche Vorgaben brauchen wir auch in dieser Form, wie wir sie haben, denn Made in Germany ist auch ein Qualitätssiegel und mit Made in Germany gehen auch gewisse Standards einher. Diese Standards wollen wir einhalten, aber wir brauchen nicht die zweite und dritte Statistik für das gleiche Thema. Aktuell arbeiten wir an einem Bürokratie-Rückbaupaket 2026. Hier werden wir verschiedene Maßnahmen mit Entlastungspotenzial bündeln. Damit gehören wir mit zu den Vorreitern in der Bundesregierung, weil wir wissen, dass noch einiges zu tun ist. Arbeiten wir auch an einer Heimatagenda. Ich werde in den nächsten Tagen unsere Heimatstrategie auch vorstellen. Und ebenso müssen wir an einem neuen Düngerecht arbeiten, das Düngerecht neu ordnen, und zwar praxistauglich und möglichst bürokratiearm. Und was mir in diesen Zeiten globaler Krisen, fraglicher Lieferketten und Marktverwerfungen, Unsicherheiten ganz wichtig ist, dass wir endlich die Ernährungs- und Versorgungssicherheit in Deutschland zeitgemäß gestalten. Wir brauchen ein System der Absicherung, das private und gesamtstaatliche Versorgung zusammendenkt, denn wer Versorgungssicherheit ernst meint, muss ganzheitlich denken. Und dieses ganzheitliche Denken haben wir im letzten Jahr mit aller Kraft mit den regierungstragenden Fraktionen auch so durchgesetzt. Und ich freue mich auf die heutige Fragestunde. Dankeschön.
5: Ich bedanke mich für die Einhaltung der Zeit. Und nach Abschluss dieser Runde kommen wir nun zu den Fragen zu. Wir kommen jetzt erstmal genau zum eigentlichen Frageteil. Kurz zur Erläuterung. Wir haben ja erst eine Runde
23: der Fraktionen. Und da darf es nur Nachfragen der einzelnen Abgeordneten, die eine Frage gestellt haben. Jetzt kommen wir zu dem Frageteil. Bitte jetzt zunächst Fragen nur zu den beiden Berichten und zu den Geschäftsbereichen der anwesenden Regierungsmitglieder. Und nachher geht es dann zu weiteren Geschäftsbereichen. Nun eröffne ich die Fraktionsrunde. Und für die AfD-Fraktion hat Herr Abgeordneter Gottfried Curio das Wort. Bitte. Eine Minute.
8: Herr Innenminister, in Deutschland halten sich knapp 1 Million Syrer verschiedener Aufenthaltstitel auf. Beim Treffen mit dem syrischen Übergangspräsidenten war man sich laut dem Kanzler einig, dass in den nächsten 3 Jahren 80% der Asylbewerber zurück sollen. Im Nachgang vom syrischen Außenminister als Falschaussage entlarvt, diese Million sei ein strategisches Gut, eine Zwangsumsiedlung von Syrern nach Syrien werde nicht akzeptiert. Vorher müsse jedenfalls jede Menge Geld fließen. Nun gab es schon vor dem Sturz des Assad-Regimes die Klarstellung vom Oberverwaltungsgericht Münster. Es gibt keine Grundlage für subsidiären Schutz. Regime weg, Bürgerkrieg aus, Gründe für Fluchtstatus entfallen. Ihre Amtspflicht wäre also der Entzug der Schutztitel per Revision durchs BAMF. Nun waren OVG-Spruch und Regimewechsel schon 2024. Wann haben Sie das BAMF angewiesen, den Schutzstatus dieser Leute, die hier auf dem Bürgerkriegsticket laufen, generell zu aktualisieren und aufzuheben?
23: Herr Minister, 1 Minute Antwort, bitte.
11: Vielen Dank für die Frage. Zum einen, der Schutzstatus wird überprüft. Wir haben begonnen mit bestimmten Gruppen von Asylbewerbern aus Syrien. Das liegt auch daran, dass man sich festlegen muss, mit welcher Maßnahme man überhaupt den Schutzstatus auch wieder angreift und überprüft. Es gibt auch

0: Klargestellt, der subsidiäre Grund ist entfallen, deshalb ist eigentlich gar nicht so schwer. Man könnte die generell aufheben, das wären sechsstellige Zahlen. Die Anweisung ist also gar nicht erfolgt. Letztes Jahr sind wieder über 100.000 Asylbewerber zugewandert, vor allem junge Muslime. Laut Motra-Studie haben Muslime unter 40 zu 45% eine Affinität zum Islamismus, inklusive Ablehnung der Geltung deutscher Gesetze. Um das mal mit den ganzen vier Syrern zu vergleichen, die Sie dieses Jahr abgeschoben haben. Wie viele Zehntausende tendenzielle Islamisten haben Sie da laut Mota durch Ihre laxe Politik ins Land gelassen?
1: Erstmal muss ich Ihrer Feststellung widersprechen. Ich habe vorhin deutlich gesagt, dass auch beim BAMF eben gerade die Überprüfung der Schutzstati begonnen haben, dass das angewiesen worden ist, schon vor längerer Zeit. Und deswegen wir im Prozess der Überprüfungen auch genau dieser Schutzstati sind, anders als Sie das gerade versucht haben, entsprechend darzustellen. Zweitens sind wir genau dabei, festzustellen, wer in Deutschland ausreisepflichtig ist. Und wir haben deutlich gemacht, dass wir in den Verhandlungen mit den Syrern sind, dass wir als allererstes die Straftäter auch nach Syrien zurückführt, wie wir es mit anderen Ländern auch tun, beispielsweise mit Afghanistan. Ähnliches ist dabei, mit Syrien vereinbart zu werden.
2: Danke sehr. Dann machen wir weiter mit der SPD. Herr Daniel Boldi hat das Wort. Bitte sehr, Baldi.
3: Wir sind ja Neukreisnachbarn, deshalb dachte ich so, Sie haben meinen Namen vergessen, Frau Präsidentin. Herr
2: das
3: Minister,
2: kann natürlich überhaupt
3: das
2: nicht.
3: Das überhaupt nicht, deshalb. Testen. Also von daher, so, wir teilen uns ja eine der schönsten Weinregionen der Welt. Herr Minister Dobrindt, Sie haben den Pakt für den Bevölkerungsschutz angesprochen, den Sie vergangene Sitzungswoche zusammen mit Bundesminister der Verteidigung, Herrn Pistorius, vorgestellt haben, der ja drei Säulen umfasst, medial, glaube ich, am aufmerksamsten wurde verfolgt, der insbesondere das Thema Ausstattung. Knapp jede dritte Liegenschaft des THW wird in den nächsten Jahren erneuert. 1.000 neue Fahrzeuge für den Bevölkerungsschutz in Deutschland, das Thema Schutzanzüge, die Standorte der medizinischen Taskforce und vieles mehr. Beim Thema Ausbildung, die zweite Säule, wurde angekündigt, dass es unter anderem auch um Standards für Funktionsträger geht, dass es ein Lagebild für den Bevölkerungsschutz braucht. Und beim Thema Auftrag haben Sie angekündigt, den Kommandostab zivile Verteidigung bei sich im Ministerium zu etablieren. Und gleichzeitig steht über all dem ja die Frage, die Zusammenarbeit mit den Ländern, die ja beim Bevölkerungsschutz auch noch eine gewichtige Rolle spielen. Und deshalb
2: Danke.
3: Die Frage, wie werden wir das angehen?
1: Vielen Dank, Kollege Baldi, für die Erläuterungen, was den Pakt für den Bevölkerungsschutz angeht. Es sind ja 10 Milliarden Euro, die wir in die Hand nehmen, um genau diesen Bevölkerungsschutz bis 2029 auch zu ermöglichen, besser auszustatten, auszurüsten und die Ausbildung mit zu organisieren. Darüber hinausgehend gibt es weitere 3 Milliarden, das muss man erwähnen, zu diesen 10 Milliarden. Das ist ein zusätzliches Bauprogramm im Bereich des THW, mit dem wir dann auch die Möglichkeiten schaffen, die Immobilien des THW zu erneuern, sowohl für das Personal, die Selbstständigen, die Hauptamtlichen und die Ehrenamtlichen, die dort mit tätig sind. Und ja, das findet natürlich in Zusammenarbeit mit den Ländern statt. Deswegen ist es bei der IMK, die nächste Woche tagt, auch auf der Tagesordnung, um genau die Absprachen auch mit den Ländern zu treffen, wie wir diese Investitionen auch durchführen. Ich darf an der Stelle auch die Gelegenheit wahrnehmen, mich zu bedanken bei allen Kolleginnen und Kollegen im Deutschen Bundestag, übrigens auch Herr Emmerich, weil Sie das beim letzten Mal hier ja in der Debatte Dankeschön. Erwähnt haben, explizit bei den Grünen, weil dadurch haben wir es ja im Grundgesetz geschafft, die notwendigen finanziellen Mittel zur Verfügung zu stellen. Vielen Dank an alle Kolleginnen und Kollegen dafür. So.
2: Dann eine Nachfrage, Herr Baldi. 30 Sekunden.
3: Eine historische Stunde, dass der Bundesinnenminister die Grünen lobt. Das, ich finde, da kann man die Zeit schon mal überziehen. Beim Thema Ausbildung haben Sie ja auch angekündigt, das Thema Selbstschutz noch mal nach vorne zu stellen. Wir hatten Anfang des Jahres eine Umfrage von Bitkom, dass knapp 85% der Befragten davon ausgehen, dass wir in Zukunft in Deutschland zum Beispiel mit Stromausfällen zu rechnen haben. Aber die Frage, wie viele sind darauf vorbereitet, sind gerade einmal 15% der Befragten oder der befragten Haushalte. Und deshalb die Frage, wie gehen wir das Thema Selbstschutz in diesem Bereich an?
1: Vielen Dank auch in dem Zusammenhang. Den Hinweis, als Bundesinnenminister habe ich jetzt nicht die Grünen gelobt, sondern ich habe mich bei den Grünen bedankt. Das ist ein Unterschied. Ich wollte es nur mal dann hier zur Kenntnis geben. Aber vielleicht, wir haben ja noch ein bisschen Zeit miteinander. Wer weiß, was alles passiert. Was den Selbstschutz

0: anbelangt, ja, Sie haben vollkommen recht. Wir sind dabei, die Bevölkerung wieder darauf vorzubereiten, dass es so etwas wie zivile Verteidigung geben muss. Und diese zivile Verteidigung, die muss wieder eingebracht werden. Und wir sehen eine Chance darin, wenn wir mit Schülerinnen und Schülern diese Diskussionen auch führen. Das heißt, das in den Lehrplanen mit verankern, um dann die mit den Schülerinnen und Schülern in die Familien dieses Thema wieder hineinzubringen.
1: Wir kommen jetzt zur nächsten Fraktionsfrage. Für Bündnis 90 Die Grünen hat Herr Abgeordneter Karl Wehr das Wort, bitte.
2: Vielen Dank, Frau Präsidentin. Meine Frage geht an Bundeslandwirtschaftsminister Alois Rainer. Das niederbayerische Dorf Vierhöfen, da gab es 2024 einen Schock für die Menschen. Sie kennen das vielleicht, das liegt in der Gemeinde Wallersdorf. Im Trinkwasser waren zu viel Nitrat und zu viel Pflanzenschutzmittelrückstände gefunden worden. Das darf nicht mehr getrunken werden. Die Gemeinde Wallershofen hat dann einen Wallersdorf eine Menge von ungefähr, also sechsstelligen Betrag an Geld investiert, um das Dorf von woanders zu versorgen. Das Problem gibt es in der Form nicht nur in Niederbayern. Wir haben an 26% der Messstellen in Deutschland zu viel Nitrat im Wasser. Wir haben die Ostsee, die an 93% der Ökosysteme gekippt ist. Was tun Sie als Landwirtschaftsminister dafür, dass wir auf Dauer in Deutschland genug sauberes und günstiges Wasser zur Verfügung haben?
3: Darf ich? Sehr geehrter Kollege Bär, vielen Dank für die Frage. Natürlich kenne ich das. Es ist bei mir im Wahlkreis. Der Wasserzweckverband ist zumindest bei mir im Wahlkreis und dieser Wasserzweckverband macht gute Arbeit zusammen mit den Landwirtinnen und Landwirten Verordnung. Sie sprechen die Düngeverordnung an. Wir müssen die neu organisieren. Wir haben hier im letzten Herbst zwei Urteile erhalten. Wir werden in einem ersten Step eine Rechtssicherheit herbeiführen, die zur nächsten und zur neuen Düngesaison dann auch greift. Die wird ähnlich der jetzigen Düngeverordnung stattfinden. Ich weise es aber schon zurück, dass alleine die Landwirtschaft der Verursacher für Einträge ins Grundwasser ist. Also das muss man vielleicht auf ein neues Level heben. Wir sind jetzt schon in Gesprächen mit der Kommission, wir befinden uns in Gesprächen mit den Bundesländern, wir befinden uns in Gesprächen auch mit dem Bundesumweltministerium und wir wollen, wenn wir eine neue Düngeverordnung machen, das zusammen mit allen relevanten Verbänden machen.
1: Dankeschön. Eine Nachfrage Ihrerseits, bitte sehr.
2: Ja, vielen Dank. Ich hatte ja nicht bloß von Nitrat gesprochen, sondern auch von Pestizidrückständen. Wir sehen, dass Dänemark jetzt alle Wirkstoffe vom Markt nimmt, die zu Trifluoracetat zerfallen. Das ist eine Ewigkeitschemikalie, die wirklich nie wieder aus dem Wasser zu entfernen ist und auch nicht zerfällt. Warum macht Deutschland das nicht auch? Warum werden wir nicht nur schneller beim Zulassen, sondern auch schneller dabei, die Mittel wieder vom Markt zu nehmen, von denen wir wissen, dass sie Schaden verursachen?
3: Sehr geehrter Kollege, also Schnelligkeit mit Mitteln vom Markt zu nehmen, die fehlt uns mit Sicherheit nicht. Wenn in den letzten Jahren gerade auf europäischer Ebene über 50 Wirkstoffe nicht mehr zugelassen worden sind, auf der einen Seite ist das ist das eine und auf der anderen Seite nichts mehr zugelassen worden ist. Ich will aber eins ganz klarstellen. Uns ist die Gesundheit und die Sicherheit unserer Menschen unglaublich wichtig. Deshalb wollen wir eine gute und sichere Wasserversorgung in Deutschland weiterhin beibehalten.
1: Danke sehr. Wir kommen zur nächsten Frage und die geht an die CDU/CSU. Herr Abgeordneter Sebastian Schmidt, bitte.
4: Vielen Dank, Frau Präsidentin. Meine Frage geht an den Bundesinnenminister Alexander Dobrindt. Sie haben am 20. Mai diesen Jahres gemeinsam mit dem Bundesverteidigungsminister Pistorius den Pakt für den Bevölkerungsschutz öffentlich vorgestellt. Kollege Baldi hatte dazu auch eine Frage und meine Frage geht in eine andere Richtung. Welche konkreten Veränderungen soll dieser Pakt für den Bevölkerungsschutz in Deutschland bewirken? Und wo werden die Bürgerinnen und Bürger die Verbesserungen spüren, etwa bei den Warnsystemen, bei Schutzräumen oder bei der allgemeinen Krisenvorsorge?
0: Sehr geehrter Kollege Schmidt, herzlichen Dank. Ich weiß, dass wir in dem Bereich des Bevölkerungsschutzes noch eine ganze Reihe von Aufgaben haben, die uns bevorstehen, die wir gemeinsam entwickeln müssen mit all den engagierten Ehrenamtlichen, die heute schon unterwegs bereit sind, sich im Bereich der Hilfsorganisationen, der Rettungsdienste, des THWs zu engagieren. Sichtbar werden wird das auch sehr deutlich für die Öffentlichkeit daran, dass die Ausstattung genau dieser Gruppen deutlich verbessert wird, dass die Ausrüstung gestärkt wird und dass wir ein einheitliches Ausbildungsmanagement auch in Deutschland erreichen. Das Warnsystem wird zusätzlich gestärkt, weil Warnsysteme in den vergangenen Jahrzehnten in Deutschland abgebaut worden sind, wie beispielsweise bei den Sirenen. Aber ein modernes Warnsystem wird sich dadurch auszeichnen, dass es digital verfügbar ist, dass es rechtzeitig informiert und dass es dann auch den Weg in mögliche Schutzräume zeigt. Genau das werden wir mit dem NINA-Warnsystem umsetzen.
1: Dankeschön. Nachfrage?
4: Ja, vielen Dank für die Ausführungen. Mich interessiert auch die finanzielle Ausstattung. Und der Pakt für den Bevölkerungsschutz sieht eine Investition in Höhe von 10 Milliarden Euro vor. Welche Schwerpunkte wollen Sie hier bei dieser Investition legen?
0: Wir haben mit diesen 10 Milliarden Euro vor, grundlegend den Bevölkerungsschutz neu aufzustellen und im Bereich vor allem auch der Technik der Fahrzeuge auf ein modernes System zu kommen. Über 1000 Fahrzeuge werden neu angeschafft für die entsprechenden Dienste, Rettungsdienste und die anderen habe ich hier bereits genannt. Wir müssen investieren in die Spezialausrüstung und Spezialfähigkeiten, gerade was auch die Frage CBRN, das heißt im chemischen, im biologischen, im radioaktiven Danke Bereich, sehr. Wo wir neue Fähigkeiten auch schaffen wollen. Dafür wird dieses Geld Verwendung finden.
1: Abschließend für die Fraktionsrunde hat nun für die Fraktion Die Linke Herr Abgeordneter Ferhat Kocak das Wort. Bitte.
5: Herr Dobrindt, stellen Sie sich mal vor, ein junger Mann, Anfang 20, flüchtet vor Krieg, hat in Gaza, Rojava oder im Sudan mit angesehen, wie Familie und Freunde mit aus Deutschland exportierten Waffen ermordet wurden. Er kommt übers Mittelmeer nach Deutschland, aber sein Fingerabdruck wurde zuerst in Italien registriert. Nach EU-Recht heißt das, Italien ist zuständig, nicht Deutschland. Und was macht Deutschland? Kürzt ihm die Leistungen. Er bekommt nicht mal Geld für die U-Bahn, für einen Döner oder für ein Telefonat mit der Familie. Der Europäische Gerichtshof hat am 4. Juni entschieden, das verstößt gegen EU-Recht. Und Sie winken das Urteil wegen sehr beschränkter Wirkung ab und verweisen auf eine neue Gesetzeslage mit GEAS. Das stimmt nicht. Auch nach der neuen EU-Aufnahmerichtlinie muss in Dublin-Fällen immer ein Lebensunterhalt im Einklang mit der EU-Grundrechtecharta sichergestellt werden. Das Urteil gilt also weiter. Welche Konsequenzen zieht die Bundesregierung daraus? Haben Sie bereits mit dem Arbeits-, Sozial- und dem Justizministerium gesprochen? Und werden Sie die Bundesländer schnellstmöglich informieren, dass die Kürzungs- und Streichungsregelung in Dublin-Fällen so nicht mehr angewandt werden dürfen? Achso, ich muss stehen.
0: Um das nochmal klarzustellen, das, was wir gerade an Gerichtsurteil haben, bezieht sich auf altes Recht und hat deswegen auch für die aktuelle Rechtslage keine Anwendung. Ich habe darüber heute im Bundeskabinett ausdrücklich aus Auskunft gegeben, wie das einzuschätzen ist. Wir haben mit GEAS eine neue Rechtslage auch geschaffen, die von diesem Urteil nicht umfasst ist. Und dort wird eindeutig geregelt, dass man kein Wahlrecht, kein freies Wahlrecht innerhalb der Europäischen Union hat, wo man Leistungen beanspruchen kann. Sondern es gibt konsequente Regeln und diese Regeln heißen, dass das zuständige Land dann auch entsprechend zuständig ist für Leistungen. Und wenn wir feststellen in Deutschland, dass es um einen sogenannten Dublin-Fall sich handelt und das heißt ein anderes Land, in Ihrem Beispiel das Land Italien, zuständig ist, dann ist der Asylbewerber aufgefordert, in dieses Land zu gehen, dort sein Verfahren durchzuführen. Dort hat er auch entsprechend Anspruch auf Leistungen, aber nicht Dankeschön. Hier in Deutschland.
1: Eine Nachfrage, bitte.
5: Okay, es gibt noch ein Gesetz, was dagegen verstößt. Das Bundesverfassungsgericht hat 2012 geurteilt, die Menschenwürde gilt für alle, sie darf nicht aus migrationspolitischen Gründen eingeschränkt werden. Jetzt sagt auch der EuGH, ein menschenwürdiger Lebensstandard von Asylsuchenden muss immer gewährleistet sein. Das heißt, die Strategie von Ihnen, ungewollte Schutzsuchende auszuhungern, ist gescheitert. Stimmen Sie mir zu, wenn schon die Kürzung von Leistungen ohne Sicherung des Existenzminimums rechtswidrig ist, dann ist die komplette Streichung aller Leistungen erst recht unzulässig.
0: Ich finde ehrlicherweise, Sie sollten ein bisschen an Ihrer Wortwahl arbeiten, weil hier einfach pauschal vorzuwerfen, hier werden Flüchtlinge ausgehungert, das finde ich vollkommen neben der Spur. Und Sie sollten vielmehr akzeptieren, dass wir Regeln haben, die wir wieder einhalten. Das ist Ordnung bringen in die Migration. Und das ist das, was diese Koalition genau zugesagt und versprochen hat. Wir haben das Migrationssystem neu geordnet. Dazu gehört auch GEAS. Dazu gehört auch, dass es Danke. Verantwortungsvolle Länder gibt. Und da müssen die Asylverfahren dann auch Danke. Abgeschlossen werden.
1: Wir kommen jetzt zur nächsten Runde. Jetzt können Fragen gestellt werden zur vorangegangenen Kabinettssitzung und auch zu weiteren Geschäftsbereichen und allgemeinen Fragen. Und in dieser Runde startet wieder die AfD-Fraktion mit dem Abgeordneten Herrn Bernd Schumann, bitte.
6: Sehr geehrter Herr Minister, der Befall durch die Schilf Glasflügelzigarre geht mit jedem Jahr exponentiell nach oben. 2023 75.000 Hektar, 2024 106.000 Hektar, 2025 158.000 Hektar Zuckerrüben- und Kartoffelproduktionsfläche. Doch die Bundesregierung steht de facto immer noch mit blanken Händen da. Das Landwirtschaftsministerium sagt dazu vage, es prüfe Handlungsoptionen, es würde dazu geforscht. Jetzt ist man bereits im zweiten Jahr dazu übergegangen, durch Notfallzulassungen zumindest die ärgsten Befälle einzudämmen. Die Regierung hangelt sich von Notfall zu Notfall und die Bauern stehen ohne Planungssicherheit und Zukunftsaussichten da. Soll das so weitergehen? Sind Sie der Meinung, dass die EU-Verordnung dahingehend geändert werden muss, dass der Einsatz nachweislich wirksamer Pflanzenschutzmittel gegen die Glasflügelzigarre dauerhaft regulär zugelassen wird? Danke.
7: Sehr geehrter Herr Kollege, vielen Dank für die Frage. Es ist richtig, die Schilfglasflügelzigarre ist ein großes Problem für den Zuckerrübenanbau, Kartoffeln, Rübenanbau. Es ist aber nicht so, dass wir blank da stehen. Wir forschen schon seit mehreren Jahren, letztes Jahr und dieses Jahr auch sehr intensiv auf Flächen in Sachsen-Anhalt und anderen Flächen. Wir monitoren deutschlandweit, wie der Befall der Schilfglasflügelzigarre ist. Vor allem wird aber geforscht, mit welchen Mitteln man an diesen Schaderreger ran kann. Thema ist, das eine ist die Forschung, die intensive Forschung, und das Weitere sind die Notfallzulassungen. Man kann das kritisieren, aber es gibt die Notfallzulassungen, die wir innerhalb kürzester Zeit zur Verfügung stellen. Die Wirkstoffe, habe ich vorhin schon kürzlich gesagt, werden auf europäischer Ebene zugelassen. Und hier versuchen wir dementsprechend, dass hier auch mehr Tempo reinkommt, damit wir die Wirkstoffe zur Verfügung haben, um diesen Schaderreger auch dementsprechend Danke bekämpfen sehr. Zu können.
1: Eine Nachfrage, bitte.
6: Der Befall von Glasflügelzikaden in der Landwirtschaft ist seit 2009 bekannt. In diesen 15 Jahren ist die effektivste Maßnahme, die Ihr Ministerium empfiehlt, die Winterkultur auszusetzen. Das ist mit Verlaub nicht der große Wurf. Denken Sie bei Ihren Lösungsansätzen, also in Dekaden, Jahren oder im Interesse der Landwirte in Monaten, um die Anbausaison 2027 planbare Fakten zu haben? Danke.
7: Lieber Herr Kollege, ich denke nicht in irgendwelchen Jahresscheiben oder Dekaden, sondern ich denke lösungsorientiert, um hier Lösungen herbeizuführen. Und was Sie gesagt haben, die Brache, also die Schwarzbrache, bringt definitiv was. Die Schwarzbrache führt nämlich dazu, dass
3: die Zikade im Boden keine Nahrung mehr dementsprechend hat. Also auch diese Möglichkeit haben wir schon gemacht. Also wir haben es auf dem Schirm. Wir wollen das auch unbedingt lösen mit unseren Forschungseinrichtungen zusammen.
1: Danke sehr. Wir fahren fort mit der Fraktion der SPD und Frau Abgeordnete Svenja Stadler hat das Wort. Bitte sehr.
8: Dankeschön. Lieber Herr Minister Rainer, Prävention ist ja Investition in die Zukunft, vor allen Dingen auch in die Zukunft unserer Kinder und Jugendlichen. Deshalb meine Frage vor dem Hintergrund des zunehmenden Konsums von Energy Drink und eben das damit verbunden das gesundheitliche Risiko auch für Kinder und Jugendliche. Die Frage, welche Maßnahmen plant die Bundesregierung im Rahmen ihrer Ernährungsstrategie, aber auch des Präventionsschutzes, um Kinder bzw. Minderjährige besser zu schützen und auch Anreize zu schaffen für eine gesundheitliche Ernährung von Kindern und Jugendlichen.
3: Ja, sehr geehrte Frau Kollegin Stadler, der Umfang der Frage ist schon sehr groß und ich hoffe, Sie machen dann noch eine Nachfrage. Sehr, sehr gerne zum Thema. Also grundsätzlich, eine ausgewogene und gesunde Ernährung ist mehr als nur satt werden. Es hat auch andere Punkte, Grundlage für Bildung, Chancen, Teilhabe und vieles andere mehr. Deshalb legen wir großen Wert, dass wir regionale Verpflegung auf den Weg bringen. Die Gemeinschaftsverpflegung wollen wir dahingehend auch mit unterstützen. Gerade bei der Gemeinschaftsverpflegung werden jeden Tag in Deutschland 16 Millionen Menschen ernährt, davon 6 Millionen Kinder und Jugendliche. Hier haben wir deutschlandweit 10 Modellprojekte. Ich konnte kürzlich eins in Oldenburg besichtigen. Hier wird tolle Arbeit geleistet, regionale, saisonelle Produkte und wenn es möglich ist, auch noch biologische Produkte, also Ökoprodukte werden hier verarbeitet und in die Gemeinschaftsverpflegung rausgeben. Solche Leuchttürme müssen wir bekannt machen.
1: Jetzt kommt die Nachfrage, die gewünscht war.
8: Ja, gerne. Die Nachfrage vielleicht nicht ganz in die Richtung, wie Sie sich sie wünschen. Ich würde noch mal auf die Energy Drinks zurückkommen, weil das schon gerade gesundheitlich gefährdend ist für Kinder und Jugendliche. Planen Sie in diesem Zusammenhang Maßnahmen, die vielleicht ein Verbot nach sich ziehen von Energy Drinks von Kindern unter 16?
3: Geht's jetzt? Ja. Die Nachfrage habe ich schon so in dieser Form erwartet. Ich habe ja nicht geantwortet auf die Energy Drinks. Es gibt eine Studie des BfR, die aussagt, dass übermäßiger Verkehr, Genuss von Energy Drinks, Entschuldigung, übermäßiger Genuss von Energy Drinks nicht schädlich ist. Nichtsdestotrotz wollen wir die Menschen darauf aufmerksam machen, dass es nicht gesund ist. Also ein Verbot steht aktuell nicht zur Debatte.
1: Danke sehr. Es gibt weitere Nachfragen für die Fraktion Bündnis 90 Die Grüne. Der Abgeordnete Johannes Wagner, bitte sehr.
9: Vielen Dank, Frau Präsidentin. Herr Minister, Prävention ist angesprochen und da hat die Kollegin schon einen wunden Punkt erwischt, weil Deutschland ist bei der Ernährungsprävention Schlusslicht in Europa. Das haben auch in den letzten Wochen immer wieder Erhebungen, auch Kommissionen belegt. Und deswegen die Frage an Sie. Die Gesundheitsministerin spricht sich ja für eine Zuckerabgabe aus. Können Sie sich auch vorstellen, um Kinder zu schützen, die gerade ja von großen Konzernen gezielt umworben werden, ihre Produkte zu kaufen, um sie besser zu schützen, eine Zuckerabgabe noch in diesem Jahr auf den Weg zu bringen?
3: Herr Kollege, danke für die Frage. Also ich glaube, Sie kennen meine Meinung zur Zuckerabgabe. Ich habe mich da auch schon ganz klar dazu geäußert. Ich bin dagegen, dass man Lebensmittel künstlich verteuert und ich bezweifle auch den gesundheitspolitischen Aspekt einer Zuckerabgabe. Ich sage aber auch zugleich, ich werde nicht quer im Stall stehen, wenn es um eine gemeinsame Reform der gesetzlichen Krankenkassen geht. Das habe ich ganz klar auch gesagt. Das eine ist meine Meinung. Ich habe im Kabinett auch dem zugestimmt.
1: Ist angekommen. Also Zeit ist abgelaufen. Sorry. Vielen Dank. Wir machen weiter. Wir haben nämlich noch einige Fragen, auch gerade aus der Fraktion Bündnis 90 Die Grünen. Frau Dr. Zoe Meyer, bitte.
10: Herzlichen Dank, Herr Minister. Beim Thema Kindergesundheit und Prävention würde ich auch gerne mit reingehen. Wir sehen ja mittlerweile, dass schon 10-jährige Kinder E-Zigaretten regelmäßig rauchen, einfach weil die Aromastoffe so lecker sind. Und ich habe eigentlich das Gefühl, dass Ihr Ministerium in Ansatz dieses Problem schon verstanden hat. Und es gab ja auch schon die Ankündigung, 13 Inhaltsstoffe zu verbieten. Jetzt passiert aber irgendwie nichts mehr. Und ich frage mich natürlich, wann kommt denn diese Verordnung zum Schutz unserer Kinder endlich auf den Weg? Vielen Dank.
7: Liebe Frau Kollegin Dr. Zoe Meyer, das ist momentan es war in der Länder- und Verbändeanhörung. Es ist jetzt bei uns. Wir arbeiten die Vorschläge mit ein. Und ja, es stimmt, wir haben den Vorschlag gemacht, 13 Kühl- und Aromastoffe zu verbieten. Jetzt ist man in der Prüfung, ob eine Reduzierung machbar ist. Das wurde von den Ländern durchaus so gewünscht. Also wir haben das nach wie vor weiterhin auf dem Schirm.
1: Eine weitere Nachfrage aus der Fraktion Bündnis 90 Die Grünen. Herr Abgeordneter Karl Bär, bitte.
2: Vielen Dank, Frau Präsidentin. Herr Reiner, Sie haben gerade so positiv dieses Modellprojekt in Oldenburg beschrieben, wo in die Verpflegung der Schülerinnen und Schüler lokale ökologische Lebensmittel kommen. Und ich frage mich, was spricht eigentlich dagegen, wenn wir das überall machen und wenn wir das umsetzen, was uns der Bürgerrat Ernährung vor einigen Jahren ins Stammbuch geschrieben hat, nämlich, dass wir für alle Kinder ein kostenloses und gesundes Schulessen zur Verfügung stellen sollten. Das ist nicht nur gesund am Ende, sondern lohnt sich ja auch, wenn kein Kind mehr hungrig in der Schule sitzen muss, volkswirtschaftlich sehr gut.
7: Also es spricht gar nichts dagegen. Das können die Kommunen vor Ort in eigener Zuständigkeit entscheiden. Also die Träger der Einrichtungen können das entscheiden. Wir unterstützen 10 Projekte modellhaft hier in Oldenburg mit einem ordentlichen Betrag über 700.000 Euro über einen bestimmten Förderzeitraum, weil wir das mehr in die Umsetzung bringen. Und ich sage Ihnen eins, gerade Kinder mit Eltern, die geringes Einkommen haben, bekommen jetzt schon kostenloses Essen im Rahmen des Bildungs- und Teilhabepaktes.
1: Danke sehr. Damit beenden wir diese Hauptfrage und kommen wiederum zur nächsten Hauptfrage. Bündnis 90 Die Grünen. Frau Abgeordnete Phyllis Pullert, bitte.
11: Sehr geehrte Frau Präsidentin, ich frage Innenminister Dobrindt. Vielleicht einmal vorweg, wir haben gerade Störgefühle gehabt. Und weil hier so viele Schüler sitzen, es heißt Status und nicht Stati in der Mehrzahl. Ich komme zu meiner Frage. Im Jahr 20, ja, irgendwo muss das große Latinum ja gut gewesen sein. Im Jahr 2021 legte die EU klare Bedingungen für einen Dialog mit den Taliban fest. Ich will sie einmal nennen, die Achtung der Menschenrechte, der ungehinderte Zugang zur humanitären Versorgung und die Verpflichtung zur Terrorismusbekämpfung. Alles drei bisher nicht erfüllt. Alle 27 Mitgliedstaaten haben diese Maßstäbe unterstützt und im Übrigen hat auch das Europäische Parlament Ende Mai diese Position einmal bekräftigt. Und darüber hinaus betont, ich möchte zitieren aus der Entschließung, dass das EP warnt vor jeglicher Normalisierung und stillschweigender Legitimierung dieses islamistischen Terrorregimes. Ich frage Sie jetzt als Innenminister,
1: Ihre Zeit ist rum.
11: Welches Signal senden Sie an autoritäre Regime, wenn Ihre Sie mit den Taliban hier in Deutschland zusammenarbeiten?
0: Liebe Kollegin Pullert, vielen Dank für die Lernfrage Status und Stati. Und ansonsten bei Ihrer konkreten Frage zur Thematik, was Afghanistan anbelangt, habe ich hier im Deutschen Bundestag unsere Position immer sehr deutlich klar gemacht. Wir haben ein Interesse daran, dass Straftäter, die aus Afghanistan sind, in Deutschland schwere Straftaten begangen haben, unser Land verlassen müssen und ihre Perspektive nicht in Deutschland, sondern in ihrem Heimatland finden müssen. Und genau das bleibt auch der Grundsatz, wenn wir über diese Thematik reden, und zwar mit den Verantwortlichen in Afghanistan. Unser und mein Interesse liegt schlichtweg daran, dafür zu sorgen, dass Menschen, die schwere Straftaten in Deutschland begangen haben, hier nicht weiter in unserer Gesellschaft leben können und deswegen die Reise nach Afghanistan antreten müssen. Das werden wir auch weiterhin so vereinbaren.
1: Eine Nachfrage?
11: Vielen Dank, Frau Präsidentin. Dann möchte ich einmal Fawza Koofi hier ihre Stimme verleihen. Sie ist die bekannteste Frauenrechtlerin und ehemalige stellvertretende Parlamentspräsidentin Afghanistan. Und sie hat im The Guardian diese Woche die Zusammenarbeit mit den islamistischen Taliban der europäischen Mitgliedstaaten bezeichnet als einen Schlag ins Gesicht jeder afghanischen Frau und jedes afghanischen Mädchens und als einen verheerenden Verrat an allen Frauen und Mädchen. Ich frage Sie nochmal, ist es sinnvoll, mit den islamistischen Terroristen hier in Deutschland zusammenzuarbeiten?
0: Sehr geehrte Frau Pulat, ich frage mal umgekehrt. Das, was wir hier machen, ist, dass wir schlichtweg dafür sorgen, dass technische Beamte in der Botschaft in Deutschland uns unterstützen dabei, dass wir afghanische Straftäter in ihre Heimat zurückbringen. Und ich frage Sie, doch klar, ich frage Sie, haben Sie ein Interesse daran, dass Menschen, die schwere Straftaten hier begangen haben, nach der Verbüßung der Haft in Deutschland weiterhin in unserer Gesellschaft bleiben, ja oder nein? Ich sage nein.
1: Für Bündnis 90 Die Grünen hat eine nächste Nachfrage Frau Abgeordnete Shahina Gambier. Bitte sehr.
12: Präsidentin, laut Tagesschau drängen Sie, Herr Minister, das Auswärtige Amt dazu, die Taliban, Zitat, nicht allzu hart anzupacken, um die Abschiebung nach Afghanistan nicht zu gefährden. Gleichzeitig machen Sie sich erpressbar. Für mehr Abschiebeflüge müssen Sie immer weitere Taliban in Deutschland akkreditieren. Sie legitimieren so ein islamistisches, frauenverachtendes, terroristisches Regime. Warum geben Sie als Innenminister Islamisten immer mehr Macht in Deutschland?
0: Erstens muss ich widersprechen. Ich habe ein partnerschaftliches Verhältnis mit dem Auswärtigen Amt und auch mit dem Außenminister. Und eine andere Diskussion und Debatte gibt es zwischen uns auch überhaupt nicht. Von daher stimmt diese Berichterstattung nicht. Und das, was wir weiterhin versuchen werden, ist, dass wir Abschiebungen nach Afghanistan von Straftätern erhöhen. Wir sind dabei, Abschiebungen sowohl in Charterflügen als auch mit Direktflügen zu organisieren. Beides funktioniert. Aber wir haben ein Interesse daran, dass wir das ausweiten können. Und deswegen werden wir weiter versuchen, genau diese Ausweitung auch zu erreichen.
1: Die nächste Frage geht wieder an Bündnis 90 Die Grünen, Herrn Abgeordneten Max Lux.
13: Dankeschön, Frau Präsidentin. Sehr geehrter Herr Minister, Sie haben gerade das Bild skizziert, dass es in Ihrer Abschiebepolitik in autoritäre Staaten vor allem um Straftäter geht. Beim Beispiel Syrien sehen wir, das ist nicht der Fall der Entscheidungspraxis von Ihrem BAMF. Ihr BAMF entscheidet sich beispielsweise, reihenweise Asylanträge abzulehnen von beispielsweise christlichen Familien oder drusischen Familien mit Kindern aus Syrien, von denen wir alle hier im Raum wissen, wie sehr diese Leute verfolgt werden und ihre Menschenrechte verletzt werden.
1: Danke sehr.
13: Wie können Sie das vertreten,
1: Herr Minister? Ihre Zeit ist schon massiv abgelaufen. Ganz kurzer Hinweis nochmal, damit es nicht zu Irritationen kommt. Oben läuft ein Farbblock mit. Wenn es gelb wird, sollte man zum Ende kommen. Und wenn es rot ist, ist wirklich Schluss. Bitte sehr, Herr Minister.
0: Ja, ich weiß nicht, ob Sie jetzt gerade die regulären Asylverfahren kritisieren wollten. Aber dass Menschen, die bei uns Asyl begehren, sich einem normalen Verfahren unterziehen müssen und dass dieses Verfahren positiv oder negativ ausgehen kann, das ist ja wohl die Normalität. Wir können doch jetzt nicht anfangen, dass wir Asylverfahren grundsätzlich in Frage stellen, nur weil sie nicht das gewünschte Ergebnis haben, das sie sich wünschen. Und dementsprechend gibt es natürlich dann auch Ausreisemöglichkeiten.
1: Danke sehr. Eine weitere Nachfrage aus der AfD-Fraktion, Herr Abgeordneter Martin Reichert, bitte.

0: Ja, Herr Minister, Sie haben 2018 mal was Großartiges gesagt. Und zwar haben Sie gesagt, es ist nicht akzeptabel, dass eine Anti-Abschiebeindustrie dafür sorgt, dass die Bemühungen des Rechtsstaats unterlaufen werden. Sie haben dann auch noch angekündigt oder bevorzugt, Schnellverfahren für gewaltbereite und kriminelle Asylbewerber einführen zu wollen. Meine Frage dazu, wo sind diese Maßnahmen heute? Stehen Sie zu dieser Aussage oder stehen Sie nicht dazu, weil Sie heute mit dem parlamentarischen Arm dieser Anti-Abschiebeindustrie in der Koalition sind?
1: Ich will ihm erstmal den Hinweis geben, wir haben grundlegend die Migrationspolitik in dieser Wahlperiode verändert. Grundlegend verändert mit auch einem klaren Ergebnis, nämlich dass wir heute sagen können, dass 70% der illegalen Migration reduziert worden ist. Das ist das Ergebnis dessen, was wir an Migrationswende umgesetzt haben, mit immer klarem Kurs, klarer Kante und Kontrolle an den Grenzen. Genau den Weg gehen wir konsequent weiter, um die Migration vom Kopf auf die Füße zu stellen. Das ist das, was diese Koalition gemacht hat.
2: Eine letzte Nachfrage zu dieser Hauptfrage geht an die Fraktion der CDU-CSU, an Herrn Alexander Throm, bitte.
3: Sehr geehrter Herr Minister, liebe Kolleginnen und Kollegen, ich muss mich schon etwas über die scheinheilige Fragestellung der Grünen hier wundern, wenn es auf die Arbeit und die Kontakte mit Taliban geht. Ich möchte einfach daran erinnern, dass Ihre Regierung den ersten Flug organisiert hat, und zwar über die Kataris. Sie haben sich also andere nutzbar gemacht, um mit den Taliban zu verhandeln. Darüber hinaus gab es ein Aufnahmeprogramm
2: in
3: Afghanistan. Und deswegen möchte ich Sie bitten, einmal die technischen Kontakte der Vorgängerregierung zu den Taliban darzustellen.
1: Ja, vielen Dank für den Hinweis. In der Tat ist es ja so, dass es einen Abschiebeflug gegeben hat in der letzten Wahlperiode, interessanterweise kurz vor Wahlen. Und diesen Abschiebeflug, der nach Afghanistan gegangen ist, ich dachte, es wäre für Sie auch interessant gewesen, nach Afghanistan gegangen ist, wurde ja von der Ampelregierung organisiert. Sie haben sich damals, und das war der Hinweis, sich der Unterstützung Katars bedient, um nicht selber die Gespräche mit Afghanen zu führen. Ich glaube, dass der Kollege Throm recht hat. Es ist einfach nur scheinheilig, an der Stelle dies zu verschweigen und anderen Vorwürfe zu machen.
2: Es geht weiter mit den Hauptfragen. Das Wort hat für die CDU-CSU-Fraktion Herr Abgeordneter Benedikt Büdenbender, bitte.
4: Sehr geehrter Herr Minister Rainer, Rückbau von Bürokratie und die Abschaffung von Berichtspflichten sind Themen, die mir persönlich, aber auch uns als Unionsfraktion sehr am Herzen liegen. Landwirte gehören aufs Feld und nicht an den Schreibtisch. Die Politik muss gute Rahmenbedingungen liefern, sollte aber nicht unnötigerweise durch zu viel Hemmnisse die Arbeit der Landwirte erschweren. Sie haben ja auch in Ihrem Eingangsstatement das Thema Bürokratieabbau schon angesprochen und dabei deutlich gemacht, dass Ihnen der Bürokratieabbau besonders am Herzen liegt. Wie möchten Sie unsere Landwirte konkret von Bürokratie entlasten?
5: Sehr geehrter Herr Kollege Büdenbender, vielen herzlichen Dank für die Frage. Ja, ich habe im Eingangsstatement es schon gesagt, es ist mit die zentrale Frage, die Bürokratie abzubauen. Wir können auf der einen Seite die Marktpreise nicht machen, aber Bürokratie ist das eine, die verursacht viel Ärger, verursacht aber vor allem auch Kosten. Und ich will an die Kostensituation auch in der Landwirtschaft ran, um bessere Einkommensverhältnisse zu sorgen. Und deshalb müssen wir Bürokratie abbauen. Wir haben unsere Stabsstelle zum Abbau der Bürokratie, die arbeitet unter Hochdruck. Wir führen regelmäßige Gespräche jedes Monat mit den Ländervertretern, um hier auch in enger Abstimmung Bürokratie abbauen. Wir sind im engen Austausch auch mit der Europäischen Kommission, um auch hier ein Umdenken herbeizuführen und Bürokratie abzubauen. Wir haben schon einige Dinge geschafft, die Stoffstrombilanzverordnung zum Beispiel, oder dass der Antibiotika-Einsatz ab nächstes Jahr nur mal einmal im Jahr gemeldet werden muss, andere Statistikpflichten vereinfacht. Und gerade im Ökolandbau haben wir schon große Erfolge erreicht.
2: Eine Nachfrage, bitte.
4: Ganz herzlichen Dank für die Antwort. Darauf beziehend, wann wird es ein entsprechendes Gesetz geben, was vorgelegt wird? Und wird das eine einmalige Maßnahme sein oder wird uns das noch in den nächsten Jahren weiter beschäftigen?
5: Das Bürokratieabbaugesetz, das ich so ähnlich wie das Jahressteuergesetz gern hätte, es soll es erstens einmal jedes Jahr geben, nicht nur einmal, weil wir hier größere Aufgaben haben, und zum Zweiten, es ist jetzt in der Ressortabstimmung, also wird demnächst beim Entlastungskabinett auch zur Beschlussfassung im Bundeskabinett stehen und dann in den Bundestag eingebracht werden.
2: Danke Ihnen. Eine weitere Nachfrage hat für die CDU-CSU-Fraktion Frau Abgeordnete Caroline Bosbach. Bitte.
6: Nochmal zu den speziell zu den Berichts- und Dokumentationspflichten, von denen es ja leider sehr viele gibt, die auch viele zu Recht als sehr aufwendig empfinden. Also der Aufwand für die Landwirtschaft und auch speziell für die Ernährungsindustrie ist ja enorm. Wie stellen Sie sicher, dass nicht nur noch mehr dazukommt, sondern dass auch ohne Einbußen von Qualität jetzt auch mal peu à peu abgebaut werden kann?
5: Sehr geehrte Frau Kollegin Bosbach, danke. Sicherstellen tun wir das mit unserem Bürokratieabbauteam. Die prüfen es ganz genau, ist es machbar oder ist es nicht machbar. Und wenn es ins Parlament geht, dann prüfen sie alle miteinander, ob wir unsere Standards einhalten. Und ich habe in meinen Eingangsworten auch schon gesagt, wir wollen unsere hohen Standards behalten, aber wir brauchen nicht die zweite und dritte Statistik für das gleiche Thema.
6: Dankeschön.
2: Eine weitere, will ganz kurz einen Hinweis, es melden sich sehr, sehr viele jetzt. Ich habe die Frageliste für diese Frage geschlossen, weil wir einmal rundkommen müssen mit der Fraktionsfragerunde. Deshalb hat jetzt für die AfD-Fraktion Herr Abgeordneter Dr. Michael Bloss das Wort. Bitte.
7: Sehr geehrter Herr Minister, Sie kündigen eben dieses Bürokratieabbaugesetz an und sagen, Sie wollen den Betrieben Luft zum Atmen geben. Das haben wir jetzt gehört. Die Landwirte hören solche Versprechen seit Jahren. Und gleichzeitig bleiben EU-Auflagen, Dokumentationspflichten, CO2-Kosten auch insbesondere und Zusatzlasten. Sie haben jetzt erläutert, was Sie schon gemacht haben. Aber was halten Sie eigentlich für den großen Wurf, was den Landwirten wirklich hilft?
5: Sehr geehrter Herr Kollege, diesen einen großen Wurf, den wird es nicht geben. Es muss mehrere geben, weil mit einem großen Wurf, da könnte ich sagen, das ist jetzt das eine Bürokratieabbaugesetz. Das ist ein ständiger Prozess. Die Bürokratie, mit der wir uns beschäftigen, die ist nicht erst in den letzten 3-4 Jahren entstanden. Die ist in den letzten Jahrzehnten entstanden. Wir müssen wieder zurück zu einem Prozess, in dem wir den Landwirtinnen und Landwirten mehr Vertrauen geben. So, im Grundgedanken hier mehr Vertrauen, und dann können wir auch die dementsprechende Bürokratie abbauen.
2: Eine weitere Nachfrage hat für die Fraktion Bündnis 90 Die Grünen Dr. Zoe Meyer.
8: Herr Minister, die Entlastung von Behörden scheint für Sie ein wichtiges Thema zu sein. Auch die Veterinärbehörden sind völlig überlastet, die ja die landwirtschaftlichen Betriebe besuchen. Eine ganz einfache Möglichkeit wäre es, die Daten aus Tierkörperbeseitigungsanlagen den Behörden zur Verfügung zu stellen, dass die auch sehen, in welchen Betrieben verendenden Tiere häufig vor der Schlachtung. Und ich frage mich, wann kommt denn da was von Seiten der Bundesregierung?
5: Liebe Frau Kollegin Dr. Solmeier, wir haben das im Koalitionsvertrag auch schon besprochen. Jetzt kenne ich Tierkörperbeseitigungsanlagen doch sehr gut. Also das eine ist, wir sind nicht zuständig für die Veterinärbehörden. Das zweite ist, die Veterinäre können jetzt schon zu Tierkörperbeseitigungsanlagen hinfahren. Und ob wir eine Videoüberwachung bei Tierkörperbeseitigungsanlagen brauchen, darüber werden wir in der Koalition auch dementsprechend noch diskutieren.
2: Dankeschön. Und die letzte Frage zu dieser Hauptfrage geht an die Fraktion der SPD. Frau Dr. Franziska Kersten, bitte.
9: Präsidentin, Herr Minister Rainer, ich hatte einmal zum Bürokratieabbaugesetz. Es gibt ja Vorschläge, was die Sachkunde im Pflanzenschutz betrifft. Und da gibt es eigentlich eine Einigung auf Bund-Länder-Ebene wirklich mit den Leitern der Pflanzenschutzdienste, die es nicht gut finden, wenn wir das tatsächlich auf 6 Jahre erweitern wollen, weil es sollte besser auf eine Stichtagsregelung abgestellt werden und auf einen 4-jährigen Zeitraum, weil sonst, wenn Sie mit 6 Jahren, dann haben Sie vielleicht 11 Jahre gar keine Fortbildung mehr gemacht. Und das wäre vielleicht kein guter Weg mit Bürokratieabbau, auch das Wissen von dem Anwender für wichtige Danke. Sachen nicht darzustellen.
5: Okay, ja. Frau Kollegin, das ist jetzt die Länderanhörung, Bund-Länder-Anhörung. Wenn wir das bekommen, werden wir das selbstverständlich prüfen. Ich finde 6 Jahre okay. Die Landwirtinnen und Landwirte haben eine tolle Ausbildung, die beste Ausbildung, die man sich überhaupt vorstellen kann, und hätten genügend Fachwissen. Aber wenn es dagegen Einwendungen aus der Fachebene gibt, dann ist es natürlich wert, darüber zu diskutieren. Also ich weiß hier keinen Vorschlag pauschal auf die Seite, sondern da sprechen wir drüber, gerade in der gemeinsamen Fraktion.
2: Bedanke mich. Wir kommen zur nächsten Hauptfrage, die Fraktion Die Linke. Frau Abgeordnete Ina Ladendorf, bitte.
10: Vielen Dank, Frau Präsidentin. Sehr geehrter Herr Rainer, schön, dass Sie gleich stehen bleiben. Wir wissen ja, die Evaluierung der Gebührenordnung für Tierärzte steht an. Und ich möchte, dass Tierärzte für ihre Arbeit gut entlohnt werden. Aber ich möchte erst recht, dass Tierhalter mit ihren Tieren, wenn es notwendig ist, zum Tierarzt gehen und sie sich das auch leisten können. Die hohen Tierarztkosten gefährden nicht nur die Gesundheit von Tieren, insbesondere ältere Menschen, die Tierhalter sind, überlegen sich inzwischen, ob sie zum Supermarkt gehen oder sich die Tierarztrechnung leisten können. Sie stehen da vor einem Konflikt, wenn ihr Tier krank ist. Und auch die Tierheime leiden unter der enormen Belastung durch die hohen Tierarztkosten. Was wird Ihr Haus dafür tun, dass Tierhalter von diesen Tierarztkosten entlastet werden, dass sie sich die leisten können? Und wie bewerten Sie unter anderem den Vorschlag, den wir machen, die Mehrwertsteuer für Tierarztkosten analog zur Humanmedizin zu streichen?
5: Sehr geehrte Frau Kollegin Lautendorf, ich gebe Ihnen recht. Die Tierarztkosten sind auf einem enorm hohen Level. Es ist aber auch richtig, Tierärztinnen und Tierärzte sollen auskömmlich Geld verdienen. Sie haben das ja auch angesprochen. Momentan wird die Gebührenordnung für Tierärzte evaluiert. Wir haben bis Ende 26 das Ergebnis. Und nach dieser Evaluation werden wir uns ganz genau mit diesem Ergebnis auseinandersetzen. Gerade auch die Tierschutzbeauftragte spricht dieses Thema immer an. Es ist ja auch ein Thema, was den Tierschutz anbelangt, wenn Tierhaltende nicht mehr zum Tierarzt oder zur Tierärztin gehen, weil die Kosten so hoch sind. Was die Mehrwertsteuer anbelangt, da bitte ich um Verständnis, dass das nicht bei mir im Haus liegt und es liegt im Finanzministerium. Und wenn das Finanzministerium der Meinung ist, die Mehrwertsteuer für Tierarztkosten zu senken, dann habe ich da auch nichts dagegen.
10: Ich darf? Ach, eine Nachfrage. Ich denke, die Fachmeinung oder Expertise, die muss ja aus Ihrem Haus kommen, damit der Finanzminister vielleicht diese Anregung auch entgegennehmen kann. Ich hatte aber auch die Belastung der Tierheime angesprochen und die sind ja auch an der absoluten Belastungsgrenze. Einmal der fast 9-stellige Investitionsstau, unter dem die Tierheime leiden, und knapp 1/5 der Tierheime hat überhaupt nur noch Kapazitäten zur Aufnahme von neuen Tieren. Wie plant die Bundesregierung in diesem Fall Tierheime Pflegeheime angemessen zu unterstützen und zu entlasten, zum Beispiel durch ein Investitionsprogramm oder durch konkrete Verbote, die dann auch dazu führen müssen, dass eine Entlastung eintritt durch die Einführung von verpflichtenden Sachkundenachweisen für Tierhalter durch Qualzucht, Verbote oder aber auch für die Kastrationspflicht für freilaufende Katzen.
5: Sehr geehrte Frau Kollegin, da reicht mir jetzt die Zeit von 30 Sekunden nicht. Also grundsätzlich zuständig für die Finanzierung von Tierheimen sind die Bundesländer. Also planen wir auch dahingehend nichts. Auf der anderen Seite muss ich auch der Ehrlichkeit halber sagen, wir hätten auch nicht das Geld zur Verfügung. Wir stehen unter einem Sparkurs, auch das BMLEH. Deswegen haben wir auch hier das Geld nicht zur Verfügung. Aber nochmal zurück zu den Tierheimen. Ich will nur eins sagen, es sind ganz, ganz viele ehrenamtliche Menschen, die hier mithelfen. Und denen spreche ich ein ganz, ganz großes Dankeschön aus.
11: So, wir haben jetzt noch eine Nachfrage. Ich schaue noch mal in die Reihen zu diesem Komplex. Dann würden wir dann danach auch zum nächsten Fragesteller kommen. Nachfrage war noch von Dr. Zoe Meyer.
8: Herr Minister, eine Möglichkeit, Tierarztkosten gering zu halten, sind gesunde Tiere. Niemand möchte, dass das eigene Tier leidet. Und trotzdem gibt es wahnsinnig viele Tierrassen, die immer noch auf dem Markt sind und die einfach per Definition per Geburt leiden. Beispielsweise der Mops, die französische Bulldogge, die ja kaum Luft bekommen, einfach wegen ihrer Züchtung. Ich frage mich natürlich, was macht die Bundesregierung, um Qualzuchten künftig zu verbieten?
5: Sehr geehrte Frau Kollegin Dr. Zoe Meyer, es kommt 2028 auf europäischer Ebene eine Hunde- und Katzenverordnung. Ich gehe davon aus, dass hier das eine oder andere auch mit dabei ist. Und dann werden wir uns dem selbstverständlich auch anschließen. Auch die Tierschutzbeauftragte spricht genau dieses Thema, das Sie angesprochen haben, immer wieder an. Wir wollen hier auch eine Lösung. Qualzucht geht meines Erachtens überhaupt nicht. Danke.
11: So, dann kommen wir jetzt zur zweiten Runde. Und in der zweiten Runde beginnt die AfD-Fraktion mit Martin Hess.
12: Ja, Herr Minister Dobrindt, Sie haben erst gestern wieder zum wiederholten Male die Aussage getätigt, die größte Gefahr geht vom Rechtsextremismus aus. Die Faktenlage, die stellt sich aber anders dar. Linksextremisten begehen massive Terroranschläge auf unsere kritische Infrastruktur. Im Januar diesen Jahres in Berlin 100.000 Betroffene, jetzt aktuell Reutlingen 30.000 Betroffene, über 100.000 Menschen an Leib und Leben durch Linksextremisten bedroht. Anstieg linksextremistischer Gewalt 42%, Anstieg rechtsextremistischer Gewalt 7%. Die meisten gewalttätigen Angriffe gegen Politiker gehen von Linksextremisten aus. Zugleich unterwandert der Islam Staat und Gesellschaft. Die größte Zahl an Terroranschlägen und Versuchen geht auf Islamisten zurück. Deshalb die Frage an Sie. Können Sie nachvollziehen, dass immer mehr Bürger die Auffassung vertreten, dass Sie die falschen sicherheitspolitischen Schwerpunkte setzen und dass dadurch die Sicherheitslage in Deutschland leidet?
13: Herr Kollege, ich habe gestern vorgestellt die neuen Zahlen politisch motivierte Kriminalität aus dem letzten Jahr 2025 und in diesem Zusammenhang sehr deutlich gemacht, dass wir zum einen mit einem Anstieg dieser Zahlen zu tun haben, dass wir einen neuen Höchststand an politisch motivierter Kriminalität in Deutschland haben. Ich habe deutlich gemacht, dass im Bereich PMK links der größte Anstieg zu verzeichnen ist, aber im Gesamtkontext der größte Zahl der Straftaten von PMK rechts begangen wird. Ich kann Ihnen an der Stelle einfach nur sagen, als Bundesinnenminister kämpfe ich gegen jegliche Form von Extremismus. Es ist vollkommen egal, ob das der Linksextremismus ist, der Rechtsextremismus ist, der islamistische Extremismus ist. Jeder Extremist ist Mist und wird von uns bekämpft an dieser Stelle.
12: Herr Minister, das freut mich zu hören, weil das deckt sich mit der Auffassung der AfD-Bundestagsfraktion. Nur warum setzen Sie dann Prioritäten? Warum bezeichnen Sie dann den Rechtsextremismus als größte Sicherheitsgefahr? Das macht nur Sinn, wenn man daraus auch Maßnahmen ableitet. Und das bedeutet, dass der Islamismus und der Linksextremismus nicht mit erforderlicher Intensität verfolgt wird. Und das ist doch das Problem. Darf ich Sie heute so verstehen, dass Sie zukünftig von solchen Sätzen Abstand nehmen und alle Extremismusformen, so wie das die AfD-Fraktion seit langem fordert, mit der gleichen Intensität bekämpfen?
13: Ich würde Ihnen dringend empfehlen, sich einfach mit der Statistik auseinanderzusetzen, die wir darstellen. Und wenn Sie die Statistik anschauen, dann haben wir eben einen Anstieg im Bereich der politisch motivierten Kriminalität. Und der größte Teil davon ist nun mal PMK rechts. Das muss man als Bundesinnenminister auch benennen. Aber was ich deutlich gemacht habe, ist, indem ich gegen alle Extremismusformen antrete, Rechtsextremismus, islamistischen Extremismus wie Linksextremismus. Und ich glaube, dass in der Vergangenheit zu wenig Fokus auf dem Linksextremismus war, habe ich deutlich auch beim Bundesamt für Verfassungsschutz die Beobachtung des Linksextremismus ausgebaut.
11: So, ich sortiere jetzt mal kurz die Fragen, die Fragesteller, damit wir alle wissen, woran wir sind. Wir hatten einmal Frau Schöneberger, danach Frau Baben der Erde, danach Frau Kador, danach Frau Strauß-Köster, danach Herrn Kotschak und dann hatte sich noch aus der AfD-Fraktion der Kollege
14: Dr. Bloß
11: gemeldet. So, damit würde ich dann aber schließen. Wir haben ja vorhin auch vier Stück, ne? Wir haben jetzt ja hier schon eins zugelegt und wir haben auch zwei Fragesteller von Bündnis 90 Die Grünen dabei. Ich denke, das passt so, damit wir auch noch zu weiteren Fragestellern in dieser zweiten Runde kommen. Und deswegen kommt jetzt Frau Schöneberger dran.
15: Danke, Frau Präsidentin. Herr Dobrindt, wir haben ein massives Problem mit rechtsextremen, gewaltbereiten Jugendgruppen. Statistisch gesehen wird alle 12 Minuten eine rechtsextreme Straftat verübt. Trotzdem schwächt die Bundesregierung das Bundesprogramm Demokratie leben und kürzt bei der politischen Bildung. Ich würde gerne wissen, wie wollen wir vorgehen, wie wollen Sie vorgehen gegen die Rekrutierung junger Menschen durch Rechtsextreme, wenn bei der Prävention gespart wird?
13: Es geht uns um beides. Es geht uns um Prävention und Repression. Beides muss gleichermaßen auch immer stattfinden. Und ja, wir haben das auch gesehen bei den Zahlen PMK gestern, dass deutlich wird, dass auch gerade Jugendliche heute noch öfters gefährdet sind, sich von Extremisten verleiten zu lassen. Und deswegen ist die Prävention auch besonders wichtig. Aber auch die Maßnahmen, die wir gegenüber solche Gruppen anwenden, das haben wir genau auch in diesem Jahr getan. Auch bereits im Mai haben wir Maßnahmen gegen rechtsradikale Jugendgruppen unternommen. Und ich bin sehr dafür, dass wir auch weiterhin im Bereich der Vorbeugung Finanzierungen übernehmen. Aber sie müssen auch wirkungsvoll sein. Und deswegen Prioritätensetzung. Da, wo Geld verwendet wird ohne Wirkung, da müssen wir auch notwendige Prioritätensetzungen vornehmen.
11: So, dann kommt die Kollegin Baben der Erde.
16: Herr Bundesinnenminister, Extremismus ist das eine, aber Extremismus geht oft auch Hand in Hand mit hybriden Bedrohungen. Insbesondere Russland nutzt gerne Extremismus und hybride Bedrohungen zusammen. Angesichts dieser erhöhten Bedrohungslage müssen wir uns auch vor dieser Art von Bedrohungen noch viel mehr schützen als bisher. Ich frage Sie, Herr Bundesinnenminister, was tut die Bundesregierung hier an dieser Stelle gegen hybride Bedrohungen?
13: Vielen Dank. Wir haben hier im Deutschen Bundestag auch in den vergangenen Monaten des Öfteren über die hybride Bedrohung gesprochen, die vielfältig auftritt und die uns an vielen Stellen treffen kann, im Cyberbereich, mit Drohnen. All dieses waren Debatten auch hier. Und deswegen haben wir entschieden in der Bundesregierung, dass wir ein neues gemeinsames Abwehrzentrum Hybrid aufbauen. Dieses neue gemeinsame Abwehrzentrum wird auch nächste Woche in Dienst gestellt und wird dafür sorgen, dass zwischen Bund, Länder und den Diensten und Sicherheitsbehörden genau diese Bedrohung gemeinschaftlich angegangen und bekämpft wird.
11: Die nächste Fragestellerin ist die Kollegin Kador.
17: Vielen Dank, Frau Präsidentin. Sehr geehrter Herr Innenminister, noch im Mai erklärte ja die Bundesregierung in der Antwort auf eine Kleine Anfrage der AfD-Fraktion, es liegen keine Erkenntnisse über eine gezielte islamistische Einflussnahme auf demokratische Parteien vor. Wenige Wochen später warnt allerdings Ihr Präsident des Bundesamts für Verfassungsschutz vor islamistischen Einflussnetzwerken in staatlichen und gesellschaftlichen Strukturen. Gleichzeitig sagt zum Beispiel der Verfassungsschutz in Sachsen, dass die Zahlen islamistisches Gefährdungspotenzial runtergegangen ist um 8%. Das sind total widersprüchliche Aussagen, ehrlich gesagt. Und ich frage mich schon, wie Sie sich das erklären. Also, was stimmt denn nun? Die Aussage oder die Aussage aus Ihrem Haus?
13: Erstens haben wir ja es mit einem Prozess zu tun. Das heißt, wir sehen ja, dass auch die Gefährdungslagen sich entwickeln. Ich berichte fast wöchentlich im Bundeskabinett darüber, wie die aktuelle Gefährdungssituation ist, auch im Bereich der islamistischen Bedrohungen. Und deswegen gibt es auch

0: worden und damit verbunden vielleicht die Anschläge auf kritische Infrastruktur. Waren wir bei dieser Bedrohungslage vielleicht zu nachlässig in der Vergangenheit und haben nicht genau hingeschaut? Und bei den Anschlägen auf die kritische Infrastruktur, wie können wir das in Zukunft besser schützen?
1: Vielen Dank. Das ist eine sehr umfängliche Frage, aber zum einen, ich habe das deutlich gemacht, dass wir im Bereich links deutlich ansteigende Zahlen messen können, auch statistisch, und die Qualität sich auch deutlich verändert. Wir sehen, dass im Bereich Anschläge auf unsere Strominfrastruktur die linke Szene extrem aktiv ist. Und das rührt auch daher, dass es vor Jahren begonnen hat, dass es Aufrufe gegeben hat, dass linksextreme Gruppen sich mit Brandanschlägen gegenüber der Infrastruktur, der kritischen Infrastruktur, vor allem der Strominfrastruktur, engagieren sollen. Das erleben wir jetzt. Genau deswegen haben wir im Bereich des Bundesamts für Verfassungsschutz die Beobachtung von links ausgebaut, um gegen diese extremen Gruppen vorzugehen, die unsere Infrastruktur attackieren.
2: Der nächste Fragesteller ist Ferhat Kocak.
3: Sie haben gerade anerkannt, Rechtsextremismus ist die größte Bedrohung für unsere Demokratie. Die Realität Ihrer Politik sieht jedoch anders aus. Die Kürzungen bei Demokratie Leben entziehen Beratungsstellen die Förderung. Über 200 Präventionsprojekte fallen weg, während die Hasskriminalität auf über 22.000 Fälle auf Höchststand ist. Also, echter Kurswechsel oder Lippenbekenntnis? Was tun Sie konkret, um unsere Freundinnen, Familien und Nachbarinnen vor rechter Gewalt zu schützen?
1: Darf ich noch mal deutlich machen, weil ich ja das Gefühl habe, dass ich hier bewusst gerne falsch verstanden werde. Jegliche Form von Extremismus ist Gefahr für unsere Demokratie. Und deswegen schützen wir unsere Bevölkerung, indem wir gegen jegliche Form von Extremismus antreten. Und das, was wir hier im Deutschen Bundestag an Entscheidungen, an Sicherheitsgesetzen machen, ist genau die Grundlage dafür, unsere Bevölkerung vor Extremisten jeder Art zu schützen.
2: Der letzte Fragesteller ist Herr Dr. Bloß.
4: Ja, sehr geehrter Herr Minister, beim vergangenen Landesparteitag der AfD in Heidenheim wurde nach Berichten von Aktivisten, von linken Aktivisten, ein Hakenkreuz aus veganem Hackfleisch in einem Hotel platziert, was wohl wieder dem rechten Spektrum häufig zugeordnet wird, diese Fälle. Wie viele Fälle wurden in den vergangenen Jahren nachträglich aus dem Phänomenbereich PMK-Rechts herausgenommen, weil sich eine Täterschaft oder Motivation aus einem anderen politischen Spektrum ergeben hat?
1: Dazu habe ich keine Kenntnis darüber, kann ich heute keine Aussage darüber treffen, ob es Bereiche gegeben hat, wo im Nachhinein die PMK verändert worden ist. Ich will das nicht ausschließen, dass sowas im Rahmen von Ermittlungsverfahren auch stattfindet, aber Zahlen liegen mir dazu nicht vor.
2: Dann kommen wir jetzt zur zweiten Hauptfrage. Der Fragesteller hier ist für die SPD Helge Lindt.
5: Sehr geehrter Herr Bundesinnenminister Dobrindt, vor 5 Jahren hat Innenminister Seehofer den Bericht der unabhängigen Kommission Antiziganismus UKA vorgestellt. Ein überparteilich anerkannter Meilenstein, das meine ich jetzt lobend und dankend, der Aufarbeitung des Unrechts an Sinti und Roma, insbesondere auch der sogenannten zweiten Verfolgung, also der Verfolgung auch nach dem Zweiten Weltkrieg in der Bundesrepublik. Es gibt einen vielbeachteten interfraktionellen Entschließungsantrag. Eine Reihe von Punkten sind umgesetzt. Er wurde damals im Innenausschuss federführend beraten. Die Arbeit des ersten Beauftragten Daimler-Güler wird erfreulicherweise fortgesetzt vom parlamentarischen Staatssekretär Brandt. Unter diesen Bedingungen, was an Vorhaben aus dem Entschließungsantrag ist derzeit im Bundesinnenministerium in der Umsetzung? Welche Umsetzungen stehen in Ihrem Hause an?
1: Das ist eine Daueraufgabe, mit der wir uns auch beschäftigen, in einer engen Abstimmung, auch übrigens mit den Vertretern und dem Präsidenten der Sinti und Roma, den ich gestern übrigens zugegebenermaßen zufällig getroffen habe, aber auch eine Vereinbarung mit ihm habe, dass wir uns in

0: Kürze im Bundesinnenministerium treffen, um genau auch neue und weitere Maßnahmen zu besprechen, weil wir es als zwingend notwendig erachten, nicht nur die Erinnerung, sondern auch die zukünftige Aufgabe immer mit den Betroffenen abzusprechen. Und das ist das, was wir gemeinsam gestern vereinbart haben.
1: Noch eine Nachfrage. Ein wesentlicher Beitrag innerhalb des Berichts der UKA ist die Diskriminierung, auch die Verfolgung im Rahmen der Strafverfolgung von Ermittlungsbehörden, aber auch Behörden. Man muss sagen, dass viele Familien, nicht seit Jahrzehnten, seit Jahrhunderten von Sinti und Roma, diese Erfahrung mit Behörden gemacht haben. Was geschieht in den Bundesbehörden, um in der Richtung zu sensibilisieren und auch das Vertrauen der Minderheit in Behörden wieder aufzubauen?
0: Herr Kollege, mir liegen keine Berichte vor, dass es Diskriminierung innerhalb der Behörden gäbe bezüglich Sinti und Roma. Bin aber gern bereit, dass ich mir dieses Thema vorlegen lasse und anschaue. Gehe aber nicht davon aus, dass wir hier Erkenntnisse haben, die sich jetzt unterscheiden von dem, was in der Vergangenheit der Fall war.
2: Wir haben jetzt eine Nachfrage, die stammt vom Kollegen Kutschak. Und dann würden wir zur nächsten Hauptfrage kommen.
3: Sind Sie auch der Meinung, dass Deutschland eine historische Verantwortung gegenüber der Sinti- und Roma-Community hat? Denn Deutschland schiebt aktuell weiterhin vor allem Roma ab. Und müssten wir eigentlich aus der historischen Verantwortung heraus nicht Abschiebungen von Roma stoppen und Roma vor allem einen Aufenthaltstitel überlassen?
0: Ja, es gibt eine historische Verantwortung, ganz selbstverständlich. Dieser historischen Verantwortung kommen wir auch nach. Das ist aber ganz unabhängig davon zu sehen, dass wir im Bereich der Asylgesetzgebung, und darum geht es, in den Fällen, die Sie gerade ansprechen, auch das Asylrecht weiterhin vollumfänglich umsetzen werden.
2: Die nächste Hauptfrage stellt Frau Schönberger, Bündnis 90 Die Grünen.
4: Danke, Frau Präsidentin. Herr Bundesminister Dobrindt, wenn am Sonntag Landtagswahlen in Sachsen-Anhalt wären, könnte das erste Mal seit 1945 wieder Rechtsextreme in einer Regierung sitzen. Wir werden selbstverständlich alles tun, um das zu verhindern, und das erfolgreich. Aber trotzdem, in Österreich hat ein rechtsextremer Innenminister den eigenen Verfassungsschutz durchsuchen lassen. Informationen über Rechtsextreme sind verschollen, Daten von tausenden Polizistinnen wurden nach Russland durchgestochen und die rechtsextreme Regierungsbeteiligung hat bis heute negative Auswirkungen auf die geheimdienstliche Zusammenarbeit. Deswegen möchte ich gerne fragen, welche Maßnahmen treffen Sie, um für den Fall einer rechtsextremen Regierung den Schutz der Bevölkerung sicherzustellen? Wie wollen Sie Sicherheitsbehörden, die Polizei und deren Bedienstete resilient machen und sensible Informationen schützen?
0: Liebe Frau Kollegin, Sie sprechen hier Was-wäre-wenn-Fragen an den Zusammenhang mit Wahlen, die stattfinden. Wir können Wahlausgänge nicht vorwegnehmen und wir können auch Wahlausgänge nicht vorhersehen. Ich kann Ihnen aber sicher sagen, dass unser Interesse daran liegt, alles daran zu setzen, dass in diesen Wahlen, in diesen demokratischen Wahlen auch Mehrheiten stattfinden, die stabile Regierungen bilden, Koalitionen möglich sind, die das auch ermöglichen. Und ich war gerade überrascht über einen Zwischenruf auf den Hinweis, dass die Gefahr besteht, dass Rechtsextreme gewählt werden. Kam hier der Zwischenruf, jawohl, dass Sie sich selber als rechtsextrem bezeichnen, ist mir neu, aber interessant. Wir können es im Protokoll ja nachlesen.
2: So, Frau Schönberger hat jetzt die Möglichkeit, ihre Nachfrage zu stellen.
4: Danke, Frau Präsidentin. Ich hoffe natürlich auch, dass die Wahl anders ausgeht. Trotzdem, glaube ich, sollten wir die aktuelle Situation nicht verdrängen. Wissenschaft, Zivilgesellschaft und der Verfassungsschutz warnen davor, dass eine AfD-Regierungsübernahme in Sachsen-Anhalt eine massive Gefahr für die innere Sicherheit wäre. Und auch CDU-Innenminister, Kollegen von Ihnen, fordern, dass Bund und Länder sich auf der kommenden Innenministerkonferenz auf dieses Szenario vorbereiten sollten. Da frage ich Sie, teilen Sie diese Einschätzung und setzen Sie sich dafür ein, dass die IMK konkrete Maßnahmen gegen Rechtsextremismus beschließt?
0: sind zwei unterschiedliche Themen, die Sie ansprechen. Die IMK und auch das Bundesinnenministerium ist ständig dabei, wenn es um den Kampf gegen den Rechtsextremismus geht. Über das, was Sie aber zu Beginn gesprochen haben, sind Wahlen in einem Bundesland und einem möglichen Ausgang, den Sie es da darstellen oder vorwegnehmen wollen, den kommentieren wir nicht. Von diesen Wahlen, die können wir auch im Ergebnis nicht vorwegnehmen.
2: So, wir haben jetzt drei Nachfragen. Einmal Herr Emmerich, dann Herr Reichert und dann noch mal Frau Gambier. Wir beginnen mit Herrn Emmerich.
5: Ja, vielen Dank, Frau Präsidentin. Sehr geehrter Herr Innenminister, ich habe noch mal eine Nachfrage mit Blick auf das Thema der wehrhaften Demokratie. Denn die wehrhafte Demokratie fängt ja auch da an, wo die Prävention erfolgreich ist. Die Bundesregierung stellt das ganze Thema der Demokratieförderung auf den Kopf. Die Organisationen müssen darum bangen, dass sie überhaupt noch unterstützt werden. Ihr Haus hat ja auch schon Förderungen nachträglich gestoppt und wieder einkassiert. Und deswegen meine Frage an Sie, Herr Innenminister, was tun Sie denn, damit das Thema Prävention auch wirklich aus dem Haus des Bundesinnenministeriums mit Entschlossenheit vorangetrieben wird?
0: Ich habe vorhin ja schon angedeutet, dass es hier auch um Prioritätensetzung geht. Prävention ja, ganz selbstverständlich. Bei uns im Haus ist das ja auch gebündelt in der Bundeszentrale für politische Bildung. Da wird es auch weiterhin Finanzierung von Instrumenten, Maßnahmen und Projekten geben. Aber selbstverständlich, wie jede andere Bundesregierung auch, überprüfen wir auch immer wieder Projekte, die laufen, beginnen neue Projekte und beenden auch bestehende Projekte. Nichts anderes passiert auch dieses Mal. Und ich kann heute noch nicht sagen, welche Projekte davon betroffen sind, aber es gibt Überprüfungen der Projekte, um eine Prioritätensetzung zu ermöglichen.
2: Nächste Fragesteller ist dann Herr Reichert.
6: Ja, Herr Minister, Sie haben ja bereits gehört, dass hier aus dem linksextremen Teil des Parlaments versucht wird, Sie danach zu fragen, wie Sie den Wählerwillen in Sachsen-Anhalt nach Möglichkeit unterminieren oder eben ausschalten. Dürfen wir davon ausgehen, dass Sie den Wählerwillen in Sachsen-Anhalt akzeptieren und dort, egal welche Regierung dort zustande kommt, diese unterstützen und mit ihr zusammenarbeiten?
0: Ich würde dringend empfehlen, wie bei der Antwort auf die anderen Fragen auch, einfach schlichtweg mal zuzulassen, dass Wahlen stattfinden und Wahlen Ergebnisse haben, ohne dass sie vorweggedachte Ergebnisse interpretieren wollen. Mir ist vollkommen klar, dass in diesem Haus unterschiedliche Interessen darüber stehen, wie Wahlen auch auszugehen haben. Aber erstmal entscheiden Wahlen Bürgerinnen und Bürger. Und da würde ich dringend dazu raten, abzuwarten, wie diese Wahlen ausgehen. Wir alle haben ein Interesse daran und wir alle haben ein Interesse daran, in diesen Wahlen uns einzubringen, auf unterschiedlicher Seite. Ich weiß, auf welcher meine Seite ist, die ist in der Mitte dieses Parlaments.
2: Nächste Fragestellerin ist Frau Gambier.
4: Vielen Dank, Frau Präsidentin. Herr Dobrindt, ich frage Sie noch mal ganz konkret, weil Sie die Fragen bisher nicht beantwortet haben. Was unternehmen Sie ganz konkret, wenn eine rechtsextreme Regierung zustande kommt und welche Gefahren gehen Ihrer Einschätzung nach davon aus, von einer rechtsextremen Landesregierung?
0: Ich nehme als Bundesinnenminister hier jetzt keine Wahlen vorweg und ich kommentiere auch keine gedachten Ausgänge von Ihnen. Daran ändert sich jetzt nichts an meiner Antwort zu Ihrer auch wiederholten Frage.
2: Und den Schluss in dieser Fragerunde macht jetzt Ferhat Kocak.
3: Herr Dobrindt, der Landesverfassungsschutz stuft 5 Landesverbände der Alternative für Deutschland als gesichert rechtsextrem ein. Sachsen, Sachsen-Anhalt, Brandenburg, Niedersachsen und Thüringen. Und oh Wunder, in Thüringen soll jetzt der AfD-Bundesparteitag stattfinden, genau zum Jahrestag am 4. Juli, 100 Jahre nach dem Reichsparteitag der NSDAP und der Gründung der Hitlerjugend. So, was für ein Zufall. Und eine große Zivilgesellschaft widersetzt sich diesem Reichsparteitag der AfD. Und ich wollte Sie fragen, was halten Sie von den Protesten gegen die AfD an dem Tag am 4. Juli in Erfurt? Die breite Zivilgesellschaft unterstützt das und ich unterstütze das mit meiner Fraktion auch übrigens. Achso,
7: stehen. Das sieht man ja nicht, ob der steht.
2: So, ich würde jetzt sagen, dass wir den Aufregungsgrad wieder senken und einfach Herrn Dobrindt antworten lassen.
0: Wissen Sie, ich habe verstanden, dass Sie jetzt einen Werbeblock für Demonstrationen abgehalten haben, die Sie dann auch noch unterstützen. Das ist Ihnen frei hier. Ich darf Ihnen aber sagen, was mich umtreibt an der Stelle ist, und das habe ich auch deutlich gemacht gestern, als ich die PMK-Zahlen vorgestellt habe, bei allen Demonstrationen der Vergangenheit, wenn die Linke und die Rechte und die Rechte und die linke Seite aufeinandertreffen, sind die Leidtragenden, die Sicherheitskräfte und die Polizeikräfte dazwischen. Und darum bitte ich mal, darauf Rücksicht zu nehmen.
2: Damit kommen wir jetzt zur nächsten Hauptfrage für die Unionsfraktion. Frau Kollegin, es bleibt den Ministern unbenommen, wie sie antworten. Diese Antworten sind weder peinlich noch sonst was. Hier hat jeder das Recht zu fragen und zu antworten, wie er das für richtig hält. Solche Kommentare von der Seite können Sie unterlassen. Vielen Dank. So, jetzt kommen wir zum nächsten Fragesteller der Unionsfraktion. Das ist Frédéric Bouffier.
7: So, jetzt. Frau Präsidentin, meine Frage richtet sich an den Bundesinnenminister. Herr Dobrindt, Sie haben eben gerade die Sicherheitsbehörden angesprochen und es ist eben gerade auch schon zum Ausdruck gebracht worden, dass wir weiterhin eine abstrakt hohe Gefährdungslage haben. Deshalb meine Frage bzw. erstmal Feststellung, unsere Sicherheitsbehörden brauchen angemessene Rechtsgrundlagen und moderne Einsatzmittel, um eben diesen Bedrohungslagen wirksam entgegenwirken zu können. Und deswegen meine Frage, was haben Sie hierzu bereits unternommen und was planen Sie insbesondere in naher Zukunft?
0: Vielen Dank, Herr Kollege Bouffier. Beides ist richtig. Wir brauchen moderne Einsatzmittel und wir brauchen auch die notwendigen Rechtsgrundlagen. Wir haben bei den modernen Einsatzmitteln hier mit Entscheidung im Deutschen Bundestag und Unterstützung des Bundeshaushalts den Taser flächendeckend bei der Bundespolizei mit eingeführt. Ich bin sehr dankbar, dass wir dieses Einsatzmittel auch geschaffen haben nach jahrelang, man kann sagen jahrzehntelangen politischen Streit auch. Aber es braucht auch notwendige rechtliche Grundlagen, die den modernen Herausforderungen angemessen sind. Und wir haben hierzu die digitalen Ermittlungsbefugnisse ermöglicht. Wir haben die IP-Adresse Speicherungen auf den Weg gebracht und wir haben die aktive Cyberabwehr beschlossen. Das ist quasi der sicherheitspolitische Hattrick, den wir geschafft haben nach jahrzehntelanger Debatte und Diskussion über diese Sicherheitsgesetze, dass diese Regierung und dieser Deutsche Bundestag das jetzt ermöglicht hat.
7: Herr Bundesinnenminister, vielen Dank. Sie haben eben gerade die digitalen Ermittlungsbefugnisse, Sie haben die IP-Adressspeicherung angesprochen und damit eben auch zum Ausdruck gebracht, dass wir sozusagen nicht nur auf der Straße, sondern eben auch im digitalen Raum auf der Höhe der Zeit sein müssen. Nochmal die konkrete Nachfrage auch. Wir haben es ja jetzt im Parlament auch zeitnah zu diskutieren. Was würde für die allgemeine Sicherheitslage in unserem Land passieren, wenn wir eben dieses nicht einführen würden? Das würde mich noch mal interessieren, wenn Sie da noch mal konkret drauf eingehen können. Vielen Dank.
0: Vielen Dank. Wir sehen ja auch heute schon, dass die hybriden Bedrohungen, die wir auch diskutiert haben, immer mannigfaltiger werden, dass sie uns nicht nur real, sondern dass sie uns in besonderem Maße auch im digitalen Bereich beschäftigen. Digitale Angriffe werden ständig mehr. Sie gehen gegen unsere Infrastruktur, sie stören Infrastruktur. Wir erleben das nicht nur im Bereich der Energie, sondern auch im Bereich der Krankenhäuser und viel mehr. Und deswegen ist aktive Cyberabwehr heute notwendig, um auch Angreifer in ihren Unternehmungen nicht nur zu stören, sondern auch deren Infrastruktur, beispielsweise deren Software, deren Server zu zerstören. Das können wir heute mit diesen neuen Gesetzen, auch wenn diese Infrastruktur sich im Ausland befindet.
2: Noch eine Nachfrage? Nein. Dann haben wir auf jeden Fall jetzt zwei Nachfragen. Die erste Nachfrage ist von Sigi Walch und die zweite von Herrn Emmerich.
8: Ja, vielen Dank, sehr geehrter Minister Dobrindt. Eine Nachfrage zu dem Thema IP-Adressdatenspeicherung. Sie haben es gerade angesprochen, enorm wichtig, dass wir hier tatsächlich auf der Höhe der Zeit agieren als Behörden. Wie schnell bringen wir rechtlich jetzt das Thema voran und wann kommen wir konkret in die Umsetzung, damit unsere Behörden endlich gleichziehen und tatsächlich mit aller Härte auch vorgehen können?
0: Unsere Behörden sind vorbereitet, das heißt, die können umgehend vorgehen, sobald wir die rechtlichen Rahmenbedingungen auch entsprechend haben. Das sind die Einigungen hier in der Koalition, haben stattgefunden. Das Ergebnis muss jetzt auch im Deutschen Bundestag dann bestätigt werden. Und dann können wir an dieser Stelle auch erfolgreich die Umsetzung der IP-Adressenspeicherung durchführen.
2: So, dann haben wir jetzt noch Herrn Emmerich und dann würden wir noch zur Fraktion Die Linken mit der nächsten Hauptfrage kommen. So, Herr Emmerich, bitte.
5: Vielen Dank, Frau Präsidentin. Herr Minister, ich habe da noch mal eine Nachfrage. So wie momentan der Gesetzentwurf ausgestaltet ist, mit Blick auf die digitalen Ermittlungsbefugnisse, ist da gar nicht ausgeschlossen, dass zum Beispiel Palantir da als Softwarelösung in Frage kommt. Der Verfassungsschutz hat sich jetzt schon davon entfernt und was anderes in den Blick genommen. Der BKA-Chef neigt auch nicht zu Palantir, wie man in einem Interview entnehmen konnte. Von Ihnen ist aber gar nicht klar, wie Sie zu Palantir stehen. Wollen Sie Palantir in Deutschland für die Bundessicherheitsbehörden einführen, ja oder nein?
0: Herr Emmerich, ist doch überhaupt nicht überraschend, dass der Gesetzentwurf technologieneutral formuliert ist. Das hat ein ordentliches Gesetz zu sein. So, wir machen weder Gesetze für einzelne Unternehmen oder einer bestimmten Software noch gegen einzelne Unternehmen und einer bestimmten Software, sondern er ist schlichtweg technologieneutral. Das liefert genau dieser Gesetzentwurf. Deswegen ist er auch so an der Stelle richtig. Und welche Software am Schluss zum Einsatz kommt, das ist etwas, was im Laufe der Verfahren dann entschieden wird, aber nicht heute hier im Parlament, sondern die Software muss entsprechend den Nutzungsanforderungen der Behörden Genüge tun und dazu werden mehrere Softwareprodukte zurzeit auch geprüft, ob sie genau das leisten können.
2: So, dann haben wir noch Herrn Köstering für der nächsten Hauptfrage für die Fraktion Die Linke.
9: Vielen Dank, Frau Präsidentin. Herr Dobrindt, Sie kündigten im Rahmen Ihres Pakts für den Bevölkerungsschutz die Beschaffung von 1.000 Spezialfahrzeugen an. Gleichzeitig bestehen ja seit Jahren erhebliche Beschaffungslücken im Zivil- und Katastrophenschutz in diesem Land. Und die angestrebten Zielgrößen wurden auf eine Antwort Ihrer Bundesregierung entnehmen, zuletzt nur zu rund 70% erreicht. Wie viel Geld stellen Sie jetzt konkret für den strukturell zur Beseitigung dieser strukturellen Defizite bereit und sollen diese 1.000 Fahrzeuge, von denen Sie gesprochen haben, die bestehenden Lücken nur schließen oder sind sie tatsächlich zusätzlich gedacht?
0: Vielen Dank für die Frage, Herr Kollege. Um es mal deutlich zu machen, nochmal, wir haben von 10 Milliarden Euro gesprochen, die wir investieren in dem Zeitraum bis 2029. Der Bevölkerungsschutz, die zivile Verteidigung und die Investitionen dazu hören doch nicht 2029 auf, sondern es geht natürlich konsequent auch weiter mit dem Ausbau der Investitionen an der Stelle. Jetzt leisten wir 10 Milliarden Euro. Weitere 3 Milliarden Euro gehen in den Baubereich, in den Immobilienbereich des THWs, um hier auch die Ausstattung und Ausrüstung deutlich zu verbessern. Das sind Meilensteine der Finanzierung, die wir heute erreichen. Und ja, der Hinweis ist hier richtig. In der Vergangenheit, aus heutiger Sicht, wurde zu wenig investiert. Das ändert nichts daran, dass wir die Aufgabe jetzt erledigen müssen. Und deswegen gibt es ja auch eine große Bereitschaft der Anerkennung dieser Leistung, dass aus diesem Parlament heraus die notwendigen finanziellen Mittel zur Verfügung gestellt werden, um diese Investitionen jetzt zu tätigen.
9: Genau, ich würde gern beim Thema der 1.000 neuen Fahrzeuge bleiben. Wie planen Sie gegebenenfalls einen personellen Aufwuchs bei den Hilfsorganisationen beziehungsweise die Qualifizierung von Menschen mit diesen Fahrzeugen umzugehen? Stichwort ist ja hier, dass wir bereits jetzt schon erhebliche Probleme haben, bei vielen Hilfsorganisationen überhaupt Spezialfahrzeuge bedienen zu dürfen, weil einfach die Qualifizierung fehlt und insbesondere der Führerschein einfach ein utopisches Problem ist.
0: Ja, auch diese Beschreibung, die trifft zu, dass wir zum einen mit dem Aufbau eine Lücke füllen, diese über 1.000 Fahrzeuge, um sich nicht auf die Zahl festzuschreiben, diese über 1.000 Fahrzeuge, die zulaufen, die brauchen natürlich auch eine aktivierte, aktive Gruppe von Ehrenamtlichen, die tätig sind. Und deswegen werben wir zurzeit auch so dafür, dass man eine Bereitschaft hat, in diesen Organisationen mitzuwirken. 90% des Sicherheitsversprechens, das der Staat gibt, ruht auf diesen ehrenamtlichen Frauen und Männern und diesen ehrenamtlichen Kräften. Und deswegen will ich an der Stelle auch mal ein herzliches Dankeschön an alle die sagen, die sich da engagieren. Ich weiß, ich überziehe gerade, Frau Präsidentin, aber vielleicht den Satz. Wir haben hier erlebt, dass am 3. Januar mit dem linksextremistischen Anschlag auf die Strominfrastruktur sehr viel gebraucht worden ist an Kräften. Die Mehrzahl derer, die hier im Einsatz waren, um Leben zu schützen, waren ehrenamtliche Frauen und Männer aus ganz Deutschland. Ein herzliches Dankeschön dafür.
10: So, dann haben wir jetzt noch zwei Nachfragen. Die erste Nachfrage ist von Herrn Reichert und dann haben wir noch mal eine zweite Nachfrage und dann würden wir diesen Komplex beenden und schauen, dass wir das jetzt auch noch in der verbleibenden Zeit durchbekommen. Herr Reichert, bitte.
6: Ja, Herr Minister, im Rahmen des Bevölkerungsschutzes geht es ja auch um Schutzraumbau. Das hat etwas mit Kriegstüchtigkeit sicherlich auch zu tun. Die Kapazitäten liegen da derzeit bei wenigen Prozent für die Gesamtbevölkerung. Wie ist denn Ihr Ziel hinsichtlich des Schutzraumbauausbaus für die nächsten Jahre? Denn es muss ja in einem solchen Fall wenigstens Schutzraum für 30, 40, 50, 60 oder mehr Prozent der Bevölkerung zur Verfügung stehen. Wie wollen Sie denn da hinkommen und wie ist Ihr Ziel?
0: Herr Kollege, das ist eine überkommene Vorstellung von Schutzraumkonzepten. Sie denken an alte Bunkerkonzeptionen aus den 80er Jahren. In der Hochphase des Kalten Kriegs hatte man für weniger als 2% der Bevölkerung solche Bunker vorgesehen. Daran sieht man schon, dass das kein adäquates Konzept ist. Deswegen verfolgen wir auch nicht dieses Konzept des Bunkerbaus. Sag's mal konkret, 10 Milliarden Euro stehen zur Verfügung. Sollen sie jetzt in Beton investiert werden oder sollen sie in ehrenamtliche Kräfte für Ausbildung und Ausstattung investiert werden? Wir wollen sie in Ausbildung und Ausstattung investieren. Das ist der Maßstab, über den wir gerade reden.
10: So, Schlussspurt mit dem Kollegen Benner.
7: Vielen Dank, Frau Präsidentin. Herr Minister, Sie haben zu Recht die ganzen Ehrenamtlerinnen und Ehrenamtler gelobt, auf die wir uns dankenswerterweise in diesem Land verlassen können. Wir haben nur in Teilen ein Problem, nämlich es sind häufig dieselben. Deswegen würde mich interessieren, inwieweit Sie sich darüber einen Überblick verschaffen. Was ich konkret meine, dass Menschen vielleicht beim THW, in der Feuerwehr, in der DLRG aktiv sind, vielleicht gleichzeitig in der Kommune eine wichtige Rolle haben. Man also die Frage klären muss, für welchen der verschiedenen Ehrenamten stehen diese Menschen im Einsatzfall wirklich zur Verfügung, dass wir sie nicht mehrfach zählen. Daher frage ich mich, ob Sie sich diesem Problem annehmen.
0: Vielen Dank, dass Sie das erwähnen. Das ist eine viel zitierte Aufgabe gerade. Wie gehen wir damit um, dass es Menschen sind, die in unterschiedlichsten Rettungsstrukturen, Hilfsorganisationen ihren ehrenamtlichen Einsatz leisten? Erster Hinweis, das trifft auch die aktuelle Realität. Nicht alle werden zum gleichen Zeitpunkt gebraucht. Deswegen können sie ja in unterschiedlichen Organisationen tätig sein. Wir wollen uns trotzdem einen Überblick darüber verschaffen. Diesen Überblick genauso, wie wir ihn uns bei den Schutzräumen, die bestehen, verschaffen. Der wird auf der IMK mit den Ländern diskutiert, weil es darum geht, dass wir Daten dort zusammenführen müssen, dass der Bund eine entsprechende Lage hat, die erkennt und weiß, wo können wir auf welche Kräfte im Zweifelsfall zurückgreifen.
10: So, damit schließe ich oder beende ich jetzt die Befragung und schließe Tagesordnungspunkt 1. Wir kommen jetzt zu Tagesordnungspunkt 2. Ich bitte jetzt die Kolleginnen und Kollegen, falls erforderlich, noch ihre Plätze zu wechseln. Ich rufe auf die mündlichen Fragen auf der Drucksache 21-6245, die in der üblichen Reihenfolge aufgerufen werden. Wir rufen zunächst auf den Geschäftsbereich des Bundesministeriums für Gesundheit. Zur Beantwortung steht bereit der parlamentarische Staatssekretär Dr. Kippels. Ich bitte jetzt die Kolleginnen und Kollegen, noch zügig ihre Plätze zu wechseln, damit wir fortfahren können. Die erste Frage stammt vom Kollegen Johannes Wagner. Ist er da, oder? Mhm. Jawohl, da ist er. Es geht um die Zweckbindung der Einnahmen aus der geplanten Abgabe auf zuckergesüßte Getränke für Präventionsmaßnahmen. Nochmal ganz kurz, für die Antwort haben wir jetzt 2 Minuten, dann jede weitere Frage und Antwort mit jeweils 1 Minute bitte. Und der Fragesteller hat theoretisch noch 2 Nachfragen. So, dann kommen wir jetzt erstmal, lieber Herr Kippels, zur Antwort.
11: Vielen Dank, Frau Präsidentin. Herr Kollege Wagner, zu Ihrer Frage folgende Anmerkung. Die angekündigte Abgabe auf zuckergesüßte Getränke soll ab dem Jahre 2028 aufgrund der zwischenzeitlich erfolgten Konkretisierung im vom Bundeskabinett verabschiedeten GKV-Beitragsstabilisierungsgesetz zur Umsetzung kommen. Wir gehen davon aus, dass ein Volumen von 450 Millionen Euro erwirtschaftet werden kann, und dies wird dann im weiteren Verlauf in Abstimmung mit den Krankenkassen einer entsprechenden Primärprävention zugeführt werden. Unterstützt wird diese Gesamtabsicht noch durch das zu erwartende Präventionsgesetz, das ebenfalls im Augenblick in Arbeit ist. Es gilt darum, zielgerichtet die Mittel für betriebliche Gesundheitsförderung für alle Lebenswelten, die präventionsgeeignet sind und mit den unterschiedlichen Setting-Ansätzen in Ansatz zu bringen. Die Gesundheitsrisiken, die typischerweise aus dem übermäßigen Verzehr von Zucker entstehen, werden natürlich beim Rahmen dieser Konzeption zielgerichtet verwendet. Und die Konstruktion als Abgabe erlaubt uns eben in eigener Verantwortung, in eigener Haushaltsverantwortung über die Mittel zu verfügen und nicht aus allgemeinen Haushaltsmitteln uns entsprechend refinanzieren zu müssen.
10: Genau, eine Nachfrage.
12: Ja, vielen Dank, Frau Präsidentin. Herr Staatssekretär Kippes, vielen Dank für Ihre Ausführungen. Sie sagen also, Sie wollen keine allgemeine Steuer, sondern eine Abgabe. Das ist per se auch in unserem Interesse. Es gibt aber da größere rechtliche Bedenken. Prüfen Sie die auch, und wie ist da der aktuelle Stand? Es soll ja nicht so sein, dass es am Ende so ist wie bei der Tabaksteuer, wo dann das Geld eingesetzt wird für den Tankrabatt, sondern es soll ja wirklich im Gesundheitsbereich landen. Aber wie schätzen Sie da die aktuelle rechtliche Lage ein? Und nochmal was zum Zeitablauf. Sie haben gesagt, es gibt noch ein weiteres Präventionsgesetz. Weder für die Herstellerabgabe auf Zucker noch für das Präventionsgesetz gibt es schon einen konkreten Zeitplan. Sie wollen jetzt Sparpakete ins Plenum einbringen. In der nächsten Sitzungswoche soll es auch im Ausschuss sein. Und bei den Abgaben, bei den Präventionsbereichen ist noch nichts Konkretes geplant. Wann kommen da die konkreten Vorgaben und Gesetze aus dem Kabinett, aus dem Ministerium, das Sie mitbetreuen?
11: Verehrter Herr Kollege Wagner, vielen herzlichen Dank für die Nachfrage. Der verfassungsrechtliche Unterschied zwischen Steuern und Abgaben ist dem Ministerium, auch wenn wir uns nicht dauerhaft mit diesen Fragestellungen beschäftigen, hinlänglich bekannt. Deshalb ist auch sehr wohl dieser Unterschied gewählt worden, damit wir als Bundesministerium für Gesundheit die Erträge aus dieser Abgabe, also einer zielgerichteten Beaufschlagung von bestimmten Situationen, profitieren können. Das wird im Augenblick auch mit den Verfassungsressorts entsprechend abgearbeitet. Ist in der Tat für die Handlungsweise des BMG ein Novum. Dafür müssen auch Strukturen gebildet werden. Es müssen auch entsprechende Einzugsmechanismen für diese Abgabe gebildet werden. Wir gehen aber zuversichtlich davon aus, dass das mit Unterstützung auch der in dieser Hinsicht erfahrenen Ressorts, wie unter anderem dem BMF, das strukturell gelingt. Zu den inhaltlichen Fragestellungen sind wir sehr wohl in der Schlussphase zu einem Regierungsentwurf für ein Präventionsgesetz. Es ist immer die entscheidende Fragestellung, inwieweit ich im Rahmen der Prävention auf Lebenswelten bzw. auf Personen in Form beispielsweise der Bildung von Gesundheitskompetenz, Gesundheitsbewusstsein und auch entsprechenden Verhaltensweisen einwirken kann. Tatsache ist aber jedenfalls, dass ja bereits die Krankenkassen schon jetzt mit 700 Millionen Euro ganz vehement dieses Thema weiter verfolgen und wir uns im Rahmen dieser Überlegungen eigentlich den Zielfahrt gesetzt haben, ab 2028, wenn diese Abgabe zu erwarten ist, auch tatsächlich in den Einsatz dieser Mittel kommen zu können.
10: So, ich will jetzt mal auf Folgendes hinweisen. Also wir müssten uns etwas an die Zeit halten. Die ist da oben eingeblendet, dass das erste. Das zweite ist, wenn wir jetzt zu jeder Frage hier, jetzt hier schon 5 oder 6 Nachfragen haben, davon beispielsweise noch mal 3 aus der Fraktion Bündnis 90 Die Grünen, wir können das alles machen. Ich lasse es jetzt auch laufen. Ich will nur sagen, wenn wir dann für die komplette Zeit eine Frage brauchen, ist es irgendwie auch nicht zielführend, weil die Beschwerden kommen dann am Donnerstag im Ältestenrat. Also appelliere ich jetzt daran, dass Sie selber sich Gedanken machen, wie viele Fragen denn wirklich zielführend sind, damit wir hier vom Fleck kommen. So, Herr Kollege, aber Sie haben jetzt noch eine Nachfrage.
12: Ja, vielen Dank, Frau Präsidentin. Und für mich unterstreicht das die Bedeutung des Themas. Deswegen freue ich mich natürlich, wenn wir über Prävention lange sprechen. Aber Sie haben Ihre Führungsaufgaben hier zu erledigen. Deswegen dürfen Sie das natürlich auch, also absolut gerechtfertigt, was Sie da dazu auch gesagt haben. Herr Staatssekretär, Sie haben gerade ausgeführt, das BMF unterstützt Sie da. Wir hatten gerade in der Regierungsbefragung den Minister für Landwirtschaft und Ernährung hier befragen können. Und er hat gesagt, er selbst glaube nicht, so war es seine Worte, er glaube nicht an die medizinische Wirkung einer Zuckerabgabe. Also er lässt da wissenschaftliche Erkenntnisse unter den Tisch fallen. Aber er würde sich auch nicht quer im Stall stellen, hat er gesagt. Wie ist Ihr Kontakt zu dem Ernährungsministerium bisher?
10: Bitte auf die Zeit achten.
12: Und sind die auch im Boot letztendlich?
10: Also ich sage es jetzt nochmal, hier sind ganz viele Fragen zum Bereich Gesundheit. Die sind alle ganz wichtig. Jetzt wäre ich Ihnen dankbar, wenn Sie sich an die Zeit halten könnten und wir auch bei den Fragestellern etwas zurückhaltender sind. Bitte.
11: Ja, vielen herzlichen Dank, Herr Kollege. Also zunächst mal der Aspekt der Zusammenarbeit. Wir gehen da von einer technisch-fachlichen Zusammenarbeit mit dem BMF aus im Hinblick auf die Gesetzgebungstechnik. Und das Zusammenwirken mit dem Landwirtschaftsminister ist ganz ausgezeichnet. Typischerweise gibt es bei den verschiedenen Ressorts unterschiedliche Perspektiven und vielleicht auch unterschiedliche Einschätzungen. Und hier liegt es dann tatsächlich an den Fachebenen beziehungsweise auch an den übrigen Verantwortlichen aus diesen verschiedenen Perspektiven einen guten Kompromiss zu entwickeln.
10: Nächste Fragestellerin ist Frau Dr. Zoe Meyer.
13: Staatssekretär, in Getränken soll künftig weniger Zucker sein. Und die Antwort der Industrie ist es aktuell, Zucker 1:1 durch Süßstoff zu ersetzen. Wir sehen auch, dass es mittlerweile einige Softdrinks gibt, die mit Süßstoff auch an Kinder vermarktet werden. Da gibt es ja auch einige Probleme. Zum einen mal ist es eben immer noch ein sehr intensiver Süßgeschmack, der für die Kinder dann normal ist. Und auf der anderen Seite wissen wir, dass die Forschungslandschaft und die Studienlage im Hinblick darauf, was passiert, wenn Kinder große Mengen Süßstoff und Süßstoffkombinationen über einen langen Zeitraum konsumieren, nicht besonders gut ist. Meine Frage entsprechend an die Bundesregierung: Wie sehen Sie denn die Folgen von Süßstoffkonsum bei Kindern? Möchten Sie da mehr in die Forschung reingehen? Und ist irgendwas zu Süßstoffen geplant bei der neuen Zuckersteuer?
11: Also ich fange mit dem letzten Teil der Frage an. Zu dem letzten Aspekt ist im Augenblick im Rahmen der Abgabe nichts geplant, weil wir dazu noch weitere evidenzbasierte Erkenntnisse brauchen. Die Konkurrenzlage zwischen Zucker auf der einen Seite und Süßstoff auf der anderen Seite ist uns sehr wohl bewusst. Aber wir müssen im Augenblick natürlich auch eine Abwägung zu den jeweils verschiedenen Gesundheitsgefahren sehen. Adipositas und Diabetes auf der einen Seite und möglicherweise, was allerdings immer in der Kurzzeitperspektive noch nicht belegt ist, krebserregende Effekte aus der Verwendung von Süßstoff. Damit müssen wir uns im Rahmen der Wissenschaft weiter beschäftigen. Dazu werden Aufträge erteilt. Und wir werden allerdings zunächst mal die ersten Schritte im Rahmen dessen gehen müssen, was aus unserer Sicht im Moment handlungsfähig ist und auch tatsächlich Effekte auslöst.
10: So, als nächstes Linda Heidmeier.
14: Herzlichen Dank. Herr Staatssekretär, Sie haben die Zuckersteuer ja angekündigt als eine der Maßnahmen auch im Zuge des GKV-Finanzstabilisierungsgesetzes und haben aber gleichzeitig gesagt, sie soll erst 2028 wirksam werden. Viele andere Maßnahmen, die angekündigt sind, sollen schon 2027 wirksam werden und konterkarieren damit teilweise andere Reformen, beispielsweise im Krankenhausbereich. Sehen wir, dass die geplanten Einschnitte, die Krankenhausreform wirklich konterkariert. Nur bei der Zuckersteuer, wo es eigentlich aus Sicht vieler auch schneller ginge, da scheinen Sie auf der Bremse zu stehen. Deshalb will ich noch mal ganz klar fragen, warum kann die Zuckersteuer nicht schneller kommen und schon 2027 dann tatsächlich auch wirksam werden?
11: Vielen Dank. Vielen Dank für die Nachfrage. Die Tatsache, dass es nicht schneller geht, hängt zum einen an der Fragestellung, dass der Erhebungsmechanismus entwickelt werden muss. Und natürlich muss auch der Industrie die Möglichkeit gegeben werden, sich mit diesen neuen Erhebungstatbeständen, also zum Beispiel unterschiedliche Abstufungen von Zuckerzusatz mit unterschiedlichen Steuersätzen bzw. Abgabensätzen, um die richtige Formulierung zu verwenden, auseinanderzusetzen. Nach unseren Einschätzungen ist Anfang 2028 jetzt noch circa 1,5 Jahre. Das ist für ein so großes Projekt ein durchaus angemessener Zeitraum. Ginge es schneller, wäre das in unserem Sinne.
2: Der nächste Fragesteller ist Dr. Ingo Hahn.
15: Präsidentin, geschätzter Herr parlamentarischer Geschäftsführer Kippels, ja, die, ob man es jetzt Steuer nennt oder ob man es Abgabe nennt, im Endeffekt ist es wieder eine weitere Maßnahme, was von den Bürgern das Geld verlangt. Und zwar jetzt reden wir über die Zuckerabgabe. Lebensmittel, Energie, alles wird teuer für die Menschen, auch für Sie, wo Sie als CDU-Mann in Nordrhein-Westfalen sind. Da ist ja sehr prekär häufig. Viele Leute kommen nicht mehr aus mit dem Geld. Die Mieten steigen. Entlastung ist eigentlich das gewesen, was Sie versprochen haben mit Ihrer Regierung. Und solche Alltagsprodukte werden jetzt dadurch für die normalen Menschen auch teurer. Für mich ist das eine staatliche Erziehungspolitik. Man hätte andere Maßnahmen, man könnte Aufklärung machen, man könnte Bildung machen, man könnte die Menschen zu Sport antreiben. Deshalb meine Frage, warum plant die Bundesregierung, Ihre Bundesregierung, weitere Abgaben jetzt auf Zucker in solchen Getränken? Und wann fangen Sie endlich an, die Belastungen für die Menschen runterzufahren und nicht weiter hochzuschrauben?
2: Nur zur Klarstellung, als der parlamentarische Staatssekretär, Herr Kippels.
15: Genau.
2: Genau, nicht der Geschäftsführer.
15: Entschuldigung.
2: Ich wollte es auch nur noch mal fürs Protokoll sagen. Ja. Hat an Sie gedacht, ja, aber das wäre jetzt auch nicht passend mit der Antwort. So, Herr Kippels.
11: Vielen herzlichen Dank, Frau Präsidentin. Herr Kollege, wenn Sie sich mit den weiteren Ausführungen schon ein bisschen auseinandergesetzt haben, werden Sie festgestellt haben, dass wir diese Abgabe in gestuften Verhältnissen vorsehen. Das heißt, es gibt also bei einem äußerst geringen Zuckergehalt keine entsprechende Beaufschlagung, während mit einem entsprechend steigenden Zuckergehalt auch diese Abgabenlast steigt. Insofern hat jeder Verbraucher, jeder Kunde die Möglichkeit, zwischen verschiedenen Produkten auszuwählen. Wir wollen aber auf diese Art und Weise die Entscheidung im positiven Sinne zugunsten der Gesundheitsförderung beeinflussen und in Aussicht stellen, dass die Verwendung von möglichst geringem Zuckergehalt für die Gesamtgesundheit hilfreich ist. Das ist bedauerlicherweise im Rahmen von Prävention ein pädagogisch anzuwendendes Mittel, um den Leuten darauf hinzuweisen, dass bestimmte Verhaltensweisen ein höheres Risiko beinhalten, andere wiederum nicht.
2: So, der nächste Fragesteller ist Atis Köpina.
16: Hat sich noch nicht so intensiv damit beschäftigt.
17: Vielen Dank für die Möglichkeit, eine Nachfrage zu stellen. Mich irritiert ein wenig, in welchem Rahmen die Zuckersteuer, die Zuckerabgabe vorgestellt wird. Sie wird ja vorgestellt, im Rahmen Lücken zu füllen, und zwar Finanzierungslücken, Konsolidierungsnotwendigkeiten. Das heißt, es wird nicht davon ausgegangen, dass es eine große Verringerung dieser von Ihnen also oder von uns auch als gesundheitsschädlich bezeichneten Getränke und anderen Nahrungsmittel genutzt werden wird, sondern es wird dafür genutzt, um Haushaltslöcher zu stopfen. Deswegen meine Frage an Sie, ergreifen Sie gleichzeitig auch andere Maßnahmen, zum Beispiel kostenloses Wasser in der Gastronomie, Werbeeinschränkungen im Bereich von zuckerhaltigen Getränken etc. oder zum Beispiel auch ein kostenloses, gesundes Schulessen, was zum Beispiel auch mit so etwas wie einer Zuckersteuer finanziert werden könnte, um tatsächlich für eine Prävention und eine gesundheitliche Versorgung der Menschen im Land zu sorgen?
11: Vielen herzlichen Dank für die Nachfrage, Kollege Gürpina. Also zunächst mal ist es hier kein Lückenfüller, sondern es ist sehr wohl motiviert aus der Situation heraus, dass der übermäßige Verzehr von zugesüßten Getränken in zunehmendem Maße gesundheitliche Auswirkungen, insbesondere auch bei der Jugend, zeitigt und wir eben mit diesem Steuerungselement und mit diesem Lenkungselement auf eine positive Ernährung hinwirken wollen. Dass daraus natürlich Einnahmen fließen, ist ein höchst erfreulicher Umstand, aber es ist eben auch kein Haushalt als Lochschließer, sondern als Abgabe dient es dazu, die Bewegungsmöglichkeiten, die Handlungsmöglichkeiten des BMG im Rahmen seiner diversen Aufgabenstellungen und damit auch im Rahmen der Prävention zu fördern. Natürlich gibt es eine Vielzahl von Möglichkeiten, alternativ auf gesunde Ernährung hinzuwirken, zum Beispiel eben auch mit kostenloser Schulernährung. Aber auch das kostet Geld an anderer Stelle. Also insofern ist die Generierung von Einnahmen für Gesundheit eine sehr sinnvolle Motivation.
2: Und die nächste Fragestellerin ist Stella Merendino.
18: Herr Sekretär Kippels, ich stelle mir die Frage, Sie haben ja gerade schon angekündigt, es soll noch eine Prävention, ein Präventionsgesetz auf den Weg gebracht werden. Wie passt das zur GKV-Reform, wo doch präventive Screenings, Hautkrebs weggekürzt wird, psychiatrische Angebote für Kinder weggekürzt werden? Was denken Sie sich dabei?
11: Wir sind im Rahmen der Auswahl der Einsparmaßnahmen im Rahmen des GKV-Beitragsstabilisierungsgesetzes beziehungsweise umgekehrt im Hinblick der Konzeption für Präventionsmaßnahmen immer auf dem Wege, evidenzbasierte Erkenntnis umzusetzen. Und das Hautkrebs-Screening hat eben nach den Erkenntnissen, die weltweit gesammelt worden sind, keinen positiven Effekt, wenn schon selbst das Land Australien mit einer ganz hohen Sonnenlast seinerseits ein solches wiederkehrendes Hautkrebs-Screening abgeschafft hat, spricht dies dafür, dass man aus dieser Maßnahme keinen gesundheitlichen Nutzen, keinen Mehrwert sieht. Umgekehrt ist es natürlich zweifelsohne so, dass wir uns neben den Sparmaßnahmen auch immer darauf konzentrieren müssen, dass aus Prävention in der langen Sicht auch Spareffekte für das Gesundheitssystem entstehen, weil entsprechende Erkrankungen, schwerste Erkrankungen mit hohem Behandlungsaufwand vermieden werden können. Und dieses Zusammenspiel müssen wir auf evidenzbasierter Weise jetzt auf den Weg bringen.
2: So, dann schließen wir jetzt diese Fragerunde mit Simone Borchert.
19: Wenn. Vielen Dank für das Zulassen der Frage. Herr Staatssekretär, ich habe noch mal eine Frage. Mir geht es darum, es scheint ja nicht jedem im Plenum bewusst zu sein, warum wir auch diese Zuckersteuer oder Abgabe einführen. Vielleicht können Sie noch mal erläutern, dass es eben nicht nur um den monetären Wert geht, sondern dass es um die GKV-Ausgaben geht, dass es um den Gesundheitsaspekt und dass es um volkswirtschaftliche Kosten hier auch geht und erst recht um das Thema Kinder und Jugendliche, um das Thema Bildung und Gesundheitskompetenz und vielen Dank für Ihre Antwort schon mal.
11: Ja, vielen herzlichen Dank nochmal für diese Nachfrage, Frau Kollegin. Man ganz, ganz einfach auf den Punkt bringen. Jeder Euro, der in Prävention investiert wird, erspart mehrere Euro, die später für Therapie und entsprechende Behandlung investiert werden müssen. Das heißt, es ist uns daran gelegen, auf lange Sicht die Bürgerinnen und Bürger hier in Deutschland und vor allen Dingen auch alle Patientinnen und Patienten an schweren Krankheitsverläufen zu ersparen und ihnen auf diese Art und Weise den Weg durch ein gesundes Leben zu ermöglichen. Und dazu braucht es dann gelegentlich schon mal entsprechender Anregungen hier in Form dieser Abgabe.
2: Dann rufe ich jetzt auf die Frage 2, Regelungen kieferorthopädischer Behandlungen im Rahmen des GKV-Beitragsstabilisierungsgesetzes. Der Fragesteller ist der Abgeordnete Bernd Schattner. Herr Kollege Kippels, bitte.
11: Ja, Herr Kollege Schattner, vielen herzlichen Dank für die Frage. Die Finanzkommission Gesundheit hat im Rahmen ihrer diversen Vorschläge unter anderem den Vorschlag unterbreitet, die kieferorthopädische Versorgung ausschließlich durch Fachärzte, das heißt für Fachärzte für Kieferorthopädie, vornehmen zu lassen. Wenn Sie den Bericht studieren, werden Sie sehen, dass dort ausführliche Begründungen im Hinblick auf die Erhebungen und die Grundlage dieser Entscheidung gegeben sind. Es gibt insgesamt verschiedene Qualifikationsstufen im Rahmen der zahnärztlichen bzw. kieferorthopädischen Behandlung. Es gibt den Facharzt für Kieferorthopädie und auch eine entsprechende Masterweiterbildung von 2 bis 3 Jahren, die auch zusätzliche Qualifikationsmerkmale erschafft. Nach der Erstattungsregelung des § 29 SGB V sind die Kosten für kieferorthopädische Behandlung nur bei erheblichen Beeinträchtigungen KIG 3 bis 5 zu erstatten. Und vor diesem Hintergrund besteht aus versorgungsrechtlicher Sicht ein Interesse, dass wir bei der Indikationsstellung bzw. bei der Behandlung mit höchster Qualität und Präzision vorgegangen wird und auch unter dem Gesichtspunkt eines Steuerungsinstrumentes im Sinne des Wirtschaftlichkeitsgebotes nach § 12 SGB 5 die bestmögliche Versorgung stattfindet. Die Finanzkommission hat in diesem Zusammenhang eine Wechselwirkung zwischen dieser Qualifikation und auch diesen zu erzielenden Ergebnissen hergestellt und die Empfehlung ausgesprochen. Wir sind in der Zwischenzeit mit zahlreichen Hinweisen konfrontiert worden und werden uns im Rahmen der weiteren Bewertung im Gesetzesverfahren natürlich damit auseinandersetzen, ob es auch andere erworbene Qualifikationsmerkmale gibt, die gleichgestellt sind, wie zum Beispiel die Facharztausbildung oder die Masterfortbildung.
20: Vielen Herr Dank, Frau Vorsitzende, Herr Staatssekretär. Ja, nach dem vorliegenden Entwurf ist ja vorgesehen, Sie hatten es ja gerade angesprochen, dass kieferorthopädische Behandlungen in der gesetzlichen Krankenversicherung grundsätzlich nur noch über Vertragszahnärzte fachlich entsprechend, die kieferorthopädisch ausgebildet sind, behandelt werden dürfen. Laut Bundeszahnärztekammer würden bei der Umsetzung des Fachzahnvorbehalts ein schlechterer Zugang und lange Wartezeiten drohen. Knapp 1 Million Versicherte könnten nicht wie bisher behandelt werden, ist die Aussage. Primär wären besonders Kinder und Jugendliche im ländlichen Raum die Verlierer dieser Reform. Gibt es Überlegungen, wie Sie sicherstellen wollen, dass nicht noch weitere längere Wartezeiten entstehen und sich die Versorgungslage gerade in ländlichen Regionen entsprechend noch mal deutlich verschlechtert?
11: Die Herausforderung einer flächendeckenden Versorgung treibt uns natürlich ununterbrochen bei unseren Überlegungen um, das ist gar keine Frage. Aber gerade bei kieferorthopädischen Maßnahmen, die bei jungen Menschen im ganz frühen Stadium vorgenommen werden, ist es wichtig, dass unter Qualitätsgesichtspunkten eine dauerhafte Sicherung gewährleistet ist. Fehlleistungen oder mindere Qualität in der Behandlung können Kinder und Jugendliche ein Leben lang zeichnen bzw. zu schwerwiegenden Folgeerscheinungen kommen. Und deshalb werden wir im Rahmen unserer weiteren Überlegungen auf der einen Seite die Qualitätssicherung und die qualitätsbasierte Behandlung und auf der anderen Seite die flächendeckende Versorgung sehr aufmerksam gegeneinander abwägen.
2: Herr Schadner, noch eine Nachfrage?
20: Vielen Dank. Ich zitiere mit Erlaubnis der Präsidentin Ihren Kanzler aus September 23. Auch die Bevölkerung, die werden doch wahnsinnig, die Leute, wenn die sehen, dass 300.000 Asylbewerber abgelehnt sind, nicht ausreisen, die vollen Leistungen bekommen, die volle Heilfürsorge bekommen, die sitzen beim Arzt und lassen sich die Zähne neu machen und die deutschen Bürger nebenan kriegen keine Termine. Das ist die Aussage von Friedrich Merz aus September 2023. Und ich will die Aussage jetzt gar nicht bewerten, ob man da zustimmen kann oder nicht. Allerdings frage ich mich jetzt natürlich, wenn ich das höre, und es hat sich ja an der Terminvergabe nichts verändert in dem Bereich grundsätzlich. Wie wollen Sie dafür sorgen, dass gerade auch im ländlichen Raum, in Regionen wie im Saarland, in der Fläche in Rheinland-Pfalz, aber auch in den mitteldeutschen Bundesländern, dass dort vernünftige Zeitschienen eingehalten werden, damit die Leute endlich wieder Facharzttermine bewusst wahrnehmen können, so wie es ihr Gesundheitszustand erfordert? Da liest man leider aus Ihrem Hause sehr wenig dazu.
11: Herr Kollege Schattner, die Fragestellung der Nachwuchsgewinnung für die Versorgung des ländlichen Raums ist eigentlich in allen ärztlichen Professionen zurzeit eine entsprechende Herausforderung. Damit muss man sich auseinandersetzen. Auf der anderen Seite sehe ich bei hochsensiblen Behandlungsbereichen auch ein ganz vitales Interesse, dass dann, wenn behandelt wird, auch die bestmögliche Qualität gewährleistet ist. Und ich habe es eben schon verdeutlicht, wir werden unter diesem Gesichtspunkt sehr genau diese beiden Aspekte gegeneinander abwägen.
2: Zuerst mal machen wir das Mikrofon an. Der nächste Fragesteller, wir haben insgesamt 3 Nachfragen, eine von der AfD, 2 von der Fraktion Die Linke. Der nächste Fragesteller ist Herr Dr. Kaufmann. Ich weiß ja eigentlich, die Personen sind.
21: Ja, vielen Dank, Frau Präsidentin. Herr Staatssekretär, halten Sie es für angemessen, dass die Bundesregierung damit in die Autonomie eines gesamten Berufsstandes eingreift, insbesondere dann, wenn dieser Berufsstand bisher weitestgehend reibungslos seine Aufgaben erfüllt hat?
11: Herr Kollege, vielen herzlichen Dank für diese Nachfrage. Sie haben aber mit dem Schlusssatz bereits einen wesentlichen Hinweis gegeben. Weitestgehend. Weitestgehend reicht aber für eine kritiklose Hinnahme der momentanen Abläufe und insbesondere auch der Fallzahlen für die entsprechende Behandlung mit gewissen Auffälligkeiten auch in der Beurteilung eben nicht aus, um an diesem Punkt keine kritischen Anmerkungen zu machen. Entsprechende Qualifikationsmerkmale für fortschreitende Technologisierung im Rahmen von Behandlungsabläufen sind auch adäquat und sind auch unter dem Gesichtspunkt der Qualitätssicherung unbedingt geboten und nicht nur ein nettes Add-on, sondern zwingend im Interesse der Patientensicherheit.
2: Der nächste Kollege, Fragesteller ist der Kollege Meiser.
22: Vielen Dank, Frau Präsidentin. Herr Staatssekretär Kippels, mit Ihrem GKV-Kürzungsgesetz planen Sie ja unter anderem auch, die Zuschüsse beim Zahnersatz zu kürzen. Jetzt meine Frage in dem Zusammenhang. Ist Ihnen bekannt, dass es zahlreiche Studien gibt, die schon jetzt den Zusammenhang zwischen Einkommen und Zustand auch der Zähne, also des Zahnersatzes, dokumentieren? Also umso ärmer, umso schlechter das Gebiss, umso weniger gut der Zahnersatz. Und wenn Ihnen das bekannt ist, was ich hoffe, wie wollen Sie verhindern, dass mit den geplanten Kürzungen jetzt dieser Zusammenhang noch drastischer wird, dass man wirklich auch das Einkommen, die Armut den Menschen am Gebiss, im Gesicht ansehen kann? Ich finde das wirklich skandalös und ich würde gerne wissen, wie Sie dem entgegenwirken wollen.
11: Die Zahnbehandlung und insbesondere die frühzeitige Zahnbehandlung auch mit entsprechender früher Vorsorge ist ein wesentlicher Faktor, insbesondere auch für die gesamte Gesundheit eines Menschen, weil von den Zähnen sehr viele Auswirkungen auf die Gesamtbefindlichkeit ausgehen. Tatsache ist aber auch, dass die Fragestellung, inwieweit Versorgung stattfindet, bedauerlicherweise nicht nur von der Frage der Zuzahlung und der Erreichbarkeit gegeben ist, sondern auch von der subjektiven Aufklärung der Notwendigkeit. Wir sind daran bemüht, die Prävention eben auch im Rahmen dieser Vorsorge zu gewährleisten. Die Behandlung ist dann der nächste Schritt, aber wir müssen zunächst mal die Menschen dazu überreden, dafür zu gewinnen, sich dieser Untersuchungsmaßnahme und dieser Kontrolle zu unterziehen, um daraus auch die entsprechenden Empfehlungen tätigen zu können.
2: Und den Schluss macht die Kollegin Gebel.
1: Präsidentin, für das Zulassen der Nachfrage. Ich würde ganz gerne anschließen an das Thema GKV-Beitragsstabilisierungsgesetz oder wie der Kollege sagte, Beitragskürzungsgesetz. Dort ist ja nämlich zum Beispiel auch Änderungen für die Psychotherapie vorgesehen. Und bei der Psychotherapie, da sagen ja dann ExpertInnen, dass dieses Gesetz dazu führen wird, dass bis zu ein Viertel der Psychotherapieplätze für gesetzlich Versicherte wegfallen werden. Und da frage ich mich, wir haben ja immer mehr psychisch erkrankte Menschen, die so einen Platz dringend bräuchten und gleichzeitig monatelang darauf warten müssen. Wie wollen Sie das denn den Leuten erklären, die derzeit oft schon so viele Monate auf einen Therapieplatz warten müssen?
11: Frau Kollegin, vielen herzlichen Dank für die Frage. Ein eigenständiges Thema, das eigentlich eine ausführlichere Beantwortung verdienen würde. Die psychotherapeutische Versorgung ist ein besonderes Herausforderungsprofil im Moment in der medizinischen Versorgung. Wir haben in den letzten 10 Jahren es zwar geschafft, die Kopfzahlen der behandelnden Psychotherapeutinnen und Psychotherapeuten zu verdoppeln, gleichzeitig aber bedauerlicherweise nicht die Anzahl der entsprechenden Therapiestunden. Die Frage auch wie die Niederlassungssituation in Großstädten auf der einen Seite und auf dem Land auf der anderen Seite verteilt ist, ist auch der Sache nach unbefriedigend. Wir werden uns deshalb jetzt im Rahmen der weiteren Überlegungen damit auseinandersetzen, inwieweit eine entsprechende Bedarfsplanung, insbesondere im Bereich der Kinder- und Jugendpsychotherapie, angezeigt ist.
2: So, wir haben jetzt noch... Nee, wir kommen jetzt zur nächsten Frage, weil das hatte ich vorhin gesagt. Jetzt ist dann die nächste Frage dran oder Antwort auf die nächste Frage dran. Bei der nächsten Frage geht es um den Schutz von Pflegebedürftigen in den Pflegegraden 2 und 3 vor Leistungskürzungen bei einer Verschärfung der Einstufungskriterien. Die Frage stammt vom Kollegen Peterka.
11: Ja, verehrter Herr Kollege Peterka, die Frage ist eigentlich relativ einfach zu beantworten. In der beabsichtigten Regelung ist vorgesehen, dass es einen Bestandsschutz für die bereits beschiedenen Pflegebedürftigen gibt. Also liegt ein entsprechender Bewilligungsbescheid des Pflegegrads 2 oder 3 vor, behält er so lange seine Wirksamkeit, bis es entweder zu einer Verbesserung, einer Befundverbesserung kommt oder aber sich aus anderen Gründen eine Veränderung in der Bewertung gibt. Aus der Veränderung der Bewertungsparameter bzw. der Werkzeuge wird es auf jeden Fall keine Veränderung in der Einordnung in den Graden geben.
2: Herr Peterka, Sie haben noch die Möglichkeit, 2 Nachfragen zu stellen.
3: Ja, vielen Dank. Also das Pflegeneuerungsgesetz bewegt sich in Richtung dieser IGES-Empfehlung von vor 13 Jahren und es würde nach den Schätzungen zu 12% weniger Pflegeeinstufungen führen. Also bis zu 12% der jetzt Berechtigten könnten da herausfallen. Die Ministerin hatte ja erst gesagt, es wird wohl einen Bestandsschutz geben. Jetzt höre ich, es wird auch ins Gesetz hineingeschrieben. Dann haben Sie ja selber schon gesagt, es wird ja auch eine Neubewertung des Zustandes erfolgen.
11: Nein, der kann erfolgen.
3: Er kann erfolgen, wenn es an der Person natürlich liegt, dass der Zustand sich verbessert. Dann habe ich Sie aber so verstanden, dass dann natürlich die neuen Bewertungsmaßstäbe doch angelegt werden. Also ist es dann, werden quasi die Leute dafür bestraft, wenn sich ihr Zustand so verbessert, dass zumindest eine neue Prüfung erfolgt?
11: Nein, der Einordnungsprozess in die verschiedenen Grade ist ja ein dynamischer. In vielen Fällen steigert er sich in die schlechtere Situation. Und im Rahmen der jetzigen gesetzlichen Veränderungen würde eine Neueinstufung für einen höheren Pflegegrad, eine Neueinstufung für einen höheren Pflegegrad nach den neuen Parametern erfolgen. Aber die Bewertung des vorhandenen Pflegegrades wird in keiner Weise angetastet. Das heißt, es geht immer nur um die Fragestellung, gibt es Veränderungen? Und im Rahmen dieser Veränderungen wird dann die neue Gesetzeslage zu Rate gezogen. Die Veränderung, die Sie eingangs Ihrer Frage angesprochen haben, nämlich dass es möglicherweise zu einer Reduzierung von 12% kommen könnte, bezieht sich auf die Situation, wenn jetzt der Begutachtungsprozess bei den zu Prüfenden begonnen wird. Das heißt, für alle Neufälle werden dann vermutlich die Regularien herangezogen, die seinerzeit bei der Bewertung vorlagen, aber damals nicht angewendet worden sind.

0: Saal.
1: Dazu liegen mir keine Kenntnisse vor.
2: So, der nächste Fragesteller bzw. die nächste Fragestellerin ist die Kollegin Gebel.
3: Vielen Dank. Ich würde ganz gerne auf die angesprochene Pflegereform nochmal eingehen. Und zwar wollen Sie in dieser Pflegereform ja auch die Rentenansprüche für pflegende Angehörige um 30% kürzen. Und pflegende Angehörige, das sind in Deutschland zu 2/3 Frauen. Also Menschen, die sowieso schon wegen ungerechter Bezahlung, wegen zu wenig Kitas, wegen Teilzeitfalle, wegen Ehegattensplitting und unbezahlter Sorgearbeit sowieso schon oft in Altersarmut landen. Und ich habe einfach die Sorge, dass Ihre Reform diese Altersarmut noch gravierend verschärfen wird. Deswegen frage ich mich, warum wollen Sie denn ausgerechnet bei denjenigen hier den Kürzungshammer oder die Kürzungskettensäge anlegen, die für unsere Gesellschaft eine so wichtige Arbeit unbezahlt machen?
1: Verehrte Frau Kollegin, Sie haben eben nur eine Facette des großen Baukastens der Pflegemaßnahmen persönlich bzw. technisch beschrieben. Im Rahmen unserer notwendigen Reform für die Pflegeversicherung müssen wir im Rahmen aller Instrumentarien und aller finanzrelevanten Mittel eine Anpassung der Leistungen vornehmen. Bedauerlicherweise gilt das auch für die entsprechenden Rentenanwartschaften. Mit einer Reduzierung um 30% ist das sicherlich spürbar und für den einen oder anderen schmerzlich, aber in Ansehung der momentanen Versorgungslage und der Notwendigkeit, die Anzahl der zu Pflegenden, die im Moment bei insgesamt fast 6 Millionen Menschen liegt, finanziell noch leistbar zu machen. Ansonsten könnte es zu einem höchst unerwünschten und unbedingt zu verhindernden Kollaps der Pflegeversicherung kommen.
2: Die nächste Fragestellerin ist die Kollegin Schütz.
4: Gelegenheit, eine Nachfrage zu stellen. Herr Staatssekretär, neben dem Kleinrechnen der Anzahl der Pflegebedürftigen wollen Sie auch dafür sorgen, dass die Unterstützung bei den Eigenanteilen in den Pflegeheimen später greift. Das ist brutal für Pflegebedürftige, aber auch für die Kommunen, die dann letzten Endes einspringen müssen. Wieso wollen Sie sehenden Auges die Pflegearmut ausweiten? Und wieso verschiebt der Bund das Finanzproblem in die klammen Haushalte der Kommunen, statt Selbstverantwortung zu übernehmen, zum Beispiel durch die offenen Corona-Nachzahlungen?
1: Frau Kollegin, Sie haben in Ihrer Frage mehrere Aspekte angesprochen, die eigentlich auf dasselbe Problem hinauslaufen. An den verschiedensten Stellen unseres Gemeinwesens gibt es momentan finanzielle Engpässe, die versucht werden müssen, verantwortungsvoll auf verschiedenen Schultern zu verteilen. Uns ist sehr wohl die Finanzlage der Kommunen bewusst. Und wir wissen auch, dass über die Hilfe zur Pflege da eine Reihe von Belastungen ankommen. Wir versuchen aber auch im Rahmen langfristiger Pflegestrukturreformen möglicherweise die Versorgungssetting so zu verändern, dass eine Möglichkeit, die zu Pflegenden länger in ihrem eigenen Wohnumfeld und mit eigenverantwortlicher Lebensgestaltung verbleiben können. Das ist aber kein kurzfristiger Prozess, sondern wir müssen im Augenblick die Liquidität der Pflegeversicherung gewährleisten. Und dazu sind eben dann auch unerfreuliche, harte Einschnitte in der Kürze der Zeit unvermeidlich.
2: Den Schluss macht jetzt noch für diese Frage Herr Dr. Dahmen.
5: Ja, vielen Dank, Frau Präsidentin. Ich würde gerne den parlamentarischen Staatssekretär noch mal nachfragen wollen. In der Frage eben klang es ja schon an, dass Sie das, was Sie hier Reform nennen, letztlich nutzen, um ein Loch in der Pflegekasse zu einem noch größeren Loch in den Kommunen zu machen. Jetzt kommen Sie aus Nordrhein-Westfalen und ich gehe davon aus, dass das Loch in den Kassen der Kommunen in Nordrhein-Westfalen Ihnen bekannt ist. Von welcher Erhöhung der Quote der Hilfe zur Pflege gehen Sie denn für die Kommunen in Nordrhein-Westfalen aus, wenn Sie dieses Gesetz so in Kraft setzen?
1: Vielen Dank, Herr Kollege Dahm, für diese Frage. Ich sage mal, diese entsprechenden Vergleichsberechnungen und Ausgleichsberechnungen werden momentan mit höchster Priorität und in Abstimmung auch immer wieder in Rücksprache mit den Ländern getätigt. Dazu kann ich Ihnen hier und heute noch keine Zahlen präsentieren.
0: So, dann kommen wir jetzt zur nächsten Frage. Finanzielle Belastungen der gesetzlichen Krankenversicherung durch nicht kostendeckende Beiträge für Bürgergeld.

0: Empfänger, Fragesteller ist Dr. Ingo Hahn. Herr Kollege Kippels, bitte.
1: Ja, vielen herzlichen Dank für die Frage, Herr Kollege Hahn. Die Frage lässt sich relativ einfach beantworten. Die Defizite aus versicherungsfremden Leistungen sind schon seit langem Gegenstand der allgemeinen Diskussion. Die momentane Planung sieht vor, dass wir im Jahre 2027 mit einem zusätzlichen Betrag von 250 Millionen Euro in den Ausgleich einsteigen und dieser Betrag bis 2031 auf 2 Milliarden Euro aufwächst.
0: So, eine Nachfrage.
2: Frau Präsidentin, geschätzter Herr Staatssekretär Kippels, das sind interessante Informationen. Die Bundesregierung will ja mit ihrem neuen Gesetz die Ausgaben der gesetzlichen Krankenversicherung begrenzen. Dafür sollen die Vergütungen eben für Ärzte, Kliniken und andere Leistungserbringer künftig nur noch sehr eingeschränkt steigen. Teilweise sollen sogar zusätzliche Kürzungen möglich sein. Gleichzeitig steigen aber die Kosten überall. Personal, Energie, Mieten, Geräte, Material werden alle immer teurer. Deshalb frage ich Sie hier, wie will die Bundesregierung verhindern, dass diese Sparmaßnahmen am Ende zwar die Krankenkassen entlasten, aber Ärztepraxen und Kliniken unter weiteren finanziellen Druck stellen und damit natürlich auch Nachteile für den Patienten in Kauf genommen werden, wenn die zum Beispiel die Praxen viel schneller die Patienten nacheinander abhandeln müssen oder sogar die Wartelisten dadurch noch größer werden, das heißt die Wartezeiträume noch größer werden, weil eben die Praxen das nicht mehr so leisten können.
1: Vielen herzlichen Dank für die Frage. Im Rahmen der Analyse der ursprünglich 66 Vorschläge der Finanzkommission haben wir sehr genau darauf geschaut, inwieweit insbesondere die Vorschläge der Kürzungen im Rahmen der vertragsärztlichen Leistungen darauf basieren, dass die Vergütungen, die ursprünglich einmal eingeräumt worden sind, nicht den gewünschten Erfolg bringen. Dann würde auch die Streichung hier und heute nicht zu einem Verlust an entsprechender Leistungsqualität führen.
0: So, dann haben wir jetzt.
2: Ich hätte eine Nachfrage.
0: Nein, sorry, Herr Dr. Hahn, Sie haben noch eine Nachfrage.
2: Frau Präsidentin, geschätzter Herr Staatssekretär Herr Kippels, ja, würde, das war ja ein Konjunktiv, den Sie gerade verwendet haben. Aber jeder, der eins und eins zusammenzählen kann, der weiß, dass wenn nicht mehr die gleichen Einnahmen da sind für die Leistungserbringer, für die Praxen, für die Kliniken, dann können natürlich auch nicht die gleichen Leistungen gebracht werden. Und ich spreche hier nochmal an, hohe Energiepreise, die steigen überall. Das gilt eben auch für die Krankenhäuser, für die Praxen. Hohe Personalkosten steigen übrigens auch dadurch, dass mit der Migration nicht immer nur die Leute, die uns im Bildungssystem fehlen, gekommen sind, sondern eben leider auch sehr viele Leute, die bei uns keine Leistung erbringen und trotzdem über die Krankenkassen versorgt werden. Ich will hier ganz konkret die Migration ansprechen, nämlich Kosten durch die Migration, das Bürgergeld. Wir haben sehr, sehr viele Menschen, die hier im Bürgergeld sind und die auch ihre Leistungen umsonst bekommen, und zwar vom deutschen Steuerzahler. Deshalb ist meine Frage, warum spart die Bundesregierung nicht zuerst bei den Auswirkungen dieser politischen Fehlentscheidungen und doch wieder beim Bürger, der das alles über die Krankenversicherung stemmen muss?
1: Also ich kommentiere jetzt keine politische Fehlentscheidung, sondern ich weise nur darauf hin, dass der Aspekt der versicherungsfremden Leistungen im Augenblick angegangen wird, aber wir unter einer gesamthaushalterischen Verantwortung stehen, die keine beliebigen Verschiebungen von einem Haushalt in den anderen Haushalt erlaubt. Deshalb muss das entsprechend mit kleineren Schritten vorbereitet werden, aber der erste Schritt ist getan und das ist auch wichtig. Und ich weise im Hinblick auf die Frage der Vergütung bei der Ärzteschaft noch mal darauf hin, dass für die Zukunft keineswegs Anpassungen im Rahmen der einnahmenorientierten Ausgabenpolitik ausgeschlossen sind. Wir streichen aber bestimmte Leistungsbestandteile, die sich in der Vergangenheit nicht wirklich als leistungseffizient erwiesen haben.
0: So, es gibt jetzt noch drei Fragesteller. Ich weiß noch nicht, ob wir alle drei schaffen. Auf jeden Fall die nächste Fragestellerin ist Dr. Sohemeier.
3: Danke sehr. Herr Staatssekretär, bei steigenden Krankenkassenkosten müssen wir immer auch Prävention reden, gerade auch über das Rauchen. Der Bundeslandwirtschaftsminister hat vorhin in der Regierungsbefragung gesagt, dass jetzt bei Aromenstoffen für E-Zigaretten die Liste von 13 Stoffen, die auf dem Tisch lag, nicht mehr verboten werden soll, sondern nur noch reduziert werden soll. Gerade für den Schutz von Kindern wäre das aber essentiell, weil gerade ja mit diesen süßen Aromen viele Kinder zum Vapen animiert werden. Ich frage mich, wie sieht das Bundesgesundheitsministerium und setzen Sie sich weiterhin für ein Verbot ein?
1: Wir sehen im Augenblick mit diesem Thema, insbesondere mit der Veränderung des Rauchverhaltens bei der Jugend, sehr intensiv beschäftigt und schauen uns das sehr aufmerksam an. Auch ich persönlich sehe das auch auf der tagtäglich auf der Straße als sehr kritisch, dass ein verändertes Verhalten der Jugend da festzustellen ist, wobei erschreckenderweise offensichtlich die hohen Preise dieser Produkte nicht abschreckend wirken. Insofern müssen wir uns mit den gesundheitsrelevanten Faktoren und mit entsprechenden Präventionsstrategien zur Rauchvermeidung oder zur Vape-Vermeidung sehr intensiv auseinandersetzen. Ich gehe davon aus, dass das auch einer der Bestandteile unseres Präventionsgesetzes sein wird.
0: Nächster Fragesteller ist Dr. Dahmen.
4: Vielen Dank, Frau Präsidentin. Sehr geehrter Herr Staatssekretär, vor 42 Tagen haben Sie im Bundeskabinett das Beitragsstabilisierungsgesetz beschlossen. Anschließend hat die Bundesministerin mit dem Bundeskanzler eine Pressekonferenz gegeben, wo das als größte Reform seit 20 Jahren vorgestellt wurde und versprochen wurde, dass dieses Gesetz dazu führt, dass die Krankenkassenbeiträge 2027 nicht steigen werden. Jetzt ist heute der Tagespresse zu entnehmen, dass Sie sich um sage und schreibe 3,5 Milliarden Euro verschätzt haben. Wie konnte das passieren?
1: Zunächst mal würde ich Ihrer Bewertung, dass wir uns verschätzt haben, energisch entgegentreten wollen, Herr Kollege Dahmen. Wir haben im Moment einen hochdynamischen Prozess, wobei wir tagtäglich mit entsprechenden Kosten- und Ausgabeentwicklungen konfrontiert werden, die selbst unter Heranziehung langjährigster Erfahrungen schlicht und ergreifend nicht nachvollziehbar und erklärbar sind. Sie finden aber tatsächlich statt. Und deshalb ist es umso wichtiger, entsprechende Zeichen und Signale zu setzen, dass jetzt bestimmte Maßnahmen im Rahmen der GKV-Finanzierung korrigiert werden müssen, um dauerhaft diesem Anstieg, dem Ausgabenanstieg, Herr werden zu können.
0: So, dann haben wir jetzt genau noch die Möglichkeit, einen Fragesteller zuzulassen. Herr Göpiner, Sie haben Glück. Letzte Frage und dann ist hier der nächste Punkt dran. Bitte.
5: Dafür noch mal ein extra Dank an Sie, Frau Präsidentin, dass ich noch eine Nachfrage stellen kann und darf. Es geht ja um die kostendeckenden Beiträge für Bürgergeldempfänger eigentlich aus dem Haushalt. Und Sie haben ein Reformpaket vorgelegt, was eigentlich die KKV entlasten soll. Sie sagen sogar, dass es Fristen geben wird und sich eine Frist gesetzt werden soll, um die Grundleistungsbezieherinnen und Grundleistungsbezieher von dem Haushalt zu finanzieren. Gleichzeitig sagen Sie nicht wirklich, bis wann die Frist gesetzt werden soll. Und Sie kürzen die Gelder, die vom Haushalt in die GKV gegeben werden, und belasten damit die Versicherten zusätzlich. Deswegen meine Frage, haben Sie eine verbindliche Frist und warum kürzen Sie jetzt die Gelder für die Versicherten, für die Versicherung?
1: Verehrter Herr Kollege Göpiner, Ihnen dürfte nicht entgangen sein, dass wir im Augenblick in der Hochphase der Vorbereitung des Bundeshaushaltes 2027 sind und parallel dazu die Bemühungen zur Sicherstellung der GKV laufen. Das bedingt sich zwar untereinander, es ist aber nicht ein verbundenes Gefäß, in dem automatisch die eine Entscheidung auf die andere durchsteckt. Die müssen miteinander abgestimmt werden. Das geschieht momentan bei sich ständig wechselnden wirtschaftlichen Gesamtverhältnissen. Wir gehen davon aus, dass zum rechtzeitigen Zeitpunkt ein entsprechender Haushaltsentwurf für den Gesamthaushalt vorgelegt werden kann, in dem dann abgebildet auch die weitere Entwicklung im Rahmen der GKV-Sanierung erkennbar sein wird.
0: So, damit ist die Fragestunde beendet. Tagesordnungspunkt 2 ist damit geschlossen. Und ich rufe jetzt auf den Zusatzpunkt Aktuelle Stunde. Die Fraktion der AfD hat eine Aktuelle Stunde verlangt zu dem Thema historisches Scheitern Deutschlands bei der Wahl in den UN-Sicherheitsrat, Konsequenzen für die deutsche Außenpolitik, Bundeskanzler Merz und Bundesminister des Auswärtigen Wadephul. Ich eröffne hiermit die Aussprache. Der erste Redner in dieser Debatte ist für die AfD-Fraktion Markus Frohnmeier. Applaus.

0: Frau Präsidentin, meine Damen und Herren, in der Koalition läuft es nicht. Der Dauerstreit nimmt kein Ende. Da hilft auch keine Schifffahrt. 71% der Deutschen sind mit dieser Regierung unzufrieden. In der Wirtschaft läuft es nicht. Die Wachstumsprognose.
1: Herr Kollege, das Thema ist aktuelle Stunde zum Scheitern Deutschlands bei der Wahl in den UN-Sicherheitsrat. Und deswegen darf ich dann auch darum bitten, dass Sie zum Thema sprechen.
0: Also bei allem Respekt, aber ich führe gerade zum Thema hin. Ich führe gerade zum Thema hin und ich hatte noch keine 20 Sekunden gesprochen. Das meinen Sie doch nicht ernst.
1: Nicht ernst, wir waren uns auch da genau darauf, das Thema Protokoll. Ja, dann ja, führen Sie dann mal zum Thema hin und kommen Sie vor allem zum Thema.
0: Also wirklich. Und in der Migrationspolitik, da läuft es auch nicht. Letztes Jahr ist wieder eine Großstadt nach Deutschland eingewandert. Und von den 47 Milliarden Euro Bürgergeld ging die Hälfte an Ausländer. Und trotz aller Dampfplauderei und Ankündigungen ist links auch nicht vorbei. Im Gegenteil, links sitzt in dieser Regierung, meine Damen und Herren. Da bleibt also noch die Außenpolitik. Da bescheinigt Merz und Wadefuhl laufes Jahr. Man kennt es. Läuft es im Inneren schlecht, flüchtet man sich nach außen. Die unbeliebteste Bundesregierung seit dem Zweiten Weltkrieg hat diese Flucht bitter nötig. Und deswegen tönte Friedrich Merz noch letztes Jahr, Zitat, Deutschland ist wieder zurück auf der europäischen und der internationalen Bühne. Zitat Ende. Auf dieses angebliche Comeback berief er sich sogar, um den Vorwurf abzuwehren, er kümmere sich als Kanzler zu viel um die Außenpolitik, wie sehr Deutschland unter dieser Regierung zurück ist auf der internationalen Bühne, meine Damen und Herren. Das konnten wir letzte Woche eindrucksvoll erleben. Die Generalversammlung der Vereinten Nationen in New York hat abgestimmt, wer einen Sitz im UN-Sicherheitsrat erhält. Deutschland hat sich beworben, spät beworben, und Deutschland ist durchgefallen, verdrängt von den neuen Großmächten Portugal und Österreich. Zum ersten Mal in der Geschichte der Bundesrepublik ist eine deutsche Bewerbung um einen Sitz im Sicherheitsrat gescheitert. Sechsmal hat sich Deutschland zuvor im Weltsicherheitsrat beworben und auch gesessen. Diesmal hat uns die Welt die Tür vor der Nase zugeschlagen. Die Wahrheit ist, unter Friedrich Merz und Johann Wadefuhl sind wir nicht zurück auf der internationalen Bühne. Wie in der Wirtschaft, wie in der Migration, so sind wir auch in der Außenpolitik allenfalls sauerländische Kreisliga, meine Damen und Herren. Und das, obwohl es die Vereinten Nationen in dieser Form ohne uns gar nicht gäbe. Fast 5 Milliarden Euro, meine Damen und Herren, fast 5 Milliarden Euro hat Deutschland im vergangenen Jahr in das UN-System gepumpt. So läuft es von Anfang an unter dieser Bundesregierung. Herrn Merz fliegt man immer dann ein, wenn ein Geldbeutel benötigt wird. Und zum Dank für deutsche Steuermilliarden setzt man dann diesen Kanzler in die letzte Reihe zwischen Garderobe und Topfpflanze, meine Damen und Herren. Die CDU und ihr vermeintlicher Außenkanzler tragen für diese nationale Schmach die Schuld. Unser Wort hat in der Welt dann wieder Gewicht, wenn wir endlich wieder eine interessengeleitete und auf Ausgleich basierende Außenpolitik betreiben. Die kommt mit der AfD. Das ist nur noch eine Frage der Zeit, meine Damen und Herren. Die bedingungslose Ukraine-Hörigkeit dieser Regierung kommt in weiten Teilen der Welt eben nicht gut an, genauso wenig wie die Unfähigkeit, in einer multipolaren Welt mit allen überhaupt mal ins Gespräch zu kommen. Diese Unfähigkeit, die beweisen Sie eindrucksvoll jede Plenarwoche aufs Neue. Deutschland ist unter der CDU kein ehrlicher Makler mehr. Deutschland ist unter der CDU nur noch ein offener Tresor für den Rest der Welt, und daran wird sich munter bedient. Wir machen damit Schluss, meine Damen und Herren. Diese Regierung hat versagt, auf allen Feldern versagt. Es ist Zeit, dass Frauen und Männer das Steuer übernehmen, die diese Politik beenden, ob in Washington, in Moskau, in Peking oder in Delhi. Die AfD ist bereit, Deutschlands Ansehen auf der Weltbühne wiederherzustellen. Ja, und wir tun das ja auch schon längst aus der Opposition heraus, meine Damen und Herren. Ich hätte gerne noch mehr gesagt, aber ich wurde zu Beginn ungewöhnlich unterbrochen.
1: Der nächste Redner in dieser Debatte ist für die Bundesregierung Florian Hahn, Staatsminister beim Bundesminister des Auswärtigen.
2: Sehr geehrte Frau Präsidentin, sehr geehrte Kolleginnen und Kollegen, am 3. Juni haben wir in New York eine herbe Enttäuschung erlebt. Die Wahl der nicht ständigen Mitglieder des Sicherheitsrates für den Zeitraum 2027-28 ist anders verlaufen, als wir uns gewünscht haben. Und trotz dieser Enttäuschung, und das möchte ich auch klar an dieser Stelle und auch mit Blick auf den Vorredner sagen, ist das aber auch kein Weltuntergang. Deutschland ist und bleibt ein starkes, ein attraktives Land mit außenpolitischer großer Bedeutung. Und das zeigen nicht zuletzt die zahlreichen Wünsche nach stärkerer Kooperation und Zusammenarbeit aus aller Welt, liebe Kolleginnen und Kollegen. Den von der Generalversammlung der Vereinten Nationen für die nächsten beiden Jahre gewählten Staaten, unseren europäischen Partnern und Freunden Österreich und Portugal, gratulieren wir selbstverständlich zu ihrer Wahl. Wir wissen, dass diese beiden Partner während ihrer Mitgliedschaft im UN-Sicherheitsrat starke Stimmen für Europa sein werden. Beide haben lange, intensive und motivierte Wahlkämpfe geführt. Das hat die Mehrheit der Staaten offenbar überzeugt. Das sollten wir anerkennen. Frau Präsidentin, sehr geehrte Kolleginnen und Kollegen, wer sich in einem Wettbewerb oder einer Wahl stellt, an dessen Ende eine geheime Wahl steht, hat eine Chance zu gewinnen, kann aber auch verlieren. Und wir tun gut daran, das Ergebnis selbstkritisch aufzuarbeiten. Unaufgeregt, mit Verstand, kühlem Kopf und ohne Polemik. Also nicht so, wie es gerade der Vorredner getan hat, liebe Kolleginnen und Kollegen. Klar ist, dass sich dieses Ergebnis nicht auf einen einzigen Faktor zurückführen lässt. Im Gegenteil. Es sind hier sicher mehrere Aspekte zusammengekommen. Und ich darf für diese Bundesregierung feststellen, dass sich unser Bundeskanzler, dass sich vor allem auch unser Bundesaußenminister, dass wir alle gemeinsam bis zum Schluss mit großem Einsatz für unsere Kandidatur geworben und gekämpft haben. Soeben haben wir einen Versuch erlebt, eine gründliche Analyse durch polemische Schnellschüsse zu verkürzen. Wenig überraschend. Das wird Deutschland ganz sicher nicht helfen, Herr Frohnmeier, in Zukunft internationale Wahlen zu gewinnen. Aber vermutlich wollen Sie das ja auch gar nicht, weil Sie diese Organisationen ja auch ablehnen und aus diesen Organisationen aussteigen wollen. Aber zu einer ersten groben Analyse, die im Laufe der Aufarbeitung sicher um weitere Aspekte ergänzt wird. Wie die meisten wissen, sind wir erst vergleichsweise spät in das Rennen um einen Sitz im Sicherheitsrat in unserem üblichen 8-Jahres-Rhythmus eingestiegen, während Österreich bereits 2011 und Portugal 2013 seine Kandidatur erklärt hat, haben wir das aus verschiedenen Gründen erst 2019 getan. Wir waren also von Beginn an in einer Art Aufholjagd gezwungen.
1: Herr Kollege Hahn,
2: getragen.
1: Es gibt eine Zwischenfrage aus der AfD-Fraktion. Wollen Sie die zulassen?
2: Ich möchte gerne fortführen. Wir waren von Beginn an in einer Art Aufholjagd gezwungen, getragen von drei Bundesregierungen in jeweils unterschiedlicher Zusammensetzung und anderen außenpolitischen Prioritäten. Damit ist Tatsache, dass wir von Beginn an keine einfache Ausgangslage hatten. Unsere Mitbewerber haben in den Jahren vor der Bekanntgabe unserer Kandidatur bereits viele Wahlabsprachen getroffen, nicht zuletzt in unserer eigenen Regionalgruppe der westlichen Staaten. Das hatte zur Folge, dass unsere Mitbewerber einen klaren Vorsprung gerade in unserer Region hatten, bei unseren engsten Partnern. Und das wurde mir auch immer wieder bei den Gesprächen mit Botschaftern oder mit Ministern entsprechend bestätigt. Lassen Sie mich auch klar sagen, Verlässlichkeit und Wort halten sind nicht nur Wahlkampfsprüche, sondern für uns zentrale Werte. Und deshalb hatten wir bereits getroffene Zusagen unserer Partner dann selbstverständlich auch zu respektieren. Viele Staaten, gerade aus anderen Regionalgruppen, in denen es wenig streitige Kandidaturen gibt, konnten zudem nicht nachvollziehen, warum wir den Wettbewerb gegen zwei von uns befreundeten und im Vergleich zu uns deutlich kleineren Staaten eröffnet haben. Beide sind in den Vereinten Nationen sehr angesehen. Sie verfügen über sehr viel Sympathie. Die Positionen der beiden Staaten zu zentralen aktuellen Konflikten sind darüber hinaus bei vielen Mitgliedstaaten der Vereinten Nationen deutlich anschlussfähiger als unsere. Unsere Rolle, die Rolle Deutschlands in der Welt, hat sich 2022 mit dem russischen Angriffskrieg auf die Ukraine, also nach Beginn unserer Wahlkampagne, fundamental geändert. Wer dies nicht anerkennt, verkennt die Realität. Wir haben anders als noch 2018 oder 2010 keinen Wohlfühlwahlkampf geführt, sondern klare Positionen vertreten. Dies gilt für die Ukraine-Politik, dies gilt für unsere Haltung zum Nahen Osten, insbesondere zu Israel. Wir haben nie einen Zweifel daran gelassen, wofür und wogegen Deutschland steht. Dies betrifft insbesondere unsere klare Unterstützung für die Ukraine, die sich gegen einen verbrecherischen Angriff Russlands wehrt. Diese Hilfe, diese ausdrücklich auch militärische Unterstützung mit Munition, Waffen, aber auch Ausbildung sowie unsere Haltung mögen nicht jedem, auch nicht jedem Sicherheitsratsmitglied gefallen haben. Und dies betrifft genauso unsere besondere Verantwortung für die Sicherheit Israels. Und hier werden wir uns nicht verbiegen und unsere klare Haltung in zentralen Fragen auch weiterhin immer zum Ausdruck bringen, sehr geehrte Kolleginnen und Kollegen. Auf jeden Fall werden wir aus globaler Perspektive, jedenfalls für einen Teil und im unmittelbaren Vergleich mit dem neutralen Österreich und mit Portugal, als deutlich positionierter wahrgenommen. Und das ist auch gut und richtig so. Darüber hinaus haben wir in unserer Kampagne deutlich gemacht, dass wir die Handlungsfähigkeit des Sicherheitsrats stärken wollen, und zwar durch die Verbesserung der Zusammenarbeit der nicht ständigen Mitglieder. Auch das dürfte kaum im Interesse einiger ständiger Mitglieder gewesen sein. Jedenfalls ist es so, dass neben uns ein weiterer größerer Staat mit klaren geopolitischen Positionierungen nicht gewählt wurde, nämlich die Philippinen. Frau Präsidentin, sehr geehrte Kolleginnen und Kollegen, lassen Sie mich abschließend noch Folgendes klarstellen. Deutschland steht auch weiterhin hinter dem System der Vereinten Nationen. Wir werden dort genauso engagiert bleiben, wie wir es bisher waren. Daran sollte auch die Entscheidung über eine verlorene Abstimmung nichts ändern. Reflexartige Rufe nach einem Rückzug oder einer pauschalen Reduzierung unseres Engagements in den Vereinten Nationen widersprechen eindeutig deutschen Interessen und verkennen den Mehrwert, den gerade auch wir aus den Vereinten Nationen ziehen. Wir bleiben engagiert in den Vereinten Nationen für Frieden und Sicherheit, für Wohlstand und Entwicklung, für humanitäre Hilfe, für Menschenrechte und für Völkerrecht. Globale Probleme und Herausforderungen können wir nur gemeinsam lösen. Die Vereinten Nationen sind und bleiben hier für uns der richtige Ort. Eine regelbasierte multilaterale Ordnung entspricht unserem elementaren politischen und wirtschaftlichen Interessen. Das bedeutet nicht, dass bei den Vereinten Nationen alles beim Alten bleiben kann oder soll. Die Bundesregierung engagiert sich stark für eine Reform der Vereinten Nationen und unterstützt insbesondere die Reformagenda UN 80, um die Organisation, ihre Bestandteile und den Mitteleinsatz effizienter aufzustellen. Frau Präsidentin, sehr geehrte Kolleginnen und Kollegen, gerade in der aktuellen Weltlage großer geopolitischer Verwerfungen braucht Deutschland, braucht Europa starke Vereinte Nationen. Wir wollen und werden die Vereinten Nationen mit anhaltendem finanziellen und politischen Engagement unterstützen, genauso wie wir uns für die Reformen einsetzen, die das VN-System effektiver und effizienter machen sollen. Ich danke Ihnen herzlich für die Aufmerksamkeit.
1: Die nächste Rednerin in dieser Debatte ist Agnieszka Brugger für die Fraktion Bündnis 90 Die Grünen.
3: Sehr geehrte Frau Präsidentin, meine Damen und Herren, jedes Jahr legen die renommierten deutschen Friedensforschungsinstitute ein Gutachten zur Lage auf der Welt vor. Und jedes Jahr ist das eine mehr als lohnenswerte Lektüre. Und anhand der Titel der Friedensgutachten der letzten Jahre kann man sehr gut nachverfolgen, wie fundamental sich die Welt in der Vergangenheit gewandelt hat. 2005 lautete die Überschrift noch: Friedensprozesse brauchen einen langen Atem. Dieses Jahr ist der Titel sehr viel düsterer mit die neuen Warlords, Gewaltdynamiken einhegen. Andere Bücher sprechen nicht von Warlords, sie beschreiben das Verhalten einiger Staaten und mächtiger Tech-Konzerne mit Begriffen wie Machtfürsten, Raubtiere oder Bullies. Gendern muss man da in der Regel nicht. Und natürlich hat das was mit der Außenpolitik zu tun, deutlich mehr als die Rede, die Sie hier gehalten haben. Denn das ist die Lage, in der Deutschland sich für diesen Sitz beworben hat. Und deshalb hätten wir uns alle miteinander, außer denen da, sehr gefreut, wenn es auch gelungen wäre. Ein richtiger Erfolg wäre es aber auch nur geworden, wenn eine deutsche Bundesregierung ihren Einfluss dann dazu nutzen würde, diesen Typen mit ihren egoistischen, zerstörerischen und skrupellosen Logiken die Stirn zu bieten. Aus Überzeugung, aber auch mit Blick auf die eigenen deutschen Interessen, muss man einem solchen Rückschritt entgegentreten und das entschieden. Wenn ich mir aber das erste Jahr dieser Bundesregierung in der Außenpolitik anschaue, dann hat genau das vor allem ihrer Anmutung der Kandidatur am Ende gefehlt. Und da war es auch sicher nicht hilfreich, dass Friedrich Merz nicht bei der Generalversammlung der Vereinten Nationen war. Das ist auch vielfach registriert worden. Der Umstand seiner Anwesenheit ist umgekehrt auch nicht sofort ein Pluspunkt. Denn in einer Zeit, in der die USA aus dem Pariser Klimaschutzabkommen ausgeschieden sind, ist Deutschland bei der letzten Klimakonferenz leider nicht mit guten Ideen und einem engagierten Aufschlag in Erinnerung geblieben, sondern mit arroganten Äußerungen des Kanzlers über den Austragungsort. Und nicht hilfreich war sicher auch, das Völkerrecht nur dann anzusprechen, wenn es bequem ist. So tritt man nicht glaubwürdig für Menschenrechte und die regelbasierte Ordnung ein. Meine Damen und Herren, seit ein paar Tagen haben wir jetzt hier eine sehr lebhafte Debatte, wer denn jetzt die Schuld für diese Niederlage trägt. Und wenn wir uns jetzt einmal alle ruhig in die Augen schauen, ich weiß, dass Sie das nicht können, am Ende hat es den einen Grund dann natürlich auch nicht gegeben. Und wir haben da auch unterschiedliche Akzente und Analysen, aber wir sollten jetzt gemeinsam aus den Fehlern für die Zukunft lernen. Zuerst will ich aber noch mal an die abstruseste Geschichte in diesem Rahmen, die wirklich an den Haaren herbeigezogen ist, eingehen. Es gibt ja jetzt so einige Herren, die sitzen da breitbeinig in bequemen Talkshow-Sesseln und machen sich gerade darüber lustig, dass Annalena Baerbock angeblich Dörfern in Nigeria vorschreiben wollte, wo und wie sie Toiletten bauen sollten. Meine Damen und Herren, das sind Fake News, denn in dem konkreten Fall ging es übrigens um Frauen, die in einem Dorf gelebt haben, wo eine terroristische Organisation islamistisch, nämlich Boko Haram, dieses Dorf überfallen hatte und die Frauen vergewaltigt hat. Und es waren die Frauen vor Ort, die das angesprochen haben und die darauf hingewiesen haben, dass die Sanitäranlagen in der Mitte des Dorfes für sie sicher sind. Und wer sich da jetzt drüber lustig macht und das anmaßend findet, der hat nicht nur keinen Respekt vor diesen Frauen, sondern der verhält sich selber mehr als verblendet und anmaßend. Und ehrlich, also daran soll die deutsche Sicherheitsratskandidatur gescheitert sein. Und wer das glaubt, der macht sich auch wirklich selber lächerlich. Aber, meine Damen und Herren, zurück zum gemeinsamen nach vorne schauen. Es war auch sicherlich nicht der allerklügste Move der vorvorletzten Bundesregierung, die Kandidatur in Konkurrenz zu Portugal und Österreich zu verkünden, die längst für sich geworben haben. Damit war die Ausgangslage schwierig. Aber die Antwort auf fast alle Fragen in dieser Weltlage, und auch darauf können wir uns, glaube ich, als demokratische Fraktion einigen, ist gerade immer ein geeintes Europa. Und wer mit einem Sitz im Sicherheitsrat in einer unfriedlichen Welt mehr und nicht weniger Verantwortung übernehmen will, der sollte mehr und nicht weniger tun. Und deshalb sollte man in Partnerschaften und Projekte weltweit investieren, statt mit dem Rotstift im Haushalt zu kürzen. Dazu haben wir als Grüne morgen einen Antrag im Plenum. Der beste Schutz in dieser rauen und unberechenbaren Welt ist, möglichst viele Partner zu haben. Aber dazu muss man selbst ein verlässlicher Freund sein, wenn andere uns brauchen. Und wie das in diesen bewegten und unsicheren Zeiten geht, dafür hat nicht nur unser Antrag morgen, sondern auch das aktuelle Friedensgutachten eine Reihe von sehr konkreten, guten Hinweisen für die nächste Kandidatur parat. Vielen Dank.
1: Die nächste Rednerin in dieser Debatte ist Deria Türk-Nachbauer für die SPD-Fraktion.
4: Sehr geehrte Frau Präsidentin, liebe Kolleginnen und Kollegen und andere. Deutschland hat die Wahl zum nichtständigen Mitglied im UN-Sicherheitsrat verloren. Ziemlich klar, deutlich, ganz ohne Zitterpartie. Das ist wirklich eine herbe Niederlage und wir werden sie auch nicht schönreden. Der Herr Staatsminister hat es auch nicht getan. Durchgefallen bei einer Sicherheitsratskandidatur war Deutschland bisher noch nie. Das verlangt eine ehrliche Analyse und das verlangt auch Haltung, die Bereitschaft, unbequeme Fragen zu stellen und auch an uns selbst und auch an vorvergangene Bundesregierung. Aber zuerst ein Wort, das dieser Moment verdient. Außenminister Wadephul hat bis zur letzten Minute gekämpft und wirklich alles gegeben. Er hat das Ergebnis klar benannt, eine tiefgreifende Analyse angekündigt und hat die richtigen Konsequenzen gezogen. Und dafür danke ich ihm und meiner Fraktion ausdrücklich. Denn die richtige Konsequenz ist nicht Rückzug. Deutschland wird sich nicht in die Schmollecke verziehen. Wir werden auf der internationalen Bühne weiterhin präsent bleiben, unser Engagement verlässlich fortführen und unsere Rolle in der Generalversammlung selbstbewusst gestalten. Und nun zum Teil oder einen kleinen Teil einer ehrlichen Analyse. Ex-UN-Botschafter Heusgen hat einen dieser Punkte für die Niederlage benannt. Wenn wir das Völkerrecht relativieren, dürfen wir uns nicht wundern. Ja, das sitzt. Das sitzt bei uns, denn das ist ein Hinweis, den wir ernst nehmen sollten. Dort, wo mehr Klarheit gefordert gewesen wäre, waren wir vielleicht manchmal nicht klar genug. Das könnte bei den Staaten, die in New York mit abgestimmt haben, Spuren hinterlassen haben. Wer auf der Weltbühne gehört werden will, muss bereit sein, unbequeme Wahrheiten auch dann auszusprechen, wenn sie starke Partner betreffen. Es geht um Glaubwürdigkeit und Haltung. Das ist allerdings nur eine der Lektionen aus New York. Eine ernste, eine wichtige und eine, mit der wir konstruktiv umgehen werden, aber nicht die einzige, so wie die Gründe der Nichtwahl vielschichtig waren. Und jetzt, meine Damen und Herren von der AfD, zu Ihnen. Sie haben die Aktuelle Stunde beantragt. Sie sorgen sich um das Ansehen in der Welt. Das finde ich echt putzig und das wäre rührend, wenn es nicht so entlarvend wäre. Denn schauen wir uns doch mal an, was Sie wirklich tun. Ihre Abgeordneten reisen nach Washington und erzählen dort, wie Deutschland und Europa die Justiz missbrauchen. Sie geben in russischen Propagandasendern Interviews und stellen Deutschland als Unrechtsstaat dar. Pseudowahlbeobachtungsmissionen, Verbreitung russischer Kriegspropaganda, ganz aktuell flanieren in St. Petersburg. Das ist Ihre außenpolitische Bilanz. Und bei Ihren Anti-Deutschland-Reisen haben Sie wirklich ganze Arbeit geleistet. Herzlichen Glückwunsch,
1: Frau Kollegin.
4: Und Sie stehen hier.
1: Frau Kollegin, es gibt eine Zwischenfrage aus der AfD-Fraktion.
4: Nein, danke. Und Sie stehen hier und reden über Deutschlands Ansehen. Und wenn selbst russische Agenten auf ihre Rolle, auf die Rolle der AfD in dem Bundestag hinweisen und sich über ihre Rolle freuen, dann finde ich es echt witzig, was Sie hier abziehen. Sie nennen sich Patrioten. Sie sind Patrioten, die man sich noch nicht mal bei Wish bestellt. Wer den Ruf seines Landes im Ausland systematisch beschädigt, hat das Recht verwirkt, sich hier als Anwalt deutscher Interessen aufzuspielen. Die Wahrheit
1: Frau ist, Kollegin, es gibt noch mal eine Zwischenfrage aus der AfD-Fraktion.
4: Nein, danke. Sie haben Multilateralismus nie verstanden und Sie wollen es auch gar nicht. Für Sie sind die Vereinten Nationen ein Feindbildlieferant, kein Forum. Internationale Zusammenarbeit gilt für Sie als Souveränitätsverzicht. Und Völkerrecht interessiert Sie nur, wenn es sich als Angriffsfläche gegen die Bundesregierung eignet und Sie das für Ihre eigene politische Agenda instrumentalisieren können. Wir in dieser Koalition halten das anders. Ja, die UN sind nicht perfekt. Ja, die UN gehört reformiert. Aber sie sind der Unterschied zwischen einer Welt mit Regeln und einer Welt, in der das Recht des Stärkeren gilt. Und für diese Idee stehen wir als Sozialdemokratie. Und für sie werden wir zusammen mit den Kolleginnen und Kollegen der Union kämpfen mit einer neuen Kandidatur, glaubwürdig, konsequent und mit einer klaren Haltung. Danke.
1: Die nächste Rednerin in dieser Debatte ist für die Fraktion Die Linke Lea Reißner.
5: Präsidentin, Abgeordnete. Im UN-Sicherheitsrat entscheiden zumindest formal 15 Länder über Krieg und Frieden, über Sanktionen, über Mandate, über militärische Eingriffe in Konflikte überall auf der Welt. Deutschland wollte da rein. Aber die Welt hat anders entschieden. Und jetzt sind wir hier entsetzt, erschüttert, aufgebracht oder hämisch über dieses Ergebnis. Dabei ist kein Unglück passiert. Diese Regierung hat die Quittung bekommen. Die Welt hat sich Deutschland angeschaut und Nein gesagt. Nicht dieses Deutschland, nicht im Sicherheitsrat. Und jetzt hören wir verschiedene Analysen. Schlechtes Timing, schlechte Absprachen, Kampagnen gegen Deutschland. Das meiste davon ist Unsinn. Die Welt hat einfach genau hingeschaut. Sie hat gehört, wie der Bundeskanzler sagt, wir sollen bis 2029 kriegstüchtig sein. Sie hat gehört, wie der Verteidigungsminister die stärkste konventionelle Armee Europas verspricht. Sie hat gesehen, wie dieses Land Waffen und diplomatische Deckung liefert an einen Staat, gegen den ein Völkermordverfahren läuft. Sie hat gesehen, wie diese Regierung schweigt oder gar logistisch unterstützt, wenn die USA das Völkerrecht brechen. Sie hat gespürt, dass Deutschland seine politische und wirtschaftliche Macht eben nicht im Interesse der internationalen Gemeinschaft nutzt. Diese Regierung redet von Werten, aber sie verteidigt diese Werte nur dann, wenn sie die eigenen Interessen nicht im Weg stehen. Und diese Doppelstandards haben Vertrauen zerstört. Denn Völkerrecht gilt entweder universell oder es ist nichts wert. Die Welt hat Nein gesagt, weil sie weiß, dieses Deutschland macht keine Politik für den Frieden. Die Politik nach außen ist auch die Politik nach innen. Für die Bundeswehr haben sie die Schuldenbremse abgeschafft, 100 Milliarden Euro gefunden in einer Woche. Für Krankenhäuser, Renten, bezahlbaren Wohnraum gilt sie weiter. Da ist angeblich kein Geld da. Und das nennen sie dann Sicherheit. Aber Panzer alleine schaffen keine Sicherheit. Sicherheit ist, wenn nachts genug Pflegekräfte auf der Station sind, um die PatientInnen versorgen zu können. Sicherheit ist, wenn die Miete am Monatsende nicht entscheidet, ob noch Geld fürs Essen da ist. Sicherheit ist, wenn die Rente am Ende eines Arbeitslebens für mehr reicht als für die nächste Stromrechnung. Und genau diese Sicherheit nehmen sie uns weg für noch mehr Waffen. Wer das dann kritisiert, gilt als naiv, aber das ist falsch. Denn wirklich naiv ist, wer glaubt, man kann ein Land kaputt sparen, immer weiter aufrüsten und am Ende in Frieden leben. Und jetzt zur AfD. Sie beantragen hier eine Aktuelle Stunde zu den Vereinten Nationen, der Institution, der Sie permanent Ihre Legitimität absprechen. Der Institution, die für internationale Kooperation und für Frieden stehen. Und das ist exakt das Gegenteil von dem, was Sie wollen. Sie verkaufen sich als Friedenspartei, aber das ist eine saugefährliche Lüge. Frieden ist nicht die Abwesenheit von Solidarität mit anderen Ländern. Frieden ist nicht die Gleichgültigkeit gegenüber Krieg. Frieden ist nicht das Buckeln vor scheinbar Mächtigen dieser Welt. Frieden entsteht durch Zusammenarbeit, durch internationale Solidarität, durch die Unteilbarkeit der Menschenrechte, und all das bekämpfen sie. Die AfD ist eine zutiefst nationalistische Partei, und gerade in Deutschland sollten wir wissen, Nationalismus hat noch nie Frieden geschaffen. Nationalismus behauptet immer, die Interessen der eigenen Nation ständen über den Interessen der anderen, und genau dort beginnen die Konflikte. Wer alles denkt in Volk, Nation, Grenze, in wir gegen die anderen, der ist nicht für Frieden, der ist für Konfrontation. Die AfD will auch keine Abrüstung. Sie will ein Deutschland, das wieder gefürchtet wird. Sie will die Wehrpflicht zurück, sie will den Sozialstaat schleifen, die Reichen entlasten, den Mindestlohn abschaffen und uns spalten nach Pass, nach Hauptfarbe, danach, wie viel wir verdienen, damit wir uns nicht gemeinsam wehren. Eine Partei, die den Konzernen dient und den Menschen aufhetzt, ist keine Friedenspartei. Sie ist die radikalste Form dieser Aufrüstung. Wenn die Bundesregierung aus dieser Abstimmung etwas lernen will, dann sollte es das sein. Internationale Glaubwürdigkeit kann man nicht kaufen. Nicht mit Rüstungsausgaben, nicht mit dem Versprechen der stärksten Armee Europas. Die Botschaft ist klar. Vertrauen entsteht durch Glaubwürdigkeit, durch Diplomatie, durch die Verteidigung von Menschenrechten und vom Völkerrecht. Auch dann, wenn es unbequem ist. Deutschland braucht nicht mehr militärische Stärke. Die Welt hat eine Wahrheit ausgesprochen. Hören Sie zu.
1: Der nächste Redner in dieser Debatte ist für die Unionsfraktion Markus Kob.

0: Frau Präsidentin, liebe Kolleginnen und Kollegen! Ja, das Ergebnis der Wahl ist enttäuschend und bedauerlich, aber wir sollten keine falschen und vor allem keine voreiligen Schlüsse ziehen, wie es auch heute in der Debatte hier wieder getan wird. Der Bewerbungsprozess wurde von insgesamt 3 sehr unterschiedlichen Bundesregierungen begleitet. Und hier sollten wir dann auch schauen, was waren die jeweiligen Punkte, die vielleicht in dieser Zeit nicht ordentlich gelaufen sind. Und liebe Agnieszka, ich kann es dir jetzt nicht ersparen, die längste Zeit dieser 3 Regierungen war nun mal eine grüne Außenministerin. Und deshalb sich hinzustellen, es waren nur die anderen, und zu sagen, ihr wart doof, finde ich ehrlich gesagt an der Stelle auch nicht. Wir sollten es ehrlich analysieren, ehrlich ausrechnen. Wir alle kennen die Aussagen, gerade von afrikanischen Politikerinnen zur Annalena Baerbock. Agnieszka, ich will nur, dass wir es ehrlich analysieren. Und dann gehört auch eure Rolle auch mit dazu. Was aber noch viel wichtiger ist als die Frage, wer war es denn, wer hat es denn verbockt, ist die Frage, was lernen wir eigentlich daraus? Bei der Frage, wer es war, können wir ohnehin nur spekulieren, denn es war eine geheime Wahl. Mögliche Gründe sind hier schon viele genannt worden. Auch international, wenn man sich die Kommentierung unseres Wahlergebnisses anschaut, ist hier weniger, dass hier ein grundsätzlicher Bedeutungsverlust von Deutschland attestiert wird, sondern dass hier viele der Punkte, die wir heute auch schon gehört haben, als Gründe genannt werden. Daraus müssen wir lernen und auch daraus, dass insbesondere Länder des globalen Südens mit einem anderen Selbstbewusstsein auftreten und nicht mehr automatisch westlichen, nicht mehr automatisch deutschen Positionen folgen, ist eine Realität, die wir in unserer Außenpolitik erkennen müssen. Und so richtig es ist, dass wir auch hier im Parlament über diese Wahl reden und die Ergebnisse, so bemerkenswert ist es in der Tat, wer denn diese Aktuelle Stunde beantragt hat. Ausgerechnet die AfD beklagt lauthals einen angeblichen Verlust deutschen Einflusses. Dabei vertritt sie eine Außenpolitik, die genau zu noch weniger Einfluss führen würde. Führende Vertreter der AfD diffamieren regelmäßig internationale Organisationen als Teil einer angeblichen globalen Elite. Wenn es um die Frage von Beteiligung von Bundeswehr an UN-Missionen geht, gibt es von der AfD maximal dann eine Zustimmung, wenn sie sich davon eine Reduzierung von Migration versprechen. Wir haben ja jetzt dieser Woche lernen müssen, dass wir Westdeutsche eigentlich nur deutsch sprechende Amerikaner sind. Vielleicht gibt uns das ja etwas Optionen, künftig wieder mehr Einfluss zu haben. Vielleicht ist es aber auch ein weiteres Mosaikstück, das uns einfach erklärt, warum Ihre Partei selbst ihren internationalen rechtspopulistischen Partnern einfach nur peinlich ist. Und das ist der Kern für uns Parteien hier in der Mitte. Deutschland gewinnt internationales Gewicht nicht durch Isolation. Deutschland gewinnt Einfluss durch Bündnisse, Partnerschaften und aktive Mitarbeit in internationalen Organisationen. Wer die Vereinten Nationen schwächt, schwächt auch Deutschlands Möglichkeiten, internationale Entwicklungen mitzugestalten. Wer sich von multilateraler Zusammenarbeit abwendet, wird nicht souveräner, sondern bedeutungsloser. Meine Damen und Herren, die Konsequenzen aus dieser Wahl kann deshalb nicht sein, sich zurückzuziehen. Die Konsequenz muss sein, besser zu werden. Deutschland muss seine Beziehungen zum globalen Süden, insbesondere zum afrikanischen Kontinent, vertiefen. Deutschland muss multilaterale Mehrheiten früher und strategischer organisieren. Und Deutschland muss weiter seine Interessen klar vertreten und gleichzeitig als verlässlicher Partner wahrgenommen werden. Genau daran arbeiten wir gemeinsam mit der neuen Bundesregierung. Außenminister Wadephul hat bereits im ersten Jahr seiner Amtszeit intensive Gespräche geführt und deutlich gemacht, dass Deutschland auch künftig Verantwortung in den Vereinten Nationen übernehmen wird. Dieses Wahlergebnis ist kein Urteil über Deutschlands globales Engagement. Es ist ein Auftrag an unsere Diplomatie, an unsere Parteien hier in der demokratischen Mitte, gemeinsam strategisch und wirksam zu arbeiten. Und ich möchte das in Zusammenhang mit einer weiteren außenpolitischen Entscheidung dieser Woche zusammenstellen, die auf den ersten Blick auch eine Enttäuschung ist. Die Entscheidung zur EFKAS, dass es keine deutsch-französische Zusammenarbeit mehr geben wird bei der Bereitstellung eines Kampfflugzeuges, ist ein Rückschlag. Aber wir haben jetzt eine Chance. Wir haben gemeinsam eine Chance, aus diesem Wahlergebnis in New York, aus dieser Entwicklung mit EFKAS zu lernen, hier noch stärker europäische gemeinsame Schritte einzuleiten, mit unseren europäischen Partnern hier endlich das zu tun und zu schaffen, wovon wir die ganze Zeit reden, eine wirklich gemeinsam organisierte europäische Sicherheits- und Verteidigungspolitik, und dass wir dann auch in Europa und auf der globalen Ebene wieder mehr Einfluss gewinnen, halte ich für logisch. Und wenn wir daran arbeiten, können wir das auch erreichen. Dazu lade ich alle ein, insbesondere die Parteien, die heute in der Debatte gezeigt haben, dass sie einer Lösung interessiert sind, von ganz rechts und von ganz links, war leider, wie zu erwarten war, kein positiver Input hier zu erwarten. Herzlichen Dank.
1: Für die AfD-Fraktion hören wir Beatrix von Storch.
2: Herr Präsident, meine Damen und Herren! Wir machen uns kleiner, als wir sind, das sagte Friedrich Merz 2022 als Kritik an der Ampel. Nach einem Jahr Kanzler Merz sind wir nun so klein, dass selbst Österreich und Portugal mehr internationale Unterstützung organisieren kann als die schwarz-rote Regierung für Deutschland. Das Abstimmungsergebnis beim UN-Sicherheitsrat in nüchternen Zahlen: Portugal 134 Stimmen, Österreich 131 und Deutschland 104. Abgeschlagen. Das Gute ist, wir haben es jetzt schwarz auf weiß in Zahlen, wo wir international stehen. Ganz unten. Über die Ursachen herrscht unter den Demokraten der Mitte Uneinigkeit. Hinter der Brandmauer gibt es Zank wie im Kindergarten. Grünvorsitzende Franziska Brandner: Deutschland hat in den vergangenen Monaten viel Vertrauen auf der internationalen Bühne verspielt. Sie will damit sagen, der Fritz, der hat's vergeigt. Und aus der CDU Minister Pence aus Hessen: Annalena Baerbock hat's verbockt. Da stellt sich mir jetzt die Frage, wer hat eigentlich diese Baerbock nach der Bundestagswahl 2025 zur UN geschickt? Die Blamage bei der UN, das war Baerbocks Werk und Friedrichs Beitrag. Sie sitzen da alle in einem Boot und das Boot ist nun gekentert. Gekentert ist die Mischung aus Scheckbuchdiplomatie, Inkompetenz, moralischer Überheblichkeit und konsequenter Ignoranz gegenüber den Realitäten dieser Welt. Am linksgrünen deutschen Wesen soll die Welt genesen, Klima, Gender und Ukraine als Maßstab für die ganze Welt. Und wer dem nicht folgt, der holt sich bei Oberlehrer Merz und Sonderschullehrerin Baerbock eine Standpauke ab. Wir haben außerdem kein Geld, hauen es aber raus, als gäbe es kein Morgen. Und das nicht mit der Gießkanne, sondern mit dem Wasserwerfer in der ganzen Welt. Den Unsinn, den die USA nicht mehr bezahlt, da packen wir noch eine Schippe drauf. Von der WHO bis zur UNRWA, von der Abtreibungslobby in Burundi bis zum Gendergaga in Burkina Faso. Natürlich können wir uns auf den Standpunkt stellen und sagen, alles nicht so schlimm. Sie wissen die Geschichte mit dem Sack Reis in China oder ob die inkompetenteste Regierung, die wir je hatten, einen Sitz im Sicherheitsrat bekommt. Das spielt keine Rolle. Die UN ist ohnehin eine Ansammlung mehrheitlich autoritärer, korrupter Staaten mit einem überbezahlten Sozialisten an der Spitze. Egal. Aber um einfach zur Tagesordnung überzugehen, ist das alles viel zu teuer. 5 Milliarden Euro zahlen wir an die EU und davon 4 Milliarden freiwillig. Wir haben es ja. 11 Milliarden für die Ukraine, 13 Milliarden netto in die EU und 26 Milliarden Euro Entwicklungshilfe macht in Summe 55 Milliarden Euro für das Ausland. Das ist genug Geld, um bis 2030 die Defizite bei Pflege, Rente und Krankenkasse zu schließen, ohne Leistungskürzung und ohne Beitragsanhebung. Dazu kommen dann noch ansteigend jährlich Beträge bis 2030, 180 Milliarden für die Bundeswehr, um die NATO-Partner zu erfreuen. Führungsverantwortung nennt das der Kanzler, ein anderes Wort für Fass ohne Boden. Bis 2030 ist Deutschland pleite. Bei Reformen, also Sparen, reden Sie immer vom Sozialstaat. Wir reden da erstmal von der internationalen Politik. Sparen ist eine Frage der Priorität. Bei der UN leben 37.000 UN-Beamte in Saus und Braus mit Gehältern zwischen 46.000 und 250.000 Euro plus 60%, bis zu 60% Zuschläge bezahlt von unseren Beiträgen. Kaum war die UN-Blamage öffentlich, erklärte Merz dann natürlich trotzdem zugleich, Deutschland werde seiner Verantwortung weiter gerecht. Heißt, wir bleiben Zahlmeister, auch natürlich 4 Milliarden freiwillig. Nein, meine Damen und Herren, mit uns hört das auf. Das ist ein Versprechen. Wir müssen die heiligen Kühe der politischen Klasse schlachten. Als erstes weg mit den 4 Milliarden Euro freiwilligen Beiträge an die UN, statt den Frauen in Deutschland die Rente zu streichen, die sich hier für die Pflege ihrer Angehörigen aufopfern. Da wollen Sie streichen, wir streichen bei den freiwilligen Beiträgen an die UN. Der Unterschied zwischen Schwarz, Rot, Grün und uns auf den Punkt heißt, Ihre Priorität heißt Deutschland zuletzt und unsere Priorität heißt Deutschland zuerst.
1: Für die SPD-Fraktion darf ich Jürgen Kosse das Wort erteilen.
3: Herr Präsident, liebe Kolleginnen und Kollegen, ich weiß nicht, ob es Ihnen und euch so geht, dass man manchmal kopfschüttelnd zuhören muss, wenn hier geredet wird. Vor allem, wenn man das Gefühl hat, Leute reden über etwas, wo sie keine Ahnung von haben. Und dann auch noch nicht mal wissen, warum es die UN oder den Völkerbund überhaupt gibt. Der Völkerbund als Vorläufer der UN war die Konsequenz aus dem Ersten Weltkrieg und war der Versuch, dass so etwas nie wieder passiert, dass man miteinander reden muss, dass man Argumente austauschen muss, damit Krieg am besten unmöglich ist. Der Versuch scheiterte und er scheiterte an Nazis, an dem Ausbruch des Zweiten Weltkrieges. Und die Konsequenz aus dem Zweiten Weltkrieg war, dass man ihn veränderte und umwandelte zur UN mit heute 193 Mitgliedern. Die Idee war, dass 193 Länder miteinander an einem Tisch quasi reden, um Konflikte in dieser Welt unmöglich zu machen. Und diese Idee ist nicht in Wirklichkeit an der UN-Versammlung gescheitert, sondern die Idee, dass der Sicherheitsrat für Krieg und Frieden Lösungen herbeiführt, die scheitert an der gegenseitigen Blockade von ganz speziellen Ländern. Dazu gehört Russland, dazu gehört China und sicherlich auch Trump, liebe Kolleginnen und Kollegen. Und wenn wir glauben, dass die Menschheit gelernt hat aus barbarischen Kriegen und die UN ein Instrument sein kann, der muss doch dafür sorgen, die UN stark zu machen und sich nicht hier hinstellen wie die Herzogin aus Oldenburg und sagt, wir geben denen kein Geld mehr, weil wir im Prinzip das für unnötig halten. Wer mehr Kriege in dieser Welt haben will, der muss die UN schwach machen. Wir wollen die UN stark machen, damit Menschlichkeit und Frieden auch möglich ist, am Verhandlungstisch zu erzielen, liebe Kolleginnen und Kollegen. Und das führt mich dann zu dem Wahlergebnis. Jeder, der in der Politik ist, weiß, wenn man eine Wahl nicht gewonnen hat, dann ist das eine Enttäuschung. Dafür gibt es aber auch Gründe. Und vielleicht sollten wir die Gründe ganz offen ansprechen, und das möchte ich an dieser Stelle tun. Es ist vor allem nach der Zeitenwende und der Einflussnahme auch von Russland zum Beispiel auf diese Abstimmung
1: Herr
3: notwendig.
1: Herr Abgeordneter, würden Sie eine Zwischenfrage des Abgeordneten Frohnmeier stellen?
3: Ja, natürlich. Starten. Unseren Moskau-Experten, klar. Aber nicht, dass Sie mit mir Russisch reden, ne? Kann ich nämlich nicht.
4: Ja, vielen Dank erstmal, dass Sie die Frage zulassen. Ich teile nicht ganz Ihren Humor, aber ich hätte eine Frage an Sie. Wenn man jetzt Ihren Ausführungen zugehört hat, dann stellt man sich ja schon die Frage, ob Sie in der Bundesregierung überhaupt mal reflektiert haben, warum es zu diesem Scheitern gekommen ist, oder sagen Sie, das hat jetzt damit zu tun, dass, weiß ich nicht, Herr Trump, Herr Putin, die AfD, wer auch immer dafür gesorgt hat, dass es keine Mehrheiten für Sie bei den Vereinten Nationen gab. Und die Frage, die wir uns natürlich stellen, ist, will man dann zusätzlich jetzt noch mehr Milliarden bezahlen, freiwillig in der Hoffnung über Scheckheftdiplomatie dann beim nächsten Mal auf jeden Fall ganz bestimmt einen Sitz zu bekommen? Oder welche Lehren ziehen Sie da raus und wie wollen Sie dann beim nächsten Mal die Dinge besser machen? Hat es vielleicht auch damit zu tun, dass man international sich immer stärker isoliert hat und nicht ganz so tolle Arbeit macht? Also ist man auch selbstkritisch in der Bundesregierung oder sind es immer die anderen?
3: Das ist eine interessante Frage, weil er sehr viel über Sie selber aussagt. Ich glaube und die Mehrheit in diesem Haus wahrscheinlich auch, dass die UN kein Gremium sein sollte, wo militärische oder wirtschaftliche Stärke oder, Klammer auf, Scheckbuch eine große Rolle spielen, sondern Glaubwürdigkeit und Vertrauen. Und wenn Sie das ansprechen, das Scheckbuch irgendwie eine Rolle spielen sollte, stellt sich für mich die Frage, ob das nicht mehr über Sie aussagt, dass Sie so Politik machen wollen. Wir wollen das definitiv nicht, weil das zum Schaden unseres Landes ist. Und vielleicht ist es dann auch klug, der eigenen Nervosität beim Zuhören vielleicht nicht ganz nachzugeben. Und dann, wenn ein Redner die Frage aufwirft, ich werde jetzt was zu den Gründen sagen, sich dann schon reflexartig meldet. Das ist vielleicht zumindest nicht klug, aber es kann ja sein, dass Sie an der Stelle auch überfordert sind. Ich will zu den Gründen kommen, warum ich glaube, dass es in dieser Zeit nach der Zeitenwende möglich ist und notwendig sein muss, auch über einen Grund nachzudenken, der eine Rolle spielt. Es ist nicht klug, sich als Europa trennen zu lassen. Und die Hausaufgabe muss sein, dass wir auch an der Stelle ein stärkeres Europa haben, die dafür sorgt, wenn es um zwei Sitze im Sicherheitsrat gibt, um zwei nichtständige Sitze im Sicherheitsrat gibt, sich darauf zu einigen, dass es tatsächlich auch nur zwei Kandidaturen gibt. Das macht die Spielchen von China, von Trump und Russland auch unmöglich.

0: Ich glaube zutiefst, es ist mehr notwendig, als Abgeordneter unser Land zu vertreten und nicht einseitig irgendwie nach Moskau zu fahren oder immer nur seine Argumente ideologisch vorzutragen. Das schadet unserem Land, liebe Kolleginnen und Kollegen. Und so habe ich es auch verstanden, dass ihr dazu bereit seid. Die Abschlussbemerkung ist, wir sollten uns nicht trennen lassen in Europa. Wir sollten nie zulassen, dass andere über unsere Politik bestimmen. Und deswegen zu den Reden, die man hier immer hört, die mir einfallen. Und wenn ich gut zuhöre, wo ich vielleicht einfach nur Johannes Rau zitieren möchte, der mal gesagt hat, ein Patriot ist derjenige, der sein Land liebt. Und ein Nationalist ist derjenige, der andere Vaterländer verachtet. Und wir, glaube ich, in der Mehrheit in diesem Haus stehen auf der ersten Seite. Unser Bundespräsident, liebe Kolleginnen und Kollegen, hatte recht. Und wir sollten uns immer daran erinnern. Herzlichen Dank für die Aufmerksamkeit.
1: Wir hören für Bündnis 90 die Grünen Deborah Düring.
2: Sehr geehrter Herr Präsident, liebe Kolleginnen und Kollegen, wir sind uns ja einig darin, das war eine herbe Niederlage für Deutschland und sowas darf nicht nochmal passieren. Aber bevor das jetzt hier geradezu harmonisch wird, vielleicht dann doch noch mal ein paar Takte zu der Fehleranalyse. Wir haben ja jetzt einige Gründe gehört. Der Staatsminister hat auch noch mal ausgeführt, was Ihre Interpretation ist. Und mir fehlt da manchmal so ein bisschen Funken Selbstkritik in der ganzen Analyse. Also wir hören so wenig zur Arroganz des Kanzlers, der internationalen Abwesenheit bei wichtigen Konferenzen, dass der Kanzler mal ab und zu ein Gastgeberland beleidigt, habe ich auch noch nicht so viel aus der Koalitionsfraktion gehört. Und wir hören auch wenig zu dem Vorwurf der Doppelstandards im Völkerrecht oder Kritik an der deutschen Nahostpolitik. Und liebe Kolleginnen und Kollegen, egal ob wir am Schluss die Einschätzung teilen oder nicht, für eine ernsthafte Fehleranalyse müssen wir uns doch damit befassen, was uns vorgeworfen wird, was wir auf den ganzen Reisen, die wir machen, immer wieder hören. Seit Jahren hören wir, dass Deutschland seine Glaubwürdigkeit verspielt hat, indem es im Völkerrecht mit zweierlei Maß misst. Viele Völkerrechtsbrüche verurteilen wir zu Recht sehr klar und deutlich, wie beispielsweise den Angriffskrieg auf die Ukraine durch Russland. Bei Völkerrechtsbrüchen von einigen Partnern schweigen wir aber, winden uns, eiern rum, beispielsweise bei der USA oder Israel. Ich erinnere mich an Venezuela, wo die Bundesregierung bis heute nicht zu einer abschließenden Bewertung gekommen ist und es weiterhin sehr komplex findet. Völkerrechtsexperten finden es relativ eindeutig völkerrechtswidrig. Und auch bei der aktuellen Nahostpolitik kann man den Vorwurf ja nicht einfach so wegwischen. Die erste deutsche Enthaltung bei der Verlängerung des UNRWA-Mandates wurde gesehen von den Ländern des sogenannten globalen Südens. Zu Recht machen wir mal sehr klar und deutlich, dass der Iran, die Hamas und die Hezbollah Völkerrecht mit Füßen tritt. Und trotzdem ist unsere Kritik dann manchmal gegenüber des Vorgehens Israels und der USA in Gaza, im Iran oder im Libanon doch sehr, sehr leise. Bei den Angriffen auf Iran im Juni 2025 wurde Israel sogar vom Kanzler gelobt, es würde für uns die Drecksarbeit machen. Das, liebe Kolleginnen und Kollegen, trägt nicht zu unserer Glaubwürdigkeit bei und genau solche Dinge müssen wir dann diskutieren. Und liebe Kolleginnen und Kollegen der SPD, ich finde es ja toll, dass Sie sich auch in der Öffentlichkeit so klar für eine klare Haltung zum Völkerrecht bekennen. Vielleicht denkt ihr noch mal ein bisschen drüber nach, dass ihr auch Teil der Bundesregierung seid und jetzt diesen schönen Worten auch noch so richtig gute Handlungen nachfolgen könnt. Das würde mich sehr glücklich machen. Dass jetzt nicht nur von der AfD, sondern auch von Teilen der Union manchmal die Forderung kommt, die Beiträge zu kürzen. Und ich bin sehr dankbar, dass das hier sehr klar auch von der Union widersprochen worden ist. Das zeigt nicht nur von der Arroganz, die Deutschland vorgeworfen wird, sondern es zeigt ehrlicherweise auch von maximaler Unkenntnis über das UN-System. Und beleidigt zu drohen, liebe AfD, dass man gar nichts mehr machen will, wenn man eine Abstimmung verliert, ist nicht nur maximal infantil, sondern ehrlicherweise

0: genau die falsche Haltung, um Glaubwürdigkeit wiederzuerkennen. Und deswegen ist jetzt die Frage, was machen wir denn jetzt? Jetzt müssen wir ja nach vorne gehen. Ich würde sagen, der Anfang ist eine ernsthafte Aufarbeitung. Kritik ernst nehmen, weniger Überheblichkeit, mehr Bescheidenheit und echte Verantwortungsübernahme. Denn am Schluss, liebe Kolleginnen und Kollegen, geht es doch um viel mehr als nur um einen Sitz im UN-Sicherheitsrat. Wir stehen aktuell an einem Scheideweg. Das UN-System und die regelbasierte Ordnung der letzten 80 Jahre werden massiv angegriffen. Autokraten agieren schon jetzt nach dem Recht des Stärkeren. Und es ist doch unsere Aufgabe, es ist die Aufgabe Deutschlands, diese Ordnung zu verteidigen und immer klar und deutlich zu den Vereinten Nationen, zu den internationalen Regeln zu stehen. Und dafür müssen wir Völkerrechtsbrüche klar benennen, egal von wem sie begangen werden, und zeigen, dass man ein verlässlicher Partner ist. Dafür braucht es klare Unterstützung und die Stärkung des UN-Systems und der internationalen Gerichte. Auch hier darf es keine Doppelstandards geben. Und dafür braucht es auch mehr Geld für humanitäre Hilfe, Entwicklungszusammenarbeit und internationalen Klimaschutz. Gerade jetzt, wo die USA rausgeht und China und Russland wie nicht einfach das Feld überlassen können. Denn Glaubwürdigkeit und Solidarität sind unsere Chance. Sind unsere Chance, dass Deutschland und die EU eine gestaltende Rolle in der Welt einnehmen kann und dass unsere demokratischen und freiheitlichen Werte als die bessere Alternative zu den Autokratien dieser Welt angesehen werden. Und ich meine, wir sehen das ja jeden Tag hier im Plenum, wo das enden könnte. Vielen Dank.
1: Wir hören für die CDU-CSU Roland Theiß.
2: Sehr geehrter Herr Präsident, sehr geehrte Kolleginnen und Kollegen, ja, eine Enttäuschung, ja, eine herbe Niederlage. Und deshalb ist es richtig, dass wir heute hier als Parlament uns die Frage stellen, nicht zuletzt mit Blick auf künftige Bewerbungen, was hat eigentlich zu diesem Ergebnis geführt? Die Bundesregierung, der Minister, Herr Wadephul, haben das, wie ich finde, in bemerkenswerter Offenheit bereits getan. Und ich finde, es ist positiv, weil es der Einstieg in die richtige Aufarbeitung ist. Und deshalb ein herzliches Dank an Herrn Wadephul für diese Offenheit. Und wer das objektiv tut, und das haben ja einige der Vorredner getan, wird handfeste Gründe finden, wird Schlussfolgerungen finden, die man heute ziehen kann. Es ist der späte Einstieg, der im Nachhinein betrachtet ein Fehler war. Aber es sind auch unsere klaren und als Deutschland relevanten Positionierungen zu wichtigen geopolitischen Fragen, die eben nicht von allen geteilt werden. Denn wer unsere deutschen Positionen ablehnt, der hat schlicht und ergreifend kein Interesse daran, dieser ohnehin starken Stimme noch mehr Gewicht durch einen Sitz im Sicherheitsrat zu verleihen. Und deshalb gibt es auch Schlussfolgerungen, die wir daraus ziehen können. Die erste und wichtigste ist, Jürgen Hart hat darauf in den Medien bereits hingewiesen, der Kollege Koop hat es vorhin auch gesagt, wir Europäer sollten künftig ein Interesse daran haben, Kandidaturen vorher besser miteinander abzustimmen. Die stärkste europäische Stimme im Sicherheitsrat für uns ist die, die gemeinsam vorgetragen wird. Und deshalb muss die Regel für die Zukunft sein, dass wir das nicht auf der offenen Weltbühne austragen, sondern dass wir gemeinsam formulieren, von wem wir in diesem Rahmen vertreten werden wollen, meine sehr verehrten Damen und Herren. Keine Schlussfolgerung, sehr geehrte Kolleginnen und Kollegen, kann es aber sein, politische Positionen, die zur DNA der deutschen Außenpolitik gehören, aufzugeben, um mehr Stimmen in dieser Versammlung zu bekommen. Aufzugeben, um anderen zu gefallen, gefällig zu sein wie Sie, Herr Frohnmeier. Das Bekenntnis zur Existenz Israels ist nicht verhandelbar. Unsere Unterstützung für eine starke Ukraine, die Europa gegen die russische Aggression verteidigt, ist nicht verhandelbar. Meine sehr verehrten Damen und Herren, das mag nicht jedem gefallen, aber das ist unsere Politik, die sich an unseren Werten und unseren Interessen orientiert. Das zählt für uns und nicht gefällig zu sein gegenüber Autokraten und Diktatoren wie Sie, Herr Frohnmeier, wenn Sie wieder nach Moskau fahren und wenn Sie dort wieder dafür sorgen, dass das deutsche Ansehen leidet in Deutschland und weltweit. Ich will genau. Das sieht Herr Putin ganz anders, Herr Keuter. Sie gefallen dem ja offensichtlich auch. Der frühere Staatsminister Michael Roth, und den möchte ich zitieren an dieser Stelle, der hat gesagt und geschrieben, wir stehen zur Ukraine. Wir fahren einen kritischen
1: Herr
2: Kurs.
1: Da würden Sie eine Zwischenfrage aus der AfD-Fraktion zulassen?
2: Aber am liebsten.
3: Herr Theis, vielen Dank, dass Sie die Zwischenfrage zulassen, weil Sie gesagt haben, der Kollege Frohnmeier wäre in Moskau gewesen. Er war ja in St. Petersburg.
4: Entschuldigen Sie bitte.
3: Aber jetzt kommt die Frage. Er war ja nicht alleine da. Waren auch deutsche Unternehmer, namhafte dort und auch viele Staats- und Regierungschefs aus der ganzen Welt, die dort genetzwerkt haben. Was sagen Sie zu denen? Kritisieren Sie das auch, dass man da internationale Politik macht?
2: Schauen Sie, man muss sich ja immer fragen, als Vertreter des deutschen Volkes, und Sie legen ja immer großen Wert auf diese Inschrift, ich im Übrigen auch, wessen Interessen man vertritt, wem man gefallen will. Und ich kann Ihnen sagen, dass das, was Sie außen- und sicherheitspolitisch vertreten, das ist die Agenda derjenigen, die uns täglich in einem hybriden Krieg angreifen. Sabotage, Cyberattacken, Desinformationskampagnen. Das ist die Politik Russlands. Mit denen wollen Sie gefällig sein. Das ist Verrat am eigenen Volk. Und das machen wir nicht mit, meine sehr verehrten Damen und Herren.
1: Herr Abgeordneter, würden Sie noch eine Zwischenfrage aus der linken Fraktion zulassen?
2: Aber klar doch.
5: Vielen lieben Dank, Herr Theis, dass Sie mir die Frage erlauben. Empfinden Sie das bitte nicht zynisch, aber die Vertreibung der Palästinenser in Israel, aber auch die ermordeten über 70.000 Menschen, gehört das auch nicht oder zu den nicht verhandelbaren Politik, die Sie eben gemeint haben?
2: Für uns ist nicht verhandelbar, sehr geehrter Kollege, und ich glaube, das haben Redner der Union, aber auch anderer Fraktionen hier im Deutschen Bundestag und nicht zuletzt die Vertreter der Bundesregierung sehr deutlich gemacht, dass wir zum Existenzrecht des Staates Israels stehen. Das heißt nicht, dass wir mit jeder einzelnen Handlung einer israelischen Regierung einverstanden sein müssen. Auch das hat nicht zuletzt der Bundeskanzler deutlich gemacht. Das heißt nicht, dass wir Völkerrecht in Frage stellen. Im Gegenteil. Aber wir stellen uns unserer besonderen Verantwortung für den Staat Israel. Und das ist für uns nicht verhandelbar. Bin Ihnen dankbar für die Frage, um das noch einmal klarstellen zu müssen. Das ist kein Widerspruch dazu, dass wir nicht nur Empathie empfinden, dass wir nicht nur helfen, was wir im Übrigen ja auch tun, nicht zuletzt mit unseren Beiträgen zu den Vereinten Nationen in Richtung Palästina, um dafür zu sorgen, dass den Menschen geholfen werden. Das ist kein Widerspruch, aber das Existenzrecht des Staates Israels ist etwas, das wir nicht in Frage stellen lassen. Ich will, Herr Präsident, wenn ich das darf, das Zitat fortführen, das ich eben begonnen habe von dem ehemaligen Staatsminister Michael Roth. Wir stehen zur Ukraine, wir fahren einen kritischeren Kurs gegenüber China, wir machen uns keine Illusion über den Hass auf Israel, der sich in vielen Staaten ausbreitet. Wir wissen, das kostet Stimmen, das ist der Preis einer klaren Haltung, aber er ist es wert, meine sehr verehrten Damen und Herren. Ich finde, Michael Roth hat recht, wenn er das sagt. Und liebe Kollegen von den Grünen, ich kann Ihnen das nicht ersparen, denn wir sprechen alle mit Kolleginnen und Kollegen aus Afrika. Wenn Frau Düring nicht vorhin gesagt hätte, dass es hier zu wenig konfrontativ ist, hätte ich das jetzt gelassen. Aber ich will Ihnen die Zitate ersparen, die die afrikanischen Kollegen uns sagen. Denn es hat mit Sicherheit nicht geholfen, den Menschen in Botswana zu erklären, wie sie ihre eigene Fauna zu managen haben. Uns hat noch keiner 20.000 Elefanten nach Berlin schicken wollen, meine sehr verehrten Damen und Herren. Das hat mit Sicherheit nicht geholfen und das war nicht das Werk dieses Außenministers und dieser Bundesregierung. Es wäre eine falsche Schlussfolgerung, auch nach dieser Abstimmung unser Engagement allerdings in den Vereinten Nationen in Frage zu stellen. Ich verstehe jeden, der die Frage nach den Beiträgen stellt und fragt, was haben wir eigentlich davon, ist das in unserem Interesse? Aber ich sage ja. Zum einen unser generelles Interesse an der einzigen Organisation, in der die Welt regelbasiert miteinander spricht. Zum anderen aber auch unser Interesse am Handeln der Vereinten Nationen, das wir mit unseren Beiträgen erst ermöglichen. Im Kampf gegen extreme Armut, im Kampf gegen den Hunger in der Welt, in der Bewältigung von Konflikten und in der Arbeit für den Frieden. Das ist zum einen... Sie haben hier vorhin über die Uhr weiterlaufen lassen.
1: Hier muss der Elefant. Ich habe die Uhr angehalten, aber hier meldet sich jetzt der Elefant.
2: Na gut, ich komme zum Schluss. Meine sehr verehrten Damen und Herren, die richtige Schlussfolgerung ist, dass wir weiter an Vereinten Nationen arbeiten, in der die Welt gemeinsam für den Frieden arbeitet. Sie ist nicht perfekt, die Vereinten Nationen, aber sie ist das Beste, was die Menschheit mit diesem Ziel gemeinsam geschaffen hat. Lassen Sie uns weiter dafür arbeiten. Herzlichen Dank.
1: Für die AfD-Fraktion hören wir Stefan Keuter.
4: Herr Präsident, meine Damen und Herren, Deutschland ist mit seiner Bewerbung um einen nichtständigen Sitz im Sicherheitsrat krachend gescheitert. Für ein Land unserer Größe, unserer enormen Beiträge und unseres eigenen Anspruches ist das eine diplomatische Blamage erster Ordnung. Ein Ausscheiden in der ersten Wahlrunde, sogar noch ohne Stichwahl, ist eine Katastrophe. Um das einfach mal sportlich im Begriff des Fußballs zu sagen, das ist so, als wären wir gegen San Marino und die britischen Jungferninseln in der Vorrunde ausgeschieden. Ich sage das als Mitglied des Unterausschusses Vereinte Nationen des Auswärtigen Ausschusses, als Abgeordneter, der gerade erst von einer Delegationsreise zu den Vereinten Nationen in New York zurückgekehrt ist, dort viele Gespräche geführt hat und auch Kritik gehört hat, die unsere Bundesregierung nicht wahrhaben wollte. Dieses Scheitern ist kein Zufall, sondern das Ergebnis jahrelangen außenpolitischen Versagens. In New York wurde uns immer wieder gesagt, Deutschland sei zu spät, zu unkoordiniert und zu siegessicher in diese Wahl gegangen. Die deutschen Regierungen haben geglaubt, dass man mit moralischen Appellen und wohlklingenden Schlagworten sowie deutschem Steuergeld diese Wahl schon richten würde. Wer wie unser Außenkanzler Friedrich Merz Diplomatie mit Selbstinszenierung verwechselt, verliert am Ende halt Unterstützung. Das ist kein Problem, das ist eine strukturelle außenpolitische Selbstüberschätzung. Zwei große Zahlungspflichtige zahlen nicht oder zahlen zu spät. Die USA und China, nennen wir sie beim Wort. Obwohl Deutschland nach den USA, China und Japan der viertgrößte Pflichtzahler ist und fast 5,7% des Haushaltes aufbringen muss, was 213 Millionen US-Dollar entspricht, verwehrt man uns diesen Posten. Das sollte uns zu denken geben. Und das, wenn man bedenkt, dass Deutschland tatsächlich an den UN-Apparat fast 5 Milliarden US-Dollar deutsches Steuergeld zahlt. Das ist das 23-fache unseres Pflichtbeitrages, liebe Kolleginnen und Kollegen. Das ist doppelt so viel, wie der Wirtschaftstitan China zahlen müsste. Um es zu veranschaulichen, damit könnte man 2000 Kilometer deutsche Autobahnkilometer neu asphaltieren, und zwar jährlich, oder hunderte deutsche Schulen sanieren. Besonders Und das jedes Jahr übrigens. Besonders deutlich war die Kritik an der hypermoralisierenden Außenpolitik dieser Bundesregierung. Staaten wollen Partner, keine Oberlehrer. Eine Außenpolitik, die Annalena Baerbock einleitete von den Grünen, überall mit erhobenem Zeigefinger und dem Kampfbegriff der feministischen Außenpolitik auftreten. Damit verliert man internationalen Respekt, und genau das ist geschehen. Und damit hat sie in New York weitergemacht. Unser Elefant im Porzellanladen. Auch gab es Kritik, dass sie sich den Posten der Präsidentin der VN-Generalversammlung einfach geschnappt hätte. Sie hat es verbärbockt. Ein Wahlkampf, der Millionen kostet und nichts einbringt, muss aufgeklärt werden. Ich erinnere an die zahlreichen Besucherreisen ausländischer VN-Botschafter nach Deutschland. Luxusreise in großem Stil, bezahlt vom deutschen Steuerzahler. Ich weiß noch, wie der Botschafter Deutschlands, der Zahneisen, diese Gäste dort hinten im Abgeordnetenrestaurant fürstlich bewirtet hat. Hinter vorgehaltener Hand hat man uns berichtet, dass in New York berichtet, dass das schon als Korruption empfunden wird. würde. Herr Kose, Sie haben gerade eben gesagt, Sie wollten sich moralisch hier inszenieren und das sauber und ohne Scheckbuch machen. Dann frage ich, was Deutschland hier gemacht hat. Ein Rumeiern in außenpolitischen Fragen statt klaren Positionierungen und dem Stehen zu nationalen Interessen. Stichworte sind Gaza, Israel, Iran, Menschenrechtsfragen und Doppelstandards. Es wurde der spöttische Begriff der German Vote für eine Enthaltung geprägt. Deutschland hat sich zum Gespött anderer Staaten gemacht. Das tut uns als Patrioten im Herzen weh. Und wenn man dann noch Russland und seinen Verbündeten regelmäßig nassforsch vor den Kopf stößt, ja, auch das kostet halt Stimmen. Dieses Scheitern hat zudem langfristige Folgen. Deutschland ist nicht nur für Jahre an einem Sitz gescheitert, Deutschland hat sich leider selbst aus dem Rennen genommen, liebe Kollegen. Wer so scheitert, verspielt nicht nur Einfluss, sondern auch Zukunftschancen unseres Landes. Und ich sage Ihnen, was wir als AfD wollen. Wir wollen keinen nicht ständigen Sitz im Sicherheitsrat, wir wollen einen ständigen Sitz. Und wenn man diese Reform dieses gescheiterten UN-Systems damit erreichen kann, dass man die VN-Mittel kürzt von 5 Milliarden runter, dann ist dies ein probates Mittel. Das wird es dann mit einer AfD in Regierungsverantwortung geben, meine Damen und Herren. Vielen Dank für Ihre Aufmerksamkeit.
1: Für die CDU-CSU-Fraktion hören wir Nikolaus Tsipelius.
6: Sehr geehrter Herr Präsident, meine sehr geehrten Damen und Herren, liebe Kolleginnen und Kollegen, sehr geehrter Herr Keuter, der Vergleich, den Sie gerade gebracht haben, der Fußballvergleich, hat eigentlich nur gezeigt, dass Sie weder von Außenpolitik noch Fußball irgendeine Ahnung haben. Der war so dermaßen schlecht, dass es einem wirklich vergeht. Aber das mal für Sie an der Stelle. Ich muss von meiner Seite aus sagen, es ist bitter, dass Deutschland die Wahl um einen nichtständigen Sitz verloren hat. Und man muss auch sagen, wer Verantwortung hat und globale Verantwortung übernehmen möchte, der muss sich oder diejenigen müssen sich dann einfach der Kritik stellen. Der Kritik stellen wir uns, das besprechen wir intern, aber auch nach außen, und das ist auch einfach wichtig. Das ist vor allem auch wichtig, weil es bedeutet, dass wir verantwortungsvoll handeln, nicht nur jetzt, sondern auch in Zukunft verantwortungsvoll handeln wollen. Und das gilt dann nämlich auch für zukünftige Bewerbungen, dass sowas einfach nicht mehr passiert. Und deswegen besprechen wir das jetzt und werden dann in Zukunft, und da bin ich mir sicher, auch wieder erfolgreiche Bewerbungen für den nichtständigen Sitz im UN-Sicherheitsrat einreichen, meine Damen und Herren. Und viele Argumente wurden hier bereits genannt. Herr Staatsminister hatte es gesagt, der zeitliche Horizont, auch dadurch bereits getroffene Absprachen, vieles weitere. Aber ich muss an der Stelle auch sagen, weil wir auch über Selbstkritik sprechen, der Vorwurf, jetzt irgendwie Deutschland wäre international isoliert oder es wäre die Schuld des Bundeskanzlers, dass das nicht geklappt hätte, das ist nicht nur billig, sondern das ist auch wirklich arg unterkomplex. Also man könnte auch zum Beispiel sagen, diese Bundesregierung ist mit einem Rückstand in den Endspurt gestartet. Und man muss ja auch sagen, es ist nur, nicht nur diese Bundesregierung sicherlich verantwortlich für dieses Ergebnis. Und deswegen, Frau Brugger und geschätzte Kollegin Düring, hätte ich mir, weil wir es ja sagen, wir haben heute über Selbstkritik gesprochen, ich hätte mir mehr Selbstkritik von Ihrer Seite gewünscht. Auch bezüglich, einfach mal hätte es sagen können, es wurde auch hier schon genannt, bezüglich der ehemaligen Außenministerin. Es geht nicht nur um das Verhalten gegenüber afrikanischen Staaten. Es geht auch, wenn man in der Sache da hart agieren möchte, geht es auch zum Beispiel um das Auftreten in China im Jahr 2023, was nicht geholfen hat und auf versammelter Weltbühne dazu geführt hat, dass das Bild sich nicht verbessert hat und. Und deswegen hätte ich mir an dieser Stelle einfach mehr Selbstkritik auch von Grünen Seite gewünscht. Und wir sehen eine Vielschichtigkeit der Problematiken, die zu dem Ausgang geführt haben, die wir heute besprechen. Und das sollte uns aber nicht dazu veranlassen, die falschen Schlüsse zu ziehen. Deutschlands Einfluss in der Welt bemisst sich nicht an einer einzigen Abstimmung. Es bemisst sich an unserer wirtschaftlichen Stärke, die Rolle in Europa, an unserer Verlässlichkeit in der NATO, an unseren internationalen Partnerschaften und an unserer Bereitschaft, Verantwortung zu übernehmen. Und dazu gehört auch unser Einsatz für starke multilaterale Institutionen. Und Deutschland bleibt ein verlässlicher Partner der Demokratie. Demokratischen Strukturen respektiert und bedacht, statt impulsiv auf Veränderungen reagiert. Und dass wir gerade im Lichte aktueller Entwicklungen mehr Effizienz, Transparenz, Wirksamkeit und dazu gehört dann auch Konditionalität brauchen, wenn es um die Verwendung zum Beispiel, weil es angesprochen wurde, von Geldern in den Institutionen auch im Sinne deutscher Interessen zur Friedenssicherung und zur internationalen Zusammenarbeit geht, sollte dabei klar unterstrichen werden. Und für unsere Bundestagsfraktion als Sprecher für den Bereich Entwicklungszusammenarbeit sage ich auch, wir müssen in Zukunft die Entwicklungszusammenarbeit strategischer einsetzen. Das ist einfach bitter notwendig, denn eine strategische Entwicklungszusammenarbeit kann uns auch bei knappen und generell bei Abstimmungen zum Beispiel in den UN behilflich sein. Wir können da einfach strategischer und interessengeleiteter, handlungsleitender agieren miteinander, meine Damen und Herren. Zum Abschluss, meine sehr verehrten Damen und Herren, ich fand es ganz interessant, die Rede des Herrn Frohnmeier, weil sie ist wie so viele, er erzählt immer viel, wenn der Tag lang ist. Ich habe mir dafür mal frühere Pressemitteilungen angeschaut und man merkt einfach, dass Herr Frohnmeier so gar keinen Kompass hat. Man muss einfach nur frühere Pressemitteilungen zum Beispiel durchgehen. Am einen Tag, ich zitiere, am einen Tag schreibt er, von China lernen heißt Ziegen lernen. Am nächsten Tag beschwert er sich dann darüber, dass Deutschland sich nicht an der chinesischen neuen Seidenstraße beteiligt. Und im nächsten Moment kommt dann eine Kritik an der Bundesregierung, und er sagt, schließlich sei es erklärtes Ziel der Chinesen, uns in sämtlichen Bereichen bis 2050 zu überholen und Weltmarktführer zu werden. Und dann kommt's. Jetzt musste erst der Amerikaner kommen, um die Chinesen auszubremsen und mal wieder in die Schranken zu weisen.
1: Herr Abgeordneter, also man würden merkt, Sie eine Zwischenfrage des angesprochenen Abgeordneten zulassen?
6: Soll er gerne machen? Ich bin noch nicht vor, aber soll er gerne machen? Ich gehe auch gerne drauf ein.
7: Ja, aber vielleicht ist er auch
8: verwirrt. Danke, dass Sie die. Geht es? Ja, jetzt. Danke, dass Sie die Zwischenfrage zulassen. Ich würde Ihnen halt beim nächsten Mal empfehlen, die Pressemitteilungen zu Ende zu lesen oder in Gänze. Dann würde Ihnen wahrscheinlich nicht entgehen, in welchem Kontext das gesagt wurde. Wenn wir über China sprechen, dann müssen wir zur Kenntnis nehmen, dass China im Gegensatz zu dieser Bundesregierung in der Lage ist, in Generationen zu denken. Und in diesem Sachzusammenhang wurde geäußert, dass von China lernen auch Siegen lernen heißen kann. Weil die Chinesen einen Vorteil uns gegenüber haben, unbestritten, sie denken in Generationen. Auf der anderen Seite haben wir immer deutlich gemacht, dass bestimmte Dinge beendet werden müssen, beispielsweise zinsvergünstigte Kredite über die KfW für China. Auch in diesem Zusammenhang ist Kritik an China bzw. der jeweiligen Bundesregierung gefallen. Man kann den Chinesen nicht zum Vorwurf machen, dass sie für sich eine Politik im nationalen Interesse gestalten. Aber man kann natürlich dieser Bundesregierung und den vorherigen Bundesregierungen zum Vorwurf machen, dass sie permanent Politik im Interesse des Auslands, der EU, der Welt, aber nicht im Interesse Deutschlands gestalten, lieber Herr Kollege.
6: Darf ich? Ist natürlich wieder ein schönes Ablenkungsmanöver, weil es ging mir irgendwie gar nicht um Ihre Aussagen irgendwie zu China oder Ähnliches, sondern es ging mir um Ihre Stringenz in Ihrem Handeln. Und Sie haben auf der einen Seite gesagt, von China lernen heißt Siegen lernen, auf der anderen Seite beschweren Sie sich dann über die Bundesregierung und ich zitiere, sagen, jetzt musste erst der Amerikaner kommen, um die Chinesen auszubremsen und in die Schranken zu weisen. Auf der einen Seite feiern sie die Chinesen ab, auf der anderen Seite finden sie dann wieder die USA toll. In Russland gehen sie jeden Tag spazieren und ich kann Ihnen nur eins sagen. Wie gesagt, es ergibt keine Stringenz und keinen Sinn. Und Herr Frohnmeier, Sie sind außenpolitisch leider halt ein Vollamateur und es ist gut für Deutschland, dass Sie keine Verantwortung übernehmen. So, und deswegen bin ich auch froh, dass es bei uns spätestens alle 4 Jahre Bundestagswahlen gibt. Und das hat auch damit zu tun. Und jetzt wünsche ich uns allen noch einen schönen Nachmittag. Herzlichen Dank.
1: Als letzte Stimme in der Aussprache hören wir Stefan Meyer für die CDU-CSU-Fraktion.
9: Sehr geehrter Herr Präsident, sehr verehrte Kolleginnen, sehr geehrte Kollegen, es macht überhaupt keinen Sinn, um den heißen Brei rumzureden. Die gescheiterte Wahl Deutschlands in den UN-Sicherheitsrat ist natürlich ernüchternd, sie ist enttäuschend, man kann auch sagen, sie ist blamabel. Sie hätte nicht passieren dürfen und sie hätte auch nicht passieren müssen. Aber sie ist mit Sicherheit auch keine Katastrophe und sie ist auch kein Weltuntergang. Und ich bin der festen Überzeugung, der größte Fehler wäre jetzt, sich in die Schmollecke zu verziehen, sich beleidigt zurückzuziehen und außenpolitisch weniger versuchen, Einfluss zu nehmen. Das Gegenteil muss der Fall sein. Deutschland wird auch weiterhin, trotz dieser gescheiterten Wahl, eine sehr wichtige, eine sehr stabile Rolle in der Außenpolitik spielen. Und wir werden auch weiterhin ein ernstzunehmender und verlässlicher Partner in der Außenpolitik sein. Der Einfluss Deutschlands ist durch diese Nichtwahl in keiner Weise geschmälert worden. Und natürlich stimmt es auch, es darf kein einfaches Weiter-so geben. Es muss eine schonungslose, eine umfassende Fehleranalyse vorgenommen werden. Und ich bin dem Staatsminister Hahn auch sehr dankbar, dass er deutlich gemacht hat, dass die aktuelle amtierende Bundesregierung bei ihrer Amtsübernahme einen deutlichen Rückstand vorgefunden hat. Und es sind, und ich glaube, man kann auch hier gar nicht umhin, dies einzugestehen, es sind in diesem gesamten Bewerbungsprozess natürlich vielfältige Fehler gemacht worden. Zu späte Kandidatur, Kampfkandidatur, zu wenig koordiniert, alles mit Sicherheit richtig. Ich möchte nur zu ein paar Themen, die jetzt aufgeworfen wurden, auch noch etwas sagen. Es ist ja diese mehr im Raum, die völkerrechtliche Haltung Deutschlands oder die teilweise angeblich relative Haltung Deutschlands zum Völkerrecht wäre mit ausschlaggebend gewesen. Wenn man sich mal das Verhalten Portugals ansieht, beispielsweise im Fall Venezuela, war die portugiesische Regierung wesentlich freundlicher zur US-Administration als die Bundesregierung. Also kann es nicht unbedingt die Haltung Portugals zum Völkerrecht gewesen sein, die hier ausschlaggebend gewesen ist. Und genauso wenig kann es bei Österreich entscheidend gewesen sein, wie sich Österreich zum Völkerrecht verhält. In den letzten beiden Jahren hat sich Österreich wesentlich stärker pro Israel verhalten in der UN, als es Deutschland getan hat. Also auch hier sind die Fakten einfach entlarvend. Die Haltung Deutschlands zum Völkerrecht war mit Sicherheit nicht ausschlaggebend. Meine sehr verehrten Kolleginnen und Kollegen, aber natürlich müssen jetzt die richtigen Rückschlüsse gezogen werden. Und dazu muss aus meiner Sicht auf jeden Fall auch gehören, dass wir uns wesentlich enger und intensiver koordinieren mit unseren europäischen Freunden. Es darf so etwas nicht mehr passieren, dass es mit zwei befreundeten Nationen eine Kampfkandidatur gibt, dass wir in eine Kampfkandidatur gehen. Und wir müssen mit Sicherheit auch in Zukunft derartige Prozesse wesentlich stringenter und wesentlich intensiver vorbereiten und frühzeitiger starten. Meine sehr verehrten Kolleginnen und Kollegen, ich möchte aber natürlich nicht versäumen, auch zu dem Urheber der heutigen Aktuellen Stunde auch noch ein paar Sätze zu sagen. Frau Kollegin von Storch, Sie haben gesagt, Ihnen geht es in erster Linie um Deutschland. Ich möchte Ihnen ganz klar entgegenhalten, das Gegenteil ist der Fall. Ihnen geht es nicht um Deutschland. Sie haben mit Sicherheit, als diese Entscheidung in der vergangenen Woche bekannt gegeben wurde, dass Deutschland diese Wahl nicht gewonnen hat, Sie haben innerlich frohlockt. Sie haben sich mit Sicherheit gefreut darüber. Sie suhlen sich darin, wenn es Deutschland schlecht geht, wenn Deutschland eine Niederlage einfährt. Das war auch Ihrer Rede, Herr Keuter, das war auch der Rede von Frau von Storch vollkommen klar anzuerkennen. Ihnen geht es nicht darum, Deutschland voranzubringen, sondern Ihnen geht es darum, Deutschland schlecht zu machen und Deutschland schlecht zu reden. Meine sehr verehrten Kolleginnen und Kollegen, aber Gleiches gilt auch für den linken Rand bei uns im Parlament. Und da muss ich einfach auch noch mal zur Kollegin Düring auch noch mal klar sagen. Sie haben gesagt, na ja, Sie fordern jetzt eine klare Selbstkritik ein und Überheblichkeit schickt sich nicht. Sie haben keinen Satz darauf verwendet, in welcher Weise die frühere Außenministerin Baerbock zu dieser Niederlage mit beigetragen hat. Und es geziemt sich eben einfach nicht, überheblich mit anderen Ländern sich ins Werk zu setzen. Die entscheidende Anforderung, gerade auch vom afrikanischen Kontinent, aber auch vom asiatischen Kontinent, ist, dass wir anderen Ländern auf gleicher Augenhöhe begegnen und nicht uns überheblich, naseweiß und nassforsch gegenüber anderen Ländern aufführen und immer so tun, als würden wir die Weisheit mit Löffeln gefressen haben und wüssten alles besser als alle anderen. Dies geziemt sich nicht, und das ist auch eine Schlussfolgerung, die aus dieser Niederlage zu ziehen ist. In diesem Sinne hoffe ich, dass jetzt alle, die guten Willens sind, die entsprechenden Konsequenzen aus dieser gescheiterten Kandidatur ziehen und eine neue Kandidatur wesentlich sinnhafter, kompetenter und professioneller ins Werk setzen. Herzlichen Dank.
1: Damit darf ich die Aussprache zur Aktuellen Stunde beenden. Darf aufrufen den Tagesordnungspunkt 3, Bericht des Tätigkeitsberichtes 2025 des Petitionsausschusses. Ich freue mich, dass auch die fleißigen Geister des Petitionsausschusses, die Mitarbeiterinnen und Mitarbeiter, jetzt bei uns sind, damit man mal sieht, wer alles so hinter den Kulissen immer für die Bürgerinnen und Bürger im Einsatz ist. Und ich darf sagen, die Aussprache ist auf 60 Minuten vereinbart und die Ausschussvorsitzende, Frau Dr. Hülya Düber, eröffnet mit der Aussprache.
0: Sehr geehrter Herr Präsident, liebe Kolleginnen und Kollegen, wenn man den Jahresbericht des Petitionsausschusses aufschlägt, begegnet man zunächst vielen Zahlen. 12.399 Petitionen im Jahr 2025 mit mehr als einer halben Million Unterstützungen. Davon wurden 652 Petitionen veröffentlicht. Somit erreichten den Deutschen Bundestag im vergangenen Jahr durchschnittlich rund 50 Petitionen pro Tag. 50 Menschen also, die sich Tag für Tag mit ihrem Anliegen an unser Parlament wenden. Besonders bemerkenswert ist dabei die Entwicklung gegenüber dem Vorjahr. Gegenüber 2024 ist die Zahl der Petitionen um rund 34% gestiegen. Diese Entwicklung verdient Aufmerksamkeit, denn hinter diesem deutlichen Anstieg stehen nicht nur mehr Verfahren und mehr Arbeit für den Ausschuss, er macht auch deutlich, dass viele Bürgerinnen und Bürger weiterhin an den Deutschen Bundestag sich wenden, wenn sie Kritik äußern, Entscheidungen hinterfragen oder Verbesserungen anregen wollen. Und je länger man über diese Zahl nachdenkt, desto deutlicher wird, was sich dahinter verbirgt. Denn hinter jeder Petition steht ein Mensch, der darauf vertraut, dass sein Anliegen gehört, geprüft und vor allen Dingen ernst genommen wird. Und vielleicht ist das genau die wichtigste Botschaft dieses Jahresberichtes. Denn in einer Zeit, in der häufig über Politikverdrossenheit, über gesellschaftliche Polarisierung und über schwindendes Vertrauen in staatliche Institutionen gesprochen wird, haben sich im vergangenen Jahr mehr als 12.000 Menschen bewusst dafür entschieden, sich an den Deutschen Bundestag zu wenden. Und das ist keineswegs selbstverständlich. Wer eine Petition schreibt, nimmt die Demokratie beim Wort. Er erwartet, dass sich staatliche Institutionen mit seinem Anliegen auseinandersetzen und das Argumente auch Gehör finden. Und genau darin liegt die besondere Stärke des parlamentarischen Petitionswesens. Denn nur für Petitionen an den Deutschen Bundestag gilt die verfassungsrechtlich verankerte Dreifachgarantie. Jede Petition wird entgegengenommen, geprüft und beschieden, und zwar unabhängig davon, ob sich eine einzelne Person oder viele tausend Menschen mit einem Anliegen an uns wenden. Dieses Vertrauen, liebe Kolleginnen und Kollegen, ist ein hohes Gut und es ist zugleich ein Auftrag an uns. Meine Damen und Herren, das Jahr 2025 war für den Petitionsausschuss ein besonderes Jahr. Zum einen war es geprägt vom Wechsel der Wahlperiode. Zum anderen konnten wir zwei wichtige Jubiläen begehen. Vor 50 Jahren wurde der Petitionsausschuss als Pflichtausschuss im Grundgesetz verankert. Und vor 20 Jahren ging die erste elektronische Petition beim Deutschen Bundestag ein. Beides macht deutlich, dass das Petitionsrecht kein Randbereich unserer parlamentarischen Demokratie ist. Es gehört zu ihren festen Fundamenten. Artikel 17 des Grundgesetzes garantiert jedem Menschen das Recht, sich mit Bitten und Beschwerden an die Volksvertretung zu wenden. Das ist ein Punkt, da kann man wirklich klatschen. Es ist verfassungsrechtlich garantiert. Und liebe Kolleginnen und Kollegen, dahinter steht ein Gedanke, der bis heute nichts an Aktualität verloren hat. Denn Demokratie erschöpft sich nicht darin, alle vier Jahre ein Kreuz auf dem Stimmzettel zu machen. Sie lebt auch davon, dass Menschen ihre Erfahrungen, ihre Kritik und ihre Vorschläge in den politischen Prozess einbringen können. Und genau das Petitionsrecht eröffnet diesen Weg. Er schafft nämlich eine Verbindung zwischen den Bürgerinnen und Bürgern und dem Parlament und sorgt dafür, dass ihre Erfahrungen, ihre Kritik und ihre Vorschläge in politische Entscheidungsprozesse einfließen können. Liebe Kolleginnen und Kollegen, wer die
10: Petitionen eines Jahres liest, erhält einen sehr unmittelbaren Eindruck davon.
11: Unsere Übertragung aus dem Deutschen Bundestag ist damit beendet.

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1: Wir schalten jetzt ins Humboldt-Forum Berlin zum 101. Zeitforum Wissenschaft. Thema heute: America First. Europa allein? Szenarien einer neuen Weltordnung. Die Diskussionsleitung haben Annalena Scholz, die Zeit, und Ralf Krauter, Deutschlandfunk.
2: Einen wunderschönen guten Abend, meine sehr verehrten Damen und Herren, und herzlich willkommen zum 101. Zeitforum Wissenschaft hier im Humboldt-Forum in Berlin. Ein Forum, bei dem wir darüber sprechen wollen, welche Zukunft Europa eigentlich hat, wenn wir uns immer weniger verlassen können auf unseren langjährigen, starken und mächtigen Partner auf der anderen Seite des Atlantiks. America first, Europa alleine, das wird unsere Leitfrage der nächsten Stunde. Und wir wollen gerade auch mit Blick auf den bevorstehenden 250. Geburtstag der USA am 4. Juli, der große Schatten schon vorauswirft, mal rausarbeiten, welche Szenarien einer neuen Weltordnung zeichnen sich da eigentlich gerade ab und wie sollten wir als Europäer, aber speziell natürlich auch als Deutsche, damit umgehen. Ich bin Ralf Krauter und ich freue mich sehr, Sie in der kommenden Stunde gemeinsam mit meiner Kollegin Annalena Scholz von der Zeit durch diesen Abend begleiten zu dürfen.
3: Ja, herzlich willkommen auch von mir. Wie schön, dass so viele von Ihnen den Weg hier ins Humboldt-Forum gefunden haben. Nach 25 Jahren in der Berlin-Brandenburgischen Akademie der Wissenschaften findet das Zeitforum Wissenschaft heute erstmals an diesem neuen Ort statt. Wir freuen uns drauf, in diesem tollen Saal künftig viermal im Jahr erkenntnisreiche Debatten an der Schnittstelle von Wissenschaft und Gesellschaft zu führen.
2: Und wir freuen uns nicht nur über einen neuen Ort, sondern auch über einen neuen Kooperationspartner beim Zeitforum Wissenschaft, nämlich die Stiftung Humboldt-Forum Berliner Schloss, die heute und auch künftig unser Gastgeber sein wird und den vier bisherigen Kooperationspartnern beim Zeitforum Wissenschaft quasi den Rücken stärken wird. Also da wären also Zeitstiftung Bucerius, Zeitverlagsgruppe, die Berlin-Brandenburgische Akademie der Wissenschaften und der Deutschlandfunk. Und außerdem freuen wir uns natürlich ganz toll auf Sie, liebes Publikum, und sind total gespannt auf Ihre Einschätzung und auch Fragen zum Thema, die Sie hier gleich noch einbringen können. Wie verraten wir Ihnen gleich noch zunächst, aber stellen uns jetzt mal Annalena Scholz unsere Gäste für heute vor.
3: Ja, sind die USA das mächtigste Land der Welt? Dann sind die Republikaner vielleicht die mächtigste Partei der Welt. Welche Rolle spielt die fundamentalistische und religiöse Rechte in den USA? In ihrem Sachbuch Die Brandstifter analysiert unser Gast, dass sich der Aufstieg Donald Trumps über viele Jahrzehnte hinweg angebahnt hat und wir deswegen nicht nur über ihn allein diskutieren dürfen. Herzlich willkommen der USA-Analystin und Podcasterin Annika Brockschmidt. Europa ist ein Kontinent des Friedens. Oder er war es? Spätestens mit dem russischen Angriffskrieg auf die Ukraine ist das Urvertrauen des späten 20. Jahrhunderts zerbrochen. Wir reden wieder über Grenzverläufe, Aufrüstung und die Tatsache, dass die USA nicht mehr nur ein strategischer Partner sind, sondern auch ein Gegenspieler. So schreibt unser Gast in ihrem jüngsten Buch. Es heißt, wer verteidigt Europa? Wir freuen uns auf das Gespräch mit der Politikwissenschaftlerin und Leiterin des Thinktanks European Council on Foreign Relations. Schön, dass Sie da sind, Jana Polierin. Wenn wir über Geopolitik sprechen, dann geht es häufig um politische Achsen. Deutschland, Frankreich oder Europa, USA. Es geht um Freund und Feind, wer mit wem. Und wenn wir über die Zukunft Europas reden, dann dürfen wir den Blick nicht nur nach Westen richten, sondern am besten auch nach China und Russland. Darüber hat der Bochumer Osteuropa-Historiker geforscht und ein Buch geschrieben. Heute ist er hier bei uns auf dem Podium. Herzlich willkommen, Syren Urbanski.
2: Bevor wir die Diskussion starten mit unseren super spannenden Gästen, wüssten wir aber ganz gern noch, wie Sie im Publikum das eigentlich so alles sehen. Wie schauen Sie auf diese Frage, die wir Ihnen gerne stellen würden? Können wir uns künftig auf die USA eigentlich noch verlassen? Sie sehen da jetzt einen Barcode eingeblendet. Wenn Sie ein Smartphone haben, nutzen Sie gerne die Chance. Da kommen Sie zu einem Abstimmungstool und können diese Skalenfrage quasi für sich beantworten. Wir sind neugierig, wie Sie das sehen. Wir lassen die Abstimmung so ungefähr 10, 15 Minuten laufen. Also wenn es Probleme gibt, geben Sie nicht gleich auf, bleiben Sie dran. Lassen Sie uns gerne wissen, wie Sie das sehen. Wir würden die Ergebnisse dann nachher in die Diskussion einbinden. Und vielleicht auch ein guter Anlass nochmal zu sagen, da wir live im Radio gerade übertragen, schalten Sie Ihr Handy nicht in den Flugmodus, aber gerne leise, damit wir nicht gestört werden, wenn Sie einen Anruf kriegen. Ja, springen wir rein in so eine Art Warm-Up-Themenblock mit unseren Diskutanten. Also, dass es zwischen den USA und Europa nicht wirklich rund läuft, das kriegen wir ja alle täglich mit in den Nachrichten. Irgendwie gibt es ständig Schlagzeilen, die uns da eigentlich umtreiben. Präsident Donald Trump will die US-Truppen aus Europa abziehen, und zwar schneller, als wir gedacht haben. Er will die Sicherheitsgarantien der NATO irgendwie schleifen und vor allem auch, dass wir Europäer selber unser Territorium schützen künftig. Und am besten auch gleich das der Ukraine mit. Vizepräsident J.D. Vance wiederum, der wirft den Europäern auf offener Bühne vor, unser schlimmster Feind sei nicht Russland oder China, sondern tatsächlich die liberale Demokratie, die wir in Europa doch in weiten Teilen immer noch schätzen. Und Elon Musk, Sie wissen schon, der verhaltensoriginelle Tech-Milliardär, der macht vor Landtagswahlen gleich noch offen Wahlkampf für eine Partei am rechten Rand und setzt Brüssel wegen geplanter KI-Regulierung unter Druck. Über Ursachen und Folgen dieser Konflikte werden wir gleich sprechen, wollen wir uns gleich näher anschauen. Wir wollten jetzt aber zum Einstieg erstmal drauf gucken, dass diese Entfremdung von den USA so schmerzhaft ist, hat ja damit zu tun, dass wir alle uns so eng denen kulturell verbunden fühlen. Und wir haben zum Einstieg unsere Diskutanten gebeten, bringen Sie uns einen Gegenstand mit, der Ihre kulturelle Prägung durch die USA illustriert. Und ich bin total gespannt, was da jetzt alles auf den Tisch kommt. Fangen wir mit Ihnen an, Frau Brockschmidt. Was haben Sie mitgebracht aus den USA? Und wo würden Sie sagen, hier hat amerikanische Kultur auch mich über Jahre geprägt?
4: Ja, tatsächlich ist das bei mir ein, sagen wir mal, Artefakt, das eher mit meiner Arbeit zu tun hat. Also ich möchte jetzt nicht den Eindruck erwecken, dass ich glaube, dass die USA durch nur diesen Gegenstand dargestellt sind. Es handelt sich um eine Tasse mit dem Aufdruck Joyful Warriors, die ich 2023 in Philadelphia auf einem Merchandise-Stand der Moms for Liberty-Konferenz. Das ist eine rechtsextreme Gruppe, vor allem aus Frauen, die sich zusammensetzt und die an vorderster Front gegen LGBTQ-Rechte kämpfen, die hinter vielen Bücherverboten stehen und die jetzt auch Beziehungen bis ins Weiße Haus haben. Das heißt, dieser Becher ist quasi ein Symbol der kulturellen Ausprägung der USA, die mir in meiner Arbeit vor allem begegnet.
2: Und es ist vielleicht also auch ein Symbol oder ein Aspekt, der vielleicht auch zu dieser Entfremdung beiträgt, weil viele von uns wahrscheinlich intuitiv sagen würden, merkwürdige Haltung, die sich da sozusagen in der breiten Öffentlichkeit zeigen und eben deren lange Arme zwischen bis ins Weiße Haus auch reicht.
4: Ja. Das steht zu hoffen.
2: Jana Pulierin, was haben Sie mitgebracht? Wie haben die USA Sie kulturell geprägt über die Jahre?
5: Hol das hier mal raus, das ist ein bisschen größer. Und zwar ist das ein Bild, was eigentlich bei mir zu Hause hängt. Für die Radiohörer, das ist ein Foto, das habe ich aufgenommen mit einer kleinen Digitalkamera 2004 in der U-Bahn-Station in New York. Und ja, das ist so eine urbane Szene, eine U-Bahn fährt gerade ein, ist so ein bisschen verschwommen. Und das war für mich ein besonderer Moment, weil ich 2004 zum zweiten Mal überhaupt in den USA war für meine Doktorarbeit. Ich habe geschrieben eine Biografie über einen deutsch-jüdischen, eigentlich Rechtswissenschaftler ursprünglich, der dann 35 erst in die Schweiz und 38 nach New York emigrierte, also 1900. Und den außenpolitischen Realismus, also eine ziemlich wichtige Denkschule, mitbegründet hat. Und in dieser Biografie habe ich mich beschäftigt mit ihm als Wanderer zwischen zwei Welten, als Deutscher, der eben unter dem Eindruck der Weimarer Republik und auch wirklich mit einem deutschen patriotischen Gefühl in die USA ging und versucht hat, da Amerikaner zu werden und eigentlich die Debatten auf beiden Seiten geprägt hat. Und dieser Wanderer zwischen zwei Welten hat mich fasziniert, wie mich die USA auch immer fasziniert haben und bis heute faszinieren. Und das war einfach ein Wahnsinnsgefühl, in New York, in dieser tollen Stadt zu sein und durch die Archive zu gehen. Und ja, also eine positive Erinnerung, die ich an die USA habe.
2: Sehr schön, ich erkläre noch mal ganz kurz für die Hörer. Also ein Schnappschuss aus der New Yorker U-Bahn. Sie haben es gesagt, mit einem Brooklyn-Schild und Union Square sieht man. Also wer schon mal dort war, kann das sofort damit verbinden. Ein silberner Zug, leicht verwaschen im Hintergrund und Menschen auf dem Bahnsteig. Genau. Vielen Dank, Jana Polierin. Sören Urbanski, Sie sind derjenige von uns, der am längsten in den USA gelebt hat. Fünf Jahre, glaube ich, insgesamt. Was hat Sie kulturell geprägt? Was haben Sie mitgebracht?
6: Ich habe ein Kleidungsstück mitgebracht, was in den letzten Jahren so ein bisschen in Verruf geraten ist, also Baseball Cap, die ja seit es die in roter Ausführung mit weißem Schriftzug gibt, doch relativ negativ besetzt ist. Und dieses Cap ist sozusagen die Antipode zum MAGA Hat, würde ich sagen, weil das die Mütze der University of California, Berkeley ist und die sozusagen für das demokratische Amerika steht. Und überhaupt die Universitäten, die staatlichen Universitäten, wie die UC Berkeley eine ist, stehen sozusagen für das erleuchtete Amerika, sag ich jetzt mal, stehen aber auch für, gerade Berkeley steht für Free Speech, nicht Hate Speech. Und das ist sozusagen ein Ort, der nach wie vor mich an Amerika glauben lässt, auch heute noch. Und ich habe selbst 4 Jahre in Berkeley gelebt, erst als Student und später noch als Wissenschaftler. Und habe diese Zeit in wunderbarer Erinnerung.
2: Vielen Dank, Sören Urbanski. Er hat jetzt eine blaue Baseballkappe auf mit einem gelben Cal-Jogo drauf. Genau das nur noch mal, um zur Erklärung. Sie dürfen es aufbehalten, Herr Urbanski, wie Sie mögen. Sie können es aber auf den Tisch liegen lassen. Kein Zwang. Annalena Scholz, wir haben das nicht abgesprochen, weil wir sind in dieser Konstellation auch neu. Und die spannende Frage wäre natürlich, was hättest du mitgebracht, wenn du was mitgebracht hättest, USA, und du, was heißt das an kultureller Prägung?
3: Ich hätte tatsächlich eine kleine USA-Flagge mitgebracht. Die hängt in meinem Bücherregal. Mit der hat meine Familie gewedelt, als ich 2009 auch aus einem Jahr in Berkeley wiederkam und mich begrüßt hat. Damals war Obama frisch gewählt. Die Amerika-Flagge stand für ein progressives, hoffnungsfrohes Land. Und ich habe diese Flagge behalten und sie hängt immer noch im Wohnzimmer, fühlt sich aber ein bisschen komisch an inzwischen. Und was hättest du mitgebracht, Ralf?
2: Das wäre jetzt die super Überleitung zur nächsten Frage gewesen, die ich mir ausgedacht hatte. Was hätte ich mitgebracht? Schwierige Frage, aber also ich finde, wir können ja nicht verleugnen, dass wahnsinnig viele Filme und Serien aus den USA uns geprägt haben. Mich auch als Kind. Ich war und bin immer noch großer Star Trek-Fan. Also ich hätte wahrscheinlich ein kleines Modell von Raumschiff Enterprise mitgebracht, Next Generation, so mit Captain Picard, der immer für die universellen Werte auch eingetreten ist, also auch ein bisschen für das Amerika, das ich eigentlich so manchmal vermisse, wo ich denke, wo ist das denn geblieben eigentlich? Also diese Leute, die neugierig durchs Weltraum reisen, fremde Kulturen kennenlernen und aber immer auch versuchen, andere Werte zu respektieren und das Gute voranzutreiben. Also das ist sowas, wo ich finde, die Amerikaner hatten da schon mit Hollywood sehr viel Einfluss auf viele von uns. Und das wäre das, was ich mitgebracht hätte. Ja, aber über dann zur nächsten Frage. Also klang schon an, Hollywood, Netflix, Serien sind Blockbuster, US-Kultur ist überall, durchdringt unsere Gesellschaft. Wir verehren Superhelden, wir verehren Popstars aus den USA, wir schauen gespannt auf Weltraummissionen der NASA, dürfen auch nicht vergessen, der Mond lockt ja gerade wieder. Software von Microsoft haben wir wahrscheinlich alle auf dem PC am Laufen, welche von Google vielleicht auf unseren Smartphones, zig Millionen Europäer nutzen, WhatsApp, Instagram, Facebook und seit neuestem eben auch KI-Chatbots, alles kommt aus den USA und das macht es auch so schwer zu verstehen, warum da plötzlich diese Distanz zusammenkommt. Wenn wir ehrlich sind, ist es allerdings auch so, dass dieser Austausch, den wir Europäer als sehr produktiv empfunden haben, für lange ja auch ein bisschen einseitig war manchmal. Man stieß in den USA und stößt auch immer noch an vielen Stellen auf Leute, die erstaunlich wenig über Europa wissen. Das führt mich zur Einstiegsfrage an Sie alle drei. Ist der Westen unter Führung der USA, so wie wir ihn kannten, eigentlich wirklich eine Wertegemeinschaft gewesen? Oder war das vielleicht doch immer auch einfach ein Zweckbündnis, das uns nur schick verkauft wurde mit dem Überbau, mit Hollywood und den universellen Werten, für die man eintritt? Frau Brockschmidt, mögen Sie loslegen?
4: Ja, schwierige Frage. Ich sag mal so, dass wir erleben, glaube ich, gerade, und das hat ja nicht nur mit Trump begonnen, sondern das fängt damit an, dass wir den Kalten Krieg zumindest in der historischen Form hinter uns gelassen haben, dass sich die geopolitische Situation, glaube ich, stark verändert hat in den letzten Jahren und Jahrzehnten und dass sich hier ein neues Machtgefüge ordnet. Ich glaube, dass die Wertegemeinschaft, wie sie oft proklamiert wurde, ich würde das im Übrigen auch gar nicht nur auf das transatlantische Bündnis beziehen, sondern auch vielleicht auch auf die Art, wie sich die Europäische Union auch teilweise verkauft. Es war, glaube ich, immer ein Spannungsverhältnis zwischen dem Versprechen, was man anstrebt zu sein, und gleichzeitig haben, glaube ich, immer schon ganz harte realpolitische Interessen letztlich den Ton angegeben. Wir haben schon unter Obama gesehen, dass das transatlantische Verhältnis vielleicht nicht unbedingt abgekühlt ist, aber dass zumindest von US-Seite man sich etwas mehr in den Pazifikraum orientiert hat. Also das ist jetzt nicht alles komplett neu. Trotzdem hat es jetzt mit dieser zweiten Trump-Administration einen Bruch gegeben. Aber ich glaube, wir dürfen nicht davon

0: Stück weit. Bis heute nicht unbedingt, genau.
1: Ja, die Werte sind ein Stück weit auch dazugekommen. Aber es ist immer beides. Ich finde, man kann das gar nicht so künstlich trennen. Was ich interessant finde, was gerade passiert mit Blick auf den Westen, ist, dass wir den Versuch sehen, in den USA die Werte des Westens neu zu definieren. Oder wie das Trump-Team sagen würde, definieren das gar nicht neu, sondern wir gehen eigentlich zurück auf die wahren Werte des Westens. Und eigentlich seid ihr, liberale Demokratien in Europa, die Geisterfahrer. Ihr seid falsch abgebogen. Ihr seid auf diesen, also aus Sicht der Trump-Administration, Gender-Wahnsinn, was Klimakult hieß, hat, glaube ich, Marco Rubio in München gesagt, offene Grenzen, Hardcore-Individualismus, da seid ihr aufgesprungen, aber das ist eigentlich die falsche Richtung und wir führen euch jetzt wieder an den wahren Kern des Westens zurück. So verstehe ich die Nachricht, die J.D. Vance und Marco Rubio beide jeweils bei der Münchner Sicherheitskonferenz in München abgegeben haben. Also es ist der Versuch, den Westen nicht als Gemeinschaft zu interpretieren, die eigentlich gar nicht so sehr basierend auf eine Geografie, also natürlich hat die einen Ursprung in Europa und dann in den USA, aber für mich war der Westen immer ein Ort, wo man Teil werden konnte, wenn man Menschenrechte, Freiheit, Demokratie, wenn man das umarmt hat und wo man dazugehören konnte, was eher was im Kopf war, als was mit Territorium Zivilisation zu tun hat. Aber in den USA gibt es gerade eben den Versuch, das darauf zurückzuführen, auf das kulturelle Erbe, auf das Zivilisatorische und das eben zu einem weißen Projekt zu machen.
0: Eine Art neue Wertegemeinschaft, wo wir Europäer uns natürlich fragen, sind das denn noch die Werte, für die wir dann stehen?
1: Genau. Also es ist, aber die würden eben sagen, es ist kein neues Projekt, es ist das wahre Projekt. Es ist das, wo wir eigentlich herkommen.
0: Herr Urbanski, Zweckgemeinschaft oder Wertegemeinschaft oder ist das einerlei, wenn man
2: also
0: größer schaut?
2: Ich denke, der Westen, wie wir ihn kennen als Konzept, stammt aus dem Ost-West-Konflikt, also aus dem Kalten Krieg und war zuerst tatsächlich interessengeleitet und dann wurde die wertebasierte Ordnung darauf aufgebaut, auch als Legitimationsrahmen. Mhm. Und das bricht jetzt weg, wie meine Vorrednerin gesagt hat. Also zumindest Teil wird es neu interpretiert, aber gleichzeitig wird der Westen auch weitergedacht. Also ich meine, wenn wir uns jetzt den klassischen Westen angucken, meinen wir den transatlantischen Raum, also das westliche Europa und die Amerika, vielleicht noch Kanada. Und jetzt, weil die USA wegbrechen als Teil dieses Westens, blicken wir nach Japan, blicken wir nach Südkorea, nach Australien, Neuseeland und sehen ganz neue Bündnisse von Staaten, die sozusagen an dem, was wir uns geschaffen haben, nach 1945 festhalten wollen. Die Frage ist natürlich, ob man das kann ohne einen Hegemon in diesem Westen.
3: Bleiben wir nochmal dabei, wie sich die USA verändert haben in den letzten Jahrzehnten. Annika Brockschmidt, Sie sind ja Historikerin, haben vor allem über das Parteiensystem gearbeitet und auch skizziert, wie sich die enorme Polarisierung fortgeschrieben hat zwischen den Demokraten und Republikanern. Können Sie das einmal ein bisschen nachzeichnen? Was ist denn da passiert, dass wir heute so eine aufgeladene Polarisierung haben in den USA, die dann auch wiederum Auswirkungen zeitigt auf die transatlantischen Beziehungen?
4: Ja. Also der Begriff Polarisierung ist ja nicht unproblematisch, weil er, glaube ich, immer oder zumindest oft impliziert, dass quasi sich zwei Pole irgendwie weiter auseinander bewegen oder dass es quasi auf beiden Seiten in gleichermaßen einen Radikalisierungs- oder Entfernungsprozess gibt. Ich glaube, um zu verstehen, wie die Republikanische Partei an den Punkt kommen konnte, wo sie heute ist, muss man eben bedenken, dass bis zur Hälfte des letzten Jahrhunderts gab es konservative und liberale und progressive Stimmen in beiden Parteien. Das war noch nicht so klar getrennt wie heute. Und auch wenn wir jetzt über rechts und links sprechen, das ist ja in Bezug auf das US-Parteiensystem oft ein bisschen irreführend. Also ich würde sagen, wenn wir es mit dem deutschen Parteiensystem und den Positionen, die wir da finden, vergleichen, findet man zum Beispiel bei den Demokraten alles von irgendwie CDU-CSU-Positionen bis zur Linkspartei. Vielleicht auch eine Erklärung dafür, warum diese Partei so unfassbar schwerfällig scheint oft, weil es eben so einen breiten Rahmen von Positionen gibt. Und was passiert ist, ist letztlich, dass sich die US-amerikanische Rechte, die sich erst so in den 60er, 70er Jahren wirklich organisiert hat, in der Form, wie wir sie heute kennen, mit Thinktanks, Organisationen und so weiter, sich lange uneins war, wollen wir versuchen, eine Drittpartei zu gründen, wollen wir versuchen, eine der beiden Parteien zu übernehmen. Und dass quasi erst

0: dadurch, dass sich die Demokraten landesweit hinter die Bürgerrechtsbewegung gestellt haben, da der Moment war für rechte Strategen zu sagen, okay, hier bietet sich eine Chance für uns, wir können die Republikanische Partei quasi versuchen zu kapern, Long Game, über Jahrzehnte hinweg, das wird nicht sofort Erfolg haben, und wir können gleichzeitig diese Allianz, die die Demokraten seit Roosevelt's New Deal gehabt haben, vor allem im Süden, aber nicht nur, aufbrechen. Wir können hier durch enttäuschte weiße Südstaaten Demokraten, indem wir an ihre rassistischen Ressentiments appellieren, sagen, die Demokraten, die alte Partei der Konföderation, die verrät euch jetzt, die stellt sich hinter die Bürgerrechtsbewegung. Bei uns könnt ihr quasi eine neue Heimat finden. Das funktioniert nicht direkt, ne? Goldwater verliert 64 krachend. Und diese rassistischen Ressentiments werden dann sowohl durch Nixon, aber auch Reagan in kodierter Form transportiert. Und das sehen wir bis heute. Und gleichzeitig ist ein zweiter Faktor, dass das republikanische Partei-Establishment, das ist ja auch, also dieser Prozess ist nicht ohne Widerstand in der Partei passiert, und dass auch moderatere Kräfte im Partei-Establishment lange dachten, dass sie extremere Kräfte beispielsweise im Wahlkampf für Mobilisierung nutzen konnten, ihre Netzwerke genutzt haben, auch wenn sie sich nominell von ihnen distanziert haben, so in der ersten Reihe, sage ich mal, aber dann auch da gleichzeitig den Boden geschaffen haben für ein populistisches Moment. Weil sobald dann ein Republikaner im Weißen Haus war, beispielsweise die religiöse Rechte, immer wieder enttäuscht wurde mit dem, was man ihr im Wahlkampf versprochen hatte. Und so, das sind verschiedene Faktoren, die, glaube ich, alles in allem dazu geführt haben, dass sich diese eine Partei, ich weiß, die Frage war nach Polarisierung, dass sich diese Partei so sehr in den letzten Jahrzehnten davon verabschiedet hat, dass sie eine liberale Demokratie, zumindest wenn das bedeutet, dass sie die Machtoption verlieren könnten, nicht mehr als plausibel hält.
1: Nun haben wir in den letzten Jahren eine enorme Fokussierung eigentlich auf Donald Trump erlebt. Also wurde wahrscheinlich auch ganz viel von dem, was Sie gerade nachgezeichnet haben, ausgeblendet. Herr Urbanski, Sie haben ja zuletzt gelebt in den USA, ich glaube 2018 bis 2023. Ein bisschen Trump, ein bisschen Biden. Wie haben Sie denn, oder was von diesen historischen Ereignissen haben Sie sozusagen gespürt als dann ja Bürger oder Mensch in den USA, im Alltag, in der Wissenschaft? Wie hat sich das da niedergeschlagen?
2: Naja, ich habe an beiden Küsten gelebt, erst in Washington und dann in Berkeley, und war natürlich damit in einer Bubble. Also ich habe im urbanen Raum an der Küste gelebt. Das ist sozusagen, Amerika ist ein großes Land, drei Zeitzonen, und dann gibt es die Flyover States dazwischen, und das sind sozusagen ganz getrennte Welten. Und man könnte nun sagen, okay, das gibt es in Deutschland auch, es gibt Sachsen-Anhalt, es gibt Hamburg und Berlin, und irgendwie liegt Sachsen-Anhalt dazwischen, aber das ist natürlich geografisch ein ganz anderer Raum. Das ist eine Herausforderung, glaube ich, der wir uns sozusagen bewusst sein müssen. Und eine zweite ist auch, dass Öffentlichkeit in Amerika schon ganz anders funktioniert, auch schon länger, als es die sozialen Medien gibt, oder dass sie seit die sozialen Medien sehr aktiv sind oder eine große Rolle spielen, nämlich die Rolle von Lokaljournalismus. Und das sieht man in Amerika sehr, sehr gut, dass Lokaljournalismus eigentlich nicht mehr funktioniert. Im Sinne von, dass es die Lokalzeitung gibt, den lokalen Sender. Also es gibt noch lokale Radiostationen, aber die werden nur durch sozusagen Unterstützung von Hörern am Leben gehalten. Und für mich ist gerade das Lokale wichtig, indem sozusagen Menschen, die politisch unterschiedlicher Meinung sind, noch im Gespräch bleiben können. Also die Frage, sanieren wir diesen Swimmingpool in der Stadt oder nicht? Und da können Republikaner und Demokraten eine gemeinsame Sprache finden. Und wenn es das nicht mehr gibt, diesen öffentlichen Diskussionsraum, wo man Probleme im Kleinen lösen kann, werden die großen Probleme, die nationalen Fragen natürlich immer viel, viel stärker. Und dann werden auch soziale Medien und andere Dinge viel, viel wirkmächtiger. Und deswegen würde ich sagen, hat mich das schon erstaunt, wie schwer es ist, eigentlich an lokale Informationen. Also als ich in Berkeley gewohnt habe, war es gar nicht so leicht, mich zu informieren, was eigentlich in dieser Stadt passiert, obwohl es eine sehr wohlhabende und sehr demokratische Stadt ist, einfach weil es nicht diese so lokalen Medien mit dieser Wirkmacht gibt.
1: Wir steuern jetzt ja auf das Jubiläum zu, deswegen sind wir heute auch hier, am 4. Juli, 250 Jahre Unterzeichnung der Unabhängigkeitserklärung. Da wird es staatstragende Festakte geben, nicht nur in den USA, da wird sich eine Nation selber feiern. Frau Polierin, Sie sind ja viel im Gespräch mit Diplomaten, Diplomatinnen, Menschen, die sozusagen auch im politischen Hintergrund beteiligt sind an solchen Narrativen und so weiter. Was können wir denn ableiten aus diesen Festivitäten? darüber, wo die USA hinsteuern. Also kann man vielleicht sogar ein Szenario entwerfen, die USA 2030, das zeichnet sich im Hintergrund der Vorderbühne sozusagen schon ab. Worüber wird da gerade geredet? Können Sie uns mal mitnehmen in den Hintergrund?
3: Also ich finde, wenn man über die Zukunft der USA redet, dann würde ich für mich sagen, ist die wirklich offen. Ich würde davor warnen, jetzt linear zu extrapolieren und zu sagen, wir gucken uns jetzt an, wie die USA unter Trump sind und das kann nur in eine Richtung gehen und das kann nur quasi im Faschismus enden. Die USA, die ich auch kenne, da gibt es also wirklich eine ganz andere Seite und die sind auch immer noch da, die sind ja nicht weggegangen. Ich erlebe ein Land, was im tiefen Kampf mit sich selbst ist, was sich darüber streitet, welche Rolle es zukünftig spielen möchte in der Welt, welche Werte es leben möchte, und ich erlebe großen Widerstand auch gegen die Trump-Administration aus den USA selbst, und ich finde das immer so ein bisschen. Also über die Zukunft zu reden, ist eh immer sehr risikoreich, gerade als Analystin, man liegt oft falsch. Aber in Europa haben wir doch auch ähnliche Diskussionen. Also stellen Sie sich ein 2035 vor, wo in Europa Rassemblement National den Präsidenten stellt, in den UK ist Nigel Farage. Und bei uns ist die AfD über 30%, und in den USA regiert wieder ein Demokrat. Also das ist doch auch total möglich. Also ich finde, diesen inneren Kampf, der in den USA passiert, der passiert bei uns auch. Vielleicht geht es um ein bisschen andere Themen, aber und was einen Punkt wollte ich noch machen, vielleicht haben wir dann ein bisschen einen Dissens. Also ich sehe schon absolut die Linie, also auch von der Tea Party und so weiter. Aber ich würde schon noch mal das Moment Donald Trump betonen wollen, weil ich finde, gerade mit der Republikanischen Partei hat er die wirklich in einen Kult verwandelt, die sie vorher nicht war. In dieser Partei gab es vorher durchaus Widerspruch, durchaus widerstrebende Stimmen, und die gibt es jetzt auch noch. Also zum Beispiel im Bereich Außenpolitik ist quasi die Mehrheit im Kongress eigentlich immer noch sehr nah bei dem, wo sie vor Donald Trump waren. Die finden aber kein Gehör mehr. Was ich eben faszinierend finde, ist, wie diese Partei sich geändert hat in den letzten Jahren. Dass sie zum Beispiel von der Partei der eigentlich reichen, wohlhabenden zu einer Arbeiterpartei geworden ist. Also dass sie attraktiv geworden ist, eben auch für zum Beispiel Latinos in einer Art und Weise, wie es sie vorher das nicht war. Dass sie die Rolle des Staates eigentlich immer klein halten wollte und jetzt unter Donald Trump das Gegenteil macht. Dass sie eigentlich gegen Protektionismus war und jetzt America First ja schon auch eine Form des Protektionismus ist. Und das finde ich sehr faszinierend zu beobachten, was Donald Trump aus dieser Partei gemacht hat. Also wirklich ein Personenkult.
1: Ja, gucken wir mal kurz nach China und Russland. Sind die denn auch im inneren Konflikt mit sich wie die USA und Europa?
2: Naja, also China und Russland sind ja jetzt ja keine lupenreinen Demokratien, wie ein früherer Bundeskanzler gesagt hätte, sondern das sind einfach zwei sehr unterschiedliche Systeme. Also Russland hat schon noch Wahlen, die nicht demokratisch sind, aber es wird sozusagen gewählt vom Volk. China hat die Kommunistische Partei seit 1949 das Machtmonopol, und das hat sich auch wieder verstärkt. Aber ich glaube, sozusagen, es gibt natürlich auch große Spannungen in beiden Gesellschaften, auf die ich jetzt nicht im Einzelnen eingehen kann. Ich meine, Russland hat momentan den Krieg gegen die Ukraine, der auch zu einer tiefen Spaltung der Gesellschaft führt. China hat große ökonomische Herausforderungen innerhalb Chinas, einen demografischen Wandel, eine starke Alterung der Gesellschaft. Also es sind auch große Probleme, aber die werden sozusagen anders moderiert und anders kommuniziert in diesen Ländern. Ich glaube aber dennoch, dass es interessant ist, wie Russland und China auf die Entwicklung in den USA blicken. Denn ich sage mal so, wir haben davon geredet, von dem Westen. Wir haben noch nicht das Wort unipolare Weltordnung oder Unipolarität in den Mund genommen. Aber das ist natürlich dieses Szenario gewesen, was wir seit dem Ende des Kalten Krieges hatten, dass sozusagen die USA die letzte Großmacht, verbliebene Großmacht gewesen sind und damit auch die Demokratie sozusagen das richtige Modell gewesen ist, die Demokratie, die liberale Weltordnung. Dass sich die jetzt von innen selbst zerlegen, ist für Russland und China natürlich für die Gesellschaften, aber für die Staatslenker und die damit verbundenen Ideologien gewissermaßen ein Geschenk, weil sich der Westen letztlich selbst delegitimiert und dadurch auch die eigenen Gegenangebote nicht nur in das eigene Land, sondern in die Länder des globalen Südens, in andere Staaten natürlich wiederum attraktiver werden. Also China kann viel leichter argumentieren, was ist das denn für eine Demokratie in den USA, wo die Wahlkreise verändert werden, wo Wahlen gefälscht sind, wie der Präsident selbst sagt und so. Das sind natürlich, das sind sozusagen Steilvorlagen, die nach innen wie nach außen wirken. Und das ist etwas, was wir, glaube ich, nicht unterschätzen sollten, wenn wir auf die USA heute blicken, wie das auch sozusagen in andere Länder, in andere Weltregionen hineinwirkt.
1: Wir sprechen gleich noch über Europas Abhängigkeiten von den USA. Vielleicht ist es ein guter Zeitpunkt, mal zu hören, wie Sie abgestimmt haben, liebes Publikum. Wir haben Ihnen ja eine Frage gestellt. Können wir uns auf die USA noch verlassen? Ich habe das jetzt hier mal angezeigt. Die Antwort ist recht eindeutig. Ja. 63% von Ihnen sagen eher nicht. 17% nein, gar nicht. 12% glauben, vielleicht können wir uns auf die USA noch verlassen. 8% glauben eher ja und 1% sagt ja, absolut. Das sind vielleicht 1, 2, 3 Menschen hier im Publikum.
4: Wir wollen jetzt nicht wissen, wer das ist, aber das könnte im Nachgang nochmal spannender Stoff für Diskussionen werden, genau. Ja, aber das Urteil ist doch relativ eindeutig. Also wie gesagt, 63% sagen eher nicht, wenn man die sagen, die dazu nimmt, die nein, gar nicht sagen, sind wir bei 80%. Also es gibt da eine sehr weit verbreitete Skepsis hier im Publikum. Kann man ja auch nachvollziehen. Also der langjährige verlässliche Partner geht eben eigene Wege und wir nehmen auch wahr, dass er das zunehmend tut, ohne auf Verluste zu achten. Die wertbasierte Ordnung, für die die Amerikaner eigentlich immer standen und die internationalen Institutionen, die werden von der Regierung in Washington ja derzeit quasi mit Füßen getreten, obwohl man sie einst mit aufgebaut hat. Die gemeinsame Wertebasis ist zum Teil auf jeden Fall schon erodiert, haben wir schon drüber gesprochen. Und de facto ist es inzwischen ja sogar schon so weit, wenn Europa nicht tut, was Washington will, dann werden wir ja ganz unverhohlen erpresst. Also es gab zum Beispiel diesen Fall, dass einer der Tech-Gurus sagte, wenn ihr unsere Tech-Konzerne, nee, JD Vance war das, glaube ich, wenn ihr unsere Tech-Konzerne streng reguliert, dann könnt ihr Waffenlieferungen an die Ukraine vergessen. Also da werden plötzlich solche Abhängigkeiten genutzt, um Europa zu erpressen. Das kann uns natürlich nicht gefallen. Wir wollen ja eigentlich nicht Spielball fremder Interessen sein. Das ist das eigentlich, klar, wir müssen Abhängigkeiten reduzieren. Wir müssen europäische Souveränität stärken. Wir müssen auch militärische Stärke mehr demonstrieren. Das wissen wir eigentlich alles schon seit mindestens 10 Jahren, wenn wir ehrlich sind. Aber die Frage ist, wo sollen wir am besten anfangen? Jetzt würde ich von Ihnen gerne wissen, wo sehen Sie denn aktuell die gefährlichsten Abhängigkeiten von den USA? Fangen wir vielleicht mit Ihnen an, Frau Pugliarino. Gucken wir erstmal auf den Bereich so Militär, Rüstung, Verteidigung, weil das, glaube ich, ein Thema ist, wo viele direkt merken, da tut sich was, da muss ich was tun.
3: Ja, das ist ein Argument, was ich in jedem Fall machen würde, dass diese Abhängigkeit im Bereich des Militärischen uns eben stark unter Druck setzt, weil wir eben einen russischen Angriffskrieg gegen die Ukraine haben, der meines Erachtens, und das sagt Putin ja auch offen, wenn er vom Krieg gegen den kollektiven Westen spricht, eben nicht auf die Ukraine begrenzt ist. Das heißt nicht, dass Russland jetzt andere Länder militärisch angreifen wird, notwendigerweise. Das ist meines Erachtens auch eine offene Frage, aber der Druck auf uns, der ist ja da. Wir sehen das durch die Drohnenüberflüge, wir sehen das durch Sabotage von kritischer Infrastruktur, wir sehen das durch Desinformation und also damit müssen wir umgehen. Und es ist eben leider so, dass wir in der Vergangenheit da viel versäumt haben und Stand heute wirklich weitgehend in vielen ganz existenziellen Bereichen von den USA abhängig sind. Das wahrscheinlich deutlichste Beispiel ist die nukleare Teilhabe, also dass wir nicht nuklear erpressbar sind gegenüber einer Nuklearmacht wie Russland, aber auch einer Nuklearmacht wie China. Aber es geht noch viel weiter. Es geht zum Beispiel darum, dass die ganze amerikanische Aufklärung, also satellitengestützte Informationen, Geheimdienstinformationen, dieses Netz, das ist einzigartig, was die Amerikaner haben. Und wir sehen das in der Ukraine. Das ist quasi der Teil, wo die Ukraine immer noch sagt, das müssen wir auch unbedingt behalten, zu wissen, was hinter den feindlichen Linien passiert. Und für uns ist das auch existenziell wichtig. Die NATO ist im Grunde genommen, Sie können sich das heute vorstellen, wie so ein Rad von einem Fahrrad. Dann sind die Amerikaner die Narbe in der Mitte und die europäischen Armeen sind da angedockt, sind die Speichen. Das heißt, wenn sie die Narbe rausnehmen, dann kollabiert das Konstrukt. Und das macht uns angreifbar. Und wir haben das zum Beispiel auch gesehen, das ist mein letzter Punkt. Letzten Sommer gab es das Europäische Forum in Alpbach. Das ist so ein Treffen von Akademie, also Wissenschaft, Politikern, Journalisten, alles, was sich so für Europa interessiert. Und da war eine Vertreterin der Europäischen Kommission, die das sehr deutlich gesagt hat, dass bei den Verhandlungen in Schottland über den Handel zwischen EU und USA die Europäer so mit angezogener Handbremse da saßen und die Instrumente, die sie eigentlich zur Verfügung haben im Bereich Handel, nicht auf den Tisch gelegt haben, weil es so viel Sorge gab unter den Mitgliedstaaten, dass es dann eben eine Reaktion geben könnte im Bereich, na, da müssen wir nochmal überlegen, wie wir das in der NATO handeln.
4: Man hat sich nicht getraut.
3: Man hat sich bei Grönland dann getraut und es hatte auch einen positiven Effekt, insofern, dass Donald Trump von seinem Baum runterklettern musste. Aber da hat man halt gesehen, wie viel Zögerlichkeit bei den Europäern herrscht. Und deswegen glaube ich, dass die militärische Abhängigkeit ist nicht die einzige Abhängigkeit, aber es ist eine Schlüsselabhängigkeit, wo wir dringend dran arbeiten müssen. Und zwar nicht für Donald Trump, um dem jetzt 5% zu bezahlen, damit er irgendwie engagiert bleibt, sondern weil wir doch den Anspruch haben müssen, für unsere Sicherheit selbst sorgen zu können.
4: Stichwort Satellitenkommunikation können wir auch noch kurz ergänzen. Haben wir in der Ukraine gesehen, als Elon Musk für ein paar Tage mal Starlink abgeschaltet hatte, dass die Ukraine nutzt, um ihre Drohnen zu steuern und Kommunikation sicherzustellen, hatten die plötzlich Probleme, ihre Ziele überhaupt zu treffen. Auch da ist Europa letztlich nicht in der Lage, für adäquaten Ersatz zu sorgen, noch. Man arbeitet dran. Frau Brockschmidt, wo sehen Sie, also über das Militärische haben wir gerade schon gesprochen, wo sehen Sie die gefährlichsten Abhängigkeiten von den USA gerade?
0: Ja, also ich glaube tatsächlich auch, dass Militär- und Sicherheitspolitik quasi mein größter, primärer Sorgenbereich wären. Ich glaube, also ich gehe da ganz mit Ihnen, dass man sich davon verabschieden muss. Und das ist, glaube ich, eine Ansicht, die zumindest in Teilen der deutschen Außenpolitik vielleicht nicht mehr so sehr vorhanden ist, wie sie noch vor ein paar Monaten vielleicht vorhanden war. Also nach dem Motto, wenn wir Trumps Forderungen nachgeben, dann so nach dem Motto, dann hat er uns wieder lieb. Ja? Und dass das nicht funktioniert, das heißt nicht, dass Europa nicht mehr investieren muss in diesen Bereichen, sondern das geht eben darauf zurück, was Sie gerade gesagt haben. Es geht nicht darum, dass Donald Trump irgendwann sagt, so jetzt habt ihr den Soll erfüllt, jetzt machen wir wieder so weiter, wie das vielleicht noch vor 10 Jahren der Fall war, sondern man muss, glaube ich, die Zielausrichtung ändern. Weg von, also quasi einerseits klar, eine Abhängigkeit verschwindet nicht innerhalb von kürzester Zeit. Aber man muss sich davon verabschieden zu sagen, wenn wir Trump nur genug nachgeben, dann wird es schon wieder so werden, wie es vorher war. Ich glaube, das müssen wir jetzt gelernt haben, dass das nicht passieren wird. So operiert der Mann nicht. Und auch mit Blick darauf, was nach Donald Trump kommt, sollte er sich denn nach seinem zweiten Term verdünnisieren oder auf andere Art und Weise von dieser Welt verschwinden irgendwann. Ja, man weiß es nicht. Ne? Man muss sich ja auf alles...
4: Er hat jetzt seinen 80. Geburtstag demnächst. Mit
0: so ist das.
4: Ewig kämpfen vor dem Weißen Haus, wie man hört.
0: Eben. Da, also, ne? Jedenfalls, wenn man sich mal anschaut, was die Leute, die sich jetzt in Position bringen als seine möglichen Nachfolger, ob die es jetzt werden oder nicht, ist nochmal eine andere Geschichte, dann klingen weder J.D. Vance noch ein Marco Rubio noch andere so Thronprätendenten, sage ich mal, so, als würde sich dieser America First Kurs in nächster Zeit, zumindest sollte ein Republikaner im Weißen Haus sitzen, wieder ändern. Im Gegenteil, sie scheinen da eher so Doubling Down zu machen. Und darauf muss man sich, glaube ich, einstellen.
4: Herr Urbanski, auch an Sie noch die Frage, vielleicht mit dem Blick mal noch auf die Wirtschaft, weil wir haben jetzt viel über das Militär gesprochen, aber wir haben auch eine eklatante wirtschaftliche Abhängigkeit. Ohne US-Serverfarm, ohne Software-KI aus den USA geht praktisch nichts in Europa. Manchen Regierungen wird es jetzt ein bisschen mulmig, auch dem Schweizer Militär, der österreichischen Armee, Frankreichs Behörden, die sagen, ja, was ist eigentlich, wenn da jemand den Schalter umlegt und wir gar nicht mehr arbeitsfähig sind. Aber das hat man doch sehr lange einfach so hingenommen. Also extreme Abhängigkeit bei Technologieplattformen, bei bestimmten, bei Rüstungsgütern auch. Also ich habe gelesen, 50% aller Militärausgaben europäischer NATO-Länder gehen in die USA. Also auch da tun wir es natürlich schwer, uns auf eigene Füße zu stellen. Was würden Sie sagen? Ist diese wirtschaftliche Dimension vielleicht auch so ein bisschen unterm Radar, aber mindestens genauso wichtig?
2: Ich glaube, ohne jetzt ein Wirtschaftswissenschaftler zu sein, muss man trennen zwischen den Handelsströmen, die sozusagen auch der Wirtschaft schaden, wenn die sozusagen reduziert werden durch Strafzölle, und Mechanismen, die in Kraft treten, wenn es einen richtigen Konflikt gibt, wie die Einstellung von Zahlungsverkehr durch Visa, SWIFT und so weiter. Das haben wir einmal gesehen zu Beginn der Vollinvasion Russlands gegen die Ukraine, als Russland sozusagen von diesen internationalen Dingen abgeschottet wurde, wie Visa, Apple Pay. Das hat dann ein paar Tage nicht funktioniert, aber Russland hat schnell Alternativen geschaffen. Und ich sage jetzt nicht, dass wir dem russischen Modell folgen sollten, um Gottes Willen. Aber wir sollten uns schon bewusst sein, dass sozusagen diese Mechanismen oder diese Tools auch gegen uns in einem möglichen Konflikt eingesetzt werden können und wir uns sozusagen vorbereiten sollten. Das betrifft einerseits den Zahlungsverkehr, das betrifft aber auch Fragen wie KI-Tools. Wir sind total abhängig von amerikanischen KI-Tools und als Alternative haben wir DeepSeek aus China. Also wollen wir das wirklich? Wollen wir sozusagen zwischen ChatGPT oder DeepSeek wählen oder wollen wir ein eigenes europäisches Modell haben? Also das betrifft sehr viele Bereiche und ich sage mal so, gerade was den digitalen Sektor angeht, das Finanzwesen, sind das Dinge, die sozusagen viel tiefgreifender sind als die Frage, ob man jetzt ein bestimmtes VW-Modell nicht mehr von Wolfsburg nach Michigan sozusagen verkaufen kann. Das sind Dinge, die uns sehr, sehr stark ins Mark treffen werden, wenn sie sozusagen angewendet werden.
4: Der Witz ist, dass ja sozusagen Europa dann diese Abhängigkeit sozusagen noch selbst verstärkt. Also wenn wir mal gerade auf den Bereich künstliche Intelligenz gucken, da werden jetzt mit hunderten Milliarden von der EU quasi Serverfarm gebaut, um sich auf eigene Füße zu stellen. Aber das Geld landet bei Nvidia, einem der wertvollsten Konzerne, der die Grafikchips, die man für diese Serverfarm braucht, dann in den USA herstellt. Das heißt, ja, wir müssen perspektivisch natürlich auch überlegen, uns bei bestimmten kritischen Technologien auf eigene Beine zu stellen. Da kommen wir gleich noch drauf, wenn wir über Lösungen sprechen. Zuerst wollte ich Sie noch mal ermutigen. Wir sind natürlich weiter interessiert an Ihrer Meinung und Einschätzung aus dem Publikum. Und Sie haben die Chance, über den Barcode, über den QR-Code, den wir vorhin schon eingeblendet hatten, hier ist er nochmal zu sehen, jetzt über dasselbe Abstimmungstool uns auch Fragen reinzuschreiben, die wir nachher an die Panelisten weiterleiten in Ihrem Auftrag. Schreiben Sie gerne Fragen, die Sie gerne beantwortet hätten, da rein in das Tool. Und Sie haben auch die Chance, andere Fragen, die andere schon gestellt haben, zu sehen und hochzuranken. Also wenn Sie das Gefühl haben, die Frage ist super wichtig, die muss unbedingt hier noch thematisiert werden heute Abend nach 19 Uhr, tun Sie das, bringen Sie sich gerne ein.
1: Europa muss souveräner werden, so viel steht fest. Jetzt haben wir ein paar Probleme benannt. Wie können wir die denn jetzt angehen? Das ist jetzt sozusagen nochmal die Frage, was für Kompetenzen, Fähigkeiten muss die Europäische Union entwickeln oder stärker ausprägen? Wenn wir nochmal jetzt auf das Militär gucken, hängt eigentlich immer alles am Geld? Brauchen wir einfach ganz viel Geld, um mehr Personal fürs Militär zu haben, bessere Ausrüstung und so weiter? Oder was braucht es noch?
3: Vertrauen. Das ist für mich eigentlich die wichtigste Währung, die wir in Europa brauchen und das, was wir am schwersten ersetzen können. Es ist so, jedenfalls war es bis vor kurzem noch so, dass viele europäische Staaten dem Schutzversprechen der USA einfach mehr vertraut haben als den Zusagen, die sie von anderen Europäern bekommen haben. Mhm. Ich kann ein Beispiel nennen. Ich war letztes Jahr vor der Münchner Sicherheitskonferenz, das muss Anfang Februar gewesen sein, in Polen. Es war ein Panel wie dieses und dann gingen die Lichter aus und ich habe mich mit einem Politiker danach noch unterhalten. Also nur wir beide ganz im Vertrauen und nicht jemand, der dem rechten Lager in Polen zugehörig ist. Und dann sagte ich, mache mir große Sorgen, was aus den USA kommt und wir müssen uns einstellen, dass die transatlantischen Beziehungen nicht mehr so sein werden wie vorher. Und dann guckte er mich an und sagte, wissen Sie, in Polen, wenn es bei uns gebrannt hat, dann konnten wir uns auf die Amerikaner immer verlassen. Ob die Bundeswehr kommt, das wird man dann erst noch sehen. Und das war für mich so ein Moment, wo ich dachte, trotz all dem, was da schon passiert war auch, ist es immer noch so, dass gerade in den traditionell sehr atlantischen Staaten, die eben so atlantisch sind, weil sie auch die russische Bedrohung direkt vor der Haustür haben, gab es sehr lange auch eine große Zögerlichkeit, mehr auf diese europäische Karte zu setzen, sondern die NATO war die erste Verteidigungsorganisation. Das ist auch für Deutschland so gewesen und gilt eigentlich bis heute. Wir reden von der Europäisierung der NATO, aber dieses Loslassen in meinem Bereich, den ich mir anschaue, fällt den Europäern extrem schwer. Und meine These ist, es liegt eben daran, dass sie dieses Führungsproblem ganz gerne auch wegdelegiert haben. Also, dass es leichter ist, das an die Amerikaner abzugeben und dann regelmäßig in Washington aufzuschlagen und sich übereinander zu beschweren und zu sagen, also jetzt findet mal eine Lösung. Und es war oft so, dass die USA diejenigen waren, die die Lösung gefunden haben, beim Beitritt von Schweden zur NATO zum Beispiel, Umgang mit schwierigen Partnern, mit Erdogan, mit Orban. Da hat die Biden-Administration extrem viel vermittelt damals. Und dass eben, ja, es eine Entscheidung auch ist, von den Europäern zu sagen, wir integrieren uns jetzt so sehr und wir vertrauen uns so sehr auch in diesem Bereich. Und natürlich kann man argumentieren, wir haben es bei der Währung gemacht, wir haben es bei den Außengrenzen gemacht, warum soll das nicht gehen? Aber es scheint mir die größte Hürde oder eine größere Barriere zu sein als in anderen Bereichen bis heute. Deswegen, ja, wir brauchen mehr Geld, wir brauchen mehr Fähigkeiten, wir brauchen eine bessere Ausstattung, all das, aber wir brauchen vor allen Dingen Vertrauen ineinander.
1: Und wie kriegen wir das jetzt? Ich frage mich gerade, ob Europa vielleicht lernen könnte davon, wie systematisch und mit einem bestimmten Egoismus die Republikaner in den USA für ihr eigenes Projekt werben. Also es geht ja auch, wir haben zwei Historiker hier auf dem Podium, ein bisschen um die Frage, mit welchem historischen Narrativ, welchem Selbstverständnis präsentiert sich ein Land oder ein Kontinent? Ist das auch was, wo Europa sozusagen dran arbeiten muss? Und wenn ja, wie, Annika Brockschmidt?
0: Das wäre das Argument, was Marco Rubio ja auf der Münchner Sicherheitskonferenz dieses Jahr vorgebracht hat, wenn ich das mal überspitzt formuliere, der ja gesagt hat, also Europa muss wieder stolz sein, Europa muss wieder stolz auf die eigene Kultur sein. Kultur meint in diesem Zusammenhang eine bestimmte Form von Kultur, also diese ganze Rede, ich glaube deswegen war ich persönlich zumindest auch so irritiert von der Reaktion von Wadefuhl und Co., die ja die Ersten waren, die aufgesprungen sind und stehende Ovationen gegeben haben, weil das klang zwar im Tonfall jetzt nicht ganz so, sage ich mal, aggro, als J.D. Vance ein Jahr vorher klang, es war aber dasselbe Skript. Und das war ein Narrativ, und er hat ja sogar explizit gesagt, als würde ich sagen, Head-Tipp in Richtung auch vor allem die deutsche Rechte, man muss aufhören, immer über Schuld zu reden, ja? Also das Narrativ vom Schuldkult und so, das muss aufhören. Das sind natürlich die überspitzten Varianten davon, aber ich glaube, es wird nicht helfen zu sagen, na, wir müssen jetzt einfach sein wie die Republikaner. Erstens, weil, ich habe es eben schon erwähnt, das republikanische Partei-Establishment, das, was noch davon übrig ist, diejenigen, die noch im Amt sind, es sind ja wirklich nicht so viele, sind eigentlich das beste Beispiel dafür, dass man zumindest diese Form der Nutzung extremistischer Narrative lieber lassen sollte, weil man am Ende von genau diesem Tiger dann potenziell auch gefressen wird. Ich würde sagen, das Hauptproblem ist meiner Ansicht nach, und ich muss ganz ehrlich sagen, ich weiß nicht, wie man es löst, dass es kein Gefühl gibt von einer europäischen Solidarität, dass es kein Grundvertrauen gibt darin, dass man füreinander einsteht. Und ich glaube nicht, dass man das dadurch rettet, dass man irgendwie über Beethoven redet oder so. Nichts gegen Beethoven, aber ich glaube, das ist ein grundlegenderes Problem, was im Übrigen der Vertrauensverlust ist ja auch in Teilen des globalen Südens ganz massiv vorhanden. Das ist was, also Europa verliert intern untereinander Vertrauen, aber auch das Vertrauen anderer potenzieller Partner in Europa ist auch erschüttert. Und ich habe, wie gesagt, ich habe leider keine Lösung. Es tut mir leid.
4: Ja, wir bleiben dran. Ja. Vielleicht kommt da noch was, genau.
1: Wir brauchen Geld, genau, Geld, Vertrauen. Jetzt frage ich mich gerade, wie schaffen wir es denn noch in den Bereichen, die Sie eben skizziert haben, aufzuholen, uns stärker zu positionieren? Muss man da vielleicht schneller werden? Ich denke an China, eine wirklich Wissenschaftsmacht, die uns auch ganz schön vorantreibt mit der Geschwindigkeit, mit der sie Produkte entwickelt.
2: Ich glaube, zwei Dinge, die Europa fehlen, wenn man das so runterbrechen will, ist eine Zukunftserzählung und Strategie. Mit Zukunftserzählung meine ich, wo wollen wir eigentlich sein im Jahr 2050? Ich höre die nicht, diese Zukunftsvision von deutschen Politikern, von europäischen Politikern. Also etwas Positives, wofür man auch was bereit ist, aufzugeben. Also zu sparen für Dinge, weil man strategisch sich Prioritäten suchen muss und diese dann auch verfolgen muss. Das fehlt in Europa, meines Erachtens. Und das Zweite, das habe ich gerade kurz gesagt, eine Strategie. Und ich sage mal so, China ist ein Land, das, wir haben das vorhin schon angetippt, es ist ja ein anderes politisches System, das in längeren Zyklen denken kann, als eine Demokratie, die sich alle 4 Jahre aufs Neue legitimieren muss. Aber dennoch denke ich, dass es uns so ein bisschen dabei fehlt, die großen Linien manchmal wieder sozusagen in den Blick zu nehmen, auch im Hinblick darauf, was wir in Zukunft sein wollen, wo wir in Zukunft hin wollen und uns darüber im Klaren sein sollten, dass auch wenn China uns in bestimmter Hinsicht umarmt und uns als Partner anspricht, eigentlich kein Partner ist, weil es sozusagen eine Zukunft verfolgt, die uns nicht genehm sein kann. Und dass Russland, das ist jetzt nochmal ein anderes Feld, Russland hat ja sozusagen das Tischtuch gerissen, genau, also vielleicht ein sehr stark gestärktes Tischtuch, was dann nur noch brechen kann, aber genau, weil Sie wissen schon, was ich meine. Und ja, ich glaube, das ist sozusagen, das ist das Feld, in dem wir uns bewegen und wir müssen auch eine Gegenerzählung anbieten für andere Partner in der Welt, im globalen Süden, aber auch Länder wie Japan, Australien, Neuseeland, Kanada, dass wir sozusagen gemeinsam auch eine Welt von morgen gemeinsam entwickeln können.
1: Wer ist denn die Person, der das schafft, eine solche Erzählung zu entwerfen und vorzutragen? Frau von der Leyen bemüht sich wahrscheinlich redlich. Herr Merz, weiß ich nicht. Frau Polierin, wer sind denn die wichtigen Köpfe, die das Politiker, Politikerinnen, Denker, Denkerinnen, die sowas vorantreiben können?
3: Ich gebe zu, es ist momentan schwierig. Habe ich auch gestern oder vorgestern, als die E3 sich wieder getroffen haben, also E3, Frankreich, Großbritannien, Deutschland, da habe ich auch mir das so angeguckt und habe gedacht, na gut, der Merz hat jetzt hier bei uns nicht die besten Umfragewerte. Keir Starmer ist quasi kurz vor dem Aus und Macron ist extrem unbeliebt und ja, ist auch demnächst nicht mehr Präsident. Und die Frage ist extrem berechtigt, wo ich momentan finde, dass eine positive Dynamik entsteht und auch tatsächlich Vertrauen und Kooperation ist. Ich bin viel im Norden unterwegs, also in Schweden, Finnland, Dänemark, Norwegen und auch viel im Baltikum. Und die Staaten, also die Nordic Baltic Aid, die haben sich enger zusammengeschlossen. Und da funktioniert die Kooperation in den letzten Jahren wirklich sehr, sehr reibungslos. Polen ist da oft noch mit beteiligt, die hätten gerne Deutschland mit dabei. Also das ist für mich so ein Inkubator, wo ich immer mit auch einer gewissen Hoffnung hingucke, weil das wirklich ohne große, weiß ich nicht, da fällt nicht ein mega Industrieprojekt, an dem man eine Dekade gearbeitet hat, plötzlich auseinander, sondern das geht wirklich geräuschlos und in enger Kooperation. Ja, das gibt mir Hoffnung, also diese Region und diese Kooperation.
4: Vertrauen kann man ja auch aufbauen, indem man was gemeinsam auf die Schiene setzt, genauso wie Sie das gerade nannten. Ich wollte noch ein Stichwort in den Raum werfen. Also die EU hat ja diese Roadmap für Verteidigungsbereitschaft bis 2030 im letzten Oktober, glaube ich, verabschiedet, mit ganz konkreten Maßnahmen, wo man also Fähigkeitslücken schließen will, um gerüstet zu sein oder wenigstens abschreckungsfähig für einen künftigen Konflikt. Was ist denn davon zu halten? Weil ich habe in Ihrem Buch, Frau Polierin, auch gelesen, es gibt halt wirklich nicht nur das Vertrauensproblem, es gibt auch ganz viele praktische Probleme, weil unheimlich viele verschiedene Militärsysteme, 25 Typen von Kriegsschiffen, 12 verschiedene Typen von Kampfpanzern, 16 verschiedene Typen von Schützenpanzern, 14 verschiedene Typen von Kampfjets in Europas Armeen. Es ist völlig klar, dass man sowas unmöglich effizient managen kann. Also was ist denn von dieser europäischen Roadmap für Verteidigungsbereitschaft zu halten? Bringt uns die weiter.
3: Also ich finde, die geht in vielerlei Hinsicht in die richtige Richtung, aber die EU kann nicht die Kernverteidigungsinstitution für Europa sein. Einmal, weil Großbritannien nicht mehr Mitglied ist und Großbritannien ist ein wirklich sehr wertvoller Spieler, mit dem man kooperieren muss. Norwegen ist nicht Mitglied. Auch die Türkei braucht man immer noch oder hat immer noch viele Vorteile, auch eine Allianz mit der Türkei zu haben, mit allen Problemen, die damit zusammenhängen. Deswegen plädiere ich für so eine Art Flickenteppich, den man konstruktiv zusammenweben kann. Also ich habe die NATO noch nicht aufgegeben. Ich glaube, die NATO ist eine Organisation, die extrem funktionstüchtig heute noch ist, die Amerikaner natürlich aber lahmlegen können über Nacht. Mir geht es darum, wie können wir die NATO so umbauen, nicht, dass wir die Amerikaner rauskicken. Ich bin wirklich froh über jeden Tag, den sie länger bleiben, weil wir viele Dinge noch nicht ersetzen können. Aber wie können wir zusätzliche Sicherheitsnetze einbauen, dass, wenn es so einen Fall gäbe, es gäbe eine Krise in Europa und die Amerikaner würden nicht nur sagen, wir sind nicht dabei, lassen euch aber machen, sondern würden quasi sagen, ihr dürft unsere Fähigkeiten nicht nutzen, die wir in der NATO zur Verfügung stellen, und unsere Soldaten kommen auch nicht. Wie können wir dann sicherstellen, dass die Europäer trotzdem handlungsfähig sind? Und das, finde ich, kann man in der NATO hinkriegen. Die EU spielt eine ganz wichtige Rolle bei Solidarität, bei Finanzierung, bei Industriekooperation. Das ist auch alles mit den Verträgen gedeckt, aber die EU ist keine Verteidigungsorganisation. So ist sie nicht aufgestellt. Und es müsste auch große Vertragsänderungen geben, um sie dahin zu bewegen. Das sehe ich momentan nicht. Und dann gibt es eben Koalitionen der Willigen. Wir sehen das, also die poppen so ab wie Pilze. Und die muss man da auch konstruktiv reinweben. Und so, dass sich das alles nicht gegenseitig kannibalisiert, sondern ergänzt. Aber sie haben, und trotzdem ist Vertrauen die Basis von allem. Also warum haben wir so viele verschiedene militärische Fähigkeiten? Warum klappt das mit FCAS nicht? Weil
4: jeder denkt, er kann es selber besser oder seine nationalen Befindlichkeiten.
3: Genau, also gut, da geht es nicht nur um Vertrauen, sondern es geht eben auch um nationale Egoismen, um industriepolitische Interessen, die dann eben so eine große Rolle spielen, dass sie Kooperationen unmöglich machen. Aber wir müssen dahin, wir müssen nicht nur mehr Geld ausgeben, sondern dieses viele Geld müssen wir vor allen Dingen besser ausgeben, damit es nicht noch mehr Geld wird und damit wir nicht das ganze Geld in ineffiziente Strukturen verpulvern und doppelt und dreifach bezahlen, was wir besser machen könnten, wenn wir Skaleneffekte schaffen würden, zum Beispiel durch gemeinsame Beschaffung. Da gibt es auch Ansätze, gibt es auch positive Geschichten. Es geht nicht nur um das deutsch-französische Kampfflugzeug, aber trotzdem ist es ein extrem dickes Brett, was man da noch bohren muss.
4: Mit Blick auf die Uhr würde ich Ihnen zum Schluss gern noch mal eine Frage stellen, um ein bisschen zu verdichten. Wir haben ja diskutiert Europa alleine. Das war sozusagen eine der Leitfragen, America first, Europa allein. Meine Frage an Sie zum Schluss wäre, wie allein wird Europa 2030 sein? Also in 4 Jahren. Was ist Ihr Best-Case-Szenario und was ist Ihr Worst-Case-Szenario? Herr Obanski, ich würde die Frage gerne als erstes an Sie stellen.
2: Ich fange mal mit dem Worst-Case-Szenario an. Und zwar Europa allein ist die Frage, gibt es Europa noch, wie wir das kennen? Also gibt es die EU noch, gibt es die NATO noch? Wir haben schon erwähnt, die Wahlen in Frankreich nächstes Jahr. Wenn Le Pen das gewinnt, dann kann das sozusagen eine ganz neue Dynamik in der EU geben, die wir uns gar nicht vorstellen mögen momentan. Dann haben wir Russland, den Krieg gegen die Ukraine, ein mögliches weiteres Eskalationspotenzial, gerade weil es für Russland momentan auf dem Schlachtfeld nicht gut läuft, besteht durchaus die Gefahr, dass Russland weiter eskaliert und auch eskaliert Richtung Europa. Und das kann auch wiederum für die NATO eine große Herausforderung sein. Das ist eher das Worst-Case-Szenario und das Best-Case-Szenario. Und ich denke, wir sollten in Zeiten wie diesen kleine Brötchen backen, dass es die EU noch gibt, dass die EU funktioniert, dass es die NATO noch gibt, dass die Amerikaner noch dabei sind und dass sozusagen Russland auch irgendwie contained ist. Also so, dass der Krieg hoffentlich beendet ist, aber hoffentlich mit einem guten Ergebnis für die Ukraine. Und dass sozusagen die Lage irgendwie stabilisiert ist. Ich finde es schwierig, in diesen Zeiten von Frieden zu sprechen, weil selbst wenn morgen ein Friedensvertrag unterzeichnet werden würde, würde das auf Jahrzehnte nicht Frieden bedeuten. Das müssen wir uns klar sein. Darüber müssen wir uns klar sein, leider.
4: Annika Brockschmidt, was ist Ihr Worst- und Best-Case-Szenario für die Frage, wie allein wird Europa 2030 sein?
0: Ich glaube, ich würde mich da meinem Vorredner nahtlos anschließen. Ich glaube, besonders wichtig, nicht nur um nicht enttäuscht zu werden, sondern auch um den Ernst der Lage zu erkennen, ist eben vor allem das Letzte, was Herr Obanski angesprochen hat, dass unser Best-Case-Szenario klingt jetzt nur wirklich nicht euphorisch, aber es ist, glaube ich, momentan das Beste, was möglich ist. Ich lasse mich sehr gerne vom Gegenteil überraschen, dass es noch viel besser geht. Aber dem würde ich mich anschließen.
4: Jana Polierin?
3: Ich muss nicht mehr über Worst Case reden, sonst sind wir ja alle in einer Depression, wenn wir hier rausgehen.
4: Geben Sie uns einen positiven Impuls.
3: Ich gebe Ihnen einen positiven Impuls, den ich auch sehr realistisch finde. Ich war Anfang letzter Woche zum ersten Mal in meinem Leben in Ungarn, in Budapest, und habe da 3 fantastische Tage verbracht, wo ich das Gefühl hatte, in diesem Land herrscht eine solche positive Aufbruchsstimmung, ein Willen, sich die Macht zurückzuholen, ein Willen aufzuräumen, also selbst, also quasi Taxifahrer oder so haben davon erzählt. Es ist nicht nur was, was natürlich jetzt von der neuen Regierung als Narrativ so in den Raum gestellt wird, sondern man merkt das wirklich, wenn man sich da bewegt. Und ich habe so oft gedacht, in diesen 3 Tagen so ein bisschen von dieser Aufbruchsstimmung, von diesem, wir können was verändern, wir können was zurückholen. Und es sind wir, die gestalten. Wir werden nicht gestaltet, sondern wir haben das in unserer Hand. Das hätte ich so gerne für Deutschland und für Europa allgemein. Ich würde mir auch ein Europa wünschen, Best-Case-Szenario, was es schafft, tatsächlich ein besseres Verhältnis zu vielen Ländern des globalen Südens wieder aufzubauen. Wir reden immer von neuen Partnerschaften. Das ist so der neue Slogan, auch im Auswärtigen Amt, schon unter Annalena Baerbock, aber jetzt auch mit Wadephul. Ich finde, wir füllen das noch viel zu wenig mit Leben. Also wir sind ja nicht so limitiert. Es gibt ja da noch ganz viele Länder, die vielleicht mit uns zusammenarbeiten wollen und wo wir Kooperation auch nochmal vertiefen können. Und ja, diesen positiven Gedanken, den sollten wir uns doch vor Augen führen für die Zukunft. Nicht so immer, wir sind so ängstlich, sondern dieses, wir können das auch schaffen.
1: Sie haben im Publikum nicht nur zugehört, sondern uns auch ganz viele Fragen geschickt, viel mehr, als wir jetzt beantworten können. Fast 60 Fragen. Ich suche jetzt mal so ein paar aus. Ganz viele beschäftigen sich tatsächlich auch mit diesem Wunsch nach einem positiven Dreh. Was können wir tun? Ich wollte jetzt eine Frage hier mal rausgreifen. Wer sind denn noch die Partner und Freunde von Europa, Kanada, Australien, Japan, Südamerika? Vielleicht können Sie noch mal einen Blick auf sozusagen die Weltkarte werfen und uns sagen, sehen die uns? Sind das unsere Freunde? Tun wir genug, um diese Freundschaften zu stärken?
2: Also ich war vor 2 Monaten in Australien für eine Woche und auf so einem Workshop, wo es um China ging. Und es war total interessant, wie die Australier auf die Welt blicken. Da ist der Ukraine-Krieg sehr weit entfernt. China ist ungefähr geografisch ähnlich weit entfernt wie von uns, aber doch im Alltag sehr viel näher. Und der Ansatz war, hey, wir müssen uns mal zusammensetzen und reden miteinander, weil wir haben ja gleiche Interessen. Wir haben früher nicht so miteinander geredet, das war früher Commonwealth und also das war sozusagen eher so die britische Welt, aber jetzt die Suche nach Partnern, es gibt dieses Freihandelsabkommen, was just in der Woche unterzeichnet wurde, als wir dort waren, was natürlich nicht mit unserem Besuch zusammenhängt, aber das war ein schöner sozusagen ein Beifang. Ich glaube, es gibt viele, viele Länder in der Welt und jetzt nicht nur die klassischen angelsächsischen Länder, die früheren Kolonien sozusagen, sondern auch Staaten wie Indien mit seiner problematischen Demokratie und seinen großen Fragen, auch Umweltfragen und so. Aber das sind sozusagen Staaten, denen wir uns stärker zuwenden müssen, einfach weil wir vielleicht nicht alle Interessen teilen, aber viele gemeinsame Interessen haben und wirklich aktiver auf diese Staaten und Gesellschaften zuzugehen, ist eine Aufgabe, die wir uns stellen müssen.
1: Sie haben ganz am Anfang alle 3 betont, dass die USA eigentlich 2 Seiten, 2 Gesichter, 2 Pole haben. Jemand fragt, werden die USA vielleicht mal auseinanderfallen, Frau Brockschmidt? Ist es so eine starke Polarisierung, dass da irgendeine Art von Spaltung passieren könnte?
0: Ja, ich sag mal so, also es gibt ja durchaus ich habe leider ihren Nachnamen vergessen, eine Soziologin, die zum Thema Bürgerkrieg und Bürgerkriegsentstehungsszenarien forscht, Barbara, ich habe den Namen vergessen, hat ein Buch geschrieben, How Civil Wars Start, die eben quasi Warnszenarien analysiert und die sagt, bestimmte Punkte auf der Checkliste, die Ausbrüche von Gewalt in dieser Form wahrscheinlicher machen, sind in den USA seit einiger Zeit gegeben. Das heißt nicht, dass es dazu kommen wird, aber weil die Frage gerade nach Spaltung kam, ich glaube, wir werden zumindest, wenn der oberste Gerichtshof und die Trump-Regierung weiter so vorgehen, wie sie im Moment vorgehen, also sagen, wir werden demokratische Städte, demokratisch regierte Bundesstaaten aktiv bestrafen, indem wir ihnen beispielsweise Finanzmittel blockieren, indem wir ihnen Gesetze auferlegen, die sie nicht durchführen wollen, dann wird wahrscheinlich irgendwann der Punkt kommen, wo bestimmte demokratische, sei es jetzt Bürgermeisterstaaten, sagen, und wir hatten das ja teilweise schon bei dem brutalen Vorgehen von ICE, die sagen, versuch es doch durchzusetzen, ja, und dann werden Fragen kommen, wie wird die Nationalgarde reagieren, wie weit ist diese Trump-Regierung bereit zu gehen. Ich glaube, so ein klassisches wie man das, so ein klassisches Szenario, wie man das vielleicht oft im Kopf hat oder auch so aus Filmen kennt, so wird wieder in Nord- und Südstaaten abgehen, das ist nicht realistisch, vor allem auch, weil diese Spaltung in Demokraten und Republikaner ja auch nicht nach Nord-Süd-Achse verläuft, sondern nach Stadt-Land, beziehungsweise es ist tatsächlich auch so, dass da sind manchmal diese Wahlergebniskarten so ein bisschen trügerisch, dass auch im tiefsten Süden, wenn Städte eine bestimmte Größe erreichen, sind sie trotzdem demokratisch. Und ich glaube, das sind eher die Konfliktlinien und das, was ich von KonfliktforscherInnen höre, von Leuten, die zu Gewalt forschen, ist da eher die Sorge, dass es in der nahen Zukunft vielleicht eher noch zu mehr terroristischer Aktivität kommen wird, dass es mehr Formen von dieser Gewalt gehen wird, ohne dass man jetzt irgendwie sagt, weiß ich nicht, Kalifornien verkündet jetzt seine Unabhängigkeit oder sowas.
1: Ich schiebe gleich noch eine Frage hinterher, die hier kommt, auch wenn die Prognose ein gefährliches Geschäft ist. Wie wahrscheinlich ist denn, dass ein Demokrat die nächste Wahl beginnt? Wie steht es gerade bei den Demokraten? Wie viel? Sie haben das eben skizziert, warum die so eine gewisse Schwerfälligkeit haben. Wie ist denn da gerade so die Debatte und der Drive?
3: Schwierig. Bei den Midterms sieht es ja gut aus.
0: Ja, aber wenn man mal bedenkt, wie unbeliebt Trump ist, sind auch die Umfragewerte der Demokraten momentan eigentlich jetzt nichts, wo man sich auf die Schulter klopfen sollte, sondern es ist eher, ich bin nach wie vor manchmal ein bisschen fassungslos. Das gilt nicht für alle Demokraten, aber es gilt für eine bestimmte Sorte demokratischer PolitikerInnen, die manchmal vielleicht gar nicht so, ich glaube, das ist vielleicht so ein bisschen verwandt, wie auch manch ein Außenpolitiker noch in einer Form des transatlantischen Bündnisses sich wähnt, das so nicht mehr existiert. So gibt es auch viele.
3: Ich weiß nicht, wen Sie meinen.
0: Völlig unklar. So gibt es auch viele Demokraten mit noch viel Einfluss in der Partei, die, glaube ich, immer noch einer Form von irgendwie Bipartisanship hinterher trauern oder glauben, sie existiert noch, wie es sie vielleicht in den 80ern oder in den 70ern noch gab. Und das ist da, glaube ich, das Problem von der Personalfrage mal ganz zu schweigen. Das ist ja auch oft das, was medial dominiert. Versucht jetzt hier irgendjemand seine Präsidentschaftskampagne zu launchen, das mag alles sein. Ich glaube, die Geschichte hat uns gezeigt, das ist noch viel zu früh, um da irgendwie eine Wette abzuschließen. Ich glaube, viel wird vor allem aber auch davon abhängen, wie weit die Republikaner kommen werden, was ihr Gerrymandering angeht. Also wie sehr sie in der Lage sein werden, die Schlupflöcher im politischen System mithilfe des von ihnen gekaperten obersten Gerichtshofs so auszuweiten, dass das, was unter anderem Daniel Siebert, Politikwissenschaftler aus Harvard, als Tyrannei der Minderheit bezeichnet, möglich wird. Also das, wovor die Verfassung eigentlich schützen sollte. Weil man sieht ja, diese Politik ist zumindest, wenn man sie einzeln abfragt, nicht mehrheitsfähig auf Dauer, die da im Moment gefahren wird. Und dann kann man halt entweder sagen, wenn man sich der Demokratie noch verpflichtet fühlt, okay, dann verlieren wir halt die nächste Wahl. Das ist nicht die Art und Weise, wie Republikaner sich im Moment gebärden, sondern eher im Sinne von, wir müssen sicherstellen, dass nie wieder ein Demokrat ins Weiße Haus einzieht. Das heißt noch lange nicht, dass sie damit Erfolg haben müssen. Das heißt auch nicht, dass die republikanische Partei jetzt in sich geschlossen ist. Es klingt jetzt vielleicht bisher so, als hätten die den einen Masterplan, den sie verfolgen. Die Partei hat ja auch in sich Grabenkämpfe, die ja in den letzten Monaten noch viel intensiver geworden sind. Aber es ist möglich, aber es ist kein Automatismus.
3: Darf ich eine Sache kurz anfügen, weil ich das vorhin, dass ich da so drauf bestanden habe, dass es auch eine Kultpartei von Trump geworden ist. Für mich ist ein großes Fragezeichen tatsächlich, wer folgt Trump nach und ist das auch so ein Menschenfänger? Bei J.D. Vance sehe ich das noch nicht. Der ist extrem unbeliebt in Amerika. Marco Rubio schon eher, aber auch der ist eigentlich nicht wirklich einen Run. Also die Frage, gibt es eigentlich einen Erben für den Trumpismus, der eine ähnliche Popularität genießt. Das ist für mich auch ein entscheidender Faktor, ob die Republikaner die nächste Wahl gewinnen, wenn sie nicht nochmal mit Trump antreten.
1: Eine weitere Frage an Sie, Frau Polirin, vielleicht, die auch viele hier interessiert. Wie viel Zeit haben wir denn noch, um uns auf eigene Füße zu stellen? Wir nennen immer diese Zukunftsszenarien 2030, 2050. Was ist so das Mindset von Politikern, Politikerinnen, aber auch Diplomaten? Wie ist die Zeitachse, über die wir eigentlich reden?
3: Na, wir sind momentan einfach in einer sehr fragilen Situation, weil wir eben noch nicht genug eigenständig sind, aber die Gefahren um uns herum halt sehr groß sind. Und deswegen reden die Politiker von diesem kritischen Zeitfenster. Ich halte nicht ganz so viel davon, das alles aufs Jahr 2029 immer zu fokussieren. Es geht eigentlich wirklich nur um den Grundgedanken, dass Russland, das hat Herr Urbanski ja vorhin auch gesagt, selbst wenn dieser Krieg gegen die Ukraine eingefroren würde, würde Russland immer noch revisionistische Ziele gegenüber Europa verfolgen. Da geht es um eine Revision der europäischen Sicherheitsordnung, wie wir die mal Anfang der 90er eigentlich auch erst mit der Sowjetunion und dann mit Russland als Nachfolgestaat verhandelt haben. Also dieses ganze System, was aufgebaut wurde mit den Regeln, da hat sich Russland schon lange nicht mehr als Teil dessen begriffen, hat sich auch, muss man auch sagen, über den Tisch gezogen gefühlt, ob jetzt zu Unrecht oder zu Recht, darüber kann man ja trefflich streiten. Aber so ist es nun mal. Das heißt, Russland beansprucht für sich eine andere Position, eine andere Wichtigkeit, einen anderen Einfluss, als wir denen gerne zugestehen würden. Das heißt, wir haben einen weitergehenden Konflikt. Und es ist auch so, dass Russland momentan eben mehr produziert, als es in der Ukraine braucht. Das heißt, die Bedrohung steigt. Und das ist auch der Punkt, warum ich trotz allem immer sagen würde, wir können uns es nicht leisten oder wir dürfen es nicht willkürlich herbeiführen, dass uns die Amerikaner heute von der Fahne gehen, weil es eben heute immer noch so ist, dass es auch Wladimir Putin im Kreml, der wacht auch jeden Morgen auf und weiß nicht, was Donald Trump gerade macht. Und ich würde sagen, dass die Präsenz der Amerikaner hier immer noch abschreckende Wirkung hat, auch wenn wir uns nicht mehr wirklich darauf verlassen können, was jetzt nun passiert. Also es ist, und wenn es darum geht, wann können wir wie schnell unabhängiger werden, das kommt wirklich genau auf die Fähigkeit an, die wir erreichen wollen. Aber in diesem Bereich Information, satellitengestützt, wir nennen das ISR, Intelligence, Surveillance, Reconnaissance, ist das wirklich eine Dekade eigentlich, die wir vor uns haben. Also in manchen Bereichen geht es viel schneller, 2 Jahre, 3 Jahre, 5 Jahre. Das ist aber ein Prozess.
4: Vielen Dank für diese Einschätzung. Wir konnten nicht alle Fragen beantworten. Manche können wir im Nachgang vielleicht noch beantworten. Es gibt auch noch die Chance, die Panelisten weiter zu befragen. Es ist leider so, dass sich eins definitiv nicht verändert hat mit dem Umzug des Zeitforums ins Humboldt-Forum. Die Zeit vergeht wie im Flug. Und wir müssen uns leider pünktlich um 19.14 Uhr von den zugeschalteten Hörern des Deutschlandfunks verabschieden. Und deswegen müssen wir jetzt hier für die Debatte einen Strich ziehen. America first, Europa allein. Unter diesem Motto haben wir Szenarien einer neuen Weltordnung diskutiert. Ich glaube, es ist klar geworden, es gibt sehr viele Baustellen, wo wir schnell ran müssen. Wir müssen das in Europa gemeinsam tun. Auch das war, glaube ich, Konsens hier auf dem Podium. Am besten auch mit neuen Partnern, die idealerweise unsere Wertvorstellung auch teilen. Denn sonst gilt bald wirklich das Recht des Stärkeren und wir müssen akzeptieren, dass andere über unsere Köpfe hinweg entscheiden. Ich glaube, was wir auch brauchen, war klar, mehr militärische Abschreckungsfähigkeit, da arbeiten wir dran. Die Frage ist, ob wir schnell genug sind. Wir brauchen auch technologische Souveränität, gerade auch im Digitalen und wahrscheinlich auch eine konzertierte Industriepolitik, die uns da schneller auf die Beine hält. Und auch das klang an, wir brauchen Strukturen und Prozesse, um schneller entscheidungsfähig zu sein. Wäre doch toll, wenn wir alle hier im Saal da künftig dran mitwirken könnten, dass wir auf dieses Ziel zusteuern. Danke an Sie im Publikum für Ihr Interesse. Wir wünschen allen noch einen schönen Abend und bedanken uns vor allem bei den Expertinnen und Experten auf dem Podium hier. Danke, dass Sie Ihre Einsicht mit uns geteilt haben. Das ist Ihr Applaus. Applaus

0: Das war das 101. Zeitforum Wissenschaft aus dem Humboldt-Forum Berlin. 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Moderation: Annalena Scholz, Die Zeit, und Ralf Krauter, Deutschlandfunk. 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Wir schalten jetzt wieder zurück zum Deutschlandfunk.
1: Zum Beispiel auf die Alterung der Gesellschaft, auf wenig Wachstum in der Wirtschaft, auf Migration und auf Bildungsungerechtigkeit. 7 Parteien haben die Chance, in den Landtag in Magdeburg einzuziehen. Besonders viel Aufmerksamkeit bekommt momentan die AfD, die in Umfragen mit Abstand vorne liegt. Eine Partei, die laut Wahlprogramm viel ändern und viel abschaffen will. Zum Beispiel die Landeszentrale für politische Bildung, die Kulturförderung in ihrer jetzigen Form und die Inklusion. Der Landesverfassungsschutz hat sie als rechtsextrem eingestuft. Wo steht Sachsen-Anhalt derzeit gerade? Verabschieden sich Menschen dort von der Demokratie? Und wer engagiert sich im Land, damit Gräben überwunden werden? Das haben wir diskutiert im Theater Magdeburg am 9. Juni 2026. Mein Name ist Elena Gorges und bei mir auf der Bühne waren der Journalist und Autor Hasnain Kasim, der parteilose Oberbürgermeister der Stadt Wittenberg und Präsident des nächsten Deutschen Evangelischen Kirchentags, Thorsten Zugehör. Außerdem Ulrike Gatzemeier, Leiterin des Kompetenzzentrums Kommunale Konfliktberatung in Salzwedel. Und die Autorin und Journalistin Jana Hensel. Sie hat in diesem Jahr das Buch veröffentlicht, Es war einmal ein Land, warum sich der Osten von der Demokratie verabschiedet. An sie ging

0: Ja, der ehemaligen DDR, das war etwas, das kannte ich aus meinen Schulbüchern in den 80er Jahren. Und das war eigentlich der Moment, wo ich zum ersten Mal dachte, hier geht was zu Ende, hier ist was vorbei. Und ich meine damit im Prinzip die Geschichte der Wiedervereinigung. Und deswegen versuche ich in meinem Buch die Frage zu beantworten, wie konnte es so weit kommen, und bin der festen Überzeugung, dass wir eben die ganze Geschichte erzählen müssen. Nämlich die komplette Geschichte der Wiedervereinigung von 1990 bis heute, weil wir einerseits sozusagen langfristige Probleme haben, die in der Gegenwart auflaufen, und andererseits eben jenes Krisenjahrzehnt erleben seit 2015, in dem sich Krisen aufeinander stapeln und die ostdeutsche Gesellschaft, die eben aus zwei Krisenjahrzehnten kommt, es dann doch in merklichen Teilen sozusagen wie zu Boden drückt und eben in die Hände der AfD, eine Partei, von der ich glaube, dass sie keines der Probleme ihrer Wählerinnen und Wähler lösen wird, aber bei der dennoch enorm viel an Frustration, an Problemen, Konflikten, gesellschaftlich ungelösten Dingen aufläuft und heute eben zu solchen Wahlergebnissen führt. Und es ist nicht nur ein Phänomen in Sachsen-Anhalt, es ist ein Phänomen in eigentlich allen ostdeutschen Flächenländern und eben jetzt auch immer mehr auch in Westdeutschland.
1: Herr Zugehör, erleben Sie diese Abkehr von der Demokratie bei sich in Wittenberg auch?
2: Ja, natürlich erleben wir das. Wir sind ja nicht eine Insel in der Lutherstadt Wittenberg. Ich will noch mal sagen, ich glaube, dass mit so einer, Frau Hinz hat es gerade gesagt, mit so einer Zeitverzögerung erleben wir das jetzt auch in den alten Ländern, weil ich mich dran erinnere, als Herr Söder bei den Kommunalwahlen in Bayern sagte, das ist alles ein ostdeutsches Problem mit der AfD. Und wenn man sich da mal die Zweitstimmen angeguckt hat in Bayern, dazu hat er ja dann nicht mehr Stellung genommen, was auch zu ihm passt. Aber das ist nicht mehr nur ein ostdeutsches Problem. Und ich will auch sagen, ich glaube, man darf das nicht so generell sehen, so dieses Abkehren von der Demokratie. Ich habe das auch immer so ein bisschen liebevoll genannt. Wir haben so eine Betroffenheitsdemokratie. Mich interessieren nur die Dinge, die mich unmittelbar angehen. Ja? Also wenn bei mir in meiner Straße irgendwas ist, so, dann bin ich der größte Demokrat, Stadtgespräch, Demonstration, Petition, dann werden alle Möglichkeiten gezogen, die wirklich das demokratische Register bietet. Ist das eine Straße weiter, bin ich schon wieder völlig entspannt. Das geht mich nicht unbedingt was an. Auch dieser Gemeinschaftsgeist, den so eine Demokratie voraussetzt, auch für den anderen und um die Ecke mitdenken, der geht irgendwie so ein Stück weit verloren.
1: Was vielleicht auch ein bisschen menschlich ist, dass man vor allen Dingen da guckt, wo man lebt. Es ist ja nun so, dass bei der letzten Bundestagswahl die Wahlbeteiligung, zumindest in Sachsen-Anhalt, die höchste überhaupt jemals war. Herr Kasim, man könnte ja auch anders formulieren und sagen, okay, der Demokratie scheint es richtig gut zu gehen, weil ganz viele Menschen zur Wahl gehen. Können Sie was mit der These anfangen?
3: Ich kann damit sehr viel anfangen, ja. Ich wäre auch vorsichtig mit dieser Formulierung, dass diese Leute undemokratisch seien alle oder dass die Demokratie am Ende ist. Also das teile ich so in der Formulierung nicht. Ich verstehe den Punkt, dass da Leute mit demokratischen Mitteln Leute wählen, einer Politik zustimmen, die hier und da wahrscheinlich Demokratie abschaffen will, die auch gefährlich ist für unsere Demokratie. Aber mit dieser Formulierung, sie seien undemokratisch, sagt man ja im Grunde genommen, 25, 30, 40% der Menschen, die wählen, ihr seid keine Demokraten. Und das, finde ich, ist schwierig, das verstärkt eher das Problem grundsätzlich. Ich meine, das ist genauso wie, ich vergleiche das natürlich, jetzt kann man Sachsen-Anhalt nicht mit Pakistan vergleichen, aber ich habe da ja gelebt und das ist auch ein demokratisches Land. Da wählen die Menschen zu Millionen Kräfte, die wahnsinnig undemokratisch sind, und die wählen die Großgrundbesitzer vorgeben. Ihr habt die zu wählen, dann kriegt ihr ein bisschen Geld. Schwierig da irgendwie zu sagen, wo hört Demokratie auf? Also man kann ja nicht sagen, jemand ist undemokratisch, nur weil er jemanden wählt, der mir nicht passt. So, deswegen kann ich schon auch diese These, die Sie jetzt gerade formuliert haben, eigentlich ist es ja ein Zeichen, dass die Leute interessiert sind. Dem stimme ich eher zu und dem neige ich eher zu. Was nicht heißt, dass damit alles getan ist. Also zur Demokratie gehört ja noch viel mehr als nur einmal alle 4 Jahre oder alle 5 Jahre die Stimme abzugeben, sondern eigentlich müsste man mitmachen, sich beteiligen, engagieren, konstruktiv an einer Sache mitarbeiten. Das fehlt hier und da, aber das fehlte auch vorher schon.
1: Ich sehe schon, Frau Hensel, Sie wiegen ein bisschen mit dem Kopf. Ich gebe Ihnen gleich noch die Möglichkeit zu antworten. Ich würde gerne noch Ulrike Gatzemeier in unsere Runde mit reinholen. Und zwar,

0: sind sie ja genau in dem lokalen Raum, wo Menschen dann vielleicht Konflikte haben mit den Dingen, die in ihrer Straße passieren oder in ihrem Ort. Sie sagen auch, der lokale Raum ist total wichtig für die Demokratie, weil da eben politische Entscheidungen auch erlebbar, erfahrbar sind. Und ja, mich würde interessieren, mit welchen Problemen, mit welchen Wünschen, Hoffnungen kommen dann die Gemeinden, die Städte und die Kommunen zu Ihnen in die Konfliktberatungsstelle?
1: Also unser Fokus ist ganz klar die Kommune, also Städte, Gemeinde, Landkreise. Und wir arbeiten schon seit 10 Jahren in Sachsen-Anhalt, auch darüber hinaus, auch in anderen Bundesländern. Und was wir in den letzten Jahren verstärkt beobachten, ist, dass irgendwie, also die Krisen, von den vielen Krisen war schon die Rede, dass davon sehr viel in Kommunen ankommt und auch in den Kommunen verarbeitet werden muss. Ne? Da geht es jetzt vielleicht um die Energiewende oder es geht um den demografischen Wandel, ne? Wenn wir dann irgendwie geht es dann um Kitaschließung wenn man irgendwie Geflüchtetenunterkünfte bauen muss oder auch irgendwann vielleicht wieder schließen muss oder erweitern muss, wie auch immer. Das sind alles Themen, die müssen auf der kommunalen Ebene entschieden werden, da müssen Weichen gestellt werden. Und gleichzeitig sind das Themen, die direkt in der Lebenswelt von Menschen ankommen und das direkt erfahrbar wird. Und ich glaube, was wir da im Moment merken, sind so ein bisschen zwei Sachen. Das eine ist, diese Art von Konflikten, das ist was, mit denen Kommunen im Normalfall gut umgehen können. Ne? Also Konfliktbearbeitung ist eine kommunale Standardaufgabe, würde ich fast sagen. Ich weiß nicht, ob Sie dazu stimmen würden, Herr Zugehör. Aber wir kommen halt dazu, wenn Akteure vor Ort, Politik, Verwaltung, Zivilgesellschaft sagen, kommen wir nicht weiter und wir wollen aber nicht, dass das so bleibt, wie es ist. Wir wollen eigentlich weiterkommen, wir wollen zusammenkommen, wir wollen Zusammenlösungen finden, so wie es ist. Also dieses Gegeneinander, die Spannung, das ist eigentlich nichts, was, egal wie unterschiedlich wir zueinander stehen, das ist nichts, was wir wollen. Das ist so das eine. Und das andere, was wir gerade ganz stark merken und was uns, glaube ich, auch zunehmend besorgt, ist, dass es an einem bestimmten Punkt für Menschen vor Ort schwieriger wird, solche Konflikte selbst anzugehen, weil es ein größeres Zögern gibt, miteinander zu streiten oder überhaupt das mal streitbare Themen anzusprechen. Also eine Sorge, was denkt der andere wohl, eskaliert das sofort, das spielt dann viel Kopfkino eine Rolle und sowas. Und das ist, glaube ich, was uns gerade in unserer Arbeit sehr beschäftigt.
0: Frau Hensel, Sie beschreiben in Ihrem Buch, dass die Menschen, die Sie treffen, denen Sie begegnen, dass die enttäuscht sind davon, dass ihre politischen Forderungen nicht umgesetzt worden sind. Also dass sozusagen die Mehrheiten von Ostdeutschland nicht gereicht haben, um auf Bundesebene etwa eine Änderung zu erwirken, zum Beispiel beim Thema Hartz IV. Würden Sie sagen, dass Enttäuschung so ein Gefühl ist, was Sie eben ja hauptsächlich finden in den Ländern, in den Bundesländern zwischen Küste und Erzgebirge?
2: Ja, Enttäuschung ist sicherlich eines der Gefühle, aber ist vor allem ein reichhaltiger Erfahrungskatalog. Ich glaube, das ist das Wichtige. Ich versuche in meinem Buch durch die Jahrzehnte hindurchzugehen und da zeigt sich eben der Osten als eine von Anfang an natürlich von großen Erfahrungen, sozialen und auch ökonomischen Ausnahmezuständen erschütterte Gesellschaft. Die Arbeitslosigkeit zu Beginn der 90er Jahre schnellt sofort nach oben, nach jener euphorischen Erfahrung des Mauerfalls. Diese Arbeitslosigkeit hält sich sehr lange und die ostdeutsche Gesellschaft versucht sozusagen in einem sehr individuellen damit sozusagen klarzukommen. Das heißt also, man sucht nach politischen Allianzpartnern. Erst sieht man es in der CDU, dann geht man zu Schröder, setzt eine enorme Abwanderungsbewegung ein. Über Demografie haben wir schon gesprochen, eines der drängendsten Probleme. Wir könnten diese ganze politischen Abschiedsbewegung großer Teile auch als demografisches Problem erzählen. Das Demografieproblem war in allen Jahrzehnten virulent und jetzt schlägt es sozusagen endgültig zu, ist aber nur ein Beispiel von vielen Problemlagen und Konflikten, denen wir eigentlich seit ein paar Jahrzehnten zuschauen. Und Sie sagten es, sprachen Hartz IV an, das für mich Interessante in der Recherche für mein Buch, ich habe mir die Frage gestellt, wann begann eigentlich dieser Abschied? Er wurde sichtbar 2015 mit den Protesten von Pegida und dem raschen Erfolg der AfD bei den Landtagswahlen, auch hier in Sachsen-Anhalt. Aber er beginnt eigentlich nach der Einführung von Hartz IV. Er zeigt sich noch nicht, es ist noch nicht sichtbar. Aber wir sehen ihn, Herr Kasim, unter anderem daran, dass genau dort eben schon nicht mehr zu ignorierende Teile der Ostdeutschen nicht mehr an Wahlen teilnehmen. Die Wahlbeteiligung im Osten sinkt auf ein Niveau, was es in der Geschichte der Bundesrepublik vorher nicht gegeben hat. Und Herr Kasim hat natürlich ganz recht, die AfD mobilisiert. Die AfD bringt Leute an die Wahlurnen zurück. Wir haben heute eine der höchsten Wahlbeteiligungen, die wir je hatten. Aber wir müssen doch klar sehen, es ist eine Partei, die einen antidemokratischen Kurs fährt, die das System nicht mehr verändern will, sondern extrem schwächen und in großen Teilen abschaffen möchte. Und natürlich machen die AfD-Wählerinnen und Wähler von ihrem demokratischen Recht Gebrauch, eine Partei zu wählen. Aber gerade wenn wir nach Sachsen-Anhalt schauen, dann sehen wir, es ist ein sehr radikales, das muss ich Ihnen nicht sagen, ich rede jetzt mit den Hörerinnen und Hörern da draußen im Deutschlandfunk, es ist ein unglaublich radikales Programm, was diese AfD in Sachsen-Anhalt hier vorlegt. Und sie möchte die absolute Mehrheit gewinnen. Also ich frage mich auch, warum ist sie nicht etwas ohne der AfD Wahlratschläge geben zu wollen, aber warum sendet sie nicht sozusagen auch ein bisschen mehr in die Mitte der Gesellschaft hinein? Also das von Herr Kasim gemachte Argument ist ein Argument, das man auch sehr oft von AfD-Funktionären hört. Wir sind die eigentlichen Demokraten, die Antidemokraten sitzen in den traditionellen Parteien und wir retten jetzt die Demokratie. Ich halte das ehrlich gesagt für Augenwischerei.
0: Man könnte ja auch sagen, okay, zumindest mobilisiert es ja auch viele Menschen. Also, dass viele zur Wahl gehen, weil sie merken, hier geht's richtig um was. Es geht um einen Richtungswechsel, so oder so. Herr Zugehör, wie erleben Sie das denn in Wittenberg? Also, wir waren ja vorhin auch bei dem Gefühl der Enttäuschung. Oft hört man auch das Gefühl, Frust sei da. Erleben Sie so Ihre Bürger? Kommen die mit Enttäuschungen und Frust auf Sie zu, mit Erwartungshaltungen auch vielleicht?
3: Ich gebe da Frau Hense auch ein Stück weit recht, weil das ist ja nicht was von heute auf morgen entstanden ist. Wir erleben das, ich bin ab selbst 72 geboren, habe dann genau in der Wendezeit so das Abitur gemacht und habe da so diesen Moment erlebt. Und auch mit meinen Eltern, die dort diesen harten Schnitt erleben mussten, beides Nicht-Akademiker und dann diesen Wechsel, ja, bleibe ich da, kann ich da arbeiten, wie lange behalten die mich, so diese Existenzängste. Und da erleben wir ja schon, deswegen finde ich das ganz wichtig, dieses Thema der Demografie. Da haben wir ja schon erlebt, dass unglaublich viele abgewandert sind. Ja, den Mut zu sagen, so jetzt gehe ich weg. Klassenkameraden, ganz viele weggegangen. Ja, die haben dann festgestellt, dass man in Heidelberg, Hamburg, München, Frankfurt nicht nur gut studieren, sondern auch gut küssen kann. Zack, jemanden kennengelernt, da geblieben.
2: Und besser verdient, nicht zu vergessen.
3: Das kommt noch dazu komme ich gleich. Ja, dann dort dieses Studium absolviert, Ausbildung absolviert, dann besser verdient, 100%. Dann, die kehren nicht zurück, die fehlen heute. Das sind exakt die fehlen. Dann geht das ja weiter, wenn die dann fehlen, fehlen ja auch die Kinder. Wir haben Demografie angesprochen, wir hatten in Wittenberg 2018 418 Geburten, 2025 hatten wir 250. So, deutschlandweit Geburtenquote bei 1,35, in Sachsen-Anhalt noch deutlich drunter. So, das ist ein absolut riesiges Problem, was wir da haben, dass man so, ich provoziere wirklich mal, dass wir sagen, da ist so ein Frustpotenzial einfach auch zu großen Teilen zurückgeblieben. Es gibt auch viele Rückkehrer, wo wir uns freuen, aber diese Enttäuschung, die wurzelt sehr, sehr tief, vor allen Dingen bei denen, die da geblieben sind, und das geben wir Kindern auch weiter. Ja, und das erleben wir heute auch noch. Sehr, sehr häufig, dass ich immer das Gefühl hatte, dass ich zu einer Generation gehöre, wo diese Ost-West-Geschichte zum Teil überwunden ist. Und ich jetzt junge Leute erlebe, wo das in einer Wucht wieder aufschlägt, dieses Thema der Abgrenzung, ja, stolz zu sein auf irgendwas, weil man mit einer Simson irgendwie durch die Gegend fährt und sagt, und dadurch sind wir besser als andere. Das ist etwas, das überrascht mich, ehrlich gesagt.
0: Herr Kasim, Sie sind ja nun durch ganz Deutschland gereist und haben vielleicht auch in anderen Regionen Frust erlebt. Haben Sie denn eine bestimmte Enttäuschung oder einen bestimmten Frust erlebt, der sehr dezidiert für die ehemaligen Regionen der DDR war?
4: Nein, also der häufigste Frust, den ich erlebt habe und den ich eigentlich auch immer noch erlebe, ist eigentlich der Frust über die anderen Parteien. Ja? Und was ich sehr oft gehört habe, ist, als ich dann mich vorgestellt habe in diesen Gesprächen mit den Leuten, ich habe ja einfach wildfremde Leute angesprochen. Ich bin mit dem Fahrrad unterwegs gewesen, habe jemanden gesehen, habe auch mal bei Leuten geläutet. Da war jemand, der hat einen AfD-Aufkleber im Auto, da dachte ich, da läutest du jetzt mal und fragst, was die so umtreibt. Oder jemand, der so ein Schild hatte an seinem Zaun, hier endet die Bundesrepublik Deutschland. Das möchte ich gerne näher wissen, was der damit meint, ja, und wie demokratisch der tickt. Was ich sehr oft gehört habe, war, dass Leute sagen, ihr Politikerinnen und Politiker und ihr Journalisten, ihr sprecht nur aus einer akademischen Perspektive und aus einer hauptstädtischen, aus einer berlinerischen Perspektive und nicht aus einer kleinstädtischen, ländlichen, nicht akademischen Perspektive. Wir aber sind in Mehrheit genau das. Und zwar im Osten wie auch im Westen. Und das war eigentlich das, was ganz viel so kam. Und daran erklärte sich dann auch oder knüpfte sich an dieser Vorwurf über bestimmte Themen, an denen man, bei denen man sich eigentlich fragt, was genau ist jetzt das Problem? Also eines der häufigsten Dinge, die Leute mir sagen, worüber sie sich aufregen, sie werden es nicht glauben, ist das Gendern. Ganz furchtbar, ganz schlimm, das ist des Teufels, wo ich mich frage, um Himmels Willen, was ist denn da jetzt groß das Problem? Also, da kann man unterschiedliche Auffassung sein, macht es doch, wie ihr wollt. Und ja, man muss sich in der Politik vielleicht darüber streiten, wie machen wir es in der Verwaltung. Aber das ist etwas, wo die Leute sich dann dran aufhängen und da ihren ganzen Frust draus lassen. Und dann kommt die AfD und bestätigt die Leute genau in ihrer Ansicht. Und das ist eben das Problem, dass viele andere dann schweigen. Frau Hensel sagte jetzt zum Beispiel gerade eben zu der, meiner Sichtweise, dass das demokratisch ist, das würde sie auch von AfD-Funktionären hören. Das ist ja eine Aussage, die ganz gefährlich ist. Wenn man irgendwas sagt, was in irgendeiner Weise auch von der AfD gesagt wird, dann ist man sofort in einer bestimmten Ecke. Und das ist das Problem. Ich würde nie der AfD das Wort reden wollen und bin froh um jede Art und Weise, wie man diese Partei politisch bekämpfen kann. Aber sie macht halt leider vieles richtig. Sie erwähnten diese Simsons, ja, hat so gehört, dass sie diese Touren machen. Das habe ich auch sehr viel erlebt. Sie fahren in kleine Orte und die AfD ist überall mit einem Stand da. Die kümmert sich um die Leute, die fährt Essen aus, macht soziale Arbeit. Nun kann man die Motivation dahinter fragwürdig finden, aber sie machen es. Und die anderen machen es nicht. Und das reicht schon, um einen Pluspunkt zu haben.
0: Frau Katzenmeier, Herr Kasem hat gerade das Gendern angesprochen. Das ist ein konkretes Problem, was offenbar einige Menschen stört. Ich würde ganz gerne mit Ihnen mal ein anderes Beispiel durchdenken. Und zwar eins, das ist jetzt fiktiv, aber es hat es so ähnlich schon in die Schlagzeilen geschafft. Also nehmen wir mal an, jetzt kommt ein Bürgermeister zu Ihnen und sagt, okay, bei ihm gibt es Beschwerden. Die Leute sagen, ich fühle mich mit der Innenstadt nicht mehr wohl. Da gibt es nur noch Dönerläden. Da gibt es lauter junge Menschen mit migrantischem Hintergrund, die da rumlungern. Das ist nicht mehr meine Innenstadt. Und außerdem, ja, wirkt alles so heruntergekommen. Okay, er kommt zu Ihnen. Was machen Sie damit? Wie kann man sowas lösen?
1: Es ist ein ganz interessantes Beispiel, weil wir ähnliche Fälle tatsächlich auch schon gehabt haben. Ich glaube, was noch gefehlt hat, ist so das Thema Sicherheit. Das wird dann oft noch mit angesprochen, ne? Dass es irgendwie Sorgen um Sicherheit gibt. Menschen fühlen sich nicht mehr sicher in ihrer eigenen Innenstadt. Wie wir normalerweise da rangehen, ist recht offen, ne? Wir gehen dann hin. Wir arbeiten immer mit externen Beraterinnen, weswegen wir vor Ort anders in die Konflikte reingucken können. Also wir haben meistens gar keine Aktien vor Ort, können deswegen ganz offene Gespräche führen mit allen möglichen Menschen, die da vielleicht eine Rolle haben. Also sei es jetzt Quartiersmanagement oder Sozialarbeit oder Polizei oder Ordnungsamt oder Anwohnende, ne? Also ganz unterschiedliche Menschen. Und versuchen mal zu verstehen, was da eigentlich los ist. BürgermeisterInnen haben oft so den Druck, schnell Lösungen zu finden und wollen irgendwie auch Leute zufriedenstellen, haben einen hohen Anspruch an sich. Und wir bremsen dann meistens und sagen, wir machen jetzt mal einen Schritt zurück und gucken mal, was da eigentlich das Thema ist. Und merken dann ganz oft, dass hinter diesen, also hinter so einer scheinbar sehr eindeutigen Konfliktbeschreibung, die Dönerläden müssen weg zum Beispiel, was ganz anderes steckt. Zum Beispiel, dass es sehr unterschiedliche Vorstellungen davon geben soll, was diese Innenstadt ist und wo die hin soll. Ist das ein Lebensraum? Ist das ein Konsumort? Ist das immer noch unsere alte Paradestrecke, unsere Vorzeige-Innenstadt, als die sie mal gebaut wurde? Und also in Fällen, in die ich jetzt denke, war es das alles irgendwie auch, aber irgendwie auch nicht mehr. Und es hat in der Stadt nie einen Austausch darüber stattgefunden, wo wir eigentlich hinwollen. Wie gehen wir damit um, dass die Läden alle leer stehen? Wie gehen wir damit um, dass die Jugendlichen, die dann da sind, also so viele Jugendlichen gibt es auch nicht mehr. Das Jugendangebot ist entsprechend auch zusammengestrichen worden. Ne, also diese ganzen Themen, die dann damit dranhängen. Und das ist was wir dann so ein bisschen versuchen, also den Konflikt in seiner Komplexität besprechbar zu machen und dadurch die Menschen, die dann da irgendwie mit und gegeneinander drum ringen, in Austausch zu bringen und die Perspektiven der jeweils anderen zu verstehen und dann irgendwie wieder Beziehungen aufzubauen, Vertrauen aufzubauen und dann den nächsten Schritt im nächsten Schritt zu überlegen, was machen wir denn jetzt damit. Müssten Sie jetzt unsere Kooperationspartner fragen, aber ich denke schon in vielen Fällen. Das ist sehr unterschiedlich. Die Konflikte sind ja auch unterschiedlich verfahren, brauchen unterschiedlich lange. Ne? Also oft ist die Erwartung, wir kommen und dann gibt es da eine Veranstaltung oder wir schreiben da ein Empfehlungspapier und dann zack, ist das gelöst. Aber das funktioniert leider meistens nicht. Eine Kollegin von mir sagt immer, was nicht über Nacht gekommen ist, wird auch nicht über Nacht wieder weggehen. Ne? Und ich glaube, das ist dann immer so ein bisschen die Frage, funktioniert das? Also wie viel, was braucht es da alles? Wie viel Prozess braucht es da und wie gut kann man sich darauf einlassen?
0: Ich bin in der Zwickmühle, denn ich sehe bei Thorsten Zugehör ein Schmunzeln bei dem Beispiel mit den Dönerläden. Ich sehe, dass Herr Kasim etwas sagen möchte und auch Frau Hensel hat einerseits zustimmend genickt und hat schon die Antwort auf den Lippen. Ich gebe mal Frau Hensel
2: das Wort. Oh, Sie hätten auch Herrn Kasim noch dran nehmen können. Ich finde das eine wunderbare Allegorie und bin Ihnen sehr dankbar für dieses Beispiel, weil es eben zeigt, um nochmal auf Ihr Gender-Thema zu kommen, von dem ich ehrlich gesagt glaube, dass es eben kein Problem ist, sondern dass es zu einem Problem gemacht wird. Es ist sozusagen hinter die Fassaden zu schauen. Wir erleben eben auch, oder die ostdeutsche Gesellschaft, die Ostdeutschen erleben eben auch seit Jahrzehnten, dass wenn über ihre Probleme, Konflikte, Erfahrungen gesprochen wird, dass über Oberflächen gesprochen wird. Und eben, weil häufig das Wissen eben darüber fehlt, wie eigentlich, was die Gesellschaft erlebt hat, was sich hinter den, ich zitiere, schön sanierten Fassaden der sozusagen tollen Innenstädte in Wahrheit befindet. Und ich erlebe das eben auch immer, nämlich Komplexität, das Bedürfnis eben auch aus eigener Perspektive die Dinge zu besprechen. Und wenn die AfD den Leuten dann erzählt, das Gendern sei ein Thema und die wiederholen das, dann kann man genau sehen sozusagen, wie solche populistischen Diskurse leider verfangen, weil es zu wenige Orte, Medien gehören genauso dazu wie politische Parteien oder andere Institutionen, weil es eben viel zu viele Möglichkeiten gab und weiterhin gibt, diese ostdeutschen Realitäten in dieser Komplexität zu besprechen, in denen sie tatsächlich stattfinden.
0: Herr Kasim, jetzt sind Sie dran.
4: Ja, ich muss unbedingt was zu den Dönerbuden sagen, weil das ein Thema ist, das auch wirklich überall, nicht nur in Ostdeutschland, sondern wirklich in vielen Städten vorkommt. Ganz groß in Heilbronn in Baden-Württemberg. Da haben wir in der Innenstadt 20 Dönerbuden mittlerweile. Und ich glaube, das Falscheste und Schlechteste, was man machen kann als Politiker, als auch als Kommunalpolitiker, ist zu sagen, das ist kein Problem. Doch. Die Leute nehmen das als Problem wahr, diese Veränderung. Also muss man das zumindest adressieren und überlegen, was macht man. Die CDU in Heilbronn hat vorgeschlagen, wir führen Quoten ein. Ich kann das verstehen. Es gab sogar Dönerbudenbesitzer, die das toll fanden, weil die sagten, super, so wird uns jetzt Konkurrenz vom Hals gehalten. Ja? Also die haben das sogar befürwortet, weil die waren ja nun schon da. Ich als jemand, der sehr liberal denkt, sagt, das muss der Markt regeln. Das wird schon, da werden schon welche verschwinden, andere nicht. Natürlich muss man alle Geschäfte jeder Art, Dönerbuden ist das eine, es kommen dann Barbershops und noch Nagelstudios dazu. Natürlich muss man genau schauen, wie verdienen die da ihr Geld, läuft da alles richtig ab? Nicht nur für diese Typen von Geschäften, für alle. Gibt es da vernünftige Arbeitsverträge, werden da Leute ausgebeutet und so weiter? Das muss man tun, ansonsten regelt das der Markt. Also, aber der Markt
2: kriegen Sie außer in Dönerbuden nichts mehr zu essen nach 20 Uhr auf dem Plattenland. Da können Sie zur Tanke fahren und sich eine Tüte Chips kaufen und sind froh, dass Sie in Wolmirstedt und anderen Läden noch einen Dönerladen haben, wo Sie was zu essen kriegen.
4: Das heißt, das Problem, das, was man vernünftig formulieren müsste, wäre, das sind ja auch nicht die Ladenbesitzer, die das Problem sind, sondern das Problem ist die Monokultur. Ich hätte auch ein Problem, wenn wir eine Stadt hätten, wo nur ein Schnitzel wird, noch ein Schnitzel wird, noch ein Schnitzel. Die Monokultur ist blöd.
0: Oder vielleicht auch die Veränderung, ne? Dass es vor 20 Jahren eben keine...
4: Anders war, ja. Aber wenn man eine vernünftige Durchmischung hätte, dann wäre das Problem ja nicht mehr da.
0: Ich würde ganz gerne jetzt einmal Thorsten Zugehör auch dazu befragen und noch eine Frage mitgeben. Und zwar, es heißt ja dann immer, das haben wir gerade gehört, wir brauchen Lösungen für Probleme. Manchmal streitet man sich darüber, ob es überhaupt das Problem gibt. Aber okay, Lösungen, da sind sich alle einig, Lösungen soll es geben. Nun ist es ja aber so, dass manche Lösungen für den einen gut sind und für den anderen eben nicht. Also Politik hat mit Entscheidungen zu tun. Sie sind Politiker, Sie treffen Entscheidungen. Das einen freut, ist das anderen leid. Kann das durch Kompromisse allein gelöst werden?
3: Also ich würde auch super gerne erst noch mal was zum Gendern sagen, weil ja, das ist ja auch so schlicht, weil die wirklichen Regeln des Genderns hat auch nie jemand verstanden. Und deswegen ist das auch so einfach, da dagegen zu sein. Ja, und das sofort zu verteufeln. Ja. Also wer von uns hat denn zu 100% komplett die Rechtschreibung ohne Gendern intus und dann kommt auch noch das mit dem Gendern U und dann ist es relativ einfach zu sagen, die wollen mich bevormunden und so. Und ich habe auch ja keine Lust immer zu, dann nur über die AfD zu reden, weil das ist, die nutzen das bloß schamlos aus und die werden bei all diesen Dingen, die die machen, das will ich jetzt mal so als Punkt setzen, immer erzeugen die den Eindruck, als wollen sie bewahren, ja? Wenn es irgendwie um Veränderungen geht, sind die gar nicht dabei. Immer zurück zum Alten. Alles bleibt, ihr könnt sicher sein, alles bleibt ruhig. Ihr könnt schreiben wie vorher, sprechen wie vorher, alles bleibt ruhig. Wir machen das alles nicht. So, dieses Gefühl soll erzeugt werden, dass Veränderungen nicht so passiert. Das ist nicht richtig. Die Welt wird sich verändern und es wird sich auch die Sprache verändern und weiterentwickeln. Ob die das wollen oder nicht.
0: Dieses neue Wahlprogramm der AfD in Sachsen-Anhalt, das hat schon einen Aufbruchston. Das hat nicht nur den Ton, alles
3: ja, aber so bleiben. Muss man ja gucken, was da wirklich Veränderungen drin ist. Und dann will ich noch sagen zur Innenstadt. Wir haben das jetzt auch, da könnte ich jetzt wirklich lange drüber berichten. Unsere Innenstadt, wir werden nicht, da gebe ich Ihnen recht, mit einem Fingerschnips, da kommt dann der Bürgermeister, gibt es ein Konzept, der Stadtrat beschließt das und dann haben wir nach 4 Wochen haben wir wieder eine tolle, belebte Innenstadt. Ja? Und bleiben aber heimlich trotzdem zu Hause liegen und bestellen unseren neuen Turnschuh über Amazon und in Wirklichkeit tut er uns ein bisschen leid, der Einzelhändler in der Innenstadt, aber wir sagen, dass der uns sehr am Herzen liegt. Das funktioniert ja so nicht. Ich fasse das mal kurz zusammen. Wir haben immer gesagt, wir wollen, dass die Innenstadt so ein Lieblingsort wird. Wir haben dort angefangen, Kinderspielgeräte zu installieren. Wir haben dort jetzt Wasser reingebracht mit so einer Fontäne, weil wir sagen, das ist im Sommer super. Kinder springen da, nach einer Viertelstunde sind die alle komplett nass und dann muss man auch eine neue Buchse kaufen. Das ist wunderbar, das ist unser Plan. Wir haben übrigens auch ein Stadtlabor bei uns, wo wir da mit einem Büro aus Hannover, Endboss, die gesagt haben, auf ihrer Homepage werben, wir sind die Zumutung, deswegen wollten wir die. Die haben wirklich so gerüttelt. Da gab es eine richtige Diskussion. Und gemeinsam mit der Evangelischen Akademie dort so ein Gesprächsformat installiert, Gespräch am Gartenzaun, wo man dann mit Leuten an einem Vierertisch sitzt und man muss sie ausreden lassen. Eine Minute lang. Die kann verdammt lang werden. Ja? Zuhören. Nicht dazwischen quatschen, zuhören, bis man dran ist. Und ich glaube, das sind so Dinge, da entwickelt sich eine Kultur. Und da gebe ich Ihnen recht, wie die Oma bei der Erkältung gesagt hat, kommt 3 Tage, bleibt 3 Tage, geht 3 Tage. Aber diese Geduld müssen wir aufbringen. Wir müssen das, und das läuft über Förderprogramme. Und da denkt man immer, da hat man so eine schöne Fördermittellyrik, die muss man drauf haben jetzt, ja, da muss man sich anpassen. Im Endeffekt müssen wir so ehrlich sein, wir brauchen bei so einem Konzept, muss der Fördermittelgeber ehrlich sein und sagen, das brauchen wir über 5, 6 Jahre, müssen wir das laufen lassen, damit die sich etablieren. Maximal haben wir 2 Jahre. Wir versuchen jetzt selber, die am Leben zu erhalten. Da gab es eine private Initiative, die aus dem Stadtlabor ein Stadtwohnzimmer machen. Und denen versuchen wir jetzt zu helfen, damit wir dort am Start bleiben. Ich könnte jetzt noch viel weiter erzählen, auch über die Dönerbude. Über die Dönerbude noch erzählen, haben wir auch unsere Probleme damit. Das macht in so einer Fußgängerzone, haben die alle den Lieferverkehr, weil wir treffen uns ja nicht mal in einer Dönerbude. Wir lassen uns den Döner ja jetzt nach Hause liefern. Das ist ja auch so was, was schwierig ist. Aber ich sage, dieses sich gegenseitig aushalten und damit nicht einer den Anspruch hat und sagt, das ist meine Innenstadt. Das ist unser aller Innenstadt. Ja, das finde ich jetzt, glaube ich, der richtige Weg.
0: Ja. Ich würde trotzdem gerne noch einmal ausloten, wo die Grenzen von Kompromissen liegen. Also, wenn man jetzt auf die Landtagswahl blickt, dann muss man ja jetzt nicht unbedingt Glaskugelleserei machen, sondern man kann sich ja ein bisschen ausrechnen, was vielleicht die Optionen hier im Land wären. Also die CDU könnte gemeinsam mit der AfD regieren, sie könnte auch gemeinsam eventuell mit der Linkspartei regieren. Und da stellt sich ja schon die Frage, wo ist eigentlich die Grenze erreicht, dass sich Parteien inhaltlich selbst verleugnen und das dann auch wieder der Demokratie schadet? Frau Hensel, an Sie die Frage.
2: Mit der AfD, würde ich sagen, haben Kompromisse Grenzen. Und sollte sich die CDU in Sachsen-Anhalt entscheiden, mit der AfD zusammenzuarbeiten, gibt das riesige Probleme. Und wir würden am nächsten Tag nicht mehr über Magdeburg, sondern sofort über die Bundesregierung diskutieren. Also die Situation, die wir im Herbst erleben werden, da sind wahnsinnig viele Szenarien im Moment sozusagen denkbar und möglich. Wir alle hoffen, das Schlimmste wird nicht eintreten, auch wenn es nicht unwahrscheinlich ist, dass es eintreten wird. Ich würde gerne noch mal ein Plädoyer dafür beginnen und zu sagen, was ist, weil Sie sagten, wie können wir die Gräben eigentlich zuschütten? Ich glaube nicht, dass wir die Gräben, dass wir es schaffen, bis zu den Landtagswahlen die Gräben zuzuschütten. Ich glaube aber schon, dass es, und Herr Kasim wird mir da sicherlich zustimmen, ich glaube schon, dass die Demokraten sich eigentlich fragen sollten, was haben wir falsch gemacht? Ich glaube schon, dass unsere Antwort, die Antwort der Demokratinnen und Demokraten seit 2015 viel zu stark war, den Status quo zu verteidigen, den Status quo zu beschwören, sondern wir müssen fragen, ganz früh, wie Frau Gatzemeier es im Prinzip vorgeschlagen hat, welche Probleme liegen eigentlich hinter dem Antrieb der Menschen, AfD zu wählen? Warum ist das Gefühl, der Wunsch nach Disruption so stark? Warum wählen auch Menschen, von denen ich glaube, dass sie der politischen Mitte angehören sollten? Nicht alle. Natürlich haben wir einen Anteil in der Bevölkerung mit gesichert rechtsextremen Einstellungen. Aber der Anteil an Wählerinnen und Wählern in Sachsen-Anhalt ist weitaus höher als der mit nur rechtsextremen Einstellungen. Und diese Leute müssen wir zurückholen. Und dafür müssen, glaube ich, Demokratinnen und Demokraten sich eingestehen, dass die Demokratie viele Versprechen in Ostdeutschland nicht eingehalten hat. Und dass die Demokratie ihre Versprechen gerade für Ostdeutschland erneuern muss. Und diese Debatte ist zu führen, dieser Diskurs ist zu führen. Und den führt aber gar niemand, ist mein Eindruck.
0: Herr Kasim, Sie sind jemand, der sich gerne streitet. Und die sagen, man darf sich auch streiten, wenn man für eine bestimmte Haltung eintritt. Zum Beispiel für die Haltung, dass man der Demokratie anhängt. Aber trotzdem frage ich mich, ob wir uns manchmal zu sehr auf den Streit fokussieren, dass wir uns zu viel darüber geschrieben oder geredet haben, was in der Politik falsch läuft und dann vergessen haben zu sagen, was auch ja, die Gemeinsamkeiten sind, sozusagen das über den Graben rüberspringen.
4: Also ein guter Streit oder ein gutes Gespräch setzt ja immer voraus, um den guten alten Hans-Georg Gadamer zu zitieren, den Philosophen aus Heidelberg, dass der andere möglicherweise recht haben könnte. Und das gilt, so schmerzhaft das ist, auch für die Leute, die auf der Seite der AfD stehen. Die haben einen Punkt hier und da, wo man sagen könnte, es könnte stimmen. Und ich glaube, den Streit muss man dann führen über den Ton, über die Art und Weise, wie was umgesetzt werden soll. Ist es menschenverachtend oder ist es vernünftig? Ist es demokratisch oder ist es einfach nur mit dem Vorschlaghammer durchgehauen? Darüber glaube ich, also ich glaube nicht, dass wir zu viel gestritten haben, sondern im Gegenteil, man müsste viel mehr streiten, auch mit diesen Leuten, mit allen Menschen, auch über diese Gräben hinweg, aber eben immer möglichst mit dem Hintergedanken, hat er vielleicht einen Punkt oder hat er keinen Punkt. Ich möchte nicht schon wieder auf diese Dönerdebatte zurückkommen, aber Herr Siegmund hier in Sachsen-Anhalt hat ja gesagt, angeblich laut Korrektiv bei diesem Treffen ominösen in Potsdam, dass ausländische Restaurantbetreiber sich hier nicht mehr wohlfühlen sollen. Das möchte er durchsetzen. Er bestreitet das jetzt. So, jetzt steht da Aussage gegen Aussage. Mal angenommen, es stimmte, ist ja die Frage, wie meint er das? Was soll jetzt passieren? Möchte er vernünftige Politik machen und versuchen, andere Leute anzuwerben, dass da also einfach eine Politik zu machen, um Geschäfte in die Stadt zu locken, die eben das vielfältiger machen und nicht nur Monokultur? Oder meint er damit sozusagen, was da so durchklingt, es könnten ja auch wieder mal Steine geworfen werden in Glasscheiben oder es könnten Häuser brennen oder es könnten Menschen ermordet werden. Das hatten wir alles schon mal. Und das ist komplett inakzeptabel. Da kann man dann nicht streiten. Ja? Aber ich glaube, wir müssen im Grunde genommen die Probleme ansprechen, die wir haben, vernünftig und sachlich und auch mit den Leuten, die hier die Mehrheit stellen. Deswegen ist für mich auch diese Brandmauer-Diskussion irgendwie absurd. Ich war immer dafür, eine Brandmauer im Sinne von, wir koalieren nicht mit denen, wir arbeiten mit denen nicht zusammen, wir sprechen Themen nicht ab, finde ich total nachvollziehbar, finde ich richtig. Aber dass man bestimmte Dinge nicht mehr anspricht, weil man möglicherweise von denen Zustimmung bekommen könnte, prinzipiell, das halte ich für falsch. Weil die Frage nach der Brandmauer sich jetzt eben nicht mehr stellt irgendwann. Der Wähler entscheidet und wenn der entscheidet, dass die Mehrheit haben, dann ist die Brandmauer irrelevant leider.
0: Herr Zugehör, wie handhaben Sie das bei sich in Württemberg? Sie müssen ja wahrscheinlich auch zusammenarbeiten im Stadtrat.
3: Ich bin ja die 41. Stimme. Also das ist immer so, diese Diskussion, Brandmauer, das geht gar nicht auf kommunaler Ebene, das geht auch nicht. Weil wenn Sie über eine bestimmte Sache eine Beschlussvorlage einbringen, dann ist das völlig absurd zu sagen, nee, wir lehnen die ab, weil die zustimmen. Das macht überhaupt gar keinen Sinn. Funktioniert doch auf kommunaler Ebene einfach nicht. Die Frage ist, inwiefern, wie eng man als Fraktion mit denen sich austauscht und spricht. Ich bin jetzt auf Seiten der Verwaltung. Ich habe die nach der Kommunalverfassung sind mir die Aufgaben zugewiesen und die muss ich auch erfüllen. Ja, und das mache ich auch. Die Frage ist immer, ob ich bereit bin, einen Millimeter mehr zu tun. Ja, das ist, glaube ich, erstmal ganz wichtig. Und wenn wir diese Bilder des Krams nehmen, das will ich nochmal sagen, wenn wir bestimmte Äußerungen hören, wenn wir bestimmte Dinge im Wahlprogramm lesen von einer AfD, wo wir sagen, das ist mit meinem Menschenbild, mit meinem Christenbild, mit meinem nicht in Übereinstimmung zu bringen, dann möchte ich auch nicht einen Kompromiss schließen, der einen Graben zuschüttet. Ich will, dass der Graben da bleibt. Aber das Entscheidende muss sein, der Graben darf nicht so weit sein, dass nicht Leute wieder zurückspringen können. Ja? Aber diese Linie, die hätte ich schon gerne gezogen. Und da muss ich der tiefen Überzeugung sein. Das ist, glaube ich, auch etwas, was im politischen Alltag, zumindest kann ich jetzt mal für Wittenberg sprechen, in den letzten Jahren sehr gut funktioniert hat.
0: Frau Gatzemeier, Sie beobachten ja, wie Konflikte gelöst werden tatsächlich. Also eigentlich sind Sie an einer Stelle, auf die jetzt alle wahrscheinlich neidisch gucken, wie machen Sie das da? Und ich frage mich, wie kann man denn aus diesem Gefühl der Enttäuschung oder dem Gefühl, dass man nicht selbstwirksam sein kann in einem Land, wo ja auch auf vielen verschiedenen Ebenen entschieden wird, auf der Bundesebene, auf der europäischen Ebene. Also wie kann man den Menschen ein bisschen Selbstwirksamkeit zurückgeben, sodass sie das Gefühl haben, dieses Problem habe ich jetzt wirklich gelöst und ich habe Vertrauen in diesen politischen Prozess.
1: Also ich glaube, Selbstwirksamkeit ist für mich ein total wichtiges Stichwort und auch Selbstwirksamkeit und Vertrauen sind für mich so die zwei sehr, sehr wichtigen Stichpunkte. Weil vorhin, ich bin so hängen geblieben, Frau Hensel, Sie haben darüber geredet, naja, also quasi die Ostdeutschen haben erlebt, dass über ihre Probleme vereinfachend gesprochen wurden. Ich glaube, also ich zögere immer so ein bisschen die Ostdeutschen, weil ich immer nicht so richtig weiß, wer das ist. Aber ich glaube, man muss, wenn man das so ein bisschen einbettet. Ne? Wir haben ja schon über die Wende gesprochen. Das war ein Einschnitt, wirtschaftlich, familiär. Das müssen wir, glaube ich, gar nicht alles noch mal sagen. Aber dann gab es ja eine Zeit nach der Wende. Und was ich so aus Beratungsprozessen kenne, ist jetzt die Leute manchmal sogar über die 90er Jahre sehr positiv reden. Als eine Aufbruchszeit, auf eine Zeit, jetzt können wir endlich was machen. Jetzt können wir irgendwie was gestalten. Jetzt lasse ich mich zum Ortsbürgermeister wählen oder damals eben noch Bürgermeister wählen und wir stellen was auf die Beine und wir lassen uns nicht hier von der Krise unterkriegen und. Also auch sehr viele, das gilt bestimmt nicht für alle, aber doch für einige. Und was in Sachsen-Anhalt dann passiert ist, ist die Gemeindegebietsreform. Das ist jetzt irgendwie ein sehr trockenes Verwaltungsthema. Ich weiß nicht, wer sich damit auskennt, aber letztlich wurde aus kleinen kommunalen Verwaltungsstrukturen wurden große gemacht. Sie nicken, ne? Es ging um Geld sparen, es ging um effiziente Verwaltung und. Das wurde an sehr vielen Orten gegen den Widerstand der Bevölkerung gemacht, die das nicht wollten, weil sie eben die gewachsenen Strukturen so weit kannten. Ne? Es gab ja auch BürgermeisterInnen und. Und da wurde quasi, also, ne, so kenne ich das aus Gesprächen, dass das erzählt wurde als, wir hatten so viel aufgebaut und uns wurde das alles wieder weggenommen. Wieso soll ich diesen Strukturen vertrauen, dass das nächste Mal, wenn ich mich einsetze und das nächste Mal, wenn ich was aufbaue, das nicht wieder mir weggenommen wird? Und das ist was wir, diese Erzählung über Selbstwirksamkeit, die hören wir an ganz vielen Stellen. Und für mich macht das dann Sinn, wenn ich zum Beispiel im Sachsen-Anhalt-Monitor lese, dass die Zustimmung zur Demokratie also relativ hoch ist, mit irgendwie 87% oder sowas, aber das Vertrauen in Prozess und Routinen sehr niedrig. Ne? Und ich glaube, wenn man da ran will, muss man sich, glaube ich, überlegen, wie kriege ich das hin, dass ich solche Entscheidungen, politischen Prozesse, Dinge, wo also auch zum Teil beeindruckend engagierte Menschen vor Ort was auf die Beine stellen, dass die wieder den Eindruck haben, dass das steht. Das ist da baue ich was Langfristiges auf. Oder auch den Eindruck haben, okay, ich verstehe die Entscheidungen, wie sie gefallen sind, ich treffe die mit, weil da komme ich dann so ein bisschen zu diesem Thema Kompromisse. Ich glaube, ich würde da gerne so ein bisschen eine Widerrede machen, weil zumindest bei dem, was wir machen, geht es nicht um Kompromisse. Kompromisse bedeutet ja, Partei A und Partei B streiten sich um C, zum Schluss schneiden sie C in der Mitte durch, jeder kriegt was, beide sind unzufrieden. Ne? Und oder so halb zufrieden. Und irgendwie geht aber jeder wieder mit seinem Stückchen C in seine Ecke und macht sein Ding. Ich glaube, bei Konfliktbearbeitung geht es so ähnlich wie bei Ihnen darum, dass Menschen den Prozess mitmachen, dem anderen mal gehört haben, verstanden haben, wo der herkommt, warum der das will, warum der das so macht, wie er es macht und unter welchen Zwängen man manchmal auch steht und. Und ich habe dann manchmal so Leute im Ohr, die in so Beratungsgesprächen gesagt haben, bei der und der Entscheidung, ich bin bis heute der Meinung, ich würde das bis heute anders machen. Aber ich habe verstanden, wie die Entscheidung damals zustande kam. Deswegen kann ich das mittragen. Ne? Und ich glaube, das sind so Erfahrungen und so Kanäle von Beteiligung und Entscheidungen mittragen, wo wir hingucken müssen, dass das wieder besser wird.
0: Frau Henze, ist dann vielleicht auch die Landtagswahl jetzt eine Chance, all diese Dinge anzusprechen, zu adressieren, hinzugucken, die man vielleicht, wie Sie in Ihrem Buch beschreiben, 30 Jahre lang nicht wirklich auf dem Schirm hatte?
2: Also ehrlich gesagt, es gab so viele Chancen, die Probleme zu sehen. Und ich weiß nicht, wie oft ich diese Frage schon in meinem Leben beantwortet habe. Dahinter steckt natürlich ein bisschen die Hoffnung, ich hätte noch etwas Zuversicht in diesen Tagen. Mir scheint es mitunter zu sein, dass so Zuversicht fast so eine Art, ja, fast so ein bisschen ideologischer Begriff geworden ist. Nein, wir sehen jetzt in Sachsen-Anhalt und auch in Mecklenburg-Vorpommern, werden wir höchstwahrscheinlich den Endpunkt einer Entwicklung erleben, in der viele Chancen stecken könnten. Aber die hat es auch vorher schon gegeben. Und mir wäre lieber gewesen, wir hätten diese Chancen erkannt, bevor die Katastrophe eingetreten ist.
0: Vor der Landtagswahl in Sachsen-Anhalt. Wie lassen sich Gräben überwinden und wie steht es um das demokratische Miteinander? Das war unsere Diskussion vor Ort im Theater Magdeburg mit der Autorin und Journalistin Jana Hensel, dem Autor und Journalisten Hasnain Kasim, dem Oberbürgermeister von Wittenberg, Thorsten Zugehör, und der Leiterin der kommunalen Konfliktberatung Salzwedel, Ulrike Gatzemeier. Ganz herzlichen Dank an Sie alle für diese Diskussion. Applaus

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4: Die Nachrichten, zunächst die Übersicht. Im Kanzleramt in Berlin hat ein Treffen der Koalitionsspitzen mit Vertretern von Wirtschaft und Gewerkschaften über den Reformbedarf in Deutschland begonnen. Der Tankrabatt wird nicht über das Ende des Monats hinaus verlängert. Israels Premier Netanjahu will bei der kommenden Parlamentswahl erneut als Spitzenkandidat seiner Partei antreten. Die Meldungen im Einzelnen. In Berlin sind die Spitzen der schwarz-roten Koalition mit Vertretern von Wirtschaftsverbänden und Gewerkschaften zusammengekommen. Bei den Treffen im Kanzleramt soll ausgelotet werden, inwieweit es Übereinstimmungen bezüglich nötiger Reformen bei den Sozialversicherungen, dem Arbeitsmarkt und der Besteuerung sowie beim Bürokratieabbau gibt. Für das Treffen waren 3 Stunden angesetzt. Entscheidungen sind nicht zu erwarten. Diese sollen erst in einer Sitzung des Koalitionsausschusses fallen, die für den 1. Juli geplant ist. Unionsfraktionschef Spahn hatte vor dem Treffen erklärt, Deutschland brauche jetzt weniger rote Linien und mehr Bereitschaft, Verantwortung zu übernehmen. SPD-Fraktionschef Mirsch sprach von einem entscheidenden Treffen. Der Tankrabatt zur Entlastung der Autofahrer in Deutschland wird nicht verlängert. Das halten die Vorsitzenden der sogenannten Tank-Taskforce der Koalition von Union und SPD, Müller und Zorn, gegenüber der Bild-Zeitung mit. Damit läuft der Rabatt Ende des Monats aus. Der SPD-Abgeordnete Zorn sagte, die Maßnahme habe gut gewirkt. Man könne es sich in der aktuellen Lage aber nicht leisten, Schulden dafür aufzunehmen. Laut den Angaben der beiden Politiker will die Koalition rasch reagieren, sollten sich die Preise ab dem 1. Juli wieder deutlich erhöhen. Notfalls solle dann der Bundestag in der Sommerpause zu einer Sondersitzung zusammenkommen, um Gegenmaßnahmen zu beschließen. Der Tankrabatt war Anfang Mai eingeführt worden, weil die Kraftstoffpreise wegen der Sperrung der Straße von Hormus durch den Iran stark gestiegen waren. Die Steuersätze wurden um jeweils rund 17 Cent pro Liter gesenkt. In der Folge fielen die Preise wieder. Bundesaußenminister Wadephul sieht aktuell keinen Anlass für weitere Sanktionen gegen Israel oder einzelne Minister der israelischen Regierung. Gegenwärtig sei die Bundesregierung der Auffassung, dass ihre Stimme in Israel gehört werde, sagte der CDU-Politiker bei einem Treffen mit seiner ungarischen Amtskollegin Anita Orban in Berlin. Andere Maßnahmen seien derzeit nicht geboten. Kommenden Montag treffen sich die EU-Außenminister. Zuvor hatte die Menschenrechtsorganisation Amnesty International die Bundesregierung angesichts der antipalästinensischen Gewalt im Westjordanland zu Maßnahmen gegen Israel aufgerufen. Generalsekretärin Duchow forderte, dass Deutschland seinen Widerstand gegen eine Aussetzung des Assoziierungsabkommens zwischen der EU und Israel aufgibt. Ein neuer Amnesty-Bericht wirft Israel die Vertreibung palästinensischer Beduinen im besetzten Westjordanland vor und spricht von ethnischen Säuberungen. Ziel sei es, Pläne zur formellen Annexion zu beschleunigen. Das israelische Militär hat nach eigenen Angaben erneut Ziele der Hisbollah im Südlibanon angegriffen. Man habe mehrere Infrastruktureinrichtungen attackiert, die der pro-iranischen Miliz zugerechnet würden, erklärte die Armee. Die staatliche libanesische Nachrichtenagentur NNA berichtete von mindestens 4 Angriffen auf Dörfer in der Nähe der Stadt Tyrus. Dabei sollen nach Angaben von örtlichen Medizinern mindestens 12 Menschen getötet worden sein. Die Vereinten Nationen wollen in der kommenden Woche ein Ermittlerteam in den Libanon entsenden. Wie der UNO-Hochkommissar für Menschenrechte Türk mitteilte, sollen mögliche Verstöße gegen das Völkerrecht durch alle Konfliktparteien untersucht und gegebenenfalls dokumentiert werden. Der israelische Ministerpräsident Netanjahu strebt eine weitere Amtszeit an. Er werde bei der kommenden Parlamentswahl erneut als Spitzenkandidat antreten, teilte die Likud-Partei des 76-Jährigen in einer Erklärung mit. Ein Termin für die Wahl steht noch nicht fest. Sie muss bis spätestens Ende Oktober stattfinden. Netanjahu regiert Israel seit mehr als 18 Jahren und damit länger als jeder andere Ministerpräsident. Seit Dezember 2022 führt er die am weitesten rechts stehende Koalition in der Geschichte des Landes. Seine Amtszeit ist von den Kriegen im Gazastreifen, im Libanon und gegen den Iran geprägt, sowie von massiven regierungskritischen Protesten. Umfragen deuten darauf hin, dass ein Bündnis bei der kommenden Wahl die Mehrheit verfehlen könnte. Ein Großteil der Israelis macht Netanjahu für das Versagen der Sicherheitskräfte beim Angriff der islamistischen Hamas am 7. Oktober 2023 verantwortlich. Zudem läuft gegen ihn seit mehr als 5 Jahren ein Prozess wegen Korruption. Der Ukraine-Krieg dauert mit dem heutigen Tag schon so lange wie der Erste Weltkrieg. Der Generalstab in Kiew zählt den 1568. Tag der von Russlands Staatschef Putin 2022 befohlenen Großinvasion in das Nachbarland. Ein Ende ist nicht abzusehen. Der Erste Weltkrieg dauerte vom 28. Juli 1914 bis zum 11. November 1918. Russland will die Ukraine militärisch und politisch zurück in seinen Machtbereich zwingen. Moskau hält einschließlich der schon 2014 annektierten Halbinsel Krim knapp ein Fünftel der Ukraine besetzt. Berichten zufolge konnte die Ukraine zuletzt militärische Erfolge erreichen. Zudem setzt die Moskau mit ihrem Drohnenarsenal zunehmend unter Druck. In den vergangenen Stunden griff die ukrainische Armee erneut die russische Energie- und Militärinfrastruktur an. Auch in weiter entfernten Regionen des Urals und Sibiriens wurde Luftalarm ausgelöst. Laut dem Verteidigungsministerium wurden landesweit hunderte Drohnen abgefangen. Russland griff seinerseits unter anderem die Großstadt Kharkiv an. Nach dem Messerangriff im nordirischen Belfast ist gegen den 30-jährigen Tatverdächtigen Untersuchungshaft angeordnet worden. Der Mann aus dem Sudan wird versuchter Mord vorgeworfen. Ein Video des Angriffs wurde trotz Warnungen der Polizei vielfach geteilt. Darauf ist zu sehen, wie ein Mann von einem Angreifer schwer an Rücken, Gesicht und Augen verletzt wird. Rechtsextreme Kreise hatten daraufhin zu Protesten aufgerufen. In der Folge war es in mehreren nordirischen Städten zu massiven, rassistisch motivierten Ausschreitungen gekommen. Mehrere Häuser und Fahrzeuge wurden in Brand gesetzt. Feuerwehrkräfte retteten Menschen aus den brennenden Gebäuden. Polizisten wurden mit Gegenständen und Brandsätzen beworfen. 2 Beamte wurden verletzt. Zum Abschluss seiner Spanienreise hat Papst Leo XIV. Die autonome Region Katalonien im Nordwesten des Landes besucht. In Barcelona würdigte er das karitative und soziale Engagement kirchlicher Mitarbeiter, Helfer und Ordensleute. Der Papst äußerte sich bei einem Treffen im Viertel El Raval, einem der bekanntesten sozialen Brennpunkte der Stadt. Zuvor hatte Leo in einem Gefängnis Häftlingen Trost zugesprochen. Im Bergkloster Montserrat warb der Papst in einem Gebet auf Katalanisch für Verständigung. Die katholische Kirche hat die kulturellen Autonomiebestrebungen der Region meist unterstützt. Die Bemühungen radikaler katalanischer Separatisten um eine staatliche Loslösung von Spanien hat sie jedoch nicht aktiv gefördert. Der Zeichner und Kinderbuchautor Wilhelm Schlote ist tot. Er starb nach übereinstimmenden Angaben aus seinem Umfeld im Alter von 80 Jahren in Köln. Schlote veröffentlichte im Laufe seines Lebens mehr als 30 Kinderbücher. Für seine Illustrationen gewann er unter anderem den Deutschen Jugendbuchpreis. Seine Cartoons und Zeichnungen wurden im In- und Ausland publiziert, darunter auch in der Zeitung Le Monde und im Magazin The New Yorker. In München ist die Gruppenphase der Handball-Weltmeisterschaft der Männer in Deutschland im Januar des kommenden Jahres ausgelost worden. Die deutsche Nationalmannschaft trifft auf Tunesien, Serbien und Uruguay. Deutschland wird seine Spiele zunächst in der bayerischen Landeshauptstadt absolvieren. Bei einem Weiterkommen wäre Köln der Austragungsort. Weitere Spielorte sind Stuttgart, Kiel, Magdeburg und Hannover. Und hier noch einmal die Übersicht. Im Kanzleramt in Berlin hat ein Treffen der Koalitionsspitzen mit Vertretern von Wirtschaft und Gewerkschaften über den Reformbedarf in Deutschland begonnen. Der Tankrabatt wird nicht über das Ende des Monats hinaus verlängert. Israels Premier Netanjahu will bei der kommenden Parlamentswahl erneut als Spitzenkandidat seiner Partei antreten. Das Wetter. In der Nacht gebietsweise weitere Schauer, vor allem an den Küsten und im Mittelgebirgsraum. Tiefstwerte 11 bis 4 Grad. Am Tag verbreitet Schauer und einzelne Gewitter, nachmittags mit Schwerpunkt in den östlichen Landesteilen. Abends von Westen her erneut Bewölkungszunahme, 15 bis 20 Grad. Die weiteren Aussichten: am Freitag wechselhaft, zeitweise Schauer, 16 bis 23 Grad. Das waren die Nachrichten.
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1: Der Platz vor der Sagrada Familia in Barcelona. Am U-Bahn-Ausgang bei der Geburtsfassade hat sich eine kleine Traube Menschen angesammelt. Sie legen den Kopf in den Nacken und beobachten, wie in genau 172,5 Metern Höhe drei Handwerker am Turm arbeiten. Mit Hilfe eines riesigen Krans setzen sie in Millimeterarbeit ein noch verhülltes, balkenartiges Segment auf den Unterbau des filigranen Turms. Das Segment ist das Schlussstück des Kreuzes auf dem Jesusturm, dem höchsten Kirchturm der Christenheit. Sie sei mit ihrer Tochter eigens hergekommen, um diesen Moment mitzuerleben, sagt Marta Dominguez.
5: Die Sagrada Familia ist ein Symbol für Barcelona. Wir haben sie im Laufe der Zeit wachsen sehen. Und in unserem heutigen Zeitalter mitzuerleben, wie so ein Bauwerk fertiggestellt wird, ist schon etwas Besonderes. Es fehlt zwar noch die Gloria-Fassade, aber nun den höchsten Turm der Christenheit in unserer Stadt zu haben, freut mich sehr.
1: Wenig später, an diesem Februartag, tritt Jordi Faulí, der Chefarchitekt der Sagrada Familia, vor die Kameras und Mikrofone. Der kleine Mann mit dem spitz gestutzten grauen Vollbart ist sichtlich bewegt.
6: Heute haben wir den obersten Teil des Kreuzes des Jesusturms angebracht und damit den höchsten Punkt der Sagrada Familia vollendet. Es ist ein Kreuz mit vier Armen, genau wie Gaudí es sich gewünscht hat, verkleidet mit weißer Keramik, sodass es weithin leuchtet. Für mich ist das heute ein sehr schöner Tag.
1: Pünktlich zum 100. Todestag des Architekten Antoni Gaudí wird im Juni 2026 Papst Leo XIV. Den Turm segnen und weihen.
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1: Millionen Touristinnen und Touristen besuchen die Sagrada Familia jährlich. Allein 2025 waren es rund 4,9 Millionen. Sie fotografieren die von Antoni Gaudí gestalteten, üppig mit Pflanzen, Tieren und Ornamenten verzierten Portale der Geburtsfassade, auf der die Geschichte von Jesu Geburt und seiner Kindheit erzählt wird. Sie bestaunen die vier von Löwe, Stier, Adler und Engel gekrönten Evangelistentürme und erfahren, wie viele der insgesamt 18 Türme sich noch im Bau befinden. Als Predigt aus Stein bezeichnete Antoni Gaudí die von ihm entworfene Basilika immer wieder. Nicht nur die Figuren, auch die Geometrie selbst hat eine religiöse Botschaft, sagt Chefarchitekt Jordi Faulí.
6: In der Sagrada Familia drückt Gaudí seine theologische Botschaft über die Architektur aus, die sehr häufig auf geometrische Formen oder die Kombination verschiedener Formen zurückgeht. Die Säulen im Hauptschiff fußen auf einer manchmal sternförmigen, manchmal eher runden Grundfläche und verzweigen sich immer weiter nach oben, sodass die Grundfläche, je weiter sie nach oben strebt, immer kreisförmiger wird. Gaudí hat gesagt, die Säule steht für die Suche nach Gott. Denn der Kreis ist ja letztlich nichts weiter als eine Figur mit unendlich vielen Seiten. Und das Unendliche ist das Göttliche.
1: Jordi Fauli leitet seit 2012 die Bauarbeiten und ist damit der vierte Chefarchitekt nach Antoni Gaudí. Gaudí selbst konnte bis zu seinem tödlichen Straßenbahnunfall 1926 nur die Krypta, einen Teil der Geburtsfassade sowie den ersten der geplanten 18 Türme fertigstellen. Seinen Nachfolgern hat der Architekt Fotografien, Skizzen, Notizen und Gipsmodelle hinterlassen, die im Spanischen Bürgerkrieg teils schwer beschädigt wurden. Gaudís Ideen so wahrheitsgetreu wie möglich umzusetzen, sieht Fauli als seine Lebensaufgabe.
6: Gaudí wusste, dass er dieses Bauwerk zu Lebzeiten nicht vollenden würde und hat daher uns Nachfolgern so viele Informationen wie möglich hinterlassen. Es gibt sehr detaillierte Vorlagen, zum Beispiel diese großen Gipsmodelle. Wir haben auch Zeichnungen, die sind zweidimensional. Wir müssen ihnen also erst eine Form geben, abgeleitet von dem, was wir aus den Gipsmodellen wissen. Für alles, was nicht so genau ausgearbeitet ist, hat er uns seine mathematischen Überlegungen, die so klug miteinander kombinierten geometrischen Figuren hinterlassen.
1: Die Art und Weise, wie Gaudís Nachfolger an der Kathedrale weiterbauen und seine Ideen interpretieren, stieß nicht immer auf Gegenliebe. 1965 forderten namhafte Architekten und Künstler wie Le Corbusier, Mies van der Rohe und Joan Miró in einem offenen Brief einen Baustopp. Es sei schlicht unmöglich, das Werk eines immer wieder, auch spontan arbeitenden Künstlers, posthum weiterzuführen, ohne die Essenz zu verfälschen, heißt es darin. Heute ist es vor allem die Passionsfassade, die manche Besucher kopfschüttelnd zurücklässt. Der Bildhauer Josep Subirax hat hier in den 1980er Jahren mit roh wirkenden kantigen Skulpturen das Leiden Christi dargestellt. Eine ästhetische Zumutung, findet Anwohner Salvador Barroso.
8: Schauen Sie sich das doch mal an. Erinnern diese Figuren Sie nicht an einen berühmten Film? Genau. Star Wars. Gaudí hätte sowas niemals gemacht.
1: Am Fuß der Passionsfassade kauert eine weitere Skulptur von Subirax. Den fast rechteckigen Kopf gesenkt, die Augen zu zwei schmalen Schlitzen geschlossen, die Mundwinkel nach unten gezogen. Die Schande des Petrus.

0: Gerade mit den glücklich und zufrieden wirkenden Menschen hart wirken und am besten Angst einflößen sollte.
1: Diese Fassade muss hart und grausam sein, als bestünde sie aus Knochen.
2: Soll Gaudí seinen Mitarbeitern mit auf den Weg gegeben haben. Angst, Schmerz, Schuld und Sühne, das sind zentrale Gedanken der Sagrada Familia. Der Mäzen Josep Maria Boccabella konzipierte sie in den 1870er Jahren als Sühnetempel. Die Kirche sollte ausschließlich durch Spenden und Almosen finanziert werden, als Akt der Buße für die Sünden der modernen Welt. Boccabella, von Beruf Buchhändler, war Mitbegründer und Präsident der Josefsgesellschaft in Barcelona. Dem Schutzpatron der Handwerker gewidmet, unterhielt die katholische Gesellschaft Fürsorgeeinrichtungen für Arbeiter und sollte so der auch in Barcelona aufflammenden Arbeiterbewegung den Wind aus den Segeln nehmen. An der Geburtsfassade zeigt eine Figurengruppe einen Teufel in Drachengestalt. Der Teufel reicht einem Arbeiter eine sogenannte Orsini-Bombe, eine mit Stacheln besetzte Sprengbombe aus Stahl. Sie ähnelt der, die ein anarchistischer Attentäter Ende des 19. Jahrhunderts in den vollbesetzten Saal des Opernhauses Liceu warf. Der Anschlag verstörte Barcelonas Bourgeoisie zutiefst. Das Kriegsrecht wurde verhängt. Hunderte Arbeiter verhaftet und der Täter zum Tode verurteilt. Versuchung der Menschheit hat Gaudí das von ihm entworfene Ensemble genannt. Ein politisches Statement im Sinne der Josefsgesellschaft. Wer Gewalt gegen die Eliten verübt, ist vom Teufel angestiftet. Allein in Barcelona zählte die Josefsgesellschaft 600.000 Mitglieder, sagt Stiftungspräsident STW Camps.
3: Les entitats piadoses tenien l'obligació d'anar.
0: Religiöse Wohltätigkeitsgesellschaften wie die Josefsgesellschaften hatten damals die Verpflichtung, nach Rom zu reisen, für den sogenannten Peterspfennig, eine Spende zur Förderung der Kirche. Als Josep Maria Boccabella nach Rom reiste, gratulierte der Heilige Vater ihm zu den vielen Mitgliedern, sagte aber: Inzwischen widmet sich jeder dem heiligen Josef, aber niemand erinnert sich, dass der Menschensohn von einer Mutter geboren wurde. Vater, Mutter, Sohn. Das ist die heilige Familie. Zurück in Barcelona gab Herr Boccabella das dem Vorstand weiter. Das ist der eigentliche Ursprung der Sagrada Familia.
2: Ein Sühnetempel für die heilige Familie. Für Jesus, Maria und Josef. Auch darin steckt eine politische Botschaft. Es war der Versuch, der Säkularisierung Einhalt zu gebieten und traditionelle Familienstrukturen zu stärken. Bis heute fließen alle Eintrittsgelder für die berühmte Touristenattraktion in den Bau. Zwischen 26 und 33 Euro kostet ein Ticket. Dazu kommen private Spenden. Das Geschäft floriert. 134 bis 135 Millionen Euro nimmt die Sagrada Familia laut eigenen Angaben im Jahr ein. Tag für Tag schieben sich Besuchermassen auf den beiden Vorplätzen vor Barcelonas berühmtestem Wahrzeichen. Fliegende Händler verkaufen Kühlschrankmagneten und Schlüsselanhänger mit Gaudís Bau. Straßenmusiker versuchen sich in stimmungsvoller Untermalung. Den Parkplatz für Touristenbusse hat die Stadtverwaltung nach Beschwerden der Anwohner ein paar hundert Meter in Richtung Meer verlegt. Doch die Sagrada Familia ist nicht nur Touristenattraktion. Sie hat auch seelsorgerische Aufgaben. Josep Maria Turull ist Rektor der Basilika und der Pfarrei. Die Balance zwischen beidem zu finden, sei eine tägliche Herausforderung.
4: Wir versuchen, den touristischen Moment ganz klar vom liturgischen zu trennen. Wenn eine Messe gefeiert wird, sind keine touristischen Besucher erlaubt. Aber auch unsere Kirchengemeinde selbst hat eine Doppelfunktion. Sie ist zum einen eine relativ überschaubare lokale Gemeinde, zum anderen Anlaufstelle für internationale Pilger. Wir versuchen warmherzig die Menschen aufzunehmen, die aus aller Welt kommen, um sich hier an Gaudís einzigartiger Spiritualität zu erfreuen.
2: Jeden

0: Sonntag wird in der Sagrada Familia eine internationale Messe gefeiert. Wer sie besuchen will, muss vorher online eine der 900 kostenlosen Eintrittskarten reservieren und sich ab 8 Uhr morgens in einer langen Schlange einreihen. Pilgergruppen aus Italien stehen neben einem Ehepaar aus Polen. Eine französische Schulklasse posiert fürs Gruppenfoto. Es herrscht babylonisches Sprachgewirr, auch während des Gottesdienstes. In Predigt und Fürbitten gibt es Passagen auf Spanisch, Katalanisch, Deutsch, Englisch, Italienisch. Die meisten Besucher sind mit den Riten der katholischen Messe vertraut. Manche schauen erst scheu zum Sitznachbarn, bevor sie sich niederknien oder bekreuzigen. Vor der Eucharistie eine Lautsprecherdurchsage auf Japanisch und Chinesisch. An der Heiligen Kommunion dürfen nur katholisch Getaufte teilnehmen. Nach Ende des Gottesdienstes knipsen fast alle noch ein Selfie von sich im Säulenwald der Basilika.
1: Ich bin sehr glücklich, hier zu sein. Das ist einfach ein einzigartiges Erlebnis, das ich nicht vergessen werde. All diese architektonischen Details, die ich zwar nicht ganz verstehe, aber die trotzdem wunderschön sind.
0: Schwärmt eine in den USA lebende Venezolanerin. Josep Maria Turull kennt solche Reaktionen. Er spricht von der Via Pulchritudinis, dem Weg der Schönheit. Ein theologischer Ansatz, der die Erfahrung von Schönheit durch Kunst, Musik und Architektur als Weg zum Göttlichen beschreibt.
2: Wenn die Menschen zum ersten Mal vor der Sagrada Familia stehen, wenn sie zum ersten Mal den Innenraum betreten, bleibt ihnen vor lauter Bewunderung buchstäblich der Mund offen stehen. Und wenn sie den Mund geöffnet haben, dann öffnen sie in der Regel auch etwas ihre Herzen, und sei es nur einen winzigen Spalt, für den Schöpfer dieser Schönheit, für Gott. Das ist das Wunder, das sich in der Sagrada Familia immer wieder ereignet.
0: Ein Wunder. Josep Maria Turull wählt seine Worte bewusst. Der Theologe gehört zur Vereinigung, die die Seligsprechung des Architekten Antoni Gaudí vorantreibt. Ein frommer, vorbildlicher Lebenswandel wurde dem ehrwürdigen Diener Gottes bereits bestätigt. Was kirchenrechtlich noch fehlt, ist ein Wunder. Zum Beispiel eine medizinisch unerklärliche Heilung dank Gaudís Fürsprache bei Gott. Die Seligsprechung ist in der katholischen Kirche die Vorstufe zur Heiligsprechung.
2: Gaudí hat diese Kirche erschaffen, aber diese Kirche hat auch ihn geschaffen. Er ist durch die Arbeit an ihr zu einem gläubigen Menschen geworden, der täglich die heilige Messe hörte, den Rosenkranz betete, zur Beichte ging. Er war nicht nur ein Genie, sondern auch Gott sehr nah.
0: Die weißen Mosaiksteine des Kreuzes auf dem Jesusturm der Sagrada Familia glitzern in der Sonne. Zur Einweihung hat man sie auf Hochglanz poliert. Doch die Bauarbeiten gehen weiter. Noch fehlt die Gloria-Fassade mit dem Hauptportal der Basilika, gekrönt von 4 Türmen mit einer weitläufigen Treppe davor. Auf der Gloria-Fassade soll nach dem Willen Gaudís der Aufstieg des Menschen zu Gott dargestellt werden.
3: Die Basilika fertigzustellen ist keine einfache Aufgabe. Es ist ja etwas völlig anderes, die Hölle im 19. Jahrhundert darzustellen, als das aus der heutigen Zeit herauszutun. Schon allein wegen des technologischen Fortschritts. Eine theologische Kommission hat sich 3 Jahre lang damit beschäftigt, Gaudís Botschaft an die heutige Zeit anzupassen.
0: Sagt STW Kamps. 3 verschiedene Künstler hat die Stiftung der Sagrada Familia damit beauftragt. Den Bildhauer Miquel Barceló aus Mallorca, die Künstlerin Cristina Iglesias aus Madrid und den Mexikaner Javier Marín. Geplante Zeit bis zur Fertigstellung 10 Jahre mindestens, vielleicht auch länger.
4: Mein Kunde hat keine Eile.
0: Wenn Antoni Gaudí zu Lebzeiten gefragt wurde, wann die Sagrada Familia denn nun endlich vollendet sei, soll er immer wieder mit diesem Satz geantwortet haben. Ein Verweis auf Gott, den Gaudí als seinen eigentlichen Bauherrn betrachtete. Auch Jordi Faulí, der heutige Chefarchitekt, hat den Ausspruch in seinen Wortschatz übernommen. Wie bereits seine Vorgänger und womöglich auch seine Nachfolger. Dennoch, wenn Jordi Faulí seine Augen schließt, sieht er Barcelonas berühmtestes Bauwerk in fertigem Zustand vor sich.
4: Ich stelle sie mir immer schon vollendet vor. Um sie zu betrachten, wähle ich den Weg vom Meer. Man sieht sie schon von Weitem. Wenn man sich ihr nähert, verschwindet sie manchmal zwischen den Häusern, taucht aber immer wieder auf mit ihren 18 Türmen, den drei Fassaden. Ich würde sie einmal umrunden und dann durch eine der drei Türen in der Gloria-Fassade treten, in das Innere der Basilika. Die Gesamtheit der Sagrada Familia erblicke ich von dort. Den gesamten Innenraum. Das wird sich in fast keiner anderen Kirche erleben lassen, in fast keiner so großen. Alles in ihr, jedes Portal, jede Säule ist gleich wichtig.
0: Irgendwann, da ist er sich sicher, ist Barcelonas ewige Baustelle Geschichte und die Sagrada Familia tatsächlich vollendet.
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6: Mit Wiebke Poromka, guten Abend und herzlich willkommen. Wie immer am Mittwoch um 8:30 zu einer halben Stunde Literatur. Mitgebracht und natürlich auch geschrieben hat diese Literatur einen Roman. Nelke heißt er, die Schriftstellerin Svenja Leiber. Die ist heute zu Gast bei mir in der Lesezeit. Schön, dass Sie da sind. Herzlich willkommen.
7: Hallo.
6: Bevor wir gleich eine Lesung aus Ihrem Roman hören, es ist der 5. nach Ihrem Debüt Büchsenlicht aus dem Jahr 2005, das war ein Erzählband. Vielleicht versuchen wir mal für all diejenigen, die Ihr Werk nicht ganz kennen oder nur einzelne Bücher kennen, uns dem so ein wenig anzunähern. Und ich fange mal ganz äußerlich an, nämlich bei den Titeln Ihrer Bücher. Büchsenlicht habe ich schon erwähnt, Schipino könnte man noch nennen, Casamira, jetzt Nelke, Das letzte Land gibt es noch. Das sind alles Titel, bis auf Das letzte Land, die sehr kurz sind. Also immer ein Wort und manchmal auch so einen etwas merkwürdigen Namen haben. Auf den ersten Blick könnte man ja sagen, Sie sind in Hamburg geboren, in Norddeutschland aufgewachsen. Man unterstellt ja den Norddeutschen immer so eine gewisse Lakonie. Aber erzählt das vielleicht auch was über Ihre Haltung, Ihren Blick, Ihren Zugriff auf einen Stoff?
7: Interessante Frage. Also tatsächlich ist auch Das letzte Land der einzige Titel, der eigentlich nicht von mir war. Lakonie finde ich auch sehr gut, also als Stichwort, weil mir das tatsächlich auch wichtig ist eigentlich, dass die immer im Schreiben auch anwesend ist. Und es sind ja jetzt bei Casimira und Nelke, das sind tatsächlich die Eigennamen ja der Hauptfiguren. Und da ist es wirklich auch so gedacht, es kommt eigentlich noch ein dritter Teil, Trud, wieder ein etwas eigensinniger Name, wirklich diese Frauen ganz so ins Zentrum zu stellen und das eigentlich im Titel schon festzumachen, dass es um diese Figur gehen wird, obwohl da ja dann immer sehr viel andere Geschichte drumherum erzählt wird.
6: Und wenn ich jetzt mal topografisch gucke und sozusagen Ihr Werk probiere, so ein bisschen zu vermessen oder zu umreißen, dann kann man auf der einen Seite feststellen, Norddeutschland spielt immer wieder eine Rolle, auch jetzt in Ihrem neuesten Roman, und Osteuropa. Norddeutschland kann man, ich habe es eben erwähnt, natürlich einfach biografisch erklären. Wie ist dieser osteuropäische Raum zu einem Raum geworden, den Sie schreibend erkunden in Ihren Büchern?
7: Ich glaube, mein Interesse am osteuropäischen Raum kam ganz und gar über die Literatur. Also eigentlich fast so ein bisschen so ein slavophiler Zug, der über die Literatur kam. Und dabei muss man aber sagen, und das ist mir aber erst sehr, sehr spät aufgefallen, zum Beispiel eine Gesamtausgabe von Dostojewski war ein Geschenk, was mein Großvater an viele in der Familie sozusagen gemacht hat. Und mein Großvater, ja, wie der eine wie der andere im Russlandfeldzug war. Und dieser Großvater aber, und das ist ja eine Wendung, die einige gemacht haben, in diesem Angriffskrieg und in diesem Grauen eigentlich dann vielleicht aus Selbstschutz, vielleicht auch aus bestimmten Begebenheiten heraus, slawophil geworden ist. Und ich habe da lange auch drüber nachdenken müssen, was ist das eigentlich für eine Wendung? Das ist ja etwas, was in Deutschland auch in einigen Themen nach dem Krieg auch passiert ist. Und das hatte aber zur Folge, dass ich ganz früh, Anfang der 90er Jahre, zunächst nach Russland gereist bin, auf den Spuren von diesem Mann, von diesem Großvater, in dem Versuch, irgendetwas nicht wieder gut zu machen, das wäre anmaßend, aber an irgendeiner Art Begegnung oder ja, Austausch zu arbeiten. Und ich war damals mit dem Tagebuch von ihm tatsächlich dort unterwegs, um auch die Orte aufzusuchen, wo er war, was er notiert hat. Und aus dem, glaube ich, hat sich immer mehr eigentlich dieses Interesse am osteuropäischen Raum entwickelt. Und ich bin dann sehr, sehr viel, natürlich auch durch Polen, aber auch durchs Baltikum und dann später in die Ukraine und also nach Südosteuropa gereist. Und würde irgendwie auch sagen, das ist so eine Art innerer Kompass auch, der so irgendwie nach Osten ausgerichtet ist. Ich war zum Beispiel noch nie in Amerika und werde ich vielleicht auch nie mehr hinfahren. Das ist jetzt auch sehr unwahrscheinlich geworden, fast. Aber, und das ist aber irgendwie eine Neigung auch, die, ja, die vielleicht sogar noch irrationaler ist als das, was ich jetzt beschrieben habe.
6: Ihr jüngster Roman, Nelka, aus dem Sie jetzt gleich lesen werden, der spielt auch genau in diesen Gegenden, eben in Norddeutschland und in der Ukraine und damit ja auch in einer sehr versehrten Gesellschaft, Landschaft, die jetzt auch durch den russischen Angriffskrieg wieder versehrt, verletzt, brutal eingenommen wurde oder versucht wurde einzunehmen. Mhm. Was gibt es für einen historischen Hintergrund für diese Geschichte, die Sie jetzt in Ihrem Roman erzählen? Es geht um eine junge Frau, Nelka, 16-jährig, wird die verschleppt von deutschen Soldaten nach Norddeutschland. Und das ist ja kein Einzelfall, sondern da steht eine große Geschichte dahinter, die Sie auch in Ihrem Nachwort erläutern. Und mir schien, das ist so ein Teil, man kann ja sagen, die Geschichte, die Verbrechen des Nationalsozialismus sind vergleichsweise gut aufgearbeitet. Aber dieser Teil der Geschichte, der scheint mir so ein bisschen aus dem breiten Bewusstsein, ja, oder da noch nicht angekommen zu sein.
7: Ja, also das ist, man muss tatsächlich sagen, dass die historische Aufarbeitung der Zwangsarbeit dieses ganzen Komplexes, von dem ja über 20 Millionen Menschen betroffen waren, später eingesetzt hat, deutlich später als die Aufarbeitung des Holocaust, obwohl man es eigentlich gar nicht trennen kann, obwohl natürlich der Holocaust auch über Arbeit stattgefunden hat, unter anderem. Und ich bin aber konkret auf dieses Thema gestoßen. Also ich hatte mich vorher in dem Roman Casimira ja schon mal sozusagen mit dieser Phase auch der NS-Zeit beziehungsweise auch der Zeit davor beschäftigt und da noch mehr mit Fokus eigentlich auf eine jüdische Unternehmerfamilie. Und ich bin bei diesem Thema eigentlich fast überraschend darauf aufmerksam gemacht worden, dass der Apfelbaum im Garten meiner Eltern, ein Baum, der da noch steht, früher waren das viele Bäume, dass dieser Apfelbaum, für den ich eigentlich einfach einen Nachbarn gefragt habe, ob er den verjüngen könnte, von Zwangsarbeitern gepflanzt worden sei. Wie übrigens, so sagt er, auch die anderen Obstbäume in der Gegend. Und weil ich das nicht wusste, hat es mich einfach auch plötzlich so betroffen gemacht, dass ich angefangen habe zu recherchieren, von welchen Zwangsarbeitern spricht er, weil er sprach von sehr vielen, die dort waren. Und was hatte es mit diesen Pflanzungen auf sich? Und ich bin dann in dem Dorf selbst, aus dem ich komme, das ist ein ganz, ganz kleines Dorf mit 35 Einwohnern, nicht auf konkrete Quellen mehr gestoßen und habe deswegen meine Suche so ein bisschen ausgedehnt und schließlich mich ganz auf Schleswig-Holstein sozusagen ausgerichtet und auf die Landwirtschaft, weil dann sehr schnell deutlich wurde, dass gerade da sehr, sehr viele Zwangsarbeitende eingesetzt waren. Das hat mit der Struktur von der Landwirtschaft da natürlich zu tun. Und sich dann zeigt, es waren über 225.000 Menschen in Schleswig-Holstein allein zur Arbeit gezwungen. Und So kam sozusagen diese Doppelung, also einerseits überhaupt nicht mit Zwangsarbeit zu beschäftigen, aber eben vor allem auch anhand dieses Themas der Äpfel oder des Obstes. Zunächst war das noch allgemein Obst. Und dazu kam auch, dass ich auf eine Erzählung gestoßen bin auf einem Gutshof, der in der Nähe gelegen ist von diesem Dorf, wo tatsächlich der ehemalige Verwalter später eine Obstplantage angelegt hat.
6: Svenja Leiber, wir hören jetzt eine Lesung aus Nelka. Nicht den Anfang des Romans, aber man könnte sagen ein wenig den Anfang jedenfalls der Familiengeschichte von Nelka, die in Lemberg spielt.
7: Womit beginnen? Mit den Herren oder mit den Knechten? Mit den Erzählten oder den Unerzählten? Womit beginnen? Mit dem Kummer oder mit dem Trost? Es muss von allem handeln. Und es muss vorn beginnen. Und seinen Anfang nahm es vor vielen Jahren im armen Kronland Galizien in der Stadt Lemberg, damals gerade polnisch Lwów, wo ein Mann namens Wendelin Lechner lebte, der aber kein Pole war, dafür ein nicht unbekannter Pomologe. Oder jedenfalls den Bauern und Pächtern bekannt, die eine Ahnung von Äpfeln hatten, diesen so selbstverständlichen und dabei so eigenartigen Früchten, verwandt mit Erdbeeren und Rosen, die angeblich einmal im Paradies wuchsen, in seiner Mitte sogar, und die doch auch das Paradies zerstörten und die Menschen lehrten, sich zu schämen, was immer Scham ist und was immer das Paradies gewesen sein mochte, eine Idee oder schon Ideologie. Wendelin Lechner, bis vor wenigen Jahren noch Baumwart und Wanderlehrer im österreichisch-kaiserlichen Dienst, der die öffentlichen Obstbäume entlang der Hauptstraßen und die privaten Obstbäume in Gärten und Plantagen begutachtete, beschnitt und beschrieb, und der nach dem Zerfall der Monarchie und der zeitweiligen Russifizierung der Stadt nun ein Berater für Obstbau am Botanischen Institut der Universität Lemberg oder Lwów war, lebte jedenfalls in der Hochzeit der Ideologien. Und Lemberg lag wie ein Zankapfel in einem Gebiet, nachdem alle Seiten griffen, mal der Zar, mal die polnische Republik, mal die Ukrainer, dann der erste Generalsekretär und schließlich die Faschisten. Wendelin Lechner lebte zwischen den Gewalten. Und eines Tages auf dem Heimweg vom Institut, es war der 11. Juni 1924, erblickte er Jeva Silber, die eben aus einer Buchhandlung trat, welche Bücher in mehreren Sprachen anbot. Denn in Lemberg zwitscherte und stritt es mindestens auf Polnisch, Russisch, Ruthenisch, Deutsch und Jiddisch in den Straßen, wie in einer belebten Gartenhecke. Und Jeva beherrschte diese Sprachen alle. Darum verstand sie auch den beiläufig gemurmelten Satz von Wendelin, der ihm bei ihrem Anblick eher versehentlich auf die Lippen gekommen war und der ungefähr davon handelte, dass ein so schöner Juniabend der Welt verloren ginge, verbrächte ihn ein Mensch ganz allein. Und so verbrachten sie ihn zusammen, nah beieinander, so nah, wie es eben geht. Sie liebten sich im Dunkeln hinter einem Denkmal im Park und in den folgenden Tagen liebten sie sich noch mehrmals in einem Hinterzimmer im Institut, zwischen Regalen und Kisten oder im rauschenden Regen in den Wiesen vor der Stadt. Sie heirateten, solange Jevas Bauch noch in ein Kleid passte, und bezogen in der Kopernikusstraße oder Ulica Kopernika eine Wohnung mit zwei Zimmern in der obersten Etage eines Mietshauses, wie sie damals in Lemberg üblich waren. Gelb gestrichen, 2 bis 3 Etagen über dem Erdgeschoss, in welchem in diesem Fall ein Uhrengeschäft ansässig war. Dort lebten sie bald zu dritt und wie die meisten nicht arm und nicht reich, nicht besser, aber auch nicht schlechter. Sie lebten einfach in diesem Lemberg mit seinen beleuchteten und unbeleuchteten Ecken, seinen elektrischen Straßenbahnen und seinen Pferdewagen, seinem lauten Lachen und den leisen Gerüchten, seinen überhitzten Dachstuben und feuchten Kellern, seinen blendenden Lichtspielen und schummrigen Buchläden, Büros und Bordellen, Juweliergeschäften und Bäckereien, seinen Volksschulen und seiner Universität, seinen armen Küchen und Cafés, den Milchhallen und Restaurants, seinen verschiedenen Betstuben, Gotteshäusern und Theatern, seinen Traffics und Druckereien, seinen Postboten, Schraubenhändlern, Zahnärzten und Hutmacherinnen, In jenem Lemberg, dass ein berühmter Schriftsteller einmal einen bunten Fleck und Wendelin Lechner, vielleicht in Anlehnung an die gelben Fassaden oder aus eigensinniger Liebe, einen goldenen Pepping nannte, den allerfeinsten unter den Äpfeln. Im Sommer zogen sie, indem sie auf der Verlängerung der Kopernikusstraße nach Südwesten fuhren, den Park und den Zopkow-Teich rechter Hand und das Ende der Straßenbahn und ihre Wagenschuppen hinter sich lassend vor die Stadt, wo Wendelin einen Obstgarten hatte. Sie richteten sich dort, sobald es warm genug war, in einem schlichten Holzhaus ein, versorgten die Bäume am Tag und empfingen am Abend Gäste. Nelka erzogen sie lose in ihrem jeweiligen Glauben und ihrer jeweiligen Sprache, wobei das Polnische ihre Haussprache war und ihr Glaube nur alte Gewohnheit. Wenn es aber um Politik ging, sprach Jewa Russisch, und wenn es um Äpfel ging, sprach Wendelin Deutsch. Und so lernte Nelka die Beschreibungen der Systeme und die Beschreibungen der Früchte, aber selbst sprach sie kaum. Grüßte nur flüsternd die komische Grete, die Renetten, Lord Grosvenor, Madame Favre oder Ingrid Marie in den Kronen, während sie durch den Garten streifte, schwamm im Teich hinterm Zaun, so leise es ging, um die Frösche nicht zu stören, und schlief nachts in der untersten Schublade der breiten Kommode, bis sie so groß geworden war, dass die Beine und Arme hinaushingen. Die Welt um sie her wuchs und verging, die Natur setzte zusammen und zersetzte auch wieder. Nelka sammelte ein und säte aus, glaubte an alles, was sie sah, Schöpfung im Frühjahr, Erschöpfung im Herbst und dazwischen in Sommer und Winter zwei Weisen des Schlafs, einen in Wärme, einen in Kälte. Und es wunderte sie nur, dass sie selbst von einem ins andere ging, als wäre sie ein Faden, ohne zu reißen. Es ist eine schwüle Nacht im Hochsommer 1941. Das Fenster steht offen, aber die Luft regt sich nicht. Von der Straße dringen Geräusche ins Zimmer. Männerstimmen, deutsche Befehle, Motorenlärm. Man ist einmarschiert. Man hat die Bolschewisten totgeschlagen. Tagelang zitterte die Straße unter den einfahrenden Kettenfahrzeugen. Anders als die Sowjets oder Russen, die einst auf weißen Pferden gekommen sein sollen, kam man mit schwerem Gerät aus Stahl. Das NKDW-Büro ist nun eine deutsche Kommandantur. Man kommt nicht als Befreier, man kommt, um zu besitzen. Und so sitzt da ein junger Feldjäger, direkt unter dem Fenster in seinem offenen Wagen und singt ein deutsches Lied, als gehörte ihm die Straße. Er singt laut und allein. Leider nicht sehr schön. Und leider nicht das schöne Lied vom einsamen Menschen, das Nelkas Vater so schön singen konnte. Der Feldjäger singt ein Gruppenlied, ein Marsch. Er hat auf Befehl seines Kommandanten gestern zwei Leute totgefahren. Das versucht er zu vergessen. Nelke liegt auf dem Bett und lauscht, schaut zur Decke hinauf und weint. Sie macht kein Geräusch. Sie sieht verschwommen, wie sich auf der Tapete die Lichtfächer, die von den vorbeifahrenden Autoscheinwerfern hereinleuchten, entfalten und auf dem Weg über die Wand in der Ecke abknicken. Es sieht schön aus, aber es hat keine Bedeutung. Sie teilt das Zimmer seit kurzem mit Jascha, dessen Familie nicht mehr lebt. Jascha schläft. Er ist erschöpft. Er ist ein Jahr älter als Nelka, 17, und an seine Jacke, die neben dem Sofa, auf dem er schläft, am Stuhl hängt, ist seit kurzem ein Stern genäht, wie seit neuestem auch an den Mantel der Mutter. Würde der Vater noch leben, müsste er keinen Stern tragen. Aber Wendelin Lechner lebt nicht mehr. Er war einige Tage zuvor an einem Juliabend, einem Dienstag, zu Gast bei einem polnischen Kollegen aus dem Botanischen Institut. Er hatte Kuchen von Jewa dabei und eine Schachtel guter Zigaretten. Man hatte zusammengesessen und sich unterhalten, als es plötzlich an der Tür klopfte. Leise, vielleicht und unauffällig, vielleicht auch unverschämt laut, jedenfalls musste man öffnen. Draußen einige Herren, Fedoras auf den Köpfen, diese dunklen Hüte der Geheimpolizei, Alle Tischgenossen und sonstigen Hausbewohnerinnen wurden aufgefordert, die Wohnung zu verlassen. Und Wendelin Lechner wird seine Sprachkenntnisse eingesetzt haben, um sich für den Kollegen und die Seinen zu verwenden. Aber genau diese Sprachkenntnisse wurden ihm zum Verhängnis, seine Zeugenschaft. Man ließ ihn zwar nach Hause gehen, während man alle übrigen Personen noch in der Nacht erschoss, aber am Morgen wurde auch bei den Lechners an die Tür geklopft. Wendelin weckte Jewa und Nelka, und Nelka stand im Nachthemd und noch halb im Schlaf dabei, als der Vater sein Jackett anzog und den Hut aufsetzte. Er hatte nur noch ein paar Minuten Leben vor sich. Er lächelte trotzdem, als sei er nur auf dem Weg in den Garten, und flüsterte: Zaubern, Nelka, nie vergessen. Und das waren seine letzten Worte. Im Morgengrauen wurde er auf die Kopernikusstraße geführt und die Kopernikusstraße entlang. Entlang geschubst wäre der bessere Ausdruck. Geschubst, als bestünde irgendeine Eile. Und vorn an der Ecke, bis zu der ihn Nelka immer begleiten durfte, wenn er zur Arbeit ins Institut ging, dort an der Ecke, an der er sich stets noch einmal zu ihr hinabgebeugt und den wilden Kopf geküsst hatte, ausgerechnet an dieser Ecke oder kurz dahinter, ihren Augen, die mit ihm die Straße hinabgestolpert waren, gerade entzogen, wurde Wendelin Lechner auf Befehl eines Herrn Schöngard erschossen. So oder so ähnlich war es gewesen. Einen Teil hatte die Nachbarin des polnischen Kollegen später berichtet, denn sie hatte das Ohr an der Wand gehabt. Den Rest mussten sie mit ansehen, aber verstanden haben sie all das noch nicht. Nelka blickt an die Decke und horcht auf die Geräusche von draußen. Eigentlich hofft sie, dass Jascha aufwacht und ein liebes Wort zu ihr sagt. Aber Jascha schläft. Es scheint nicht seine Art zu sein, wach zu liegen und zu grübeln. Nicht einmal Fragen der Liebe können ihn jetzt wach halten. Dabei liegen diese Fragen 3 Meter von ihm entfernt auf der Bettdecke in einer unheimlichen Nacht Anfang August und hätten gern eine tröstliche Antwort, die ruhig so einfach lauten könnte wie: Morgen gehen wir an der Poltwa spazieren. Damit würde sich Nelka schon zufrieden geben. Auf solche Sätze haben sie sich längst geeinigt, zur Ablenkung. Denn natürlich ist es unmöglich, an der Poltwa zu spazieren, das wissen sie. Jeder weiß es. Das Flüsschen wurde vor langer Zeit überbaut. Es fließt allein durch die Lemberger Unterwelt. Doch die Gegenwart ist nicht so, dass man sich reale Versprechen leisten kann. Man kann sich aber versprechen, dass unmögliche Dinge immerhin denkbar sind. Ein friedlicher Spaziergang zu zweit an einem Flüsschen. Die Finger vielleicht aus Versehen ineinander verhakt oder auch nur so, nebeneinander, neben dem Flüsschen. Das glänzende, glatte Wasser wie eine lebende Haut über dem Grund. Die Ente, die sie seit einigen Wochen dabei beobachten, wie sie das Kleid eines Erpels anlegt. Die Gespräche, zu denen diese Beobachtung anregt. Gespräche über das Sein der Enten und das der Menschen und das der Verliebten, so in der Art. All das könnte der Satz »Morgen gehen wir an der Poltwa spazieren« meinen. Jetzt aber schläft Jascha und vor dem Fenster ist es endlich still. Es graut auch schon der Morgen. Über dem Dach des gegenüberliegenden Hauses ein rosa Leuchten, von irgendwo Hahnengeschrei. Nelka steht lautlos auf, geht hinüber zu Jaschas Sofa und sieht sich eine Weile lang sein Gesicht an. Dann schlüpft sie in die Kleider, zieht die Strickjacke an, die unbenähte, bindet sich Jaschas Gürtel um und verlässt die Wohnung und das Haus. Ein Frühstück findet sich besser ohne Stern. Und vielleicht muss an ihre Jacke auch kein Stern, sie wissen es nicht. Die neuen Verordnungen sind viel zu zahlreich und verwirrend und unbeständig. Nelka will auch nur zur Tante, die einige Straßen weiter eine Bäckerei betreibt, und sie will auch nur altes Brot erfragen, denn sie weiß sehr gut, dass die Tante sich an die Rationierung zu halten hat. Gerade läuft sie durch die Sixtuska-Gasse oder die Sixtus-Gasse oder Ulica Sixtuska, als ein Mann in Uniform aus einer Gruppe Soldaten, alle in Feldgrau und zerknittert von der Nacht, auf sie zutritt. Ausweis, schnauzt er, weil ihm der grobe Ton Erleichterung verschafft oder ihn wach macht. Nelka bleibt vor ihm stehen. Zeit gewinnen. Sie hat den Ausweis nicht dabei. Vergessen. Sie nennt ihre Papiere auch anders, nicht so scharf, Ausweis, als würde man schon weggeschickt, sondern wie die Mutter, weich und dunkel, Documenti. Aber sie hat den Mann schon richtig verstanden. Steht also und schaut ihm ins Gesicht und sagt dieses Wort, Documenti, und hebt am Ende die Stimme zu einer Frage. Er hätte sie ja auch aus anderen Gründen ansprechen können. Er hätte sie zum Beispiel auf einen Kaffee einladen können. Anderen jungen Männern aus Lemberg wäre da etwas eingefallen. Nelka steht also da, in Hoffnung auf eine hilfreiche Wendung, sodass der Soldat sich genötigt sieht, etwas weiteres zu fragen. Aus Lemberg? Was für eine Frage. Woher sonst? Offenbar hat er sich schon so sehr an das Durcheinander gewöhnt, das seine Armee überall anrichtet, dass es für ihn alles andere als selbstverständlich ist, dass ein Mensch dort, wo er steht, auch lebt. Und das schon ein ganzes Leben. Nelka aber hat nur Lemberg gehört. Lemberg, das der Vater am liebsten einen goldenen Pepping nannte. Darum sagt sie vorsichtig und auf Deutsch, wie sie es im Obstgarten gelernt hat. Ja, aus Lemberg, mein Herr. Den Rest denkt sie nur. Den goldenen Pepping, den Vater, den Tod. Der Soldat starrt sie an, als hätte er ihre Gedanken gehört. Vielleicht hat er auch noch etwas anderes herausgehört, etwas, das in den Stimmen sonst schweigsamer Menschen mitschwingt. Die spreche ja Deutsch, meint einer seiner Kameraden, solche solle man nicht bringen. Aber das interessiert den ersten Soldaten schon nicht mehr, er will sie jetzt haben. Darum fasst er Nelka am Arm, mitkommen. Sie versucht, den Arm aus dem Griff zu winden, da packt er nur fester zu. Der andere zuckt mit den Schultern. Sie nehmen Nelka mit zu einem hohen LKW, auf dem schon andere Mädchen sitzen, bleich und verschreckt. Nelka wird dazugesetzt und denkt noch, in der nächsten Kurve muss ich herunterspringen. Aber der LKW fährt los und fährt viel zu schnell. Man rast nordwestlich aus der Stadt hinaus, vielleicht Richtung Krolewska. Auf der Ladefläche sind sie still wie erstarrt. Erstens, weil fremde Männer dabei sitzen, auch der Soldat aus der Sixtuska, direkt neben Nelka und ohne Abstand zu halten. Zweitens, weil allen zu diesem Vorgang die Worte fehlen. Nelka blickt geradeaus auf ein Mädchen in ihrem Alter. Es trägt einen dünnen Sommermantel und Schuhe mit flachen Absätzen. Das Haar ist hochgesteckt und man sieht, wie puderweich es wahrscheinlich ist. Das Mädchen ist schmächtig. Es sieht aus wie ein Kind, um das sich die Mutter schon oft gesorgt hat. Nelka würde lieber neben dem Mädchen sitzen und nicht neben dem Mann, dessen heimliche Hand sie durch die Strickjacke spürt. Wenn die Fahrt es zulässt, neigt sie sich, soweit es geht, von ihm weg. Aber im nächsten Moment gibt der Fahrer des Lastwagens Gas und es drückt sie wieder in seine Hände. Also blickt sie dem Mädchen weiter in die Augen, aus denen das blanke Entsetzen starrt und einige Tränen fließen. Irgendwo im Hinterkopf meint Nelka, die Stimme des Vaters zu hören. Zaubern, Nelka. Darum hält sie den Blick dort drüben fest. Und plötzlich ist es, als wären nur sie und das Mädchen auf dem Wagen. Für Momente ist vergessen, wer da noch sitzt. Nur sie zwei sind da. Es ist ein kühler Morgen, aber bald wird es warm werden. Nelka spürt ein winziges Zucken des Mundwinkels. Einmal, noch einmal. Da zuckt es dem Mädchen auch um die Lippen, die sie sofort aufeinander presst. Es ist merkwürdig. Nichts hier ist komisch. Aber es ist wie bei dem alten Spiel, das sie früher spielten. Alle Kinder kennen es. Wer zuerst lacht. Sie hatten es beide längst vergessen, denn sie sind längst keine Kinder mehr. Aber manche Spiele haben Ewigkeitswert. Darum geschieht es, dass zwei Mädchen oder Frauen aus Lemberg oder Lwów oder Lviv, die nicht wissen, was hier vor sich geht, sich für einen Augenblick ein Lächeln nicht verkneifen können. Vor Schreck zieht der Soldat seine Hand zurück, glaubt sich gemeint, wird sogar rot, so etwas ist er nicht gewohnt. Normalerweise haben alle Angst vor ihm. Es ist auch nicht Mut, der sich hier zeigt. Es ist eher eine körperliche Funktion, oder überhaupt nicht körperlich, nur so übers Gesicht geflattert, heller Flügelschlag. Und die Hauptsache ist, die Finger sind vorerst in die Flucht geschlagen und das Entsetzen da drüben ist für Sekunden vergessen. Und auch das eigene. Dieses Entsetzen über all das. Über alles, was hier die alte Welt zerreißt, wie die Mutter einst alten Stoff, der verschlissen war, mit einem einzigen Ratsch. Das Entsetzen darüber ist verblasst und auch das Lächeln ist wieder verschwunden. Sie erreichen den Bahnhof von Krolewska. Dort wartet schon ein Güterzug, in den man sie ohne Erklärung einsteigen heißt. Sie müssen sich jetzt irgendwo festhalten, müssen sehen, dass sie nicht umfallen, nicht an die Wand gedrückt werden, ausreichend Luft bekommen, denn im Waggon herrscht ein schlimmer Gestank und es ist unbeschreiblich laut. Es scheint möglich, auf einer einzigen Reise um Jahre zu altern. Diejenigen, die als junge Mädchen in Krolewska in den Waggon gestiegen waren und die für einige Tage in einem Sammellager bei Krakau bleiben mussten, sehen beim Aussteigen und Hinübergehen zum Desinfektionslager in der Nähe der Reichshauptstadt wie sehr blasse Frauen aus.
6: Svenja Leiber war das mit einer Lesung aus ihrem Roman Nelka. Haben Sie vielen Dank.
7: Sehr gern, ich danke.
6: Das war erst die erste Lesung aus Nelka. In der kommenden Woche, Svenja Leiber, da werden Sie noch einmal hier in der Lesezeit zu hören sein. Falls Sie in der Zwischenzeit schon weiterlesen möchten, gebe ich Ihnen die bibliografischen Angaben. Nelka von Svenja Leiber ist im Surkamp Verlag erschienen. Gut 200 Seiten umfasst der Roman und er kostet in der gebundenen Ausgabe 24 Euro. Mein Name ist Wiebke Poromka. Ich danke fürs Zuhören und freue mich, wenn Sie auch in der kommenden Woche wieder dabei sind. Und wünsche Ihnen noch einen guten Abend. Hier im Programm geht es jetzt weiter mit den Querköpfen.
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5: Uhr, die Nachrichten. Der Tankrabatt zur Entlastung der Autofahrer in Deutschland wird nicht verlängert. Das halten die Vorsitzenden der sogenannten Tank-Taskforce der Koalition von Union und SPD, Müller und Zorn, gegenüber der Bild-Zeitung mit. Damit läuft der Rabatt Ende des Monats aus. Der SPD-Abgeordnete Zorn sagte, die Maßnahme habe gut gewirkt. Man könne es sich in der aktuellen Lage aber nicht leisten, Schulden dafür aufzunehmen. Laut den Angaben der beiden Politiker will die Koalition rasch reagieren, sollten sich die Preise ab dem 1. Juli wieder deutlich erhöhen. Notfalls solle dann der Bundestag in der Sommerpause zu einer Sondersitzung zusammenkommen, um Gegenmaßnahmen zu beschließen. Der Tankrabatt war Anfang Mai eingeführt worden, weil die Kraftstoffpreise wegen der Sperrung der Straße von Hormus durch den Iran stark gestiegen waren. Die Steuersätze wurden um jeweils rund 17 Cent pro Liter gesenkt. In der Folge fielen die Preise wieder. In Berlin sind die Spitzen der schwarz-roten Koalition mit Vertretern von Wirtschaftsverbänden und Gewerkschaften zusammengekommen. Bei dem Treffen im Kanzleramt soll ausgelotet werden, inwieweit es Übereinstimmungen bezüglich nötiger Reformen bei den Sozialversicherungen, dem Arbeitsmarkt und der Besteuerung sowie beim Bürokratieabbau gibt. Für das Treffen waren 3 Stunden angesetzt. Entscheidungen sind nicht zu erwarten. Diese sollen erst in einer Sitzung des Koalitionsausschusses fallen, die für den 1. Juli geplant ist. Das US-Militär hat nach eigenen Angaben einen Tanker im Golf von Oman angegriffen, der versucht haben soll, iranisches Öl zu transportieren. Der Maschinenraum des unter der Flagge des pazifischen Inselstaats Palau fahrenden Schiffes sei beschossen worden, da sich die Besatzung den Anweisungen der Streitkräfte widersetzt habe, teilte das für den Nahen Osten zuständige US-Regionalkommando CENTCOM mit. Laut der britischen Behörde für die Sicherheit der Handelsschifffahrt brach durch den Beschuss auf dem Tanker ein Feuer aus. Besatzungsmitglieder seien evakuiert worden, doch würden mehrere Personen vermisst. Der israelische Präsident Herzog hat sich an das libanesische Volk gewandt. Er strecke die Hand zum Frieden aus, sagte Herzog in einer Botschaft in arabischer Sprache. Der Libanon müsse als souveräner Staat existieren und frei werden vom Einfluss der pro-iranischen Hisbollah-Miliz und des Iran, forderte er. Seine Zukunft müsse in Beirut und nicht in Teheran bestimmt werden. Der israelische Regierungschef Netanyahu veröffentlichte eine Botschaft mit ähnlichem Inhalt. Israel befinde sich nicht im Krieg mit den Menschen im Libanon, sondern mit der Hisbollah, die das Land im Auftrag Irans als Geisel genommen habe. Wenn sie zerschlagen sei, gebe es Frieden, erklärte Netanyahu. Die israelische Armee flog unterdessen nach eigenen Angaben erneut Luftangriffe auf Stellungen der Miliz im Südlibanon. Dabei sollen nach libanesischen Angaben mindestens 12 Menschen getötet worden sein. Der Zentralrat der Juden in Deutschland hat den Kabarettisten Dieter Nuhr mit dem Leo-Beck-Preis ausgezeichnet. Er erhält die Auszeichnung für sein Eintreten gegen Antisemitismus und für den Staat Israel. Zentralratspräsident Schuster sagte bei der Feierstunde in Berlin, der Kabarettist decke Doppelstandards auf, denen die deutsche Medienlandschaft bei diesen Themen oftmals unterliege. Nur selbst sagte, der Preis mache ihn stolz. Es sei zugleich etwas gruselig, dass man einen Preis dafür bekomme, kein Antisemit zu sein. Die Auszeichnung für den Kabarettisten war Mitte Mai angekündigt worden. Mit dem Leo-Beck-Preis werden seit 1957 Persönlichkeiten geehrt, die sich nach Ansicht des Zentralrats in herausragender Weise um die jüdische Gemeinschaft verdient gemacht haben. Zu den Preisträgern gehören unter anderem Altkanzlerin Merkel sowie die früheren Bundespräsidenten von Weizsäcker, Herzog und Wulff. Der Preis erinnert an den 1956 gestorbenen Rabbiner Leo Beck. Das Wetter. In der Nacht gebietsweise weitere Schauer, vor allem an den Küsten und im Mittelgebirgsraum. Tiefstwerte 11 bis 4 Grad. Am Tage verbreitet Schauer und einzelne Gewitter, nachmittags mit Schwerpunkt in den östlichen Landesteilen. Abends von Westen her erneut Bewölkungszunahme, 15 bis 20 Grad. Die weiteren Aussichten, am Freitag wechselhaft zeitweise Schauer, 16 bis 23 Grad. Das waren die Nachrichten.
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9: Guten Abend, ich bin Fabian Elsesser und ich habe heute wieder ein großes Stück Stier dabei für Sie, vom Salzburger Stier nämlich. Das ist der Radiokabarettpreis, den öffentlich-rechtliche Sender aus dem deutschsprachigen Raum zusammen veranstalten seit mehr als 40 Jahren, unter anderem auch der Deutschlandfunk. Dieses Jahr war der Austragungsort Meran in Südtirol und heute hören Sie den zweiten Teil des Eröffnungsabends, aufgenommen am 22. Mai dieses Jahres im Kurhaus von Meran mit Wir Staatskünstler. Das ist eine Art österreichische Kabarett-Supergruppe, kann man sagen, bestehend aus Florian Schäuber, Thomas Maurer und Robert Palfrader. Und da wir wahrscheinlich nicht alle auf dem gleichen Stand sind, was österreichische Politik betrifft, erkläre ich vorsichtshalber noch was vorneweg. Es geht in gleich den ersten Sketchen häufiger um einen gewissen Karl-Heinz Grasser. Das ist der ehemalige österreichische Finanzminister, der wegen Bestechlichkeit zu mehreren Jahren Haft verurteilt worden ist. Er soll beim Verkauf öffentlicher Wohnungen einen Tipp an den potenziellen Investor über den Kaufpreis gegeben haben. So viel dazu. Nun viel Spaß mit Wir Staatskünstler im Kurhaus Meran.
10: Dankeschön. Auch wenn man es uns nicht ansieht, aber wir sind nicht als Staatskünstler auf die Welt gekommen.
11: Nein. Und wir haben sogar, was bei normalen Geburten grauslich wäre, aber ein Video unserer Geburtsstunde als Gruppe.
12: Ja, das war unsere Lesung der Abhörprotokolle rund um den ehemaligen österreichischen Finanzminister Karl-Heinz Grasser im Audimax der Universität Wien. Der Staat Österreich hat seinen Immobilienbesitz privatisiert oder wollte das tun. Und rund um diese Privatisierung, und da ging es um wirklich, wirklich schöne Schmuckstückerl, wert in etwa 1 Milliarde Euro. Man darf nicht vergessen, das ist Jahrzehnte her jetzt mittlerweile. Ja. Also es ist wirklich ein Geld gewesen. Da hat man vermutet, da kann etwas nicht stimmen, weswegen unser Finanzminister abgehört wurde. Die Polizisten haben das dann protokolliert, der Staatsanwaltschaft gegeben Und dann ist nichts passiert. Und dann sind die Polizisten zu einem investigativen Journalisten gegangen und der Investigativjournalist ist dann zu uns gekommen und wir haben dann gesagt, na, dann lesen wir das halt.
13: Ja.
11: Ja, manches daraus ist auch ein bisschen sprichwörtlich geworden in Österreich, eben zum Beispiel der berühmte Satz, ja. Wo war meine Leistung?
12: Zeigen wir doch einmal diese Geburtsstunde, bitte.
14: Großer Ansturm herrschte gestern bei einer außergewöhnlichen Vorlesung mit dem Titel »Da bin ich jetzt super nackt« im Audimax der Uni Wien. Zum Vortrag kamen die polizeilichen Telefonprotokolle von Karl-Heinz Grasser und seinen Freunden, die dem Journalisten Florian Klenk von der Wiener Stadtzeitung Falter zugespielt wurden.
15: In welche Länder ist die POR? Ja, in welchen Projekten war sie tätig? Ein bisschen in die Richtung argumentieren, in die sie auch selber argumentieren.
16: Da bin ich jetzt super nackt.
15: Aber was ist die Leistung an wen? Weil die Rechnung habe ich an die POR gestellt.
16: Die Leistung?
15: Wo war meine Leistung? Unglaublich, was ich schon alles ausgesagt habe.
11: Ja, dieser Herr war der Walter Maischberger, das war der Lobbyist, an den der Karl-Heinz Grasser das damals verraten hat, was der bieten muss für die BUWOG. Es kam dann tatsächlich zu einem Prozess. Der Grasser hat ein eigenes Gutachten schreiben lassen vom deutschen Erdogan-Anwalt, vom Herrn Höcker, und der hat reingeschrieben, Schuld daran, dass der arme Karl-Heinz Grasser vor Gericht muss, sind unter anderem diese blöden Staatskünstler mit dieser depperten Veranstaltung. Die haben überhaupt die Leute erst darauf aufmerksam gemacht, was da los ist, und deshalb sind wir schuld. Ja, mittlerweile, glaube ich, sieht das anders, weil ein anderes Endgericht wurde dann zu 4 Jahren Haft verurteilt. Und da hat es dann geheißen seitens der Richter, weil er vorher schon so verspottet worden ist, kriegt er ein bisschen weniger Haft.
12: Ja, also... Ich finde, wir sind klassische politische Mitte, wir sind schuld an der Strafverfolgung, aber auch an der Strafminderung.
11: Ja. Absolut. Auf jeden Fall war es schon überraschend. Es war für Österreich ein Schock, dass Karl-Heinz Grasser das verurteilt wurde, weil er war doch der Lieblingsschwiegersohn der Nation.
12: Ja, wunderschöner Mann.
11: Ein wunderschöner Mann, ja, und die, alle haben ihn geliebt. Und da gibt es ein bisschen eine Parallele zu einem anderen Politiker, der auch das Rollenfach Schwiegersohn der Nation erfüllt hat, nämlich Sebastian Kurz.
12: Ja.
11: Sebastian Kurz war ebenso beliebt wie der Karl-Heinz Grasser, auch so ein junger, fescher, toller Typ. Und dem droht möglicherweise Jahresende der nächste Prozess, der Inseratenkorruptionsprozess.
12: Ja. Das sind aber nicht wir schuld.
11: Das sind nicht wir schon, ausnahmsweise. Nein, nein, nein. Aber wir könnten uns vorstellen, dass diese beiden Herren sich demnächst vielleicht treffen werden, nämlich in einer Talkshow im ORF.
17: Willkommen bei mir. Heute mit zwei außerordentlichen Gästen, Sebastian Kurz und Karl-Heinz Grasser, zwei Menschen, über die man glaubt, schon alles zu wissen, aber bei Willkommen bei mir interessieren wir uns vor allem für den Menschen hinter dem Menschen. Was sagen Sie, lieber Herr Kurz, zur Verurteilung von Karl-Heinz Grasser?
18: Also, ja, also da muss ich ganz ehrlich sagen, also der Karl-Heinz Grasser wurde, also wir, auch ich, von einer linken Politjustiz angepatzt und an den Pranger gestellt und er wurde aber auch wieder, wie ich, von vermeintlichen, in Wahrheit aber falschen Freunden hinter gegangen, also so ähnlich wie es dieser Thomas Schmidt bei mir gemacht hat. So wurde eben auch der Karl-Heinz Grasser von diesem Walter Maischberger getäuscht.
17: Herr Grasser, jetzt als Mensch gefragt, stimmt denn das so?
13: Ja, leider, es ist vollkommen richtig. Es war damals ganz genau so, wie der Sebi es eigentlich schildert. Ja. Der Walter Meschberger ist damals zu mir gekommen und wollte von mir wissen, wie viel Geld man für die BUWOG bieten muss. Ja. Und ich habe damals gesagt, lieber Meschi, kriegst eh alles, was du willst. Aber in diesem konkreten Fall stoße ich an meine Grenzen. Ja? Als meinen besten Freund könnte ich dir natürlich verraten, dass man 961 Millionen Euro bieten muss. Aber als verantwortungsbewusster Finanzminister kann ich aus Sorge, du könntest diese Information missbrauchen, dir die Summe einfach nicht nennen.
17: Wie hat er damals als Mensch darauf reagiert?
13: Ja, er hat nur gesagt, ich liebe meinen Finanzminister.
17: Menschlich verständlich. Ja.
18: Also es ist, glaube ich, ein klarer Fall. Walter Meschberger war bei dieser BUWOG nur involviert, aber nicht informiert. Natürlich eine große Enttäuschung für die linke mediale Jagdgesellschaft, aber ja, also keine Story, sorry.
17: Herr Grasser, was sagen Sie zu den Ermittlungen der Staatsanwaltschaft gegen Sebastian Kurz?
13: Ja, ganz genauso wie ich wurde auch der Sebe Kurz zum Opfer einer links-linken Jagdgesellschaft, einer linken Politjustiz, die ihn angepatzt hat. Es ist wirklich viele Vergleiche, gibt es zu mir. Nicht? Ich habe seinerzeit das Problem gehabt, dass meine Schwiegermutter mein Talent als Geldanleger testen wollte, was von dieser linken Politjustiz einfach nicht geglaubt wurde. Ja? Beim Sebe ist genau das Gleiche. Diese Sabine Beinschab, die dieses Inseratentool erfunden hat, die wollte nur sein Talent als Inseratenschalter testen. Ja? Also man kann zusammenfassend sagen, der Sebastian Kurz war in die Inseratenkorruption nicht informiert, sondern nur involviert.
18: Ja. Und ich glaube aber, ganz am Grund der Sache liegt leider, und das muss ich ganz ehrlich sagen, wahrscheinlich die Tatsache, dass wir beide für diese abscheuliche Neidgesellschaft einfach zu jung, zu schön und zu intelligent waren.
17: Sie beide haben, wenn ich das rein menschlich einbringen darf, außergewöhnlich schöne Haare.
13: Das ist vollkommen richtig, das haben Sie gut beobachtet. Ich glaube, lieber Sebi, wir hatten für diese links-linke Neidgesellschaft einfach auch zu schöne Haare.
18: Aber wenn ich da kurz nachhaken darf, was mich menschlich schon länger interessiert, wie, lieber Karl-Heinz, magst du das, dass deine Haare immer so schön seidig glänzen?
13: Ja, das ist der Tropical Butterfly Super Silk Conditioner. Den bringt mir die Fiona immer vom Shopping aus Dubai mit. Ja. Aber wenn wir so nett beieinander sitzen und du mich schon so fragst, lieber Sebi, da hätte ich auch retour eine Frage. Wie schaffst du das, dass deine Haare immer so perfekt sitzen?
18: Das ist eigentlich mein süßes, kleines, privates Geheimnis. Aber von dir, Karl-Heinz, lasse ich es mir natürlich entlocken. Bauschaum.

0: Herr Krasser, Sie sind seit kurzem in Privatkonkurs. Was bedeutet das als Mensch für Ihre berufliche Zukunft?
1: Ja, ich habe mir gedacht, vielleicht kann ich die heutige Gelegenheit nützen, dass ich einmal mit dem Sebi auch über dieses Thema spreche. Also lieber Sebi, ich könnte mich sehr gut vorstellen, als CEO in einem georgischen Erdöl-Startup, wenn du da irgendwie vielleicht was Beziehungen hast, dann...
2: Da würde ich wirklich nichts lieber als dir unter die Arme greifen, aber da, es ist leider so, dass ich mir jetzt in meiner neuen Existenz als erfolgreicher Unternehmer eine strenge Compliance auferlegt habe und also ich bevorzuge ganz grundsätzlich keine alten Bekannten, die ihre beste Zeit hinter sich haben.
1: Macht nichts mehr. Es gibt auch einen Plan B, darf ich verraten. Ja. Es wird nächstes Jahr im österreichischen Rundfunk eine neue Castingshow geben. Und zwar Austrias Next Sebastian Kurz. Und da habe ich mich

0: Deutschen, in der Schweiz mit der Sozialdemokratie.
1: Entschuldigung, da habe ich eine grundsätzliche Frage. Ist Sozialdemokratie in der Schweiz erlaubt?
0: Also rein rechtlich ja, aber es ist steuerlich ungünstig.
2: Und ich glaube, als Sozialdemokrat musst du einen Schandapfel am Kopf tragen.
1: Das wird sein. Ja. Beschäftigen wir uns mit der österreichischen Sozialdemokratie, mit der SPÖ. Die SPÖ erinnert uns derzeit an eine Firma, die Regenschirme herstellt.
2: Meine Herren, ja, die Damen sind eh schon wissen mit gemeint. Als leitende Angestellte unseres 1889 in Hainfeld gegründeten Unternehmens der Regenschutzbund kennen Sie die erfolgreiche Geschichte unseres Unternehmens natürlich bestens. Kaboom! Vergleichliche Höhepunkte. Ich erinnere nur an die legendären 1970er Jahre, wo unser Slogan "Ein Stück des Weges im Regen gemeinsam mit unserem Schirm gehen" wirklich dazu geführt hat, dass sehr viele Leute ein Stück des Weges gemeinsam mit unserem Schirm gegangen sind. Gab aber auch unvergleichliche Tiefpunkte. Ich erinnere an jetzt. Meine Herren, wir verkaufen von Jahr zu Jahr weniger Schirme. Frage in die Runde. Woran liegt das?
0: Ja, das liegt an dieser, an der Globalisierung, und es kommt ja alles dazu. Digitalisierung, Robotisierung, die ganzen Sierungen sind ein Wahnsinn.
1: Sehe ich ganz genauso. Bravo. Gut, würde sagen, damit Problem gelöst. Sitzung beendet. Wir lassen ein Protokoll schreiben, ja. Und das können wir uns ja beim nächsten Mal gegenseitig vorlesen.
2: Moment. Wir sollten aber schon bedenken, dass es seit 1989 durchgehend regnet. Ein Umstand, der sich nicht notwendigerweise negativ auf den Erfolg einer Regenschirmfirma auswirken sollte. Deswegen gibt es heute auf der Tagesordnung nicht nur einen, sondern zwei Programmpunkte, nämlich nicht nur Bilanz, sondern auch Lösungen. Also bitte.
1: Joi. Wäre jetzt nicht mein primäres Anliegen gewesen, aber bitte soll sein.
0: Grundsätzlich, also das Problem besteht ja darin, wir müssen den Menschen draußen vermitteln, dass, wenn es regnet, ein Regenschirm etwas wertet, was man brauchen kentert hat.
2: Ja?
0: Ja, aber wie willst du das in der Komplexität kommunizieren, bitte?
1: Das ist wirklich schwierig, ja. Also eins sage ich gleich dazu, ja. Am Design liegt es sicher nicht, ja. Ja, ich weiß schon, früher waren unsere Schirme alle rot, aber das bildet einfach nicht mehr die Diversität unserer Gesellschaft ab. Und deshalb war es vollkommen richtig, umzusteigen auf die Farbe farblos.
0: Aber wenn wir sicher uns ehrlich sind, ja, wir haben in den letzten Jahren definitiv auch mit den Spitzenmodellen ein bisschen ins Klo gegriffen. Ne? Also den Silbergrauen damals, den uns die Kronenzeitung gesponsert hat, den haben wir ja noch halbwegs weitergebracht. Aber dann, beim Slimfit-Schirm war bereits das Problem, dass er nicht lang hält. Ja? Und den Damenknirps danach haben sie uns auch nicht aus den Händen gerissen, haben es häufig zu sagen.
1: Gut, immerhin hat der Damenknirps fast doppelt so viel verkauft wie jetzt der retro-rote, dauerfeuchte Nostalgieschirm mit Semperit-Griff.
2: So, jetzt sage ich euch einmal was. Das Problem am retro-roten Nostalgieschirm ist, dass wir den nicht ordentlich bewerben. Das Problem ist, dass wir nicht genug Inserate schalten. Und wenn wir auf die Boulevardmedien scheißen, scheißen die natürlich auf uns. Ja? Weil diese ganzen Journalisten sind natürlich Hurenkinder. Ich weiß schon, man darf ja nicht mehr Hurenkinder sagen, weil sonst kommt einer daher und sagt, der hat Hurenkinder gesagt.
1: Ja. Also bitte, versuchen wir es doch wieder ganz klassisch mit einer neuen Marketingkampagne. Irgendwas mit digital.
2: Nein. Da verlieren wir unsere ganzen alten Stammkunden, die technologisch schon beim Nokia 31100 ausgestiegen sind.
1: Die verlieren wir nicht, weil die merken das gar nicht.
2: Ja, aber irgendwie müssen wir uns um die kümmern. Die müssen wir auch streicheln. Was machen die gerne?
0: Fernsehen.
1: Ja,
2: Genau. Wir machen

0: einen eigenen TV-Sender, den Ihnen die Enkelkinder auf dem Computer installieren müssen und dann nennen wir das Ganze Zeit am Schirm ein moderner Fernsehsender.
1: Sei mal nicht böse, aber ein moderner Fernsehsender, das klingt ein bisschen wie eine zeitgemäße Postkutsche. Also damit verlieren wir die Jungen.
2: Nein, die verlieren wir nicht, weil die merken das gar nicht.
0: Also gut, bitte. Wir teilen das Marketingbudget folgendermaßen auf. 50% Fernsehen, 50% Internet und 50% Inserate.
1: Das sind endlich mal vernünftige Zahlen. Oh. Bitte, da machen wir gleich eine Excel-Tabelle. Ja? Ja. Schreibt gleich eine Excel-Tabelle auf. Na, und ich sage euch noch was. Ja? Die jüngsten Umfragewerte sind beachtlich. Die sagen nämlich 80% Luft nach oben.
0: Andere haben das nicht.
1: Ja, das ist ein Potenzial.
2: Alles gestaltbarer Raum natürlich, aber da müssen wir natürlich zuerst einmal, ich würde mal sagen, wir beginnen mit Marktforschung. Ja? Dass wir einmal ein solides Zahlenmaterial haben, dass man mal grundsätzlich evaluiert, wie viele Menschen können sich prinzipiell vorstellen, einen Schirm. Ja? Und wenn man die Rohdaten haben, ja, da kannst du natürlich, also das kannst du Zielgruppen spezifisch auf extra polieren und dann bricht man Arbeitskreise ein, die das jeweils da ein Thesenpapier erstellen und sobald das Konvolut durch die Gremien ist, ja, haben wir was auf der Basis von dem können wir uns dann noch einmal zusammensitzen.
0: Siehst du, das ist eine Idee.

0: Wobei man sagen muss, die SPÖ in den Bundesländerregierungen ist sie fast nirgends mehr drinnen.
1: Nein.
0: Sie wurde fast überall ersetzt in den ÖVP-Koalitionen durch die FPÖ.
1: Ne? Ja, zum Beispiel in Oberösterreich, und das ist ein bisschen eins unserer Lieblingsprojekte, da hat die Regierung, die Landesregierung beschlossen, für Asylwerber verpflichtende Dialektkurse oberösterreichisch einzuführen.
2: Ja, und wie das funktioniert hat, das wollen wir Ihnen jetzt vorspielen.
0: Willkommen auf Radio Oberösterreich. Die oberösterreichische Landesregierung hat heute ein neues, innovatives Integrationsmodell vorgestellt. Asylwerber sollen mit dem oberösterreichischen Dialekt vertraut gemacht werden.
3: Ja, aber das war allerhexte Eisenbahnbudget, gell? Weil mit dem Hochdeutschkurs von Langenscheiter bist du oft einmal wie die Kuh vom neuen Deal gestanden, gell?
0: Ja, hier hat sich mein erster Gast schon ins Gespräch eingebracht. Es ist Herr Osama bin Laden. Sie sind aber...
3: Weder verwandt noch verschworen, da war schon wirklich nicht, gell?
0: Ja, und mein zweiter Gast ist Herr...
1: Omar, also Haji Halef Omar.
0: Herr Haji Halef Omar. Omar, ja, ich begrüße Sie bei mir im Studio. Sie gehören ja beide zu den ersten Nutznießern dieser Integrationsmaßnahme, deren Ziel es ist, die Bildung von Parallelgesellschaften zu verhindern. Wie schaut denn Ihre erste Bilanz aus?
1: Ja, also, ich finde, das Wichtigste ist, dass wir gelernt haben, dass man auch einmal fünf Grad sein lassen muss. Ich meine, sicher, ja, der Allah ist der Einzige, ja, und der Mohammed, das ist sein Prophet, freilich, ja. Aber da sage ich schon, alles mit Maß und Ziel, gell?
0: Sehr schön. Herr Laden, wie sehen Sie das?
3: Ja, aber sowas von 100% genau so. Ich meine, sicher, im Ramadan lasse ich dann schon hin und wieder das Bier weg, gell? Aber sonst bin ich mehr, wie sagt man so, ein Taufschein-Salafist, gell?
1: Mato, ein Salafist bist du?
3: Na, freilich, was hast denn du glaubt?
1: Ja, ich hätte halt gemeint, ein ganz normaler Schiit, so wie ich halt auch. Aber zwischen denen wären wir zwei, wir werden da nicht zum Streiten anfangen.
3: Aber so weit kommt's noch, gell?
0: Schön. Würden Sie beide sagen, dass Sie auch eine Art Deradikalisierungsprozess durchlaufen haben?
3: Aber sowas von 100%ig, aber 100%ig, schau. Ich war ja so knapp dran, wirklich kurz davor, dass ich auf TikTok diesen Diplom-Attentäter-Kurs mache, gell? Mhm. Und dann bin ich noch ganz knapp in diesen Deutschkurs, Dialektkurs reingerutscht.
1: Ja, Gott sei Dank, gell? Also, eigentlich, ja, Allah sei Dank, aber...
3: Ja, brauchen wir jetzt nicht die Tipfe reden.
1: Ja, und ich muss sagen, bei mir war es gerade so, ja, ich weiß noch, ich habe da eine Art ein Erweckungserlebnis regelrecht gehabt, ja, wie ich in den Sprachkurs war und wie ich zum ersten Mal gesagt habe, und das, ich habe das ja noch ablesen müssen damals, gell, wie ich das erste Mal so runtergelesen habe, gell, ja. Das war so, weißt du, einfach gell. Da habe ich auf einmal tief in mir so eine ruhige Kraft zum Spüren angefangen. Ja. Ich habe da zum ersten Mal Zugang zu meiner inneren Gemütlichkeit gefunden.
3: Da schon her, bei mir war es genauso. Aber genau so. Ich meine ja überhaupt, das, was für einen Chinesen das Qi ist, ist für uns das Goi. Goi? Ja.
0: Sie würden also beide sagen, dass in Ihrer persönlichen Werteskala Gemütlichkeit eine ganz wichtige Rolle spielt.
3: Ja, Freude. Das ist für uns das Hexte, wenn wir so beieinander sitzen, am Bauernbund, Stammtisch, jeder mit einer halben Bier in der Hand und einem Schweinsbradl. Herrlich! Sag mal, bist du eh bei den Schwarzen?
1: Nein, ich bin gleich direkt zu den Blauen gegangen. Ja. Nein, auf der einen Seite ja wegen dem Impfen, gell, ich hab eine rechte Spritzenangst, gell? Und dann habe ich mir halt gedacht, ja, wann schon, dann schon. Ja, dann gleich richtig. Oder wie man bei uns am Land sagt, da ist die Kuh hieß, so ist keine auf den Recken. Gut.
0: Ja, dann sage ich danke, Herr Laden, danke, Herr Haji Alef Omar. Das waren unsere Gäste und bei Ihnen danke fürs Zuhören. Ja, und jetzt, wo wir untereinander sind, kann ich euch verraten, ich bin der Manfred, du bist Kind Samanti zu mir sagen, gell?
4: Hier sind die Querköpfe im Deutschlandfunk, heute mit dem zweiten Teil des Eröffnungsabends vom Kabarettpreis Salzburger Stier, der dieses Jahr in Meran stattgefunden hat. Den Eröffnungsabend haben Florian Schäuber, Thomas Maurer und Robert Palfrader alias Wir Staatskünstler aus Österreich bestritten. Und der Kollege Bernhard Fellinger vom österreichischen Rundfunk von der Kulturwelle Ö1 hat in der Pause ein Gespräch mit den dreien geführt, wodurch wir sie jetzt mal ein bisschen besser kennenlernen können.
5: Wie oft fragen Sie 30, ob denn, wenn Sie Nachrichten schauen, ob das wirklich echt ist?
6: Sehr, sehr oft und fragen uns vor allem, wie können wir die Leute das glauben machen, dass es echt ist, weil es echt eben ist und weil es so wirkt, als wäre es nicht echt. Und das ist manchmal echt für uns nicht leicht, weil Leute trotzdem nachher zu uns kommen und sagen, na, das habt ihr euch aber ausdacht.
7: Oder? Ja, das habt ihr doch nicht notwendig, dass ihr so übertreibt.
8: Ja, das ist uns sogar zweimal passiert. Einmal, als wir etwas über den Eurofighter erzählt haben und einmal, als wir etwas über ein Gutachten eines Wirtschaftstreuhänders in Kärnten erzählt haben.
5: Naja, aber Sie haben ja zum Beispiel so wie heute Videozuspielungen. Das ist ja der Beweis, dass das echt ist.
6: In Zeiten von KI nicht mehr so selbstverständlich. Und Sebastian Kurz ist an sich eine Figur, die ein bisschen, sagen wir, virtuell wirkt von seinem Erscheinungsbild her und von der Art und Weise, wie er spricht, eine leicht defekte KI, die möglicherweise eine schlechte Stimmbruchimitation versucht nachzumachen. Und das ist ein bisschen das Problem für uns. Ja,
7: ja, also eine ehrgeizige Filmproduktionsfirma, die sowas als Trickfilm herstellt, wird sagen, na, da und dem müssen wir noch ein bisschen arbeiten.
5: Dann frage ich noch was nach. Also Sie denken sich oft, ist das echt echt? Wie oft lachen Sie dann, wenn Sie solche Dinge sehen, bevor Sie das mal weiter verarbeiten?
8: Es wird immer seltener, lustigerweise. Also ich schüttle viel häufiger den Kopf. Manchmal habe ich sogar so ein bisschen einen Nackenschmerzen, weil ich mir denke, das kann jetzt nicht euer Ernst gewesen sein. Vor allem bei Nachrichten aus Amerika, da bin ich vor allem fasziniert, wie vulgär die da drüben geworden sind.
7: Ja, und wie unverstellt auch, ja.
5: Also wie authentisch eigentlich.
7: Eigentlich, ja. Also, es hat H.L. Mencken, was ein Essayist und Journalist, der in den 20er, 30ern schon einen Satz geschrieben, gibt es jetzt nicht ganz richtig wieder. Demokratie wird erst dann zur Vollreife gekommen sein, wenn ein absolut vulgärer Vollidiot im Weißen Haus sitzt. Er hat es nicht mehr erlebt, aber er hat es immerhin prognostiziert.
5: Wie dreht man das dann so komödiantisch weiter, dass daraus der Erfolg wird, den Sie haben auf der Bühne?
6: Ich glaube, da gibt es ein ganz wesentliches Missverständnis dazu. In Amerika führt der Donald Trump tatsächlich einen Kampf gegen Comedians und da gibt es die Theorie dazu, er macht das aus Konkurrenzdenken, weil er eben seine Konkurrenz damit schaden will, weil er sich selber für einen Comedian hält. Das ist aber tatsächlich ein Missverständnis, denn Comedians und auch Leute wie wir sind freiwillig komisch. Und das ist der entscheidende Unterschied. Also bei uns ist es noch einmal was anderes. Und wenn der Harald Schmidt sagt, der Donald Trump ist einer der größten Entertainer, muss man dem ganz massiv widersprechen. Nein, er glaubt es nämlich selber auch nicht.
8: Ich darf ergänzen, wir denken vorher drüber nach, bevor wir einen Blödsinn sagen.
7: Und es ist ja so, dass die Trump-Leute und eigentlich auch große Teile der damit sympathisierenden europäischen Rechtspopulisten, sagt man jetzt da höflich, die führen ja nicht einen Krieg gegen Komik oder Satire, die führen ja einen Krieg gegen die Wirklichkeit. Und deswegen ist KI auch gerade dort so wahnsinnig beliebt. Also die erste Partei, die ein KI-bearbeitetes Bild im Wahlkampf eingesetzt hat, war natürlich die FPÖ. Wenn man die FPÖ-Kanäle anschaut, dann ist Österreich entweder so schön, wie man sich's wünscht, oder so gefährlich und ausländerverseucht, wie man sich's nie zu träumen wagte.
5: Jetzt haben Sie schon wieder ein Stichwort gegeben, Entschuldigung. Wir haben damals, als wir angefangen haben, da gab's KI so nicht. Nein. Glaubt man Ihnen noch?
8: Ich hoffe schon. Ja, ich hoffe schon.
7: also ich gehe davon aus, dass wenn es nicht wieder diese Reaktion gibt, hu, das habt ihr auch nicht notwendig, dass ihr so übertreibt. Normalerweise ja. Und ich denke, das ist auch ganz gut hygienisch, dass man das dadurch, dass es auch kurzweilig ist, konsumierbarer und interessanter, weil man würde tatsächlich, ich verstehe den Impuls, ich würde das alles nicht mehr hören. Und das ist schon auch eine Dienstleistung, das in eine konsumierbare Form zu bringen.
5: Sie blicken ja auch nach Amerika, Sie blicken auch nach Deutschland. Warum entwickeln Sie sich denn nicht zu den europäischen Künstlern? Also Staatskünstler würde dann nicht mehr gehen. Mir würde jetzt das Wort fehlen, aber wäre das nicht eine Option?
8: Bei der Sprachverständlichkeit ist, glaube ich, in Deutschland schon schwierig, wenn wir unser Idiom zurücksetzen müssen. Und wir fühlen uns halt in Österreich sehr, sehr wohl. Und manchmal sind wir auch in Bayern unterwegs, muss man auch sagen. Und manchmal in Südtirol auch. Also ein bisschen ins Ausland gehen wir schon rüber.
7: Aber ich nehme das als Anregung, wir könnten ja wirklich schauen, ob es da nicht irgendwie auf EU-Ebene irgendwelche Kulturfördertöpfe für länderverbindende Satire. Schauen wir mal.
5: Das schaut alles nach sehr viel Arbeit aus. Wie viel schauen Sie, lesen Sie, hören Sie? Wie viel brainstormen Sie für so ein Programm? Und was kommt dann rein? Wie kann man sich das vorstellen, wenn Sie drei zusammensitzt?
6: Es ist Gott sei Dank schon das prinzipielle Interesse sehr groß und der prinzipielle Medienkonsum ist sehr groß. Also in meinem Fall, ich lese wirklich auch Tageszeitungen, ganz altmodisch, und sammle Artikel. Und wenn wir dann zusammenkommen und es läutet, das Geräusch immer, was ist, wenn wir eine Idee haben, dann wird immer dieses Geräusch eingespielt.
7: Ja, das ist also, ich bin auf der Ranch, der Koch, und während Sie draußen auf der Weide reiten und ich läute dann so, wie wir es gerade gehört haben, die Essensglocke, und dann fangen wir zu.
6: Ich halte mich so an die Nase und da kommt immer dieses Geräusch und so, und dann habe ich eine Idee und die anderen auch, und ja, das ist gemeinsam. Aber es entsteht tatsächlich gemeinsam.
5: Und dann sind ganz viele Dinge da und dann sagt einer von dreien, wenn es um ein Thema zum Beispiel, weil irgendwas muss ja dann oft noch raus, sagt dann einer, also ich brauche das jetzt nicht. Und dann sagen die anderen zwei, okay, dann gehen wir das raus. Oder wie?
7: Im günstigsten Fall, ja. Im
5: günstigsten Fall.
8: Ich habe nichts zu sagen.
6: Naja, es ist demokratisch praktisch, dass wir zu dritt sind. Dadurch gibt es immer eine Mehrheitsentscheidung, 2-1. Aber in der Regel sind die Entscheidungen 3-0. Und dadurch...
8: Ja, also 2/3 Mehrheit ist schnell beieinander.
5: Ja. Also mit fliegenden Allianzen?
8: Meistens sind wir eigentlich einer Meinung. Das geht, wie der Florian gesagt hat, es ist sehr überraschend, wie oft wir einer Meinung sind.
4: Klare Worte von Wir Staatskünstler. Und jetzt geht's weiter mit Ihrem Auftritt beim Eröffnungsabend des Salzburger Stiers 2026 im Kurhaus von Meran.
1: Ja, auch das Völkerverbindende soll nicht zu kurz kommen. Ein ehemaliger FPÖ-Politiker und, wie man hört, einer der ganz wenigen wirklich engen Vertrauten von Herbert Kickl macht gerade richtig Karriere, aber in Deutschland.
2: Ja, Hans-Jörg Jenewein heißt der Herr, in dessen Wohnung bei einer Hausdurchsuchung, sagen wir, Bemerkenswertes gefunden wurde.
0: Absolut, zum Beispiel Honorarnoten an eine Firma aus dem Umfeld des Russland-Spions Jan Masalek.
2: Ja, den könnte man sogar in Deutschland kennen, Jan Masalek. Ne? Wieder ein Österreicher, der in Deutschland Karriere gemacht hat. Mit Wirecard, da sind dann doch über 1 Milliarde ist da verschwunden.
0: Ein gesuchter Milliardenbetrüger mittlerweile.
1: Ja. Und beim Herrn Jenewein wurde im Weiteren auch gefunden ein USB-Stick zum Beispiel, auf dem sich die Daten von über 35.000 österreichischen Polizisten befunden haben. Und diese Daten sind nach Angaben der Ermittler jetzt in Moskau.
0: Und dort sind in jüngster Zeit offenbar noch sehr viel mehr Daten gelandet, vor allem aus Deutschland. Hier eine Überschrift aus der Standard: Thüringens Minister wirft AfD vor, für Russland zu spionieren.
2: Der Innenminister des deutschen Bundeslandes Thüringen sagt:
9: Schon seit geraumer Zeit beobachten wir mit zunehmender Sorge, dass die AfD das parlamentarische Fragerecht dazu missbraucht, gezielt unsere kritische Infrastruktur auszuforschen.
2: Ja, und diese Wahrnehmung belegt der Herr Minister mit Zahlen aus dem Thüringer Landtag. Dort hat in den vergangenen 12 Monaten die vom rechtsextremen Putin-Verteidiger Björn Höcke geleitete Fraktion 47 entsprechende Anfragen gestellt.
1: So unverfängliche zu Dingen von allgemeinem Interesse wie Drohnenabwehr oder Transportwege für Waffenlieferungen in die Ukraine.
2: Dazu meint der Innenminister:
9: Es drängt sich geradezu der Eindruck auf, dass die AfD mit ihren Anfragen eine Auftragsliste des Kremls abarbeitet.
1: Ja, und es stimmt zwar nicht, dass die Wirklichkeit immer die absurdesten Pointen schreibt, aber manchmal tut sie es schon. In diesem Fall zum Beispiel hat einen Tag nach dieser Spionagewarnung eine Meldung das Tageslicht erblickt, ebenfalls eine aus Thüringen.
2: Die AfD-Fraktion im Thüringer Landtag gab den Namen ihres neuen Pressesprechers bekannt. Er lautet
9: Hans-Jörg
2: Jenewein.
9: Yes, genau der mit den Polizistendaten, die jetzt vermutlich in Moskau gelandet sind.
1: Ja, und dazu passt eigentlich wunderbar, dass die AfD Thüringen natürlich auch Anfragen zu polizeilicher IT-Struktur gestellt hat. Und da haben sie jetzt dann? Ja, jemanden vom Fach. Wenn das Klo übergeht, ruft man ja auch nicht den Tischler.
2: Die werden auch so eine Freude mit dem haben.
9: Ich glaube auch. Ja. Ich glaube auch. Wir haben Ihnen erzählt, dass wir früher eine Fernsehsendung hatten. Seit es die nicht mehr gibt, sind wir natürlich auf der verzweifelten Suche danach, Mitteln aus öffentlichen Förderungen zu bekommen.
2: Ja, wir haben sogar versucht, zwischenzeitlich eine Partei zu gründen, um an Parteienförderung heranzukommen.
1: Ja, also natürlich haben wir versucht, diese Partei möglichst breitenwirksam zu konzipieren, mit Anliegen, auf die sich wirklich alle einigen können. Also unsere Kerngebiete waren Urlaub, Schönwetter und Haustiere.
9: Ein gutes grundsätzliches Programm, und die Partei hätte geheißen Humanistische Union Neuer Demokraten.
2: Und wenn Sie sich jetzt fragen sollten, warum dieser sperrige Name?
9: Wegen der Abkürzung. H-U-N-D. Hund.
2: Ja, ich weiß, im Radio ein bisschen schwierig zu vermitteln, aber das war unser Wahlplakat. Ich beschreibe es. Wir sitzen auf unseren Hunden und reiten so wie Wladimir Putin mit nacktem Oberkörper.
1: In die Zukunft, möchte ich sagen.
2: In die Zukunft.
1: Und was mir eigentlich immer noch sehr gut gefällt, ist, das Ganze hat so ein bisschen eine Plakatästhetik, die an die der 1920er Jahre erinnert. Und das ist super passend, weil wir tatsächlich auch gerade Jubiläum haben.
2: Was für ein Jubiläum?
1: 100 Jahre, 20er Jahre.
2: Ach so, ja. Bin ich schon sehr neugierig auf die 30er Jahre.
1: Wer nicht?
9: Wir nicht. Wir hatten auch schon wunderbare Wahlslogans vorbereitet, zum Beispiel Lasst uns von der Leine.
2: Ohne Maulkorb.
9: Oder ein bisschen was Populistisches für Kärntner im Armin-Assinger-Stil. Wir sind echte Hundianer.
1: Hunde, die Fanderbellen, beißen nicht.
2: Den letzten beißen die Hunde. Wir fordern aber, der Erste muss auch gebissen werden.
1: Ja, also wir sehen ein bisschen Klassenkampf, aber auch viel Versöhnliches. Von alters her gilt der Befund, nur gute Menschen haben Hund.
9: Vertrauen Sie uns, Staatskünstler, denn wir sind die besten Freunde des Menschen. Ja, damit wollten wir natürlich was erreichen, was Spezielles. Wir wollten ein bisschen aus unserer Blase herauskommen.
1: Ne? Genau.
2: Ja. Und in eine ganz andere Blase hinein. Liebe Freunde, bevor dieses Land endgültig vor die Hunde geht, sagen wir, es ist Zeit, dass das Recht dem Hund zu folgen hat und nicht umgekehrt, liebe Freunde.
10: Liebe Freunde, unsere erste Forderung lautet deshalb auch Schluss mit dem Kackerl-Sackerl-Terror und der daraus resultierenden Bückpflicht. Sofortige Rückzahlung aller wegen dieser Gutmenschen-Zwangsverordnung verhängten Strafen.
11: Ja. Und wir können uns doch alle noch erinnern, wie es früher einmal war, oder? Ja, wann an den ersten schönen Tagen unsere Hunteln ihre liebenswerten Stoffwechselprodukte am Asphalt hinterlassen haben und es dann langsam zu köcheln begonnen hat. Und da hast du gespürt, das ist unsere Luft für unsere Leute.
2: Wir sollten uns aber auch alle an die gute alt-Wiener Lebensweisheit erinnern,
3: Da musst du einmal hinriechen, wo der schon hingeschissen hat.
11: Und niemand erfüllt diese goldenen Worte.
6: Lass es mich doch. Entschuldigung, ich habe Sie unterbrochen, Herr Kollege. Entschuldigung.
11: Niemand erfüllt diese goldene Regel besser als eben unsere Hunden. Und da können irgendwelche laktoseintoleranten Dachterrassen, Bobo-Wohnungskatzen, niemals mithalten, liebe Freunde.
6: Bitte, um, liebe Freunde, um es einmal ganz kurz klarzustellen, ja? Wir sind nicht katzenfeindlich. Wir sind hundefreundlich. Mit gut integrierten Katzen haben wir kein Problem. Aber wir sagen trotzdem ganz klar, wir fordern Hundeschulpflicht für Katzen.
3: Und selbstverständlich ein Miau-Verbot in den Pausen, meine lieben Freunde.
11: Denn wir sind ja bereits an einem Punkt angelangt, liebe Freunde, dass du dich in der eigenen Heimat einfach nicht mehr sicher fühlen kannst, weil es Gegenden gibt, wo du die ganze Nacht nicht ein einziges Bellen eines Wachhundes vernehmen kannst.
3: Und da muss man schon noch einmal die Frage stellen dürfen, woher kommen diese Katzen denn eigentlich? Weil die kommen nicht vom heimischen Bauernhof. Diese Katzen kommen aus Siam, das sind teilweise Perserkatzen. Und während der brave, fleißige, anständige Hund schon längst in seinem Körbchen liegt und schläft, sind diese Katzen mitten in der Nacht in fremden Gärten unterwegs und ignorieren dort das Bettelverbot, liebe Freunde!
6: Liebe Freunde, um es einmal in aller Deutlichkeit zu sagen, ja, wir sind keine Träumer. Wir wissen, so wie es bei den Menschen Klimaterroristen und Linke gibt, gibt es leider Gottes auch bei den Hunden schwarze Schäfer. Da kann es dann schon auch einmal zu Konflikten kommen, wo wir aber ganz deutlich sagen, wenn ein Hund einen anderen Hund attackiert, müssen wir Österreicher neutral bleiben.
3: Ja, wir verlangen sicher keine Sanktionen, meine lieben Freunde, weil oft einmal wurde der große Hund vom Kleinen provoziert, liebe Freunde.
11: Und da kann gerade ich leider oder muss ich leider aus bitterer Erfahrung darüber berichten. Ihr werdet es alle mitbekommen haben, liebe Freunde. Ja, ja, mein Dobermann hat da so einen Zwergrattler, hat da mal ein bisschen hergebissen, ja. Und natürlich war in den Systemmedien kein wichtigeres Thema. Skandal, Skandal, Skandal. Aber dann hat sich sehr wohl herausgestellt, dass dieser Zwergrattler im Begriff war, einen sich gegen meinen Hund richtenden Rudelbündnis anzuschließen, sodass also mein Hund lediglich in legitimer vorgezogener Selbstverteidigung gehandelt hat, als er notgedrungen im Rahmen dieser Spezialoperation sich eben Teile des Zwergpinschers oder was das war, einverleibt hat.
6: Ja, liebe Freunde, das ist schon einmal der Zeit, dass man eine Systemfrage stellt, nämlich was unternimmt eigentlich unsere Bundesregierung gegen die Überkatzung unseres Landes? Hm? Nix, ganz im Gegenteil, die tut sich auch noch zusammen mit einem Bill Gates und führt eine Chippflicht für Hunde, denn nur der gechippte Hund ist das systemkonforme, steuerbare Schlafschäfer. Danke.
3: Und ein harmloser Infekt wie die Tollwut wird natürlich zu einer Krankheit hochstilisiert aus Liebdienerei vor der Pharmaindustrie, meine lieben Freunde. Und da kommt natürlich eine Impfpflicht, obwohl die Nebenwirkungen dieser Impfung noch nicht einmal erfolgt sind, meine lieben Freunde.
11: Und das ist aber leider erst die Spitze des Eisberges. Wir wissen es doch alle, im ach so schicken 7. Wiener Gemeindebezirk, da gibt's diese berüchtigte Pizzeria, wo im Keller die Hundewelpen in eisernen Käfigen gefangen gehalten werden, damit sich die internationalen Eliten von Brüssel bis an die amerikanische Ostküste an deren unschuldigem Blut laben.
10: Liebe Freunde, wir halten zusammen. Von der Dogge bis zum Pudel, wir stehen treu zu unserem Rudel. Ja.
11: Und für uns alle gilt, wir wollen uns nicht mehr verkriechen, nur weil wir gern an Böpschen riechen. Prost!

0: Also jemand, der unsere Partei hundertprozentig unterstützt hätte, wäre wahrscheinlich Wladimir Putin gewesen.
1: Ja, wobei man sagen muss, um den herum ist ja gerade im deutschen Sprachraum ein rechtes Gedränge.
2: Absolut, aber wir in Österreich haben da eine absolute Spitzenleistung erbracht zu dem
0: Thema. Ja, weil lange nach dem Einmarsch von Putin in der Ukraine und lange nachdem schon Wirtschaftssanktionen verhängt wurden, hat die österreichische Wirtschaftskammer eine Broschüre herausgebracht, die hat sie veröffentlicht, und zwar mit dem Titel Russland, los geht's.
2: Tatsächlich, die ist echt. Darin erfährt man, wie man trotz der Sanktionen gegen Russland weiterhin gute Geschäfte mit dem Putin-Regime machen kann und was man dabei besonders beachten sollte. Wir zitieren aus dieser Broschüre.
3: Große Ermessensspielräume und niedrige Gehälter einfacher Beamter begünstigen Problemsituationen, die zu unorthodoxen Vorgehensweisen führen können.
2: Für die bessere Planung dieser unorthodoxen Vorgangsweisen gibt es auch einen wertvollen Hinweis.
0: Achtung! Bitte beachten Sie, dass derzeit sanktionsbedingt westliche Kredit- und Bankomatkarten in Russland nicht funktionieren. Nehmen Sie Barmittel ausreichend für Ihre Geschäftsreise mit.
1: Ja, also nicht vergessen, immer einen großen Schalenkoffer mit Bargeld mit einchecken. Natürlich kostet es Übergepäck, aber vor Ort ist man dann doch froh, wenn man ein bisschen unabhängig ist.
2: Und sollten Sie sich Sorgen machen, dass Ihnen möglicherweise was überbleibt? Auch dafür hat die Wirtschaftskammer einen wertvollen Tipp.
3: Moskau und St. Petersburg bezaubern ihre Einwohner und Gäste mit Luxusrestaurants. Auch der Abenteuerurlaub kommt nicht zu kurz.
0: Abenteuerurlaub ist eine pfiffige Umschreibung, oder? Na, wie hätte man das vielleicht noch ein bisschen deutlicher zum Ausdruck bringen können? Auch Latexallergiker kommen auf ihre Rechnung.
2: Das Motto der Wirtschaftskammer ist also offensichtlich, das bisschen Krieg ist uns egal, der Rubel rollt bis zum Ural.
0: Ja. Das könnte auch für die Zukunft Österreichs gelten. Nämlich die entscheidende Frage in Österreich lautet, wird es nach den nächsten Wahlen eine Volkskanzlerrepublik geben?
1: Ja, so eine richtig reinrassige Volkskanzlerrepublik wahrscheinlich noch nicht. Dazu bräuchte doch die absolute Mehrheit.
2: Der Herbert Kickl. Ne?
1: Der Herr Kickl. Ja. Aber ich glaube, es wird viel davon abhängen, von den Koalitionsverhandlungen, ob er vielleicht im bürgerlichen Lager innerhalb der Partei wichtige Einflusszentren findet, denen auch vor allem die wirtschaftliche und kulturelle Integration des eurasischen Raums ein Herzensanliegen ist.
0: Also sowas wie die Wirtschaftskammer?
1: Genau, die Wirtschaftskammer, ja.
2: Ja, aber was wäre das dann für eine Koalition?
1: Ja, ein bisschen ein Hybrid. Also es wäre eine innerösterreichische Koalition, die aber gleichzeitig also Minderheitenmitglied in einer multipolaren internationalen Koalition ist.
2: Okay, wird der Juniorpartner in einer multipolaren internationalen Koalition?
1: Ja,
2: okay, gut. Aber wer der Seniorpartner dort den Takt angibt, ich glaube, das ist uns allen bewusst, oder?
0: Ja, das ist uns bewusst. Na, mach mal weiter so wie früher, war doch schön,
4: Handel bringt Entspannung, wir sind Handelspartner, stets neutral, René Benko, reiner Seele, Sigi Wolf, Putins Freund,
0: OMV und Sberbank, Raiffeisen und Red Bull,
4: bleiben treu, Friedensfeinde, Sanktionisten, weg mit euch, weg. weg mit euch.
0: NATO-Marionetten werden uns nicht retten.
4: Wir sind Eurasien. Mama Russland.
0: Papa Deutschland.
4: Streitet nicht. Wir sind ein Kulturraum, lauter rechte Männer. Keiner schwul.
0: Zelensky-Nazi.
4: Zelensky-Jude. Je nachdem. Hat halt provoziert und Russland muss sich wehren. Gerechter Krieg.
5: Gerechte Spezialoperation.
0: Ach so, ja, Entschuldigung, bitte. Wie konnte ich das vergessen? Entschuldigung. Spezialoperation.
6: Infekten hilft ein Wodka besser als der Spritzendoktor.
5: Spezialoperation. Geht's uns so, Rosch, wollen uns chippen, werden bald aus dem Fenster kippen. Spezialoperation.
6: Hilft nur mehr die Option. Spezialoperation.

0: Das war's für heute von den Querköpfen. Sie hörten den zweiten Teil des Eröffnungsabends vom Kabarettpreis Salzburger Stier, aufgenommen am 22. Mai dieses Jahres in Meran im Kurhaus mit Wir Staatskünstler. Das sind die drei österreichischen Kabarettisten Florian Schäuber, Thomas Maurer und Robert Palfrader. Den Preisträgerabend vom 23. Mai, den senden wir dann in drei Teilen im Juli. Schönen Abend noch, wünscht Fabian Elsässer.
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2: Uhr, die Nachrichten. US-Präsident Trump hat mit seiner Unterschrift ein Gesetz zur weiteren Finanzierung der amerikanischen Einwanderungs-, Grenzschutz- und Zollbehörden in Kraft gesetzt. Das Gesetz mit dem Namen Secure America Act sieht 70 Milliarden Dollar vor, die über einen Zeitraum von 3 Jahren unter anderem an die umstrittene Behörde ICE fließen. Der Kongress in Washington hatte die Mittel zuvor nach monatelangem Streit mit der Mehrheit von Trumps Republikanern gebilligt. Die oppositionellen Demokraten hatten den Gesetzentwurf zu Jahresbeginn zunächst blockiert. Sie verlangten schärfere Auflagen für ICE und den US-Grenzschutz. Grund war, dass in der Stadt Minneapolis am Rande von Protesten gegen Abschieberazzien 2 US-Bürger durch Mitglieder der Behörden erschossen wurden. Im Februar und März war es deshalb zu einer 70 Tage dauernden Haushaltssperre für das Heimatschutzministerium gekommen. Letztlich konnten sich die Demokraten aber nicht durchsetzen. Die Trump-Regierung will nach eigenen Angaben jährlich bis zu 1 Million eingewanderte Menschen aus den USA abschieben. In Berlin sind die Spitzen der schwarz-roten Koalition mit Vertretern von Wirtschaftsverbänden und Gewerkschaften zusammengekommen. Bei dem Treffen im Kanzleramt soll ausgelotet werden, inwieweit es Übereinstimmungen bezüglich nötiger Reformen bei den Sozialversicherungen, dem Arbeitsmarkt und der Besteuerung sowie beim Bürokratieabbau gibt. Für das Treffen waren 3 Stunden angesetzt. Entscheidungen sind nicht zu erwarten. Diese sollen erst in einer Sitzung des Koalitionsausschusses fallen, die für den 1. Juli geplant ist. Unionsfraktionschef Spahn hatte vor dem Treffen erklärt, Deutschland brauche jetzt weniger rote Linien und mehr Bereitschaft, Verantwortung zu übernehmen. Der Tankrabatt zur Entlastung der Autofahrer in Deutschland wird nicht verlängert. Das halten die Vorsitzenden der sogenannten Tank-Taskforce der Koalition von Union und SPD, Müller und Zorn, gegenüber der Bild-Zeitung mit. Damit läuft der Rabatt Ende des Monats aus. Der SPD-Abgeordnete Zorn sagte, die Maßnahme habe gut gewirkt. Man könne es sich in der aktuellen Lage aber nicht leisten, Schulden dafür aufzunehmen. Laut den Angaben der beiden Politiker will die Koalition rasch reagieren, sollten sich die Preise ab dem 1. Juli wieder deutlich erhöhen. Notfalls solle dann der Bundestag in der Sommerpause zu einer Sondersitzung zusammenkommen, um Gegenmaßnahmen zu beschließen. Der Tankrabatt war Anfang Mai eingeführt worden, weil die Kraftstoffpreise wegen der Sperrung der Straße von Hormus durch den Iran stark gestiegen waren. Die Steuersätze wurden um jeweils rund 17 Cent pro Liter gesenkt. In der Folge fielen die Preise wieder. Die EU-Chemikalienbehörde ECHA empfiehlt die Einstufung der Ewigkeitschemikalie TFA als schädigend für die menschliche Fortpflanzung. Die Trifluoressigsäure, so der vollständige Name, kann laut dem Risikoprüfungsausschuss der Behörde die Fruchtbarkeit herabsetzen und Schäden bei ungeborenen Kindern verursachen. Die Empfehlung der entsprechenden Einstufung geht nun an die EU-Kommission. TFA wird zum Beispiel als Unkrautvernichtungsmittel genutzt, sowie für Heiz- und Kühlsysteme. Die Chemikalie ist ein sogenannter PFAS-Stoff. Das ist eine Gruppe von Industriechemikalien, die sich biologisch nicht komplett abbauen. Die Bundesregierung lehnt ein allgemeines PFAS-Verbot bislang ab. Zum Abschluss seiner Spanienreise hat Papst Leo XIV. Die autonome Region Katalonien im Nordwesten des Landes besucht. In Barcelona feierte er eine Messe in der Basilica Sagrada Familia, an der auch der spanische König Felipe und Königin Letizia teilnahmen. Zuvor hatte er in der als Kathedrale der Armen bekannten Kirche Sant Agustí im sozialen Brennpunkt El Raval das karitative und soziale Engagement kirchlicher Mitarbeiter, Helfer und Ordensleute gewürdigt. Außerdem sprach er in einem Gefängnis Häftlingen Trost zu. Im Bergkloster Montserrat warb der Papst in einem Gebet auf Katalanisch für Verständigung. Das Wetter. In der Nacht gebietsweise weitere Schauer, vor allem an den Küsten und im Mittelgebirgsraum. Tiefstwerte 11 bis 4 Grad. Am Tage verbreitet Schauer und einzelne Gewitter, nachmittags mit Schwerpunkt in den östlichen Landesteilen. Abends von Westen her erneut Bewölkungszunahme, 15 bis 20 Grad. Die weiteren Aussichten, am Freitag wechselhaft zeitweise Schauer, 16 bis 23 Grad. Das waren die Nachrichten.
1: 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Ein Dybbuk ist in der jüdischen Mythologie ein ruheloser Geist, der in einen Lebenden fährt und ihn beherrscht. Der Autor Schlomo Anski, geboren 1863 im heutigen Belarus, hat dieses Motiv in einem packenden Theaterstück verarbeitet. Es handelt von zwei Liebenden, einem Schwur und dunkler Magie. Ein junger Mann wird zum Dybbuk und besetzt den Körper seiner Geliebten. Von dieser Geschichte ließen sich der Komponist Leonard Bernstein und der Choreograf Jerome Robbins inspirieren. Für das New York City Ballet schufen sie 1974 ihr Werk Dybbuk, eine Ballettmusik für Bariton, Bassbariton und Orchester. Düster, dämonisch und dramatisch klingt Bernsteins Musik, durchzogen von osteuropäischer Folklore und Zahlensymbolik aus der jüdischen Kabbala. Das Deutsche Sinfonieorchester Berlin spielte Dybbuk am 30. April im Casual Concert und dirigiert hat ein Bernstein-Schüler, Kent Nagano. Er hat zusammen mit der Moderatorin Vidina Popov und dem Orchester die Konzerteinführung gestaltet. Auszüge aus dem Musikgespräch hören Sie jetzt. Auf der Bühne sind auch der Bariton Johannes Kammler und der Bassbariton Sam Carr. Und wir steigen ein mit der geisterhaften Handlung, die erklärt Vidina Popov hier auf der Bühne der Berliner Philharmonie.
3: Im Grunde genommen ist es eine klassische Romeo und Julia-Geschichte, aber mit großer Prägung von der Kabbala-Tradition, das ist der mystischen Tradition des Judentums. Was passiert? Man hat zwei Väter, die sind befreundet und die sagen sich, hey, wenn wir Kinder bekommen, wenn du einen Sohn bekommst und der andere eine Tochter bekommt, dann werden die heiraten. Eigentlich ein toller Ausgangspunkt, denkt man sich. Was passiert? Das Schicksal sorgt dafür, dass die beiden wirklich jeweils einer einen Sohn, der andere eine Tochter bekommt und die verlieben sich tatsächlich. Man könnte denken, happy end, end of the story, perfekt. Aber nein, hier nicht. Es passiert so, dass sie sich verlieben und der Vater der Tochter, sie heißt Lea in dem Stück, merkt auf einmal, dass der potenzielle Schwiegersohn Chanon eigentlich doch nicht so perfekt ist für ihn. Warum? Weil er ist nicht so wohlhabend, er ist ein bisschen verwirrt, er ist ein bisschen zottelig, er ist ein bisschen verträumt und ändert seine Meinung. Er möchte den Schwur nicht mehr halten. Als Chanon davon mitbekommt, dass er Lea nicht heiraten kann, wird er sauer und beschließt, mit Kabbala und mit den bösen Mächten zusammen sich was zu überlegen, einen Schwur, dass sie doch heiraten darf. Das passiert aber leider nicht, weil diese dunklen Mächte, die er beschwört, sind so stark, dass er dabei stirbt. Und er verwandelt sich aber, nur der physische Körper stirbt, er verwandelt sich in einen Dybbuk, daher kommt der Titel. Ein Dybbuk ist ein ruheloser Geist, der von einem toten Körper in einen lebendigen Körper überspringt und Kontrolle über ihn nimmt. Und aus diesem Körper herausspricht. Also dieser Sohn nimmt quasi Kontrolle über Lea und tritt auf als sie in der Hochzeit, weil sie soll nämlich jetzt einen neuen Mann heiraten, einen reichen Mann, und er verhindert das. Das wissen aber die Rabbiner und haben bereits einen Exorzisten organisiert, der einen Exorzismus betreiben soll. Dieser Exorzismus funktioniert aber nicht, denn Chanon möchte nicht raus aus dem Körper und es wird so stark exorziert, dass auch der Körper von Lea stirbt. Aber nur der physische. Der seelische Körper lebt auch weiter und so finden die beiden Seelen im Jenseits zueinander. Jetzt sehr runterreduziert für Sie, damit Sie wissen, was jetzt auf Sie zukommt gleich. Also eigentlich könnte es ein Happy End sein, ist auch ein bisschen ein Happy End, aber hat viel dunkle Magie und Wendungen, die wir gleich erleben werden. Wie wir schon erzählt haben, ist es eigentlich ein Ballettstück. Das heißt, der Tanz spielt eine große Rolle. Ich habe eine schlechte Nachricht für Sie. Ich werde heute Abend nicht für Sie tanzen, Nein, leider nicht. Und ich glaube, das Orchester wird das auch nicht tun. Dafür aber, oder Gott sei Dank, steht die Musik im Mittelpunkt. Und damit Sie diese Geschichte noch ein bisschen mehr spüren und verstehen können, haben wir ein paar Beispiele für Sie rausgesucht, wo man genau diese Handlung in 17 Teilen versteht. Und die werden wir nun zusammen zeigen. Wollen wir beginnen? Der erste Teil, wo beginnen wir in der Geschichte?
4: So, der erste Ausschnitt sozusagen wird ganz am Anfang von die Buch-Geschichte. Und diese Ouvertur oder Prälude sozusagen, musikalisch, das definiert ein sehr hart geregelt, unflexibel Gesellschaft mit viel Kraft zu den religiösen Leaders. Und es ist aus diesem Kontext konservative, unflexible Tradition, dass die Idee ist gegeben, dass wir werden arrangieren eine Hochzeit für unsere ungeborenen Kinder. Und das soll dann normalerweise gut funktionieren. Heißt es Status Quo, das ist der Anfang.

0: Das heißt, wir haben jetzt den Status quo, der Anfang, die Ältesten treffen sich, die Hochzeit, die Idee kommt auf. Das wird aber durch zwei Väter versprochen. Der zweite Teil, den Sie ausgesucht haben, sind ja die beiden Väter, die sich sagen, wir verheiraten unsere Kinder. Warum haben Sie genau diesen zweiten Teil ausgesucht?
1: Well, dieser zweite Teil sind diese zwei Herren. Und sie sagen, okay, mit unseren ungeborenen Kindern, wir werden dann das arrangieren. Ich fühle, ich werde eine Tochter haben. Ich werde einen Sohn haben. Und die werden gut zusammen. So, das ist sozusagen der Plan und die Seele von den ungeborenen Kindern, das kommen werden.
0: Lassen Sie uns reinhören.

0: Das heißt, wir sind eingestiegen, die beiden Väter haben sich was versprochen und das Schicksal spielt auch mit, denn tatsächlich bekommt der eine Vater einen Sohn und der andere eine Tochter. Und was passiert noch beim Teil 3?
1: Aber hier dann kommt Schicksal in die Frage. Ein paar Engel, unsichtbare Engel, sind gekommen. Wir wissen nicht von wo, von Himmel, von Tiefe der Erde, wir wissen nicht. Die kommen und durch ihre spirituelle Kraft sozusagen in die Geschichte, die formieren die Schicksal, was passieren werden, wenn diese zwei, diese Knaben und diese Mädchen, wird am Ende kennenlernen. Und die organisiert das, sodass sie werden eine Leidenschaft, Liebe fühlen, ganz am Anfang. So, das ist das Schicksal, dass die Lea und Hanun, die werden geboren, niemals einander gesehen, aber von ersten Blick wird diese heiße Liebe.
0: Liebe auf den ersten Blick, ohne ersten Blick
1: so sozusagen. Ist das. Also dieser Ausschnitt ist die zwei Engel, die kommen. Schicksal.
0: Sounds good.
1: Okay.

0: Das heißt, wir sind mitten in der Emotion, in der Liebe. Eigentlich sieht gerade alles gut aus, doch jetzt springen wir ein bisschen mit dem nächsten Beispiel. Denn was passiert? Die Liebenden sollen nicht zueinander finden. Der eine Vater ändert seine Meinung. Und der potenzielle Schwiegersohn möchte das aber nicht hinnehmen und fängt an, mit den dunklen Mächten, mit der Alchemie, das zu beeinflussen.
1: Genau, es passiert manchmal, wo die Eltern sagen, für die sogenannte Schwiegersohn, er ist nicht gut genug.
0: Doch nicht.
1: Ja, er ist nicht, hat nicht genug Geld, hat nicht genug Ambition, ist nicht besonders intelligent. Also,
0: und das ist ein Grund, da kann man das absolut nachvollziehen bei dem Vater.
1: Ich würde meine Tochter hat jemand besser.
0: Absolut.
1: Ja, so, ja, wir haben Sympathie vielleicht. Und er hat gesagt, ich kenne einen sehr reichen Herr mit einem Sohn. Und ich werde arrangieren, so dieser reiche Sohn mit viel Geld wird zusammen mit Lea, meiner Tochter, verheiraten. Das ist passiert und der Honon, der Knaben, war so heartbroken, dass deprimiert ist vielleicht zu leise. Er war komplett erschüttert, komplett
0: am Boden zerstört.
1: Ja, kaputt. Und was kann er tun? Weil Schicksal ist Schicksal. Also er hat diese Faszination mit die böse Seele, Black Magic, Diebuk. Und er hat angefangen zu studieren, wie man Diebuk rufen können, mit der Idee, dass vielleicht kann Diebuk in mir kommen und dann mit der Kraft von Diebuk, diese böse Seele, kann ich dann gegen der Vater Lea winnen für mich. So, das passiert in diese nächste Ausschnitte. Die Alchemie oder die Recherche, dass der Honan macht, wie soll ich absorbieren diese Kraft? Wie kann er rufen, Diebuk in mir zu kommen?
0: Und er macht seine ersten Steps, weil er ist noch nicht so erfahren darin. Aber wie das weitergeht, erfahren Sie nach dem folgenden Beispiel.
1: Okay.

0: Wir sind also, wir haben schon gehört, sehr stürmisch in die dunkle Magie eingetaucht und da bleiben wir jetzt auch drinnen, weil der Chanon merkt, dass er vielleicht doch ein bisschen mehr studieren muss davon.
1: Genau, und dieser nächste Ausschnitt, der Chanon hat verstanden, den Kraft von Dibuk. Und jetzt nochmal, er muss finden einen Weg, Dibuk zu rufen. So, dieser nächste Ausschnitt, er macht Recherche. Er liest viele mystische Bücher, über was man tun sollte, diese böse Seele zu haben.

Ein Musikbeispiel aus Dibbuk von Leonard Bernstein in der Konzerteinführung am 30. April dieses Jahres in der Berliner Philharmonie. Kent Nagano war im Gespräch mit der Moderatorin Vidina Popov. Danach folgte im Casual Concert das komplette Werk, die Ballettmusik Dibbuk. Daraus hören Sie jetzt einen Ausschnitt vom Anfang bis zu der Stelle, an der die männliche Hauptfigur Honan mit Alchemie experimentiert und sich dann in einen Dibbuk verwandelt. Es spielt das Deutsche Sinfonieorchester Berlin unter der Leitung von Kent Nagano.

0: Das war ein Ausschnitt aus der Ballettmusik Dibbuk von Leonard Bernstein, aufgeführt am 30. April in der Berliner Philharmonie vom Deutschen Sinfonieorchester Berlin unter der Leitung von Kent Nagano. Es sangen der Bariton Johannes Kammler und der Bassbariton Sam Karl. 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
7: Heute mit Raphael Reisdorf. Schönen guten Abend. Morgen geht es los. Die Fußball-Weltmeisterschaft startet mit dem Eröffnungsspiel in Mexico City. Ein erster Termin stand auch heute schon an. Die FIFA hat zur Pressekonferenz in der mexikanischen Hauptstadt eingeladen. Mein Kollege Matthias Friebe ist uns jetzt live aus Mexiko zugeschaltet. 2022 hat FIFA-Präsident Gianni Infantino vor der Eröffnung der WM in Katar ja eine denkwürdige Rede gehalten. War das heute ähnlich kurios?
8: Nein, es war nicht in diesem Sinne kurios, wie wir es vor 4 Jahren in Katar erlebt haben. Es wird auch wesentlich weniger als historisch in die Geschichte eingehen. Trotzdem waren wieder ein paar bemerkenswerte Sätze darin, die er heute gesagt hat. Und man muss ja sagen, dass es überhaupt eine Pressekonferenz ergeben hat, das ist ja auch was Besonderes. Eigentlich war das die erste große öffentliche Pressekonferenz wieder seit dieser legendären von Katar. Und deswegen hat man heute natürlich besonders gerne hingehört.
7: Die WM wird ja von einigen heiklen Themen begleitet. Die Situation des iranischen Teams, die teuren Ticketpreise, ein bei der Einreise abgewiesener Schiedsrichter, um nur einige zu nennen. Wie ist Infantino denn mit diesen Themen umgegangen?
8: Er hat es direkt zu Beginn angesprochen in seinem Monolog zu Beginn der Pressekonferenz, also noch bevor er gefragt werden konnte, und hat versucht, all diese Themen abzuräumen. Er hat zum Beispiel gesagt zum iranischen Team, niemand außer der FIFA hätte das geschafft, dass das Team teilnehmen könnte in dieser aktuellen politischen Situation. Also jede Menge Selbstlob von der FIFA, hat dann noch versucht, einen kleinen Witz zu machen und zu sagen, er hätte auch selbst den Bus gefahren, um sie zum Spiel zu fahren, wenn es hätte sein müssen. Was die Ticketpreise angeht, hat er die FIFA gegen die Kritik verteidigt. Es sei ein Durchschnittsticketspreis von $500 für ein Ticket bei dieser Weltmeisterschaft. Damit liege man auf dem Niveau der Playoffs in den großen US-Ligen, also NFL oder NBA beispielsweise. Deswegen würde man sich dort an das Level hier vor Ort anpassen. Und was den nicht eingelassenen Schiedsrichter aus Somalia angeht, wo die US-Behörden inzwischen gesagt haben, man habe Verbindungen zu einer Terrororganisation festgestellt, hat er tatsächlich gesagt, chill and relax. Also man soll sich ein bisschen zurücklehnen und nicht mehr nur auf diese Probleme schauen. Leider, unfortunate war das andere Wort, leider sei es unglücklich gelaufen und der Schiedsrichter hätte nicht teilnehmen können. Die FIFA könne am Ende eben auch nicht alles regeln und es sei in der Verantwortung der gastgebenden Länder, die Visafragen zu klären.
7: Einschätzungen von Matthias Friebe live aus Mexiko. Schönen Dank. Morgen geht's dann also genau dort los. Der Großteil des Turniers wird aber in den USA ausgetragen, der Heimat des American Football und des Baseballs. Aber wie hat der Soccer, wie sie den Fußball in den Vereinigten Staaten nennen, seinen Weg in die USA gefunden? Diese Frage konnte Heiko Oldörp in Boston beantworten.
9: Es ist früher Abend in Amerikas ältestem öffentlichen Park, dem Boston Common, und es ist Zeit für Yoga.
10: Let the muscles in your face be soft, maybe shake out your head.
9: Rund 50 Frauen und Männer haben ihre Matten auf dem Rasen ausgebreitet. Dass sie hier auf geschichtsträchtigem Untergrund Körper, Geist und Seele etwas Gutes tun, weiß niemand. Dabei liegen auf diesem Grün die Anfänge des Soccer in den USA. Daran erinnert ein Denkmal nur wenige Meter oberhalb der Yoga-Teilnehmer. Es ist eine Hommage an den Oneida FC, Amerikas ersten Fußballclub, der ab 1862 hier seine Spiele austrug. Historiker Kevin Telleck Marston hat die Vereinsgeschichte untersucht.
11: Die meisten der Spieler kamen aus Bostons elitärer Oberschicht. Diese Leute haben viel geschrieben und viel hinterlassen. Dokumente, Fotos, Sammelalben, ihre Memoiren. Deshalb haben wir eine enorme Menge an historischen Belegen, die zeigen und erklären, was damals passierte.
12: Er fand heraus, dass die Ursprünge ein Spiel auf einer großen Wiese waren, ohne Tore, ohne Linien und ohne feste Anzahl an Spielern.
11: Der Ball wurde mit den Füßen geschossen, um ein Tor zu erzielen. Doch es gab auch die Regel, wenn jemand gejagt wurde, durfte er den Ball in die Hand nehmen und laufen. Doch sobald er nicht mehr verfolgt wurde, musste er den Ball wieder mit dem Fuß bewegen.
12: Als Tore galten zwei Pfade, so sobald der Ball diese überquerte, zählte dies als Treffer und die Partie war vorbei. Es gab also immer nur 1:0 Spiele. In seiner dreijährigen Existenz hat Oneda nie verloren. Die Namen der 16 Vereinsspieler sind auf dem Denkmal im Boston Common eingraviert. 7 von ihnen lebten noch, als das Monument 1925 errichtet wurde. Sie selbst hatten es beauftragt, bezahlt und enthüllt. Allerdings hatten sie sich entschieden, keinen Fußball auf das Denkmal zu setzen, sondern einen American Football. Die Zeiten hatten sich geändert.
11: 1925 wurde Soccer von der Bostoner Oberschicht als Sport der eingewanderten Arbeiterklasse angesehen, während American Football der Sport der gebildeten amerikanischen Elite war. Amerikas Sport schlechthin.
12: Der American Football ist immer noch auf dem Denkmal. Unstrittig ist hingegen ein zweites Erinnerungsstück, ein Vereinsball aus dem Jahr 1863. Er sei zwar aus Gummi, sagt Historiker Telek Marston, fühle sich aber mittlerweile wie ein altes Stück Holz an.
7: Ein Beitrag von Heiko Oldörp. Im Januar nächsten Jahres steht für die deutschen Handballer die Weltmeisterschaft im eigenen Land an. Das deutsche Team hofft da natürlich auf den Titel. Und was bei dieser Mission helfen würde, ist ein erfolgreicher Start in das Turnier. Heute wurden die Gruppen ausgelost und Frank Hollmann weiß, auf wen die Nationalmannschaft treffen wird.
13: 20 Jahre danach soll es das nächste Wintermärchen für die deutschen Handballer geben. 20 Jahre nach dem WM-Sieg unter dem damaligen Bundestrainer Heiner Brandt wird sein Nachfolger Alfred Gislason den Titeltriumph wiederholen. Dazu muss sein Team zunächst die Vorrunde in München überstehen. Die Auslosung im Hofbräuhaus brachten Uruguay, Tunesien und Serbien als Gruppengegner. Es dürfte laut werden, der Münchner SAP-Garten ist ausverkauft, Monate vor dem WM-Start am 13. Januar 27 mit dem Eröffnungsspiel Deutschland gegen Tunesien. Nach den zweiten Plätzen bei der letzten Europameisterschaft und bei Olympia in Paris 2024 zählt das deutsche Team zu den Favoriten, gerade mit der Unterstützung des Heimpublikums. Top-Favoriten aber bleiben die Dänen. Die schlugen das deutsche Team bei den letzten beiden großen Endspielen. Die Dänen tragen ihre Gruppenspiele in Kiel aus. Das Duell der Übermannschaft gegen die deutschen Handballer kann es frühestens im Halbfinale geben, dann in Köln. Weitere WM-Standorte sind Magdeburg, Hannover und Stuttgart.
7: Beim Tennis steht nach den French Open ein schneller Turnaround an. Die Rasensaison beginnt und findet ihren Höhepunkt Ende Juni in Wimbledon. Ein Vorbereitungsturnier läuft derzeit in Stuttgart. Über den heutigen Spieltag berichtet Thomas Bachreis.
14: Mit Jan-Lennard Struff hat sich der letzte deutsche Spieler im Einzel verabschiedet. Der Warsteiner hat gegen Alexander Bublik in 3 Sätzen verloren. In der ersten Runde der French Open hatte Struff den kasachischen Topspieler noch überraschend aus dem Turnier genommen. Wieder kein Viertelfinale in Stuttgart für Jannik Hanfmann. Zum 4. Mal ist der Karlsruher auf dem Weißenhof im Achtelfinale ausgeschieden. Diesmal musste sich der 34-jährige Routinier dem Italiener Mattia Bellucci in 3 Sätzen geschlagen geben. Die deutsche Nummer 2 konnte dem quirligen Bellucci nicht einmal den Aufschlag abnehmen.
7: Laura Siegemund ist heute außerdem im britischen Queen's Club im Achtelfinale ausgeschieden. Und wir blicken noch zur Leichtathletik und zur Diamond League in Oslo. 3 Tage nach einer durchwachsenen Vorstellung in Stockholm hat sich Kugelstoßerin Yemisi Mabry verbessert gezeigt. Lars Bente.
15: Bei Kugelstoßerin Yemisi Mabry, ehemals Ugun Leje, lief es in Oslo besser als noch 3 Tage zuvor in Stockholm. Dort konnte die Olympiasiegerin nicht einen Versuch über die 19-Meter-Marke setzen. Dieses Mal wuchtete sie die Kugel sogar 3-mal darüber. Am Ende landete sie mit 19,19 Meter auf Rang 4. Hallenweltmeisterin Chase Jackson aus den USA hat sich mit einem Meeting-Rekord von 20,47 Meter den Sieg geholt. Bis zur EM in Birmingham im August sollte die Deutsche wieder herankommen an eben diese Weiten, um auch dort Medaillenchancen zu haben. Der Berliner Emil Adjekum, der seine Bestleistung über die 400 Meter Hürden am Sonntag noch um 1/1000stel gesteigert hatte, lief auch in Oslo auf einen achtbaren 5. Platz in 48,40. Robert Faken war beim Lauf über eine Meile anfangs vorn dabei, offenbar war das aber zu schnell für ihn, denn am Ende ist er nur als 10. durchs Ziel gelaufen.
7: Das Internationale Olympische Komitee plant weitreichende Reformen für die Olympischen Spiele. Künftig soll das olympische Programm flexibler gestaltet werden. Christian Michel berichtet.
16: Das würde dem IOC mehr Spielraum geben, Sportarten und einzelne Disziplinen künftig schneller anzupassen. Entscheidungen sollen dabei nach festen und transparenten Kriterien getroffen werden. Bewertet werden sollen unter anderem die sportliche Bedeutung, die Attraktivität für Fans und der organisatorische Aufwand. Ziel ist es, die Olympischen Spiele besser an neue Entwicklungen anzupassen und dafür einen geregelten Prozess zu schaffen. Über die Vorschläge sollen die IOC-Mitglieder Ende Juni bei einer außerordentlichen Sitzung in Lausanne abstimmen. Wie sich das auswirken kann, zeigen aktuelle Entscheidungen der IOC-Exekutive. Skibergsteigen soll nach seinem Olympiadebüt auch 2030 zum Programm der Winterspiele gehören. Offen ist dagegen weiter die Zukunft der nordischen Kombination. Die traditionsreiche Disziplin steht für die Spiele 2030 bislang noch nicht fest.
7: Und das war Sport aktuell mit Raphael Reisdorf. Schön, dass Sie dabei waren. Hier folgt gleich nach den Nachrichten noch Das war der Tag mit meinem Kollegen Christoph Heinemann. Schönen Abend noch.
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17: Uhr, die Nachrichten, zunächst die Übersicht. Der Tankrabatt wird nicht über das Ende des Monats hinaus verlängert. Im Kanzleramt in Berlin beraten die Koalitionsspitzen mit Vertretern von Wirtschaft und Gewerkschaften über die geplanten Reformen. In den USA hat Präsident Trump 70 Milliarden Dollar zur weiteren Finanzierung der umstrittenen Behörden für Einwanderung und Grenzschutz freigegeben. Die Meldungen im Einzelnen. Der Tankrabatt zur Entlastung der Autofahrer in Deutschland wird nicht verlängert. Das teilten die Vorsitzenden der sogenannten Tank-Taskforce der Koalition von Union und SPD, Müller und Zorn, gegenüber der Bild-Zeitung mit. Damit läuft der Rabatt Ende des Monats aus. Der SPD-Abgeordnete Zorn sagte, die Maßnahme habe gut gewirkt. Man könne es sich in der aktuellen Lage aber nicht leisten, Schulden dafür aufzunehmen. Laut den Angaben der beiden Politiker will die Koalition rasch reagieren, sollten sich die Preise ab dem 1. Juli wieder deutlich erhöhen. Notfalls solle dann der Bundestag in der Sommerpause zu einer Sondersitzung zusammenkommen, um Gegenmaßnahmen zu beschließen. Der Tankrabatt war Anfang Mai eingeführt worden, weil die Kraftstoffpreise wegen der Sperrung der Straße von Hormuz durch den Iran stark gestiegen waren. Die Steuersätze wurden um jeweils rund 17 Cent pro Liter gesenkt. In der Folge fielen die Preise wieder. In Berlin sind die Spitzen der schwarz-roten Koalition mit Vertretern von Wirtschaftsverbänden und Gewerkschaften zusammengekommen. Bei dem Treffen im Kanzleramt soll ausgelotet werden, inwieweit es Übereinstimmungen bezüglich nötiger Reformen bei den Sozialversicherungen, dem Arbeitsmarkt und der Besteuerung sowie beim Bürokratieabbau gibt. Für das Treffen waren 3 Stunden angesetzt. Entscheidungen sind nicht zu erwarten. Diese sollen erst in einer Sitzung des Koalitionsausschusses fallen, die für den 1. Juli geplant ist. Unionsfraktionschef Spahn hatte vor dem Treffen erklärt, Deutschland brauche jetzt weniger rote Linien und mehr Bereitschaft, Verantwortung zu übernehmen. In Berlin ist die internationale Luft- und Raumfahrtausstellung ILA eröffnet worden. Rund 750 Aussteller aus 37 Ländern präsentieren ihre Entwicklungen. Bundeskanzler Merz sagte bei einem Besuch, die Luftfahrtindustrie sei eine Wachstumsbranche. Die Bundesregierung wolle Deutschland als führenden Luftfahrtstandort stärken. Dazu habe sein Kabinett heute eine neue Strategie beschlossen. Unter anderem sollen Unternehmen leichter an staatliche Förderung kommen und bürokratische Hürden abgebaut werden. Zum Auftakt der Konferenz der Gesundheitsminister in Hannover haben bundesweit Mediziner, Pflegekräfte und Klinikbeschäftigte gegen die Sparpläne der Bundesregierung im Gesundheitswesen protestiert. Nach Angaben der Veranstalter kamen allein in Hannover rund 8.000 Menschen zu einer Kundgebung zusammen. Zudem blieben heute vielerorts Arztpraxen ganz oder teilweise geschlossen. Die Gesundheitsminister von Bund und Ländern beraten doch bis morgen über Reformen im Gesundheitswesen und die Finanzierung der gesetzlichen Krankenversicherung. Für zusätzlichen Druck sorgt die angespannte Finanzlage der Krankenkassen. Nach Berechnungen des Bundesgesundheitsministeriums können die Ausgaben in diesem Jahr um 3,5 Milliarden Euro höher ausfallen als bislang erwartet. Die geplante Reform soll die Kassen eigentlich entlasten. Doch selbst danach könnten in den kommenden Jahren weitere Milliardenlücken bestehen bleiben, heißt es. Bundesaußenminister Wadephul sieht aktuell keinen Anlass für weitere Sanktionen gegen Israel oder einzelne Minister der israelischen Regierung. Gegenwärtig sei die Bundesregierung der Auffassung, dass ihre Stimme in Israel gehört werde, sagte der CDU-Politiker bei einem Treffen mit seiner ungarischen Amtskollegin Anita Orban in Berlin. Andere Maßnahmen seien derzeit nicht geboten. Kommenden Montag treffen sich die EU-Außenminister. Die Menschenrechtsorganisation Amnesty International hatte heute die Bundesregierung angesichts der antipalästinensischen Gewalt im Westjordanland zu Maßnahmen gegen Israel aufgerufen. Generalsekretärin Duchow forderte, dass Deutschland seinen Widerstand gegen eine Aussetzung des Assoziierungsabkommens zwischen der EU und Israel aufgeben solle. Ein neuer Amnesty-Bericht wirft Israel die Vertreibung palästinensischer Beduinen im besetzten Westjordanland vor und spricht von ethnischen Säuberungen. Ziel sei es, Pläne zur formellen Annexion des Westjordanlands zu beschleunigen. Das israelische Militär hat nach eigenen Angaben erneut Ziele der Hisbollah im Südlibanon angegriffen. Man habe mehrere Infrastruktureinrichtungen attackiert, die der pro-iranischen Miliz zugerechnet würden, erklärte die Armee. Die staatliche libanesische Nachrichtenagentur NNA berichtete von mindestens 4 Angriffen auf Dörfer in der Nähe der Stadt Tyrus. Dabei sollen nach Angaben von örtlichen Medizinern mindestens 12 Menschen getötet worden sein. Die Vereinten Nationen wollen in der kommenden Woche ein Ermittlerteam in den Libanon entsenden. Wie der UNO-Hochkommissar für Menschenrechte Türk mitteilte, sollen mögliche Verstöße gegen das Völkerrecht durch alle Konfliktparteien untersucht und gegebenenfalls dokumentiert werden. US-Präsident Trump hat mit seiner Unterschrift ein Gesetz zur weiteren Finanzierung der amerikanischen Einwanderungs-, Grenzschutz- und Zollbehörden in Kraft gesetzt. Das Gesetz mit dem Namen Secure America Act sieht 70 Milliarden Dollar vor, die über einen Zeitraum von 3 Jahren unter anderem an die umstrittene Behörde ICE fließen. Der Kongress in Washington hatte die Mittel zuvor nach monatelangem Streit mit der Mehrheit von Trumps Republikanern gebilligt. Die oppositionellen Demokraten hatten den Gesetzentwurf zu Jahresbeginn zunächst blockiert. Sie verlangten schärfere Auflagen für ICE und den US-Grenzschutz. Grund war, dass Anfang des Jahres in der Stadt Minneapolis 2 US-Bürger von Mitarbeitern der Behörden erschossen wurden. Im Februar und März war es deshalb zu einer 70 Tage dauernden Haushaltssperre für das Heimatschutzministerium gekommen. Letztlich konnten sich die Demokraten aber nicht durchsetzen. Die Trump-Regierung will jährlich bis zu 1 Million eingewanderte Menschen aus den USA abschieben. Der Ukraine-Krieg dauert mit dem heutigen Tag schon so lange wie der Erste Weltkrieg. Der Generalstab in Kiew zählt den 1568. Tag der von Russlands Staatschef Putin 2022 befohlenen Großinvasion in das Nachbarland. Ein Ende ist nicht abzusehen. Der Erste Weltkrieg dauerte vom 28. Juli 1914 bis zum 11. November 1918. Nach Einschätzung von Militärexperten konnte die Ukraine in dem Krieg zuletzt militärische Erfolge erreichen. Zudem setzt sie Russland mit ihrem Drohnenarsenal zunehmend unter Druck. In den vergangenen Stunden griff die ukrainische Armee erneut die russische Energie- und Militärinfrastruktur an. Auch in weiter entfernten Regionen des Ural und Sibiriens wurde Luftalarm ausgelöst. Laut dem Verteidigungsministerium in Moskau wurden landesweit hunderte Drohnen abgefangen. Russland griff seinerseits unter anderem die Großstadt Kharkiv an. Der Zentralrat der Juden in Deutschland hat den Kabarettisten Dieter Nuhr mit dem Leo-Beck-Preis ausgezeichnet. Er erhält die Auszeichnung für sein Eintreten gegen Antisemitismus und für den Staat Israel. Zentralratspräsident Schuster sagte bei der Feierstunde in Berlin, der Kabarettist decke Doppelstandards auf, denen die deutsche Medienlandschaft bei diesen Themen oftmals unterliege. Nur selbst sagte, der Preis mache ihn stolz. Es sei zugleich aber etwas gruselig, dass man einen Preis dafür bekomme, kein Antisemit zu sein. Die Auszeichnung für den Kabarettisten war Mitte Mai angekündigt worden. Mit dem Leo Beck-Preis werden seit 1957 Persönlichkeiten geehrt, die sich nach Ansicht des Zentralrats in herausragender Weise um die jüdische Gemeinschaft verdient gemacht haben. Zu den Preisträgern gehören unter anderem Altkanzlerin Merkel sowie die früheren Bundespräsidenten von Weizsäcker, Herzog und Wulff. Der Preis erinnert an den 1956 gestorbenen Rabbiner Leo Beck. Und hier noch einmal die Übersicht. Der Tankrabatt wird nicht über das Ende des Monats hinaus verlängert. Im Kanzleramt in Berlin beraten die Koalitionsspitzen mit Vertretern von Wirtschaft und Gewerkschaften über die geplanten Reformen. In den USA hat Präsident Trump 70 Milliarden Dollar zur weiteren Finanzierung der umstrittenen Behörden für Einwanderung und Grenzschutz freigegeben. Das Wetter. In der Nacht gebietsweise weitere Schauer, vor allem an den Küsten und im Mittelgebirgsraum. Tiefstwerte 11 bis 4 Grad. Am Tage verbreitet Schauer und einzelne Gewitter, nachmittags mit Schwerpunkt in den östlichen Landesteilen. Abends von Westen her erneut Bewölkungszunahme, 15 bis 20 Grad. Die weiteren Aussichten, am Freitag wechselhaft zeitweise Schauer, 16 bis 23 Grad. Das waren die Nachrichten.
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18: Mit Christoph Heinemann, guten Abend. Regierung und Sozialpartner im Kanzleramt. Wir berichten gleich über das Treffen am Abend. Außerdem die Luftfahrtstrategie der Bundesregierung. Ein Ziel, erklärte Bundeskanzler Friedrich Merz.
19: Die Zusammenarbeit zwischen der notwendigen militärischen Entwicklung und den zivilen Unternehmen und den Herstellern haben wir auf eine ganz neue Plattform gestellt.
18: Dazu Informationen und ein Gespräch mit dem Luftfahrtexperten Heinrich Groß-Bongardt. Und wir blicken nach Belfast. Nach einem brutalen Messerangriff eines Migranten aus dem Sudan kam es dort zu schweren, rassistisch motivierten Ausschreitungen. Die Arbeitsministerin wurde beim Treffen der Arbeitgeber ausgelacht. Die Funktionäre des Deutschen Gewerkschaftsbundes buhten und pfiffen den Bundeskanzler aus. Beide Sozialpartner signalisierten damit, dass ihre politische Kultur noch reichlich Luft nach oben bietet. Am Abend trafen sich Spitzen der schwarz-roten Koalition mit Vertreterinnen und Vertretern von Wirtschaftsverbänden und Gewerkschaften. Ziel des Treffens im Kanzleramt, die jeweilige Sichtweise auf den Reformbedarf möglichst zusammenzuführen. Im Gespräch sind Änderungen bei den Sozialversicherungen, am Arbeitsmarkt, bei Steuern und Bürokratieabbau. Frage an unseren Hauptstadtkorrespondenten Frank Capellan. Was wurde über Verlauf, Inhalt und mögliche Ergebnisse des Treffens bisher bekannt?
20: Also zumindest ist es da deutlich zivilisierter zugegangen, als Sie das gerade geschildert haben, wie man sich da im Vorfeld positioniert hat. Man hat bis vor etwa 15 Minuten getagt im Kanzleramt, etwas länger als geplant, 22 Uhr, das war die Deadline, 3 Stunden Gespräche hatte man sich vorgenommen, ein Meinungsaustausch. Es wird keine konkreten Ergebnisse geben. Davon waren wir auch nicht ausgegangen. Da hatte der Kanzler auch die Erwartungen schon heruntergeschraubt. Es gab vor einigen Minuten lediglich eine schriftliche Erklärung. Man habe konstruktiv und konzentriert diskutiert über den Arbeitsmarkt, wie Sie gesagt haben, über die Stabilität der Sozialversicherung, über Bürokratieabbau, über die Steuerpolitik. Und der Kanzler hatte ja im Vorfeld auch einen Fragebogen verschickt an die Teilnehmer. Da wurde abgefragt, was denn aus deren Sicht nötig sei, um das Land voranzubringen. Friedrich Merz postete dann heute Abend, gute Lösungen entstehen im Dialog, wie wir unsere Wettbewerbsfähigkeit und den Arbeitsmarkt stärken, wie wir Deutschland wieder auf Wachstumskurs bringen. Das wird in den nächsten Wochen von höchster Priorität sein. Dann wurde noch ein nettes Gruppenfoto gemacht und das war's zunächst einmal.
18: In welcher Stimmung fand dieses Treffen statt?
20: Ja, Sie haben es ja angedeutet, wie man sich im Vorfeld positioniert hatte. Deswegen kann man sicherlich sagen, das war nicht Friede, Freude, Eierkuchen, kein Kaffeekränzchen, durchaus eine angeheizte Stimmung. Da muss man, glaube ich, nicht schönreden. Die DGB-Chefin Jasmin Fahimi hatte ja etwa auf dem Gewerkschaftskongress massiv davor gewarnt, den 8-Stunden-Tag in irgendeiner Form in Frage zu stellen. die Arbeitszeiten flexibler zu gestalten. Das wird aber von der Arbeitgeberseite immer wieder gefordert. Da gerät man schnell aneinander. Und Ähnliches gilt dann auch für die Frage, wie viel Teilzeitarbeit können wir uns leisten? Und all das ist vielleicht ein Vorgeschmack dessen, was in Sachen Rente drohen könnte, wenn die Vorschläge der Rentenkommission vorgelegt werden. Zum Ende des Monats soll das geschehen, wenn es etwa um ein späteres Renteneintrittsalter gehen wird, wenn es darum geht, die Rentenbeiträge zu stabilisieren.
17: Wird dieses Treffen absehbar die Richtung der von der Bundesregierung geplanten Reformen beeinflussen?
20: Ja, zumindest kann man sagen, versucht die Bundesregierung einen breiten gesellschaftlichen Konsens herzustellen. Und es war insbesondere die SPD, die immer wieder ein solches Treffen gefordert hatte. Und der Fraktionsvorsitzende Matthias Mirsch möchte auch weitere solcher Begegnungen haben. Der Kanzler Friedrich Merz, wir hören das gleich, spiel das nochmal ein, hat über seinen Sprecher Stefan Cornelius aber bisher abgelehnt, dass es weitere Treffen geben könnte. Treffen dieser Art zwischen den Sozialpartnern, muss man dazu sagen.
0: Aus meiner Sicht darf es nicht nur ein Kaffeekranz sein, der eine Eintagsfliege darstellt.
21: Es war nie gedacht, dass es eine Verstetigung dieses Treffens gibt. Es war gedacht als Austausch im Rahmen einer Reformdebatte, die wir seit Wochen und Monaten führen.
20: Man muss sehen, ob es dabei bleibt bei dieser Ablehnung. Man fürchtet natürlich Widerstand. Wir haben das heute gesehen an den Protesten, die es am Rande der Gesundheitsministerkonferenz gegen die Sparpläne von Gesundheitsministerin Waken gegeben hat. Also ich glaube, das Interesse ist sehr groß, die Sozialpartner da wirklich ins Boot zu holen.
17: Sehen Sie auf Seiten beider Sozialpartner eine Bereitschaft zu so agendaartigen Reformen wie unter Gerhard Schröders Kanzlerschaft?
20: Ja, das ist eine Frage, die sich viele stellen. Ich persönlich kann das nicht erkennen. Also die SPD besteht, wie gesagt, weiterhin auf weiteren Treffen. Die bedarf es noch, heißt es immer wieder. Bert Rürup, der war mal Sachverständiger der Bundesregierung, Wirtschaftsweiser unter der Regierung Schröder, hat sie damals beraten und er hat den Kollegen vom ZDF Heute-Journal heute Abend eine interessante Antwort auf Ihre Frage gegeben.
22: Anfang des Jahrhunderts hatten wir sehr starke Verbände, sehr starke Verbände und sie glaubten, wenig Kompromisse machen zu müssen. Heute haben wir sehr schwache Verbände und sie fürchten, keine Kompromisse machen zu können.
20: Also das ist eine eher düstere Prognose. Allerdings muss man sagen, es muss sicherlich etwas passieren. Die Regierung wäre wohl am Ende, würde sie in den kommenden Monaten keine echten Reformen auf den Weg bringen, die mehr Wirtschaftswachstum garantieren. Gerhard Schröder, muss man sagen, hat das Ganze damals durchgezogen, ohne diesen Konsens von Gewerkschaften und Arbeitgebern hinzubekommen. Das hat ihm die Kanzlerschaft gekostet. Das hat auch den Abstieg seiner SPD weiter forciert.
17: Frank Capellan aus unserem Hauptstadtstudio. Bundeskanzler Merz hat heute umfangreiche Investitionen in die Luft- und Raumfahrt angekündigt. Dazu verabschiedete das Bundeskabinett heute eine neue Luftfahrtstrategie. Ziel: Deutschland und die europäischen Staaten sollten weltweit führende Luftfahrtnationen bleiben können. Der Bundeskanzler äußerte sich bei der Eröffnung der internationalen Luft- und Raumfahrtausstellung. Im vergangenen Jahr verzeichnete die deutsche Luftfahrtindustrie ein Wachstum von 19%. Insgesamt sind rund 130.000 Personen in der Branche beschäftigt. Einen Rückschlag musste die Regierung gerade bei der militärischen Luftfahrt melden. Das deutsch-französische Luftkampfsystem FCAS wird weitgehend eingestellt. Markus Pindur berichtet.
23: Zur Eröffnung der größten Luft- und Raumfahrtmesse in Deutschland hat die Bundesregierung heute ihre neue Luftfahrtstrategie beschlossen. Deutschland solle sich als führende Luftfahrtnation positionieren, die ökonomisch und technologisch wettbewerbsfähig und souverän sei, so Bundeskanzler Merz bei der Eröffnung der internationalen Luft- und Raumfahrtmesse ILA in Berlin und Brandenburg.
24: Wir denken dabei Luftverkehr, Luftfahrtindustrie und militärische Luftfahrt zusammen. Und wir identifizieren Handlungsfelder und benennen die wichtigsten Maßnahmen.
23: Unübersehbar nimmt der militärische Teil der Luftfahrtmesse einen immer größeren Raum ein.
24: Unsere Luft- und Raumfahrtindustrie sichert nicht nur Innovation und Wirtschaftskraft. Sie sichert eben auch unsere Souveränität und unsere Fähigkeit zur Landes- und Bündnisverteidigung. Wir haben den Rahmen geschaffen, in die notwendige Verteidigungsfähigkeit Deutschlands und Europas zu investieren. Gerade in der Luft- und Raumfahrt müssen wir Schlüsselkompetenzen und Zukunftstechnologien stärken.
23: Das deutsch-französische Kampfjet-Projekt Future Combat Air System, kurz FCAS, ist jedoch endgültig gescheitert, was nicht nur Verteidigungsminister Pistorius enttäuscht hatte.
1: Mich schmerzt das sehr. Jedes deutsch-französische Projekt, das nicht erfolgreich ist, ist eines, was mir nicht gefällt. Das war ein ambitioniertes, großes europäisches Projekt, das an der Realität jetzt zerschellt. Damit müssen wir leben.
23: Die Bundesregierung sucht jetzt nach Alternativen. Die schwedische Firma Saab produziert das Kampfflugzeug Gripen und hat bereits Interesse an einer Zusammenarbeit mit deutschen und anderen europäischen Partnern gezeigt. Der Oberbefehlshaber der schwedischen Luftwaffe, Jonas Fickmann, sagte dazu bei einem Besuch auf der ILA: Es ist natürlich traurig zu sehen, dass ein solch großes Projekt scheitert. Aber gut ist, dass man jetzt die Wahl hat. Auch wir in Schweden befassen uns mit der Zukunft der Kampfjets der nächsten Generation. Schwierige Fragen stehen an zur Frage, wie die Zukunft aussieht. Wir verfolgen diese Fragen natürlich mit großem Interesse und sprechen darüber mit allen.

0: Der deutschen Luftwaffe Neumann sagte, Kampfflugzeuge der Zukunft müssten über Tarnkappenfähigkeiten verfügen und mit unbemannten Systemen zusammenwirken können. Der Sicherheitsexperte Nico Lange stellt dagegen in Frage, ob man in der Zukunft angesichts der schnellen technischen Entwicklung überhaupt einen klassischen bemannten Kampfjet entwickeln solle. Im Deutschlandfunk sagte er,
1: weil wir sehen, dass Innovation viel schneller geht, dass das Schlachtfeld, insbesondere zwischen Russland und der Ukraine, ganz schnelle Innovationszyklen hervorbringt, dass die Bedeutung zum Beispiel von Drohnen und Drohnenabwehr ungleich höher ist heute, als man das 2017 dachte.
0: Viele Optionen, aber auch viel Entscheidungsbedarf. Und angesichts der russischen Bedrohung ist Eile geboten.
2: Markus Pindor. Der Luftfahrtexperte Heinrich Groß-Bongardt hat Unternehmen wie Airbus, Boeing und die Lufthansa beraten. Er schreibt für Fachzeitschriften. Am Abend habe ich das folgende Gespräch mit ihm geführt. Guten Abend, Herr Groß-Bongardt.
3: Schönen guten Abend.
2: Herr Groß-Bongardt, wieso benötigt Deutschland eine regierungsamtliche Luftfahrtstrategie?
3: Nun, Luftfahrt ist eine wichtige Branche, die ohne staatliche Förderung, Unterstützung, Strukturen, Rahmenbedingungen nicht funktioniert. Und das ist schon sinnvoll, dass wir da eine regierungsamtliche Strategie bekommen.
2: Das heißt, das kann der Markt allein nicht regeln?
3: Nun, Markt ist ja kein Allheilmittel für alles. Markt braucht Strukturen, Markt braucht bestimmte Voraussetzungen, braucht Infrastruktur etc. Und das funktioniert alles nicht ohne staatliche Eingriffe und ohne staatliche Regelungen.
2: Kann man die Luftfahrt unabhängig von anderen Mobilitätsträgern, also zum Beispiel von der Bahn und vom Auto, planen?
3: Ein Stück weit schon, denn hier geht es ja nicht nur um Luftfahrt als wir fliegen in den Urlaub und wohin fliegen wir und womit fliegen wir. Hier geht es natürlich um eine ganz wichtige große Industrie mit 180.000 Arbeitsplätzen in Deutschland.
2: Ja, aber müsste zu einer solchen Strategie nicht auch dazu gehören, dass man zum Beispiel möglichst viele innerdeutsche oder innereuropäische Flüge durch Hochgeschwindigkeitszüge ersetzen würde?
3: Das ist eine andere Baustelle. Das ist eine Strategie für den Luftverkehr. Hier geht es darum, wie gehen wir mit der Industrie um? Das machen wir mit den Flughäfen. Wie verzahnen wir Ziviles und Militärisches? Welche Entwicklungsprogramme gibt es? Zum Beispiel für einen Airbus A320 Nachfolger. Wie können wir sicherstellen, dass umweltfreundliche Kraftstoffe bereitstehen? All diese Fragen, die davon zunächst mal unabhängig sind, ob wir Teile des Mobilitätsbedarfs vom Flugzeug auf die Schiene verlagern.
2: Herr Groß-Bongardt, der Kanzler hat heute gesagt, in den kommenden 20 Jahren würden rund 40.000 Flugzeuge neu gebaut. Wie sehen Sie die deutsche und die europäische Luftfahrtindustrie im internationalen Wettbewerb aufgestellt?
3: Nun, auf europäischer Ebene zweifellos sehr gut. Airbus hat in allen Bereichen die Marktführerschaft übernommen. Bei den Flugzeugen unter 200 Sitzen, 220 Sitzen, den sogenannten Single Aisles, also A320 oder eben das Konkurrenzmodell 737, da hat Airbus die Nase vorn. Im Langstreckenbereich ist Airbus gut aufgestellt, sehr wettbewerbsfähig mit Boeing. Das ist alles kein Problem, aber man muss eben nach vorne sehen, die nächste Generation sparsamerer, leiserer Flugzeuge, die ist dringend nötig und deren Entwicklung kostet Geld.
2: Klingt soweit gut. Könnte die Luftfahrtindustrie einen Teil der Arbeitsplätze auffangen, die zum Beispiel beim Automobilbau verloren gehen?
3: Das glaube ich nicht. Da bewegen wir uns in ganz anderen Dimensionen. Automobilbau hat sehr viel mehr Arbeitsplätze als die Luftfahrtindustrie. Da gibt es vielleicht ein bisschen Ersatzbedarf. Da gibt es ein paar 10.000 Arbeitsplätze, die da rübergehen könnten. Aber Luftfahrt, die Monokultur Automobilindustrie, die wir im Augenblick in Deutschland hatten, anders als beispielsweise in Frankreich, die anzugehen, ist sicherlich ein wichtiger Punkt, den die Bundesregierung mit diesem Strategiepapier jetzt zunächst mal ankündigt.
2: Herr Groß-Bongardt, könnte in der Luftfahrtindustrie Ähnliches passieren wie in der Automobilbranche, dass China plötzlich und massiv den Markt überrollt?
3: Das sehe ich nicht. Denn was wir in China bisher an Flugzeugbau sehen, auch an eigenen Verkehrsflugzeugen, beruht zu großen Teilen auf der Technologie von europäischen und amerikanischen Zulieferern. Der Erfolg der Chinesen

0: chinesischen Automobilbauer liegt im Technologiebruch, nämlich darin, dass Verbrenner, Getriebe, das, was die Kernkompetenz der deutschen Automobilindustrie war, ersetzt wird durch Batterie. Und da wurde das hier in Europa verschlafen. In der Luftfahrt ist so etwas nicht absehbar, nicht in den nächsten 2, 3 Jahrzehnten.
1: Sie sehen da keinen Tiefschlaf?
0: Ich sehe da keinen Tiefschlaf. Ich sehe da an der Stelle die europäische Luftfahrtindustrie ziemlich gut aufgestellt.
1: Wer ist für Europa der wichtigste Konkurrent?
0: Nun, die USA, die sind Konkurrent und Partner. Konkurrent im Verhältnis Airbus-Boeing auf der zivilen Seite, Konkurrent gegenüber Airbus, Dassault auf europäischer Seite und dann Lockheed und General Dynamics im Militärbereich. Aber da passiert sehr viel auf Augenhöhe im zivilen Bereich. Im militärischen Bereich gibt es Nachholbedarf.
1: Sie haben es eben schon angesprochen. Könnte man die zivile und die militärische Entwicklung so miteinander verzahnen, dass Synergien entstehen, dass zum Beispiel die Entwicklung eines neuen Kampfjets nicht mehr Jahrzehnte dauert und zig Milliarden kostet?
0: Nun, er wird sicherlich zig Milliarden kosten, denn ein solches Projekt ist extrem komplex. Aber es gibt natürlich bestimmte Technologien auf der Produktionsebene, im Bereich Leichtbau, im Bereich der Elektronik, Avionik, also die Flugsteuerung, die Darstellung von Informationen im Cockpit, wo es Dual-Use-Ansätze gibt, also wo es Ansätze gibt, wo das bestimmte Dinge sowohl im militärischen Bereich als auch dann später im zivilen Bereich genutzt werden können.
1: Der Bundeskanzler besteht darauf, dass Airbus den Standort Hamburg stärkt. Ist es richtig, dass sich die Politik in ein solches Unternehmen einmischt?
0: Das ist richtig, das hat sie immer und vor allem auch in Frankreich passiert das ständig. Also in Frankreich ist die Luftfahrtindustrie erklärtermaßen eine strategische Industrie und erfährt die entsprechende Unterstützung von politischer Seite. Die hat es in Deutschland, man muss sagen, seit Franz Josef Strauß in einer wirklich energischen Form nicht mehr gegeben. Und da wird es höchste Zeit, dass man dagegen hält und dafür sorgt, dass eben auch langfristig der Standort Hamburg mit allem, was daran hängt, erhalten und gesichert bleibt.
1: Weil sonst die Gefahr besteht, dass deutsche Interessen unter die Räder geraten?
0: Sonst geraten deutsche Interessen unter die Räder, sonst wandern Entwicklungskapazitäten ab in Richtung Frankreich, zum Beispiel bei der Entwicklung eines Airbus A320-Nachfolgers, die Ende des Jahrzehnts ganz sicher ansteht. Und da muss man schon darauf achten, dass da nicht Dinge wegrutschen, die eigentlich bisher in Deutschland gemacht wurden, sondern dann in Frankreich erledigt werden. Und das braucht schon politische Unterstützung. Und das ist ein guter Punkt in diesem Luftfahrtstrategieprogramm, Unterstützung durch das Luftfahrtforschungsprogramm, das die mittelständische Industrie in die Lage versetzt, da auch wirklich mitzuhalten.
1: Herr Großbongardt, welche Lehre sollte die Politik aus dem Scheitern des deutsch-französischen Luftkampfprojektes FCAS ziehen?
0: Eine Lehre ist, dass man kein totes Pferd reiten sollte. Dass FCAS scheitern würde, ist eigentlich schon seit irgendwann im vorigen Jahr klar, dass das so nicht zu machen ist. Man hat, indem man weiter auf das sicherlich auch nachvollziehbaren politischen Gründen weiterhin auf ein gemeinsames Programm mit Frankreich gesetzt, hat aber dabei sehr viel wertvolle Zeit verloren, die jetzt schwer aufzuholen sein wird.
1: Ist der Schaden politisch oder militärisch größer?
0: Ich glaube, der Schaden ist politisch größer, weil er Europa schwächer aussehen lässt, als es ist.
1: Wie kommt die deutsche Luftwaffe jetzt möglichst unverzüglich zu einem sehr guten Kampfflugzeug?
0: Nun, es gibt den Vorschlag verschiedener deutscher Unternehmen aus der Rüstungsindustrie zusammen mit Airbus als Systemführer. Da muss man sehen, wen kann man sonst international noch als Partner dazu holen, um bestimmte auch Technologielücken zu schließen, um letzten Endes aber auch den Markt zu verbreitern, damit das ganze Ding auch finanziell zu stemmen ist. Und das muss ziemlich zügig passieren.
1: Zur Luftfahrt gehört nicht nur die Industrie. Einige Fluggesellschaften kritisieren hohe Kosten an deutschen Flughäfen und insgesamt im deutschen Flugverkehr. Ein bekannter Billigflieger fährt sein Angebot in Deutschland jetzt zurück. Wie könnten deutsche Luftverkehrsanbieter, die Flughäfen und so weiter wettbewerbsfähiger werden?
0: Ich halte diese Diskussion ausnahmsweise für völlig verfehlt. Dass die Gebühren in Deutschland höher sind, liegt unter anderem daran, dass Deutschland ein Hochlohnstandort ist. Die Vergleiche, die da gefahren werden, wenn man die Abfertigung eines Fluges in Deutschland mit der Abfertigung eines Fluges in, sagen wir, Ungarn vergleicht, dann geht das an der Realität vorbei. Natürlich sitzen die Airlines im Augenblick unter erheblichem Druck, ökonomischen Druck durch die hohen Kerosinpreise. Natürlich versuchen sie, ihre Gewinne zu maximieren, aber die Argumente, die da vorgetragen werden in diesem Bereich, sind sehr eindimensional.
1: Wie kann Deutschland denn die Billigflieger halten?
0: Ich weiß nicht, wie viele Billigflieger wir halten müssen. Im Übrigen.
1: Also im Sinne der Kunden und der Kundinnen, also dass es ein solches Angebot weiterhin gibt.
0: Nun, ich denke schon, wir haben ein großes Angebot. Dass im Augenblick die Zahl der Flüge reduziert wird, liegt an zwei Dingen. Erstens derzeit an den hohen Spritpreisen. Zweitens, es gibt wegen Problemen in den Lieferketten zu wenig Flugzeuge. Deshalb verlagern Ryanair, Wizz Air etc. verlagern ihre Flüge ins Ausland, in andere Regionen, wo sie mehr erlösen. Das wird sich aber in den nächsten Jahren wieder umkehren. Das ist kein strukturelles Problem. Deutschland ist nun mal von der Kaufkraft her, von der Reisefreudigkeit her, der größte Luftfahrtmarkt in Europa und an dem wird keiner auf Dauer vorbeigehen.
1: Der Luftfahrtexperte Heinrich Großbongardt. Dankeschön für das Gespräch und auf Wiederhören.
0: Bitte sehr. Tschüss.
1: Und das Gespräch haben wir am Abend aufgezeichnet. Aktuelles in Kürze im Deutschlandfunk. Der Tankrabatt wird nur noch in diesem Monat gewährt. Bianca Schwarz.
2: Eine Überraschung ist es nicht. Der Tankrabatt war von vornherein auf 2 Monate befristet und sollte zum 30. Juni auslaufen. So wie geplant wird es jetzt auch kommen. Das hat der stellvertretende Fraktionsvorsitzende der CDU-CSU-Bundestagsfraktion Sepp Müller dem ARD-Hauptstadtstudio bestätigt. Ab dem 1. Juli geht also die Energiesteuer auf Benzin und Diesel wieder hoch, um knapp 17 Cent pro Liter. Der Tankrabatt hat den Staat in den 2 Monaten schätzungsweise 1,6 Milliarden Euro gekostet. Wegen dieser hohen Kosten hatten sich Politikerinnen und Politiker von SPD, Grünen und Linken gegen eine Verlängerung des Tankrabatts ausgesprochen. Auch Bundesverkehrsminister Patrick Schnieder von der CDU hatte die Hoffnungen auf eine Verlängerung der Maßnahme gedämpft. Die AfD hingegen fordert, die Steuersenkung konstant beizubehalten.
1: Das Bundeskabinett hat einen Gesetzentwurf zum Ausbau von Glasfaserkabeln auf den Weg gebracht. Jan-Friedrich Wilhelms.
3: Digitalminister Wildberger will den Ausbau des Glasfasernetzes beschleunigen. Sein Gesetzentwurf dazu sieht zum Beispiel vor, dass einfacher als bisher nicht nur das Mehrfamilienhaus, sondern auch die einzelnen Wohnungen darin angeschlossen werden können. Genau diese letzten Meter des Ausbaus blockieren Eigentümer nämlich oft aus Kostengründen. Auch beim Ausbau in ländlichen Gebieten sollen Genehmigungsverfahren vereinfacht werden. Telekommunikationsunternehmen sollen so schneller ausbauen können und jährlich rund 20 Millionen Euro sparen. Die Behörden sollen nochmal knapp 8 Millionen Euro an Bürokratiekosten einsparen. Glasfaser ist die Zukunft des Internetanschlusses. Experten predigen das schon seit Jahren. Deshalb gehen zum Beispiel in Spanien, Rumänien oder Frankreich inzwischen 90-75% der Haushalte über Glasfaser online. Hierzulande sind es Stand 2025 nur knapp 14%. Damit gehört Deutschland in Europa zu den Schlusslichtern bei der Glasfasernutzung. Hier hängen die meisten Haushalte noch am Kupferkabel. Das Problem? Für die meisten normalen Heimanwender reicht Kupfer im Moment gerade noch, etwa zum Streamen, Gamen oder Online-Banking. Aber vieles, was in Zukunft übers Netz passieren soll, braucht langfristig viel größere Bandbreiten. Zum Beispiel KI-Anwendungen, Homeoffice oder Telemedizin.
1: Die Abgeordneten des Deutschen Bundestages werden ihre Diäten in diesem Jahr nicht erhöhen. Chris Petro.
4: Noch in dieser Woche wird sich der Bundestag zum ersten Mal mit dem Gesetzentwurf der Regierungsfraktionen dazu beschäftigen. Für den späten Donnerstagabend steht das Thema auf der Tagesordnung des Parlaments. Die Entscheidung hat sich schon länger angedeutet. Auch Grüne, AfD und Linke sind dafür, die Anhebung der Politikerbezüge in diesem Jahr auszusetzen. Eine Mehrheit ist damit in jedem Fall sicher. Ohne einen solchen Parlamentsbeschluss hätten die Politiker zum 1. Juli automatisch knapp 500 Euro mehr Geld bekommen und damit rund 12.330 Euro im Monat. Der Anstieg ist gesetzlich geregelt und an die Entwicklung der Durchschnittslöhne in Deutschland gekoppelt. entkoppelt. Mit der Streichung wollen die Regierungsfraktionen ein Sparsignal an die Bevölkerung senden in wirtschaftlich schwierigen Zeiten. Aus der Koalition heißt es, dass wegen der angespannten Lage Reformen notwendig seien, auf die Bürger kämen dadurch Belastungen zu. Es sei deshalb ein Gebot der Glaubwürdigkeit, dass auch die Abgeordneten einen Beitrag zu den Einsparungen leisten.
1: Demonstration in Hannover gegen die geplante Gesundheitsreform der Bundesregierung. Bertil Starke.
5: An dem Protest gegen die Gesundheitsreform haben sich mitten in Hannover Menschen aus ganz Deutschland beteiligt. Krankenpfleger, Psychotherapeuten, Ärzte. Die Teilnehmerinnen und Teilnehmer der lautstarken Demonstration sind in vielen Berufen des Gesundheitswesens tätig. Sie warnen eindringlich vor einschneidenden Folgen für Patienten, Beschäftigte, Praxen und Kliniken, falls das Gesetz in seiner jetzigen Form kommt. Nur wenige Kilometer vom Demonstrationsort entfernt tagen noch bis morgen die deutschen Gesundheitsminister. Die Ressortchefs der Länder haben sich bereits auf einen gemeinsamen Antrag verständigt. Darin fordern sie Bundesgesundheitsministerin Wagen auf, ihre Pläne nachzubessern. Die Länder fürchten, die Reform könnte viele Krankenhäuser in die Pleite treiben. Am Abend ist in Hannover ein Kamingespräch zwischen ihnen und der CDU-Politikerin geplant. Der aktuelle Vorsitzende der Gesundheitsministerkonferenz, Niedersachsens Gesundheitsminister Philippi, kündigte an, bei dem Treffen werde jeder Stein umgedreht. Übermorgen ist die umstrittene Reform dann Thema im Bundesrat.
1: Irans Außenminister Araghchi hat die US-Angriffe auf den Süden des Landes verurteilt. Fidis Kükrekol.
6: Das Regime in Teheran wirft den USA vor, den Absturz des US-Militärhubschraubers als Vorwand für weitere Angriffe auf den Iran zu nutzen. Teheran widerspricht der Darstellung Washingtons, wonach der Patrouillenhelikopter abgeschossen worden sei, und spricht stattdessen von einem Unfall. Der Sprecher des iranischen Außenministeriums Baghaei beschuldigt die USA, mit den wiederholten Angriffen den diplomatischen Verhandlungsprozess zu gefährden. Er betonte, dass sein Land die Lage neu bewerten müsse, da diplomatische Fortschritte ein Mindestmaß an Stabilität erforderten. US-Präsident Trump hatte vor der Offensive in der Nacht erklärt, er sehe sich gezwungen, auf den Absturz eines US-Helikopters in der Nähe der Meerenge von Hormuz zu reagieren. Nach Angaben israelischer Quellen haben die US-Streitkräfte in 3 Angriffswellen insgesamt 20 Ziele der iranischen Revolutionsgarden angegriffen. In den frühen Morgenstunden hat der Iran mit Gegenangriffen reagiert. Dabei wurden US-Stützpunkte in den Golfstaaten Bahrain, Kuwait und Jordanien beschossen.
1: Wir kommen zur Börse. An der Wall Street hat der Dow Jones heute nachgegeben. Der US-Standardwerteindex verlor 1,9% auf 49.918 Punkte. Der technologielastige Nasdaq gab 2% auf 25.169 Zähler nach. Und der breit gefasste S&P 500 1,6% auf 7.266 Stellen. Aus Frankfurt am Main berichtet Claudia Wehrle.
7: Die Rallye rund um das Thema künstliche Intelligenz stockt. Am Persischen Golf wird wieder geschossen. Das zieht den DAX zur Wochenmitte zeitweise deutlich ins Minus. Immerhin, die Inflationszahlen aus den USA sind nicht schlechter ausgefallen, als das im Vorfeld erwartet worden ist. Die Teuerungsrate liegt jetzt bei 4,2% und damit deutlich über der Marke von 2%, die die US-Notenbank als angemessen ansieht. Das hat viel mit den Folgen des Iran-Kriegs zu tun, denn die Energiepreise sind deutlich gestiegen. Von Unternehmensseite macht unter anderem Mercedes-Benz von sich reden. Angesichts der wachsenden Bedeutung der militärischen Drohnentechnologie verbünden sich Industriekonzerne wie Rheinmetall, Mercedes-Benz oder Heidelberger Druckmaschinen mit neu gegründeten Drohnenspezialisten. Technik zur Verteidigung, wenn auch keine Waffen oder Munition, will auch der Technologiekonzern Bosch liefern. Zu den Schlusslichtern im DAX gehören zeitweise die Aktien von SAP. Händler sehen das in Zusammenhang mit dem US-Konkurrenten Oracle. Der wird am Abend nach Börsenschluss in den USA Bilanzzahlen vorlegen. Besonderes Augenmerk werden Anleger auf die Entwicklung des Geschäfts mit der künstlichen Intelligenz legen. Vor ein paar Wochen hatte ein Medienbericht über enttäuschende Wachstumszahlen Anleger nervös gemacht. Nach Berechnungen der Deka Bank werden in diesem Jahr Rekorddividenden an die Aktionäre ausgezahlt, und das trotz Wirtschaftskrise. Am meisten Dividenden gibt es im Finanzsektor. Der DAX zu Handelsschluss fast 1% im Minus. Er fällt auf 24.195 Punkte.
1: Claudia Wehrle. Vor 2 Tagen kündigte die irische Regierung an, dass sie gegen das Handelsabkommen mit den südamerikanischen Mercosur-Staaten stimmen werde, zusammen mit Frankreich, Polen und Ungarn, was allerdings nicht für eine Sperrminorität reicht. Nun hat die Regierung in Dublin die Pläne für ihre EU-Ratspräsidentschaft vorgestellt. Moritz Küpper berichtet.
8: Es war keine einfache Frage für Michael Martin, den sogenannten Taoiseach der Republik Irland, wie der Premierminister auf der kleinen Insel mit seinen rund 5,3 Millionen Einwohnern genannt wird. Warum sollten diese Einwohner es gut finden, dass Irland die EU-Ratspräsidentschaft übernehme, wenn sie aufgrund von Absperrungen im Stau stehen würden oder die Kosten tragen müssen? Es ist das 8. Mal, dass Irland seit 1973 Mitglied der EU, die damals noch Europäische Wirtschaftsgemeinschaft hieß, die Ratspräsidentschaft übernimmt. Am 1. Juli ist es soweit, rund 270 Veranstaltungen seien geplant. Die Gesamtkosten würden zwischen 165 und 185 Millionen Euro liegen, so der Premierminister auf die Frage nach eben der Ratspräsidentschaft ohne die Sicherheitskosten. Etwa alle 13,5 Jahre sei ein Land verpflichtet, den Vorsitz zu übernehmen. Obwohl er kein Freund von Meinungsumfragen sei, gäbe es eine überwältigende Pro-EU-Stimmung, die nach dem Brexit noch zugenommen habe.
9: Post-Brexit pro-European Union sentiment increased.
8: Die Wettbewerbsfähigkeit der europäischen Wirtschaft, die Grundwerte der EU im In- und Ausland sowie die Sicherheit der Bürger seien die zentralen Ziele. Anders als Zypern, das Land der amtierenden Ratspräsidentschaft, ist Irland kein Nehmerland im finanziellen Ausgleich der Union, was für viele Länder bei den zentralen Verhandlungen über den sogenannten mehrjährigen Finanzrahmen der Europäischen Union, also die Finanzierung der Gemeinschaft für die Jahre 2028 bis 2034, zentral ist. Eine Einigung über diesen mehrjährigen EU-Haushalt sei eine der wichtigsten Prioritäten, stellt auch Finanzminister Simon Harris klar. Ob es wirklich gelingt, muss sich zeigen. Die Tatsache, dass Harris unmittelbar nach dem Premierminister spricht, verdeutlicht jedoch den Stellenwert dieses Bereiches. Ob die Einigung beim MFR gelingt, fraglich, sagt auch Guntram Wolf, Direktor des Bruegel-Instituts in Brüssel.
10: Insgesamt wird es sicherlich das schwierigste Thema für die Präsidentschaft sein, hier bei diesem mehrjährigen Finanzrahmen einen tragfähigen Kompromiss zwischen den Mitgliedsländern, dem Europaparlament und der Europäischen Kommission zu finden.
8: Auch die Weiterentwicklung der Spar- und Investmentunion, so Finanzminister Harris, sei Irland wichtig. Europa müsse seine Kapitalmärkte vertiefen und jeder Europäer sollte in der Lage sein, vom Wachstum und Erfolg von europäischen Unternehmen zu profitieren, anstatt diese nur von der Seitenlinie aus zu beobachten, so Harris. Ansonsten eine breite Themenpalette. Auf der Handelsseite wolle man die Abkommen mit Indien, Indonesien und Australien abschließen, Verhandlungen mit wichtigen Partnern wie Malaysia, den Philippinen, Thailand und den Vereinigten Arabischen Emiraten in Angriff nehmen. Die Unterstützung der Ukraine im Zuge des russischen Angriffs bleibe stark.
10: Aus meiner Perspektive fehlt der irischen Präsidentschaft derzeit noch die glaubwürdige Führung. Im internationalen Bereich ist Irland zu Recht aufgrund seiner Neutralität und den Geschäften mit Russland in der Kritik. Es fehlt mir aber auch bei der Vielzahl an Themen eine klare Prioritätensetzung.
8: Kritisiert Politikwissenschaftler Wolf. Irlands Premierminister Martin sieht die Herausforderung.
9: In today's world,
8: die größten Herausforderungen lassen sich nicht von einzelnen Ländern im Alleingang bewältigen, sagt er. Deshalb werde sich die irische Ratspräsidentschaft von dem irischen Sprichwort leiten lassen: Stärke durch Einheit.
1: Unser Europakorrespondent Moritz Küpper. Mit unfassbarer Brutalität hat ein Messerattentäter aus dem Sudan in der nordirischen Hauptstadt Belfast versucht, einen Mann zu töten. Das Opfer wurde schwer verletzt und überlebte wohl nur, weil mutige Bürger den Täter überwältigen konnten. Nach diesem Angriff kam es in der Stadt zu schweren, rassistisch motivierten Ausschreitungen. Christine Heuer berichtet.
11: Das Messervideo wurde in Windeseile in den sozialen Medien verbreitet, begleitet von Protestaufrufen. Heute Nacht zog dann ein wütender Mob durch Wohnstraßen in Belfast. Hunderte vermummte Männer warfen Steine, zündeten Autos an, versuchten Türen einzutreten und Fenster zu zerschlagen. Immer wieder rufen sie Ausländer raus. Es sind pogromartige Szenen. Auch davon werden Videos gepostet. Man sieht, wie Häuser in Flammen stehen. Eines davon gehörte dem Nordiren Jamie Corey. 13 Jahre hat er dort gewohnt. Jetzt ist alles, was er hatte, völlig zerstört. Da stand ein rotes Auto. Ich sah, wie sie es anzündeten und rief, das ist mein Haus, das ist mein Haus. Ich war mit meinen Kindern zu Hause. Als der Rauch reinkam, haben wir die Fenster fest verschlossen. Meine Kinder fragten, wo kommt der Rauch her, Daddy?
12: And then my kid started to ask me, Daddy, where is smoke coming from?
11: Anselm Schieber, der das erzählt, ist ein schwarzer Anwohner in den verwüsteten Straßenzügen von Belfast. Nach den Schrecken der Nacht ruft er zu Friedfertigkeit auf.
12: I am sorry for whatever happened.
11: Es tut mir leid, was auch immer da passiert ist. Ich fühle mit der Familie und bete dafür, dass das Opfer wieder gesund wird. Aber wir unterstützen keine Gewalt. Mein Appell ist, dass wir zusammenhalten, miteinander leben und einander unterstützen, statt gegeneinander zu kämpfen.
12: Be together, live together and support each other instead of fighting against each other.
11: Doch der politische Streit und das Ausschlachten des furchtbaren Mordversuchs von Montagnacht hat längst begonnen. Nigel Farage, Chef der rechtspopulistischen Partei Reform UK, schrieb am Tag nach der Messerattacke auf X: Die Behörden müssen die Identität und den Aufenthaltsstatus des Angreifers umgehend offenbaren. Die Öffentlichkeit hat ein Recht auf die Wahrheit. Zitat Ende. Es ist ein sich wiederholendes Muster bei Farage. Ohne sie direkt der Lüge zu bezichtigen, impliziert er, dass die Polizei die Öffentlichkeit versucht, hinters Licht zu führen. Farages Stellvertreter Richard Tice führt die Ausschreitungen direkt unter anderem auf das zurück, was er Two-Tier-Policing nennt, dass die Polizei People of Color angeblich grundsätzlich besser behandelt als weiße Briten. Diese wachsende Wut muss ihren Ausdruck an der Wahlurne finden. Die Menschen müssen sagen, wir wollen Veränderung. Wir haben genug von den beiden Einheitsparteien, die dieses Land in diese Lage gebracht haben.
1: Christine Heuer. Vor dem Landgericht Bonn hat ein Prozess um einen Streit über Corona-Masken begonnen. Ein Hamburger Textilunternehmen behauptet, im März 2020 eine Vereinbarung mit dem Gesundheitsministerium geschlossen zu haben. Das Ministerium wertet die Kommunikation hingegen nicht als Kaufvertrag. Jochen Hilgers berichtet.
13: Beide Seiten, die klagende Firma und das beklagte Bundesgesundheitsministerium, kamen sich heute nicht näher. Eine gütliche Einigung wird es nicht geben, sagt Bonns Gerichtssprecher Stefan Schulz.
14: Die Klägerseite hat ausgeführt, dass sie grundsätzlich vergleichsbereit wäre. Von Seiten der Beklagten wurde ein Vergleichsabschluss allerdings abgelehnt unter Hinweis darauf, dass hier weiterhin davon ausgegangen wird, dass es keinen Kaufvertrag gab.
13: Kaufvertrag ja oder nein, das ist die entscheidende Frage in dem Verfahren, das mittlerweile 460 Millionen Euro schwer ist. Der Richter fasste den Verfahrensstand in etwas mehr als einer Stunde zusammen. Es war der Beginn der Corona-Zeit. Masken und medizinisches Gerät waren weltweit begehrt. Die Preise gingen durch die Decke. Der damalige Bundesgesundheitsminister Jens Spahn persönlich meldete sich auf dem Handy des Geschäftsführers der klagenden Firma. Jetzt will ich erst einmal rechtlich verbindlich das Zeug, soll er laut Klägerin gesagt haben und meinte offenbar eine Lieferung von mehr als 350 Millionen Masken. Der Anwalt der Klägerin, Dennis Geisler, sagt weiter.
15: Jens Spahn hat ganz deutlich gesagt, ich befinde mich in einer Zwangslage, ich brauche dringend Ihre Hilfe, hat er dem Geschäftsführer der Klägerin gesagt. Und die Klägerin hat dann sofort reagiert und sofort die vom Gericht zitierte Liste erstellt. Sie müssen sich vorstellen, wir sprechen hier über Waren, die auf der ganzen Welt gefragt waren.
13: Es sei ein Fall aus dem juristischen Lehrbuch, sagte der vorsitzende Richter. Nicht nur das Telefonat, auch ein umfangreicher E-Mail-Verkehr legt laut Klägerin nahe, dass das Geschäft unbedingt zustande kommen sollte. Gerichtssprecher Stefan Schulz über den heutigen Ablauf.
14: Die Kammer hat sehr umfassend in den Sachen Streitstand eingeführt. Sie hat sehr wesentliche Dokumente der Genese eben dieses streitigen Vertragsabschlusses dargestellt, teilweise auch im Wortlaut zitiert und dann eben kurz skizziert, auf welche rechtlichen Fragestellungen es hier bei einer möglichen Entscheidung ankommen könnte.
13: Irgendwann war die Klägerin für sie überraschend raus aus dem Geschäft. Den Zuschlag bekam neben anderen die bis dato völlig unbekannte Firma Emix aus der Schweiz, die zu dem Zeitpunkt lediglich 400 Euro Stammkapital hatte, wie Rechtsanwalt Geisler süffisant vor Gericht anmerkte. Für ihn wurde vor allem klar, unter welchem Druck alle Beteiligten standen.
15: Die Bundesregierung oder das Gesundheitsministerium und vor allen Dingen der Gesundheitsminister stand vor dem Problem, dass er ganz dringend diese Masken benötigte und andere Waren. Und das sagte er auch sehr deutlich.
13: Haben Sie denn eine Erklärung, warum es dann nicht zu diesem Geschäft gekommen ist?
15: Ehrlicherweise, Sie wissen, ich habe das gerade auch noch mal aktiv gefragt. Die Erklärung ist bis heute nicht gekommen. Ich persönlich wundere mich da sehr drüber, weil ja unstreitig ist, dass die Pure Fashion Agency GmbH deutlich niedrigere Preise angeboten hat als letztendlich die Unternehmen, die dann hinterher die Masken geliefert haben.
13: Die Anwälte des Bundesgesundheitsministeriums wollten sich heute mit Blick auf das laufende Verfahren nicht äußern. Eine Entscheidung könnte am 22. Juli fallen.
1: Jochen Hegers. Sogenannte Ewigkeitschemikalien sind gefährlicher als vermutet. Die EU-Chemikalienbehörde stufte einen PFAS-Stoff jetzt als schädlich für die menschliche Fortpflanzung ein. Und diese Erkenntnis beeinflusst die gegenwärtige Diskussion über Verbote. Andreas Meyer-Feist.
16: Untersucht wurde die Ewigkeitschemikalie TFA. Sie kommt als Abbauprodukt in Pestiziden und Kühlmitteln vor. Der Prüfausschuss der EU-Behörde stufte die Chemikalie als besonders schädlich und absolut unzerstörbar ein. Nach EU-Angaben kann sie die Fruchtbarkeit verringern, das Kind im Mutterleib schädigen und Schilddrüse und Leber beeinträchtigen. Weil sich der Stoff schnell in Wasser auflöst, kommt er auch leicht ins Trinkwasser. Der Stoff kann auch noch nicht aus den Abwässern gefiltert werden. Die Einstufung der EU-Behörde könnte die aktuelle Verbotsdebatte rund um die PFAS-Substanzen beeinflussen, zu der auch dieser Stoff gehört. Die OECD hat eine globale Datenbank dazu veröffentlicht, erklärte Jenny Ivarsson von der Nationalen Schwedischen Umweltbehörde, mit 4.730 verschiedenen PFAS-Substanzen. Die EU-Kommission arbeitet seit 1,5 Jahren an einem umfassenden Verbot. Bisher gilt es nur für einige Untergruppen. Die Bundesregierung lehnte bisher ein allgemeines Verbot ab, mit Blick auf die Probleme, PFAS durch weniger schädliche Substanzen zu ersetzen. Andere Länder wie Schweden fordern aber einen umfassenden Bann. Der hat sich bisher nicht durchsetzen lassen. Die grüne Europaabgeordnete Jutta Paulus warnte davor, sich mit Teilverboten zufrieden zu geben. Die Folge wäre, dass PFAS weiter genutzt werden dürfte. Mit der Folge,
17: dass jegliche Forschung an Alternativen eingestellt wird. Wenn ich weiß, das, was ich ersetzen will, wird sowieso nie beschränkt werden, dann ist, ich sag jetzt mal, der Business Case äußerst überschaubar und habe dann vielleicht eine Alternative, die aber vermutlich gegenüber dem, was bereits am Markt ist, nicht konkurrenzfähig ist.
16: Die aktuell untersuchte Chemikalie sei sehr beständig und sehr mobil und berge das Risiko, eine sehr dauerhafte und weit gestreute Kontamination der Wasserressourcen zu verursachen, erklärten europäische Umweltorganisationen. Die Empfehlung, die es jetzt dazu gibt, könnte Einfluss haben auf die in vielen Ländern noch längst nicht abgeschlossene Meinungsbildung zu diesem Thema. Der aktuelle Prüfauftrag erging unter anderem auch von der Bundesregierung. Der Druck auf die EU-Kommission, auf den Rat und auf das Europaparlament, eine politische Lösung zu finden, dürfte jetzt größer werden.
1: Andreas Meyer-Feist. Jan Altmann aus unserer Nachrichtenredaktion hat folgende Auszüge aus der Presse vom Donnerstag zusammengestellt, gesprochen von Thomas Pelzer.
18: Die rassistisch motivierten Ausschreitungen in der nordirischen Hauptstadt Belfast nach einem Messerangriff sind ein Thema in den Kommentaren. Die Frankfurter Allgemeine Zeitung findet: Das Video, auf dem ein Migrant aus Sudan auf einen blutverschmierten Mann einsticht, ist barbarisch. Nicht minder barbarisch war die Reaktion eines gewalttätigen Mobs, der die Tat zum Anlass nahm, um ebenso öffentlich Jagd auf unbeteiligte und unschuldige Ausländer zu machen und Brände zu legen. Der Kölner Stadtanzeiger konstatiert: Der Zeitraum zwischen Tat, Empörung und Ausschreitungen wird immer kürzer. Auch das gehört zum Furchtbaren der Randalen in Belfast. Nicht nur die Gewalt selbst erschüttert, sondern der Eindruck, dass die Politik in Großbritannien keine Mittel findet, sie zu stoppen. Die Zeit sieht mehrere Ursachen für die Gewalt. Viele Nordiren haben in Sachen Zuwanderung und den Problemen, die sie verursacht, eine besonders kurze Lunte. Jahrzehnte des Bürgerkrieges haben den Menschen, vor allem in den Arbeitervierteln, eine starke identitäre Verteidigungshaltung antrainiert. Die Volksstimme aus Magdeburg geht ein auf den russischen Angriffskrieg in der Ukraine. Es sei Bewegung erkennbar im russischen Hinterland hinter der Grenze, auf der Krim und in den anderen besetzten Regionen in der Ostukraine. Dort ist die ukrainische Drohnenstrategie erfolgreich. Sie hat es geschafft, die Versorgung mit Kraftstoff empfindlich zu stören. Die Tageszeitung Taz bemerkt zum ukrainischen Präsidenten, Selenskyj ist längst kein Bittsteller mehr. Natürlich braucht sein Land weiterhin Geld für Waffen, für die Luftabwehr, für den Wiederaufbau des Landes und diplomatische Unterstützung für einen baldigen EU-Beitritt. Aber im Drohnenkrieg sind auch die Staaten im Norden auf die Expertise der Ukraine angewiesen. Und so verwundert es nicht, dass ohne viel Hin und Her Abkommen zur Drohnenabwehr beschlossen werden. Der Start der Fußball-Weltmeisterschaft in Mexiko, Kanada und den USA ist Thema in der Rheinpfalz aus Ludwigshafen. Vielleicht kommt es so. Der Präsident der Vereinigten Staaten wird sich die kommenden Wochen lammfromm präsentieren. Trump braucht Erfolgsmeldungen. Er braucht die Fußballbühne, um von den Folgen seiner unkalkulierbaren Politik abzulenken. Die Frankenpost aus Hof vertritt folgende Ansicht. Die Verweigerung der Einreise für den somalischen Schiedsrichter Omar Artan sowie der restriktive Umgang der Behörden mit dem iranischen Nationalteam werfen schon jetzt einen unübersehbaren Schatten auf diese WM. Aber noch hat der Fußball stets gesiegt.
1: Thomas Pelzer mit den Pressestimmen vom Donnerstag, die Jan Altmann aus unserer Nachrichtenredaktion zusammengestellt hat. Das war der Tag mit Christoph Heinemann. Bei uns folgen Nachrichten, unser Kulturmagazin Fazit und die Radionacht. Ab 5.05 Uhr die Informationen am Morgen mit Christiane Kess. Darin zum Auftakt der Fußball-Weltmeisterschaft der Männer ein Interview mit dem Sportjournalisten Marcel Reif. Und zum Schluss ein Gute-Nacht-Gruß aus der deutschen Literaturgeschichte. Mögen deine Sohlen, die versenkt sind von der Glut deines Pfades, selig hinwandeln auf den Moosen des Friedens und deine ermattete Zunge geletzt werden von den murmelnden Quellen der Nacht. Aus Thomas Manns Josefsroman. Der Technik, der Redaktion und Ihnen danke und gute Nacht.

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1: Null Uhr, die Nachrichten. Heute ist Donnerstag, der 11. Juni. Die US-Streitkräfte haben nach eigenen Angaben wieder Ziele im Iran angegriffen. Die Militärschläge dienten der Selbstverteidigung und seien eine Reaktion auf den Abschuss eines Apache-Hubschraubers der US-Armee am Vortag, wie das zuständige Zentralkommando mitteilte. Mehrere iranische Nachrichtenagenturen melden, dass in der Gegend von Sirik, nahe der Straße von Hormus, Explosionen zu hören waren. US-Präsident Trump hatte dem Iran vorgeworfen, den Hubschrauber abgeschossen zu haben. Die iranische Seite schloss nicht aus, dass es unbeabsichtigt zu dem Zwischenfall gekommen ist, wie Al Jazeera berichtet. Laut US-Militär war der Hubschrauber gestern nahe der Küste des Oman abgestürzt. Die beiden Piloten seien gerettet worden und befänden sich in einem stabilen Zustand. Nach einer Messerattacke mit einem Schwerverletzten in der nordirischen Hauptstadt Belfast ist es zu schweren Ausschreitungen gekommen. Hunderte Demonstranten versammelten sich am Stadtrand. Sie errichteten Barrikaden und zündeten Fahrzeuge an, darunter einen Bus und einen Polizeiwagen. Auch wurden Polizisten mit Molotow-Cocktails beworfen. Örtliche Medien berichten, mehrere Häuser seien in Brand gesetzt worden. Der BBC zufolge kam es in mehreren britischen Städten zu Protesten. Die Messeattacke ereignete sich am Montagabend. Nach Angaben der Polizei stammt der Angreifer aus dem Sudan. Er wurde festgenommen und wegen versuchten Mordes angeklagt. Der britische Premierminister Starmer verurteilte die Tat aufs Schärfste, ebenso nordirische Politiker. Die Spitzen der Regierungskoalition kommen heute Abend im Kanzleramt zusammen, um gemeinsam mit Vertretern von Gewerkschaften und Arbeitgebern über mögliche Reformen zu beraten. Dabei soll es um die Bereiche Arbeit, Soziales, Steuern und Bürokratieabbau gehen. Entscheidungen sind nicht zu erwarten. Die sollen erst in einer Sitzung des Koalitionsausschusses Anfang Juli getroffen werden. Die Arbeitgeber drängen angesichts der Schwächephase der deutschen Wirtschaft auf eine Begrenzung der Sozialabgaben, eine Senkung von Steuern und flexiblere Arbeitszeiten. Die Gewerkschaften lehnen unter anderem eine Ausweitung der täglichen Arbeitszeit ab. Die Bundesregierung will bis zur parlamentarischen Sommerpause ab Mitte Juli noch mehrere Reformen auf den Weg bringen. Die Diäten für Bundestagsabgeordnete sollen in diesem Jahr nicht erhöht werden. Die Fraktionen von Union und SPD haben einen entsprechenden Gesetzentwurf in den Bundestag eingebracht. Die Tagesordnung für den morgigen Donnerstag sieht entsprechend die erste Lesung im Parlament vor. In dem Entwurf heißt es, vor dem Hintergrund der angespannten Wirtschafts- und Haushaltslage sei es das richtige Signal, wenn die Abgeordnetenentschädigungen ausnahmsweise nicht erhöht werden. Das Verfahren an sich wird nicht in Frage gestellt. Die regelmäßige Diätenerhöhung, die sich an der Lohnentwicklung orientiert, hätte in diesem Jahr fast 500 Euro ausgemacht. Sie wird auch von Grünen, AfD und Linken abgelehnt, sodass eine Mehrheit im Bundestag sicher ist. Kurz vor dem Eröffnungsspiel der Fußballweltmeisterschaft haben in Mexiko-Stadt tausende Demonstranten den Zugang zum Aztekenstadion blockiert. Die Protestaktion wurde von Mitgliedern der Lehrergewerkschaft CNTE organisiert. Staatschefin Scheinbaum sprach von einer Provokation und versicherte, die Ausrichtung des Spiels am morgigen Donnerstag sei garantiert. Im Aztekenstadion trifft Mexiko dann auf Südafrika. Die Demonstranten fordern eine Anhebung der Lehrergehälter und die Abkehr von einer Rentenreform. Erst Anfang des Monats hatte es gewaltsame Zusammenstöße mit der mexikanischen Polizei gegeben. Die Anführer des Protestes drohen damit, die Aktionen während der WM auszuweiten. Die deutsche Fußballnationalmannschaft der Frauen hat zum Abschluss der WM-Qualifikation gegen Slowenien gewonnen. Das Spiel in Ljubljana endete 2:0. Deutschland stand bereits als Gruppensieger fest und ist somit für die Weltmeisterschaft im kommenden Jahr in Brasilien qualifiziert. Das Wetter. In der Nacht, an der Nordsee und in ganzem Süden regnerisch, sonst teils auflockende Bewölkung. Abkühlung auf 11 bis 5 Grad. Tagsüber wechselnd bewölkt mit Schauern und kurzen Gewittern, Höchstwerte 15 bis 21 Grad. Die weiteren Aussichten: am morgigen Donnerstag wechseln bewölkt mit zahlreichen Schauern und einzelnen Gewittern, im Tagesverlauf nach Osten ziehend, Temperaturen 15 bis 20 Grad. Das waren die Nachrichten.
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2: Herzlich willkommen. Papst Leo feierte heute Abend in Barcelona eine Messe in der Sagrada Familia, das Wahrzeichen der Stadt vom katalanischen Architekten Antoni Gaudí. Heute vor 100 Jahren ist er gestorben. Der Papst rühmte die Basilika als ein Meisterwerk aus Stein, Farbe und Licht. Ob es auch in Plastik begeistert? 12.000 Teile hat eine neue Lego-Puzzle der Sagrada Familia für alle, die lieber zu Hause bleiben. Wir machen uns aber gleich auf und sind live in Barcelona. Der Schweizer Soziologe Jean Ziegler ist mit 92 Jahren gestorben. Als UN-Sonderberichterstatter für das Recht auf Nahrung kämpfte er unermüdlich gegen Hunger und einen entfesselten Kapitalismus. Das hat er auch immer wieder in unseren Sendungen getan.
3: Alle 5 Sekunden verhungert ein Kind unter 10 Jahren. Auf einem Planeten, der gemäß UNO 12 Milliarden ernähren könnte. Ein Kind, das jetzt stirbt, wo wir zusammen reden, wird ermordet. Es gibt eine kannibalische Weltordnung und die muss gestürzt, zerschlagen werden, bevor sie uns, Menschen und unseren Planeten, zunichte macht.
2: Wir erinnern an Jean Ziegler und locken Sie anschließend ins Kino in 2 neue Filme, die morgen anlaufen. Der eine spielt in Berlin, der andere in Paris.

0: Cosma Joy mit Boy Boredom. Heute Nacht in Fazit. Seit mehr als 140 Jahren wird an der Sagrada Familia in Barcelona gebaut. Wer immer das Hauptwerk des katalanischen Architekten Antoni Gaudí besucht hat, der fand sich in einer gigantischen Baustelle wieder. Heute vor genau 100 Jahren ist Gaudí auf dem Weg in eine Kirche von einer Straßenbahn erfasst worden und gestorben. Sein Grab befindet sich, klar, in der Sagrada Familia. Am heutigen Todestag wurde Gaudí größtmöglich gefeiert. Papst Leo hielt am Abend eine Messe und weihte damit den Hauptturm der Basilika ein, den 172 Meter hohen Christusturm. Die Korrespondentin Julia Macher hat die großen Feierlichkeiten in Barcelona verfolgt. Live sind Sie jetzt bei uns. Guten Abend, hallo.
1: Guten Abend, hallo.
0: Barcelona ist wahrscheinlich im Ausnahmezustand. Wem galt denn heute der große Rummel? Dem nun höchsten Kirchturm der Welt, seinem Baumeister Antoni Gaudí oder Papst Leo?
1: Ja, vor anderthalb Stunden hätte ich noch gesagt Papst Leo. Jetzt würde ich eher sagen der Sagrada Familia, beziehungsweise quasi ihrem höchsten Turm. Denn dieser Turm, der wurde zum Schluss mit einem wirklich sehr bewegenden Lichtspektakel sehr, sehr eindrucksvoll in Szene gesetzt. Also es wurde eingeleitet von Gesängen eines Knabenchors, der so langsam mit Laternen in der Hand aus der Basilika auf die Esplanade vor der Geburtsfassade gezogen ist. Dann wurde die Sagrada Familia von innen beleuchtet. Und so wirklich so, dass sie wie so ein Schatzkästlein gefunkt hat, dann mit dem illuminierten Jesuskreuz als krönendem Abschluss und dann endete das Ganze wie häufig hier in Katalonien mit einem langen, lauten Feuerwerk. Ich habe mit einer Frau gesprochen, die war völlig in Tränen aufgelöst und sagte, sie wüsste gerade nicht, ob sie im Himmel ist oder auf Erden. Vorher war schon die Neugier auf den Papst sehr groß, also vor diesem Spektakel. Wenn auch die Begeisterung in Barcelona jetzt nicht ganz so überschäumt war wie in Madrid vor ein paar Tagen, saß in der Basilika wirklich alles, was Spanien an Staat zu bieten hat, also das Königspaar, Regierungschef Sanchez, der katalanische Regionalpräsident, der Bürgermeister von Barcelona. Leo, der 14., hat in der Predigt die Sagrada Familia auch wirklich ins Zentrum gestellt und hat gerade diese eine Facette der Sagrada Familia gewürdigt, die in Barcelona den Spitznamen als ewige Baustelle eingebracht hat, nämlich die Tatsache, dass sie immer noch unvollendet ist nach mehr als 140 Jahren Bauzeit.
2: Mucho más que un monumento. La Basílica de la Sagrada Familia sigue siendo hoy una obra en construcción.
3: Die Basilica Sagrada Familia ist weit mehr als nur ein Denkmal. Sie ist bis heute ein Bauwerk im Entstehen, das uns daran erinnert, dass das christliche Leben stets ein Weg ist. Denn es handelt sich um ein Projekt, das Gott verwirklicht. Wir bewohnen also kein unvollendetes Werk, sondern ein Gotteshaus, das noch im Bau ist. Seine Unvollkommenheit ist kein Mangel, denn sie zeugt von einer Sehnsucht. Sie bedeutet nicht ein Fehlen von etwas, sondern drückt ein Versprechen aus, das wir konsequent einhalten wollen.
0: Der Papst nennt die Sagrada Familia ein Bauwerk im Entstehen. Noch ist eben kein Ende dieser Bautätigkeiten in Sicht. Architektonisch ist diese Kirche ja dem Stil des Modernisme zuzuordnen, also der katalanischen Variante des Jugendstil. Julia Macher, welche Bedeutung hat denn jetzt der heute eingeweihte Christusturm und wie ist der Stand, was den Weiterbau angeht?
1: Also Gaudí hat von der Sagrada Familia immer als Predigt aus Stein gesprochen. Da hat wirklich jedes Detail eine theologische Bedeutung. Also auch die Konstruktionsweise der Säulen, die sich so nach oben verzweigen wie Bäume und den Blick nach oben lenken sollen. Und natürlich auch der Jesusturm, der zentrale Turm der Sagrada Familia und der höchste Kirchturm der Welt. Mit Kreuz ist er genau 172,5 Meter hoch und damit ein ganz kleines bisschen niedriger als Barcelonas Hausberg Montjuïc. Die Idee dahinter ist, kein menschengemachtes Bauwerk soll Gottes Werk überragen. Dieses begehbare Kreuz, es ist eine 100 Tonnen schwere Konstruktion aus Glas und Stahl mit vier Seitenarmen, die mit 15.000 weißen Mosaikstückchen besetzt wurde. Die wurde im bayerischen Gundelfingen angefertigt. Und das ist ein Aspekt, den auch Kulturstaatsminister Wolfram Wainer, der auch in der Wesse war, als außergewöhnlichen Beitrag gewürdigt hat zur Vollendung eines der berühmtesten Bauwerke der Welt. Wobei das mit der Vollendung, wie gesagt, so eine Sache ist. Man weiß eben nicht, wann sie vollendet wird. Es fehlt noch die Gloria-Fassade mit vier Türmen. Diese Gloria-Fassade soll die Haupteingangsportale bergen. Da soll eine opulente Treppe davor. Und für diese opulente Treppe, da muss eben ein ganzer Häuserblock weichen. Ob das passiert, das weiß man noch nicht so genau. Da laufen die Verhandlungen und die Streitereien seit Jahren. Es war mal anvisiert 2034 als Jahr des Abschlusses der Sagrada Familie. Aber ob das so klappt, das steht in den Sternen.
0: Die Sagrada Familia ist das Wahrzeichen Barcelonas und ein Touristenmagnet. Wir hören das im Hintergrund, da werden wahrscheinlich die Absperrungen zusammengeräumt gerade.
1: Genau.
0: Letztes Jahr haben 5 Millionen Menschen die Kathedrale besucht, bei Eintrittspreisen ab 26 Euro. Wie wird denn der Massentourismus rund um diese Kirche in Barcelona diskutiert? Also werden künftig noch mehr Menschen erwartet?
1: Also es ist gut möglich, die Sagrada Familia zieht und Gaudí zieht auch. Das war schon 2010 so, als Benedikt XVI. Den Innenraum der Basilika geweiht hat. Da gab es auch einen deutlichen Besucheranstieg. Man könnte jetzt noch weiter zurückgehen in die Geschichte. Ins Jahr 2002, da wurden 150 Jahre Geburtstag von Gaudí gefeiert und mehrere seiner Bauten eben fürs Publikum geöffnet. Damals boomten die Billig-Airlines, 6 Millionen Besucher kamen in die Stadt. Das war so die Geburtsstunde der Verschmelzung dieser beiden Marken, Gaudí und Barcelona, mit den ganzen Konsequenzen, die das heute hat. Viele Menschen, mit denen ich heute gesprochen habe, die blicken so mit einer Art, ja schon Hassliebe auf die Sagrada Familia. Sie sind stolz, dass dieses architektonisch einzigartige und sehr ungewöhnliche Gebäude in ihrer Stadt ist, aber sie ärgern sich auch wahnsinnig über die Menschenmassen, die das Durchkommen im Viertel an manchen Tagen wirklich unmöglich machen. Sie ärgern sich über die Souvenirshops, die dann Kühlschrankmagneten und Mexikanerhüte verkaufen, die Busse, die Straßen verstopfen, wobei ich sagen würde, heute überwiegt doch etwas der Stolz auf dieses Bauwerk.
0: Gaudí war ein sehr gläubiger Architekt, man nennt ihn auch den Architekten Gottes. Manche Beobachter hatten erwartet, ja, oder auch gehofft, dass Papst Leo ihn vielleicht heute im Rahmen der Messe selig sprechen würde oder es zumindest ankündigen würde. Hat der Papst dieses Geschenk mitgebracht?
1: Nee, auf dieses Geschenk musste Barcelona verzichten. Darüber muss eine Kommission im Vatikan entscheiden. Es braucht dazu ein Wunder. Und ein solches Wunder wird gerade von dieser Kommission geprüft. Eine angeblich medizinisch nicht erklärbare Augenheilung. Aber bis sowas geprüft wird, da vergeht Zeit. Aber immerhin die erste Stufe, die hat Antoni Gaudí geschafft zur Seligsprechung. Er ist ein ehrwürdiger Diener Gottes. Und als solcher hat Papst Leo XIV. Ihn auch in der Predigt erwähnt. Und Leo hat auch mehrfach Bezug auf Benedikt XVI. Genommen, der 2010 in Barcelona war. Und es ist insofern interessant, als dass Papst Benedikt Gaudí immer wieder im Zusammenhang mit der Via Pulchritudinis erwähnt hat. Also dem Weg zum Göttlichen durch die Erfahrung von Schönheit, durch Kunst, Musik, Architektur. Und dieser Weg, der gilt den hiesigen Gaudí-Fans, um es mal ein bisschen salopp zu formulieren, als Highway zur Seligsprechung. Aber man muss noch darauf warten, bis es mal irgendwann vielleicht so ist. Aber gut, Kirchen und vor allem die Sagrada Familia, die wurden ja auch nicht an einem Tag gebaut.
0: Nee. Julia Macher, live vor der Sagrada Familia in Barcelona, wo Papst Leo am Abend eine Messe gefeiert hat, am 100. Todestag des katalanischen Architekten Antoni Gaudí. Herzlichen Dank.
1: Bitte, gerne.
0: Und dem Vorgängerpapst Franziskus ist die Sängerin Patti Smith mehrfach begegnet. Sie ist im Vatikan aufgetreten und vor ein paar Wochen hat sie bei der Kunstbiennale in Venedig im Pavillon des Heiligen Stuhls Texte von Hildegard von Bingen vorgetragen. Hier ist sie mit einem ihrer Klassiker. Because the Night.

0: Patti Smith mit Because the Night in Fazit. Sie hören die Kultur vom Tage. Streitbarer Humanist, von Beruf Provokateur, revolutionär im Maßanzug. Die Titel der Online-Nachrufe auf den Schweizer Soziologen Jean Ziegler, die sind so, wie er selbst war. Alles andere als leise. Kämpfer gegen Profitgier, Bankenfeind und manischer Autor. Heute ist Jean Ziegler mit 92 Jahren gestorben. Sandra Bieger erinnert an den Kapitalismuskritiker und Menschenfreund.
1: Privat galt Jean Ziegler als sanft, humorvoll und umgänglich. Ging es aber um soziale Gerechtigkeit, war er kämpferisch und nahm kein Blatt vor den Mund. Häufig und leidenschaftlich teilte er auch gegen seine Landsleute aus.
2: Unser Volk ist ja das wahrscheinlich politisch.

0: durch Wachsoldaten die Frauen und Kinder zurückprügelten, die über den Zaun geworfene Essensreste der UNO-Residenz aufsammeln wollten. Eindrücke, die ihn politisch radikalisierten.
1: Ich sah diesen Spektakel Nacht für Nacht und eines Tages habe ich mir geschworen, was immer auch passieren wird in meinem Leben, ich werde nie mehr auf der Seite der Henker sein.
0: Sein wohl wichtigstes politisches Erweckungserlebnis hatte er 1964 in einem Gespräch mit Che Guevara. Der Argentinier war wegen einer UN-Konferenz in Genf und Ziegler sein Fahrer.
1: Und am letzten Abend habe ich all meinen Mut zusammengenommen und gesagt, Kommandante, ich will mit euch gehen. Dann hat mich der Che an das Fenster gerufen. Da war unten in der Nacht die Seebucht mit all diesen Leuchtreklamen für die Banken, Juweliere, Versicherungen und so weiter. Er hat gesagt, siehst du diese Stadt da unten? Das ist das Gehirn des Monsters, da musst du kämpfen. Und hat sich abgewandt.
0: Zunächst war schon Ziegler gekränkt. Rückblickend sagte er jedoch, Che Guevara habe ihm den für ihn richtigen Weg gezeigt. Den der, wie er ihn nannte, subversiven Integration. Jean Ziegler wurde Professor für Soziologie an der Universität Genf und ständiger Gastprofessor an der Sorbonne in Paris. Für die Sozialdemokratische Partei der Schweiz saß er im Nationalrat, schrieb zahlreiche Bücher. Wegen massiver Kritik an Schweizer Politik, Wirtschaft und Finanzwesen wurde ihm immer wieder Landesverrat vorgeworfen. Nachdem der Schweizer Nationalrat ihm 1991 die Immunität entzogen hatte, rollte auf Jean Ziegler eine Prozesslawine zu. Er musste so viel Schadenersatz bezahlen, dass er zeitweise mehrere Millionen Franken Schulden hatte. Aufhalten ließ sich der Schweizer davon jedoch nicht.
1: Diese neoliberale Wahnidee, wenn man die bekämpfen will, dann muss man laut und deutlich reden.
0: Und das tat er auch als UN-Sonderberichterstatter für das Recht auf Nahrung und als Mitglied des UN-Menschenrechtsrates. Sein unaufhörliches Engagement und seine Bereitschaft, sich anzulegen, brachten Jean Ziegler weltweit viel Bewunderung, aber auch Kritik ein. US-Abgeordnete unterstellten ihm beispielsweise Antisemitismus, weil er die Palästina-Politik Israels scharf kritisierte. Auch wurde ihm eine zu große Nähe zu Diktator al-Gaddafi vorgeworfen. Selbst im hohen Alter mischte sich Jean Ziegler noch in aktuelle Debatten ein, laut, polternd und furchtlos. In einem Interview sagte er einmal, er habe jedoch wie jeder andere Mensch auch Angst vor dem Tod. Sein Ziel sei es, lebend zu sterben.
2: Der Soziologe Jean Ziegler ist mit 92 Jahren gestorben.

0: in den deutschen Kinos bereiten wir uns also drauf vor. Auf zwei, ausgesucht von Anke Lewicke. Hallo.
1: Guten Abend, Britta.
0: Auf der letzten Berlinale hatte der neue Film von Angela Schanelek im Wettbewerb seine Weltpremiere. Berlin ist auch der Schauplatz von Meine Frau weint, so heißt der Film. Angela Schanelek hat eine eingeschworene Fangemeinde. Sie wird weltweit von Cineasten bewundert. Ihre Filme werden von Festival zu Festival weitergereicht. Und ich weiß, dass du diese Regisseurin auch sehr schätzt, sie und ihr Schaffen. Auch für diesen Film Meine Frau weint?
1: Ich würde sagen, es ist ein einzigartiges Werk und vielleicht das erste Mal, dass ich in einem Film der Sprache bei der Arbeit zugesehen habe. Ein sinnlicher, aber auch ein schmerzhafter Akt. Es geht um ein Paar, Thomas ist Kranführer und Carla kocht in einer Kita. Und während der Schicht ruft sie ihn an und er erreicht sie dann aber nicht, findet sie dann aber so zusammengekauert auf einer Parkbank vor einem Krankenhaus. Es hat einen Unfall gegeben. Sie weint, wie der Titel sagt. Er will natürlich wissen, warum. Und sie weiß, dass sie sprechen muss, ihm dabei aber wehtun wird. Und auf dem Nachhauseweg bricht es dann irgendwann aus ihr heraus.
2: Erinnerst du dich, als wir den Tanzkurs gemacht haben letztes Jahr?
3: Natürlich.
2: Es war toll, oder?
3: Ja, sicher.
2: Den fortgeschrittenen Kurs wolltest du aber nicht machen.
3: Naja, ich bin kein Tänzer. Also was?
2: Du weißt, dass ich es sehr genossen habe, mit dir zu tanzen. Und dass ich weitermachen wollte.
1: Ja, und sie erzählt dann von einem neuen Tanzpartner. Und ohne, dass sie es ausspricht, weiß man, dass sie sich in diesen verliebt hat, dadurch von Thomas entfernt. Dieser Tanzpartner war dann auch in dem Unfall verwickelt. Und wir haben es ja eben gehört, sie spricht mit einem Akzent, er auch. Und das macht Angela Schanelek natürlich auch bewusst, damit man das Ringen um die Worte, um die Sprache auch so nochmal anders wahrnimmt, anders hört und auch anders sieht. Und wir sehen diese Erschütterung, die Worte bei Thomas auslösen. Also das ist so ein dramatischer Lebensmoment. Zwei Menschen versuchen sich zu verständigen, entfernen sich dabei aber voneinander. Und wir treffen dann noch auf Freunde und Freundinnen von den beiden, die ähnliche Erfahrungen gemacht haben. Und vielleicht sind es diese Erfahrungen, die sie so alle ja wie so ein inneres Band zusammenschweißen.
0: Wenn der Film von den Möglichkeiten und den Grenzen der Sprache handelt, was bedeutet das denn für die Bilder, für das Visuelle?
1: Ja, wir haben ja eben nur einen Auszug von dem Monolog gehört. Ja. Ne? Also der geht wirklich, der Dialog, der geht schon so 4-5 Minuten lang und er findet in der Abenddämmerung statt. Es wird immer dunkler. Aber irgendwas wird auch klarer und die beiden gehen entlang eines Parks, da sind die Bäume und die Kronen scheinen so einen natürlichen Schutzraum zu bilden. Und wir haben ja auch eben gehört, die Autos, also es ist das Grundrauschen der Stadt da. Manchmal hört man eben auch blaue Lichter, also sie werden sozusagen auch davon begleitet. Und Angela Schanelek schafft es immer, den Orten ihre Sinnlichkeit zu geben, diese Sinnlichkeit zu filmen und dadurch entsteht eine unmittelbare. Und dadurch gibt es eben diese Momentaufnahmen eines Lebens, die uns so faszinieren, bewegen und mitnehmen. Und es sind auch so klare Bilder, die sich für unseren Blick wirklich öffnen. Und sie will eigentlich mit ihren Figuren nichts verhandeln. Die dürfen einfach sein und wir dürfen ihnen beim Sein zuschauen.
0: Meine Frau weint von Angela Schanelek ab morgen in den Kinos. Ebenso wie Sounds of Paris. Wir wechseln also den Schauplatz von Berlin, geht's jetzt in die französische Hauptstadt. Und dieser Film von Laurence Lamas trifft gerade auf einen Trend französischer Filme, die vor dem Hintergrund der Olympischen Spiele 2024 erzählt werden. Sounds of Paris. Was für Geschichten bekommen wir denn hierzu? Hören.
1: Ja, es geht um eine junge Frau, die seit einem Unfall schwerhörig ist, deshalb auch Sounds of Paris. Sie trägt ein Hörgerät, dann hört sie alles übersteuert, alles ist extrem laut, macht sie es aus, ist sie auf einmal ganz alleine, alles ist weit weg und sie fühlt sich eben dadurch auch ein bisschen isoliert und sie hat dann auch noch einen Namen, Elisabeth Vogler, der aus der Kinogeschichte kommt. So hieß nämlich die von Liv Ullmann gespielte Schauspielerin in Ingmar Bergmanns Klassiker Persona, die dann ja aufhört zu sprechen. Und diese Elisabeth Vogler will eigentlich auch nicht mehr sprechen. Aber sie muss sprechen. Sie arbeitet für eine Ferienwohnungsvermittlung. Olympia beginnt in wenigen Stunden und sie rast mit den Kunden rum. Und einer von ihnen ist Elia aus den Osten USA.
4: Bist du Französin?
5: Wie bitte?
4: Ich sagte, bist du Französin?
5: Amerikaner.
4: Mega.
5: Okay, er kommt. Fahr mit dem Aufzug in den dritten Stock. Ich nehme die Treppe.
4: Ich nehme auch die Treppe.
5: Was soll das?
6: Sch-sch-sch.
5: Was?
6: Hörst du das nicht?
5: Nein.
6: Da vögeln welche drin.
5: Was?
6: Ich höre was jetzt. Hör doch hin.
4: Oh. Französischer geht's nicht.
1: Ja, französischer geht's nicht. Und Elia wird sich dann einfach sie auf Schritt und Tritt begleiten. Und das ist irgendwie auch ganz schön, weil er versucht, sie auch ein bisschen aus der Reserve zu locken, weil sie ja doch verstummt ist und er möchte irgendwie ihr ein Lachen abgewinnen.
0: Ja, bahnt sich da eine Liebesgeschichte an.
1: Ja, Britta, Gott sei Dank nicht. Das denkt man ja direkt französisch. Nein, also es sind natürlich schon Gegensätze, mit denen hier gespielt wird, aber die sind eher spiegelbildlich. Die erkennen sich dann auch schon wieder. Also Elisabeth ist immer schwarz gekleidet und hat Tätowierungen. Also diese sieht aus wie Kriegsmalerei und sie geht auch wie eine Kriegerin, während Elia ja ein Traum in Rosa ist, einschließlich rosa gefärbter Haare. Und er scheint überall zu Hause zu sein, während sie ja, das haben wir ja mitbekommen, Amerikanerin ist, jetzt in Frankreich noch ihr Zuhause sucht. Aber beide, das bekommen wir dann mit, haben eigentlich Panik vor der Welt. Und das ist alles sehr offensichtlich inszeniert, aber trotzdem habe ich Ihnen doch eigentlich ganz gerne dabei zugeschaut, wie Sie sich so in dieser Menschenmenge in Paris verlieren und vielleicht auch ein bisschen sich selbst dabei finden.
0: Sounds of Paris und Meine Frau weint, zwei neue Filme, ja beide übers Sprechen und Hören, kann man sagen, ab morgen in den Kinos. Anke Lewicke hat uns vorbereitet. Danke.
1: Tschüss.
0: Gerade hat die Oscar Academy bekannt gegeben, dass die Schauspielerin Glenn Close im November mit einem Ehren-Oscar ausgezeichnet wird. Auch der Animationskünstler Floyd Norman und der britische Regisseur Ridley Scott bekommen Sonderehrungen. Ja, jetzt hat Gilles Chevalier weitere Neuigkeiten aus der Kultur.
7: 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Die politische Lage im Nahen Osten führt zu einem weiteren Konflikt in der Kulturszene. Diesmal rund um das internationale Filmfestival in Marseille. Dort sollte der preisgekrönte israelische Regisseur Nadav Lapid im Juli Mitglied der Jury sein. Doch nach einem Boykottaufruf gegen ihn hat er seine Teilnahme abgesagt, um das Festival nicht in Schwierigkeiten zu bringen, wie die Zeitung Le Monde schreibt. Ein Dutzend andere Regisseure hatte angekündigt, ihre Werke zurückzuziehen, sollte Lapid in Marseille dabei sein. Sie warfen ihm vor, dass er für seinen jüngsten Film Yes auch Geld aus dem Israel Film Fund erhalten hat, einem unabhängigen Fonds. Neben dem Boykottaufruf gab es auch einen offenen Brief hunderter Filmschaffender, die Lapid unterstützten. Sie nennen den israelischen Regisseur einen Dissidenten, der unermüdlich die Exzesse seiner Regierung und deren Verfehlungen in Filmen anprangert. Nördlich von Berlin befindet sich eine frühere Villa von NS-Propagandaminister Josef Goebbels. Aus dem Haus am Bogensee soll ein Zentrum gegen Antisemitismus und Hass im Internet werden. Das plant die Organisation Counter Extremism Project. Dem Geschäftsführer Hans-Jakob Schindler zufolge wird das Vorhaben unterstützt und begleitet vom Architekten Daniel Liebeskind. Das Gelände, auf dem die ehemalige Goebbels-Villa steht, gehört dem Land Berlin. Es ist seit dem Jahr 2000 ungenutzt. Die Organisation Counter Extremism Project hatte in Polen schon die ehemalige Villa des Auschwitz-Kommandanten Rudolf Höss gekauft und in ein Forschungs- und Bildungszentrum gegen Antisemitismus und Extremismus umgewandelt. Für das Orchester der Bayerischen Staatsoper geht ein Wunsch in Erfüllung. Neuer Generalmusikdirektor wird der tschechische Dirigent Peter Popelka. Gerüchte dazu kursierten schon eine Weile. Heute hat der bayerische Kunstminister Markus Blume die Entscheidung in München bekannt gegeben. Er sprach von Liebe auf den ersten Blick zwischen Popelka und dem Orchester. Und auch der 40-jährige Tscheche erklärte, dass er die Position annimmt, weil der Funke sofort übergesprungen sei. Aktuell ist Popelka Chefdirigent der Wiener Symphoniker. Das Amt gibt er auf, wenn er zur Spielzeit 2029-2030 nach München wechselt. Dort wird er dann Nachfolger von Wladimir Jurowski. An der Mailänder Scala sorgen steigende Preise für deutlichen Unmut. Das geht vor allem von den traditionsreichen Besucherinnen und Besuchern der oberen Ränge aus, den sogenannten Loggionisti. Wie die italienische Tageszeitung La Stampa schreibt, geht es um 36 besonders gefragte Sitzplätze auf der zweiten Galerie des Opernhauses. Das Abonnement dafür kostete vor der Preiserhöhung 800 Euro, nun 1050 Euro, also über 30% mehr. Der österreichische Rundfunk zitiert La Stampa mit den Worten: Wenn die Scala zum Disneyland für reiche Touristen wird, stirbt das Opernhaus allmählich. Die Leitung der Scala wies die Kritik zurück und betonte, dass nur ein kleiner Teil der Plätze betroffen sei. Im Durchschnitt seien die Preiserhöhungen minimal.
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0: Ich weiß nicht, haben Sie noch einen Kassettenrekorder zu Hause? In den 80ern, da war es ja üblich, damit Musik aus dem Radio aufzunehmen. Vielleicht auch Sendungen, bevor es Podcasts gab. Und irgendwann dann mit neuen Songs oder Aufnahmen zu überspielen. Und dann hörte man manchmal darunter noch was von den alten Stimmen und Klängen. Mit solchen Soundcollagen spielt die moldawische Theatermacherin Nicoleta Essinencu in ihrer neuen Performance Memory Distortion Mixtape. Könnte man übersetzen als Erinnerungsverzerrung. Ende des Monats wird Nicoleta Essinencu den Preis des Internationalen Theaterinstituts verliehen bekommen, dafür, dass sie seit mehr als 15 Jahren maßgeblich zum kulturellen Austausch mit Osteuropa beiträgt, so die Jurybegründung. Und schon jetzt ist Essinencus neue Performance im Berliner Haut zu sehen, dem Theater Heppel am Ufer. Für Fazit kommt Barbara Behrendt aus dieser deutschen Erstaufführung. Hallo.
9: Hallo, guten Abend.
0: Um welche Formen von Erinnerungsverzerrung geht's hier?
9: Ja, Nicoleta Essinencu ist ja eine sehr politische Autorinnenstimme im osteuropäischen Theater. Es geht also hauptsächlich um Verzerrungen von politischen, von historischen Ereignissen, von Geschichte, die instrumentalisiert wird, je nachdem, wem das gerade nützt. Also die Frage zum Beispiel, wer zuerst welche Landesgrenze gezogen hat, wann die Republik Moldau zu Rumänien gehört und Rumänien zu Ungarn gehört hat und wann Polen Deutschland war und wann die Ukraine Polen. Gerade da, finde ich, passt dieses Bild der Überschreibung von dieser Kassette eigentlich ganz gut. Aber Erinnerungsverzerrung bedeutet ja schon auch so eine persönliche Verdrängungsleistung, also eine selektive Erinnerung, die auslässt, was eben nicht ins Bild passt. Und einmal wird zum Beispiel von der deutschen Armee gesprochen, die in Rumänien Bonbons verteilt hätte. Und dann folgt aber die Frage, ja, aber hast du auch an die rumänische Armee und die Einheimischen gedacht, die an der Vernichtung der Roma und Juden beteiligt waren? Wie hast du ausgewählt, was du erinnerst und was du erzählst? Also letztlich geht es um Geschichtsklitterung, es geht um Erinnerungskultur und um persönliche Erinnerungsmuster. Und diese persönliche Ansprache, dieses Was erinnerst du, welche Geschichte verdrängst du selber, das wird dann immer zentraler.
0: Und wird das ausschließlich jetzt über Tonspuren und Kassetten erzählt oder gibt es auch Figuren?
9: Also das ist wie oft bei Essinencu und ihrem Team, dem Theatrus Ballatori, mehr ein Konzert als ein Theaterstück. Figuren gibt's da keine. Zuletzt haben wir bei Fazit hier über ihren Abend Dirty Laundry gesprochen. Das war so ein ziemliches Hardcore-Techno-Konzert über die dreckige Wäsche Europas. Da sind einem die Bässe nur so um die Ohren geflogen. Und hier wird jetzt eben weniger mit Musik gearbeitet, sondern eher mit Tonüberlagerungen. Also stehen drei PerformerInnen auf der Bühne an Mischpulten. Da werden auch tatsächlich dann Kassetten in Rekorder geschoben und verzerrt abgespielt. Und im Hintergrund werden so Videos und Fotos und Zeitungsausschnitte auf runde Projektionsflächen projiziert. Das ist ganz schön. Da drehen sich dann auch wirklich mal so die runden Zahnräder von so einer Kassette. Später wird es ein bisschen plakativ mit so Politikergesichtern etc. Und aufgebaut ist der Text als Monolog. Und hier ist er so auf zwei SprecherInnen verteilt. Im moldauischen Rumänisch wird da gesprochen, mit deutschen und englischen Übertiteln. Gebiete. Den Staat mochte ich sehr, weil der so konkret ist. Das ist eine Erinnerungsübung. Zerschnitten zu auf Schleifen geklebten Kassetten heißt es da. Und die Performerin zeigt uns dann auch ihre erste Kassette und erzählt, wie sie da die Internationale mit Bella Ciao überspielt hat. Wir haben das so ein bisschen im Ton gehört. Mhm. Und dann wird es aber auch schon metaphorisch. Über Planwirtschaft habe ich Marktwirtschaft geschrieben, heißt es. Über Sozialismus habe ich Kapitalismus geschrieben zum Beispiel.
0: Hat sie eine klare politische Botschaft?
9: Ja, unbedingt. Also der Abend fängt mit diesem Anprangern von Geschichtsklitterung an, geht auch mit Russland und mit dessen Propaganda sehr hart ins Gericht. Aber eigentlich ist das eine sehr sarkastische Publikumsbeschimpfung, die aber vor Whataboutism dann nur so strotzt. Da geht's dann von der verdrängten Erinnerung an die Judenvernichtung zur Verdrängung davon, wie infam börsennotierte Unternehmen Rohstoffe ausbeuten, hin zu welche Doppelmoral herrscht, wenn wir gerne Güsleme essen, aber die Erfinder von Güsleme dann deportieren wollen, hin dazu, unter welchen Bedingungen unsere Hühner gehalten werden, die auf unseren Tellern liegen. Und dann zurück wieder zu so einem etwas schrägen Vergleich, finde ich, wie Israel Palästinenser in den Südsudan schicken wollen würde, so wie die Juden 1938 nach Madagaskar vertrieben werden sollen. Plus die Frage, wie entscheidest du, einen Genozid als solchen zu benennen und einen anderen auszublenden? Da ist der erste Zuschauer dann auch aufgestanden und gegangen. Dann geht es um Waffenlieferungen nach Israel. Ist wirklich, ja, also ein großes Potpourri der verdrängten Doppelmoral, das zwischenzeitlich schon auch mal ironisch daherkommt. Aber eigentlich ist es eine sehr sarkastische Anklage.
0: Klingt wahnsinnig anstrengend.
9: Das ist es auch. Also man kann, finde ich, auch diese Verdrängungsleistung bei unserem Mittagessen kaum mit einer Waffenlieferung nach Israel vergleichen. Das ist eine endlose Auflistung unseres Fehlverhaltens. Das könnte auch eine halbe Stunde so gehen oder 3 Stunden noch so weitergehen. Das Thema Erinnerung finde ich wirklich ungeheuer spannend. Auch diese Frage nach der kollektiven Erinnerung, was wir da verdrängen. Und diese Metapher von der überspielten Kassette finde ich auch sehr schön. Aber der Abend wird dann zu so einer aktivistischen Anklage ohne Zwischentöne im wahrsten Sinne. Also die knapp 2 Stunden, da prasseln einem diese enervierenden Sounds, die wir da gerade gehört haben, so auf uns nieder. Das ist mit wenig Pausen, keine Ups und Downs, nur Verzerrung und Lärm und Kritik, ist wahnsinnig anstrengend und man schaltet dann eben auch irgendwann ab. Mhm. Also wenn man sich mal wieder so richtig masochistisch, einen richtigen masochistischen Tag hat und sich 2 Stunden lang anklagen lassen will und gesagt kriegen will, was für ein abgrundtief schlechter Mensch man ist, dann ist das der Abend der Wahl.
0: Barbara Behrendt über die neue Performance der moldawischen Theatermacherin Nicoleta Essinenko am Berliner Hau. Danke.
9: Gerne.

0: Harry Styles mit Dance No More. 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Die Kiew Biennale, das ist eine nomadische internationale Kunstschau. Die Anfang des Jahres verstorbene Künstlerin Henrike Naumann war dieser Biennale sehr verbunden, interessiert daran, die Hinterlassenschaften des Kalten Krieges und die aktuellen ideologischen Umbrüche in Europa künstlerisch zu hinterfragen. Seit Beginn des russischen Angriffskriegs findet die Kiew Biennale an verschiedenen Orten der Ukraine und Europas statt. Am Abend heute wurde in Berlin die inzwischen 6. Ausgabe eröffnet im Ausstellungshaus KW, Institute for Contemporary Art. Jelisaweta Landenberger hat die Kuratoren in der Ausstellung getroffen.
1: Oben ein schmales Abbild der rötlichen Sonne in der Morgendämmerung. Unten der ukrainische Nachthimmel in Schwarz-Weiß. Betritt man den abgedunkelten Ausstellungsraum, sieht man vor sich diese monumentale, aus zwei übereinander angeordneten Teilen bestehende Videoinstallation. Erstellt hat sie die in Oslo lebende ukrainische Künstlerin Lesya Wasilchenko. Das untere Video des Werks Night Without Shadows and Light Without Rippling of Waves aus dem vergangenen Jahr, für das sie mit dem Kiewer Pinchuk Art Prize für junge Künstler ausgezeichnet worden ist, verknüpft Videosequenzen von 1918 bis heute miteinander, die alle den ukrainischen Nachthimmel zeigen. Mal sieht man eine Laterne, Häuser mit ruhigem Sternenhimmel im Hintergrund, mal Aufnahmen von Beschuss. Der obere Teil des Videos wiederum verdichtet Aufnahmen der Morgendämmerung von der ukrainischen Unabhängigkeit 1991 bis zum Beginn der russischen Großinvasion zu einer einzigen leuchtenden Kugel. Wasilchenkos Arbeit ist eine von insgesamt 21 Positionen, die im Rahmen der Kiew Biennale in der Ausstellung in Berlin zu sehen sind. Kuratorin Sophie Kroch-Christensen betont die archäologische Dimension von Wasilchenkos Werk und erklärt, wie es mit einer anderen Arbeit im Raum interagiert.
2: Auf der anderen Seite haben wir eine kürzere Filmarbeit von Lida Abdul, die In Transit heißt, einer afghanischen Künstlerin. Sie hat diesen Film außerhalb von Kabul auf einem alten Flugplatz gedreht, wo alte Flugzeuge aus der UdSSR stillgelegt und im Grunde abgeschossen wurden. Und dann ist da eine große Gruppe kleiner Jungen, die mit diesem Flugzeug wie mit einem Drachen spielen. Und sie wollten es wieder zum Fliegen bringen. Es geht also wirklich auch darum, herauszufinden, was nach der Zerstörung kommt.
1: A bird that cannot land lautet das Motto der Kiew-Biennale. Es geht um Exil, Kolonialismus, Krieg. Auch die Kiew-Biennale selbst sei wie eine Kreatur, die nicht landen könne, sich von Ort zu Ort bewege, sagt der Initiator der Schau, Vasil Tscherepanin. Er ist zugleich der Kurator des Diskursprogramms. Tscherepanin stellt eine weitere Videoarbeit vor, den Stop-Motion-Film Grey Earth von Dana Kavelina, den die Kiew Biennale in Auftrag gegeben hat.
3: Und wir wollten unbedingt Danas Arbeit einbeziehen, da es sich um einen neuen Auftrag für die Kiew Biennale handelt. Sie ist meiner Meinung nach eine der wenigen wirklich kritischen ukrainischen Künstlerinnen. Sie ist diejenige, die die Kriegsbedingungen und deren Auswirkungen auf die Gesellschaft thematisiert. Im Grunde geht es in dieser Arbeit um die Überlagerung des menschlichen Körpers eines Soldaten mit einer anderen Figur, einer Kuh. Auch das Land, die Erde selbst, ist in diesem Film ein vollwertiges Subjekt.
1: Kavelina lebt nun im westukrainischen Lviv. Sie stammt aber aus Melitopol in der Region Saporischje, das seit März 2022 von russischen Truppen besetzt ist. Kavelina dreht aufwendige Puppenanimationsfilme, in denen sie Themen anspricht, die in der Ukraine aktuell tabu sind. In ihren melancholischen, mit absurden Elementen wie einer sprechenden Drohne operierenden Animationsfilmen geht es ums Überleben, die Angst und die Einsamkeit an der Front. Im Rahmen eines weiteren von der Kiew Biennale in Auftrag gegebenen Werks hat die Künstlerin Gulnur Mukajanova einen kleinen Raum vollständig mit magentafarbenem Velourstoff aus Sowjetzeiten ausgekleidet. Christensen erklärt.
2: Es handelt sich um Stoffe aus Usbekistan, die wir hierher transportiert haben und die sie mit Rasierklingen akribisch zerschnitten hat.
4: with razor blades.
1: Der zerstörte feine Stoff im Werk Material is Memory vermittelt durch eine intensive räumliche Erfahrung ein unbestimmtes Gefühl von Fragilität und Vergänglichkeit. Neben der Ausstellung, die sich über alle vier Geschosse des KW-Gebäudes erstreckt, darf man gespannt sein auf ein reiches Konzert-, Performance- und Diskursprogramm. Die Biennale aus Kiew bringt außergewöhnliche und bisher viel zu wenig bekannte Positionen aus dem Osten, aus Mittel- und Osteuropa, aber auch aus dem Nahen Osten und Zentralasien nach Berlin.
0: Die Kiew-Biennale noch bis zum 13. September im Berliner Ausstellungshaus KW, Institute for Contemporary Art. Und jetzt sichtet Arno Ozesek die gedruckten Feuilletons vom Donnerstag, dem 11. Juni. Da war doch was.
5: Na klar, auf der kommenden Fußball-Weltmeisterschaft liegt ein Schatten, den in der Hauptsache Donald Trump und FIFA-Boss Giovanni Infantino werfen. Das ist jedoch nicht der Grund dafür, dass sich Jürgen Kaube vom Eröffnungsspiel Mexiko gegen Südafrika an diesem Donnerstag wenig verspricht. Jedes Land will gern das letzte Spiel einer Weltmeisterschaft bestreiten, erklärt Kaube in der Frankfurter Allgemeinen Zeitung. Doch wie steht es um das erste? Niemand sucht es sich aus. So verlaufen Eröffnungsspiele dann auch oft, abwartend, verkrampft. In den vergangenen 40 Jahren fielen im Eröffnungsspiel durchschnittlich 2 Tore. Zwischen 1966 und 1978, in unserer schweren Kindheit, endete es gar 4-mal hintereinander 0:0. Jürgen Kaube zum Auftakt der WM-Kolumne Freistoß in der FAZ. Falls Sie das erste Spiel samt Eröffnungsshow trotzdem ansehen wollen, kann Ihnen der Artikel, als Robbie Williams allen zeigte, was er von der FIFA hält, in der Tageszeitung Die Welt zur Vorbereitung dienen. Unter einem Foto, auf dem Williams den Stinkefinger durchreckt, beleuchtet Gunnar Leue die Geschichte der WM-Eröffnungsshows, darunter die unter peinlichen Umständen abgesagte, einige Millionen teure FIFA World Cup Gala 2006 im Berliner Olympiastadion. Aber genug von diesen Dingen, wir schlagen die Wochenzeitung Die Zeit auf. Etwa 80% aller literarischen Debüts werden mittlerweile von Frauen geschrieben. Das ist nicht nur eine gute Nachricht, heißt es dort. Maya Beckers hat recherchiert, gerechnet, Gespräche geführt und resümiert. Hier verbindet sich ein feministischer Zeitgeist mit der seit einiger Zeit extremer werdenden Tendenz des Büchermarktes, sich an Trends auszurichten. Dadurch entsteht eine Unwucht, die nicht nur bestimmte Perspektiven und Lebenserfahrungen verdrängt, es stellt sich auch unweigerlich die Frage, was danach kommt. Wie emanzipatorisch wird es gewesen sein, Frauen vor allem über ihre Lebensrealität veröffentlichen zu lassen? Welche Autorinnen bleiben, wenn das große Nachholen abebbt und die Themenmüdigkeit einsetzt? Maya Beckers in der Zeit, in der Antonia Baum erklärt, wie ich mit Ikimel, Kollega und Ratschlägen aus dem Internet versuchte, das Siegen zu lernen. Ikimel erniedrigt auf brutale, sehr gekonnte Weise Männer und sagt auf viele sehr lustige Arten, dass sie besser ist als sie und warum. Sie macht also, was Rapper seit je tun, und das wird und wurde vielfach als misogyn, homophob, menschenverachtend kritisiert. Um Ikimel weiter mit guten Gefühlen genießbar zu machen, wurden also von Feuilletonistinnen und Feuilletonisten rasch 121 Proseminar-Aufsätze verfasst, in denen stand, was an Ikimel feministisch sei, so lange, bis auch Ikimel daran glauben musste. Aber darum war es mir doch nie gegangen. Ich hatte gewinnen wollen, mich über andere drüber stellen, mehr nicht. Sie hören es, Antonia Baum pendelt zwischen Ernsthaftigkeit, Sarkasmus und Ironie. Im Übrigen listet die Zeitautorin Tipps zum Thema Anführer, Erfolgsmindset, Autorität aus dem Internet auf. Keine Ahnung, ob es Ihnen etwas nützt, aber hier sind einige davon. Nicht entschuldigen, Workout täglich, viel Wasser trinken, nicht sofort bedanken, sondern erst ein paar Sekunden warten, mindestens 50 Liegestütze schaffen, keine zu emotionale Musik hören. Für Uma Thurman in Quentin Tarantinos Film Kill Bill wären diese Tipps zu läppisch. Sie ging auf Männer mit einem Hattori-Hanzo-Schwert aus der Gattung der Katanas los. Rache ist weiblich, titelt nun die Süddeutsche Zeitung und fragt, ob es in Ordnung sei, dass zurzeit fiktionale Geschichten boomen, in denen weibliche Opfer von Gewalt krass zurückschlagen, etwa in dem Roman How to Kill a Guy in 10 Ways. Auch Maya Goertz verweist auf die Rapperin Ikimel, bei der es heißt, Frauen brauchen kein Schimpfwort, unsere Rache heißt Giftmord. Und dann wäre da noch der Artikel Trash-Pop, You Don't Stop in der Wochenzeitung Der Freitag, in dem Hannah Ewens die Musik von Gen-Z-Sängerinnen wie Slater und Cobra als schamlos hedonistisch, anarchisch und freizügig vorstellt. Falls Ihnen von all dem der Kopf brummt, Der Freitag zitiert den Pop-Experten Charlie Harding mit dem Ratschlag, einfach diesen inneren Aufruhr herauszulassen und ihm freien Lauf zu lassen, ist verdammt kathartisch.
0: Arno Ozzesek mit der Kulturpresseschau. Ich bin Britta Bürger. Kommen Sie gut durch die Nacht.

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1: Ein Uhr, die Nachrichten. Die USA haben nach eigenen Angaben erneut Angriffe auf Ziele im Iran gestartet. Das für den Nahen Osten zuständige Regionalkommando CENTCOM teilte mit, es handle sich dabei um eine Reaktion auf die andauernde Aggression des Iran, ohne dies näher zu erläutern. Präsident Trump hatte zuvor weitere Angriffe angekündigt und dabei unter anderem auf eine weiterhin ausstehende Einigung auf ein Friedensabkommen verwiesen. Verteidigungsminister Hegseth erklärte, es gehe bei den Angriffen nicht darum, wieder mit dem Krieg zu beginnen. Laut iranischen Medien waren Explosionen nahe den Städten Sirik und Minab Explosionen zu hören. Demnach feuerten die Revolutionsgarden in einer ersten Reaktion Raketen und Drohnen auf amerikanische Schiffe in der Straße von Hormus ab. Auch sei es auf See zu Zusammenstößen zwischen Einheiten beider Seiten gekommen. Bundesjustizministerin Hubig spricht sich vor der heute beginnenden Justizministerkonferenz für weitere Verschärfungen des Sexualstrafrechts aus. So sei eine lediglich 5-jährige Verjährungsfrist für Vergewaltigung zu kurz, sagte die SPD-Politikerin dem Redaktionsnetzwerk Deutschland. Angemessen wären aus ihrer Sicht vielmehr 20 Jahre, so wie etwa bei vergleichbar schweren Verbrechen auch. Dies wolle man so bald wie möglich anpassen. Darüber hinaus befürwortete Hubig Forderungen, die Voraussetzungen für die Einvernehmlichkeit von Sex weiter zu erhöhen. So schütze nur das Prinzip Ja heißt Ja die sexuelle Selbstbestimmung konsequent. Zwar sei man 2016 mit der Regel Nein heißt Nein einen ersten wichtigen Schritt gegangen, Betroffene könnten aber in einer Schockstarre womöglich kein Nein artikulieren. In Berlin haben die Spitzen der schwarz-roten Koalition mit Vertretern von Wirtschaftsverbänden und Gewerkschaften über die anstehenden Reformen beraten. Bei dem 3,5-stündigen Treffen im Kanzleramt sollte ausgelotet werden, inwieweit es Übereinstimmungen bezüglich der Umbaumaßnahmen bei den Sozialversicherungen, dem Arbeitsmarkt und der Besteuerung sowie beim Bürokratieabbau gibt. Regierungssprecher Cornelius sagte anschließend, alle Teilnehmer hätten in konstruktiver und konzentrierter Atmosphäre die Bereitschaft bekundet, den Reformprozess konstruktiv zu begleiten. Entscheidungen waren von dem Treffen nicht erwartet worden. Diese sollen erst in einer Sitzung des Koalitionsausschusses fallen, die für den 1. Juli geplant ist. Bundeskanzler Merz hatte vor dem Treffen auf X geschrieben, gute Lösungen entstünden im Dialog. Für die nächsten Wochen habe es höchste Priorität, Deutschland wieder auf Wachstumskurs zu bringen. Der US-Pharmakonzern Pfizer kritisiert die Gesundheitspolitik der Bundesregierung und überdenkt deshalb seine Investitionen in Deutschland. Die Sparpläne gefährdeten die nötige Planungssicherheit, erklärte Konzernchef Burla in einem Brief an Bundeskanzler Merz. Das Schreiben liegt mehreren Nachrichtenagenturen vor. Für weltweit forschende Unternehmen seien Zuverlässigkeit, Transparenz und Beständigkeit der politischen Rahmenbedingungen ausschlaggebend, betonte Burla. Man werde Bedingungen nun neu bewerten. Gleichzeitig sagte der Pfizer-Chef seine Teilnahme an einem für den Herbst geplanten Investorentreffen mit Merz ab. Gesundheitsministerin Wagen plante im Zuge der Reform auch schärfere Sparvorgaben für die Pharmabranche. So sollen etwa die Herstellerrabatte, die Arzneikonzerne Krankenkassen gewähren müssen, deutlich steigen. Das US-Unternehmen Eli Lilly hatte bereits angekündigt, Investitionen in Deutschland zu kürzen. Pfizer beschäftigt hierzulande mehr als 3000 Menschen und betreibt einen wichtigen Standort in Freiburg. In München ist die Gruppenphase der Handball-Weltmeisterschaft der Männer in Deutschland im Januar des kommenden Jahres ausgelost worden. Die deutsche Nationalmannschaft trifft auf Tunesien, Serbien und Uruguay. Deutschland wird seine Spiele zunächst in der bayerischen Landeshauptstadt absolvieren. Bei einem Weiterkommen wäre Köln der Austragungsort. Das Wetter. In der Nacht gebietsweise weitere Schauer, teils auch einzelne Gewitter, am Alpenrand allmählich nachlassender Regen, Temperaturrückgang auf 11 bis 4 Grad. Am Tage wechselnd bewölkt, verbreitet Schauer und Gewitter im Tagesverlauf vorwiegend nach Osten verlagernd. Abends von Westen her wieder Bewölkungszunahme. Höchstwerte 15 bis 20 Grad. Die weiteren Aussichten am morgigen Freitag bald wechselnd, teils auch stark bewölkt, zeitweise schauerartig verstärkter Regen, nach Osten erreichend, 16 bis 23 Grad. Das waren die Nachrichten.
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2: Mit Miriam Kitt am Mikrofon. Hallo. Wir schauen gleich auf das neue verschärfte europäische Asylsystem GEAS, denn das trifft ab Freitag in Kraft. Mehr dazu gleich in unserem Hintergrund in etwa 10 Minuten hier in der Radionacht. Und wir blicken nach Madrid, wo der Papst nicht nur eine Messe vor mehr als 1 Million Menschen abgehalten hat und später den höchsten Kirchturm der Welt einweihte. Nein, er hat auch der Politik ins Gewissen geredet. Wir wollen wissen, was ist eigentlich das Programm, die Agenda des aktuellen Papstes, und nehmen dafür seine erste Sozialenzyklika unter die Lupe, die sogenannte Magnifica Humanitas.

0: Und wir beginnen die Sendung mit unserem Kalenderblatt. Rein und dann wieder raus, dann wieder rein und wieder raus. So könnte man die Geschichte des Atomausstiegs in Deutschland zusammenfassen, wenn man es wirklich kurz machen wollte. Heute vor 25 Jahren war es das erste Mal soweit. Nach jahrzehntelangen Protesten gegen Atomkraft und gegen radioaktive Atommüllendlager unterzeichnete die rot-grüne Bundesregierung im Juni 2001 den Atomkonsens und besiegelte damit das erste Mal das Ende der Kernkraft. Katharina Thoms blickt zurück.
1: Mit dem Energieprogramm der Bundesregierung.
2: Alle seid die Schwester hierher, wird dann Platz besetzt. Da schützen wir uns.
3: Die Beamten griffen zu, zogen sich mehrere Demonstranten aus der Menge heraus.
4: Sie sagten, im Namen aller Besetzer möchte ich jetzt hier die Vertreter der Presse recht herzlich begrüßen.
5: Wiel, Brockdorf, Kalka, Wackersdorf, Gorleben. Symbolorte in der Bundesrepublik für Atomkraft, für Protest dagegen. 2001 dann der Einstieg in den Ausstieg.
6: Mit den soeben geleisteten Unterschriften haben wir uns abschließend darauf verständigt, die Nutzung der Kernenergie geordnet und wirtschaftlich vernünftig zu beenden.
5: Gerhard Schröder, leichtes Lächeln, staatstragend. Neben dem damaligen Bundeskanzler und SPD-Chef auf der Pressekonferenz die Chefs der großen Stromkonzerne. Am 11. Juni 2001 unterzeichnen sie den Atomkonsens. Ein Vertrag, 14 Seiten, er wird das Ende der Atomkraft in Deutschland einleiten.
7: Dieser Ausstieg ist ein weltweites Signal. Kein Land steigt schneller aus der Atomkraft aus als die Bundesrepublik Deutschland.
5: Verkündet ein zufriedener Bundesumweltminister Jürgen Trittin. Ein Etappensieg für Bündnis 90 Die Grünen.
8: Der Atomkonsens war eigentlich ein Projekt, das so in dieser Form nur in der ersten Amtszeit von Rot-Grün realisiert werden konnte.
5: Der Umwelthistoriker Frank Ükötter.
8: Das war so ein historischer Moment, wo sowas möglich war.
5: Nach jahrzehntelangen Protesten in der Bevölkerung, der Angst nach dem GAU in Tschernobyl 1986, hatte sich auch die SPD von der Atomkraft abgewandt. Und seit Beginn der 1990er leistete Gerhard Schröder, zunächst als Ministerpräsident von Niedersachsen, maßgebliche Überzeugungsarbeit in Gesprächen mit den großen Stromkonzernen.
6: Erst der Respekt vor den Interessen der jeweils anderen Seite ermöglichte den Kompromiss.
5: Der Versuch der Konzerne, Atomkraft als saubere Energie in Zeiten des Klimawandels zu positionieren, verfing nicht. Anfang der 2000er hatte auch dort niemand mehr die Vision von Atomkraft als Energie der Zukunft.
8: In der Bundesrepublik gab es im Grunde genommen niemanden mehr, der ernsthaft neue Atomkraftwerke bauen wollte. Es ging aber darum, die Frage, wie lange die bereits bestehenden Atomkraftwerke laufen würden.
5: Nie seien Atomkraftwerke so profitabel wie gegen Ende, wenn die Investitionskosten abgeschrieben sind, sagt der Professor an der Ruhr-Universität Bochum.
8: Natürlich haben gerade Unternehmen noch immer mal geschielt, naja, kann man vielleicht doch noch ein paar Jahre drauflegen.
9: Die Unterzeichnung der Vereinbarung ist für uns kein Grund zum Jubel.
5: Ulrich Hartmann, 2001 Chef beim Energiekonzern E.ON, nachdem er den Atomkonsens unterzeichnet hat.
9: Wir müssen das Ausstiegsziel der Bundesregierung akzeptieren, aber wir stimmen ihm nicht zu.
5: Die Konzerne hatten trotzdem viel rausgeholt. Flexible Laufzeiten für Atomkraftwerke, maximal 32 Jahre ab Betriebsbeginn. Reststrommengen wurden errechnet, auf Schadenersatz verzichtet. Und die Betreiber verpflichteten sich, an AKWs eigene Zwischenlager für Atommüll zu bauen. Mit der Atomgesetznovelle schließlich kam das Neubauverbot für Atomkraftwerke.
10: Eine verheerende Entscheidung.
5: Unionsfraktionschef Friedrich Merz, 2001.
10: Die CDU-CSU wird nach dem nächsten Regierungswechsel diese Entscheidung rückgängig machen. Sie ist nicht unumkehrbar.
5: Aber auch die CDU-Chefin und spätere Bundeskanzlerin Angela Merkel kehrte die Entscheidung nur teilweise um. 2010 kam eine Verlängerung der Laufzeiten für noch verbliebene Atomkraftwerke. Kurzzeitig. Nach dem Tsunami und GAU im japanischen Fukushima schließlich wurde 2011 der endgültige Ausstieg beschlossen. Nur wohin mit dem Atommüll, Das wurde 2001 ausgeklammert und noch immer ist offen, bis wann ein Endlager für Atommüll gefunden werden kann. Dennoch, sagt der Historiker Frank Ükötter,
8: das ist eine Stärke unserer Demokratie, dass sie da doch auch unter schwierigen Bedingungen solche Kompromisse schaffen kann. Der Atomkonsens war ganz gewiss ein Meilenstein. Er hat Planungssicherheit geschaffen.
6: Wir schaffen zugleich Zukunftsperspektiven für eine wettbewerbsfähige, klimaverträgliche und beschäftigungssichernde Energieversorgung am Standort Deutschland.
0: Ex-Bundeskanzler Gerhard Schröder und ein Kalenderblatt von Katharina Thoms war das.

0: Die EU hat ihr Asylsystem reformiert. Ab Freitag, dem 12. Juni, gelten neue Regeln, die Migration stärker begrenzen sollen. Länder an der EU-Außengrenze sollen entlastet werden und abgelehnte Asylbewerber sollen auch in Drittstaaten gebracht werden können, zum Beispiel dann, wenn ihre Abschiebung sonst scheitern würde, weil ihr Heimatland sie nicht zurücknimmt. Über die Details des neuen Systems berichtet Annabel Brockhuis in einem Hintergrund.
1: Das nervt. Man hat den Tag gearbeitet, man will nach Hause und dann stehe ich schon eine halbe Stunde extra hier. Extra für nichts.
2: Ja, wir haben uns schon daran gewöhnt, wie toll das war, dass überhaupt keine Grenzkontrollen waren. Jetzt sind wir überrascht, dass wir hier gestoppt wurden. Das ist noch nicht vorgekommen. Sehr komisch, ja. Und das ist eigentlich bedauernswert auch.
3: Wenn die Grenzkontrolle wegen Einwanderung ist zum Beispiel, ja klar, oder wegen Drogenschmuggel oder sonst irgendwo was, macht das Sinn.
4: Ausweis, Fahrzeugpapiere, ein Blick in den Kofferraum. Grenzkontrollen wie an der deutsch-luxemburgischen Grenze sind in Europa wieder Alltag. Wer keine gültigen Papiere dabei hat, wird an der Grenze abgewiesen. In den vergangenen 10 Jahren haben mehrere europäische Länder fast durchgehend ihre Binnengrenzen kontrolliert. Obwohl die Kontrollen innerhalb des Schengen-Raums laut Grenzkodex nur in Ausnahmesituationen, temporär und als letztes Mittel eingesetzt werden sollen. Die Begründung der Länder? Die irreguläre Migration in Europa. Mehrere Gerichte haben die Grenzkontrollen mittlerweile für rechtswidrig erklärt. Zum Beispiel die zwischen Deutschland und Österreich oder Deutschland und Luxemburg. Die EU-Kommission hat das Vorgehen der Länder zunächst geduldet. Nun hat sie 8 EU-Länder aufgefordert, die Kontrollen zurückzufahren. Mit Verweis auf das gemeinsame europäische Asylsystem, kurz GEAS. Ein reformiertes Regelpaket, das am 12. Juni in Kraft tritt. Und auch das Ende der Kontrollen sein soll. Denn künftig soll funktionieren, was bislang nicht geklappt hat. Flüchtlinge, die über die Länder an der EU-Außengrenze nach Europa kommen, sollen zunächst in diesen Ländern bleiben und dort ihre Asylverfahren durchlaufen. Der deutsche Innenminister Alexander Dobrindt von der CSU will erstmal abwarten, wie die Asylreform wirkt. Sprich, wie weit die Zahl der ankommenden Flüchtlinge in Deutschland sinkt.
5: Ich habe auch deutlich gemacht, für wie notwendig ich es erhalte, dass wir die Grenzkontrollen jetzt auch weiterführen, um keine falschen Signale in die Welt zu setzen. Wir haben wirkungsvoll die illegale Migration bekämpft, müssen das aber auch weiter tun, damit nicht sehr schnell Situationen der Überforderung wieder entstehen können.
4: Mit dieser Haltung ist Deutschland nicht alleine. 8 weitere Länder haben bereits angekündigt, ihre Grenzkontrollen teilweise bis in den Winter zu verlängern. Dabei galt es als Durchbruch, als sich im Mai 2024 das Europäische Parlament und der Rat der 27 Mitgliedsländer auf die Reform der gemeinsamen Asylpolitik einigten. Hinter ihnen lagen Jahre des Ringens um konsensfähige gemeinsame Regeln. Die EU-Länder reagierten sehr unterschiedlich auf die etwa 2,5 Millionen Flüchtlinge, die 2015 und 2016 kamen. Einige Staaten weigerten sich, geflüchtete Menschen aufzunehmen, ließen sie weiterziehen, anstatt Asylverfahren gemäß EU-Recht durchzuführen. In der Folge nahmen andere EU-Länder deutlich mehr Flüchtlinge auf. Der damalige EU-Kommissionspräsident Jean-Claude Juncker zeigt sich rückblickend selbstkritisch.
6: Die Flüchtlinge, die in größter Zahl auf Europa zukamen, auf die einzelnen Mitgliedstaaten der Europäischen Union, zu verteilen, dass das gescheitert ist, halte ich für eine Niederlage. Nicht nur meine, sondern auch die der anderen.
4: Aus Sicht von Raphael Bossong, der sich bei der Stiftung Wissenschaft und Politik mit der europäischen Asyl- und Migrationspolitik auseinandersetzt, wurde das zu einer Schicksalsfrage für die EU.
7: Also der Zusammenhalt der EU wurde herausgefordert, der Vorrang des EU-Rechts wurde herausgefordert, das öffentliche Vertrauen in nationale wie europäische Politik wurde grundlegend herausgefordert. Und normativ wurden wir fundamental herausgefordert.
4: Vor allem konservative Politiker sprechen rückblickend von Kontrollverlust. So auch der aktuelle EU-Migrationskommissar Magnus Brunner von der österreichischen Volkspartei.
8: Wir hatten kein System, wir hatten keine Kontrolle über das, was in Europa passiert im Migrations- und Asylbereich. Und jetzt müssen wir diese Kontrolle zurückgewinnen. Und da ist der Pakt eine gute Grundlage.
4: Der Pakt, das gemeinsame europäische Asylsystem.
8: Es ist nicht zu 1000% perfekt, natürlich nicht. Es ist ein Kompromiss zwischen 27 Mitgliedstaaten. Aber es ist eine Basis, auf die sich alle Mitgliedstaaten geeinigt haben. Und das gilt jetzt einfach Stück für Stück umzusetzen, damit wir diese Kontrolle zurückgewinnen.
4: Seit 2023, als mehr als 1 Million Menschen einen Asylantrag in der EU stellten, sinkt die Zahl der Anträge wieder. Im vergangenen Jahr waren es nur noch knapp 670.000. Das liegt maßgeblich an einer verbesserten Lage in den Herkunftsländern vieler Flüchtlinge, etwa in Syrien seit dem Sturz des Assad-Regimes Ende 2024. Zudem hat die EU Abkommen mit Transitländern wie Tunesien oder dem Libanon geschlossen, um Überfahrten nach Europa zu verhindern. Die GEAS-Reform soll Migration nun noch weiter begrenzen und gleichzeitig das Grundrecht auf Asyl wahren. Asylverfahren sollen über die EU-Staaten hinweg weiter vereinheitlicht und beschleunigt werden. Und letztlich soll die Reform auch für mehr Solidarität unter den Ländern sorgen. Die Reform umfasst 10 Gesetze. Sie regeln unter anderem, dass jeder Flüchtling direkt an der EU-Außengrenze biometrisch registriert wird. Dass manche noch an der Außengrenze ein 3-monatiges Schnellverfahren durchlaufen sollen, wenn sie nur geringe Chancen auf einen Schutzstatus haben. Es geht darum, wie viele Asylanträge die einzelnen EU-Länder innerhalb von 12 Monaten bearbeiten können müssen, welche Rechtsansprüche Asylsuchende in welcher Situation haben und welche Asylleistungen ihnen zustehen. Ein Grundsatz ändert sich mit der Reform allerdings nicht. Die Asylverfahren sollen in der Regel in dem Land durchgeführt werden, in dem ein Asylsuchender zuerst registriert wurde. Diese Verantwortung fällt in der Regel den Ländern an der EU-Außengrenze zu, zum Beispiel Italien, Spanien oder Polen. Doch an diesem Prinzip ist die europäische Asylpolitik zuletzt gescheitert. Deswegen wird die Verantwortung der Länder an der Außengrenze nun um die Solidarität der anderen ergänzt. Die CDU-Europaabgeordnete Lena Dupont hat die Asylreform im Europäischen Parlament mitverhandelt. Sie ist überzeugt, dass das funktionieren kann.
9: Weil wir es das erste Mal geschafft haben, die Interessen tatsächlich in den Ausgleich zu bringen. Und wir haben das erste Mal im Vergleich zur vorherigen Situation, im Vergleich zu den ganz gesamten letzten 10 Jahren, eine Rechtsgrundlage für das Handeln der Europäischen Union in dem Sinne, dass alle Mitgliedstaaten bindet. Heißt das automatisch, dass wir jetzt davon ausgehen, wir haben es aufgeschrieben und damit ist es erledigt? Natürlich nicht. Im Sinne von, wir sind darauf angewiesen, dass die Mitgliedstaaten es nicht nur fristgerecht umsetzen, sondern dann auch tatsächlich in der Praxis anwenden.
4: 4 EU-Länder gelten aktuell als besonders belastet durch Migration. Griechenland, Italien, Malta und Zypern. Diese 4 sollen von den anderen solidarisch unterstützt werden. Entweder indem diese selbst Flüchtlinge aufnehmen oder indem sie die 4 finanziell oder mit anderen Ressourcen unterstützen. Diese Solidarität wird, entsprechend der Belastung, jedes Jahr neu ausgehandelt. Bis Ende dieses Jahres sollen 21.000 Menschen in der EU umverteilt werden oder 420 Millionen Euro als Unterstützungsleistung fließen. Tatsächlich sind nur wenige Länder bereit, Geflüchtete aufzunehmen. Es geht vor allem um finanzielle Solidarität. Außerdem sind

0: durch EU-Recht eigentlich vermieden werden. Nun könnte sie durch diese Regel nachträglich teilweise legitimiert werden. Der grüne Europaabgeordnete Erik Marquardt, der die europäische Flüchtlingspolitik erst als Fotograf unter anderem auf der Balkanroute begleitet hat und nun seit 7 Jahren im Europäischen Parlament sitzt, kritisiert den neuen Solidaritätsmechanismus.
1: Es gibt da sehr viele Lücken, die wahrscheinlich dazu führen, dass es im Wesentlichen keinen Ausgleich gibt zwischen den Ländern, die wenig Menschen aufnehmen und denen, die viel aufnehmen. Das Asylsystem müsste sich eigentlich genau mit dieser Frage beschäftigen. Warum werden Menschen an den Außengrenzen nicht registriert? Und das ist kein Kapazitätsproblem, sondern ein Problem des politischen Willens, wo man politisch einfach falsch abgebogen ist und jetzt nicht mehr die Stärke des Rechts an den Außengrenzen gilt, in weiten Teilen für Geflüchtete, sondern das Recht des Stärkeren.
0: Die Migrationsforscherin Susanne Fratzke von der Denkfabrik Migration Policy Institute sieht die Herausforderungen vielmehr im Vertrauen der Staaten untereinander. Länder, die sich vor 10 Jahren nicht darauf verlassen konnten, dass sich alle an EU-Recht halten, müssten das jetzt wieder tun, erklärt sie.
2: Ein Mitgliedstaat, der an vorderster Front der EU steht, wie Italien oder Griechenland, hat also kein Vertrauen darauf, dass ihm Solidarität entgegengebracht wird, wenn er den Großteil der Menschen aufnimmt. Und ein Mitgliedstaat wie Deutschland oder Schweden vertraut nicht darauf, dass ein Land wie Italien oder Griechenland seinen Verpflichtungen nachkommen wird. Und ich denke, dieses Vertrauen wieder aufzubauen ist schwierig und braucht Zeit.
0: Der Praxistest für die GEAS-Reform ist vor Ort. In den Kommunen, den Verwaltungseinrichtungen, den Gerichten, den Asylzentren. Am Rande der niederländischen Gemeinde Oosterwijk, mitten im Wald, steht Michael den Otter hinter einem Bauzaun. Er zeigt auf ein halbfertiges Gebäude.
3: Das werden Familienhäuser, doppelstöckig. Und das werden Apartments. Um die oberen Apartments zu erreichen, braucht man diese Galerien. Auf den Galerien können die Menschen sich auch treffen, was zusammen machen. Und sie sind darunter vor dem Regen geschützt.
0: Der Architekt aus Rotterdam zieht sich die Kapuze seiner Regenjacke tiefer ins Gesicht. Es regnet ununterbrochen. Die Häuser werden zu über 95% aus Holz gebaut. Auf die Dächer kommen Solarpaneele, die fast den gesamten Energiebedarf decken sollen. In der Gemeinde Oosterwijk werden seit 35 Jahren Asylsuchende untergebracht. In alten Ferienhäusern ist Platz für 450 Menschen. Doch die Gebäude sind in die Jahre gekommen. Es gibt Probleme mit Feuchtigkeit und Lärm, wenig Privatsphäre. Modern und nachhaltig. Das ist dagegen die Vision für das neue Asylzentrum, das auf dem Gelände entsteht.
3: Es ist immer gut, Konventionen in Frage zu stellen. Und das wollen wir hier definitiv machen. Wir wollen nicht in 10 Jahren wieder vor den Wohncontainern stehen, die als altmodisch und hässlich wahrgenommen werden. Wir wollen etwas schaffen, das inspiriert und wo Menschen zur Ruhe kommen, glücklich und voller Energie sind, ein neues Leben anzufangen.
4: It's a place where people can relax and feel happy and energized to start up their new lives.
0: Das Konzept des Rotterdamer Architekturbüros OMA dient als Vorbild für weitere, auch neue Asylzentren in den Niederlanden, weil die Gebäude flexibel nutzbar sind.
3: Jeden Moment kann die Zahl der Flüchtlinge steigen. Es ist aber gut, dass wir die Häuser auch wieder abbauen können, wenn sich die Lage beruhigt und diese Gebäude dann auch für andere Zwecke genutzt werden können. Es war auch wichtig, dass wir Funktionen ergänzen können, damit sie auch von anderen Menschen genutzt werden können. Oder wir das Ganze einfach woanders hinsetzen.
0: Dass in absehbarer Zukunft kleine Familien oder Studierende in die neuen Häuser einziehen, ist unrealistisch. Von den 450 Asylsuchenden wohnen einige seit Jahren in Oosterwijk, statt weniger Monate. Der Rückstau der Asylanträge ist groß, ebenso die Wohnungsnot in den Niederlanden, auch aufgrund der Migration. Nabil lebt seit 3 Jahren im Asylzentrum in Oosterwijk. Seinen Nachnamen möchte er nicht nennen. Der 37-jährige Syrer floh als Baby in den Libanon und von da aus als Erwachsener nach Europa. Mit seiner Mutter Norma teilt er sich ein kleines Zimmer. 2 Betten, ein Tisch, ein Spind passen hinein.
5: I'm fed up of the situation in our country.
6: Ich habe die Situation in unserem Land satt. In allen Bereichen. Ob medizinisch, sozial, wirtschaftlich oder psychologisch, läuft eigentlich alles schlecht. Deshalb sage ich, ich habe Glück, in den Niederlanden zu sein.
5: I said I'm lucky.

0: I came to the Netherlands.
1: Nabil hat Marketing studiert, wie er erzählt, und sitzt nach einem Unfall im Rollstuhl. Aus medizinischen Gründen hat er vor 9 Monaten eine Aufenthaltsgenehmigung bekommen, nach 3,5 Jahren Wartezeit. In Zukunft sollen Asylverfahren in den Niederlanden in ganz Europa schneller entschieden werden, innerhalb von 6 Monaten. Das ist ein Versprechen des gemeinsamen europäischen Asylsystems. Mitte Mai, 1 Monat vor dem Stichtag, verwies die EU-Kommission in einem Bericht noch auf große Lücken bei der Umsetzung der GEAS-Reform. Nationale Gesetze fehlten, die Kapazitäten gerade für die Asylverfahren an den Grenzen und Flughäfen reichten noch nicht aus. Es fehlten Ressourcen für die Erstüberprüfung von Flüchtlingen, für die Gesundheitskontrollen. Auch das IT-System, in dem die biometrischen Daten gespeichert werden, funktionierte laut EU-Kommission noch nicht reibungslos. Sie betreibt Erwartungsmanagement. Auch wenn sich der Stand täglich ändert, wird es dauern, bis die Reform vollständig umgesetzt ist. Für den Politikwissenschaftler Raphael Bossong ist das die Achillesferse.
2: Werden sich die Mitgliedstaaten auf das neue System wirklich ernsthaft einlassen? Oder werden sie möglichst schnell gucken, auf andere wieder zeigen, die sich nicht in der Umsetzung so gut bewegen oder es gar nicht machen und sagen, ja, wenn ihr es nicht macht, machen wir es auch nicht?
1: Die Migrationsforscherin Susanne Fratzke geht davon aus, dass die Übergangszeit vom alten zum neuen Asylsystem bis zu 2 Jahre dauern kann. Bleiben die Lücken, bleiben auch die Probleme, mahnt sie.
3: You have member states starting to turn to other types of solutions and scenarios.
4: Mitgliedstaaten beginnen dann, sich anderen Lösungen und Szenarien zuzuwenden, schauen, was außerhalb der europäischen Grenzen geschieht und versuchen, den Zugang zu Dingen wie Asyl gänzlich zu versperren und sich stattdessen dieser sogenannten innovativeren Lösungen zuzuwenden. Genau darauf hat sich ein Großteil der Aufmerksamkeit bereits gerichtet. Auf diese Idee, die Ankunft zu verhindern, noch bevor die Menschen überhaupt die europäischen Grenzen erreichen. Also den Mechanismus des sicheren Drittstaats und die Änderungen, die daran vorgenommen wurden.
1: Die EU hat die Asylreform bereits nachgeschärft, indem sie das Konzept der sogenannten sicheren Drittstaaten angepasst hat. Ist ein Flüchtling durch einen sicheren Drittstaat gereist, kann der Asylantrag an der EU-Grenze ungeprüft abgelehnt werden. Als sicher gelten auch Länder, in denen nur einzelne Regionen tatsächlich sicher oder nur einzelne Personengruppen geschützt sind. Für Flüchtlinge wird es dadurch insgesamt immer schwerer, in der EU Schutz zu bekommen, weil der Zugang schwieriger wird. Die Zusammenarbeit mit Drittstaaten bekommt auch durch die sogenannte Rückkehrverordnung eine neue Bedeutung, auf die sich gerade erst das Europäische Parlament und die Mitgliedsländer geeinigt haben. Die neuen Abschieberegeln sind aus Sicht Brüssels das letzte Puzzleteil, das das gemeinsame europäische Asylsystem komplett macht. Die Verordnung schafft unter anderem die rechtliche Grundlage, um abgelehnte Asylbewerber in Zentren außerhalb der EU abzuschieben. Die CDU-Europaabgeordnete Lena Dupont verteidigt diesen Schritt.
5: Dafür muss man immer wieder auch ein Stück weit daran erinnern, dass es international die Pflicht gibt, auch seine eigenen Staatsbürger zurückzunehmen. Da, wo das aus unterschiedlichen Gründen nicht geht, müssen wir eben auch nach Partnern gucken, meistens in der Region oder entlang von Fluchtrouten, wo wir Perspektiven für Menschen schaffen können mit der Unterstützung der Europäischen Union.
1: Von Menschenrechtsorganisationen und Kirchen gibt es bereits Kritik. Denn es stellen sich viele Umsetzungsfragen. Welchen juristischen Beistand gibt es für abgelehnte Asylbewerber? Welche sprachliche Unterstützung? Wie ist die Gesundheitsversorgung? Und letztlich auch, wie lange bleiben die Menschen in den Abschiebezentren? Im Europäischen Parlament kritisieren Politiker der Sozialisten und Sozialdemokraten, der Linken und der Grünen diese Abschiebezentren. Der grüne Abgeordnete Erik Marquardt spricht von populistischer Symbolpolitik.
6: Und ich glaube, die Wahrscheinlichkeit ist relativ groß, dass man erstens, wenn man überhaupt ein Land findet, in dem man so ein Rückführungszentrum bauen kann, dann zweitens da sehr geringe Fallzahlen haben wird, die drittens dazu führen, dass man mit sehr, sehr viel Steuergeld Menschen lange in solchen Zentren unter schlechten Bedingungen unterbringt und dass man 2-3 Jahre später feststellen wird, dass sie erfolgreich wieder nach Europa gebracht werden müssen, weil Gerichte einem das vorschreiben.
1: Ob und wie das gemeinsame europäische Asylsystem mit seinen verschiedenen Facetten funktionieren wird, wird sich in den kommenden Monaten zeigen. Die GEAS-Reform wird sich daran messen lassen müssen, ob das Grundrecht auf Asyl erhalten bleibt, ob die 27 EU-Länder tatsächlich Verantwortung übernehmen und sich solidarisieren, oder ob sie wie in den vergangenen Jahren nationale Wege wählen, das Asylrecht zeitweise aussetzen oder die Grenzen weiter kontrollieren.
7: Ein Hintergrund von Annabel Brockhuis war das über das neue europäische Asylsystem, das ab Freitag in Kraft tritt.

0: Eine Messe mit mehr als 1 Million Menschen in Madrid, politische Gespräche in der spanischen Hauptstadt, eine Rede vor dem Parlament und dann die Weihe eines Turms der Sagrada Familia in Barcelona. Papst Leo XIV. Setzt bei seinem Spanienbesuch starke Akzente. Über die berühmte Kathedrale von Antonio Gaudí, dessen Tod sich am 10. Juni zum 100. Mal gejährt hat, berichten wir gleich auch noch. Zunächst aber geht es um die erste Sozialenzyklika des aktuellen Papstes. Magnifica Humanitas erschien am Pfingstmontag und gilt als programmatisches Dokument seines Pontifikats. Im gemeinsamen Gespräch mit der Freiburger Theologin Ursula Nötele-Wildfeuer hat mein Kollege Andreas Mein auf diese Schrift geschaut, die die Debatte in Kirche und Gesellschaft noch lange, lange prägen dürfte.
1: Frau Nötele-Wildfeuer, wir haben uns verabredet zu einer Tiefenbohrung. Das war meine Formulierung, als ich Sie angefragt habe. Worin besteht für Sie die Tiefe dieser Enzyklika? Was ist Ihr Kern?
2: Nach meinem Verständnis wird der Kern gleich im Titel der Enzyklika zum Ausdruck gebracht. Es geht darum, die Großartigkeit der Menschheit, das bedeutet ja Magnifica Humanitas, übersetzt großartige Menschheit, zum Ausdruck zu bringen und das im Zusammenhang mit dem, was unsere Zeit in eine große, umfassende Umwälzung bringt, nämlich mit künstlicher Intelligenz. Und im Unterschied zu apokalyptischen Szenarien, die ja immer wieder kursieren, wenn man über KI spricht, stellt er nicht irgendwie eine Katastrophe fest, sondern legt ganz klar dar, dass es um etwas geht, was die Menschheit entwickelt hat, was die Menschheit hervorgebracht hat, was sicher auch Bedrohung an bestimmten Stellen und durch bestimmte Entwicklungen für den einzelnen Menschen und für die Menschheit insgesamt darstellen kann, was aber nicht per se schlecht ist, sondern was sozusagen als Leitkriterium den Menschen mit seiner unverbrüchlichen Würde braucht. Das ist meines Erachtens der Kernpunkt dieser Enzyklika. In dieser Tradition der Sozialverkündigung maßen die Päpste sich nie an Sachfragen im Sinne einer sachwissenschaftlichen Beantwortung anzugehen, sondern es geht immer um diese Perspektive der Würde, der sozialen Gerechtigkeit des Gemeinwohls.
1: Nehmen wir mal ein Beispiel Arbeit, die durch KI verändert werden wird oder auch schon verändert ist. Was besorgt den Papst in diesem Punkt in besonderem Maße, in puncto Arbeit?
2: Dass KI die Gefahr bedeutet, den Menschen an den Rand zu drücken, also quasi den Menschen dem Roboter untertänig werden zu lassen, anstatt umgekehrt den Roboter, die KI, die Maschine, eine Hilfe für den Menschen sein zu lassen. Das ist eigentlich seine ganz große Sorge, dass die Qualifikationen der Menschen nichts mehr zählen, dass die Menschen also darüber auch ihr Selbstwertgefühl verlieren, dass Menschen damit entwürdigt werden.
1: Leo sagt, die KI müsse entwaffnet werden. Was meint er?
2: Das bezieht sich nicht nur auf das Kapitel, das in dieser Enzyklika ja besonders intensiv und das vielleicht auch kritisch diskutiert wird, nämlich KI-gestützte Waffensysteme, also Krieg und Frieden, sondern das geht darüber hinaus. Er möchte KI entwaffnen in dem Sinne, dass er sie aus militärischem, politischem und ökonomischem Wettbewerb raushalten will. Also er sagt, das darf nicht einfach Gegenstand von Wettbewerb sein. Und wer den Wettbewerb gewinnt, hat dann am Ende wieder mehr Macht und kann sich entsprechend entfalten und damit dann wieder in der Gefahr stehen, Menschen nicht ihrer Würde gemäß zu behandeln, sondern sie zu unterdrücken. Er möchte sie also halten in diesem Verständnis von Dienst an Wirtschaft, an Politik und eben auch, obwohl das nochmal sehr schwierig zu sehen ist, im Blick auf Verteidigungskrieg zumindest.
1: Frau Nötele-Wildfeuer, nun zu ein paar Stilfragen. Ich muss zugeben, ich habe mich mit den Enzykliken von Papst Franziskus schwer getan. Der Stil damals für mich etwas assoziativ, erratisch, anprangernd. Ich musste mich da oft durchkämpfen. Diese Enzyklika von Papst Leo war für mich weitgehend ein emotionaler und intellektueller Genuss. Sagt das nur etwas über mich oder können Sie das nachvollziehen?
2: Das kann ich sehr nachvollziehen, vor allen Dingen was Leo angeht. Also ich stimme dem sehr zu, dass diese Enzyklika in ihrem Aufbau, in ihrem Sprachstil, in ihrer Argumentationsweise sehr klar, sehr gut zu lesen ist. Dieser Text folgt einer klaren Struktur, einer klaren Gliederung. Und ja, das ist ein Unterschied zu dem, was wir von Franziskus lesen konnten. Wobei ich persönlich immer fand, wenn man sich einmal da hineinbegeben hat, dann ist auch das ein ansprechender Text jeweils gewesen, aber von einem ganz anderen Charakter.
1: Mein Eindruck nach gründlicher Lektüre dieser neuen Enzyklika, man merkt, dass Robert Prevost ein Mathematiker ist, dass er gute Berater hat, dass dieser Papst nicht schwarz-weiß malt und nicht einfach auf die Tech-Konzerne draufhaut. Das haben Sie eben auch schon deutlich gemacht. Kann es sein, dass dadurch seine Kritik viel mehr bewirken kann, als würde er dämonisieren oder verurteilen?
2: Dem würde ich zustimmen, weil ich glaube, dass die Menschen, die sich mit bestimmten Problemen intensiv beschäftigen und an die ja auch diese Kritik gerichtet ist, sich mit ihrer Sachkompetenz ernst genommen fühlen müssen. Wenn man also nur pauschal etwas verurteilt, ist man schnell raus, weil damit sozusagen die, die mit der Sache beschäftigt sind, vermutlich den Eindruck haben, da kennt sich jemand gar nicht aus. Und das war immer schon das Anliegen der sozialen Lehre, zu sagen, die Gesprächspartner, seien es Ökonomen, seien es Politiker, jetzt eben Technologen, sehr ernst zu nehmen. Es geht darum, aus diesem ökonomischen Wettbewerb, also das als Mittel zu benutzen, immer höher, immer schneller, immer mehr zu verdienen, immer größeren Reichtum anzuhäufen, sondern es tatsächlich eben in dieser Dienstfunktion in ökonomischen Zusammenhängen zu sehen. Also KI nicht einfach um ihrer selbst willen weiterzuentwickeln, weil da sieht er wieder dieses Machtproblem gegeben, sondern immer im Blick darauf, wie kann sie den Menschen und der Gesellschaft dienen.
1: Ich habe ja den Eindruck, dass der Autor dieses Textes, also der Papst, mich direkt anspricht und uns irgendwie kennt. Dieser Text, obwohl es ein lehramtliches Schreiben ist, hat durchaus sehr persönliche Züge, oder gehe ich da zu weit?
2: Das finde ich vor allen Dingen in diesen Passagen, wo es so darum geht, dass von der Grundaussage her die Menschen ihr Herz nicht verlieren dürfen, wo er auch über die Größe des Menschen spricht, die gerade darin besteht, dass es Grenzen sind, die Menschen auch zu Höherem sozusagen führen. Also er unterscheidet da einen Einsatz von KI, mit dem Menschen in ihrer Endlichkeit und Begrenztheit, auch in ihrem Leiden, über all das hinaus wollen und sich selber optimieren und verbessern wollen. Das ist eine Nutzung von KI, die er ablehnt. Und auf der anderen Seite schreibt er dann eben, dass das Menschsein gerade darin besteht, durch die Begrenztheit zur Entfaltung zu gelangen, in der Begrenztheit Möglichkeiten und Orte zu eröffnen für die Begegnung mit den Mitmenschen, für die Begegnung mit Gott. Und das, habe ich auch das Gefühl, ist ein sehr persönlicher, auch aus seiner Spiritualität herausgewachsener Text.
1: Letztlich geht der Papst ja auch über KI hinaus. Es geht ihm um die Menschenbilder der Technologieszene, Stichwort Transhumanismus oder Posthumanismus. Welches Menschenbild attestiert er den Konzernen?
2: Also auch da macht er es ja nicht in einer Pauschalität, wo dann alle Konzerne mit einem Strich sozusagen verurteilt wären, sondern er weist auf diese Gefahr eben dieser konkurrierenden Menschenbilder hin und sagt, dass in einigen technologischen Machtzentren so ein ideologischer, vom technokratischen Paradigma geprägter Hintergrund zu finden ist, die dann das kollektive Bewusstsein mit ihren Ideologien besiedeln oder kolonisieren würden. Und das findet dann seinen Ausdruck in der Suche nach einer, ja, so sagt er dann, futuristischen Vision vom verbesserten Menschen oder von in einer Vorstellung von einem Hybrid aus Mensch und Maschine. Aber das ist nicht die pauschale Verurteilung all derer, die daran forschen, sondern das ist immer wieder die Gefahr, die er nicht prinzipiell im Einsatz der Technik sieht, sondern in der dahinterstehenden Auffassung. Also immer wieder die Gefahr, den Menschen als Material zu behandeln, das vervollkommnet werden müsste oder überwunden werden muss. Und das kritisiert er natürlich.
1: Die Zeit hat die Enzyklika bezeichnet als Pflichtlektüre, nicht nur für Christen. Was kann ein Nichtchrist, eine Nichtchristin lernen?
2: Ich glaube, die große Chance ist tatsächlich, dass der Papst selbstverständlich mit der theologischen Begründung der Menschenwürde nicht hinterm Berg hält. Das wäre auch sehr unpassend für einen Papst. Aber dass er das so anbringt und immer wieder auch auf die mitmenschliche Ebene holt, dass eben auch Nicht-Christen, Nicht-Katholiken damit etwas anfangen können. Ich glaube, das ist schon ein ganz entscheidender Punkt, der sich auch darin nochmal artikuliert, dass er anders als die anderen Sozialenzykliken der Vergangenheit, die seit Pacem in Terris in der Anrede immer auch stehen haben, an alle Menschen guten Willens. Diesmal hat er gar keine Anrede, wo ich mich erst gewundert habe, wo ist sie hingekommen, warum gibt's das nicht? Aber das folgt im Laufe des Textes und auch da ist die Rede von diesen Menschen guten Willens, mit denen er gemeinsam etwas tun will. Aber er geht eigentlich noch über das hinaus, was vorher war. Er sieht sie nicht nur als Adressaten an, sondern sie sind Weggefährten. Er möchte mit ihnen gemeinsam eine Welt gestalten, in der KI nicht die Oberhand hat, sondern in der KI zugunsten des Menschen und der Menschheit eingesetzt wird.
1: Und das Ganze begründet er biblisch. Er will nicht den Turmbau zu Babel wiederholt wissen, sondern er möchte ein gemeinschaftliches Wiederaufbauen. Also er nimmt das Beispiel des Wiederaufbaus der Mauern des Tempels von Jerusalem oder der Stadt Jerusalem.
2: Der Stadt Jerusalem. Ja, ich finde das auch sehr überzeugend. Das ist ein sehr schönes Bild. Er schafft es damit auch sehr deutlich, sozusagen die ganze Thematik gleich in die Heilsgeschichte hinein zu verweben. Diese beiden biblischen Bilder bilden quasi die Rahmenerzählung des Textes mit der Grundfrage, wohin wollen wir als Menschheit eigentlich in diesem technologischen Epochewandel? Und besonders schön ist das Bild von Jerusalem, vielleicht ein bisschen weniger bekannt auch als der Turmbau zu Babel. Da geht es ja darum, dass nach dem Exil die Stadt nicht durch einen genialen Einzelnen, sondern Stein für Stein durch das gemeinsame Engagement des ganzen Volkes wieder aufgebaut wird. Also da spielen Priester und Handwerker, Frauen und junge Menschen, also alle, die da sind, mit ihren Fähigkeiten eine Rolle. Da geht es weniger um Machtaufbau, um Streben nach dem Erreichen des Himmels, als vielmehr um Beziehung, Fürsorge, während Babel für den Versuch steht, ohne Gott und ohne Gottes Segen auszukommen, steht Jerusalem für die Orientierung an Gott. Das ist eigentlich eine sehr schöne, auch wieder sprachlich sehr schöne und biblisch sehr schöne Gegenüberstellung.
1: Ursula Notelle-Wildfeuer, Theologin an der Uni Freiburg, Professorin für praktische Theologie, einer ihrer Schwerpunkte christliche Gesellschaftslehre. Frau Notelle-Wildfeuer, danke für Ihre Zeit, danke für das Gespräch.
2: Ich danke Ihnen.

0: Der katalanische spanische Architekt Antoni Gaudí, heute vor 100 Jahren ist er bei einem Unfall gestorben. Sein berühmtestes Bauwerk ist eine Kirche, die Sagrada Familia in Barcelona. Die ist auch 100 Jahre nach Gaudís Tod noch nicht fertig, aber ihr höchster Turm, der Jesusturm, der ist es inzwischen. Er ist ein paar Meter höher als das Ulmer Münster und damit jetzt der höchste Kirchturm der Welt. Und Papst Leo persönlich wird diesen Turm heute an Gaudís Todestag weihen. Julia Macher war dabei, als der Jesusturm vor einigen Monaten vollendet wurde.
1: Der Platz vor der Sagrada Familia in Barcelona. Am U-Bahn-Ausgang bei der Geburtsfassade hat sich eine kleine Traube Menschen angesammelt. Sie legen den Kopf in den Nacken und beobachten, wie in genau 172,5 Metern Höhe drei Handwerker am Turm arbeiten. Mit Hilfe eines riesigen Krans setzen sie in Millimeterarbeit ein noch verhülltes, balkenartiges Segment auf den Unterbau des filigranen Turms. Das Segment ist das Schlussstück des Kreuzes auf dem Jesusturm, dem höchsten Kirchturm der Christenheit. Sie sei mit ihrer Tochter eigens hergekommen, um diesen Moment mitzuerleben, sagt Marta Dominguez.
2: Die Sagrada Familia ist ein Symbol für Barcelona. Wir haben sie im Laufe der Zeit wachsen sehen. Und in unserem heutigen Zeitalter mitzuerleben, wie so ein Bauwerk fertiggestellt wird, ist schon etwas Besonderes. Es fehlt zwar noch die Gloria-Fassade, aber nun den höchsten Turm der Christenheit in unserer Stadt zu haben, freut mich sehr.
1: Wenig später, an diesem Februartag, tritt Jordi Faulí, der Chefarchitekt der Sagrada Familia, vor die Kameras und Mikrofone. Der kleine Mann mit dem spitz gestutzten grauen Vollbart ist sichtlich bewegt.
3: Heute haben wir den obersten Teil des Kreuzes des Jesusturms angebracht und damit den höchsten Punkt der Sagrada Familia vollendet. Es ist ein Kreuz mit vier Armen, genau wie Gaudí es sich gewünscht hat, verkleidet mit weißer Keramik, sodass es weithin leuchtet. Für mich ist das heute ein sehr schöner Tag.
1: Millionen Touristinnen und Touristen besuchen die Sagrada Familia jährlich. Allein 2025 waren es rund 4,9 Millionen. Sie fotografieren die von Antoni Gaudí gestalteten, üppig mit Pflanzen, Tieren und Ornamenten verzierten Portale der Geburtsfassade, auf der die Geschichte von Jesu Geburt und seiner Kindheit erzählt wird. Als Predigt aus Stein bezeichnete Antoni Gaudí die von ihm entworfene Basilika immer wieder. Nicht nur die Figuren, auch die Geometrie selbst hat eine religiöse Botschaft, sagt Chefarchitekt Jordi Faulí.
3: In der Sagrada Familia drückt Gaudí seine theologische Botschaft über die Architektur aus, die sehr häufig auf geometrische Formen oder die Kombination verschiedener Formen zurückgeht. Die Säulen im Hauptschiff fußen auf einer manchmal sternförmigen, manchmal eher runden Grundfläche und verzweigen sich immer weiter nach oben, sodass die Grundfläche, je weiter sie nach oben strebt, immer kreisförmiger wird. Gaudí hat gesagt, die Säule steht für die Suche nach Gott. Denn der Kreis ist ja letztlich nichts weiter als eine Figur mit unendlich vielen Seiten. Und das Unendliche ist das Göttliche.
1: Jordi Faulí leitet seit 2012 die Bauarbeiten und ist damit der vierte Chefarchitekt nach Antoni Gaudí. Gaudí selbst konnte bis zu seinem tödlichen Straßenbahnunfall 1926 nur die Krypta, einen Teil der Geburtsfassade sowie den ersten der geplanten 18 Türme fertigstellen. Seinen Nachfolgern hat der Architekt Fotografien, Skizzen, Notizen und Gipsmodelle hinterlassen, die im spanischen Bürgerkrieg teils schwer beschädigt wurden. Gaudís Ideen so wahrheitsgetreu wie möglich umzusetzen, sieht Faulí als seine Lebensaufgabe.
3: Gaudí wusste, dass er dieses Bauwerk zu Lebzeiten nicht vollenden würde und hat daher uns Nachfolgern so viele Informationen wie möglich hinterlassen. Es gibt sehr detaillierte Vorlagen, zum Beispiel diese großen Gipsmodelle. Wir haben auch Zeichnungen, die sind zweidimensional. Wir müssen ihnen also erst eine Form geben, abgeleitet von dem, was wir aus den Gipsmodellen wissen. Für alles, was nicht so genau ausgearbeitet ist, hat er uns seine mathematischen Überlegungen, die so klug miteinander kombinierten geometrischen Figuren, hinterlassen.
4: Diese Fassade muss hart und grausam sein, als bestünde sie aus Knochen.
1: Soll Gaudí seinen Mitarbeitern mit auf den Weg gegeben haben. Angst, Schmerz, Schuld und Sühne, das sind zentrale Gedanken der Sagrada Familia. Der Mäzen Josep Maria Boccabella konzipierte sie in den 1870er Jahren als Sühnetempel. Die Kirche sollte ausschließlich durch Spenden und Almosen finanziert werden, als Akt der Buße für die Sünden der modernen Welt. Bis heute fließen alle Eintrittsgelder für die berühmte Touristenattraktion in den Bau. Zwischen 26 und 33 Euro kostet ein Ticket. Dazu kommen private Spenden. Das Geschäft floriert. 134 bis 135 Millionen Euro nimmt die Sagrada Familia laut eigenen Angaben im Jahr ein. Doch die Sagrada Familia ist nicht nur Touristenattraktion. Sie hat auch seelsorgerische Aufgaben. Josep Maria Turull ist Rektor der Basilika und der Pfarrei. Die Balance zwischen beidem zu finden, sei eine tägliche Herausforderung.
5: Wir versuchen, den touristischen Moment ganz klar vom liturgischen zu trennen. Wenn eine Messe gefeiert wird, sind keine touristischen Besucher erlaubt. Aber auch unsere Kirchengemeinde selbst hat eine Doppelfunktion. Sie ist zum einen eine relativ überschaubare lokale Gemeinde, zum anderen Anlaufstelle für internationale Pilger. Wir versuchen warmherzig, die Menschen aufzunehmen, die aus aller Welt kommen, um sich hier an Gaudís einzigartiger Spiritualität zu erfreuen.
4: Mein Kunde hat keine Eile.
1: Wenn Antoni Gaudí zu Lebzeiten gefragt wurde, wann die Sagrada Familia denn nun endlich vollendet sei, soll er immer wieder mit diesem Satz geantwortet haben. Ein Verweis auf Gott, den Gaudí als seinen eigentlichen Bauherrn betrachtete. Auch Jordi Faulí, der heutige Chefarchitekt, hat den Ausspruch in seinen Wortschatz übernommen. Wie bereits seine Vorgänger und womöglich auch seine Nachfolger. Dennoch. Wenn Jordi Faulí seine Augen schließt, sieht er Barcelonas berühmtestes Bauwerk in fertigem Zustand vor sich.
3: Ich stelle sie mir immer schon vollendet vor. Um sie zu betrachten, wähle ich den Weg vom Meer. Man sieht sie schon von Weitem. Wenn man sich ihr nähert, verschwindet sie manchmal zwischen den Häusern, taucht aber immer wieder auf mit ihren 18 Türmen, den drei Fassaden.
1: Irgendwann. Da ist er sich sicher, ist Barcelonas ewige Baustelle Geschichte und die Sagrada Familia tatsächlich vollendet.
6: Der Bericht von Julia Macher war das.

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1: Zwei Uhr, die Nachrichten. Die USA haben nach eigenen Angaben erneut Angriffe auf Ziele im Iran gestartet. Das für den Nahen Osten zuständige Regionalkommando CENTCOM teilte mit, es handele sich dabei um eine Reaktion auf die andauernde Aggression des Iran, ohne dies näher zu erläutern. Präsident Trump hatte zuvor weitere Angriffe angekündigt und dabei unter anderem auf eine weiterhin ausstehende Einigung auf ein Friedensabkommen verwiesen. Verteidigungsminister Hexer erklärte, es gehe bei den Angriffen nicht darum, wieder mit dem Krieg zu beginnen. Laut iranischen Medien waren Explosionen nahe den Städten Sirik und Minab zu hören. Demnach feuerten die Revolutionsgarden in einer ersten Reaktion Raketen und Drohnen auf amerikanische Schiffe in der Straße von Hormus ab. Auch sei es auf See zu Zusammenstößen zwischen Einheiten beider Seiten gekommen. Der Iran hat die Straße von Hormus nach eigenen Angaben für die Seefahrt geschlossen. Die Meerenge werde komplett gesperrt, hieß es in einer vom staatlichen Rundfunk verbreiteten Erklärung der Militärführung. Jedes Schiff, das die Straße von Hormus zu passieren versuche, werde angegriffen. Die Anordnung betrifft demnach ausdrücklich auch Öltanker und Handelsschiffe. Iranischen Medien zufolge wurden bereits zwei Schiffe getroffen, die das Verbot missachtet und eine Durchfahrt durch die Meerenge versucht hätten. Teheran reagierte damit auf erneute Angriffe durch das amerikanische Militär. US-Präsident Trump hatte gestern verbreitet, in den vergangenen Wochen hätten über 200 Handelsschiffe die Meerenge sicher durchquert und seien dabei von den Streitkräften seines Landes unterstützt worden. Eine Bestätigung für diese Angaben gab es zunächst nicht.